die Schnauze bald voll. Was passiert hier eigentlich? Ihr macht nur noch sozialistische Politik. Ihr geht nur noch, wird in die Verteilung gegangen. Es wird nicht mehr das gemacht, was wir früher hatten mit der sozialen Marktwirtschaft, dass man auch an die Wirtschaft gedacht hat, an die Arbeitnehmer genauso und sie mitgenommen hat. Aber wir brauchen günstige Energie. Wir brauchen vieles andere mehr. Und ich will, weil das sehr schwierig ist, ich will einiges zitieren hierbei, weil es natürlich um die Koalition von Merz und Klingbeil geht. Darüber müssen wir uns ganz klar machen. Hier sind zwei Personen, die so konträr gegenüberstehen, vor allen Dingen mit ihrer Meinung, dass das gar nicht gut gehen kann. Und das formuliert Christian von Stetten, CDU wohl bemerkt, wie folgt. Und diese Aussage von ihm ist ja auch nur möglich, weil er Unternehmer ist. Er ist unabhängig, er ist nicht von der Partei CDU abhängig, ist auch immer direkt gewählt worden in das Parlament. Und daran erkennt man, leider ist er wohl mit einer der einzigen, die so deutlich das formulieren, als andere das auch gerne wollten, aber Angst haben, weil sie sonst nicht mehr aufgestellt werden oder von ihrer eigenen CDU ein bisschen zur Seite gedrängt werden. Und diejenigen, die ihn jetzt kritisieren und dass diese Geschlossenheit der Union schwächt, die wollen wahrscheinlich lieber mit der SPD untergehen. Denn es ist doch wohl ganz klar, wenn die CDU weiter hier so verliert in den ganzen Umfragen, wir sehen das ja, ich komme da nachher auch zu, ist doch deutlich, dass die Bevölkerung gerade mit dem Anführer der CDU, mit dem Anführer der Koalition, mit dem größten Partner, der mit dem Verlierer gegangen ist, so deutlich abgestraft wird von der Bevölkerung in dem Wert, was er im Grunde auch an persönlichen Werten hat, dass wir hier darüber sehr ernst nachdenken müssen, müssen wir hier nicht was ändern. Und Christian von Stetten führt aus, die beiden Blöcke CDU, CSU und SPD passen am Ende des Tages einfach nicht mehr zusammen. Sie haben völlig unterschiedliche Konzepte. Und weiter sagt er, Bürgergeld hatten wir als CDU groß angekündigt, das Bürgergeld abzuschaffen. Und was macht Frau Baas, die Arbeitsministerin? Sie hat es nur vorgelegt und hat die Überschrift geändert. So einfach ist das. Und weiter sagt er, das Land ist am Limit, die Unternehmer und Bürger auch am Limit. Und dass wir dann über neue Schulden diskutieren und höhere Steuern und dann geht das in die völlig falsche Richtung. Er sagt also hier sehr deutlich, dass die Diskussion der SPD, wir müssen Steuererhöhungen machen. Und die CDU hat im Wahlkampf sehr klar immer wieder gesagt, keine Steuererhöhung. Dass hier dieser Streit zwischen CDU und SPD ganz klar auf der Hand liegt. Und natürlich, Klaas Klingbeil hat gesagt, wir wollen die unteren Einkommen entlasten, dafür aber die höheren Einkünfte besteuern. Und das will die CDU nicht. Merz, ja, hat sich eigentlich festgelegt bei Mioska, bei dem Interview im Fernsehen. Aber wir wissen ja, er hat das schon oft gesagt und ist umgekippt. Und weil er unbedingt Kanzler bleiben will. Und da braucht die SPD dazu. Sonst ist er am nächsten Tag, was er aber selber gesagt hat, er will keine Minderheitenregierung. Und er will auch sich nicht von der AfD tolerieren lassen. Also heißt das für ihn, er muss mit der SPD untergehen oder er ist kein Kanzler mehr. Und wenn wir nun merken, so Christian von Stetten, dass wir nicht zusammen können und das Land nicht nach vorne bringen können, dann bringt es nichts, 3 Jahre weiter nach Berlin zu fahren und dieses Chaos zu verwalten. Und im Grunde genommen diesen Absturz dann auch mitzumachen und letztendlich, wir kommen nicht weiter und wir gehen den Bach so runter und wir haben ja schon kein Wachstum mehr. Das haben nur andere Länder um uns herum, aber wir nicht mehr.
Ich kann als Unternehmer und Bürger jeden Satz von Christian von Stetten

und das mitmachen muss, dann ziehe ich die CDU in diesen Dreck hinein. Also es müssen ihn andere raushelfen. Und das Einzige ist, lieber Christian, helf ihm dabei, aus der Koalition rauszugehen und zu sagen, lass uns das jetzt beenden. Ihr habt den größten Parlamentskreis Mittelstand. Ihr könnt in diesem ganz offen untereinander diskutieren. Und ich glaube, ihr habt eine Mehrheit da drin, wenn ihr untereinander offen redet und darüber nachdenkt, weil ganz Deutschland schaut darauf. Wir brauchen hier etwas anderes. Und ich komme eben dazu, zu den weiteren Punkten, die ebenfalls zeigen, wie schlimm es eigentlich in Deutschland und um diese Koalition auch bestellt ist. Und wenn das C in der CDU wirklich was bedeuten sollte, dann sind das christliche Werte und dann muss man auch Menschen helfen, die eigentlich schon am Boden liegen. Und wenn man so an dem Boden liegt, braucht man jemanden, und das ist vielleicht der Parlamentskreis Mittelstand im Deutschen Bundestag, der hier dem Kanzler zur Seite stehen kann, weil er aus der gleichen Partei ist. So, wir kommen dann zu NTV, Krise der Genervten. Die Koalition ist genau da, wo sie nie hin wollte. Ja, und da hört man jetzt diese ganzen Befragungen. 83% ist mit der Regierung nicht zufrieden. Ein besseres Zeichen kann es doch gar nicht geben für eben auch Merz, dass er sagt, okay, wir scheinen nicht alles richtig zu machen oder wir scheinen nichts richtig zu machen, weil es geht nicht um Erklärung. Es geht um Fakten, um Tatsachen. Und es geht darum, man kann, wenn man will, so schnell wie möglich etwas bewirken. Man kann auch so schnell wie möglich Bürokratie abschaffen. Man kann auch so schnell wie möglich auch bei dem Benzinpreis den Menschen helfen und nicht warten, ob andere das tun. Die Konzerne, die haben doch Interesse letztendlich an dieser Krise zu verdienen, weil sie wissen doch gar nicht, wie lange das alles noch so läuft. Also ist doch die Tatsache ganz einfach, eine komplett andere Politik zu machen. Für die Menschen und für die Wirtschaft. Wir wissen, ich habe es in jeder Sendung, sage ich das, glaube ich. Energiesteuer für die Mittelstand viel zu hoch. Sie sind dann nicht mehr konkurrenzfähig. All diese Sachen, die auch jetzt zwischen CDU und SPD einhergehen, um höhere Steuern, ja, man mit höheren Steuern kann man nichts erreichen, sondern wenn man keine Steuern erhebt, sondern wenn man das niedrigt und motiviert, dann kann in Deutschland überhaupt was Positives laufen. Und wir wissen, dass überall das Geld fehlt. Und das Witzige ist, für das Ausland und für die Ukraine haben wir Geld genug. Es kann nicht sein, dass die deutsche Bevölkerung darunter leidet, dass die Regierung ihre Ausgabenpolitik, die sie auch noch nicht mehr erklären will, wo das hingeht, dass sie diese Ausgabenpolitik nicht korrigiert und dass sie das Geld in Deutschland lässt, um uns zu stärken. Und erst wenn man stark ist, kann man auch anderen wieder helfen. Wir kommen dann zur Welt. Schlechter als zu Ampelzeiten. Lange nicht mehr so viel Enttäuschung erlebt. Dulger kritisiert schwarz-rote Wirtschaftspolitik. Der Arbeitgeberpräsident Rainer Dulger, der sagt das sehr klar auf den Punkt. Es ist eine schlechtere Regierung als die Ampel. Wenn das ein Arbeitgeberpräsident bei einer CDU-geführten Regierung sagt, soll das schon was heißen. Und er sieht natürlich seine Wirtschaft, die eben nicht mehr konkurrenzfähig ist. Aber der BDI-Präsident setzt ja auch noch einen obendrauf. Koalition hat keine Zukunftsaussichten. Sie hat kein Konzept, keine Strategie. Und ihr seht, dass da, das sind ja nicht alles doofe Leute, die in diese Ämter gewählt worden sind, in der Wirtschaft. Und die sprechen jeden Tag mit ihren eigenen

eigenen Mitgliedern. Das ist die entweder die Industrie oder auch der Mittelstand. Es ist hier ein gesamter Komplex und nicht nur ein kleiner Teil. Und wenn wir dann noch uns alle mit einbeziehen, uns Menschen, wir hören das jeden Tag, werden Menschen entlassen. Die Arbeitslosenquote geht nach oben. Wir hören, dass die Firmen abziehen wollen, weil sie eben das alles hier nicht mehr bezahlen können. Diese Bürokratie, die auf uns zukommt. Und, und. Deshalb wird hier sozusagen Brandbriefe geschrieben an die Regierung. Bitte ändert das doch endlich. Wir sind sonst nicht mehr überlebensfähig. Und das zeigt eben dieses ganze Problem, was wir auch oft sagen. Das ist hausgemacht. Das ist nicht von irgendwelchen Fremden, von irgendwelchen, nicht vom Iran, das ist nicht vom von Russland, das ist nicht von anderen gemacht. Das alles ist hausgemacht. Wir haben die teure Energie entschieden. Wir haben Russland abgeschaltet. Wir haben gesagt, wir wollen zu den USA gehen, wir wollen da das Geld reinstecken, lieber dreimal so viel bezahlen, aber wir wollen einfach Russland in die Knie zwingen. Das war doch die Devise. Und genau das Gegenteil haben sie erreicht. Genau das Gegenteil. Wir sind in die Knie gegangen und Russland geht nach oben. Und es wird uns so viel Falsches erzählt. Ich bin nun oft in Russland. Ich sehe das, dass da eine normale Wirtschaft ist. Und es wird ja immer wieder gesagt, ja, ach, das Ding geht schlecht und so weiter. Und wir sind ja eigentlich in Europa viel besser. Sind wir nicht. Das müssen wir uns mal ganz klar sagen. Wir müssen mal Realpolitik machen. Wir müssen mal uns ehrlich gegenüber machen. Wir müssen nicht in Wunschdenken uns verträumen lassen. Ja? Oh Mann, oh Mann, oh Mann, oh Mann. So, dann kommen wir mal zum Fokus Online. In neuer Forsa-Umfrage liegt AfD 5 Punkte vor Union. 27% für die AfD, 22% für die CDU. Es wird immer deutlicher. Die AfD schlägt die Union um Längen. Es zeigt doch, dass die Menschen mit all den Sachen, die die CDU und SPD, die Koalition, nicht nur die CDU, auch die SPD, klar an der Bevölkerung vorbeiregiert. Und dass die AfD auch darauf aufmerksam macht, was ihre Aufgabe als Opposition ist. Aber was passiert hier? Die CDU und auch Merz halten mit aller Macht an der Brandmauer fest. Merken sie eigentlich nicht, dass sie sich damit selber zerstören? Sie stellen sich auf die andere Seite der Brandmauer. Es ist unglaublich. Und kommen nicht weiter. Weil sie dann natürlich mit den Sozialisten gehen müssen. Das heißt, die CDU wird links, in Anführungsstrichen, wenn wir überhaupt von links und rechts reden können. Wenn man die alten Begriffe nimmt, war die CDU immer rechts und die SPD links. Und die CDU ist natürlich durch Angela Merkel, aber jetzt auch durch Merz. Alle haben gehofft, jetzt kommt ein Konservativer in der CDU und bringt wieder die CDU ein bisschen in die konservative Richtung, dass wir das Gute erhalten und da, wo es Änderungen notwendig sind, auch dann verändern. Die soziale Marktwirtschaft wieder mehr in den Vordergrund stellen und nicht die Verteilungspolitik. Und es passiert nicht, weil man natürlich mit den Verlierern gegangen ist, mit der SPD. Und die Wähler fühlen sich jetzt getäuscht. Und wenn jetzt die Brandmauer immer wieder in den Fokus gerät, passiert doch eins. Die Brandmauer ist der Feind der Demokratie. Und das muss man mal, ist es so undemokratisch. Und wenn dann die Regierungsleute immer von unserer Demokratie sprechen, die genau eigentlich die Demokratie damit abschaffen, für mich unbegreiflich. Aber ich glaube, diesen gesunden Menschenverstand haben die Menschen und sagen, genau das wollen wir eben nicht. Wir wollen die Demokratie nicht abschaffen. Aber ihr mit eurer Brandmauer macht das. Und es gibt ja hier gerade von einem Rechtswissenschaftler, ich will das mal zitieren, der Rechtswissenschaftler

und, das muss man sich mal auf der Zunge zergehen lassen, der auch noch SPD-Mitglied ist, Professor Volker Böhme-Nessler formuliert es so, was zur Brandmauer zu sagen ist. Unsere Verfassung hat mit der Brandmauer nicht gerechnet. Und die Verfassung kennt es nicht, dass man eine politische Richtung und eine Anzahl von Wählern in die Ecke stellt. Das kennt unsere Verfassung nicht. Sie geht davon aus, dass jeder mit jedem spricht. Die Brandmauer ist das Gegenteil von Demokratie. Denn Demokratie heißt, jeder redet mit jedem. Er sieht eine Gefahr für die Demokratie darin, dass überall an kleinen Schrauben von den etablierten Parteien gedreht wird, da das Gefühl vorherrscht, die AfD wird zu stark und wir wollen sie behindern und dafür werden jetzt die Regeln geändert. Das ist genau das Gegenteil von verfassungsrechtlichem Denken und auch von demokratischem Denken. Das sagt ein Rechtswissenschaftler und Professor, der auch noch SPD-Mitglied ist. Er sagt also ganz klar, dass die Brandmauer eigentlich verfassungswidrig ist. Und das, was die CDU immer hochhält, auf Gemeindeebene wissen wir doch und auf Kreisebene, da gibt es diese Brandmauer nicht. Selbst Gregor Gysi sagt, dass es die Brandmauer auch gegen die Linken nicht mehr gibt. Das ist einfach nur noch ein Papier. Ich glaube, wir merken eins, dass die Bevölkerung wacher ist im Kopf und klarer am Denken als unsere jetzige Regierung, die der Meinung ist, wir dürfen mit denen auch gar nicht mehr reden. Wir dürfen denen auch noch nicht mehr guten Tag sagen. Von den Wählern gewählte Menschen im Parlament. Ich habe das so oft gesagt, dieses undemokratische Verhalten, das ist ja schon keine Kinderstube mehr, dass man einem anderen nicht mehr guten Tag sagen kann, wenn er in einer anderen Partei hat und auch andere Vorstellungen. Und nun sind, was ja hochgebracht wird von der CDU, wir haben überhaupt gar nicht mit dem Programm der CDU, dann braucht man nur noch mal sagen, dann CDU-Mitglieder, lest einfach mal das Programm der AfD. Da ist 90% CDU drin. Das sind immer Vorstellungen auch der CDU gewesen, konservative Gedanken. Und natürlich sagt die AfD, wir müssen uns zuerst an unsere Menschen wenden und dann können wir auch uns an andere wenden. Und ich glaube, die wirtschaftliche Abhängigkeit von Arbeitsplatz und Leben und Wohlstand ist im Augenblick ganz massiv, steht das bei allen im Vordergrund. Und wenn wir dann sehen, dass wir Milliarden jeden Tag rübergeben in einen Krieg in die Ukraine. Mann, helft den Ukrainern. Helft ihnen, damit das so schnell wie möglich beendet wird. Feuert das Ganze nicht noch an. Was passiert eigentlich da im Hintergrund? Die Kriegswirtschaft wird eben hier befeuert. Das hilft aber nicht aus der Krise in Deutschland heraus, wenn wir alles auf Kriegswirtschaft umstellen. Ja, es wird deutlich, dass diese Frage, und da steht natürlich im Hintergrund auch, was der Parlamentskreis Mittelstand sieht, dass hier die Wähler der CDU abhauen, dass hier die Wirtschaft, dass selbst die Unternehmer sagen, wir können nicht mehr CDU wählen. Wir kommen dann zu Die Zeit, Bundeshaushalt 2027. Lars Klingbeil verteidigt höhere Neuverschuldung. Und hier sehen wir es. Finanzminister Klingbeil, SPD, will eben eine Neuverschuldung. Noch mehr Steuern aufnehmen, noch mehr Schulden aufnehmen, noch mehr Steuern haben wollen. Sie haben noch nie so viel Steuern von uns erhalten und kommen immer noch nicht damit aus. Es ist einfach unglaublich. Und der Haushalt

schon über 500 Milliarden Euro. 543 Milliarden ist vorgesehen. Und davon ist ungefähr 200 Milliarden alleine neue Schuldenaufnahme. Unglaublich. 100 Milliarden gehen alleine in die Bundeswehr. Und dann muss man sich das auf der Zunge zergehen lassen. Ich glaube, die Linken, ich glaube, Dietrich Bartsch hatte die Anfrage gestellt, wo ist das Geld, die Investition von 100 Milliarden, die die Vorgängerregierung, ja, Scholz eingeführt hatte, 100 Milliarden für die Bundeswehr, wo ist denn das Geld geblieben? Das Ministerium sagt, wir haben keine Zeit dazu zu sehen, wo das Geld hingegangen ist. Wir wissen noch nicht mal, wo dieses Geld, diese 100 Milliarden ausgegeben worden ist, ob es angekommen ist bei der Bundeswehr, ob es überhaupt, ob die Gewehre oder Panzer oder Munition, wissen wir gar nicht. Ich kenne mich da nicht so gut aus, ob das überhaupt angekommen ist. Die Kontrolle des Parlaments ist völlig verloren gegangen. Das muss man sich mal vorstellen. Wir als Menschen gucken zu, dass die Parlamentarier noch nicht mal Auskunft kriegen von der Regierung, wo das Geld geblieben ist. Das zeigt das Desaster, in der wir sind, in der wir stehen. Und das ist, glaube ich, eines der größten und schwierigsten Dinge, die bewältigt werden müssen. Also, ich kann eigentlich nur sagen, dass was Christian von Stetten, Vorsitzender des Parlamentskreises der CDU Mittelstand im Deutschen Bundestag sagt, dann müssen wir eben die Koalition beenden und nicht 3 Jahre verwalten, den Absturz verwalten. Also ich glaube, wir sollten ganz dringend dafür sein, Neuwahlen in Deutschland durchzuführen. Ich glaube, das würde der Bevölkerung auch ein ganz anderes Zeichen geben. Und deshalb kann man nur sagen, geht zu euren Abgeordneten, sagt eure Meinung bei euren vor Ort Abgeordneten und sagt, wir möchten Neuwahlen, weil das können wir nicht mehr mit ansehen, was ihr uns Menschen antut. Das sind die Umfragezahlen, die wir haben. Und wenn noch ein SPD-Finanzminister uns so ein Haushalt vorlegt mit noch mehr Schulden, was unsere Kinder zu bezahlen haben. Es ist nur traurig. Auf die nächste Generation soll alles abgewälzt werden. Deshalb kann man nur den jungen Leuten sagen, geht zu euren Abgeordneten, sagt ihnen das mit uns nicht. Wir jungen Leute wollen das nicht. Sorry, dass das heute alles so negativ war. Ich hoffe, es wird mal besser. Und ich würde mich freuen, wenn Sie wieder einschalten, wenn es darum geht, Realpolitik mit Alexander von Bismarck.

0: точно помню, что отец...
1: Ich erinnere mich genau, dass mein Vater mich ständig rief, um die Parade anzusehen. Wahrscheinlich fast jedes Jahr. Es ist wirklich immer ein sehr bewegender Anblick. Die Feierlichkeit, die diesem Fest innewohnt, bleibt wohl jedem in Erinnerung. Wir ehren unsere Großväter. Wir tun alles, damit das nicht in Vergessenheit gerät und die Menschen sich an ihre Geschichte erinnern. Denn ohne Vergangenheit gibt es keine Zukunft.

0: Die Tatsache, dass unser Kloster direkt an der Frontlinie lag und 3 Jahre lang durchgehalten hat, ist sehr symbolisch.
1: Wir wissen, was Rapiers, was Minen und was Granaten sind. Wir wissen, wie sich ein Cäsar anhört, weil wir auch mit Cäsars beschossen wurden.
2: Hier ist der erste HIMARS gelandet. Das ist ein leerer HIMARS-Sprengkopf.
3: Serge, das ist ein Attribut unserer Zeit. Der Tod kann uns jederzeit einholen.
4: Wir haben nachts die Gräber ausgehoben und sie bestattet. In der Nacht war es sicherer.
5: Es ist wie ein Peitschenhieb, tut einem das Herz danach weh.
6: Mein Gott, wir hatten nicht einmal Brot.
1: Ihre Sache ist es zu zerstören, unsere zu erschaffen. Also werden wir erschaffen.

0: Unser Behandlungsplan hatte nur eine Option, eine Transplantation. Ich fing an, ihr zu versichern, dass man auf jeden Fall einen Spender für uns finden würde.
1: Ich wusste nicht einmal, was es war. Ich saß da und dachte etwa 10 Minuten lang nach. Natürlich hatte ich anfangs Angst. Ich dachte sogar daran, abzulehnen.
2: Wenn wir uns die Zahl der Patienten ansehen, die sterben, weil es keinen kompatiblen Spender gab, sind das in Russland etwa 3.000 bis 4.000 pro Jahr. Das ist die Realität.

0: Darf ich jetzt?
1: Ja, jetzt kannst du sie aufmachen. Heute ist der große Tag.
0: Der große Tag.
1: Der große Tag.
0: Der Tag, an dem die Geschenke aufgemacht werden.
1: Einfach so?
0: Ist das eine Kühlbox?
1: Nein. Also, was ist das?
0: Ich weiß nicht. Ist das ein Grill?
1: Ja.
0: Das ist...
1: Ja, das ist ein Grill.
0: Dann müssen wir dafür noch Fleisch kaufen. Vielen Dank. Ein tolles Geschenk. Jetzt brauchen wir nur noch Grillkohle und Fleisch.
1: Wo sollen wir das alles aufbauen?
0: Im Hotelzimmer.
1: Was?
0: Muss man das etwa draußen machen?
1: Ja, eigentlich schon. Du kannst es hier drin anmachen und versuchen, das Hotelzimmer nicht abzufackeln.
0: Das Geschenk ist super. Aber jetzt müssen wir es so schnell wie möglich einsetzen. Aber heute müssen wir noch fahren.
1: Hier, Ilja, das ist auch für dich. Es wird Zeit, dass du endlich Deutsch lernst. Du hast genug Zeit vertrödelt.
0: Danke. Soll ich von hier bis hier lernen?

0: Tag.
1: Welches Thema willst du? Haus oder Mensch? Werde zum Thema Mensch. Gesicht, Körper.
2: Wie wäre es mit Gesundheit? Wobei, nein, Gesundheit ist zu schwierig.
1: Gesundheit ist zu schwierig.
2: Wie wäre es mit Arbeit?
1: Oder Essen?
2: Ja, Essen ist gut. Machen wir das.

0: die Nahrungsmittel.
1: Die Nahrungsmittel.
2: Ja, so ungefähr.
1: Die Nahrungsmittel. Die Nahrungsmittel.
3: So, richtig?
2: Ja. So, das hier wird jetzt einfacher.
3: Lies einfach vor, ich muss auf die Straße achten.
2: Okay, Thema Fleisch.
3: Fleisch ist perfekt.
2: Das hier solltest du auch wissen. Ich esse.
1: Ich esse.
4: Ich esse.
1: Ich esse.
4: Ich esse
1: die Gute.
2: Ja.

0: Margot, willst du ein Glas Honig aufhängen?
1: Ich habe an diese Oralamulette hier gedacht.
0: Mir gefallen sie nicht.
1: Mir schon.
0: Mir nicht.
1: Ich will den hier aufhängen.
0: Ich aber nicht.
1: Spielverderber.
0: Ich mag solche Dinger hier, die herumbaumeln.
1: Das sind so viele. Sag.
2: Ich lecke.
3: Den Hahn.
2: Ich lecke den Hahn.
0: Was habe ich gesagt? Roter Hahn?
1: Nein, ich lecke den Hahn.

Von der Langfahrt, die fast den ganzen Tag eingenommen hat, waren wir müde und wollten nichts anderes als schlafen und essen. Aber essen wollten wir mehr. Wir haben uns gedacht, dass Essen eigentlich auch ein wichtiger Bestandteil jedes Wirtschaftszweiges ist. Wer gut isst, arbeitet gut. Wir brachen daher zu einem sehr seriösen Ort namens Haus der Pelmeni auf, wo uns Brot und Spiele erwarteten.

0: друзья.
1: Meine Freunde, jedes Volk kann man nicht nur anhand seiner Kunst, Literatur oder Architektur beurteilen, sondern auch anhand seiner Küche. Üppig tischen wir auf, für euch ganz fein. Ein Fest der Sinne wird es sein. Ihr fragt euch sicher, wie es schmeckt. Mit Pelmeni haben wir den Tisch gedeckt. Heute werden wir dieses Fest mal genießen, Inspiration schöpfen, uns unterhalten, zusammen Pelmeni kneten und was am wichtigsten ist, sie später auch verkosten. Ich freue mich, Sie herzlich im Kaufmann Smirnov Haus begrüßen zu dürfen. Man könnte meinen, dass Pelmeni eine traditionelle russische Speise sind, obwohl sehr viele Versionen zu ihrer Herkunft besagen, dass sie ursprünglich aus China stammen.
2: Auch hier mischen wieder die Chinesen mit.
1: Die historische Bezeichnung dafür lautete Xiaozi.
2: Xiaozi?
1: Ja.
3: Übersetzt heißt das
2: Pelmeni.
1: Pelmeng. Im Ural erfreute sich dieses Gericht, bestehend aus Fleisch und Teig, großer Beliebtheit. Die Bewohner der Region Perm nannten dieses Gericht Pelmeng, was übersetzt aus dem Kommivermärkischen Ur aus Brot bedeutet. Früher galten Pelmeni in Russland als Festtagsgericht. Die ganze Familie saß an einem Tisch und die Familien waren damals sehr groß. Sie saßen zusammen, redeten, machten Witze und sangen manchmal sogar, während sie Pelmeni kneteten. Dieses Gericht wurde als Winterspeise bezeichnet. Im Herbst wurden Fleischvorräte angelegt und geknetet wurde dann hauptsächlich im Winter. Aber wenn im Sommer Pelmeni geknetet wurden, wurden Kräuter hinzugetan. Besonders beliebt waren da Brennnesseln.
2: Echt?
1: Die Brennnesseln geben dem Fleisch so einen pikanten Geschmack.
3: Und sie wachsen überall kostenlos.
1: Das hier ist ein spezieller Trog, ein Knettrog.
3: Damit kann man Wäsche waschen und Teig kneten.
1: Ja, ja, heute ist alles sehr bequem. Man macht den elektrischen Fleischwolf an und das Hackfleisch ist fertig. Früher wurde das Fleisch von Hand zerhackt. In solchen Trögen wurde das Fleisch verarbeitet und klein gehackt. Auch Pilze und Kohl hat man klein gehackt. Dafür wurden spezielle Hackmesser benutzt.
3: Heute ist es noch einfacher. Man kann die Pelmeni direkt kaufen. Da braucht man nicht einmal einen automatischen Fleischwolf.
1: Ja, ja.
3: Oder man bestellt sie sich, wie wir das später machen werden.
1: Deswegen werden sie auch Junggesellenkost genannt. Kommen wir jetzt zum Kneten der Pelmeni. Übrigens, in vielen Regionen sagt man Pelmeni kneten. Aber nur im Ural nennen wir das Pelmeni walken.
2: Walken?
1: Man kann beides dazu sagen.
3: Zum Walken.
2: Dann walken. Wir sind ja schließlich im Ural.
1: Im Ural werden sie gewalkt.
2: Hört sich atmosphärischer an.
1: Kommen wir jetzt zum Pelmeni kneten.
2: Oh Mann.
1: Zum Walken, ganz genau.
2: Bewerten Sie meinen Pelmen?
1: Hervorragend, hervorragend gut gemacht. Als nächstes machen wir Tiger-Pelmeni. Diese werden mit Pilzen, zum Beispiel Honigpilzen, aufgefüllt.
2: Werden sie anders geknetet?
1: Ja, jetzt kneten wir anders.
2: Das kriege ich hin. Ich habe es fast. So ist es richtig, oder? Darf ich damit angeben?
1: Ja, aber besser hier noch ein bisschen. Als nächstes machen wir sogenannte Flusspelmeni mit Hechtfleisch. Um die Fleischpelmeni von den Fischpelmeni zu unterscheiden, kneten wir sie in Fischform. Etwa so. Dabei kommt so ein Fisch raus. Für die Kleinen sieht das eher nach einer Rakete aus.
3: Für mich sieht das auch eher wie eine Rakete aus.
1: Aber die Großmütter hier nennen diese Pelmeni Ziegen. Als nächstes bereiten wir Großmütter-Pelmeni zu.
2: Großmütter?
1: Was glauben Sie, was kommt da rein?
3: Kohl?
2: Brennnesseln? Nein?
1: Das ist Rettich.
2: Ah, Rettich.
1: Genau, Rettich. Zum Nachtisch gibt es Wareniki mit Kirschen. Sehr lecker. So gut, wie ihr das heute gemacht habt, erkläre ich euch heute zu Pelmeni-Feen.
2: Du bist heute eine Pelmeni-Fee.

0: Wenn wir ehrlich sind, hat man uns beim Kneten der Pelmeni natürlich etwas unter die Arme gegriffen.
1: Ich habe es auch so hinbekommen.
0: Den großen da habe ich gemacht.
1: Probieren wir erstmal die mit Fleisch.
0: Willst du etwas scharfe Soße?
1: Ja.
0: Da man uns beim Zubereiten geholfen hat, ist das alles wirklich gut geworden.
1: Pelmeni war nicht der einzige Grund für unseren Besuch in Miyaz. Unser Hauptziel war es, die Fabrik zu besuchen, in der die legendären Urallastwagen hergestellt werden. Dieses Fahrzeug hat seinen hervorragenden Ruf wahrlich verdient. Über die Geländegängigkeit des Urals ranken sich Legenden und über ihre einfache Handhabung und Zuverlässigkeit weiß jeder Bescheid. Die Lastwagen von Ural wurden im Zweiten Weltkrieg im Kampf gegen Nazi-Deutschland eingesetzt und haben zum Sieg der Sowjetunion beigetragen.
0: Die Geschichte des Uraler Automobilwerks begann am 30. November 1941. An diesem Tag ordnete das Verteidigungskomitee der UdSSR die Errichtung einer Produktionsanlage für Motoren und Getriebe in Miyaz an, die aus dem Stalin-Automobilwerk in Moskau hierher evakuiert worden war. Im eisigen Winter 1941 wurde Tag und Nacht unter freiem Himmel an der Montage der Fabrikwerkstätten gearbeitet. Mitte Sommer 1942 wurde das Fabrikgelände und die dazugehörende Arbeitersiedlung schließlich fertiggestellt.
1: Anfang 1943 wurde die Entscheidung getroffen, die Lastwagenproduktion vollständig nach Miyaz zu verlegen. Am 8. Juli 1944 rollte der erste Lastwagen CIS-5W vom Band. Bereits ein Jahr nach der Fertigstellung der ersten Fahrzeuge konnte die Fabrik 6.800 Fahrzeuge für die Front und die Volkswirtschaft ausliefern.
0: Vitali, als wir diese Produktionshalle betreten haben, war Margos erste Frage, ob hier Züge, also Zugwaggons, gebaut werden.
1: Sieht nach Waggons aus.
2: Das sind Kleintransporter, also Pritschenwagen, die als Busse verwendet werden. Das sind Geländefahrzeuge, die unter schwierigen Bedingungen eingesetzt werden und unter solchen Bedingungen Menschen transportieren. Sie werden Kombinationsbusse genannt.
0: Aber hier gibt es auch Muldenkipper, oder?
2: Ja, Muldenkipper gibt es hier auch. Das hier ist die Abteilung für Spezialtechnik. Dazu gehören auch Fahrzeuge mit Kippbrücken verschiedener Kapazitäten und Kombinationsbusse, ebenfalls in verschiedenen Modifikationen. Wir stellen sie her, schweißen, bauen sie zusammen und installieren sie auf das Fahrgestell.
1: Findet das in dieser Produktionshalle statt?
2: Ja.
1: Die Fabrik ist wirklich groß. Wie viele Werkhallen gibt es in der Fabrik insgesamt und was wird hier gemacht? Findet hier die Endmontage statt?
2: Hier stehen wir ganz am Anfang der Produktion. Wir bekommen Rohlinge geliefert, schweißen sie als allererstes zusammen. Zum Beispiel für einen Muldenkipper. Hier haben wir gerade neue Lackierkabinen, mit denen wir die Fahrzeuge lackieren. Wenn wir zum Beispiel beim Muldenkipper bleiben, so wird danach das Fahrgestell herangezogen. Alles wird auf das Fahrgestell installiert und die nötige Verkabelung und Elektronik werden verlegt. Danach ist das Fahrzeug fertig und kann ausgeliefert werden.
0: Aber das sind noch längst nicht alle Modifikationen, oder? Das sind nur zwei von vielen, die ihr hier herstellt.
2: Alles, was wir herstellen, können Sie hier sehen. Wir stellen in dieser Fabrik nur Muldenkipper und Kombinationsbusse her.
0: Und die ganze Uralfabrik?
2: Alle Modifikationen von Uralfahrzeugen?
0: Sind das unendlich viele?
2: Das kann ich gar nicht sagen. Das hängt vom Auftraggeber ab, der verschiedene Varianten bestellen kann.
0: Bist du schon einmal auf einem Ural gefahren?
1: Nein, noch nie. Ich habe sie selbst nur selten gesehen. Ich habe mein ganzes Leben im Westen gelebt und dort gibt es diese Fahrzeuge nicht. Dort gibt es keine Urals, aber sie sind wirklich beeindruckend.
2: Ein mächtiges Fahrzeug.
1: Sieht wirklich sehr beeindruckend aus. Wir filmen gerade eine Serie über Importsubstitution. Was ist hier aus russischer Produktion und was ist importiert, was zum Beispiel die Ausstattung angeht?
2: Wenn man sich die Lackierkabinen ansieht, so sind sie alle aus Russland.
0: Die sind neu?
2: Ja, das sind neue Geräte.
1: Was wird mit den Geräten gemacht, die vor den Sanktionen gekauft wurden? Wie können sie erhalten und gewartet werden? Wie sehen die Pläne hierzu aus?
2: Das Servicepersonal ist bereits ausgebildet. Diese Geräte haben wir etwa seit einem Jahr und sie werden von unseren Reparaturcrews gewartet. Einige Beziehungen zum Westen bleiben weiterhin bestehen, was bedeutet, dass es in Russland weiterhin möglich ist, die Geräte zu warten.
1: Oleg, die Marke Ural ist im Grunde recht bekannt, aber in Zentralrussland sind MAS und KAMAS-LKWs beliebter. Erzählen Sie uns von der Firma Ural. Welche Laster stellen sich hierher?
3: Also ich glaube nicht, dass unsere Autos nur in der Uralregion anzutreffen sind. Das ist schließlich eine Marke mit einer mehr als 80-jährigen Geschichte. Jeder kennt sie.
0: Margo ist ein Mädchen. Sie darf solche Fragen stellen.
3: Ja, natürlich.
1: Ah komm, wir haben die Fragen zusammengeschrieben.
0: Ich habe diese Fragen nie gesehen.
3: In Wirklichkeit ist es so, dass die Ural-Autofabrik seit vielen Generationen die Geburtsstätte legendärer Kraftfahrzeuge ist. Diese Autos symbolisieren Wagemut, Brutalität und Geländegängigkeit. All das, was seit jeher mit dem Ural in Verbindung gebracht wird. Und das sind Autos, die weltweit bekannt sind. Wenn ich mich nicht täusche, wurden sie vor den aktuellen Ereignissen in über 40 Länder exportiert. Wir haben sie in 40 Länder ausgeliefert.
1: Und wohin?
3: In ganz unterschiedliche Länder. Jetzt aktuell angesichts der Situation, mit der unser ganzes Land konfrontiert wurde, konzentrieren wir uns vor allem auf das nahe Ausland. Wir bleiben nicht stehen und die Nachrichten schrecken uns nicht ab. Ich bin mir sicher, dass die Ural-Autofabrik in ihrer 80-jährigen Geschichte mehr als einmal vor schwierigen Problemen stand. Aber wir haben sie immer erfolgreich gelöst und alle Hindernisse überwinden können. Die aktuelle Situation wird da keine Ausnahme sein. Ich bin mir sicher, dass wir sie bewältigen werden.
1: Wie schwer war das letzte Jahr überhaupt für Sie? Was hat sich verändert?
3: Das letzte Jahr war in der Tat recht schwierig. Aber wir haben diese schwierigen Umstände mit erhobenem Haupt bewältigt. Wir sehen überall Wachstum. Bei unseren Profiten, bei den Produktions- und bei den Verkaufszahlen.
0: Und was ist mit den technischen Komponenten und Details der Autos? Wie läuft es da mit dem Importersatz?
3: Nun, aktuell verwenden wir etwa zu 20% ausländische Komponenten. Aber wir investieren aktiv in unsere eigene Produktion.
0: Wir wollten noch folgende Fragen stellen. Wir kennen uns absolut nicht aus. Ist das ein Front- und das ein Heckmotorfahrzeug?
3: Die mit der herausstechenden Nase sind Frontmotorfahrzeuge.
1: Ja.
3: Und die mit dem Schnabel Heckmotorfahrzeuge.
0: Ich sehe nur wenige Heckmotorfahrzeuge auf der Straße. Ist das eine Art neue Nische oder sind das einfach Spezialfahrzeuge? Ich meine, der Frontmotor ist ja eine Art Markenzeichen.
3: Ja, der Frontmotor ist in der Tat eine Art Markenzeichen. Man bezeichnet diese Konstruktion auch als 1,5 Sicherheitsmeter. Sie bietet bestimmte funktionelle Vorteile beim Überwinden bestimmter Hindernisse auf der Straße. Der Ural ist unter anderem aufgrund solcher Besonderheiten seiner Karosserie für seine extreme Geländegängigkeit bekannt. Es wurde ja viel über Importersatz gesprochen, aber...
1: Jetzt heißt es ja nicht mehr Importersatz, sondern...
3: Souveränität, industrielle Souveränität. Unser Land und unsere gesamte Industrie müssen souverän und unabhängig sein. Also
0: klingt logisch.
3: Ja, das sind Ziele, die wir anstreben müssen. Alle Hersteller stehen vor diesen Aufgaben und die Ural-Autofabrik ist da keine Ausnahme.
1: Aber ich kenne ein Land, das da Einwände haben könnte und das ist China. Chinesische Produkte sind jetzt überall. Was sollen wir dagegen tun? Die Chinesen liefern ganze LKWs, aber auch Teile und Komponenten. Wie sollen wir mit dieser chinesischen Omnipräsenz klarkommen?
3: Wir müssen unsere eigene Produktion fördern und uns auf die Kapazitäten unserer Fabrik verlassen. Wir müssen unser Personal beibehalten und erweitern und uns selbst ambitionierte Ziele setzen.

0: Bei Ural hatten wir endlich Glück und haben es auf das Testgelände geschafft, wo wir die ganze Leistungskraft dieser Autos ausprobieren konnten. Um das zu schaffen, braucht es viel Können und Kraft. Deshalb stand uns Alexei zur Seite, der dieses Monster besser kennt als seine eigenen vier Wände. Oh Gott, oh nein! Oh nein! Oh Gott! Alexei!
1: Sei nicht so feige.
0: Oh, was ein Glück, das Handy ist hell geblieben. Wo fahren wir hin?
1: Nach rechts. Du warst doch immer ein Fan von Jeeps. Das hier ist der König der Jeeps, Margot.
0: Mir gefällt das.
1: Echt?
0: Ja,

0: Ich hatte die wunderbare Idee, ein Verfolgungsrennen zu organisieren. Alexei war dabei mit seinem Ural natürlich der Anführer, während Margot, der Neva und ich versuchten, uns nicht abhängen zu lassen.
1: Oh Gott!

0: Natürlich lief nicht alles glatt, aber wir gaben unser Bestes. Halt das mal.
1: Und jetzt? Wir stecken fest. Okay, jetzt anschnallen und los.
0: Mal verdammt, schon wieder. Wie kann das sein? Nein, nein, bloß nicht.
1: Ilja, lass das. Oh nein, Ilja! Das ist noch schlimmer. Wir rutschen gleich seitwärts runter.
0: Diesmal schaffe ich's.
1: Nein, lass gut sein.
0: Margot, komm schon, ein letzter Versuch. Bereit?
1: Ja.
0: Los geht's.
1: Los, los, los, los, komm schon.
0: Nein, was soll das? Wir rutschen wieder runter, Margot.
1: Oh nein.

0: Das war's. Das war einfach.
1: Ich brauche einfach mehr Anlauf.
0: Nein, lass gut sein.
1: Warte einfach ab.
0: Nein, lass es einfach.
1: Vielleicht muss ich einfach ein Ural-T-Shirt anziehen.
2: Ich trage eins.
1: Echt? Dann liegt es daran.

0: Warte, ich schau mal nach. Ja, stimmt, ich trage ein Ural-Shirt.
1: Vielleicht brauche ich auch ein Ural-Shirt.
2: Dein Ernst? Du fährst doch eine Niva, damit wirst du ihn nur noch mehr verärgern.
1: Glaubst du?
2: Ja.
1: Brauche ich dann ein Lada-Shirt?
2: Ja.
1: Hier auf dem Ural bringt das vierte Mal Glück. Ich werde diesen Hügel erklimmen.
2: Okay, Versuch Nummer 4.

0: nie wahr.
1: Ich hab's geschafft. Und jetzt ist Margot dran, den Niva kaputt zu fahren.
0: Ich will es auch ausprobieren.
1: Dir ist doch klar, dass Alexei schon weg ist. Uns kann niemand abschleppen.
0: Ich fahre da nicht hin.
1: Willst du auf diesen Hügel da drüben?
0: Alexei ist ja schon weg und das hier ist...
1: Hey, vielleicht. Nein, die Strecke da ist zu schwer. Du kannst dahin, auf diese Teile da. Da ist es auch cool. Willst du das Auto zu Schrott fahren?
0: Ich dachte, das muss so sein.
1: Nein, es soll nicht auf den Unterboden aufprallen.
0: Und wie verhindere ich das?
1: Fahr einfach langsamer. Langsamer, langsamer.
0: So ein Mist, ich will nicht mehr fahren. Ich fahre nicht mehr.

0: Komm, schau dir an, was du angerichtet hast.
1: Nein, sag es mir.
0: Sieh es dir selbst an.
1: Nein, nein.
0: Schau es dir an.

0: Hier ist meine kleine Enkelin. Hallo, meine Süße. Ich bin am Kruschewnikow, dem Hügel, zu den Eisbären. Um sie zu zählen, um zu sehen, welche Bären es dort gibt.
1: Also, besuchen wir die Bären?
0: Ich habe 21 Bären gezählt. Volles Haus.
2: Schau, ein Bär.
1: Nachdem das Mädchen getötet wurde, flog ein Hubschrauber darüber und sah 50 hungrige Bären in Richtung Bankarem laufen. Sie versuchten, Wege zu finden, um die Bären daran zu hindern, in das Dorf zu gelangen.
2: Schau!
0: Sieh es dir an, es eilt jetzt. Bitte hab keine Angst vor uns.
3: Zehn Leute brechen bei dir zu Hause ein und stellen dich an die Wand. Du bist wehrlos. Ich hielt all diese Leute für, ich weiß nicht, für Einbrecher?

0: Wir verstehen, dass die Trennung der Kinder von ihren Familien der letzte Ausweg ist. Zögern kann tödlich sein.
1: Ich hatte ein Treffen mit der Kinderschutzbeauftragten. Dann sagte sie, warum sollten wir sie ihnen umsonst geben? Als wäre ich in ein Geschäft gekommen, um sie zu kaufen.
2: Es ist ein großes Problem, dass die Sozialdienste keine Verantwortung für die unrechtmäßige Entfernung von Kindern aus Familien übernehmen.
3: Die Adoptivmutter rief mich an. Als sie erfuhr, dass wir vor Gericht gewonnen hatten, dass es für sie nicht funktioniert, sagte sie so etwas wie, wie bekomme ich mein Geld zurück? Sie geben es mir nicht zurück.
4: Propeller frei.
5: Man muss nur so schnell und so tief wie möglich zwischen zwei Pylonen hindurchfliegen.
6: Nur anfangs fühlte es sich ziemlich extrem an. Es ging schnell rein und raus und wieder raus. Es ist hart, härter als letztes Jahr, aber aufregend.
7: Man braucht wirklich schnelle und präzise Rollen, um die Tore zu schaffen.
5: Russische Luftrennen sind extreme Wettkämpfe. Wer es schafft, auf einer bestimmten Strecke zwischen den Pylonen in der schnellsten Zeit durchzufliegen, gewinnt.
8: Heute ist alles virtuell. Wir holen die Leute in die Realität zurück, wenigstens ein bisschen. Zu fühlen, die Geräusche zu hören, es mit eigenen Augen zu sehen.

Unser Behandlungsplan hatte nur eine Option, eine Transplantation. Ich fing an, ihr zu versichern, dass man auf jeden Fall einen Spender für uns finden würde.

0: Bevor sie in die Schule kommen sollte, besuchte Lehrer für 2 Wochen einen Kurort. Dort bemerkte die Leiterin blaue Flecken an ihrem Körper und schickte sie zu einer allgemeinen Blutuntersuchung.
1: Ich wusste nicht einmal, was es war. Ich saß da und dachte etwa 10 Minuten lang nach. Natürlich hatte ich anfangs Angst. Ich dachte sogar daran, abzulehnen.
2: Wenn wir uns die Zahl der Patienten ansehen, die sterben, weil es keinen kompatiblen Spender gab, sind das in Russland etwa 3.000 bis 4.000 pro Jahr. Das ist die Realität.
3: Wir gingen an der Vaganova Ballettakademie vorbei und sahen einen Aushang an der Tür, auf dem stand: Vortanzen für Mädchen im Alter von 10 Jahren. Die Mutter eines Mädchens, das vorgetanzt hatte, kam und sagte: Wir empfehlen dir wirklich, es zu versuchen.
4: Karina Soldatova wurde eine große Zukunft im Ballett vorausgesagt. Als Musterschülerin an der Vaganova-Akademie stand sie bereits auf der Vormerkliste des Mariinsky-Theaters. Doch ein Jahr vor ihrem Abschluss bekam Karina schwere gesundheitliche Probleme.
3: Es traten unerklärliche Knochenbrüche auf, die trotz Behandlung nicht verheilten. Sobald das Bein geheilt war, brach es erneut. Und das passierte immer wieder. Dennoch waren ihre Bluttests in Ordnung und sie ging zum Training. Wegen der Knochenbrüche konnte sie nicht mehr das leisten, was man an der Akademie macht. Aber dennoch bestand sie ihre Prüfungen einwandfrei. Sie hat mich schockiert.
4: Während Karinas Prüfungen stellte sich heraus, dass ihre Erkrankung, Leukämie, längst ausgebrochen war.
3: Wir fanden einen Spender und Karina bekam eine Transplantation. Irgendwann spürte sie jedoch, dass etwas nicht stimmte. Ich habe blaue Flecken, sagte sie. Ich habe Flecken auf meinem Körper. Die Alarmglocken gingen los und es wurde klar, dass sie einen Rückfall hatte. Eine Infektion breitete sich aus. Der Pilzbefall entwickelte sich schneller, als das Immunsystem Blutzellen regenerieren konnte. Und so verlor ich Karishka. Natürlich, wenn man sich rückblickend alles, was sie durchgemacht hat, noch einmal vor Augen führt, wird einem klar, dass sie Leukämie hatte. Und natürlich ist das ein Schock. Ich zeige Ihnen Karishka, die stillen Freuden einer Mutter zuzusehen. Eigentlich geht das Kind nie wirklich fort. Sie ist immer noch bei dir, so wie sie war. Das ist Karishka.

0: Was ist das?
1: Ein Tropf. Und das ist ein Katheter. Er ist für die Transfusion zuständig.
2: Für ein 7-jähriges Mädchen weiß Lera zu viel über Infusionen, Katheter und Transfusionen und zu wenig über das Leben außerhalb ihrer Wohnung und den Krankenhäusern. Ihre Verbindung zur Außenwelt wurde kurz vor ihrem ersten Schultag gekappt.
3: Bevor sie in die Schule kommen sollte, besuchte Lehrer für 2 Wochen einen Kurort. Dort bemerkte die Leiterin blaue Flecken an ihrem Körper und schickte sie zu einer allgemeinen Blutuntersuchung. Mehrere Messwerte waren bereits niedrig. Wir wurden sofort in ein regionales Krankenhaus eingeliefert und in die onkologische Abteilung gebracht. Die Krankheit begann sich sehr schnell auszubreiten. Die geringe Zahl an Thrombozyten führte zu Blutergüssen und zu einem niedrigen Hämoglobinspiegel. Es kamen 2 mögliche Diagnosen in Frage: Leukämie oder Anämie. Und als uns gesagt wurde, dass es nicht Leukämie war, sondern aplastische Anämie, war ich erleichtert. Aber der Arzt sagte, dass ich es nicht sein sollte, da diese Erkrankung genauso schlimm sei wie Leukämie. Es stellte sich heraus, dass es sich um eine sehr schwere, seltene Form der aplastischen Anämie handelte.
4: Was ist dein größter Wunsch?
1: Zur Schule zu gehen.
4: Warum kannst du das nicht?
1: Weil ich krank wurde.
4: Willst du wirklich in die Schule?
1: Ja.
3: Ist das dein Mützchen? Komm, meine Schöne, gehen wir. Auch psychisch gesehen war der Aufenthalt auf der onkologischen Station sehr hart für sie. Sie fragte, warum die Kinder keine Haare hatten, warum ihnen schlecht wurde und sie sich übergeben mussten und warum so viele weinten. Ich erzählte ihr von der Transplantation, dass sie die Zellen von jemand anderem bekommen würde und dann gesund würde. Sie verstand es irgendwie auf ihre eigene Weise und akzeptierte es. Jetzt wartet sie auf einen Spender.
2: Zunächst wird im russischen Register nach einem geeigneten Spender gesucht. In dieser Datenbank sind alle Personen eingetragen, die sich bereit erklärt haben, ihr Knochenmark oder ihre Stammzellen zu spenden. Potenzielle Spender werden auf HLA-Merkmale getestet, ein spezieller DNA-Test. Dann werden sie in die Datenbank aufgenommen und warten. Ihr Blut oder Knochenmark kann jederzeit benötigt werden, um ein Leben zu retten.
5: Es gibt wahrscheinlich etwa 25.000 bis 28.000 Spender im Kiro-Register.

0: Knochenmarkspender, während in Deutschland bei 83 Millionen Einwohnern 9 Millionen als Spender registriert sind.
1: Millionen Spender gibt es mittlerweile weltweit in verschiedenen Dateien. Und trotzdem kommt es vor, dass wenn eine Klinik für einen bestimmten Patienten einen Spender sucht, dass es weltweit keinen einzigen passenden Spender gibt. Es kommt nach wie vor vor. Und deswegen ist auch unsere Arbeit so wichtig. Wir sind immer wieder auf der Suche nach neuen Spendern. Vielleicht hat einer von euch tatsächlich jetzt genau die Merkmale, die ein Patient in Moskau oder wo auch immer gerade benötigt. Das könnte jetzt sein.
0: Die Suche nach einem Spender ähnelt einer Lotterie. Die Zahlen auf ihrem Los sind der DNA-Code, mit dem sie geboren wurden. Und sie müssen größtenteils oder idealerweise vollständig mit den HLA-Genen des Spenders übereinstimmen, also ihren genetischen Zwilling finden. Und das könnte einer unter 10.000 Menschen sein.
2: Wir sind hier bei der Stefan-Morsch-Stiftung. Das ist eine gemeinnützige Stiftung mit dem Hauptziel, Leukämie- und Tumorpatienten zu helfen. Und sie ist nach meinem Bruder benannt, der 1983 an Leukämie erkrankte und als erster Europäer eine Transplantation von einem nicht verwandten Spender aus Großbritannien erhielt.
0: Susannes Bruder Stefan starb an unvorhergesehenen Komplikationen. Aber seine traurige Geschichte inspirierte die Gründung einer Wohltätigkeitsorganisation, die später zur berühmtesten gemeinnützigen Anlaufstelle für Leukämiepatienten wurde.
3: So, hier sind wir im Sammelzentrum der Stefan-Morsch-Stiftung. Und auf dieser gesamten Fläche sammeln wir die Stammzellen der Spender für die Patienten auf der ganzen Welt.
4: Ich bin Alessandra. Ich komme ursprünglich aus Luxemburg. Ich habe mich, glaube ich, vor 10 Jahren registrieren lassen. Ich war also 19, als ich beschloss, mich bei dieser Stiftung als Spenderin zu registrieren. Und vor etwa 2 Monaten, am 6. Oktober, riefen sie mich an und sagten, wir haben einen potenziellen Patienten, zu dem sie passen könnten. Meine Familienmitglieder waren ein bisschen erschrocken und fragten, welche Auswirkungen wird dieser Eingriff auf deinen Körper haben? Also nicht auf den Körper des Patienten, sondern was sind die Auswirkungen auf deinen Körper? Aber trotzdem unterstützten sie mich und sagten, ja, es ist wirklich eine gute Möglichkeit und eine Ehre, andere Menschen so zu unterstützen.
0: Es gibt 2 Arten von Verfahren. Die meisten Spender geben einfach Blut oder Stammzellen, um genau zu sein. Im Vorfeld wird ein spezielles Medikament verabreicht, das die Produktion der Stammzellen anregt. Dann wird der Spender für ein paar Stunden an eine Maschine angeschlossen, die die Stammzellen aus dem Blut extrahiert. So ist es in 8 von 10 Fällen. Das andere Verfahren ist eher selten und der Spender muss mutig sein. Unter Vollnarkose wird eine Knochenmarksprobe direkt aus der Hüfte entnommen.
2: Eines der Hauptziele unserer Stiftung ist es, die Stammzellenspende bekannter zu machen. Denn die brauchen wir. Schließlich fallen jedes Jahr Tausende von Spendern aus dem Register, nur weil sie die Altersgrenze erreicht haben. Um so viele Spender in der Datei zu halten, müssen wir ständig neue Spender anwerben.
5: Super.
6: Gehen Sie auch rein?
5: Ja.
6: Super, ich bin nach dir dran.
5: Marat, ich gratuliere dir zur Registrierung als Knochenmarkspender. Ich möchte dich daran erinnern, dass du das Register informieren solltest, wenn sich deine Adresse, Telefonnummer oder E-Mail-Adresse ändert. Denn du könntest jederzeit als Spender gebraucht werden.
0: Deutschland hat schon seit einiger Zeit ein ausgeklügeltes Spendersystem. In Russland setzt man hingegen auf Menschen, denen es am Herzen liegt, zu helfen. Die meisten Menschen erfahren erst von diesem Problem, wenn jemand davon betroffen ist, den sie lieben. Nach ihrer eigenen Spendersuche werden sie selbst zu Aktivisten.
7: Die Entwicklung der Knochenmarkspende begann mit Polinas Geschichte. Polinas Mutter ist meine Arbeitskollegin.
2: Polina wurde 2014 krank. Ihr Gesundheitszustand gefiel uns nicht. Also gingen wir zum Kinderarzt und ließen einen Bluttest machen. Am nächsten Tag bestätigte die Abteilung für Onkohämatologie des Gebiets Chelyabinsk,

0: Die Diagnose: aplastische Anämie.
1: Die Chance, einen genetischen Zwilling zu finden, war 1 zu 10.000. Der Zwilling könnte überall sein, in jedem Dorf, jeder Stadt, einer Stadt in jedem beliebigen Land der Welt. Wer weiß. Als wir das erfuhren, beschlossen wir, die Nachricht in ganz Russland zu verbreiten, damit mehr Menschen davon erfahren und sich melden. Wir brauchten mindestens 10.000 Menschen, die Blut spenden. Die Aktion kam in Schwung. Besorgte Freiwillige aus verschiedenen Städten beteiligten sich. Mehr als 20 Städte haben an der Kampagne Spender für Polina teilgenommen, während 36 Städte bereits am Weltblutspendetag teilgenommen hatten.
2: In der russischen Kleinstadt Mias zeigte die Suche nach einem Spender für die kleine Polina, dass die Menschen helfen wollen. Sie wissen nur nicht über das Problem Bescheid. Die Welt braucht mehr Aktivisten wie Anastasia. Sie schreibt, postet online und macht auf die verzweifelte Notlage aufmerksam, um die Öffentlichkeit zu informieren. Sie möchte, dass Knochenmarkspende nach Hoffnung klingt, um das Bild einer dicken, rückenbrechenden Nadel auszulöschen. Polina bekam ihre Transplantation schließlich Ende November 2019.
0: Die Transplantation verlief ziemlich glatt. Wir haben dann die Reaktion abgewartet. Aber das Transplantat wurde von Polinas Immunsystem stark abgestoßen. Jetzt braucht sie eine Knochenmarktransplantation von einem Verwandten, weil wir nicht auf einen fremden Spender warten können.
3: Da in Russland angestellt haben und wie die Russen sich hier aufgeführt haben, also völlig konträr. Der Russe kam denn praktisch, der hat als erstes Gulaschkanonen aufgestellt und hat an die Bevölkerung Essen verteilt.
4: Wir haben uns nicht verständigen in dem Sinn, aber sie hatten uns eingeladen zu Suppe und Brot. Und da braucht man keine Worte.
5: Wir haben gesehen, das waren ganz andere Menschen, als wie die da auf dem Plakat da gewesen sind. Weißt du, das ist das.
6: Das heute nicht nachverfolgen, wenn man wieder zur Kriegstüchtigkeit aufruft.
7: Ich wollte einfach der russischen Bevölkerung sagen, wir haben es nicht vergessen und wir möchten eigentlich in Frieden leben. Und Frieden ist das Einzige, was zählt, ist Frieden. Да. Спасибо вам большое.

0: Wir fahren in das Dorf Mjosescha im Dachadajewski-Gebiet. Das ist das Heimatdorf zweier Knochenmarkspender.
1: Ruslan Rabadangadjiev ist ein seltenes Beispiel. Ein Blutspender aus Dagestan, der zum Knochenmarkspender wurde. Ein Begriff, der viele Verwandte und Nachbarn in dem kleinen russischen Bergdorf erschreckt.
0: Viele Leute stellen sich vor, dass sie mir die Knochen brechen und das Knochenmark herausziehen. Eine schreckliche Tortur. Aber wenn ich ihnen sage, dass sie es aus meinem Blut entnehmen, dann akzeptieren sie es. Unsere Eltern und Großeltern sind hier geboren und wir auch. Und hier werden wir auch begraben. Mit oder ohne Gehirn werden wir hier begraben. Von hier aus gehen wir zu Fuß weiter. Wir gehen zu Fuß durch das Dorf. Mit dem Auto geht das nicht.
1: Wenn Sie zu einer bestimmten ethnischen Bevölkerungsgruppe gehören, die nicht im Register vertreten ist, sind Ihre Chancen, in der Spenderlotterie zu gewinnen, gering. Deshalb ist es so wichtig, dass Menschen wie Ruslan in der Datenbank sind.
2: Einen Spender für ethnische Minderheiten zu finden, ist ein großes Problem. Sie sind in internationalen Datenbanken unterpräsentiert und die Suche kann Jahre dauern und erfolglos enden.
0: Es ist schwer, geeignete Spender des kaukasischen Genotyps zu finden. Man kann sie überall finden, außer in Dagestan selbst. Kinder aus Dagestan müssen auf der ganzen Welt nach Spendern suchen. Soweit ich weiß, hat ein Kind aus Kaspisk

einen Spender gefunden. Zwei wurden in Israel gefunden, aber keiner in Russland. Ich habe mich selbst in das Knochenmarkregister eingetragen und es dann vergessen. Sie riefen aus Kirov an und fragten, ob ich spenden würde. Natürlich habe ich zugestimmt. Knochenmark wird meist für Kinder gespendet. In Kirov, wo ich mit Miroslav gespendet habe, sagte man uns nur, dass die Spenden für Kinder bestimmt sind. Mir wurde nicht gesagt, welche Nationalität sie haben, welche Haut- oder Haarfarbe, nichts. Es ist zwar schade, wir hätten uns unterhalten und erfahren können, wie es den Kindern geht, aber wir müssen noch ein Jahr warten.

In Deutschland treffen sich alle Register und Spenderzentralen. Sie erarbeiten Regeln für den Spenderschutz. Und eine dieser Regelungen ist, dass wir nach 2 Jahren den Kontakt erlauben. Vor allem, weil die Möglichkeit besteht, dass der Patient die Krankheit wiederbekommt. Und deshalb um eine zweite Spende desselben Spenders bitten können. Und wieder, wie zuvor, wollen wir keinen Druck auf den Spender ausüben. Wenn der Spender das zweite Mal gefragt wird, sollte er auch die Chance haben, abzulehnen oder zu sagen, ja, ich spende. Wenn sie sich schon kennen, gibt es keine Garantie, dass das ohne Druck passiert. Also, das sind alle Spender-Empfänger-Paare, die sich hier in Birkenfeld kennengelernt haben. Sehen Sie sich ihre Gesichter an. Sie sind glücklich. Sie sind glücklich, weil sie sehen, dass es von der Spenderseite her funktioniert hat. Und die Empfänger haben oft das Gefühl, endlich Danke sagen zu können. Einige treffen sich, reden, tauschen Informationen aus und sehen sich vielleicht nie wieder. Und bei anderen entstehen Freundschaften, sie werden Teil der Familie oder enge Freunde. Es ist sehr unterschiedlich. Wir haben auch Spender, die sagen, ich will es nicht wissen. Ich weiß, dass ich alles getan habe, was ich konnte, aber ich brauche nicht mehr zu wissen. Mir reicht es zu wissen, dass ich ihnen eine Chance gegeben habe. Und wir verstehen auch, wenn der Empfänger sagt, nein, ich will das nicht. Denn es erinnert mich an einen der schlimmsten Momente meines Lebens. Dieses Video zum Beispiel wurde bei unserem letzten Spender-Empfänger-Treffen aufgenommen. Die Spenderin dachte, dass die Empfängerin noch in den USA ist und dass wir lediglich skypen. Wir waren während des Gesprächs bei ihr und die Empfängerin war zur gleichen Zeit in einem anderen Büro und kam herein, um sie zu überraschen.

0: Nachdem ich eine Knochenmarkprobe zur Analyse ins Dmitri Rogaschew-Forschungszentrum in Moskau gebracht hatte, wurde bei meinem Sohn eine biphänotypische akute Leukämie diagnostiziert mit myeloischen Leukämiezellen. Die einzige Behandlungsmöglichkeit ist Transplantation.
1: Die Operation fand unter Vollnarkose statt. Sie begann etwa um 9 Uhr morgens. Ich erinnere mich nur daran, dass die Ärzte mir eine Maske aufsetzten. Ich wachte gegen 15 Uhr auf. Die Narkose ließ bereits nach. Ich fühlte mich miserabel. Ich hatte da einen kleinen Fleck, aber der ist jetzt weg. Nicht einmal eine Narbe bleibt.
2: Es ist plus 6 Grad Celsius hier in Kaliningrad. Ortszeit ist 15 Uhr.
0: Ein geeigneter Spender wurde im Kirov-Register gefunden. Der potenzielle Spender war zum Zeitpunkt der Transplantation 25 Jahre alt. Das ist alles, was wir wissen.
1: Ich wusste nur, dass es ein kleines Kind war und nichts weiter. Alles andere war anonym. Sie sagten, alles wunderbar. Ihr Knochenmark stimmt überein. Das Kind hat überlebt.
0: Ich denke, dass er das Kind, das er gerettet hat, gerne kennenlernen wollte. Ich meine, theoretisch ist er ein Teil von ihm. Nein, wirklich.

0: Er hat sich verändert. Früher war er blond. Ein blonder Junge. Und jetzt? Zuerst bekam er pechschwarze Haare. Und jetzt ist er rötlich-braun. Sogar sein Verhalten hat sich ein wenig verändert. Also ich meine, Menschen werden tatsächlich verändert dadurch.
1: Guten Tag.

0: Hallo.
1: Hallo, guten Tag.
0: Ich bin Richard.
1: Ich bin Jekaterina. Das ist Georgi.
0: Komm mal her. Ich bin Richard.
1: Guscha, das ist ein Spender, der sein Knochenmark für dich gespendet hat und dir dein Transplantat gegeben hat. Er gehört schon fast zur Familie.
2: Familien entstehen normalerweise durch Geburt und Heirat. Doch hin und wieder spendet ein Fremder einen winzigen Teil von sich und gewinnt einen neuen Blutsbruder.
0: Ich komme ursprünglich aus Kasan, Tatarstan. Ich besuchte die Luftfahrtschule und machte 2014 meinen Abschluss. Im August desselben Jahres wurde ich Spender.
1: Ihr Knochenmark wurde mit dem Flugzeug gebracht. Auf dem Beutel stand nur männlich, 25. Alles andere war überklebt, außer Kirov-Register. Sie sagten, das ist alles, was Sie wissen müssen. Das Einzige, was die Ärztin sagte, war, dass wir Knochenmark bekommen haben und keine Lymphozyten. Sie sagte, das sei sehr gut. Er ist jetzt in Remission. Das verdanken wir Ihnen.
2: Jetzt sind Richard aus Kasan und Goscha aus Sowjetsk, nahe der russisch-litauischen Grenze, wirklich wie Blutsbrüder. Sie haben jetzt sogar die gleiche Blutgruppe. Goschas Null-Positive ändert sich in Richards B-positive Blutgruppe.
1: Er ist 11. Wir leben also schon seit 4 Jahren damit. Wir haben schon Kinder sterben sehen, die zur gleichen Zeit Transplantationen hatten. Da war ein kleines Mädchen, das seine Mutter bat, ihr ein Lego-Flugzeug zu kaufen. Ihre Mutter fragte, wozu brauchst du das? Und sie sagte, ich will einfach nur ein Flugzeug. Sie hat es nicht gekauft und das Mädchen starb in der Woche darauf. Ihre Mutter kaufte das Spielzeugflugzeug und brachte es zum Grab. Sie sagte, vielleicht hätte sie überlebt, wenn ich es gekauft hätte. Wenn es so weit kommt, setzt der Verstand aus.
3: Trinke ein bisschen Wasser dazu. Rühre die Pillen um und löse sie auf. Rühre sie mit einem Löffel um. Im Moment wird ihre Gesundheit nur noch durch Bluttransfusionen aufrechterhalten. Wir gehen ein- oder zweimal pro Woche in ein regionales Krankenhaus, um Blut zu spenden. Sie machen einige Tests, um zu sehen, ob sie eine Transfusion braucht. Wenn ja, transfundieren sie Thrombozyten oder Blut, um das Hämoglobin zu erhöhen. Sobald die Indikatoren steigen und sich stabilisieren, lassen sie uns für eine Woche nach Hause gehen. Nur diese Transfusionen halten sie am Leben.
4: Hallo, wie geht's?
5: Gut.
4: Sie sind heute hier, um eine Probe zu geben?
3: Aus der Vene? Machen wir. Mach dir keine Sorgen, das wird alles gut. Es ist doch nicht das erste Mal.
5: Mama, ich will nicht.
3: Du weißt doch gar nicht, ob es aus dem Finger oder aus der Vene ist. Jetzt kommt die Ärztin und sagt es uns.
5: Ich weiß es.
3: Woher?
5: Sie sagten aus der Vene.
3: Naja, okay.
5: Nein, nein, nein.
3: Gib mir deine Hand. Es tut nur eine Sekunde lang weh. Es ist natürlich traurig. Mein Mann rief den Leiter der Bundesklinik an, in der wir behandelt wurden. Wir hatten vor, die Transplantation dort durchzuführen. Sie sagten ihm, dass es immer noch keine potenziellen Spender in der weltweiten Datenbank gibt. Sie sagen, sie suchen immer noch. Und wir hoffen, dass sie einen Spender finden. Aber bis jetzt haben sie noch keinen gefunden.

0: Als ich klein war, gingen wir auf den Hauptplatz der Stadt zur Siegesparade. Kriegsveteranen marschierten an uns vorbei. Die Augen der Menschen strahlten vor Freude. Die Menschen trugen Georgsbänder und Blumen. Alle waren von festlicher Stimmung und Freude erfüllt. Wenn im Fernsehen die Siegesparade lief, weinte mein Großvater oft. Er ist ein kräftiger Mann der alten Schule, kräftiger als ich und einen halben Kopf größer. Aber er feierte den Tag des Sieges mit Tränen in den Augen. Erst als ich 15 oder 16 war, begann ich zu verstehen, was das bedeutet, wie schwer sie es damals hatten. Wir bringen unseren Sieg näher, genau wie unsere Urgroßväter und Großväter. Wir sind auf dem richtigen Weg und dürfen davon nicht abweichen. Denn der Tag des Sieges ist der wichtigste Feiertag für unser riesiges Land.
1: Наша великая необъятная страна.

0: Der bedeutendste Gerichtsprozess der Weltgeschichte. Die Strafverfolgung der Kriegsverbrecher des Dritten Reiches.
1: Die sowjetische Anklage verfügt über umfangreiches Beweismaterial, das dem Gericht vorgelegt wird.
0: Innerhalb von 10 Monaten wurden genügend Beweise gesammelt, sodass heute, 80 Jahre später, niemand mehr daran zweifeln kann, dass Faschismus und Nationalsozialismus das größte Übel sind, das der menschliche Geist hervorbringen konnte. Die Hauptanklagepunkte lauteten Verbrechen gegen den Frieden, Verbrechen gegen die Menschlichkeit und Kriegsverbrechen.
2: Der Begriff Völkermord wurde nicht in das Urteil des Nürnberger Tribunals aufgenommen.
3: Im Rechtsspruch der Nürnberger Prozesse wird jedoch anerkannt, dass es einen Plan gab, die besetzten Gebiete der Sowjetunion von ihrer ursprünglichen Bevölkerung zu säubern, um sie anschließend durch Deutsche zu kolonisieren.
4: Der große Vaterländische Krieg war in der Tat ein Krieg, in dem die physische Vernichtung der Völker der UdSSR auf dem Spiel stand.

0: Was denken Deutsche, die den Zweiten Weltkrieg erlebt haben, über russische Soldaten? Die deutsche RD-Redaktion hat ihre Leser aufgerufen, ihre persönlichen Erinnerungen an die Nachkriegszeit zu schildern. Unsere Redaktion hat unglaublich viele Briefe mit Familiengeschichten erhalten. Für die Menschen war es wichtig, ihre Geschichten mitzuteilen, und wir hatten die einmalige Gelegenheit zu erfahren, wie es wirklich war. Wir haben einen Brief erhalten, in dem beschrieben wurde, wie ein russischer Kriegsgefangener, der in einer Kolonne marschierte, einem deutschen Jungen als Dank für ein Stück Brot seinen Orden gab. Wir haben das Archiv des Verteidigungsministeriums angefragt, uns bei der Suche nach dem früheren Besitzer zu helfen. Wir haben nur einige Geschichten für unseren Film ausgewählt.
1: Добрый день. Hier ruhen Tausende, oder ich weiß gar nicht, wie viele hier ruhen, aber es ist eine Menge. Ja, die Leute, die so gefallenen hier, die waren ja so im besten Alter häufig. So 20, 30. Герой Советского Союза. Лейтенант Ясенов И. М.
0: Wie war Ihre erste Begegnung mit den sowjetischen Soldaten?
1: Ich habe solche Uniformen noch nie gesehen. Wir kannten eine Polizeiuniform, eine deutsche. Aber eine solche Uniform noch nicht, so in Khaki-Farben. Mit diesen Schiffchen obendrauf und den roten Sternen und so. Eine Angst hatten wir keine. In der Nähe, unweit von unserer Wohnung, wir wohnten im Zentrum, unweit des Rathauses in Frankfurt, oder, auf sowjetische Soldaten gestoßen, die dort eine Ruine eingerissen haben mit Kettenfahrzeugen. Das hatten wir noch nie gesehen. Auch diese Uniform, völlig neu, unbekannt. Und das hatte sich immer ergeben, dass wir von sowjetischen Soldaten dort, das waren 3-4 Leute immer ungefähr, eingeladen worden waren. Wir konnten uns nie verständigen in dem Sinn, aber sie hatten uns eingeladen zu Suppe und Brot. Und da braucht man keine Worte. Das war, und hat auch sehr gut geschmeckt, muss ich dazu sagen. Das hatte sich auch so bei mir eingebrannt ins Gedächtnis. Ein solches Brot hatte ich nie wieder essen können. Das war toll. Sie sind uns gegenüber ja völlig normal gegenübergetreten, indem sie uns eingeladen haben und gefragt haben, Mama, Papa, yes. Und das waren so die ersten Vokabeln auf Russisch, die ich wahrgenommen habe. Durch diese einfache Verständigung und Fragen und durch das Essen, da waren alle... Gab es keine Ressentiments oder da waren wir ja gut aufgehoben. Eine gepflegte Anlage. So sollte es auch sein. Einige Mitbewohner trifft oder Landsleute. Eine sehr schöne Sache war auch, wie mich ein sowjetischer Soldat mal mit nach oben auf ein Dach mitgenommen hat. Es war kein Steildach, ein flaches, sodass es begehbar war. Und wir wühlten uns da so durch Steinhaufen und dann kamen wir auch an diese Treppenflur. Und ich weiß jetzt nicht, welche Etage, aber irgendwo hatte der Treppenabsatz gefehlt. Das war ein Loch nach unten. War für mich natürlich ein bisschen, naja, wie sagt man, nicht so ganz einfach. Aber er hat mich dann genommen und am Arm hier an sich gedrückt, hat dann den Treppenlauf an der linken gefasst und hat mich mit einem Ruck über die Klippe geholfen. Also wir sind so behandelt worden, als gäbe es gar keine Differenzen zwischen uns kleinen Deutschen und den Sowjetsoldaten. meine, ich gedenke der vielen toten Soldaten und Offizieren der Roten Armee, die die Hauptlast des Zweiten Weltkriegs getragen haben. Und wir müssen sie

bin 87 Jahre alt, wohne in der schönen Stadt Dresden. 1944 in die Schule gekommen, also eingeschult worden. Unterricht hatten wir in der Schule sehr wenig, weil ständig Bombenangriffe waren. Der Krieg war noch voll im Gang. Die Russen. Es waren eigentlich Vorstellungen, die wir hatten, die an großen Plakaten, da hing der russische Bär. Er hatte eine Mütze auf, mit einem Stern drauf und er griff nach Kindern und nach Frauen. Also das war so das Bild, was von Russen war. Dann kamen sie. Sie zogen an unserem Haus vorbei. Meine Mutter hatte große Angst, natürlich auch alle Leute bei uns im Haus. Ich habe in einem Mehrfamilienhaus gewohnt.

0: Alle Leute hatten Angst. Und was war? Wir kriegten zwei Offiziere. Das erste, sie kamen, also zwei Hauptleute, zwei Kapitäne. Das ist der Dienstgrad, ja, gewesen, Kapitän, ne? Das ist der Dienstgrad, ne? Der eine hat meine Mutter begrüßt, hat gesagt, guten Tag, liebe Frau, wir wollen jetzt hier wohnen. Ein Russe, der konnte Deutsch, der hat Deutsch gesprochen mit ihr und hat sie auch noch angesprochen. Das war natürlich etwas, was sie überhaupt nicht in ihr, was überhaupt nicht in das Weltbild passte, was sie bisher von den Russen an sich hatte. Wir haben auch oft mal zusammen gegessen. Sie haben uns dann mal auch von ihren Soldaten, Deputat, was abgegeben. Also wir waren immer eine, ich sag mal, wie eine große Familie. Ja, also sie haben auch bei uns mit an den Tisch gesessen. Wir haben gesehen, das waren ganz andere Menschen, als wie die da auf dem Plakat da gewesen sind. Weißt du, das ist das. Igor, der sowjetische Offizier, der Kapitän, der, naja, er hat mich erstmal viel, er hat mir viel von deutscher Literatur gesagt, was ich gar nicht wusste. Also von Heinrich Heine, ein deutscher Dichter, ja, der Heinrich Heine, der aber bei den Nazis überhaupt nicht eine Rolle spielte. Er hat mir auf jeden Fall den Krieg so geschildert, wie er war. Und er hat bei mir das Bedürfnis geweckt, dass es nie wieder Krieg geben sollte.
1: Neuen Freund wahrscheinlich?
0: Ja, ja. Alle für sich ganz einfach. Er hat meinen Beitrag gelesen, in RT News meinen Beitrag gelesen. Da habe ich geschrieben, ja. Und da hat er geschrieben, Straße wird dir.
2: Ja, hallo?
3: Ja, Jürgen.
2: Ja.
3: Ich grüße dich. Oder wie man sagt, wir sind auf der gleichen Frequenz. Wir empfangen und senden auf der gleichen Frequenz.

Jahrgang 41, 1941 im April geboren. Habe am 13. Februar als Vierjähriger den schrecklichen Bombenangriff auf Dresden miterlebt. In den Stadtteil Dresden-Striesen gewohnt und es war ein großes Haus, ein Mehrfamilienhaus und es kam dann zur Alarmierung die Information, alle Leute runter in den Keller, in den Luftschutzkeller und wir waren dort in der Dunkelheit im Keller und plötzlich alles raus, raus auf die Straße, im Haus ist eine Brandbombe reingefallen. Und da weiß ich noch, mit meinen 4 Jahren saß ich beim Vater auf den Schultern. Man hatte mir eine nasse Decke über den Kopf gehangen und nur so ein bisschen Sehschlitz hatte ich da. Und da weiß ich noch, ein schrecklicher Funkenregen. Man dachte ja, Dresden als Kunststadt, als Wissenschaftsstadt, das wird nie bombardiert. Aber leider.

Oh, da kann ich mich auch noch erinnern. Die Inschriften an den Häuserwänden, wo die Leute geschrieben haben: Mutter, wo bist du? Wir suchen dich. Und dann die Adresse. Franz, lebst du? Deine Else. Mit 6 Jahren in die Schule gekommen, das war 1947 im September. Und die Stadt war ja auch sehr stark zerstört. Und der Schulweg war ja auch die Straßen entlang, die kaputten Häuser, die Ruinen. Als ich dann mal zurückgekommen bin, war an der Ecke viele Leute standen dort und ein LKW, ein großer Weg, stand dort. Ich dachte nur, neugierig, wie man als Kind ist, was haben die denn dort, was machen die denn da? Und da habe ich gesehen, Brot, das typisch russische Kastenbrot wurde dort verteilt. Und da ging ich so am Rand lang und der eine auf dem LKW oben hat mich gesehen, Idiotach, und hat mir dann auch als Kind ein halbes Brot gegeben. Dann war ja was Außergewöhnliches. Irgendwas Gemischtes mit Sägespäne, was Gebackenes mit Sägespäne gegessen als Kind. Die Hauptsache, es macht ein bisschen satt. Aber richtiges, duftendes, warmes Brot noch. Das ist der Punkt, wo ich sage: Donnerwetter, also es gibt doch was Gutes noch. Der englische Premierminister Starmer fantasiert ja von 2028 Krieg. Der deutsche Verteidigungsminister von 2029 Krieg. Also man wird hier nur von früh bis abends mit dem Wort Krieg. Nie wieder Krieg. Das ist mehr jetzt in der letzten Zeit eine hohle Phrase geworden. Man muss das selber mal erlebt haben, wie damals die Situation war. Kann das heute nicht nachverfolgen, wenn man wieder zur Kriegstüchtigkeit aufruft.

0: Das Haus steckt voller Erinnerungen, das stimmt. Das ist, die Erinnerungen sind positive Erinnerungen dahingehend, dass sie widerspiegeln eigentlich, was ich bin. Über den Krieg hat meine Großmutter nicht viel erzählt. Mein Großvater auch nicht viel. Ich war ein aufgeweckter Junge gewesen und wollte natürlich wissen, Opa, erzähl doch mal was vom Krieg. Hat er nie. Der hat nie über den Krieg erzählt. Der hat nur über die Amis geschimpft. Das sind Feiglinge. Wenn wir geschossen haben, hat der erstmal seine Flugzeuge geschickt und alles in Trümmern gebombt. Von meiner Mutter und von meiner Großmutter weiß ich eben, Magdeburg war ja zu Anfang amerikanisch besetzt, dass dann die Amis mit Schieb die Füße auf den Armaturenbrett und dann Kaugummi kauend und sich wie Bolle wie Milchwaren auf Milchwaren amüsierten, wenn sie denn so den Kindern Kaugummi zugeworfen haben und die sich drum geschlagen haben. Grund der Verhandlung der Westmächte wurde in Magdeburg den Russen gesprochen und die Amerikaner sind abgezogen. Und der Russe kam dann praktisch, der hat als erstes Gulaschkanonen aufgestellt und hat an die Bevölkerung Essen verteilt. Also das war bei meiner Familie sehr prägend gewesen, den Unterschied zwischen den russischen und der amerikanischen Besatzung. Es waren ja Menschen. Und nicht so, wie die Amis dann bloß mit Kaugummi da hin und her geworfen haben. Das ist, sag ich mal, schon eine menschliche Geste, wenn ich weiß, was wir Deutschen da in Russland angestellt haben und wie die Russen sich hier aufgeführt haben. Also völlig konträr. Die Russen hier aufgetreten sind, die haben nie böse geguckt oder was weiß ich. Die waren immer freundlich zu Kindern und so weiter. Die haben immer ein gutes Wort gehabt. Ich kann, der böse Russe, so wie das heute dargestellt wird, ist nicht.
1: Hat Ihr Großvater Ihnen eine Geschichte über seine Rückkehr aus russischer Kriegsgefangenschaft erzählt?
0: Nie, nee. Niemand in der Familie. Niemand in der Familie hat gesprochen über die Rolle, die mein Großvater in Russland in der Wehrmacht gespielt hat. Und darum vermute ich, oder stelle die Frage, war er auch ein schlimmer Finger? Hat er sich Verbrechen mitschuldig gemacht? Ich weiß es nicht. Ich weiß nicht, ich schäme mich, sage ich in gewisser Weise, Deutscher zu sein. Die müssen sich demütig in der Ecke setzen und sich schämen, ganz ruhig sein. Als hier den Vorreiter zu spielen und hier den Dritten Weltkrieg zu provozieren. Im Grunde genommen Hamern. Wir haben ja bloß noch nicht nuklear.

0: Ja, wollt ihr einen Wodka trinken? Ich habe einen. Das ist die Familie aus der Kindheit, ja.
1: Ihre.
0: Das sind meine Eltern, ja. Ich bin geboren in Dahme, Mark. Meine Eltern, mein Vater war Pfarrer, meine Mutter war gelernte Köchin, aber sie hat dann, meine Eltern hatten wirklich Angst vor den Nazis, vor den Faschisten, dass ihnen etwas passieren könnte. Das hat sich auf eine meiner Schwestern, auf die Jüngere, übertragen. Die war also, die ist 44 geboren und die wollte nicht essen. Und als die Rote Armee nach Dahme kam, löste sich die Spannung von meinen Eltern. Mein Vater erzählte mir, dass er, als er gehört hat, dass die Rote Armee am Rand von Dahme war, dass er ihnen entgegengelaufen ist. Und da ich war ja noch nicht geboren, ich bin ein Friedenskind dann. Ich bin nach dem Krieg geboren. Und meine Schwester spielte mit einer Handgranate. Und ein russischer, sowjetischer Soldat hat ihr das Leben gerettet. Das hat mir meine Schwester, wir haben gestern noch mal telefoniert und da sagt sie, ja, der hat mir das Leben gerettet. Also das. Mein Vater war Pfarrer und er hat im Pfarrhaus gewohnt. Und im Pfarrhaus war Platz und da ist die Kommandantur, hatte ihren Sitz. Mein Vater und der katholische Pfarrer, die haben sich dann eben mit Hilfe der Roten Armee um die Flüchtlinge gekümmert und 1000 Flüchtlinge täglich mit einer warmen Mahlzeit versorgt.
2: Wie haben Sie sich die beiden kennengelernt, ein Pfarrer und ein sowjetischer Kommandant?
0: Ich denke, so von Mensch zu Mensch ist das manchmal ganz einfach, wenn man die Probleme in Angriff nimmt. Und es bestand auch beiderseits keine Berührungsangst. Die beiden sind sich einfach mit großer Achtung begegnet.

Ich bin einige Wochen zu früh geboren. Aufgrund einer russischen Kinokomödie, Rette sich, wer kann. Auf Deutsch, Polasati Reis, auf Russisch. Meine Mutter hat im Kino so sehr gelacht, dass die Wehen einsetzten und dass sie aus dem Kino ins Krankenhaus gebracht werden musste. Und da habe ich festgestellt, dass meine Familie durch die beiden letzten Weltkriege, den ersten und den zweiten, eigentlich sehr gelitten hat. Also diese zwei Kriege haben die Familien so getroffen, dass mein Vater auch immer gesagt hat, also alles andere, aber nie wieder Krieg. Sowas wollen wir nicht mehr. War das der Entlassungsschein meines Großvaters aus der Kriegsgefangenschaft in Kirovo Bad 1946? 1945 marschierten dann die Amerikaner zuerst in Schmölln ein, für 6 Wochen. Aus dieser Zeit hat mein Vater nicht viel erzählt, nur die Geschichte, wie einmal ein betrunkener amerikanischer Panzerfahrer ihn mit seinem Panzer einen Berg hinunter verfolgt hat, als er nach Hause ging und dabei mehrere Bäume angefahren hatte im Zickzackkurs. Er hat die Geschichte später aufgeschrieben und mir die Bäume auch noch gezeigt. Also das war das einschneidende Erlebnis. Als die Sowjetarmee einmarschierte, dann wurden die Verhältnisse etwas geordneter. Es gab einen Stadtkommandanten, wie das ja dann überall so war. Das ist mein Vater. Das ist der Ausweis in seinem Ingenieurstudium. Er ist delegiert worden von seinem Werk, von dem sowjetischen Direktor der Werkzeugmaschinenfabrik Schmöll. Das hat ihn sein ganzes Leben lang dankbar gemacht, dass er der Erste überhaupt in seiner Familie seit 100 Jahren eine gehobene Ausbildung machen konnte, na, weil sich der Direktor, der sowjetische Direktor, für ihn eingesetzt hatte und weil er für diese Ausbildung auch nichts bezahlen musste. Natürlich haben meine Eltern erzählt in den letzten Jahren des Krieges, dass da erzählt wurde, wenn der Russe kommt, er wird euch alle umbringen und keiner wird am Leben bleiben und Deutschland wird zerstört werden und... Heute wird ja wieder versucht, mit einer primitiven Redeweise, sage ich so, mit primitiven Ausdrücken zu sagen, der Russe ist schon immer unser Feind gewesen. Das kann aber eigentlich nur im Westen Deutschlands funktionieren, weil zumindest im Osten Deutschlands die Menschen, die so alt sind wie ich oder noch älter, es gesehen haben, dass das nicht so war. Natürlich bin ich aufgeregt. Und natürlich weiß ich nicht, wie alles aufgenommen werden wird. Oder ob vielleicht alle denken, sitzt die da, was erzählt die denn da einen Blödsinn die ganze Zeit? Aber eigentlich bin ich auch dankbar für die Möglichkeit. Also ich wollte einfach der russischen Bevölkerung sagen, wir haben es nicht vergessen und wir möchten eigentlich in Frieden leben. Und Frieden ist das Einzige, was zählt, ist Frieden. Да. Спасибо вам большое.

Dies ist nur ein kleiner Teil der Briefe, die uns erreicht haben. Aber jeder von ihnen ist ein wichtiges historisches Zeugnis, das es uns ermöglicht, die Fakten zu bewahren und zu verhindern, dass die Geschichte umgeschrieben wird. Wir werden auf jeden Fall ein Buch veröffentlichen, das auf diesen Briefen basiert. Und wenn die Redaktion weitere Briefe erhält, wird noch ein zweites oder sogar ein drittes Buch erscheinen. Fortsetzung folgt.

0: Als ich noch zur Schule ging, gab es in meiner Klasse kleine Gruppen, die sich jeweils um einen Veteranen kümmerten. Einmal pro Woche besuchten wir sie zu Hause, putzten, gingen einkaufen, halfen ihnen und unterhielten uns einfach mit ihnen. Am 9. Mai sahen sie fern und erklärten uns alles. Das sind Panzer und das sind keine Panzer. Das ist diese Waffengattung und das ist jene. Ich bewunderte diese Menschen. Und jetzt, da ich selbst an der militärischen Sonderoperation teilnehme, verstehe ich, was die Veteranen empfunden haben. Ehrfurcht, Stolz auf das eigene Land. Wir müssen der ganzen Welt zeigen, dass wir stark sind. Das darf man nicht vergessen. Man darf es nicht vergessen.
1: Eine perforierende Schusswunde. Ich tue alles dafür, dass die Menschen sicher sind und am Leben bleiben.
2: Zielen! Feuer!
3: 2014 wurde ein Bus mit Flüchtlingen aus Gorlovka beschossen und brannte aus. Meine Kinder haben wie durch ein Wunder überlebt. Jeder an meiner Stelle hätte also wahrscheinlich dasselbe getan.
1: Schussposition einnehmen. Bereit zum Zielen? Los geht's! Mir macht das immer Spaß, denn jeder Schuss bringt uns dem Sieg näher. Auf geht's. Natürlich habe ich Angst, aber ich habe meine Entscheidung getroffen. Ich bin hier. Manchmal spielen meine Nerven verrückt. Ich möchte weinen, aber ich kann es nicht zeigen. Ich möchte, dass die Jungs mit guter Laune in die Schlacht ziehen. Ja, ich setze mein Leben aufs Spiel. Aber ich habe ein Ziel. Wenn wir es jetzt nicht beenden, wird es noch schlimmer werden. Wir müssen siegen.

0: Der bedeutendste Gerichtsprozess der Weltgeschichte. Die Strafverfolgung der Kriegsverbrecher des Dritten Reiches.
1: Die sowjetische Anklage verfügt über umfangreiches Beweismaterial, das dem Gericht vorgelegt wird.
0: Innerhalb von 10 Monaten wurden genügend Beweise gesammelt, sodass heute, 80 Jahre später, niemand mehr daran zweifeln kann, dass Faschismus und Nationalsozialismus das größte Übel sind, das der menschliche Geist hervorbringen konnte.
2: Wir betrachten Nürnberg als einen Triumph der Gerechtigkeit, weil die Verbrechen der Nazis eindeutig bewiesen wurden.
0: Die Hauptanklagepunkte lauteten Verbrechen gegen den Frieden, Verbrechen gegen die Menschlichkeit und Kriegsverbrechen und Verschwörung zum Angriffskrieg.
3: Der Begriff Völkermord wurde nicht in das Urteil des Nürnberger Tribunals aufgenommen.
2: Im Rechtsspruch der Nürnberger Prozesse wird jedoch anerkannt, dass es einen Plan gab, die besetzten Gebiete der Sowjetunion von ihrer ursprünglichen Bevölkerung zu säubern, um sie anschließend durch Deutsche zu kolonisieren.
4: Der große Vaterländische Krieg war in der Tat ein Krieg, in dem die physische Vernichtung der Völker der UdSSR auf dem Spiel stand.
3: Eine endgültige Antwort auf die Frage, ob ein Völkermord stattgefunden hat oder nicht, ist nur möglich, wenn alle verfügbaren Beweise zusammengetragen werden.
0: Russische Historiker, Archivare und Suchgruppen haben eine Karte erstellt, auf der die Orte markiert sind, an denen die Nazis während des Großen Vaterländischen Krieges abscheuliche Gräueltaten begangen haben.
3: Genau das sollte uns das Ausmaß und die Art dieser Verbrechen vor Augen führen und jeden möglichen Zweifel ausräumen. Diese Karte ist dokumentarisch. Das Besondere daran ist, dass jeder auf dieser Karte markierte Punkt durch ein konkretes Dokument belegt ist. Hinter jedem dieser Punkte stehen Menschenleben.
0: Bereits im Jahr 1941, unmittelbar nach dem Einmarsch und der Besetzung der ersten Ortschaften, Dörfer und Städte, wurden einfache Zivilisten unglaublich grausam behandelt.
2: Die Naziführung hatte am Vorabend des Einmarsches in die Sowjetunion die recht klare Absicht, die Völker der UdSSR zu dezimieren. Und man hatte eine Vorstellung davon, wie dieses Ziel erreicht werden sollte. Das Einzige, was sie an den Slawen unmittelbar erschreckte, war ihre enorme Zahlenstärke. Und in der Naziführung wurde ständig darüber gesprochen, dass diese riesige biologische Masse über ihnen schwebte. Sie stellte allein schon durch ihre Größe eine Bedrohung dar, weshalb sie radikal dezimiert werden musste.
5: Die Berichte über die von den Nazis in den besetzten Gebieten begangenen Verbrechen trafen schon in den ersten Wochen nach Beginn der Invasion durch Hitler Deutschland bei der Regierung ein.
4: Der Dezember 1941 wurde entscheidend für das Verständnis der gezielten Völkermordpolitik durch die Landung auf der Krim, auf der Halbinsel Kertsch und die Entdeckung des Bagerowo-Grabens, wo Massenhinrichtungen stattfanden.
6: Das Umland der Stadt Kertsch. Die Ausgrabungen dieses Panzergrabens wurden am 31. Dezember 1941, einen Tag nach der Befreiung der Stadt, fotografiert. Auf diesem Gelände wurden 7000 Einwohner von Kertsch ermordet. Hier wurden die Leichen von 245 Kindern gefunden. Dieser Mann fand seine Tochter, seine Frau und seinen Sohn im Graben.
0: Die Liste der brutal ermordeten Menschen, darunter auch Kinder, umfasste 50 Seiten. Damals wurde erstmals in den Zeitungen eine Note des Außenministers Molotow veröffentlicht, die die schreckliche Wahrheit über die Kriegsführung auf sowjetischem Gebiet enthüllte. Eine Woche später erschien ein weiterer Artikel in den Zeitungen. Im befreiten Kalinin, dem heutigen Twer, wurde dieses Dokument unter den Unterlagen der Gestapo gefunden. Und die Menschen konnten den geheimen Befehl von General Reichenau mit eigenen Augen sehen.
4: Reichenau war der Befehlshaber der 6. Armee und ein Favorit des Führers. Er unterzeichnete Befehle, wonach man sich gegenüber der Bevölkerung auf eine bestimmte Art und Weise verhalten sollte. Man dürfe niemanden verschonen, denn dafür sei man nicht hierher gekommen. Das heißt, diese Gewalt wurde gezielt entfesselt und es war später unmöglich, sie wieder einzudämmen.
0: Deutschland hatte nicht die Absicht, auf sowjetischem Gebiet irgendwelche Regeln der Kriegsführung einzuhalten. Jegliches Leben wurde ausgelöscht. Die Faschisten eroberten blitzschnell riesige Gebiete.
4: Im Jahr 1941 war die Wehrmacht weltweit führend beim Aufbau eigenständiger mechanisierter Verbände. Die Wehrmacht verfügte über Panzerverbände mit einer Stärke von 150.000 bis 200.000 Mann. Und diese riesige Masse an Menschen und Technik war in der Lage, bis zu 100 Kilometer pro Tag zurückzulegen.
0: Bis Mitte des Jahres 1942 befand sich fast die Hälfte des europäischen Teils der UdSSR unter faschistischer Besatzung.
5: Juli bis August 1942. Das war die kritischste Phase des Großen Vaterländischen Krieges. Und dennoch wurde zu dieser Zeit der Vorschlag gemacht, eine Kommission zur Erfassung der Verbrechen in den besetzten Gebieten einzurichten. Wie stark müssen die Menschen in diesen Tagen an den Sieg geglaubt haben? Es wirkt einfach unfassbar.
0: Bis Mitte 1942 stand fast die Hälfte des europäischen Teils der UdSSR unter faschistischer Besatzung.
5: Nikolai Schwernik, erster Sekretär des Allrussischen Zentralrats der Gewerkschaften, wurde zum Leiter der Kommission ernannt. Ihr gehörten außerdem Politbüromitglied Stanow, 5 Akademiker verschiedener Fachrichtungen, der Schriftsteller Alexei Tolstoi und als Kirchenvertreter der Metropolit von Kiew an.
0: Die Geschäftsordnung der Kommission war bis zum Frühjahr 1943 vollständig verabschiedet worden.
5: Im Laufe der Jahre haben die Regionen rund 54.000 Berichte zur Erfassung an die Zentrale übermittelt, basierend auf Zeugenaussagen und Aussagen der Opfer.
3: Die von der außerordentlichen Staatskommission gesammelten Beweise bedurften keiner Überprüfung und wurden später vor dem Nürnberger Tribunal zugelassen.
0: In den von der Kommission gesammelten Unterlagen war neben der Schadensberechnung auch die Ermittlung der Namen der Täter vorgeschrieben.
5: Die Namen bestimmter Komplizen, sei es unter unseren Bürgern oder unter den Deutschen bzw. deren Verbündeten, den Ungarn und Rumänen.
3: Gerade für Verbrecher dieser Art wurde die Todesstrafe durch Erhängen eingeführt. Und wenn wir uns an die Art der Hinrichtung erinnern, die beim Nürnberger Prozess angewandt wurde, war das auch Tod durch Erhängen. Diese Ähnlichkeit spricht dafür, dass in der Tat eine rechtliche und wissenschaftlicher Grundlage vorhanden war. Daran haben unter anderem unsere ausgezeichneten Juristen mitgearbeitet.
0: Der erste Prozess gegen Nazis und ihre Komplizen fand Mitte Juli 1943 in Krasnodar statt.
7: Heute lässt das sowjetische Gesetz seine strafende Hand auf die Köpfe der faschistischen Söldner und

0: kamen dorthin. Während des Krieges fanden drei solcher Prozesse statt. Später wurden sie als sowjetische Nürnberger Prozesse bezeichnet. Nach dem Krieg gingen die Prozesse weiter. Die Verbrecher wurden weltweit gesucht und vor Gericht gestellt.
1: Die damaligen Gerichtsverfahren dienten dem Zweck, die vor Gericht stehenden Angeklagten zu verurteilen und der Bevölkerung zu zeigen, dass Gerechtigkeit hergestellt worden war.
0: Heute, 80 Jahre nach dem Sieg über den Nazismus, finden erneut Prozesse statt. Dort werden erneut die Zeugenaussagen der Opfer des Nazismus verlesen. Denn neben der Verurteilung ist es notwendig, die Taten rechtlich zu bewerten. Auch wenn niemand mehr am Leben ist.
2: Leider wurde nicht alles aufgeklärt. Ein großes Problem im Zusammenhang mit dem Völkermord, gerade am sowjetischen Volk während des großen Vaterländischen Krieges, ist, dass die Ermittlungen nicht zu Ende geführt wurden.
0: Der Batetsky-Bezirk in der Region Nowgorod. Vor dem Krieg lebten hier 29.000 Einwohner. Nach der Befreiung von der deutschen Besatzung waren es nur noch etwa 5.000.
3: 1944, unmittelbar nach der Befreiung, begann die ASK mit der Aufnahme von Zeugenaussagen. Überlebende wurden zu den Orten geführt, um zu zeigen, wo die Kriegsverbrechen begangen worden waren. Gräber wurden exhumiert, um das Vorhandensein von sterblichen Überresten von Zivilisten zu bestätigen, die anschließend wieder bestattet wurden. Diese Massenhinrichtungsstätten sind bis heute unverändert geblieben.
4: Die Gruben waren bis zum Rand mit Toten gefüllt. Da waren Fachleute, Militärchirurgen, die die Todesursache feststellen sollten. Es gab Schusswunden am Kopf und am Hals. Das heißt, es waren alles Erschießungen. Das wurde festgestellt. Es gab Stichwunden, außerdem viele zerhackte und gebrochene Knochen.
0: 1947 fand hier der Prozess gegen Nazis und ihre Kollaborateure statt. Sie hatten im nahegelegenen Dorf Jestenaja Gorka Massenerschießungen an unschuldigen Zivilisten verübt.
4: Ich habe mit den Bewohnern von Jestenaja Gorka gesprochen. Ich habe das noch gut in Erinnerung. Sie erzählten mir, dass man während des Krieges den Namen Jestenaja Gorka nur flüsternd und voller Angst aussprach. Und sie sagten, dass sie sich sogar davor fürchteten, ihn laut auszusprechen. Wenn jemand abgeholt wurde und man hörte, dass er nach Jestenaja Gorka gebracht wurde, wusste man, es gab kein Zurück.
3: Erschossen wurden sie von Kollaborateuren, das heißt von heimischen Verrätern, die zeigten, in diesem Haus wohnt der Vorsitzende des Dorfrats mit seiner Familie, hier leben Kommunisten, dort lebten Juden und so weiter.
5: Matwejew Wassili Jefimowitsch mit seiner Frau, Opa Wassi. Er wurde in den Untergrund versetzt. Er war Vorsitzender des Dorfrats des Nachbardorfes aus Mokritz. Volkov hieß er und er hat sie verraten. Die alle und noch eine, Maslakova. Sie arbeitete auch im Dorfrat und er hat sie verraten und sie wurden erschossen. Genau, in Jestenaja Gorka dort. Es war hart.
3: »2019 entdeckte die Suchgruppe Nowgorodets der Suchexpedition Dolina hier das erste Massengrab mit Zivilisten. Dort lagen 7 Menschen. Bei ihnen befanden sich zivile Kleidung, Knöpfe und irgendwelche Halsketten. Als wir dann begannen, das gesamte Gebiet zu untersuchen, fanden wir direkt entlang dieser Straße weitere Gruben mit Zivilisten und Kindern.« Insgesamt wurden die Überreste von mehr als 520 Menschen gefunden. Das Schlimmste ist natürlich, die Kinder zu bergen. Denn wenn man ein Kind heraushebt und dort einen von einer Kugel durchschossenen Schädel sieht, naja, wieso? Das Kind hatte diese Welt noch nicht einmal begreifen können und wurde bereits von den Henkern brutal ermordet.
0: Anlass für das aktuelle Gerichtsverfahren waren die furchtbaren Funde der Suchmannschaften. Gemeinsam mit dem Untersuchungsausschuss wurde festgestellt, dass die Zahl der getöteten Zivilisten höher ist als in den Archivunterlagen angegeben.
4: Es schalteten sich der Untersuchungsausschuss, die Staatsanwaltschaft und das Verteidigungsministerium ein. Beweise wurden gesammelt und im Oktober 2020 erkannte ein Prozess vor dem Soletzki-Bezirksgericht in Batetskaya die NS-Verbrechen hier als Völkermord an.
6: Die neu aufgedeckten Verbrechen, die in den Jahren 1942 und 1943 begangen

0: wurden, sind als Völkermord an den nationalen und ethnischen Gruppen, aus denen sich die Bevölkerung der UdSSR zusammensetzte, sowie an den Völkern der Sowjetunion anzuerkennen, und zwar als Teil eines Plans, der in der Absicht Nazi-Deutschlands bestand, das befreite Gebiet mit Deutschen zu besiedeln.
1: Nach dem Prozess in der Region Nowgorod wurden ähnliche Ermittlungsmaßnahmen auch in anderen Regionen durchgeführt.
2: Der Nordwesten ist eines der Gebiete, die die Nazis als Versuchsfeld für die Umsetzung des Generalplans Ost nutzten.
3: Und dabei hat er sich bei einem Kind angesteckt.
4: Er rief mich zum letzten Mal an. Es war mein Geburtstag. Er sagte, Mama, verzeih mir. Und das war alles.
5: Ich weiß, dass mein Vater sich mit diesem Virus im Krankenhaus angesteckt hat. Er hatte einen Patienten mit Verdacht auf Covid transportiert. In den USA sagt man Verdacht, wenn ein Patient Covid hat. Sie liebte diesen Menschen 44 Jahre lang.
6: Es war eine Nachricht an eine kranke Patientin. 10 Minuten vor ihrer Überführung auf die Intensivstation. Sie hatte ihr geschrieben, welche Medikamente sie einnehmen sollte.
7: Als seine Mutter weinte ich, weil er an diesem Tag heiraten sollte, er aber stattdessen im Krankenhaus lag.
8: Seine letzten Worte an mich waren: Ich liebe dich so sehr. Mein Liebling, ich bin selbst Arzt. Ich weiß, was mit mir los ist.
1: Nazi-Deutschland zog nach Osten, um Lebensraum zu erringen. Und speziell für diejenigen, die diese kaum verschleierten Andeutungen vielleicht nicht verstanden hatten, schrieb Adolf Hitler, dass er unter Lebensraum Russland und die ihm unterstellten Randstaaten, also die Sowjetrepubliken, verstehe.
2: Wenn man unsere Regionen betrachtet, die unter Besatzung standen, Pskow, Nowgorod, Leningrad, gab es praktisch in fast jedem Dorf Lager. Mal waren sie groß, mal klein, aber Lager gab es überall.
1: In den ersten Monaten des Krieges geriet fast die Hälfte der gesamten Roten Armee in deutsche Gefangenschaft.
9: 1941 gingen Schätzungen davon aus, unter anderem auf Basis von Daten, die unmittelbar nach den Ereignissen erhoben wurden, dass etwa 3,5 Millionen Menschen in Gefangenschaft geraten sein könnten. Das Problem war ja, dass diese Menschen als vermisst galten. Dabei kamen einige ums Leben, andere gerieten in Gefangenschaft und starben dort.
10: Unter uns ist jetzt Eis, macht das Fahren schwer.
1: Hier in der Region Pskow, 3 Kilometer von der Stadt Dno entfernt, befand sich eines der Lager für sowjetische Kriegsgefangene. Es erstreckte sich über mehr als 1500 Quadratmeter und war von 2 Reihen Stacheldraht umzäunt. Dieses Lager existierte während der gesamten Zeit der deutschen Besatzung bis 1944. Die Sterblichkeitsrate der Gefangenen lag bei 30 und mehr Menschen pro Tag.
10: Hier müssen wir von der Hauptstraße abbiegen. Wir fahren dorthin, wo sich die Baracken für Kriegsgefangene befanden. Es waren Sommerbaracken. Und die Menschen hier erfroren praktisch. Hier gibt es keine Straßen mehr. Als hier 1945 vor den Nürnberger Prozessen Ausgrabungen stattfanden, grub man jeweils ein Grab aus. Anhand der Anzahl der Gräber und der Leichen in jedem Einzelnen konnte man die ungefähre Zahl der an dieser Stelle begrabenen Kriegsgefangenen bestimmen.
1: Laut den Protokollen von 1945 liegen in 2 Massengräbern rund 25.000 Tote.
9: Der Umgang mit Kriegsgefangenen war Teil dieses Völkermordplans. Es gab Befehle über eine besondere Gerichtsbarkeit im Osten. Später, nach dem Krieg, versuchten einige deutsche Militärführer sich zu rechtfertigen, indem sie sagten: Wir hatten nicht damit gerechnet, dass wir so viele Gefangene haben würden. Nun, erstens, warum nicht? Ihr habt damit gerechnet, dass die Rote Armee 150 Divisionen gegen die Wehrmacht aufstellen würde. Das hat sie auch, und ihr habt sie gefangen genommen. Wieso wollt ihr nicht vorbereitet gewesen sein? Nein, das sind alles nutzlose Ausreden. Die Realität sah so aus, dass die Gefangenen gezielt gefoltert und ausgehungert wurden, indem man den Einheimischen verbot, sie zu versorgen. Es gab keinerlei organisatorische Hindernisse, und die Einheimischen selbst erklärten sich bereit, für die Versorgung mit Lebensmitteln zu sorgen. Trotz der eigenen Lage, die in dieser Hinsicht recht schwierig war, waren sie bereit, die Gefangenen zu versorgen. Aber sie wurden davon abgehalten.
2: Hier ist alles mit Schnee bedeckt, aber hier sind persönliche Gegenstände, Stiefel. Alles liegt jetzt unter dem Schnee. Genau hier wurden bei den Arbeiten der letzten 2 Jahre in diesen Gruben am Rande des Lagers etwa 80 Erkennungsmarken gefunden. Davon konnten bisher 30 identifiziert werden. All diese Namen gehören Vermissten.
1: Ein weiterer Beleg dafür, dass auch die unmenschliche Behandlung von Kriegsgefangenen als Völkermord zu werten ist, liegt darin, dass Deutschland bereits 1929 die Konvention über die Behandlung von Kriegsgefangenen unterzeichnet hat.
9: Wer dieses Abkommen unterzeichnet, verpflichtet sich, die Gefangenen auf bestimmte Weise zu behandeln, unabhängig davon, ob der Gegner dieses Dokument unterzeichnet hat oder nicht. Dabei wurden natürlich Gefangene, die im Westen gefangen genommen wurden, darunter auch Piloten von Bombern, die deutsche Städte bombardiert hatten, ganz anders behandelt. Man befürchtete Maßnahmen, die die westlichen Alliierten nach dem Krieg ergreifen könnten.
2: Meine Verwandten waren Partisanen und Widerstandskämpfer. Mein Großonkel Fjodor Davidow kämpfte zusammen mit seinen Schwägern Kapustin und Skripowski. Ich habe 3 Jahre lang akribisch Informationen gesammelt und all das hat mich hierher geführt. Von November 1941 bis Februar 1942 verübten sie hier Sabotageakte. Sie bekamen Arbeit im örtlichen Depot und arbeiteten mit Anastasia Biseniek, Heldin der Sowjetunion, zusammen, die sie mit Minen versorgte, die sie unter Zügen anbringen sollten. Dann, im Februar, verriet sie ein ehemaliger Kamerad aus ihrer Partisaneneinheit an die Deutschen. Sie wurden eine Woche lang im Büro des Kommandanten gefoltert, hinter das Kulturzentrum abgeführt und erschossen. Ihre Leichen wurden auf einen Karren geladen, zu diesen Gruben gebracht und dort abgeladen. Und das war's. Wir führen Suchaktionen durch, um gefallene Soldaten zu identifizieren. In letzter Zeit wurde viel Arbeit geleistet, um Zivilisten an den Orten zu identifizieren, an denen sie getötet wurden. Opfer der Verbrechen der Nazis und ihrer Kollaborateure. Das Thema der Lager und der Zivilisten war lange Zeit in Vergessenheit geraten. Aber auch sie waren Menschen, Opfer. Unsere Mitbürger, die es ebenso verdienen, gefunden und gemäß unseren Traditionen und unserem Glauben würdig bestattet zu werden.
1: Im Jahr 2021 wurden an ähnlichen Stätten in allen Bezirken der Region Pskow Daten erhoben. Die forensische Untersuchung der geborgenen Überreste führte zu einem weiteren Gerichtsverfahren, in dem festgestellt wurde, dass die Nazis vorsätzlich gehandelt hatten.
11: Bei der Zusammenstellung von Beweisen, um zu belegen, dass es sich um einen Völkermord handelte, stützten wir uns auf Archive, die nach der Befreiung der Region Pskow angelegt wurden. Jeder Bezirk dokumentierte die Gräueltaten der Nazis. Anhand dieser Aufzeichnungen konnten wir bestätigen, dass 75.000 Zivilisten getötet wurden, darunter 3.400 Kinder. 392.000 Kriegsgefangene wurden getötet und fast 200.000, genauer gesagt 192.000 sowjetische Bürger wurden im Baltikum und in Deutschland zur Zwangsarbeit gezwungen. Sobald der Völkermord in den einzelnen Regionen rechtlich anerkannt ist, wird der nächste Schritt wahrscheinlich Maßnahmen auf föderaler Ebene sein.
1: Für die heutigen Gerichte ist es zu einem entscheidenden Beweis geworden, dass der Völkermord am sowjetischen Volk das Ergebnis gezielter Pläne der Führung des Dritten Reiches war.
12: Zunächst wurde der militärische Plan unterzeichnet. Dann schalteten sich Wirtschaftswissenschaftler ein und erweiterten ihn erheblich.
1: Deutsche Wirtschaftswissenschaftler waren vor allem wegen einer drohenden Hungersnot

0: Altersnot besorgt, da dem Land ein katastrophaler Getreidemangel drohte. Infolgedessen begann das Dritte Reich, Pläne zu entwickeln, die die Sowjetunion als Nahrungsquelle betrachteten. Der leitende Agrarexperte für die Kriegsplanung war Herbert Backe. Als gebürtiger Russlanddeutscher aus Batumi sprach er fließend Russisch. Der ausgebildete Agrarwissenschaftler hatte seine Dissertation über den russischen Getreideanbau verfasst. Backes Idee war einfach. Er zeigte Hitler, dass die Wirtschaft der UdSSR auf die fruchtbaren Schwarzer der Böden im Süden angewiesen war, um den industriellen Norden und Osten zu versorgen. Würde die Logistik unterbrochen und die Nahrungsmittel aus dem russischen Süden nach Deutschland abtransportiert, würden die Waldgebiete verhungern. Es käme zu einer Massenhungersnot. Backes Strategie wurde von allen Führungsspitzen des Dritten Reiches übernommen und befürwortet. Denn sie galt einerseits als Schlüssel zum Sieg im Krieg und andererseits zur Erreichung des langfristigen Ziels, den Lebensraum von sogenannten minderwertigen Rassen für eine künftige deutsche Kolonisierung zu räumen. Hermann Göring, Backes Vorgesetzter, leitete den Wirtschaftsbereich. Und natürlich kannte er alle Einzelheiten des Plans und sagte, in diesem neuen Krieg werden, wenn überhaupt, nicht die Deutschen hungern. In diesem Winter werden 20 bis 30 Millionen Russen sterben. Die Pläne zur systematischen Auslöschung der sowjetischen Bevölkerung wurden als Hungerplan bezeichnet.
1: Um den Hungerplan vollständig umzusetzen, mussten die Nazis die Linie Archangelsk-Astrachan erreichen und fast das gesamte wichtige Agrarland der Sowjetunion einnehmen.
0: Rostow am Don litt während des Krieges zweimal unter der Besatzung durch die Nazis. Das erste Mal war im November 1941. Die Einheimischen nannten es die Blutige Woche. Der Roten Armee gelang es bald, die Invasoren zu vertreiben. Doch im Sommer 1942 kehrten die Nazis zurück, diesmal für ein halbes Jahr.
2: Die Region Rostow, reich an Weinbergen, Weizenfeldern und fruchtbarem Boden, musste von der einheimischen Bevölkerung gesäubert werden. Nicht nur von Erwachsenen und älteren Menschen, sondern auch von Kindern, was das Schrecklichste daran ist. Denn diese würden irgendwann versuchen, ihre Eltern zu rächen. Das war die mittelalterliche Logik der Nazis. Diese fruchtbaren Gebiete sollten mit Europäern neu besiedelt werden.
3: Diese Verbreitung von Angst und Schrecken sowie die Vernichtung fanden in riesigem Ausmaß statt. Die Menschen lebten in ständiger Todesangst.
0: Die Einsatzgruppe C war in der Region Rostow tätig. Unter dem Vorwand, Partisanen zu bekämpfen, vernichteten sie ganze Dörfer mitsamt ihren Bewohnern. Diese Einheiten wurden als Todesschwadronen bekannt.
1: Die Nazis erließen Befehle, wie vorzugehen sei. Die Strafbataillone handelten nach dem Prinzip der kollektiven Verantwortung. Sie löschten ganze Dörfer aus und vermieden den Kontakt mit Partisanenkämpfern. Hätten sie in den Wäldern gekämpft, hätten sie getötet werden können. Also brannten sie Dörfer unter dem Vorwand nieder, den Partisanen ihre Stützpunkte zu entziehen, was meist nicht der Fall war. Dies war gängige Praxis, gefördert durch das Nazi-Kommando, das diesen aus allen Teilen des Landes rekrutierten Strafbataillonen freie Hand ließ.
0: Nach dem Krieg in den 1970er Jahren wurde der Nazi-Kollaborateur Iwan Gwozdecki in der Region Rostow vor Gericht gestellt. Bei den Verhören schilderte er die Massenmorde in Salzk. Seine Aussage wurde kürzlich freigegeben und diente Suchteams als Grundlage für ihre Arbeit.
4: Nach dem Krieg machte er eine beachtliche Karriere, wurde sogar Vorsitzender einer Kolchose. Doch als sein Foto in der Zeitung erschien, erkannten ihn die Leute.
5: Einwohner berichteten, dass die Nazis während der Besetzung von Salzk in den Jahren 1942 bis 1943 eine Ziegelei in ein Konzentrationslager umwandelten.

0: Sie brachten Zivilisten, Kriegsgefangene und alle, die als unerwünscht galten, dorthin.
1: Der Tag des Sieges ist Russlands wichtigster und heiligster Nationalfeiertag. Vor 80 Jahren, nach dem Sieg über Nazi-Deutschland, marschierten die Helden, die diesen historischen Sieg in 4 langen und brutalen Jahren errungen hatten, triumphierend über dieses Kopfsteinpflaster.
2: Kameraden der Roten Armee und der Roten Marine, Waffenbrüder, ich grüße euch und beglückwünsche euch zu eurem großen Sieg über den deutschen Imperialismus.
3: An der Parade nahmen die Soldaten von den 10 Fronten teil, an denen der große Vaterländische Krieg gewonnen wurde.
4: Mehr als 35.000 Soldaten wurden ausgewählt.
3: In der Roten Armee kämpften Angehörige aller Ethnien. Es war wichtig, die Einheit und den multinationalen Charakter des Landes hervorzuheben.
4: Diesen großartigen Menschen, diesen Helden, gedenken wir heute.
5: Das sind unschuldige Zivilisten. Prozent von ihnen wurden durch die Kämpfe getötet.
6: Die Leute schrien: Was tut ihr? Wir sind Ukrainer. Und sie sagten: Ukrainer? Einen Dreck seid ihr. Und das war alles.
7: Haben sie das beim Rückzug getan?
6: Ja, beim Rückzug.
7: Was ist der Sinn?
6: Ich weiß es nicht.
5: AA Saporozhets. Das ist das älteste Grab vom 27. Oktober.
8: Ich bin früh morgens aufgestanden, ging nach draußen und da hörte ich einen Schrei. Raus aus dem Haus und sowas. Sie haben alle an die Wand gestellt und angefangen zu schießen. Meine Schwiegertochter schrie: Was tut ihr? Wir sind doch... Aber er hat einfach losgeschossen und das war's.
1: Historiker und Archivare erfuhren von dieser Ziegelei auch aus Berichten der Sonderkommission, die hier unmittelbar nach der Befreiung von Salzk durch die Rote Armee tätig war.
9: Diese Kleinstadt hatte während des Krieges 10.000 Einwohner. 3.500 von ihnen wurden hier in dieser Ziegelei ermordet.
10: Als das Suchteam diese Grube entdeckte, entfernte es die oberste Schicht und fand mehrere Skelette. Eindeutig keine rituelle Bestattung. Sofort wurden Ermittler hinzugezogen, um zu bestätigen, dass es sich um eine Massengrabstätte handelte. Also fuhren wir dorthin. Auf unsere Bitte hin wurden im Hangar, in dem wir arbeiteten, lange Gestelle aufgestellt, damit wir alle Skelette auslegen konnten. Knochen für Knochen rekonstruierten wir jedes einzelne, wie beim Auffädeln von Perlen, um uns ein vollständiges Bild zu verschaffen. Die zweite Grabstätte enthielt die Überreste von 91 Menschen. Darunter befanden sich etwa gleich viele Frauen und Kinder. Die meisten Kinder waren sehr jung, von Säuglingen bis zu Vorschulkindern.
9: Womöglich haben die Freiwilligen, die viele Jahrzehnte auf den Schlachtfeldern verbracht hatten, hier das Wesen und die Bedeutung des Krieges wirklich begriffen. Sie verstanden, warum unsere Truppen bis zum Ende kämpften, warum sie starben, als sie sich auf Bunker und Maschinengewehrnester stürzten. Sie taten das, damit Frauen, Kinder und Familien weiterleben konnten. Denn das, was ihnen bei der Befreiung der Städte begegnete, das, was sie in diesen Lehmgruben sahen, machte natürlich deutlich, gegen wen genau sie kämpften.
8: Eine Kommission aus Militärärzten berichtete über die Gräueltaten der Nazis. Viele Familien aus der Gegend wurden aus ihren Häusern vertrieben und hingerichtet. Eine Mutter fand die Leiche ihrer Tochter, die von den Deutschen erschossen worden war.

0: Berufsbedingte emotionale Distanz ist eine gute Sache. Nach jahrelanger Erfahrung haben sowohl meine Kollegen als auch ich sie entwickelt. Aber wenn man einen Knochen in der Hand hält, der kleiner ist als der eigene kleine Finger, und einem klar wird, wem er gehörte, und man dann ein Einschussloch in dem winzigen Schädel sieht, dann kommen einem die Tränen. Neben dem zerschmetterten Schädel liegt ein Kinderzopf mit einem Haargummi. Meine Töchter waren damals 5 und 7 Jahre alt. Ich habe 2 Mädchen. Und mir wurde klar, genauso binde ich meinen Mädchen jeden Morgen die Haare zusammen. Um ehrlich zu sein, ist das ganze Ausmaß dieses Grauens unfassbar.
1: Diese Arbeit ist unverzichtbar, weil das Leid unseres Volkes in Frage gestellt wurde. Deshalb arbeiten Ermittler und Forensiker mit uns zusammen, um den geringsten Zweifel auszuräumen, dass es sich um einen Völkermord handelte, den europäische Nationen während des großen Vaterländischen Krieges gegen uns verübt haben.
2: Diejenigen, die im großen Vaterländischen Krieg ums Leben kamen, hatten eine solche Brutalität nicht verdient. Es waren ganz normale Zivilisten, die arbeiteten und ihre Kinder großzogen. Sie stellten für keine Nation eine Bedrohung dar, schon gar nicht für Deutschland. Dennoch wurden sie auf grausame und ungerechtfertigte Weise getötet.
0: Wir haben unsere forensischen Gutachten fertiggestellt, jedes einzelne ordnungsgemäß dokumentiert und sie auf Ersuchen des Untersuchungsausschusses vorgelegt. Sie wurden anschließend den Strafakten beigefügt und dem Gericht übermittelt. Der Prozess war, ich würde sagen, sehr emotional. Selbst jetzt, während ich mit Ihnen spreche, bekomme ich Gänsehaut. Das Gericht hörte zu, ohne zu unterbrechen. Ich finde, das Ausmaß ist einfach erschütternd. So sah unser Verfahren aus. Auf Tisch 1 die Überreste von Erwachsenen. Auf Tisch 2 die Überreste von Erwachsenen. Die Tische sind mehr als 10 Meter lang. Und dies hier, auf Tisch 3, sind die Überreste von Kindern.
3: Das Gericht hat entschieden, dem Antrag des Staatsanwalts der Region Rostov stattzugeben, festgestellte und neu aufgedeckte Verbrechen anzuerkennen, die während des großen Vaterländischen Krieges in der Region Rostov von den Besatzungstruppen der Nazis und ihren Kollaborateuren an nicht weniger als 180.811 sowjetischen Bürgern, der friedlichen einheimischen Bevölkerung sowie an nicht weniger als 200.000 Kriegsgefangenen als Kriegsverbrechen und Verbrechen gegen die Menschlichkeit sowie als Völkermord an slawischen und anderen ethnischen Gruppen, die die Bevölkerung der UdSSR bildeten, anzuerkennen, begangen im Rahmen eines von Nazi-Deutschland verfolgten Plans zur Auslöschung der lokalen Bevölkerung durch Vertreibung und Vernichtung, um das Gebiet für die deutsche Kolonisierung freizumachen.
4: Die Region Rostov ist das Tor zum Kaukasus. Und im Sommer 1942 stand sie der vorrückenden deutschen Armee offen. Schon vor dem Krieg hatte das Dritte Reich ernsthafte Pläne für diese ölreiche sowjetische Region.
5: Als wir den Nichtangriffspakt unterzeichnet hatten, besuchten sie den Kaukasus. Sie erkundeten jeden Pfad, sie bereiteten sich vor. Sie waren logistisch und ausrüstungstechnisch gut vorbereitet und ihre Karten waren äußerst detailliert. Sowjetische Soldaten hatten nichts Vergleichbares.
6: Das Hauptziel der Nazis im Kaukasus war natürlich Öl. Ihre riesige Armee brauchte Treibstoff. Ihre gesamte Ausrüstung musste betankt werden. Statistiken zeigen, dass etwa 80% des gesamten in unserem Land geförderten Öls aus dem Kaukasus stammten. Hitlers Truppen rückten schnell vor. Ende Juli war Rostow eingenommen. Im August hatten sie unsere Republik erreicht.
4: Die SS-Division Viking war ebenfalls Teil der deutschen Armee. Sie bestand nicht nur aus Deutschen, sondern auch aus Freiwilligen aus anderen europäischen Ländern. Diese Division ging besonders brutal gegen die lokale Zivilbevölkerung vor.
7: Viking folgte den Spuren der Panzergruppe Kleist aus dem Jahr 1941 und zog durch Lemberg und Ternopil. Das sind Orte, an denen seit langem Juden ansässig waren. Viking entwickelte schnell eine Vorliebe für Massenerschießungen.
4: In dem Bergdorf Teberda stießen sie auf ein Kindersanatorium für Patienten mit Knochentuberkulose, von denen die meisten bettlägerig waren.
5: Als die Nazis Teberda besetzten, gelang es den Einheimischen, einige Kinder zu retten, indem sie sie irgendwie bei sich versteckten. Doch genau hier setzten die Nazis erstmals ihre berüchtigten Gaswagen ein.
4: Nachdem die Rote Armee Teberda befreit hatte, machte sich eine Kommission daran, die Fakten zu dokumentieren, und die gesamte Sowjetunion erfuhr von diesen unmenschlichen Morden.
6: Das Personal des Sanatoriums verfasste ein Dokument, die Zeugenaussagen. Im Dezember 1942 holten die Nazis 54 Kinder aus dem Sanatorium. Wenn man dieses Dokument liest, ich weiß nicht, wie stark man sein muss, um all das laut vorzulesen. Die 54 Kinder waren zwischen 3 und 17 Jahre alt. Einige waren noch Babys. Sie wurden wie Holzscheite in diesen Transporter gestapelt. 54 kleine Menschen. Kinder. Im Laufe von 2 Stunden wurden die Kinder mit Abgasen erstickt. Dann wurden ihre Leichen in die Teberda-Schlucht geworfen. Sie wird auch Gonatschkir genannt. Wie kann man dieses Verbrechen anders bezeichnen als Völkermord?
4: Das ist nicht das einzige Verbrechen, das die Nazis in Karatschai-Tscherkessien begangen haben. Im Januar 1943 richtete eine Sonderkommission allein im Gebiet von Tscherkessk 19 Erschießungsgruben ein. Während der 5-monatigen Besatzungszeit töteten die Nazis brutal mehr als 7500 Zivilisten und Kriegsgefangene. Einige der Unterlagen der Kommission wurden bei den Nürnberger Prozessen vorgelegt. Diese Nazi-Verbrechen sowie andere ähnliche Taten wurden als Verbrechen gegen die Menschlichkeit anerkannt. Im Januar 2025 wurden bei einem Prozess in der Republik Karatschai-Tscherkessien alle Dokumente erneut verlesen und der Völkermord rechtlich festgestellt.
2: Wie in der UN-Konvention von 1948 festgelegt, ist Völkermord eine Handlung, die mit der Absicht begangen wird, eine nationale, ethnische, rassische oder religiöse Gruppe ganz oder teilweise zu vernichten. Was unsere Region betrifft, so wurde Völkermord an sowjetischen Bürgern durch Massenmorde in den Städten Tscherkessk und Teberda begangen. Diese Tatsache ist dokumentiert und es gibt Anhaltspunkte, die direkt auf Völkermord hindeuten.
4: Herbert Backes Plan zur Bekämpfung des Hungers in Deutschland und Europa umfasste mehr als nur wirtschaftliche Überlegungen, um die Auslöschung eines Großteils der sowjetischen Bevölkerung zu rechtfertigen. Er betonte auch die Notwendigkeit ethnischer Säuberungen.
8: Backe schrieb, diese Maßnahmen mussten nicht nur aus wirtschaftlichen Gründen ergriffen werden, sondern auch, weil die Großrussen der Hauptfeind Deutschlands und Europas waren. Backe stempelt also ein ganzes Volk als von Natur aus feindlich ab und folgert daraus, dass dessen Bevölkerung radikal dezimiert werden müsse. Dies ist ein klares Bekenntnis zu Völkermordplänen und ein eindeutiger Beweis für genau jene Absicht, die für die Feststellung eines Völkermords erforderlich ist. Es handelt sich möglicherweise um die schlimmsten Völkermordpläne der Geschichte, da sie 30 Millionen Menschen betreffen. Mir ist kein anderer Plan für Massenvernichtungen in einem solchen Ausmaß bekannt. Ich war als Sachverständiger in 5 Prozessen tätig. Am meisten bewegt hat mich meine Aussage in einem Prozess, in dem es darum ging, die Belagerung Leningrads als Völkermord anzuerkennen, denn Leningrad ist meine Heimatstadt. In diesem Prozess sprach ich über Backes Plan, da die Erwähnung Leningrads als Ort, der als erster von einer Hungersnot heimgesucht werden sollte, erstmals in einem Dokument von Backe vom 23.

0: Das Ermittlungszentrum UKR Leaks, dessen Leiter ich bin, führt journalistische Ermittlungen durch, um die Kriegsverbrechen des Kiewer Regimes aufzudecken. Einer meiner Schwerpunkte sind die Operationen der ukrainischen Geheimdienste. Ich kenne ihre Methoden in- und auswendig. Ich weiß, wie sie vorgehen. Als ich von den Aktivitäten des sogenannten russischen Freiwilligenkorps hörte, weckte das meine Neugier. Was ist das für eine Organisation? Wer leitet sie? Wer finanziert sie? Und was für Ziele verfolgt sie?
1: Jegor Jakowlew gibt gelegentlich öffentliche Führungen zu den historischen Orten seiner Heimatstadt. Und die Belagerung bleibt für Einwohner und Besucher von Russlands nördlicher Hauptstadt ein wichtiges Thema.
2: Um die tiefere Bedeutung der Schlacht um unsere Stadt zu verstehen, muss man wissen, dass Leningrad mehr als nur sich selbst verteidigte. Leningrad hielt eine riesige Gruppe feindlicher Streitkräfte in Schach, die Heeresgruppe Nord. Wäre Leningrad gefallen, wäre diese Horde nach Moskau geschickt worden, um sich der Operation Taifun anzuschließen. Begeben wir uns zum Wasserloch der Blockade.
3: Die Deutschen hatten nie vor, in den Straßen Moskaus zu kämpfen. Die Stadt sollte umzingelt, von den Versorgungslinien abgeschnitten und ausgehungert werden. Bei Leningrad schlug dies wegen der Straße des Lebens fehl. Doch die Eisenbahnlinien und Straßen wurden unterbrochen.
1: Bereits im Juli 1941 schrieb Franz Halder, Chef des Generalstabs der deutschen Landstreitkräfte, in sein Tagebuch. Der Führer betont nachdrücklich, dass er Moskau und Leningrad dem Erdboden gleichmachen will. Wenig später, am 8. August, erteilt er zudem den Befehl, den Blockadering zu schließen.
2: Und am 8. September 1941, als die Stadt Schlüsselburg eingenommen wurde, schloss sich der Ring der Landstreitkräfte, die die Stadt blockierten, endgültig. Wir verfügen über einige interessante Dokumente, wie das Tagebuch des Befehlshabers der Heeresgruppe Nord, Wilhelm Ritter von Leeb, der offen schrieb, dass er seiner Artillerie und den Piloten der 1. Luftflotte den Befehl erteilt hatte, die Stadt jederzeit und an jedem Ort wahllos zu beschießen. Den Nazis gelang es, das Wasserversorgungssystem von Leningrad lahmzulegen, sodass die Flüsse der Stadt die einzige Wasserquelle darstellten. Dann setzte ein äußerst strenger und harter Winter ein, mit einer Durchschnittstemperatur von minus 18 Grad Celsius. Zu diesem Zeitpunkt waren die einzigen Wasserquellen die Eislöcher in den Flüssen, von denen sich eines genau an dieser Stelle befand.
1: Nina Sigal war 1941 12 Jahre alt. Sie lebte während der gesamten Belagerung in der Stadt.
4: Die Kälte setzte schnell ein. Nicht nur draußen auf den Straßen, sondern auch in den Wohnungen. Meine Eltern waren nicht zu Hause. Meine Mutter arbeitete mit medizinischen Geräten in einem Labor. Manchmal war sie tagelang weg. Und dann kam sie plötzlich zurück und gab mir, ohne ihren Mantel auszuziehen, gab sie mir einen Rat und verschwand wieder. Im Winter half sie mir mehrmals, Wasser aus der Neva zu holen. Alles war mit Eis bedeckt. Es war unglaublich schwer, vom Ufer wieder hinaufzuklettern. Einmal fiel ich hin und mein Mantel wurde klatschnass. Ich wollte ihn nicht nass tragen, also legte ich ihn in die Küche, in der Hoffnung, er würde trocknen. Aber als ich am nächsten Tag kam, stand mein Mantel einfach da, steif wie ein Brett.
1: Dann brach in der Stadt eine Hungersnot aus. Deutsche Truppen eroberten Tichwin und die Lebensmittelversorgung kam fast vollständig zum Erliegen.
2: Die Zeit von November bis Januar 1942 war die tödlichste. Warum? Sie haben wahrscheinlich schon von den 125 Blockadegramm gehört, der Ration in diesen Monaten der Belagerung, die jedoch nur von kurzer Dauer war. Sie war so gering, weil damals nichts nach Leningrad geliefert werden konnte. Man konnte nur Fracht transportieren, die bereits an den Ufern des Ladogasees bereitstand. Und es war praktisch unmöglich, etwas Neues zum Ladoga zu bringen. Der Befehlshaber der Heeresgruppe Nord, Wilhelm Ritter von Leeb, war nach der Einnahme von Tichwin begeistert, da er glaubte, Leningrad würde sicherlich verhungern.
5: Ich war gerade 7 Jahre alt geworden, als uns im Dezember 1941 diese 125 Gramm Brotstücke ausgegeben wurden. Ich ging in einen Laden und stellte mich in die Schlange. Ich war noch sehr klein. Ich kaufte das Brot, machte mich auf den Heimweg und wurde umgestoßen. Ich weiß nicht, ob es eine Frau oder ein Mädchen war, das war schwer zu sagen. Sie fiel in den Schnee und fing an, mein Brot zu verschlingen. Ich fing an zu schreien. Ein Mann rettete mich. Da kam gerade ein Soldat vorbei. Er packte sie am Kragen, nahm ihr das weg, was von meinem Brot übrig war, gab es mir zurück und fragte, bist du alleine rausgegangen? Ich antwortete, ja, das solltest du nicht tun. Ich bringe dich nach Hause. Da sagte ich, ist schon gut, ich wohne in der Nähe.
4: Jeder hat seine eigene Blockade und man lebt sein ganzes Leben lang damit. Manchmal habe ich Träume, in denen es so ist, als wäre ich wieder in dieser Zeit. Vor allem, wenn man sich wegen etwas schuldig fühlt. Sie haben mir einen Axolotl gekauft. Das ist eine Art Amphibie. Es war fast durchsichtig und klein, dieses Axolotl. Mit süßen kleinen Händen. Ich war so hungrig, aber es lebte. Es zu töten, wäre man dazu in der Lage? Ich konnte es nicht. Aber dann hielt ich es nicht mehr aus. Ich war hin und her gerissen. Ich erinnere mich an diesen Zustand. Ich träume sogar davon. Ich hatte einen Topf auf dem Herd stehen und habe den Axolotl hineingeworfen. Aber als ich ihn wieder herausholen wollte, war er verschwunden. Er hatte sich einfach aufgelöst.
1: Um die Lebensmittelversorgung sicherzustellen und die Evakuierung hungernder Einwohner wieder aufzunehmen, beschloss die Belagerungsbehörde im November 1941, eine Straße auf dem zugefrorenen Ladogasee zu bauen.
6: Niemand wusste, wie dick das Eis auf dem Ladogasee war. Wissenschaftler hatten es nie untersucht. Würde das Eis einem Gas-LKW standhalten? Wo und wie sollte die Straße verlegt werden? All dies musste möglichst schnell geklärt werden. Und die Wissenschaftler taten genau das. Die Versorgung der Stadt wurde 1942 wiederhergestellt. Doch leider waren bis dahin bereits viele Menschen ums Leben gekommen. Etwa 1 Million Leningrader starben infolge der Blockade.
1: Die Belagerung dauerte 872 lange Tage. Dank der heldenhaften Anstrengungen der Roten Armee wurde der Feind zurückgedrängt und die Einkreisung durchbrochen.
4: Ich wusste, dass sich etwas zusammenbraute. Mama sagte, wir gehen zum Angriff über. Zeit, die Faschisten zu vertreiben. Ich zog meine Stiefel ohne Strümpfe an und wir sprangen hinaus und rannten zum Ufer, wo die Schiffe lagen. Moskau hatte sein Feuerwerk gehabt und nun war Leningrad an der Reihe. Was für ein Gedröhne! Wir lachten, weinten und umarmten uns. Es war ein Gefühl, als wolle man einfach davonfliegen. Ich übertreibe nicht. Ich wollte abheben und fliegen, weil die Blockade vorbei war.
6: Es ist ein Tag der Erlösung. Unser Land stand buchstäblich einen Schritt vor der Vernichtung, schaffte es aber dennoch, dem Feind das Rückgrat zu brechen und eine Geschichte und Zukunft für künftige Generationen zu sichern. Aber natürlich gab es auch Tränen, denn viele mussten sich opfern, damit andere in diesem schrecklichen Kampf nicht umkommen mussten.
1: Der Prozess, der 2022 in St. Petersburg stattfand, trug dazu bei, die neue Zahl der Opfer der Belagerung zu ermitteln, die von früheren Schätzungen abwich. Das Nürnberger Tribunal bezifferte die Zahl auf 649.000.
7: Historiker haben bereits festgestellt, dass während der Belagerung deutlich mehr Menschen ums Leben kamen, als in offiziellen Dokumenten angegeben ist. Etwa 1.093.000 Menschen. In der Gerichtsentscheidung heißt es, nicht weniger als die auf dem Piskarowskoje-Friedhof beigesetzten Menschen, die während der Belagerung Leningrads starben, sind nicht die einzigen Opfer des Völkermords. Dazu gehören auch Menschen, die während der Blockade aus Leningrad evakuiert wurden, obwohl sie bereits nicht mehr zu retten waren, und die nach Jaroslawl oder Wologda geschickt wurden. Viele erreichten ihr Ziel nie und wurden aus den Zügen geholt. Oder sie starben in Krankenhäusern an völliger Erschöpfung.
8: Unsere Kollegen aus dem Gesundheitswesen haben einen verzögerten Belagerungseffekt dokumentiert. Bei den Menschen, die nicht unmittelbar während der Blockade starben, bis zu 3 Generationen später in Evakuierungszentren und anderen Regionen daran sterben. Infolgedessen erkranken ihre Kinder und Enkelkinder, sodass mindestens 3 Generationen der Blockade zum Opfer fielen.
5: Das enorme Ausmaß und der Grad dieser Qualen und Erniedrigungen waren einfach erschütternd. Diese Menschen haben nicht an ihre Seelen gedacht, würde ich sagen. Sie haben nicht bedacht, dass am Ende alles bezahlt werden muss. Schließlich siegt irgendwann die Gerechtigkeit.
1: Bislang gab es 34 Prozesse in der gesamten Russischen Föderation. In allen wurde entschieden, dass die Aktivitäten der Nazis während des Großen Vaterländischen Krieges als Völkermord am sowjetischen Volk anzuerkennen sind.
8: Der nächste Schritt könnte darin bestehen, die Schlussfolgerungen der Justizbehörden aller Regionen zusammenzufassen. Dies bietet die Gelegenheit, den Gesamtschaden für die UdSSR und für Russland als deren Rechtsnachfolger sowie die von den Gerichten festgestellte Gesamtzahl der Opfer zu erfassen. Anschließend sollten diese Fakten von den zuständigen internationalen Institutionen und Organisationen geprüft und einer angemessenen rechtlichen Bewertung unterzogen werden. Das ist bisher noch nie geschehen. Die Blockade wurde beiläufig erwähnt, aber es wurde keine Einschätzung dessen geliefert, was tatsächlich in der Stadt geschah. Wie lässt sich all dies rational in Worte fassen?
9: Unser Mitgefühl wird von Generation zu Generation weitergegeben. Es unterliegt keiner Verjährung, genauso wenig wie die Verbrechen von Hitlers Fanatikern und Komplizen, jenen, die den Völkermord am sowjetischen Volk kaltblütig geplant und brutal ausgeführt haben. Von den Gesamtverlusten, die die UdSSR während des Großen Vaterländischen Krieges erlitten hat, entfiel mehr als die Hälfte auf Zivilisten. Und dies ist ein unbestreitbarer Beweis dafür, dass die Nazis und ihre Satellitenstaaten keinen Krieg gegen ein politisches Regime oder eine Ideologie führten. Nein, ihr Ziel waren die reichen Bodenschätze und das Land unseres Landes sowie die Vernichtung der Mehrheit unserer Bürger.

Set 5000. Auf die Aufräumarbeit.

0: Unser Behandlungsplan hatte nur eine Option, eine Transplantation. Ich fing an, ihr zu versichern, dass man auf jeden Fall einen Spender für uns finden würde.
1: Ich wusste nicht einmal, was es war. Ich saß da und dachte etwa 10 Minuten lang nach. Natürlich hatte ich anfangs Angst. Ich dachte sogar daran, abzulehnen.
2: Wenn wir uns die Zahl der Patienten ansehen, die sterben, weil es keinen kompatiblen Spender gab, sind das in Russland etwa 3.000 bis 4.000 pro Jahr. Das ist die Realität.
3: Wow. RT behaupten, Händewaschen sei wenig hilfreich gegen Covid-19.
4: Wirklich.
5: Leider löste diese falsche Meldung der Bild-Zeitung zwar Emotionen, aber keinen gesunden Menschenverstand aus. Doch es war Professor Bob Arnett, der gesagt hat, Sie können sich den ganzen Tag lang die Hände waschen, doch Sie werden trotzdem das Coronavirus bekommen, wenn jemand in Ihrer Nähe hustet. Lassen Sie sich von Fakten leiten, nicht von Emotionen.
4: RT.de. Kritisch bleiben.

Liebe Zuschauer, ich begrüße Sie zu einer weiteren Folge Realpolitik mit Alexander von Bismarck. Heute haben wir nur das Thema Innenpolitik, weil in Deutschland geht das drunter und drüber. Und es sind so viele Anzeichen, dass alles durcheinander läuft in Deutschland. Und ich beginne gleich am Anfang. Mit der Bild-Zeitung. Mächtiger CDU-Politiker ist sicher, diese Regierung hält keine 4 Jahre. Christian von Stetten, CDU, hat den größten Parlamentskreis Wirtschaft in dem Bundestag. Und er selbst ist Unternehmer, deshalb kann er so etwas sagen, dass die Koalition diese 4 Jahre nicht durchhält. Und es ist so klar, dass er die Wirtschaftspolitik natürlich in den Vordergrund stellt, den Mittelstand. Und er sieht, wie der Mittelstand leidet. Und er kriegt jeden Tag Feuer von allen möglichen Unternehmern und gesagt, wir können die Energiekosten nicht mehr bezahlen. Wir sind nicht mehr konkurrenzfähig. Wir haben die Schnauze bald voll. Was passiert hier eigentlich? Ihr macht nur noch sozialistische Politik. Ihr geht nur noch, wird in die Verteilung gegangen. Es wird nicht mehr das gemacht, was wir früher hatten mit der sozialen Marktwirtschaft, dass man auch an die Wirtschaft gedacht hat, an die Arbeitnehmer genauso und sie mitgenommen hat. Aber wir brauchen günstige Energie. Wir brauchen vieles andere mehr. Und ich will, weil das sehr schwierig ist. Ich will einiges zitieren hierbei, weil es natürlich um die Koalition von Merz und Klingbeil geht. Darüber müssen wir uns ganz klar machen. Hier sind zwei Personen, die so konträr gegenüberstehen, vor allen Dingen mit ihrer Meinung, dass das gar nicht gut gehen kann. Und das formuliert Christian von Stetten, CDU wohl bemerkt, wie folgt. Und diese Aussage von ihm ist ja auch nur möglich, weil er Unternehmer ist. Er ist unabhängig, er ist nicht von der Partei CDU abhängig, ist auch immer direkt gewählt worden in das Parlament. Und daran erkennt man, leider ist er wohl mit einer der einzigen, die so deutlich das formulieren, als andere das auch gerne wollten, aber Angst haben, weil sie sonst nicht mehr aufgestellt werden oder von ihrer eigenen CDU ein bisschen zur Seite gedrängt werden. Und diejenigen, die ihn jetzt kritisieren und dass diese Geschlossenheit der Union schwächt, die wollen wahrscheinlich lieber mit der SPD untergehen. Denn es ist doch wohl ganz klar, wenn die CDU weiter hier so verliert in den ganzen Umfragen, wir sehen das ja, ich komme da nachher auch zu, ist doch deutlich, dass die Bevölkerung gerade mit dem Anführer der CDU, mit dem Anführer der Koalition, mit dem größten Partner, der mit dem Verlierer gegangen ist, so deutlich abgestraft wird von der Bevölkerung in dem Wert, was er im Grunde auch an persönlichen Werten hat, dass wir hier darüber sehr ernst nachdenken müssen, müssen wir hier nicht was ändern. Und Christian von Stetten führt aus, die beiden Blöcke CDU, CSU und SPD passen am Ende des Tages einfach nicht mehr zusammen. Sie haben völlig unterschiedliche Konzepte. Und weiter sagt er, Bürgergeld hatten wir als CDU groß angekündigt, das Bürgergeld abzuschaffen. Und was macht Frau Baas, die Arbeitsministerin? Sie hat es nur vorgelegt und hat die Überschrift geändert. So einfach ist das. Und weiter sagt er, das Land ist am Limit, die Unternehmer und Bürger auch am Limit. Und dass wir dann über neue Schulden diskutieren und höhere Steuern und dann geht das in die völlig falsche Richtung. Er sagt also hier sehr deutlich, dass die Diskussion der SPD, wir müssen Steuererhöhungen machen. Und die CDU hat im Wahlkampf sehr klar immer wieder gesagt, keine Steuererhöhung. Dass hier dieser Streit zwischen CDU und SPD ganz klar auf der Hand liegt. Und natürlich, Klaas Klingbeil hat gesagt, wir wollen die unteren Einkommen entlasten.
dafür aber die höheren Einkünfte besteuern. Und das will die CDU nicht. Merz, ja, hat sich eigentlich festgelegt bei Mioska, bei dem Interview im Fernsehen. Aber wir wissen ja, er hat das schon oft gesagt und ist umgekippt. Und weil er unbedingt Kanzler bleiben will. Und er braucht die SPD dazu. Sonst ist er am nächsten Tag, was er aber selber gesagt hat, er will keine Minderheitenregierung. Und er will auch sich nicht von der AfD tolerieren lassen. Also heißt das für ihn, er muss mit der SPD untergehen. Oder er ist kein Kanzler mehr. Und wenn wir nun merken, so Christian von Stetten, dass wir nicht zusammen können und das Land nicht nach vorne bringen können, dann bringt es nichts, 3 Jahre weiter nach Berlin zu fahren und dieses Chaos zu verwalten. Und im Grunde genommen diesen Absturz dann auch mitzumachen. Und letztendlich, wir kommen nicht weiter und wir gehen den Bach so runter und wir haben ja schon keinen Wachstum mehr. Das haben nur andere Länder um uns herum, aber wir nicht mehr. Ich kann als Unternehmer und Bürger jeden Satz von Christian von Stetten unterschreiben. Und ich möchte ihn auch ermuntern. Bleib dabei. Geh auf Merz zu. Du kennst ihn persönlich. Helf ihm dabei. Wir sind eine christliche Partei in der CDU, heißt es doch immer. Also, Christian, lieber Christian, helf Merz und sag, beende das endlich, bevor er die ganze CDU in den Dreck zieht. Und wir haben ja auch diesen einen Satz von Friedrich Merz gehört, bei dem ZDF, weiß ich gar nicht, oder ARD-Interview. Ich gucke ZDF und ARD gar nicht mehr, weil diese Mainstream-Medien belügen uns in den meisten Fällen und geben uns so falsche Informationen und keine Fakten mehr, sondern immer nur noch gefärbte Sachen. Merz hat dort gesagt, ich will das ganz, ganz deutlich mal zitieren, ich habe keine Vollmacht, die CDU umzubringen. Das hat mir die Partei nicht erlaubt. Und das habe ich auch nicht vor. Und das ist doch ein Hilfeschrei. Ein Hilfeschrei an seine eigene Partei. Ich kann es nicht mehr. Und wenn ich jetzt weiter mit der SPD so gehe und das mitmachen muss, dann ziehe ich die CDU in diesen Dreck hinein. Also, es müssen ihn andere raushelfen. Und das Einzige ist, lieber Christian, helf ihm dabei, aus der Koalition rauszugehen und zu sagen, lass uns das jetzt beenden. Ihr habt den größten Parlamentskreis Mittelstand. Ihr könnt in diesem ganz offen untereinander diskutieren. Und ich glaube, ihr habt eine Mehrheit da drin, wenn ihr untereinander offen redet und darüber nachdenkt, weil ganz Deutschland schaut darauf. Wir brauchen

Werte. Und dann muss man auch Menschen helfen, die eigentlich schon am Boden liegen. Und wenn man so an dem Boden liegt, braucht man jemanden. Und das ist vielleicht der Parlamentskreis Mittelstand im Deutschen Bundestag, der hier dem Kanzler zur Seite stehen kann, weil er aus der gleichen Partei ist. So, wir kommen dann zu NTV, Krise der Genervten. Die Koalition ist genau da, wo sie nie hin wollte. Ja, und da hört man jetzt diese ganzen Befragungen. 83% ist mit der Regierung nicht zufrieden. Ein besseres Zeichen kann es doch gar nicht geben für eben auch Merz, dass er sagt, okay, wir scheinen nicht alles richtig zu machen oder wir scheinen nichts richtig zu machen, weil es geht nicht um Erklärung. Es geht um Fakten, um Tatsachen. Und es geht darum, man kann, wenn man will, so schnell wie möglich etwas bewirken. Man kann auch so schnell wie möglich Bürokratie abschaffen. Man kann auch so schnell wie möglich auch bei dem Benzinpreis den Menschen helfen und nicht warten, ob andere das tun. Die Konzerne, die haben doch Interesse letztendlich an dieser Krise zu verdienen, weil sie wissen doch gar nicht, wie lange das alles noch so läuft. Also ist doch die Tatsache ganz einfach, eine komplett andere Politik zu machen. Für die Menschen und für die Wirtschaft. Wir wissen, ich habe es in jeder Sendung, sage ich das, glaube ich. Energiesteuer für die Mittelstand viel zu hoch. Sie sind da nicht mehr konkurrenzfähig. All diese Sachen, die auch jetzt zwischen CDU und SPD einhergehen, um höhere Steuern. Ja, man mit höheren Steuern kann man nichts erreichen, sondern wenn man keine Steuern erhebt, sondern wenn man das niedrigt und motiviert, dann kann in Deutschland überhaupt was Positives laufen. Und wir wissen, dass überall das Geld fehlt. Und das Witzige ist, für das Ausland und für die Ukraine haben wir Geld genug. Es kann nicht sein, dass die deutsche Bevölkerung darunter leidet, dass die Regierung ihre Ausgabenpolitik, die sie auch noch nicht mehr erklären will, wo das hingeht, dass sie diese Ausgabenpolitik nicht korrigiert und dass sie das Geld in Deutschland lässt, um uns zu stärken. Und erst wenn man stark ist, kann man auch anderen wieder helfen. Wir kommen dann zur Welt. Schlechter als zu Ampelzeiten. Lange nicht mehr so viel Enttäuschung erlebt. Dulger kritisiert schwarz-rote Wirtschaftspolitik. Der Arbeitgeberpräsident Rainer Dulger, der sagt das sehr klar auf den Punkt. Es ist eine schlechtere Regierung als die Ampel. Wenn das ein Arbeitgeberpräsident bei einer CDU-geführten Regierung sagt, soll das schon was heißen. Und er sieht natürlich seine Wirtschaft, die eben nicht mehr konkurrenzfähig ist. Aber der BDI-Präsident setzt ja auch noch einen obendrauf. Koalition hat keine Zukunftsaussichten. Sie hat kein Konzept, keine Strategie. Und ihr seht, dass da, das sind ja nicht alles doofe Leute, die in diese Ämter gewählt worden sind, in der Wirtschaft. Und die sprechen jeden Tag mit ihren eigenen Mitgliedern. Das ist die, entweder die Industrie oder auch der Mittelstand. Es ist hier ein gesamter Komplex und nicht nur ein kleiner Teil. Und wenn wir dann noch uns alle mit einbeziehen, uns Menschen, wir hören das jeden Tag, werden Menschen entlassen. Die Arbeitslosenquote geht nach oben. Wir hören, dass die Firmen abziehen wollen, weil sie eben das alles hier nicht mehr bezahlen können. Diese Bürokratie, die auf uns zukommt. Und. Deshalb wird hier sozusagen Brandbriefe geschrieben an die Regierung. Bitte ändert das doch endlich. Wir sind sonst nicht mehr überlebensfähig. Und das zeigt eben dieses ganze Problem, was wir auch oft sagen. Das ist hausgemacht. Das ist nicht von irgendwelchen Fremden, von irgendwelchen, nicht vom Iran, das ist nicht von

Russland. Das ist nicht von anderen gemacht. Das alles ist hausgemacht. Wir haben die teure Energie entschieden. Wir haben Russland abgeschaltet. Wir haben gesagt, wir wollen zu den USA gehen. Wir wollen da das Geld reinstecken. Lieber dreimal so viel bezahlen. Aber wir wollen einfach Russland in die Knie zwingen. Das war doch die Devise. Und genau das Gegenteil haben sie erreicht. Genau das Gegenteil. Wir sind in die Knie gegangen und Russland geht nach oben. Und es wird uns so viel Falsches erzählt. Ich bin nun oft in Russland. Ich sehe das, dass da eine normale Wirtschaft ist. Und es wird ja immer wieder gesagt, ja, ach, das Ding geht schlecht und so weiter. Und wir sind ja eigentlich in Europa viel besser. Sind wir nicht. Das müssen wir uns mal ganz klar sagen. Wir müssen mal Realpolitik machen. Wir müssen mal uns ehrlich gegenüber machen. Wir müssen nicht in Wunschdenken uns verträumen lassen. Ja? Oh Mann, oh Mann, oh Mann, oh Mann. So, dann kommen wir mal zum Fokus Online. In neuer Forsa-Umfrage liegt AfD 5 Punkte vor Union. 27% für die AfD, 22% für die CDU. Es wird immer deutlicher. Die AfD schlägt die Union um Längen. Es zeigt doch, dass die Menschen mit all den Sachen, die die CDU und SPD, die Koalition, nicht nur die CDU, auch die SPD, klar an der Bevölkerung vorbeiregiert. Und dass die AfD auch darauf aufmerksam macht, was ihre Aufgabe als Opposition ist. Aber was passiert hier? Die CDU und auch Merz halten mit aller Macht an der Brandmauer fest. Merken Sie eigentlich nicht, dass Sie sich damit selber zerstören? Sie stellen sich auf die andere Seite der Brandmauer. Es ist unglaublich. Und kommen nicht weiter. Weil sie dann natürlich mit den Sozialisten gehen müssen. Das heißt, die CDU wird links, in Anführungsstrichen, wenn wir überhaupt von links und rechts reden können. Wenn man die alten Begriffe nimmt, war die CDU immer rechts und die SPD links. Und die CDU ist natürlich durch Angela Merkel, aber jetzt auch durch Merz. Alle haben gehofft, jetzt kommt ein Konservativer in der CDU und bringt wieder die CDU ein bisschen in die konservative Richtung, dass wir das Gute erhalten und da, wo es Änderungen notwendig sind, auch dann verändern. Die soziale Marktwirtschaft wieder mehr in den Vordergrund stellen und nicht die Verteilungspolitik. Und es passiert nicht, weil man natürlich mit den Verlierern gegangen ist, mit der SPD. Und die Wähler fühlen sich jetzt getäuscht. Und wenn jetzt die Brandmauer immer wieder in den Fokus gerät, passiert doch eins. Die Brandmauer ist der Feind der Demokratie. Und das muss man mal, ist es so undemokratisch. Und wenn dann die Regierungsleute immer von unserer Demokratie sprechen, die genau eigentlich die Demokratie damit abschaffen, für mich unbegreiflich. Aber ich glaube, diesen gesunden Menschenverstand haben die Menschen und sagen, genau das wollen wir eben nicht. Wir wollen die Demokratie nicht abschaffen. Aber ihr mit eurer Brandmauer macht das. Und es gibt ja hier gerade von einem Rechtswissenschaftler, ich will das mal zitieren, der Rechtswissenschaftler und, das muss man sich mal auf der Zunge zergehen lassen, der auch noch SPD-Mitglied ist, Professor Volker Böhme-Nessler formuliert es so, was zur Brandmauer zu sagen ist. Unsere Verfassung hat mit der Brandmauer nicht gerechnet. Und die Verfassung kennt es nicht, dass man eine politische Richtung und eine Anzahl von Wählern in die Ecke stellt. Das kennt unsere Verfassung nicht. Sie geht davon aus, dass jeder mit jedem spricht. Die Brandmauer ist das Gegenteil von Demokratie. Denn Demokratie heißt, jeder redet mit jedem. Er sieht eine Gefahr für die Demokratie darin, dass überall an kleinen Schrauben von den etablierten Parteien gedreht wird, da das Gefühl vorherrscht, die AfD wird zu stark
und wir wollen sie behindern. Und dafür werden jetzt die Regeln geändert. Das ist genau das Gegenteil von verfassungsrechtlichem Denken und auch von demokratischem Denken. Das sagt ein Rechtswissenschaftler und Professor, der auch noch SPD-Mitglied ist. Er sagt also ganz klar, dass die Brandmauer eigentlich verfassungswidrig ist. Und das, was die CDU immer hochhält, auf Gemeindeebene wissen wir doch und auf Kreisebene, da gibt es diese Brandmauer nicht. Selbst Gregor Gysi sagt, dass es die Brandmauer auch gegen die Linken nicht mehr gibt. Das ist einfach nur noch ein Papier. Ich glaube, wir merken eins, dass die Bevölkerung wacher ist im Kopf und klarer am Denken als unsere jetzige Regierung, die der Meinung ist, wir dürfen mit denen auch gar nicht mehr reden, wir dürfen denen auch noch nicht mehr guten Tag sagen. Von den Wählern gewählte Menschen im Parlament. Ich habe das so oft gesagt, dieses undemokratische Verhalten, das ist ja schon keine Kinderstube mehr, dass man einem anderen nicht mehr guten Tag sagen kann, wenn er in einer anderen Partei hat und auch andere Vorstellungen. Und nun sind, was ja hochgebracht wird von der CDU, wir haben überhaupt gar nicht mit dem Programm der CDU, dann braucht man nur noch mal sagen, dann CDU-Mitglieder, lest einfach mal das Programm der AfD. Da ist 90% CDU drin. Das sind immer Vorstellungen auch der CDU gewesen, konservative Gedanken. Und natürlich sagt die AfD, wir müssen uns zuerst an unsere Menschen wenden und dann können wir auch uns an andere wenden. Und ich glaube, die wirtschaftliche Abhängigkeit von Arbeitsplatz und Leben und Wohlstand ist im Augenblick ganz massiv, steht das bei allen im Vordergrund. Und wenn wir dann sehen, dass wir Milliarden jeden Tag rübergeben in einen Krieg in die Ukraine. Mann, helft den Ukrainern. Helft ihnen, damit das so schnell wie möglich beendet wird. Feuert das Ganze nicht noch an. Was passiert eigentlich da im Hintergrund? Die Kriegswirtschaft wird eben hier befeuert. Das hilft aber nicht aus der Krise in Deutschland heraus, wenn wir alles auf Kriegswirtschaft umstellen. Ja, es wird deutlich, dass diese Frage, und da steht natürlich im Hintergrund auch, was der Parlamentskreis Mittelstand sieht, dass hier die Wähler der CDU abhauen, dass hier die Wirtschaft, dass selbst die Unternehmer sagen, wir können nicht mehr CDU wählen. Wir kommen dann zu Die Zeit. Bundeshaushalt 2027. Lars Klingbeil verteidigt höhere Neuverschuldung. Und hier sehen wir es. Finanzminister Klingbeil, SPD, will eben eine Neuverschuldung. Noch mehr Steuern aufnehmen, noch mehr Schulden aufnehmen, noch mehr Steuern haben wollen. Sie haben noch nie so viel Steuern von uns erhalten. Und kommen immer noch nicht damit aus. Es ist einfach unglaublich. Und der Haushalt ist schon über 500 Milliarden Euro. 543 Milliarden ist vorgesehen. Und davon ist ungefähr 200 Milliarden alleine neue Schuldenaufnahme. Unglaublich. 100 Milliarden gehen alleine in die Bundeswehr. Und dann muss man sich das auf der Zunge zergehen lassen. Ich glaube, die Linken, ich glaube, Dietrich Bartsch hatte die Anfrage gestellt, wo ist das Geld, die Investition von 100 Milliarden, die die Vorgängerregierung, ja, Scholz eingeführt hatte, 100 Milliarden für die Bundeswehr, wo ist denn das Geld geblieben? Das Ministerium sagt, wir haben keine Zeit dazu zu sehen, wo das Geld hingegangen ist. Wir wissen noch nicht mal, wo dieses Geld, diese 100 Milliarden, ausgegeben worden ist, ob es angekommen ist bei der Bundeswehr, ob es überhaupt
ob die Gewehre oder Panzer oder Munition, wissen wir gar nicht. Ich kenne mich da

nicht so gut aus, ob das überhaupt angekommen ist. Die Kontrolle des Parlaments ist völlig verloren gegangen. Das muss man sich mal vorstellen. Wir als Menschen gucken zu, dass die Parlamentarier noch nicht mal Auskunft kriegen von der Regierung, wo das Geld geblieben ist. Das zeigt das Desaster, in der wir sind, in der wir stehen. Und das ist, glaube ich, eines der größten und schwierigsten Dinge, die bewältigt werden müssen. Also, ich kann eigentlich nur sagen, das, was Christian von Stetten, Vorsitzender des Parlamentskreises der CDU Mittelstand im Deutschen Bundestag sagt, dann müssen wir eben die Koalition beenden und nicht 3 Jahre verwalten, den Absturz verwalten. Also, ich glaube, wir sollten ganz dringend dafür sein, Neuwahlen in Deutschland durchzuführen. Ich glaube, das würde der Bevölkerung auch ein ganz anderes Zeichen geben. Und deshalb kann man nur sagen, geht zu euren Abgeordneten, sagt eure Meinung bei euren vor Ort Abgeordneten und sagt, wir möchten Neuwahlen, weil das können wir nicht mehr mit ansehen, was ihr uns Menschen antut. Das sind die Umfragezahlen, die wir haben. Und wenn noch ein SPD-Finanzminister uns so ein Haushalt vorlegt mit noch mehr Schulden, was unsere Kinder zu bezahlen haben, es ist nur traurig. Auf die nächste Generation soll alles abgewälzt werden. Deshalb kann man nur den jungen Leuten sagen, geht zu euren Abgeordneten, sagt ihnen das mit uns nicht. Wir jungen Leute wollen das nicht. Sorry, dass das heute alles so negativ war. Ich hoffe, es wird mal besser. Und ich würde mich freuen, wenn Sie wieder einschalten, wenn es darum geht, Realpolitik mit Alexander von Bismarck.

0: Mein Pradet,
1: mein Urgroßvater kam in den ersten Kriegstagen ums Leben und mein Vater hat mich nach ihm benannt. Ich erinnere mich an einen Moment, als ich in der ersten Klasse war. Es war der Gedenktag der Opfer der Leningrader Belagerung. Unsere Klassenlehrerin brachte ein Stück Brot mit, klein, dunkel und hart. Sie zeigte uns, wie sich die Leningrader damals ernährten. Ich habe mein Leben lang nicht vergessen, wie schwer es damals war. Wenn wir eine Stellung oder einen Ort erstürmten, wo es besonders schwierig war, dachte ich immer, früher war es doch viel schwerer. Unsere Vorfahren haben das geschafft. Sie haben den ganzen Krieg durchgestanden, bis zum 9. Mai, bis zum Tag des Sieges. Wir werden also auch alles überwinden und alles schaffen.
2: Der Tag des Sieges ist Russlands wichtigster und heiligster Nationalfeiertag. Vor 80 Jahren, nach dem Sieg über Nazi-Deutschland, marschierten die Helden, die diesen historischen Sieg in vier langen und brutalen Jahren errungen hatten, triumphierend über dieses Kopfsteinpflaster.
3: Kameraden der Roten Armee und der Roten Marine, Waffenbrüder, ich grüße euch und beglückwünsche euch zu eurem großen Sieg über den deutschen Imperialismus.
4: An der Parade nahmen die Soldaten von den 10 Fronten teil, an denen der große Vaterländische Krieg gewonnen wurde.
5: Mehr als 35.000 Soldaten wurden ausgewählt.
4: In der Roten Armee kämpften Angehörige aller Ethnien. Es war wichtig, die Einheit und den multinationalen Charakter des Landes hervorzuheben.
5: Diesen großartigen Menschen, diesen Helden, gedenken wir heute.
6: Die Tatsache, dass unser Kloster direkt an der Frontlinie lag und 3 Jahre lang durchgehalten hat, ist sehr symbolisch.
7: Wir wissen, was Rapiers, was Minen und was Granaten sind. Wir wissen, wie sich ein Cäsar anhört, weil wir auch mit Cäsars beschossen wurden.
8: Hier ist der erste HIMARS gelandet. Das ist ein leerer HIMARS-Sprengkopf.
9: Serge, das ist ein Attribut unserer Zeit. Der Tod kann uns jederzeit einholen.
10: Wir haben nachts die Gräber ausgehoben und sie bestattet. In der Nacht war es sicherer.
11: Es ist wie ein Peitschenhieb, tut einem das Herz danach weh.
12: Mein Gott, wir hatten nicht einmal Brot.
7: Ihre Sache ist es zu zerstören, unsere zu erschaffen. Also werden wir erschaffen.

Unser Behandlungsplan hatte nur eine Option, eine Transplantation. Ich fing an, ihr zu versichern, dass man auf jeden Fall einen Spender für uns finden würde.

0: Bevor sie in die Schule kommen sollte, besuchte Lehrer für 2 Wochen einen Kurort. Dort bemerkte die Leiterin blaue Flecken an ihrem Körper und schickte sie zu einer allgemeinen Blutuntersuchung.
1: Ich wusste nicht einmal, was es war. Ich saß da und dachte etwa 10 Minuten lang nach. Natürlich hatte ich anfangs Angst. Ich dachte sogar daran, abzulehnen.
2: Wenn wir uns die Zahl der Patienten ansehen, die sterben, weil es keinen kompatiblen Spender gab, sind das in Russland etwa 3.000 bis 4.000 pro Jahr. Das ist die Realität.
3: Wir gingen an der Vaganova Ballettakademie vorbei und sahen einen Aushang an der Tür, auf dem stand: Vortanzen für Mädchen im Alter von 10 Jahren. Die Mutter eines Mädchens, das vorgetanzt hatte, kam und sagte: Wir empfehlen dir wirklich, es zu versuchen.
4: Karina Soldatova wurde eine große Zukunft im Ballett vorausgesagt. Als Musterschülerin an der Vaganova-Akademie stand sie bereits auf der Vormerkliste des Mariinsky-Theaters. Doch ein Jahr vor ihrem Abschluss bekam Karina schwere gesundheitliche Probleme.
3: Es traten unerklärliche Knochenbrüche auf, die trotz Behandlung nicht verheilten. Sobald das Bein geheilt war, brach es erneut. Und das passierte immer wieder. Dennoch waren ihre Bluttests in Ordnung und sie ging zum Training. Wegen der Knochenbrüche konnte sie nicht mehr das leisten, was man an der Akademie macht. Aber dennoch bestand sie ihre Prüfungen einwandfrei. Sie hat mich schockiert.
4: Während Karinas Prüfungen stellte sich heraus, dass ihre Erkrankung, Leukämie, längst ausgebrochen war.
3: Wir fanden einen Spender und Karina bekam eine Transplantation. Irgendwann spürte sie jedoch, dass etwas nicht stimmte. Ich habe blaue Flecken, sagte sie. Ich habe Flecken auf meinem Körper. Die Alarmglocken gingen los und es wurde klar, dass sie einen Rückfall hatte. Eine Infektion breitete sich aus. Der Pilzbefall entwickelte sich schneller, als das Immunsystem Blutzellen regenerieren konnte. Und so verlor ich Karishka. Natürlich, wenn man sich rückblickend alles, was sie durchgemacht hat, noch einmal vor Augen führt, wird einem klar, dass sie Leukämie hatte. Und natürlich ist das ein Schock. Ich zeige Ihnen Karishka, die stillen Freuden einer Mutter zuzusehen. Eigentlich geht das Kind nie wirklich fort. Sie ist immer noch bei dir, so wie sie war. Das ist Karishka.

0: Was ist das?
1: Ein Tropf. Und das ist ein Katheter. Er ist für die Transfusion zuständig.
2: Für ein 7-jähriges Mädchen weiß Lehra zu viel über Infusionen, Katheter und Transfusionen und zu wenig über das Leben außerhalb ihrer Wohnung und den Krankenhäusern. Ihre Verbindung zur Außenwelt wurde kurz vor ihrem ersten Schultag gekappt.
3: Bevor sie in die Schule kommen sollte, besuchte Lehra für 2 Wochen einen Kurort. Dort bemerkte die Leiterin blaue Flecken an ihrem Körper und schickte sie zu einer allgemeinen Blutuntersuchung. Mehrere Messwerte waren bereits niedrig. Wir wurden sofort in ein regionales Krankenhaus eingeliefert und in die onkologische Abteilung gebracht. Die Krankheit begann sich sehr schnell auszubreiten. Die geringe Zahl an Thrombozyten führte zu Blutergüssen und zu einem niedrigen Hämoglobinspiegel. Es kamen 2 mögliche Diagnosen in Frage: Leukämie oder Anämie. Und als uns gesagt wurde, dass es nicht Leukämie war, sondern aplastische Anämie, war ich erleichtert. Aber der Arzt sagte, dass ich es nicht sein sollte, da diese Erkrankung genauso schlimm sei wie Leukämie. Es stellte sich heraus, dass es sich um eine sehr schwere, seltene Form der aplastischen Anämie handelte.
4: Was ist dein größter Wunsch?
1: Zur Schule zu gehen.
4: Warum kannst du das nicht?
1: Weil ich krank wurde.
4: Willst du wirklich in die Schule?
1: Ja.
3: Ist das dein Mützchen? Komm, meine Schöne, gehen wir. Auch psychisch gesehen war der Aufenthalt auf der onkologischen Station sehr hart für sie. Sie fragte, warum die Kinder keine Haare hatten, warum ihnen schlecht wurde und sie sich übergeben mussten und warum so viele weinten. Ich erzählte ihr von der Transplantation, dass sie die Zellen von jemand anderem bekommen würde und dann gesund würde. Sie verstand es irgendwie auf ihre eigene Weise und akzeptierte es. Jetzt wartet sie auf einen Spender.
2: Zunächst wird im russischen Register nach einem geeigneten Spender gesucht. In dieser Datenbank sind alle Personen eingetragen, die sich bereit erklärt haben, ihr Knochenmark oder ihre Stammzellen zu spenden. Potenzielle Spender werden auf HLA-Merkmale getestet, ein spezieller DNA-Test. Dann werden sie in die Datenbank aufgenommen und warten. Ihr Blut oder Knochenmark kann jederzeit benötigt werden, um ein Leben zu retten.
5: Es gibt wahrscheinlich etwa 25.000 bis 28.000 Spender im Kiro-Register und etwa 6.000 im Petrozavodsk-Register. In St. Petersburg gibt es auch ein Register mit etwa 10.000 und in unserem Vasya-Perevoschiko-Register gibt es 25.000 bis 30.000 Spender. Also haben wir insgesamt etwa 85.000 bis 90.000.
2: Russland kommt bei 140 Millionen Einwohnern auf nur 100.000 potenzielle Knochenmarkspender, während in Deutschland bei 83 Millionen Einwohnern 9 Millionen als Spender registriert sind.
6: "36 Millionen Spender gibt es mittlerweile weltweit in verschiedenen Dateien. Und trotzdem kommt es vor, dass wenn eine Klinik für einen bestimmten Patienten einen Spender sucht, dass es weltweit keinen einzigen passenden Spender gibt. Es kommt nach wie vor vor. Und deswegen ist auch unsere Arbeit so wichtig. Wir sind immer wieder auf der Suche nach neuen Spendern. Vielleicht hat einer von euch tatsächlich jetzt genau die Merkmale, die ein Patient in Moskau oder wo auch immer gerade benötigt. Das könnte jetzt sein."
2: Die Suche nach einem Spender ähnelt einer Lotterie. Die Zahlen auf ihrem Los sind der DNA-Code, mit dem sie geboren wurden. Und sie müssen größtenteils oder idealerweise vollständig mit den HLA-Genen des Spenders übereinstimmen, also ihren genetischen Zwilling finden. Und das könnte einer unter 10.000 Menschen sein.
7: Wir sind hier bei der Stefan-Morsch-Stiftung. Das ist eine gemeinnützige Stiftung mit dem Hauptziel, Leukämie- und Tumorpatienten zu helfen. Und sie ist nach meinem Bruder benannt, der 1983 an Leukämie erkrankte und als erster Europäer eine Transplantation von einem nicht verwandten Spender aus Großbritannien erhielt.
2: Susannes Bruder Stefan starb an unvorhergesehenen Komplikationen. Aber seine traurige Geschichte inspirierte die Gründung einer Wohltätigkeitsorganisation, die später zur berühmtesten gemeinnützigen Anlaufstelle für Leukämiepatienten wurde.
7: So, hier sind wir im Sammelzentrum der Stefan-Morsch-Stiftung. Und auf dieser gesamten Fläche sammeln wir die Stammzellen der Spender für die Patienten auf der ganzen Welt.
0: Ich bin Alessandra. Ich komme ursprünglich aus Luxemburg. Ich habe mich, glaube ich, vor 10 Jahren registrieren lassen. Ich war also 19, als ich beschloss, mich bei dieser Stiftung als Spenderin zu registrieren. Und vor etwa 2 Monaten, am 6. Oktober, riefen sie mich an und sagten, wir haben einen potenziellen Patienten, zu dem sie passen könnten. Meine Familienmitglieder waren ein bisschen erschrocken und fragten, welche Auswirkungen wird dieser Eingriff auf deinen Körper haben? Also nicht auf den Körper des Patienten, sondern was sind die Auswirkungen auf deinen Körper? Aber trotzdem unterstützten sie mich und sagten, ja, es ist wirklich eine gute Möglichkeit und eine Ehre, andere Menschen so zu unterstützen.
2: Es gibt 2 Arten von Verfahren. Die meisten Spender geben einfach Blut oder Stammzellen, um genau zu sein. Im Vorfeld wird ein spezielles Medikament verabreicht, das die Produktion der Stammzellen anregt. Dann wird der Spender für ein paar Stunden an eine Maschine angeschlossen, die die Stammzellen aus dem Blut extrahiert. So ist es in 8 von 10 Fällen. Das andere Verfahren ist eher selten und der Spender muss mutig sein. Unter Vollnarkose wird eine Knochenmarksprobe direkt aus der Hüfte entnommen.
7: Eines der Hauptziele unserer Stiftung ist es, die Stammzellenspende bekannter zu machen. Denn die brauchen wir. Schließlich fallen jedes Jahr Tausende von Spendern aus dem Register, nur weil sie die Altersgrenze erreicht haben. Um so viele Spender in der Datei zu halten, müssen wir ständig neue Spender anwerben.
8: Super.
4: Gehen Sie auch rein?
8: Ja.
4: Super, ich bin nach dir dran.
8: Marat, ich gratuliere dir zur Registrierung als Knochenmarkspender. Ich möchte dich daran erinnern, dass du das Register informieren solltest, wenn sich deine Adresse, Telefonnummer oder E-Mail-Adresse ändert. Denn du könntest jederzeit als Spender gebraucht werden.
2: Deutschland hat schon seit einiger Zeit ein ausgeklügeltes Spendersystem. In Russland setzt man hingegen auf Menschen, denen es am Herzen liegt, zu helfen. Die meisten Menschen erfahren erst von diesem Problem, wenn jemand davon betroffen ist, den sie lieben. Nach ihrer eigenen Spendersuche werden sie selbst zu Aktivisten.
3: Die Entwicklung der Knochenmarkspende begann mit Polinas Geschichte. Polinas Mutter ist meine Arbeitskollegin.
7: Polina wurde 2014 krank. Ihr Gesundheitszustand gefiel uns nicht. Also gingen wir zum Kinderarzt und ließen einen Bluttest machen. Am nächsten Tag bestätigte die Abteilung für Onkohämatologie des Gebiets Chelyabinsk die Diagnose: aplastische Anämie.
3: Die Chance, einen genetischen Zwilling zu finden, war 1 zu 10.000. Der Zwilling könnte überall sein. In jedem Dorf, jeder Stadt, einer Stadt in jedem beliebigen Land der Welt. Wer weiß. Als wir das erfuhren, beschlossen wir, die Nachricht in ganz Russland zu verbreiten, damit mehr Menschen davon erfahren und sich melden. Wir brauchten mindestens 10.000 Menschen, die Blut spenden. Die Aktion kam in Schwung. Besorgte Freiwillige aus verschiedenen Städten beteiligten sich. Mehr als 20 Städte haben an der Kampagne Spender für Polina teilgenommen, während 36 Städte bereits am Weltblutspendetag teilgenommen hatten.
2: In der russischen Kleinstadt Mias zeigte die Suche nach einem Spender für die kleine Polina, dass die Menschen helfen wollen. Sie wissen nur nicht über das Problem Bescheid. Die Welt braucht mehr Aktivisten wie Anastasia. Sie schreibt, postet online und macht auf die verzweifelte Notlage aufmerksam, um die Öffentlichkeit zu informieren. Sie möchte, dass Knochenmarkspende nach Hoffnung klingt, um das Bild einer dicken, rückenbrechenden Nadel auszulöschen. Polina bekam ihre Transplantation schließlich Ende November 2019.
7: Die Transplantation verlief ziemlich glatt. Wir haben dann die Reaktion abgewartet. Aber das Transplantat wurde von Polinas Immunsystem stark abgestoßen. Jetzt braucht sie eine Knochenmarktransplantation von einem Verwandten, weil wir nicht auf einen fremden Spender warten können.
9: Da in Russland angestellt haben und wie die Russen sich hier aufgeführt haben. Also völlig konträr. Und der Russe kam denn praktisch, der hat als erstes Gulaschkanonen aufgestellt und hat an die Bevölkerung Essen verteilt.
10: Wir haben uns nie verständigen in dem Sinn, aber sie hatten uns eingeladen zu Suppe und Brot. Und da braucht man keine Worte.
11: Wir haben gesehen, das waren ganz andere Menschen, als wie die da auf dem Plakat da gewesen sind. Weißt du, das ist das.
12: Kann das heute nicht nachverfolgen, wenn man wieder zur Kriegstüchtigkeit aufruft.
13: Ich wollte einfach der russischen Bevölkerung sagen, wir haben es nicht vergessen und wir möchten eigentlich in Frieden leben. Und Frieden ist das Einzige, was zählt, ist Frieden. Да. Спасибо вам большое.

0: Wir fahren in das Dorf Mjosesha im Dachadajewski-Gebiet. Das ist das Heimatdorf zweier Knochenmarkspender.
1: Ruslan Rabadangadjiev ist ein seltenes Beispiel. Ein Blutspender aus Dagestan, der zum Knochenmarkspender wurde. Ein Begriff, der viele Verwandte und Nachbarn in dem kleinen russischen Bergdorf erschreckt.
0: Viele Leute stellen sich vor, dass sie mir die Knochen brechen und das Knochenmark herausziehen. Eine schreckliche Tortur. Aber wenn ich ihnen sage, dass sie es aus meinem Blut entnehmen, dann akzeptieren sie es. Unsere Eltern und Großeltern sind hier geboren und wir auch. Und hier werden wir auch begraben. Mit oder ohne Gehirn werden wir hier begraben. Von hier aus gehen wir zu Fuß weiter. Wir gehen zu Fuß durch das Dorf, mit dem Auto geht das nicht.
1: Wenn Sie zu einer bestimmten ethnischen Bevölkerungsgruppe gehören, die nicht im Register vertreten ist, sind Ihre Chancen, in der Spenderlotterie zu gewinnen, gering. Deshalb ist es so wichtig, dass Menschen wie Ruslan in der Datenbank sind.
2: Einen Spender für ethnische Minderheiten zu finden, ist ein großes Problem. Sie sind in internationalen Datenbanken unterpräsentiert und die Suche kann Jahre dauern und erfolglos enden.
0: Es ist schwer, geeignete Spender des kaukasischen Genotyps zu finden. Man kann sie überall finden, außer in Dagestan selbst. Kinder aus Dagestan müssen auf der ganzen Welt nach Spendern suchen. Soweit ich weiß, hat ein Kind aus Kaspisk einen Spender gefunden. Zwei wurden in Israel gefunden, aber keiner in Russland. Ich habe mich selbst in das Knochenmarkregister eingetragen und es dann vergessen. Sie riefen aus Kirov an und fragten, ob ich spenden würde. Natürlich habe ich zugestimmt. Knochenmark wird meist für Kinder gespendet. In Kirov, wo ich mit Miroslav gespendet habe, sagte man uns nur, dass die Spenden für Kinder bestimmt sind. Mir wurde nicht gesagt, welche Nationalität sie haben, welche Haut- oder Haarfarbe, nichts. Es ist zwar schade, wir hätten uns unterhalten und erfahren können, wie es den Kindern geht, aber wir müssen noch ein Jahr warten.

In Deutschland treffen sich alle Register und Spenderzentralen. Sie erarbeiten Regeln für den Spenderschutz. Und eine dieser Regelungen ist, dass wir nach 2 Jahren den Kontakt erlauben. Vor allem, weil die Möglichkeit besteht, dass der Patient die Krankheit wiederbekommt. Und deshalb um eine zweite Spende desselben Spenders bitten können. Und wieder, wie zuvor, wollen wir keinen Druck auf den Spender ausüben. Wenn der Spender das zweite Mal gefragt wird, sollte er auch die Chance haben, abzulehnen oder zu sagen, ja, ich spende. Wenn sie sich schon kennen, gibt es keine Garantie, dass das ohne Druck passiert. Also, das sind alle Spender-Empfänger-Paare, die sich hier in Birkenfeld kennengelernt haben. Sehen Sie sich ihre Gesichter an. Sie sind glücklich. Sie sind glücklich, weil sie sehen, dass es von der Spenderseite her funktioniert hat. Und die Empfänger haben oft das Gefühl, endlich Danke sagen zu können. Einige treffen sich, reden, tauschen Informationen aus und sehen sich vielleicht nie wieder. Und bei anderen entstehen Freundschaften, sie werden Teil der Familie oder enge Freunde. Es ist sehr unterschiedlich. Wir haben auch Spender, die sagen, ich will es nicht wissen. Ich weiß, dass ich alles getan habe, was ich konnte, aber ich brauche nicht mehr zu wissen. Mir reicht es zu wissen, dass ich ihnen eine Chance gegeben habe. Und wir verstehen auch, wenn der Empfänger sagt, nein, ich will das nicht. Denn es erinnert mich an einen der schlimmsten Momente meines Lebens. Dieses Video zum Beispiel wurde bei unserem letzten Spender-Empfänger-Treffen aufgenommen. Die Spenderin dachte, dass die Empfängerin noch in den USA ist und dass wir lediglich skypen. Wir waren während des Gesprächs bei ihr und die Empfängerin war zur gleichen Zeit in einem anderen Büro und kam herein, um sie zu überraschen.

0: Nachdem ich eine Knochenmarkprobe zur Analyse ins Dmitri Rogaschew-Forschungszentrum in Moskau gebracht hatte, wurde bei meinem Sohn eine biphänotypische akute Leukämie diagnostiziert mit myeloischen Leukämiezellen. Die einzige Behandlungsmöglichkeit ist Transplantation.
1: Die Operation fand unter Vollnarkose statt. Sie begann etwa um 9 Uhr morgens. Ich erinnere mich nur daran, dass die Ärzte mir eine Maske aufsetzten. Ich wachte gegen 15 Uhr auf. Die Narkose ließ bereits nach. Ich fühlte mich miserabel. Ich hatte da einen kleinen Fleck, aber der ist jetzt weg. Nicht einmal eine Narbe bleibt.
2: Es ist plus 6 Grad Celsius hier in Kaliningrad. Ortszeit ist 15 Uhr.
0: Ein geeigneter Spender wurde im Kirov-Register gefunden. Der potenzielle Spender war zum Zeitpunkt der Transplantation 25 Jahre alt. Das ist alles, was wir wissen.
1: Ich wusste nur, dass es ein kleines Kind war und nichts weiter. Alles andere war anonym. Sie sagten, alles wunderbar. Ihr Knochenmark stimmt überein. Das Kind hat überlebt.
0: Ich denke, dass er das Kind, das er gerettet hat, gerne kennenlernen wollte. Ich meine, theoretisch ist er ein Teil von ihm. Nein, wirklich. Er hat sich verändert. Früher war er blond. Ein blonder Junge. Und jetzt? Zuerst bekam er pechschwarze Haare. Und jetzt ist er rötlich-braun. Sogar sein Verhalten hat sich ein wenig verändert. Also ich meine, Menschen werden tatsächlich verändert dadurch.
3: Guten Tag.

0: Hallo.
1: Hallo, guten Tag.
0: Ich bin Richard.
1: Ich bin Jekaterina. Das ist Georgi.
0: Komm mal her. Ich bin Richard.
1: Guscha, das ist ein Spender, der sein Knochenmark für dich gespendet hat und dir dein Transplantat gegeben hat. Er gehört schon fast zur Familie.
2: Familien entstehen normalerweise durch Geburt und Heirat. Doch hin und wieder spendet ein Fremder einen winzigen Teil von sich und gewinnt einen neuen Blutsbruder.
0: Ich komme ursprünglich aus Kasan, Tatarstan. Ich besuchte die Luftfahrtschule und machte 2014 meinen Abschluss. Im August desselben Jahres wurde ich Spender.
1: Ihr Knochenmark wurde mit dem Flugzeug gebracht. Auf dem Beutel stand nur männlich, 25. Alles andere war überklebt, außer Kirov-Register. Sie sagten, das ist alles, was Sie wissen müssen. Das Einzige, was die Ärztin sagte, war, dass wir Knochenmark bekommen haben und keine Lymphozyten. Sie sagte, das sei sehr gut. Er ist jetzt in Remission. Das verdanken wir Ihnen.
2: Jetzt sind Richard aus Kasan und Goscha aus Sowjetsk, nahe der russisch-litauischen Grenze, wirklich wie Blutsbrüder. Sie haben jetzt sogar die gleiche Blutgruppe. Goschas Null-Positive ändert sich in Richards B-positive Blutgruppe.
1: Er ist 11. Wir leben also schon seit 4 Jahren damit. Wir haben schon Kinder sterben sehen, die zur gleichen Zeit Transplantationen hatten. Da war ein kleines Mädchen, das seine Mutter bat, ihr ein Lego-Flugzeug zu kaufen. Ihre Mutter fragte, wozu brauchst du das? Und sie sagte, ich will einfach nur ein Flugzeug. Sie hat es nicht gekauft und das Mädchen starb in der Woche darauf. Ihre Mutter kaufte das Spielzeugflugzeug und brachte es zum Grab. Sie sagte, vielleicht hätte sie überlebt, wenn ich es gekauft hätte. Wenn es so weit kommt, setzt der Verstand aus.
3: Trinke ein bisschen Wasser dazu. Rühre die Pillen um und löse sie auf. Rühre sie mit einem Löffel um. Im Moment wird ihre Gesundheit nur noch durch Bluttransfusionen aufrechterhalten. Wir gehen ein- oder zweimal pro Woche in ein regionales Krankenhaus, um Blut zu spenden. Sie machen einige Tests, um zu sehen, ob sie eine Transfusion braucht. Wenn ja, transfundieren sie Thrombozyten oder Blut, um das Hämoglobin zu erhöhen. Sobald die Indikatoren steigen und sich stabilisieren, lassen sie uns für eine Woche nach Hause gehen. Nur diese Transfusionen halten sie am Leben.
4: Hallo, wie geht's?
5: Gut.
4: Sie sind heute hier, um eine Probe zu geben?
3: Aus der Vene? Machen wir. Mach dir keine Sorgen, das wird alles gut. Es ist doch nicht das erste Mal.
5: Mama, ich will nicht.
3: Du weißt doch gar nicht, ob es aus dem Finger oder aus der Vene ist. Jetzt kommt die Ärztin und sagt es uns.
5: Ich weiß es.
3: Woher?
5: Sie sagten aus der Vene.
3: Naja, okay.
5: Nein, nein, nein.
3: Gib mir deine Hand. Es tut nur eine Sekunde lang weh. Es ist natürlich traurig. Mein Mann rief den Leiter der Bundesklinik an, in der wir behandelt wurden. Wir hatten vor, die Transplantation dort durchzuführen. Sie sagten ihm, dass es immer noch keine potenziellen Spender in der weltweiten Datenbank gibt. Sie sagen, sie suchen immer noch. Und wir hoffen, dass sie einen Spender finden. Aber bis jetzt haben sie noch keinen gefunden.

0: Propeller frei.
1: Man muss nur so schnell und so tief wie möglich zwischen zwei Pylonen hindurchfliegen.
2: Nur anfangs fühlte es sich ziemlich extrem an. Es ging schnell rein und raus und wieder raus. Es ist hart, härter als letztes Jahr, aber aufregend.
3: Man braucht wirklich schnelle und präzise Rollen, um die Tore zu schaffen.
1: Russische Luftrennen sind extreme Wettkämpfe. Wer es schafft, auf einer bestimmten Strecke zwischen den Pylonen in der schnellsten Zeit durchzufliegen, gewinnt.
4: Heute ist alles virtuell. Wir holen die Leute in die Realität zurück, wenigstens ein bisschen. Zu fühlen, die Geräusche zu hören, es mit eigenen Augen zu sehen.
5: Heute Morgen um 4 Uhr attackierten die deutschen Streitkräfte die Grenzen der Sowjetunion.
6: Der Krieg brach aus. Alle Jungs meldeten sich zum Dienst.
7: Ich sagte, ich muss an die Front. Ich habe 3 Brüder dort. Sie waren aber bereits um

0: Leben gekommen.
1: Wir versorgten nicht sehr viele Wunden, hauptsächlich Frostbeulen. Sie amputierten Arme und Beine.
2: Ich erreichte das andere Ufer. Plötzlich riefen sie: Runter, runter, du bist in ein Minenfeld geraten.
0: Der Funker wurde getötet, der Ladekanonier wurde ebenfalls getötet. Und dann, bumm, das war's, ich wurde bewusstlos.
1: Sie sagten Dinge wie: Schwester, geben Sie mir eine Spritze, damit ich sterben kann. Man versuchte, sie zu beruhigen. Deine Familie wartet auf dich.
0: Kolja, aber du wurdest doch getötet. Du wurdest an der Front getötet. Ich sagte: Mutter, ich bin's, Kolja, dein Sohn. Ich lebe.

0: Was denken Deutsche, die den Zweiten Weltkrieg erlebt haben, über russische Soldaten? Die deutsche RD-Redaktion hat ihre Leser aufgerufen, ihre persönlichen Erinnerungen an die Nachkriegszeit zu schildern. Unsere Redaktion hat unglaublich viele Briefe mit Familiengeschichten erhalten. Für die Menschen war es wichtig, ihre Geschichten mitzuteilen, und wir hatten die einmalige Gelegenheit zu erfahren, wie es wirklich war. Wir haben einen Brief erhalten, in dem beschrieben wurde, wie ein russischer Kriegsgefangener, der in einer Kolonne marschierte, einem deutschen Jungen als Dank für ein Stück Brot seinen Orden gab. Wir haben das Archiv des Verteidigungsministeriums angefragt, uns bei der Suche nach dem früheren Besitzer zu helfen. Wir haben nur einige Geschichten für unseren Film ausgewählt.
1: Добрый день. Hier ruhen Tausende, oder ich weiß gar nicht, wie viele hier ruhen, aber es ist eine Menge. Ja, die Leute, diese Gefallenen hier, die waren ja so im besten Alter häufig. So 20, 30. Герой, советская союза. Лейтенант Ясенов И.М.
0: Wie war Ihre erste Begegnung mit den sowjetischen Soldaten?
1: Ich habe solche Uniformen noch nie gesehen. Wir kannten eine Polizeiuniform, eine deutsche. Aber eine solche Uniform noch nicht, so in Khaki-Farben. Mit diesen Schiffchen obendrauf und den roten Stern und so. Eine Angst hatten wir keine. In der Nähe, unweit von unserer Wohnung, wir wohnten im Zentrum, unweit des Rathauses in Frankfurt-Oder, auf sowjetische Soldaten gestoßen, die dort eine Ruine eingerissen haben mit Kettenfahrzeugen. Das hatten wir noch nie gesehen. Auch diese Uniform, völlig neu, unbekannt. Und das hat sich immer ergeben, dass wir von sowjetischen Soldaten dort, das waren 3-4 Leute immer ungefähr, eingeladen worden waren. Wir konnten uns nie verständigen in dem Sinn, aber sie hatten uns eingeladen zu Suppe und Brot. Und da braucht man keine Worte. Das war, und hat auch sehr gut geschmeckt, muss ich dazu sagen. Das hatte sich auch so bei mir eingebrannt ins Gedächtnis. Ein solches Brot hatte ich nie wieder essen können. Das war toll. Sie sind uns gegenüber ja völlig normal gegenübergetreten, indem sie uns eingeladen haben und gefragt haben, Mama, Papa, yes. Und das waren so die ersten Vokabeln auf Russisch, die ich wahrgenommen habe. Durch diese einfache Verständigung und Fragen und durch das Essen, da waren alle... Gab es keine Ressentiments oder da waren wir ja gut aufgehoben. Eine gepflegte Anlage. So sollte es auch sein. Einige Mitbewohner trifft oder Landsleute. Eine sehr schöne Sache war auch, wie mich ein

sowjetischer Soldat mal mit nach oben auf ein Dach mitgenommen hat. Das war kein Steildach, ein flaches, sodass es begehbar war. Und wir wühlten uns da so durch Steinhaufen und dann kamen wir auch an diese Treppenflur und weiß jetzt nicht welche Etage, aber irgendwo hatte der Treppenabsatz gefehlt. Das war ein Loch nach unten. War für mich natürlich ein bisschen, naja, wie sagt man, nicht so ganz einfach. Aber er hat mich dann genommen und am Arm hier an sich gedrückt, hat dann den Treppenlauf an der linken gefasst und hat mich mit einem Ruck über die Klippe geholfen. Also wir sind so behandelt worden, als gäbe es gar keine Differenzen zwischen uns kleinen Deutschen und den Sowjetsoldaten. Ja, Mann, ich gedenke der vielen toten Soldaten und Offizieren der Roten Armee, die die Hauptlast des Zweiten Weltkriegs getragen haben. Und wir müssen sie

bin 87 Jahre alt, wohne in der schönen Stadt Dresden. 1944 in die Schule gekommen, also eingeschult worden. Unterricht hatten wir in der Schule sehr wenig, weil ständig Bombenangriffe waren. Der Krieg war noch voll im Gang. Die Russen. Es waren eigentlich Vorstellungen, die wir hatten, die an großen Plakaten, da hing der russische Bär. Er hatte eine Mütze auf mit einem Stern drauf und er griff nach Kindern und nach Frauen. Also das war so das Bild, was von Russen war. Dann kamen sie. Sie zogen an unserem Haus vorbei. Meine Mutter hatte große Angst, natürlich auch alle Leute bei uns im Haus. Ich habe in einem Mehrfamilienhaus gewohnt. Alle Leute hatten Angst. Und was war? Wir kriegten zwei Offiziere. Das erste, sie kamen, also zwei Hauptleute, zwei Kapitäne. Das ist der Dienstgrad, ja, gewesen, Kapitän, ne? Das ist der Dienstgrad, ne? Der eine hat meine Mutter begrüßt, hat gesagt, guten Tag, liebe Frau, wir wollen jetzt hier wohnen. Ein Russe, der konnte Deutsch, der hat Deutsch gesprochen mit ihr. Und hat sie auch noch angesprochen. Das war natürlich etwas, was sie überhaupt nicht in ihr, was überhaupt nicht in das Weltbild passte, was sie bisher von den Russen an sich hatte. Wir haben auch oft mal zusammen gegessen. Sie haben uns dann mal auch von ihren Soldaten Deputat was abgegeben. Also wir waren immer eine, ich sag mal, wie eine große Familie, ja. Also sie haben auch bei uns mit an den Tisch gesessen. Wir haben gesehen, das waren ganz andere Menschen, als wie die da auf dem Plakat da gewesen sind. Weißt du, das ist das. Igor, der sowjetische Offizier, der Kapitän, der, naja, er hat mich erstmal viel, er hat mir viel von deutscher Literatur gesagt, was ich gar nicht wusste. Also von Heinrich Heine. Ein deutscher Dichter, ja, der Heinrich Heine, der aber bei den Nazis überhaupt nicht eine Rolle spielte. Er hat mir auf jeden Fall den Krieg so geschildert,

0: Ja.
1: Hier, ich grüße dich. Oder wie man sagt, wir sind auf der gleichen Frequenz. Wir empfangen und senden auf der gleichen Frequenz.

Jahrgang 41, 1941 im April geboren. Habe am 13. Februar als Vierjähriger den schrecklichen Bombenangriff auf Dresden miterlebt. In den Stadtteil Dresden-Striesen gewohnt und es war ein großes Haus, ein Mehrfamilienhaus und es kam dann zur Alarmierung die Information, alle Leute runter in den Keller, in den Luftschutzkeller. Und wir waren dort in der Dunkelheit im Keller und plötzlich alles raus, raus auf die Straße. Im Haus ist eine Brandbombe reingefallen. Und da weiß ich noch, mit meinen 4 Jahren saß ich beim Vater auf den Schultern. Man hatte mir eine nasse Decke über den Kopf gehangen und nur so ein bisschen Sehschlitz hatte ich da. Und da weiß ich noch, ein schrecklicher Funkenregen. Man dachte ja, Dresden als Kunststadt, als Wissenschaftsstadt, das wird nie bombardiert. Aber leider.

Gut, da kann ich mich auch noch erinnern. Die Inschriften an den Häuserwänden, wo die Leute geschrieben haben, Mutter, wo bist du? Wir suchen dich. Und dann die Adresse. Franz, lebst du? Deine Else. Mit 6 Jahren in die Schule gekommen, das war 1947 im September. Und die Stadt war ja auch sehr stark zerstört. Und der Schulweg war ja auch die Straßen entlang, die kaputten Häuser, die Ruinen. Als ich dann mal zurückgekommen bin, war an der Ecke viele Leute standen dort und ein LKW, ein großer Weg stand dort. Ich dachte nur, neugierig, wie man als Kind ist, was haben die denn dort, was machen die denn da? Und da habe ich gesehen, Brot, das typisch russische Kastenbrot wurde dort verteilt. Und da ging ich so am Rand lang und der eine auf dem LKW oben hat mich gesehen, und hat mir dann auch als Kind ein halbes Brot gegeben dann. War ja was Außergewöhnliches. Irgendwas Gemischtes mit Sägespäne, was Gebackenes mit Sägespäne gegessen als Kind. Die Hauptsache, es macht ein bisschen satt. Aber richtiges, duftendes, warmes Brot noch. Das ist der Punkt, wo ich sage, Donnerwetter, also es gibt doch was Gutes noch. Der englische Premierminister Starmer fantasiert ja von 2028 Krieg. Der deutsche Verteidigungsminister von 2029 Krieg. Also man wird hier nur von früh bis abends mit dem Wort Krieg. Nie wieder Krieg. Das ist mehr jetzt in der letzten Zeit eine hohle Phrase geworden. Man muss das selber mal erlebt haben, wie damals die Situation war. Kann das heute nicht nachverfolgen, wenn man wieder zur Kriegstüchtigkeit aufruft.

0: Das Haus steckt voller Erinnerungen, das stimmt. Das ist, die Erinnerungen sind positive Erinnerungen dahingehend, dass sie widerspiegeln eigentlich, was ich bin. Über den Krieg hat meine Großmutter nicht viel erzählt. Mein Großvater auch nicht viel. Ich war ein aufgeweckter Junge gewesen und wollte natürlich wissen, Opa, erzähl doch mal was vom Krieg. Hat er nie. Der hat nie über den Krieg erzählt. Der hat nur über die Amis geschimpft. Das sind Feiglinge. Wenn wir geschossen haben, hat der erstmal seine Flugzeuge geschickt und alles in Trümmern gebombt. Von meiner Mutter und von meiner Großmutter weiß ich eben, Magdeburg war ja zu Anfang amerikanisch besetzt, dass dann die Amis mit Jeep die Füße auf den Armaturenbrett und dann Kaugummi kauend und sich wie Bolle, wie Milchwaren auf Milchwaren amüsierten, wenn sie denn so den Kindern Kaugummi zugeworfen haben und die sich drum geschlagen haben. Grund der Verhandlung der Westmächte war dann Magdeburg den Russen gesprochen und die Amerikaner sind abgezogen. Und der Russe kam dann praktisch, der hat als erstes Gulaschkanonen aufgestellt und hat an die Bevölkerung Essen verteilt. Also das war bei meiner Familie sehr prägend gewesen, den Unterschied zwischen den russischen und der amerikanischen Besatzung. Es waren ja Menschen. Und nicht so, wie die Amis denn bloß mit Kaugummi da hin und her geworfen haben. Das ist, sag ich mal, schon eine menschliche Geste, wenn ich weiß, was wir Deutschen da in Russland angestellt haben und wie die Russen sich hier aufgeführt haben. Also völlig konträr. Die Russen hier aufgetreten sind, die haben nie böse geguckt oder was weiß ich. Die waren immer freundlich zu Kindern und so weiter. Die haben immer ein gutes Wort gehabt. Ich kann, der böse Russe, so wie das heute dargestellt wird, ist nicht.
1: Hat Ihr Großvater Ihnen eine Geschichte über seine Rückkehr aus russischer Kriegsgefangenschaft erzählt?
0: Nee. Niemand in der Familie. Niemand in der Familie hat gesprochen über die Rolle, die mein Großvater in Russland in der Wehrmacht gespielt hat. Und darum vermute ich, oder stelle die Frage, war er auch ein schlimmer Finger? Hat er sich Verbrechen mitschuldig gemacht? Ich weiß es nicht. Ich weiß nicht, ich schäme mich, sage ich in gewisser Weise, Deutscher zu sein. Die müssen sich demütig in der Ecke setzen und sich schämen, ganz ruhig sein. Als hier den Vorreiter zu spielen und hier den Dritten Weltkrieg zu provozieren. Im Grunde genommen hamern. Wir haben ja bloß noch nicht nuklear.

0: Ja, wollt ihr einen Wodka trinken? Ich habe einen. Das ist die Familie aus der Kindheit, ja.
1: Ihre.
0: Das sind meine Eltern, ja. Ich bin geboren in Dahme, Mark. Meine Eltern, mein Vater war Pfarrer, meine Mutter war gelernte Köchin, aber sie hat dann, meine Eltern hatten wirklich Angst vor den Nazis, vor den Faschisten, dass ihnen etwas passieren könnte. Das hat sich auf eine meiner Schwestern, auf die Jüngere, übertragen. Die war also, die ist 44 geboren und die wollte nicht essen. Und als die Rote Armee nach Dahme kam, löste sich die Spannung von meinen Eltern. Mein Vater erzählte mir, dass er, als er gehört hat, dass die Rote Armee am Rand von Dahme war, dass er ihnen entgegengelaufen ist. Und ich war ja noch nicht geboren, ich bin ein Friedenskind dann. Ich bin nach dem Krieg geboren. Und meine Schwester spielte mit einer Handgranate. Und ein russischer, sowjetischer Soldat hat ihr das Leben gerettet. Das hat mir meine Schwester, wir haben gestern noch mal telefoniert und da sagt sie, ja, der hat mir das Leben gerettet. Also das. Mein Vater war Pfarrer und er hat im Pfarrhaus gewohnt. Und im Pfarrhaus war Platz und da ist die Kommandantur, hatte ihren Sitz. Mein Vater und der katholische Pfarrer, die haben sich dann eben mit Hilfe der Roten Armee um die Flüchtlinge gekümmert und 1000 Flüchtlinge täglich mit einer warmen Mahlzeit versorgt.
2: Wie haben Sie sich die beiden kennengelernt, ein Pfarrer und ein sowjetischer Kommandant?
0: Ich denke, so von Mensch zu Mensch ist das manchmal ganz einfach, wenn man die Probleme in Angriff nimmt. Und es bestand auch beiderseits keine Berührungsangst. Die beiden sind sich einfach mit großer Achtung begegnet.

Ich bin einige Wochen zu früh geboren. Aufgrund einer russischen Kinokomödie, Rette sich wer kann. Auf Deutsch, Polasate Reis, auf Russisch. Meine Mutter hat im Kino so sehr gelacht, dass die Wehen einsetzten und dass sie aus dem Kino ins Krankenhaus gebracht werden musste. Und da habe ich festgestellt, dass meine Familie durch die beiden letzten Weltkriege, den ersten und den zweiten, eigentlich sehr gelitten hat. Also diese zwei Kriege haben die Familien so getroffen, dass mein Vater auch immer gesagt hat, also alles andere, aber nie wieder Krieg. Sowas wollen wir nicht mehr.

War das der Entlassungsschein meines Großvaters aus der Kriegsgefangenschaft in Kirovo-Bat 1946? 1945 marschierten dann die Amerikaner zuerst in Schmölln ein, für 6 Wochen. Aus dieser Zeit hat mein Vater nicht viel erzählt, nur die Geschichte, wie einmal ein betrunkener amerikanischer Panzerfahrer ihn mit seinem Panzer einen Berg hinunter, einen Weg, aber einen Berg hinunter verfolgt hat, als er nach Hause ging und dabei mehrere Bäume angefahren hatte im Zickzackkurs. Er hat die Geschichte später aufgeschrieben und mir die Bäume auch noch gezeigt. Also das war das einschneidende Erlebnis. Als die Sowjetarmee einmarschierte, dann wurden die Verhältnisse etwas geordneter. Es gab einen Stadtkommandanten, wie das ja dann überall so war. Das ist mein Vater. Das ist der Ausweis in seinem Ingenieurstudium. Er ist delegiert worden von seinem Werk, von dem sowjetischen Direktor der Werkzeugmaschinenfabrik Schmölln. Das hat ihn sein ganzes Leben lang dankbar gemacht, dass er der Erste überhaupt in seiner Familie seit 100 Jahren eine gehobene Ausbildung machen konnte.

Na, weil sich der Direktor, der sowjetische Direktor, für ihn eingesetzt hatte und weil er für diese Ausbildung auch nichts bezahlen musste. Natürlich haben meine Eltern erzählt in den letzten Jahren des Krieges, dass da erzählt wurde, ha, wenn der Russe kommt, er wird euch alle umbringen und keiner wird am Leben bleiben und Deutschland wird zerstört werden. Und heute wird ja wieder versucht, mit einer primitiven Redeweise, sage ich so, mit primitiven Ausdrücken zu sagen, der Russe ist schon immer unser Feind gewesen. Das kann aber eigentlich nur im Westen Deutschlands funktionieren, weil zumindest im Osten Deutschlands die Menschen, die so alt sind wie ich oder noch älter, es gesehen haben, dass das nicht so war. Natürlich bin ich aufgeregt. Und natürlich weiß ich nicht, wie alles aufgenommen werden wird. Oder ob vielleicht alle denken, oh, sitzt die da, was erzählt die denn da einen Blödsinn die ganze Zeit? Aber eigentlich bin ich auch dankbar für die Möglichkeit. Also ich wollte einfach der russischen Bevölkerung sagen, wir haben es nicht vergessen und wir möchten eigentlich in Frieden leben. Und Frieden ist das Einzige, was zählt, ist Frieden. Да. Спасибо вам большое.

Dies ist nur ein kleiner Teil der Briefe, die uns erreicht haben. Aber jeder von ihnen ist ein wichtiges historisches Zeugnis, das es uns ermöglicht, die Fakten zu bewahren und zu verhindern, dass die Geschichte umgeschrieben wird. Wir werden auf jeden Fall ein Buch veröffentlichen, das auf diesen Briefen basiert. Und wenn die Redaktion weitere Briefe erhält, wird noch ein zweites oder sogar ein drittes Buch erscheinen. Fortsetzung folgt.

0: точно помню, что отец...
1: Ich erinnere mich genau, dass mein Vater mich ständig rief, um die Parade anzusehen. Wahrscheinlich fast jedes Jahr. Es ist wirklich immer ein sehr bewegender Anblick. Die Feierlichkeit, die diesem Fest innewohnt, bleibt wohl jedem in Erinnerung. Wir ehren unsere Großväter. Wir tun alles, damit das nicht in Vergessenheit gerät und die Menschen sich an ihre Geschichte erinnern. Denn ohne Vergangenheit gibt es keine Zukunft.
2: Eine perforierende Schusswunde. Ich tue alles dafür, dass die Menschen sicher sind und am Leben bleiben.
3: Zielen! Feuer!
4: 2014 wurde ein Bus mit Flüchtlingen aus Gorlovka beschossen und brannte aus. Meine Kinder haben wie durch ein Wunder überlebt. Jeder an meiner Stelle hätte also wahrscheinlich dasselbe getan.
2: Schussposition einnehmen. Bereit zum Zielen? Los geht's! Mir macht das immer Spaß, denn jeder Schuss bringt uns dem Sieg näher. Auf geht's! Natürlich habe ich Angst, aber ich habe meine Entscheidung getroffen. Ich bin hier. Manchmal spielen meine Nerven verrückt. Ich möchte weinen, aber ich kann es nicht zeigen. Ich möchte, dass die Jungs mit guter Laune in die Schlacht ziehen. Ja, ich setze mein Leben aufs Spiel. Aber ich habe ein Ziel. Wenn wir es jetzt nicht beenden, wird es noch schlimmer werden. Wir müssen siegen.

0: Heute Morgen um 4 Uhr attackierten die deutschen Streitkräfte die Grenzen der Sowjetunion.
1: Natürlich träumten wir von einer höheren Bildung, aber der Krieg brach aus. Alle Jungs meldeten sich zum Dienst.
2: Ich sagte, ich muss an die Front. Ich habe 3 Brüder dort. Sie waren aber bereits ums Leben gekommen.
3: Wir versorgten nicht sehr viele Wunden, hauptsächlich Frostbeulen. Sie amputierten Arme und Beine.
1: Ich erreichte das andere Ufer. Plötzlich riefen sie, runter, runter, du bist in ein Minenfeld geraten.
2: Der Funker wurde getötet, der Ladekanonier wurde ebenfalls getötet. Und dann, bumm, das war's, ich wurde bewusstlos.
3: Sie sagten Dinge wie, Schwester, geben Sie mir eine Spritze, damit ich sterben kann. Man versuchte, sie zu beruhigen. Deine Familie wartet auf dich.
2: Kolja, aber du wurdest doch getötet. Du wurdest an der Front getötet. Ich sagte, Mutter, ich bin's, Kolja, dein Sohn. Ich lebe,

0: Ich war Hebamme und brachte in meinem Dorf Jurjewo allein 15 Kinder zur Welt. Ich bin in viele Dörfer gereist. Meist machte ich Hausbesuche in der Nacht. Ich fuhr auf Schlitten oder in Karren. Während des finnischen Krieges wurde ich dort stationiert. Zu dieser Zeit arbeitete ich im Krankenhaus in Petrozavodsk als Schwester in der Chirurgie. Wir hatten kaum Zeit, Angst zu haben. Wir schliefen kaum 3 Stunden am Tag. Im Jahr 1939 versorgten wir nicht sehr viele Wunden. Bei minus 60 Grad hauptsächlich Frostbeulen. Arme und Beine wurden amputiert und wir Schwestern kümmerten uns um die Männer. Sie sagten Dinge wie: Schwester, bitte geben Sie mir eine Spritze, damit ich sterben kann. Wir versuchten, sie zu beruhigen. Und wir streichelten ihnen über den Kopf. Wir sagten so etwas wie: Mach dir keine Sorgen, deine Familie wartet auf dich. Man wird dir eine gute Prothese anfertigen. Du wirst wieder vollständig sein. Und als Mann wirst du ganz sein. Wir sagten ihnen, was immer wir konnten. Dieser Krieg ging zu Ende. Und ein anderer begann.
1: Mein Vater und meine Mutter. Auf dem Foto bin ich 3 Jahre alt. Das sind meine Lieblingsfotos. Das ist mein Abschlussfoto. Unter diesen Jungs waren 2 Panzerbesatzungsmitglieder. Sie kamen bei Stalingrad ums Leben. Wir wurden in den Traditionen des Bürgerkrieges erzogen. Wir waren stets entschlossen, unser Heimatland zu verteidigen.
2: Heute Morgen um 4 Uhr attackierten die deutschen Streitkräfte ohne jegliche Kriegserklärung die Grenzen der Sowjetunion. Das ist der Beginn des großen vaterländischen Krieges des sowjetischen Volkes gegen die deutsch-faschistischen Eindringlinge.
1: Natürlich träumten wir von einer höheren Bildung, aber der Krieg brach aus. Alle Jungs meldeten sich zum Dienst.
0: Gleich in den ersten Tagen erhielt ich den Einberufungsbescheid mit der Aufforderung, mich im Stadtpark zu melden. Alle gingen hin und es war uns nicht erlaubt, wieder zu gehen. Durch den Zaun sah ich ein paar Bekannte und sagte ihnen: Sagt meiner Mutter, dass wir morgen mit der Bahn losfahren werden und dass sie mir ein paar Dinge bringen soll. Am 2. Tag wurden wir in einen Zug verfrachtet und nach Transbaikalien verlegt.
3: Im Dorf Nikolskoe, im Ural, kam ich zur Welt. Wir waren 4 Kinder, eine Bauernfamilie. Von uns Jungs verließen 90% die Schule und gingen in eine Kolchose. Warum? Nun, die meisten Männer waren an der Front und jemand musste die Arbeit verrichten. Ich war Traktorfahrer, aber Lehrer und Traktorfahrer waren von der Einberufung ausgenommen. Es gab da einen Hauptmann namens Mischkin. Er war der Rekrutierungsoffizier. Ich sagte ihm: Ich muss an die Front. Ich habe 3 Brüder dort, aber sie waren bereits ums Leben gekommen. Sie hatten aufgehört zu schreiben und dann bekamen wir die Benachrichtigung.
1: Man schickte mich zur Artillerieschule nach Smolensk. Dort studierten wir 12 bis 15 Stunden täglich. Die Ausbildung schloss ich im Rang eines Leutnants ab. Meine Untergebenen waren in ihren 40ern. Sie waren Veteranen des Ersten Weltkriegs und des Bürgerkriegs. Ich war 18.
2: Die deutschen Streitkräfte, die an unserer Westfront kämpften, brachten 13 Panzerdivisionen, 33 Infanteriedivisionen und 5 motorisierte Infanteriedivisionen zum Einsatz. Unsere Truppen lieferten ihnen heftige Kämpfe.
3: Wir leisteten erbitterten Widerstand und kämpften Tag und Nacht. Im Panzerhelm hörte ich nur: Laden und wieder laden. So ging es weiter und alles schien in Ordnung, bis mein Panzer plötzlich sank. Da war ein Sumpf, aber ich fuhr weiter, im ersten Gang, ohne zu schalten, einfach weiter. Ich konnte spüren, wie wir am Boden entlang schrammten. Aber ich fuhr langsam weiter. Und dann, zack, erreichten wir festen Boden. Das war der Moment, in dem sie uns hart angriffen. Offenbar hatten wir sie umfahren und gerieten unter Sperrfeuer. Und dann, bumm! Im Panzer wurde es dunkel, der Panzer brannte. Ich bekam keine Luft und versuchte, die Luke zu öffnen, aber sie klemmte. Also kroch ich durch den Laderaum. Dort sah ich einen Mann liegen. Es war dunkel und ich versuchte, ihn herauszuziehen, aber ich schaffte es nicht. Sascha war ziemlich schwer und schlimm verletzt. Ich schaute durch die Kommandantenluke und sah einen Kopf. Der Funker war wieder zu sich gekommen. Er hatte eine Bauchwunde. Ich schubste ihn mit dem Fuß an und rief, Vanya, hilf mir! Gemeinsam zogen wir Sascha heraus, rannten keine 10 Meter, dann explodierte der Panzer. Und die Angriffe gingen weiter. Ich lag am Boden. Da sah ich einen deutschen Soldaten mit aufgepflanztem Bajonett. Zum Glück hatte ich eine Pistole. Ich nahm sie und feuerte. Ob getötet oder verwundet, er fiel zu Boden. Mein Kopf brummte. Dann hörte ich Stimmen. Wer ist das? Wir oder die Deutschen? Dann konnte ich hören, dass es unsere waren. Sie lagen in einer Senke und ich kroch zu ihnen. Sie sagten, du bist verletzt. Du blutest. Ich sagte ihnen, ich bin nicht verletzt. Ich habe Sascha hinter mir hergezogen. Sie schnitten meinen Ärmel auf und da war ein Loch. Wie ich das überlebt habe, weiß ich nicht. Jedenfalls haben sie mir einen Verband angelegt. Vanya, mein Funker, hatte auch einen Verband. Er hatte eine Bauchwunde, Sascha auch. Wir schleppten die beiden mit uns. So gegen 10 oder 11 Uhr rannte ein Sanitäter auf uns zu und sagte, ihr bewegt euch in Richtung der Deutschen. Was ist los? Hier sind überall Deutsche. Oh je, lasst uns hier entlang gehen. Wir bogen nach rechts ab, gingen durch die Büsche, Sümpfe und Schlamm und fanden einen Weg hinaus.
0: An der Front gab es kein Krankenhaus. Wir zimmerten ein paar Baracken zusammen, taten unser Bestes und gaben dem Ganzen einen Anstrich. Dann begann man damit, uns die Verwundeten von der Westfront zur Behandlung zu bringen. Die Leute waren am Verhungern. Zu dem Zeitpunkt litten auch wir an Mangelernährung. Sie brachten uns junge Männer, die meisten davon so um die 18 Jahre. Junge Burschen. Sie waren ausgebildet zu marschieren und mit ihren Bajonetten den Feind an der Frontlinie zu stellen. Einer sagte, Kamerad Feldwebel, ich kann nicht laufen, meine Beine knicken ein. Er sagte ihm, er solle den Sanitäter aufsuchen. Dieser nahm die Temperatur. Als er sah, dass diese nicht hoch war, sagte er, geh zurück in deine Einheit. Also ging er zurück und kollabierte. Dann schleppten sie ihn zu uns. Er kollabierte erneut und starb. Täglich starben 25 Männer. Wir Mädchen trugen die Toten auf Tragbahren weg, um sie außer Sichtweite zu bringen, damit die anderen sie nicht sahen. Viele Soldaten starben. Mir taten die jungen Männer sehr leid.
2: Die erbitterten Kämpfe um Stalingrad dauern an. Unsere Soldaten schlagen zahllose Angriffe feindlicher Panzer und Infanterie zurück.
4: Es waren viele Soldaten vor Ort. Panzerbesatzungen, Infanteristen und andere wurden zusammengezogen. Uns wurde klar, dass eine große Operation bevorstand. Das Oberkommando entschied, die 300.000 Mann, starke deutsche Armee, die sich auf die Wolga zubewegte, einzukesseln und zu vernichten. In der Tat kämpfte zu dem Zeitpunkt das gesamte Europa gegen uns. Es herrschte strenger Frost, bis zu minus 20 Grad Celsius. Am 19. November um 7.55 Uhr erhielten wir den Befehl: Laden. 15.000 Geschütze und Mörser ließen ihr Feuer auf die deutschen Nazitruppen herabregnen und unsere Panzer rückten vor. Als unsere Panzer die Frontlinie erreichten, sah ich Panzerabwehrwaffen aus den deutschen Stellungen herausfahren. Während unsere Panzer weiter vorrückten, gelang es mir, mit ein paar Schüssen zwei Panzerabwehrgeschütze zu zerstören. Der Kampfgeist war geweckt. Ich hatte keine Angst. Wir rannten und rannten immer weiter voran, Seite an Seite mit den Panzern und der Infanterie. Unser Regiment bewegte sich zu den Stellungen der Italiener. Sie warfen ihre Waffen weg und flohen in Panik. Die Rumänen waren die Ersten, die sich ergaben. Ganze Regimenter, ja sogar Divisionen ergaben sich. Ich sah große Kolonnen mit Deutschen, Rumänen und Italienern, die sich ergaben. Sie waren zerlumpt und erschöpft. Sie froren und hatten Hunger. Natürlich spielte die Artillerie hierbei eine große Rolle.
5: Der Tag des Sieges ist Russlands wichtigster und heiligster Nationalfeiertag. Vor 80 Jahren, nach dem Sieg über Nazi-Deutschland, marschierten die Helden, die diesen historischen Sieg in vier langen und brutalen Jahren errungen hatten, triumphierend über dieses Kopfsteinpflaster.
6: Kameraden der Roten Armee und der Roten Marine, Waffenbrüder, ich grüße euch und beglückwünsche euch zu eurem großen Sieg über den deutschen Imperialismus.
3: An der Parade nahmen die Soldaten von den 10 Fronten teil, an denen der große Vaterländische Krieg gewonnen wurde.
7: Mehr als 35.000 Soldaten wurden ausgewählt.
3: In der Roten Armee kämpften Angehörige aller Ethnien. Es war wichtig, die Einheit und den multinationalen Charakter des Landes hervorzuheben.
7: Diesen großartigen Menschen, diesen Helden, gedenken wir heute.
8: Als wir in einen Laden gingen, sahen wir plötzlich direkt über unseren Köpfen eine riesige, schillernde Krone aus Nordlichtern. Da dachte ich mir, es wäre toll, Gleichgesinnte und Freunde zu finden, um mit ihnen gemeinsam auf die Jagd zu gehen.
9: Die Chinesen glauben, dass man ein Jahr lang glücklich sein wird, wenn man das Nordlicht sieht. Das ist natürlich sehr schön. Es müssen viele Faktoren zusammenkommen, damit alles passt und auch das Ergebnis.
4: Ich bin ein Jäger. Ich verfolge die Vorhersagen. Ich jage das Nordlicht. Ich muss es einfangen. Für uns ist es ganz normal, 200 bis 300 Kilometer aus der Stadt herauszufahren.
8: Die Gemeinschaft der Nordlichtjäger existiert, um das Glück beim Schopfe zu packen. Es ist eine Art Glücksspiel.

0: Wir befreiten die Kleinstadt Ochuga. Eine Frau und ein kleines Mädchen kamen zu uns und steckten Blumen an den Panzer. Sie weinten und dankten uns für ihre Befreiung. Häuser brannten. Die Deutschen hatten sie bei ihrem Rückzug in Brand gesteckt. Ich sah Galgen. Wenn ich heute aufwache, sehe ich diese Frau und das Mädchen vor mir. Ich erinnere mich sehr gut an sie. Und ich träume davon, wie ich Sascha herauszog, wie ich auf dem Panzer stand. Sie hätten mich abknallen können. Ich habe Splitter in der Wirbelsäule und im Hüftgelenk. Ich denke, ich war ein ziemlicher Narr, mich dort auf den Geschützturm zu stellen. Aber wenn ich ihn zurückgelassen hätte, wäre er gefangen genommen oder getötet worden. Ich habe ihn nicht zurückgelassen. Auch davon träume ich nachts. Ach.
1: Dieses Foto wurde nach Stalingrad gemacht. Dieses hier in der Ukraine. Ich überquerte den Fluss Seversky Donezk zusammen mit der Infanterie. Sobald ich am Ufer ankam, riefen sie mir zu: Runter, runter! Ich duckte mich. Und da sah ich eine Metalllasche mit einem Totenkopf darauf. Wir befanden uns in einem Minenfeld. Und dann begann das schwere Maschinenfeuer von den gegenüberliegenden Anhöhen. Unser Trupp nahm Deckung. Von meiner Position aus konnte ich Mündungsfeuer sehen. Ich eröffnete das Feuer. Offenbar waren sie überwältigt und stellten das Feuer ein. So hatte ich also unserer Infanterie geholfen, das Feuer dieser Maschinengewehrnester zu unterdrücken.
0: Es gab schweren Widerstand. Die Deutschen hatten jedes Haus in eine Festung verwandelt. In Königsberg angekommen, lautete der Befehl: Vorwärts marschieren, vorwärts. Viele Panzer brannten. Der Funker wurde getötet. Der Ladekanonier ebenfalls. Aloschka, der Schütze, fragte mich: Kolja, wie geht es dir? Ich war benommen. Sie hatten die Frontpanzerung getroffen. Splitter flogen herum. Meine Augen wurden verletzt. Und dann, bumm, ich wurde bewusstlos. Wer mich herauszog, weiß ich nicht. Sie legten mich in einen Graben. Zuerst sammelten sie die Verwundeten ein. Ein paar Tage später die Getöteten. Es lagen auch getötete Deutsche herum. Sie begannen also damit, die Toten einzusammeln. Und dabei stellte sich heraus, dass ich noch am Leben war. Man brachte mich nach Kaunas ins Krankenhaus. Dort gab es zwei Schwestern, Tosja und Welta. Sie sagten mir, ein Oberst war hier. Er sagte uns, dass wir deine Augen entfernen sollen. Da sagte ich der Chefärztin, dass ich das niemals zulassen würde. Sie sagte, in Ordnung, ich werde alles tun, um das zu vermeiden. Ich fragte sie, wirklich? Und sie sagte, ja. Nun, sie entfernte beide Sammellinsen. Am zweiten oder dritten Tag nahmen die Schmerzen derart zu, dass ich es nicht mehr aushalten konnte. Ich konnte weder essen noch trinken. Also entschied ich mich, nun meine Augen waren verbunden, also tastete ich mich aus dem Bett. Ich wusste, dass ich mich nicht im ersten Stock befand. Ich dachte, wem nütze ich, wenn ich blind bin? Ich kletterte auf die Fensterbank und da rannte Schwester Tosja herbei und hielt mich zurück.

0: Ich war nur Haut und Knochen, wog wahrscheinlich weniger als ein Hase. Sie legte mich zurück ins Bett, schrie und weinte und verfluchte die Deutschen.
1: Ist es auch passiert, dass sich einer der Patienten in Sie als junge Krankenschwester verliebte?
2: Nun ja, das ist schon auch passiert. Man streichelt jemandem das Haar oder spricht ihm gut zu. Einer der Offiziere sagte: Walusha, hier sind 600 Rubel. Nimm das Geld. Es soll dich an mich erinnern. Ich sagte: Nein, ich brauche kein Geld. Ich bin hier gut versorgt. Aber du wirst es brauchen. Alles Mögliche passierte. Ich beschloss, nicht eher zu heiraten, bis der Krieg aus wäre. Man machte mir viele Anträge. Wir gingen zum Tanz. Einmal gingen wir zum Tanz in das Haus eines jungen Offiziers. Ein junger Mann forderte mich zum Tanz auf, einen Walzer. Ich konnte damals gut tanzen. 6 Monate lang gingen wir aus, dann gab ich ihm einen Korb. Ich dachte, alle suchen nur ein Bettgesell. Dann begann mein zukünftiger Ehemann, mir den Hof zu machen, obwohl er wusste, dass ich ihn abweisen würde. Er konnte nicht besonders gut tanzen, schon gar keinen Walzer. Beim Tango war er annehmbar. Aber man muss doch ordentlich Walzer tanzen können.
3: Hier spricht Moskau. Nach hartnäckigen Straßenkämpfen haben wir die deutschen Truppen in Berlin vernichtend geschlagen. Heute, am 2. Mai, haben wir die deutsche Hauptstadt Berlin eingenommen.
4: Das ist die Stabsstelle der Brigade. Hier sitze ich mit einer Pfeife im Mund. Ungarn, im Frühjahr 1945. Am 8. Mai marschierten wir in die Stadt Graz ein. Dort waren wir, als der Sieg bekannt gegeben wurde. Der Krieg war vorbei. Es war ein sehr freudiges Ereignis. Es gab eine kleine Feier.
0: Das Büro des Kommandanten berichtete: Der Krieg ist vorbei. Jeder mit einer Waffe feuerte in die Luft. Ich ging zu meinem Zugführer. Er umarmte mich und ich weinte. Kolja, das war's. Der Krieg ist vorbei. Der Krieg ist vorbei.
2: Natürlich tanzten wir vor Freude. Oh, der Krieg ist vorbei. Lasst uns nach Hause gehen. Aber nein. Man sagte uns, dass der Krieg mit Japan noch im Gange sei. Wir wurden an einen Ort verfrachtet, von dem man ausging, dass die Japaner dort angreifen würden. Nachdem wir dort ankamen, lebten wir mehr als einen Monat in Erdlöchern. Es war kalt und wir hatten nur Trockenrationen. Feuer zum Kochen durften wir nicht anzünden. Einer stand mit der Waffe in der Hand Wache, die anderen ruhten sich aus. Die Japaner schlachteten Menschen in den Krankenhäusern ab. Sie waren noch grausamer als die Deutschen. Sie enthaupteten Frauen und Mädchen. Wir überwältigten sie durch unsere Überzahl mit unseren Einheiten, die aus dem Westen eintrafen. Das waren zähe, kampferprobte Männer. Am 3. September waren wir bereits in der Mandschurei und der Krieg war vorbei. Ein paar Sanitäter fanden einen Weinkeller. Aber ihr Sake schmeckte nicht besonders gut. Plötzlich riefen sie: Walla, Cola ist hier! Walla, Cola ist hier! Natürlich rannte ich sofort zu ihm. Er nahm mich in die Arme und trug mich über den Korridor. Erst fragte er seinen und später meinen Kommandanten um Erlaubnis und dann heirateten wir. So kam

0: es, dass ich mit dem Tanzen aufhörte. Das war's. Meine Zeit des Tanzens war vorbei. Meine Söhne sagten immer, Mama, trotz aller Schwierigkeiten hast du nie mit dem Rauchen, Trinken und Fluchen angefangen und bist stattdessen eine liebende Mutter geworden.
1: Das ist meine Familie. Mama, meine Nina, Ninotschka. Das ist mein Sohn. Und das ist meine Tochter Galotschka. Mutter erhielt die Nachricht, dass ich gefallen sei. Also dachte sie, ich sei tot. Und ich dachte, sie sei tot. Man brachte mich nach Hause und Mutter kam vor die Tür. Sie berührte mich und sagte, Kolja, Kolja, bist du das? Aber du bist doch tot. Du bist an der Front gefallen. Vanya ist tot und du auch. Ich sagte, Mama, ich bin's, Kolja, dein Sohn, ich bin am Leben.

0: Man muss im Leben gütig sein und andere respektieren. Man muss die Menschen lieben. Bevor man sich durch jemanden beleidigt oder verärgert fühlt, muss man sich selbst anschauen und wie man andere Menschen behandelt. Ich arbeitete 37 Jahre lang in der Gynäkologie. Im Alter von 72 Jahren ging ich in Rente. Und das, wie ich meinem Chefarzt schrieb, mit großem Bedauern. Ich habe 2 Söhne, 3 Enkelsöhne und eine Enkeltochter. So viele. Nie habe ich mich über irgendetwas beschwert. Nie sage ich, hier tut es weh oder dort tut es weh. Junge Leute haben vielleicht mal ein Wehwehchen. In meinem Alter ist es aber normal. Vielen Dank, dass ihr gekommen seid. So viel Aufmerksamkeit habe ich wahrscheinlich gar nicht verdient. Danke euch allen. Ich liebe euch. Ich habe gute Menschen um mich herum. Keinen Grund, mich zu beschweren. Alles ist gut.
1: Wenn ich mir im Fernsehen unsere Soldaten in der militärischen Sonderoperation anschaue, erinnert mich das natürlich an meine Jahre als junger Kommandeur.
2: Mein Vater sagte uns, was auch immer aus euch wird, bleibt menschlich. Verletzt nicht die Jüngeren, helft den Schwachen und ehrt die Alten. Nehmt nicht, was euch nicht gehört und betrügt niemanden. Nun, dieses Kreuz trage ich bis heute.

0: das erste staatliche Blasorchester der Sowjetunion, abgekürzt das Gosduch. Nur die besten Musiker durften dort spielen.
1: Die bloße Menge der Musik, die sie gespielt haben, ist selbst heute noch erstaunlich. Alle Traditionen unseres heutigen Blasorchesters haben ihre Wurzeln genau dort.
0: Juli 1941. Die Wehrmacht rückt unaufhaltsam auf Moskau vor. Als Reaktion darauf beginnen sich in der Stadt Volksmilizdivisionen zu bilden.
2: Ihnen war bewusst, dass das ganze Land in Lebensgefahr schwebte. Und ich glaube, das hat sie motiviert, sich freiwillig zu melden.
0: Das staatliche Blasorchester des Kremls bereitet sich auf einen ganz besonderen Auftritt vor. Ein Konzert ohne Publikum, zu Ehren der Gefallenen. Hier, nahe Wjasma, sind die meisten der Musiker ums Leben gekommen.
3: Es ist eine große Ehre für uns, nicht nur aufzutreten, sondern auch den Musikern Tribut zu zollen, die hier ihr Leben gaben, damit wir leben und ihre Arbeit fortsetzen können.

0: Am schönsten ist es, das Nordlicht im Gebiet Leningrad in der Stadt St. Petersburg zu fangen. Wir befinden uns im europäischen Teil, ziemlich weit entfernt vom Epizentrum dieses Phänomens.
1: Das ist natürlich sehr schön. Es müssen viele Faktoren zusammenkommen, damit alles passt und auch das Ergebnis.
2: Für uns ist es ganz normal, 200 bis 300 Kilometer aus der Stadt herauszufahren.
0: Wir wissen, dass man das Nordlicht aufspüren und einfangen kann. Im richtigen Moment sind wir alle bereit, loszurennen und die Jagd zu beginnen. Na, hallo. Lange nicht gesehen. Hallo, Roman.
3: Guten Abend.
0: Hallo, Tonja. Wer fehlt noch?
4: Das ist Natalia, unsere Chefin und Leiterin. Sie liebt das Sticken und nimmt gerne an Autorennen teil. Tagsüber arbeitet sie in einer Monitoringfirma, nachts jagt sie das Nordlicht.
5: Herzlichen Glückwunsch zum Geburtstag, mein liebes Mädchen.
4: Zufällig hat sie heute Geburtstag. Sie wird ihn natürlich auf der Jagd feiern. Ich finde, die Wettervorhersage ist nicht so gut, aber davon wird sie sich nicht abhalten lassen.
0: Hier sieht man die Wolken. Das Graue ist eine Art klarer Himmel. Das Gelb zeigt die Dämmerung über uns. Da wir aber eine Weile unterwegs sein werden, wird sich dieser klare Himmel entsprechend verschieben.
4: Das Nordlicht ist Natalias große Leidenschaft. Seit sie es vor 6 Jahren in St. Petersburg gesehen hat, jagt sie ihm quer durch das ganze Land hinterher.
0: Als wir in einen Laden gingen, um einzukaufen, sahen wir plötzlich direkt über unseren Köpfen eine riesige, schillernde Krone aus Nordlichtern. Der Anblick war unglaublich und kaum vorstellbar. Direkt über unseren Köpfen schimmerten die Lichter in den unterschiedlichsten Farben. Im Jahr 2015 erreichte die Sonnenaktivität ihren Höhepunkt. In St. Petersburg konnte man mehrmals im Jahr Nordlichter beobachten. Da dachte ich mir, es wäre toll, Gleichgesinnte und Freunde zu finden, um mit ihnen gemeinsam auf die Jagd zu gehen.
4: So entstand die Gruppe Aurora Hunters. Zuerst hat Natalia ihre Freunde eingeladen, dann kamen deren Freunde dazu und so ging es los. Derzeit besteht die Gruppe aus mehr als 1000 Jägern. Dieses Mal beschlossen sie, 150 Kilometer nördlich von St. Petersburg zu fahren, um am Ufer des Lagoda-Sees zu jagen. Sie starteten um 23 Uhr. Vor ihnen liegt eine ganze Nacht voller Abenteuer.
1: Stellt euch vor, wir fahren so dahin und plötzlich sehen wir die Sterne, das Nordlicht, den Mond, den Mars, die Venus, einfach alles.
6: Du folterst mich, nicht wahr?
1: Wir machen es uns nicht leicht, stimmt's?
6: Auf keinen Fall.
4: Das ist Leonid. Er ist Sportler auf Meisterschaftsniveau im Sambo und Nahkampf. Im Gegensatz zu den anderen ist er ein echter Jäger. Normalerweise jagt er Regenpfeifer, Gänse und Wildschweine.
1: Zielscheibe E.
4: Aber jetzt jagt er auch die Nordlichter.
1: Die Jagd nach dem Nordlicht ist mit der Jagd nach Tieren vergleichbar. Wir suchen das Nordlicht und finden es auch. Aber es gibt auch Tage, an denen wir es nicht sehen. Das Gleiche passiert bei der Jagd. Man geht auf die Jagd und erwartet, dass etwas vorbeifliegt oder jemand vorbeirennt. Aber das ist nicht immer der Fall. Deshalb sind die Emotionen absolut identisch. Los! Siehst du, die geht nach links. Nein, nein. Weißt du noch, was wir gelernt haben? Schulter, Wangenknochen, linke Hand.
4: Nebenbei arbeitet Leonid als Schießtrainer und hat kürzlich zusammen mit seiner Freundin eine Reisefirma gegründet.
1: Unsere Firma war ein kleiner Schneeball, jetzt ist sie ein großer Schneeball. Wir bieten eine große Anzahl an Touren an. Seit 2 Jahren begleiten wir Gruppen in den russischen Norden. Da ist echt was los. Man fährt an einen neuen Ort und sieht etwas Neues. Vor allem, wenn es um so etwas Schönes wie das Nordlicht geht. Es leuchtet auf verschiedene Weise. Ich habe es grün, blau, rot, gelb und in allen Farben gleichzeitig leuchten sehen.
0: Vorsicht, wir fahren gerade an einer Stelle vorbei, an der meine

0: Räder schon einmal kaputt gegangen sind. An dieser Stelle hat Roma sein Rad verbogen und wir haben es mit einem Hammer repariert. Einmal bin ich 250 Kilometer von St. Petersburg, von meinem Zuhause entfernt gefahren und habe dabei die Ölwanne am Motor beschädigt. Das gesamte Öl lief aus und das Auto blieb in der Kälte stehen. Es war kalt und ich hatte keine Möglichkeit, mich aufzuwärmen. Aber wir haben immer einen Schweißkleber dabei und haben den Motor vor Ort geklebt. Vorsicht! Man kann übrigens die Sterne sehen. Oh, sehr gut. Seht mal her, der Orion.
1: Unterwegs analysieren die Jäger ständig verschiedene Faktoren wie Sonnenaktivität, Windgeschwindigkeit, Bewölkung und so weiter. Wenn ihnen etwas nicht passt, können sie die Route ändern und an einen ganz anderen Ort fahren.
0: Über die Webcams kann man es bereits sehen, dass sich ein kleiner grüner Bogen bildet. Ich denke, dass wir heute durchaus mit einem kleinen Nordlicht rechnen können. Irgendwann wurde uns klar, dass wir alle notwendigen Ressourcen zur Hand haben müssen. Und wir haben eine Webseite erstellt, wo man alle Grafiken und Prognosen einsehen kann. Alle Informationen sind offen zugänglich. Jeder kann die Webseite kostenlos besuchen. Jeder, der möchte, kann mit uns auf die Jagd gehen. Anhand der Grafiken wird alles sofort klar. Wir haben bestimmte Referenzpunkte, auf die wir uns stützen, bewusst mit verschiedenen Farben hervorgehoben. Befindet sich beispielsweise ein Wert im roten Bereich, bedeutet dies, dass es Zeit ist, loszufahren. Sogar koronale Massenauswürfe sind zu sehen. Hier.
1: Die Quelle der Nordlichter ist sehr weit von unserem Planeten entfernt. Es ist die Sonne. Durch Sonneneruptionen wird der Sonnenwind verstärkt. So nennt man den Plasmastrom aus geladenen Teilchen. In 2 bis 3 Tagen erreicht dieser Sonnenwind unseren Planeten und gelangt in das Magnetfeld der Erde. An den Polen kollidieren die Teilchen des Sonnenwinds mit Luftmolekülen, die daraufhin zu leuchten beginnen. So entsteht das Polarlicht. In der nördlichen Hemisphäre nennen wir es aber Nordlicht. In Russland kann man es am besten oberhalb des Polarkreises beobachten. Besonders beliebt ist bei Touristen das Dorf Teriberka im Gebiet Murmansk.
2: Die Chinesen glauben, dass man ein Jahr lang glücklich sein wird, wenn man das Nordlicht sieht. Ein Kind, das zum Zeitpunkt des Nordlichts gezeugt wird, soll sein ganzes Leben lang glücklich sein. Dementsprechend wurde die gesamte Infrastruktur in Teriberka ausgelegt. Alle Häuser sind nach Norden ausgerichtet und haben große Fenster oder transparente Dächer, damit das Licht hineinscheinen kann und interessante Ereignisse stattfinden können. Es kam schon vor, dass der Fahrer für einen hohen Geldbetrag gebeten wurde, das Auto zu verlassen. Er sollte kurz spazieren gehen, da ein Pärchen eine halbe Stunde lang allein bleiben wollte. Dass es draußen minus 40 Grad waren, störte das Pärchen nicht.

0: Vielleicht blau und grün?
1: Grün, gelb, rosa. Das sind die Farben des Nordlichts. Aber hauptsächlich grün. Am besten sieht man die grüne Farbe.
2: Das ist Alexander. Er arbeitet in einer Firma, die Lasershows veranstaltet. Er fotografiert das Nordlicht grundsätzlich nur mit seinem Handy.
1: Derzeit bereiten wir die Effekte für eine bevorstehende Veranstaltung vor. Ein Kunde hat sich für seine private Veranstaltung sein eigenes Nordlicht gewünscht, da es offenbar nicht möglich war, es auf andere Weise zu realisieren. Das ist das Falsche. Das nächste bitte.
2: Man könnte meinen, Alexander könnte doch einfach im Studio sitzen und das Nordlicht genießen. Aber nein, es zieht ihn immer irgendwo hin.
1: Genau, dieses hier. Lassen wir es so. Ich bin ein Jäger. Ich verfolge die Vorhersagen. Ich jage das Nordlicht. Ich muss es einfangen. Mein Leben hat sich ziemlich stark verändert. Ich musste meiner Frau erklären, wo ich nachts unterwegs bin. Anfangs fragte sie mich, wo ich war und mit wem. Jetzt weiß sie, wo ich war und was ich gemacht habe. Wenn sie morgens aufwacht, sie wacht früher auf als ich, geht sie auf Instagram und sieht, wo ich war und was ich gemacht habe.
3: Das heißt, Sie haben ein Alibi?
1: Klar. Ich habe Zeitrafferaufnahmen von Wolken, also wenn ich kein Glück habe. Oder eben Aufnahmen von Nordlichtern. Da ich kein Fotograf bin, fotografiere ich ausschließlich mit meinem Handy. Ich fahre dorthin, um die Nordlichter zu sehen. Vor Ort stelle ich mein Stativ auf, befestige mein Handy daran, wähle einen

0: Und das war einfach unglaublich wichtig. Und ich möchte meinen Beitrag dazu leisten. Deswegen singe ich auch Lieder auf Russisch, auch wenn ich die Sprache nicht richtig beherrsche, nur ganz wenig.
1: Es ist uns wirklich wichtig, an diesem Tag und zu dieser Zeit hier zu sein, um zu zeigen, dass wir an unsere Verwandten denken, die ihren Beitrag zum Sieg und zur Befreiung Europas vom Faschismus geleistet haben. Wir hoffen, dass dies auch in unserer Zeit möglich bleiben wird.
2: Auch in den USA fand eine Veranstaltung statt. Die russische Diaspora in Washington versammelte sich zu einem unter dem Motto Unsterbliches Regiment stehenden Marsch anlässlich des Siegestages. Die Menschen zogen vom Weißen Haus zum Denkmal für den Zweiten Weltkrieg. Auf den Aufnahmen ist zu sehen, wie die Teilnehmer der Veranstaltung mit Fotos von Veteranen des Zweiten Weltkrieges in den Händen patriotische Lieder singen. Die Teilnehmer erklärten, dass die Erinnerung an die bedeutenden Ereignisse des vergangenen Jahrhunderts bewahrt werden müssen.
3: Als Amerikaner halte ich es für wichtig, an die Geschichte zwischen dem amerikanischen und dem russischen Volk zu erinnern. Und zwar an die Geschichte der Völker der ehemaligen Sowjetunion, die im Zweiten Weltkrieg gekämpft und den Faschismus besiegt haben. 80% der im Zweiten Weltkrieg gefallenen Deutschen kämpften an der Ostfront gegen die Völker der ehemaligen Sowjetunion. Deshalb bin ich hier, um für diese Erinnerung zu kämpfen.
4: Wir sind hier, um des Sieges der Alliierten über den Nationalsozialismus zu gedenken. Die Berliner Garnison fiel am 2. Mai endgültig. Das war einer der letzten Schläge gegen die Nazimaschinerie, gegen die Kriegsmaschinerie. Deshalb sind wir hier, um unser Volk und das sowjetische Volk sowohl an der Front als auch im Hinterland zu ehren. Es hat gekämpft und gearbeitet und die Menschheit von der Schrecken des Nationalsozialismus bewahrt. Wir sind den Menschen aller Nationen zutiefst dankbar, die sich erhoben haben, um dieses Übel zu bekämpfen, insbesondere jenen, die das größte Opfer gebracht haben.
2: In der chinesischen Hauptstadt Peking fand eine Veranstaltung Unsterbliches Regiment statt. Anlässlich des 81. Jahrestages des Sieges im Großen Vaterländischen Krieg nahmen rund 600 Menschen an der Aktion teil. Die Teilnehmer versammelten sich auf dem Gelände der russischen Botschaft in China. An der Spitze des Unsterblichen Regiments standen der russische Botschafter in China, Igor Morgulow, und die Schauspielerin Maria Koschevnikova. Am Tag zuvor hatte sie das Feuer der Erinnerung nach Peking gebracht. Millionen von sowjetischen Soldaten nahmen am großen Vaterländischen Krieg teil. Millionen von ihnen opferten ihr Leben. Millionen von ihnen zeigten Mut und Tapferkeit und beendeten diesen Krieg mit dem Sieg. Nur wenige von ihnen sind noch am Leben. Doch sie alle tragen in ihren Herzen weiterhin die Erinnerungen an den großen Vaterländischen Krieg. Eine von ihnen ist Grant Karapetyan, der seine Geschichte mit uns geteilt hat.

Am Morgen gingen wir mit der ganzen Gruppe in den Komsomol-Park, um Boot zu fahren. Dort hörten wir die gebieterische Stimme des Rundfunksprechers Juri Levitan. Wir rannten zum Kreiswehrersatzamt. Schickt uns an die Front. Wir wollen die Heimat verteidigen. Der Wehrbeauftragte schickte uns natürlich weg und sagte, geht weg, stört nicht bei der Arbeit, ihr seid auch noch dran. Irgendwann waren auch wir an der Reihe. Damals wurde in Tiflis eine Fliegerschule eröffnet. Eine Gruppe von 70 Personen wurde dorthin geschickt. Es gab eine Musterung. Von den 70 jungen Männern wurden 30 aufgenommen und 40 zurückgeschickt. Zu diesen 30 gehörte auch ich. ...1942 absolvierte ich eine 6-monatige Ausbildung an der Infanterieschule in Baku und schloss diese im August im Rang eines Unterleutnants ab. Anschließend wurde unsere Gruppe an die Front im Nordkaukasus beordert.

Auf dem Sandomirsch-Plateau haben wir Maschinengewehre aufgestellt und die Gegend unter Beschuss genommen. Ich habe die Deutschen vertrieben und wurde für diese Kämpfe mit meinem ersten Orden des Roten Sterns ausgezeichnet.

Ich habe mich bis nach Prag durchgekämpft. Vor Prag wurde ich leicht verwundet. Früh am Morgen klopfte es an unsere Tür. Wir sprangen auf. Was ist los? Haben die Deutschen die Front durchbrochen? Die Sanitäterin sagte, steht auf, wir haben gesiegt. Den Sieg habe ich also im Lazarett erlebt.

Meine Enkelinnen haben mich oft gebeten, von meinem Kriegsalltag zu erzählen. Ich habe ein Buch geschrieben. Ich habe alles beschrieben, den gesamten historischen Verlauf des Krieges.

0: Die Politiker und Heeresführer, die in den schwierigsten Kriegsjahren schicksalhafte Entscheidungen trafen, erhielten eine ganz besondere Auszeichnung. Sie ist eine wahre Rarität. Weniger als 20 Menschen wurden damit geehrt. Dennoch ist sie ein treffendes Beispiel dafür, dass der Sieg allen gemeinsam gehört.
1: Der Sieg, der Weg zu ihm ist beschwerlich. Ein Weg aus Pfaden, die sich nie hätten kreuzen dürfen. Ein Weg aus Menschen, die niemals hätten aufeinandertreffen sollen. Es ist nicht nur eine Auszeichnung. Es ist die Erinnerung daran, dass es keine einsamen Siege gibt. Verschiedene Sprachen, verschiedene Länder und verschiedene Wege zum gemeinsamen Ziel. Denn der Krieg hat viele Wege und es gibt nur einen Sieg. Er ist die höchste Entschädigung für alle übermenschlichen Anstrengungen und schwersten Leiden. Der sowjetische Siegesorden war der höchste sowjetische Verdienstorden. Diese Auszeichnung ist ein Orden für Feldherren, für die Schwere der Entscheidungen, die den Verlauf des Krieges und damit auch den Lauf der Geschichte verändert haben. Insgesamt gab es nur 16 Träger dieses Ordens. 3 von ihnen wurden zweimal damit ausgezeichnet, als Personen, die Entscheidungen von größter Verantwortung getroffen hatten.
2: Der 10. April 1944, an dem Odessa die Vertreibung der deutsch-rumänischen Faschisten feierte, ist mir in besonderer Erinnerung geblieben. An diesem Tag erfuhr ich, dass mir der höchste militärische Siegesorden verliehen worden war. Ich erhielt diesen Orden mit der Nummer 2. Die Nummer 1 befand sich an dem Orden, der Georgi Schukow verliehen wurde. Die Auszeichnungsbegründung lautete: für die gekonnte Erfüllung der Aufträge des Oberkommandos zur Leitung groß angelegter Kampfhandlungen durch die herausragende Erfolge bei der Zerschlagung der deutsch-faschistischen Besatzer erzielt wurden.
1: 5 der Ausgezeichneten sind Ausländer. Sie alle haben einen wesentlichen Beitrag zur gemeinsamen Sache, der Zerschlagung des Nationalsozialismus, geleistet. Der jugoslawische Marschall Tito führte den Partisanenkrieg auf dem Balkan. Die Aktionen der Partisanen hielten Hunderttausende feindlicher Soldaten in Schach und lenkten sie von der sowjetisch-deutschen Front ab. Den Nazis gelang es nie, den Partisanenwiderstand zu brechen. Der polnische Marschall Roller Zmierski befehligte erfolgreich die polnischen Truppen, die gemeinsam mit der Roten Armee Polen befreiten und auf Berlin vorrückten. Der rumänische König Michael I., der jüngste Träger des Ordens, erhielt ihn für seinen Mut. Auf seine Initiative hin wandte Rumänien 1944 seine Waffen gegen Hitler und die faschistische Regierung wurde verhaftet. Der US-General und spätere US-Präsident Dwight Eisenhower

0: befehligte ab 1944 die vereinigten Streitkräfte der westlichen Alliierten in Europa. Sie bekämpften die Nazis von Westen her, beginnend in der Normandie bis hin zur Zerschlagung in Westdeutschland. Der britische Feldmarschall Bernard Montgomery erlangte in Nordafrika Ruhm. Seine Truppen hinderten die Nazis daran, die Ölfelder zu erreichen und beraubten sie damit einer weiteren Quelle des Kriegsbluts. Dank dieses Sieges könnten die Westalliierten in Italien, dem Verbündeten der Nazis, landen, was eine beträchtliche Anzahl von Truppen von anderen Fronten abziehen ließ. Die Sieger, obwohl sie völlig unterschiedliche Ansichten vertraten, teilten ihren Sieg damals nicht und würdigten die Verdienste derer, mit denen sie gemeinsam die braune Pest vernichtet hatten.
1: In den ersten Tagen dieses Krieges stand das britische Empire allein gegen die vereinten Kräfte der Achsenmächte. In jenen Tagen erlitten wir einige schwere Niederlagen, doch wir hielten stand. Wir waren in der Defensive, versetzten unseren Gegnern jedoch Schläge, wo immer es uns möglich war. Später schlossen sich uns Russland und Amerika an. Und von da an stand das Ende außer Zweifel. Lasst uns niemals vergessen, was wir unseren russischen und amerikanischen Verbündeten zu verdanken haben. Dieses großartige Bündnis hat im Krieg viel erreicht. Möge es im Frieden noch mehr erreichen.
2: Der Sieg der Vereinten Nationen über Hitlers Deutschland ist ein großes und edles Werk. Die Armeen der Alliierten und die Rote Armee haben die Menschheit für immer von Hitlers Tyrannei und von der ständigen Kriegsgefahr durch Deutschland befreit. Als Gast von General Eisenhower ist es mir eine große Freude, Ihnen mitzuteilen, dass wir den Sieg über den Faschismus dank der Einigkeit der größten Persönlichkeiten unserer Zeit, Roosevelt, Stalin, Churchill, sowie dank der Freundschaft zwischen den Völkern der Vereinigten Staaten von Amerika, der Sowjetunion und Großbritanniens errungen haben. Ich muss auch die außergewöhnliche Rolle hervorheben, die der derzeitige US-Präsident Truman bei der Aufrechterhaltung der Freundschaft zwischen der Sowjetunion und den Vereinigten Staaten von Amerika spielt.
0: Für den Sieg spielt es keine Rolle, woher man kommt. Für den Sieg zählt allein, mit wem man zusammenkämpft. Dieser Sieg gehörte allen.

0: Am Tag des großen Sieges erinnern wir uns an diejenigen, die auf den Sieg hingearbeitet haben, ohne sich zu schonen. An die Veteranen des großen Vaterländischen Krieges, an die Arbeiter an der Heimatfront und an die Zeitzeugen. Die Soldaten des selbstständigen Bataillons CEDA besuchten einige dieser tapferen Menschen und gratulierten ihnen im Namen ihrer Einheit. Unser Militärkorrespondent Ivan Polyansky war dabei und schloss sich den Glückwünschen an.
1: Gorlovka, diese Stadt in der Volksrepublik Donetsk, wird sehr oft von den ukrainischen Truppen angegriffen. Hier leben auch Zeitzeugen des großen Vaterländischen Krieges. Die Soldaten des selbstständigen Bataillons CEDA, der Panzerdivision 90, des Truppenverbands Zentrum, haben sie besucht und zum Feiertag des großen Sieges gratuliert.
2: Wir sind gekommen, um ihnen zum Tag des Sieges zu gratulieren. Wir sind sehr stolz darauf, dass wir zu Ihnen kommen und Ihnen gratulieren können.
3: Es tut mir leid, ich kann nicht mehr. Ich bin schon zu alt und die Stimme ist weg. Aber wie habe ich einmal gesungen?
4: Sie haben eine wunderbare Stimme.
2: Wir ehren die Erinnerung und sind stolz darauf, dass wir sie haben.
3: Ich war damals in der 6. Klasse. Einmal kam der Chef des Streckendienstes des Bahnhofs Prochorowka zu uns. Er sagte, wenn ihr wollt, könnt ihr bei mir arbeiten. Ihr werdet zusehen müssen, dass es keine Minen an den Gleisen gibt. Ich werde euch alles beibringen. Wir stimmten zu. Wir kamen an. Er sagte, das sind die Weichen. Schaut mal, ob da was flimmert. Passt gut auf. Ich drehe mich um und sehe eine Weiche, eine große Weiche. Und da flimmert etwas, wie Glas. Ich sagte dem Chef, sehen Sie, ist es nicht eine Mine? Man hatte uns zuvor gezeigt, wie verschiedene Minen aussehen. Mein Gott, das war in der Tat eine große Mine. Er rief sofort beim Fahrdienstleister an, Strecke sperren.

0: fahren. Aber das Signal für den Schnellzug war schon grün. Und in der Nähe des Bahnhofs war ein Polizeirevier. Ein Polizist sagte, er hätte solche Minen schon entschärft. Er wollte es versuchen und schickte uns alle weg. Ich sah, was vor sich ging und sagte, ich werde dem Zug entgegenlaufen. Der Chef sagte, nein, wir halten den Zug an. Aber ich bin sowieso gerannt, über die Gleise, dem Zug entgegen. Sie schreien, wohin rennst du? Er wird dich überfahren, er kommt schon, der Schnellzug. Ich winkte mit der Hand, Blut lief über meine Beine. Eine Krankenschwester rannte mir hinterher und wischte mir die Beine ab. Ich zog meine Jacke aus und gab dem Zugführer damit das Haltesignal, wie man uns beigebracht hatte. Aber der Zug fuhr weiter. Ich nahm dann mein Kopftuch ab und gab ein zweites Signal. Der Zug hielt abrupt, drei große Waggons. Daraus stiegen junge Männer aus und nahmen mich auf den Arm. Was für ein Mädchen. Es hat den Zug gestoppt.
1: Gut, gut. Danke.
2: Wir wünschen Ihnen noch ein langes Leben und dass Sie gesund bleiben. Wir sind immer in der Nähe, wir werden Sie immer unterstützen. Vielen Dank, dass Sie bei uns sind.
1: Haltet durch, Jungs, haltet durch. Haltet euch bis zum Sieg durch. Wir waren Partisanen. Wir haben nachts Minen unter die Gleise gelegt. Die deutschen Züge transportierten Panzer und Waffen. Unsere Aufgabe war es, die Züge zu sprengen. Es war natürlich sehr schwer, aber die Arbeit lief sehr gut. Die Partisanenbewegung war stark. Wir haben eine wichtige Sache gemacht. Stellen Sie sich vor, wie viele Kanonen ein Zug befördern kann. Das musste gemacht werden und wir haben es gemacht. Ohne die Partisanen hätte der Krieg wohl noch länger gedauert. Unsere Aufgabe war es, keinen einzigen Zug zu verpassen. Vernichten, vernichten, vernichten.
2: Wir hatten die Ehre, die Veteranen, die Teilnehmer des Großen Vaterländischen Krieges und die Arbeiter an der Heimatfront zu besuchen und ihnen im Namen unserer Einheit zu gratulieren. Im Moment ist das der wichtigste Feiertag, auf den alle warten.
1: Stellen Sie sich vor, was für eine riesige Arbeit diese Menschen während des Großen Vaterländischen Krieges geleistet haben. Was für eine Arbeit. Sie schonten sich selbst nicht. Sie arbeiteten für die Soldaten an der Front auf den Sieg hin.
3: Es ist die Pflicht eines jeden, sich an die Menschen aus Stahl zu erinnern, die diesen großen Sieg möglich gemacht haben. Niemand ist vergessen und nichts ist vergessen. Iwan Polyatsky, RTDE, Gorlewka, Russland.
4: Hochrangige Gäste und Vertreter ausländischer Staaten sind angereist, um den Tag des Sieges in Moskau zu feiern. Welche hochrangige Gäste Moskau heute empfängt, berichtet uns freie Journalistin Margot Zvereva aus dem Herzen der russischen Hauptstadt. Guten Morgen, Margot. Welche Spitzenpolitiker besuchen Moskau zum Tag des Sieges?
5: Ja, guten Morgen. Ich bin hier im Kreml und warte, denn wie gewohnt ist der 9. Mai nicht nur ein großer Feiertag, sondern auch ein großer Tag für die internationale Diplomatie. Denn nach der Parade auf dem Roten Platz trifft sich hier Wladimir Putin mit den internationalen Gästen zusammen zu bilateralen Gesprächen. Gestern Abend hatten auch Kreml-Sprecher Sergei Peskov gesagt, dass es über 10 sein sollen. Die geografische Bandbreite der Besuche reicht in diesem Jahr von Europa bis nach Südostasien, wobei in diesem Jahr ein besonderes Augenmerk, wenn wir von Europa sprechen, auf die Balkanstaaten gelegt wird. Eins der am meisten erwarteten Treffen ist das mit dem slowakischen Premierminister Robert Fico. Er ist bereits zum zweiten Mal innerhalb von 2 Jahren in Moskau, denn er hat schon an den Feierlichkeiten im letzten Jahr teilgenommen, zum 80. Jahrestag des Sieges, auch hier in Moskau. Gestern wurde seine Flugroute noch bekannt gegeben und interessant ist, dass er nicht direkt fliegen konnte, weil weder Polen noch die Baltikstaaten seine Durchreise genehmigt haben. Er hat einen großen Bogen machen müssen, unter anderem auch über Deutschland und die deutschen Behörden haben seine Durchreise genehmigt. Das zentrale Thema der Gespräche wird natürlich die Energie sein, denn die Slowakei ist eines der letzten widerspenstigen Länder in Europa und bezieht nach wie vor Gas und Öl aus Russland, trotz allem Drucks aus Brüssel, trotz aller Sanktionen. Und vor 2 Wochen erst hat die Slowakei eine Klage vor dem Europäischen Gerichtshof eingereicht gegen die Verordnung, die den Verzicht auf Russland

0: Gas vorsieht. Ein eigener Block der Gespräche betrifft die Lage auf dem Westbalkan. Von dort ist auch eine Delegation eingetroffen aus der Republik Srpska. Das ist eine Entität Bosnien und Herzegowinas. Und eingeladen sind da der Präsident Siniša Karan sowie sein politischer Vorgänger Milorad Dodik. Im Kreml wird betont, dass die Republik Srpska eine prinzipienfeste Position der Nichtbeteiligung an den antirussischen Sanktionen einnimmt. Und was ebenfalls besprochen wird, sind humanitäre Projekte, unter anderem auch der Bau einer russisch-serbischen Kirche in Banja Luka und auch die Durchführung von Unsterbliches Regiment-Märschen. Von denen gab es im letzten Jahr bereits drei. Was Asien angeht, so ist der asiatische Vektor traditionell stark vertreten. In Moskau ist der oberste Herrscher Malaysias, Sultan Ibrahim, eingetroffen. Und dies ist bereits sein dritter Besuch innerhalb von 10 Monaten in Russland. Er war hier im August 2025, danach im Januar dieses Jahres. Da traf er sich mit Präsident Putin in St. Petersburg und dies ist nun sein drittes Mal. Beide Seiten stellen ein wachsendes internationales gegenseitiges Interesse fest. Und die Hauptthemen der Gespräche sind nach wie vor und wie mit allen anderen auch die Energie, die gemeinsame Zusammenarbeit, was Energie angeht, aber auch militärisch-technische Zusammenarbeit. Weiterhin findet heute ein Gespräch mit dem Präsidenten von Laos, Thanglun Sisulit statt. Und was wenige wissen, er hat im damaligen Leningrad, im heutigen St. Petersburg studiert, spricht also ausgezeichnet Russisch. Und Laos verfolgt ebenfalls eine ausgewogene Position in globalen Fragen, unterstützt keine antirussischen Resolutionen in der UNO. Und das weiß der Kreml natürlich sehr zu schätzen und pflegt diese strategische Partnerschaft. Also viele interessante Gesprächspartner, viele interessante Gespräche. Und wir sind schon gespannt und bleiben natürlich dran.
1: Vielen Dank für den interessanten Überblick. In der Nähe von Lwów entdeckte der Suchtrupp-Pionier eine Maschinengewehrstellung der Wehrmacht aus der Zeit des Zweiten Weltkrieges. Zusammen mit den Überresten des MG-Schützen wurde ein beinahe verwester Brief gefunden. Dieser war 1942 von dem damals 9-jährigen Walter an seinen Vater Karl Stözel geschrieben worden. Wie dieser Brief den Krieg überstand und 8 Jahrzehnte später eine Brücke zwischen 2 Ländern schlug, darum geht es in unserem Bericht.
2: Gebiet Tver, die Felder in der Nähe der Stadt Subzow. Hier, wenige Dutzend Kilometer von Rzew entfernt, entdeckte das Suchtrupp-Pionier im Juni 2025 eine kleine Schützenmulde. Was zunächst wie ein gewöhnlicher Schützengraben wirkte, erwies sich als ein Maschinengewehrnest der Wehrmacht. Genau hier im August 1942 empfingen sowjetische Einheiten die deutschen Besatzer mit MG-Feuer. 83 Jahre später gab die Erde jene zurück, die in ihr geblieben waren.
3: Wir befinden uns auf einem der ehemaligen Schlachtfelder bei Subzow. Unser Team arbeitet hier bereits seit 2010. Bei der Exhumierung stellte sich heraus, dass hier 2 Angehörige der Wehrmacht lagen, genau an dieser Stelle. Die dritten Überreste gehörten einem sowjetischen Soldaten. Da er etwas abseits lag, die Überreste überschnitten sich nicht, konnten wir sie mit archäologischen Methoden sorgfältig trennen. Sie sehen die Gegenstände, die bei den deutschen Soldaten gefunden wurden, zum Beispiel einen MG-Gurt. Anhand des Ersatzrohrbehälters und des Patronengurts lässt sich eindeutig feststellen, dass es sich hier um Maschinengewehrschützen handelte. Hier war eine vorgeschobene MG-Stellung, die diesen Abschnitt sicherte. Dort, wo eine Furt durch den Fluss verlief, über die unsere Einheiten im August 1942 übersetzten.
2: Ein Bajonett, ein Pionierklappspaten, ein Koppel und ein Maschinengewehrgurt. Alles, was ein Soldat zur Stellung mitgenommen hatte und womit er für immer in der Erde blieb. Bei einem der beiden gefundenen Wehrmachtssoldaten hatte sich eine Erkennungsmarke erhalten. Beim anderen fehlte sie. Dafür lag in einem kleinen Lederportemonnaie ein gefaltetes Stück Papier. Brüchig, halb vermodert, kaum noch lesbar. Das Suchtrupp-Pionier übergab es einem Kriminaltechniker. Nach dem Trocknen und Scannen wurde klar, es war ein Brief.
3: Es war ein Brief eines 9-jährigen Sohnes an seinen Vater an der Front. Offenbar war dieser Brief für den Vater so wertvoll, dass er ihn auf der Brust trug, als Erinnerung an sein Zuhause, an seine Familie. Der Brief war in alter deutscher Schrift verfasst, so dass heutige Muttersprachler ihn nicht lesen konnten. Da schickte ich den Scan an einen Bekannten in Frankfurt am Main und bat ihn um Hilfe. Doch auch das erwies sich als alles andere als einfach, denn auch in Frankfurt konnte die Schrift niemand lesen. Er stellte das Foto des Briefes daraufhin auf eine Internetplattform, wo ältere Menschen mit entsprechender Fachausbildung in der Lage waren, ihn zu entziffern. So erfuhren wir, dass der Vater, also dieser Wehrmachtssoldat, Karl Stötzel hieß und sein Sohn Walter. Walter schrieb, dass er und seine Schwester Rosi ihn sehr vermissten und dass die Mutter Pakete schicke. Es sind nur Fragmente. Manche Wörter sind verloren, doch anhand einzelner Wendungen erschließt sich der Gesamtsinn.
2: Buschhütten, 13. Juli 1942, eine kleine Stadt im Westen Deutschlands. Ein Junge namens Walter schreibt seinem Vater an die Front. Die Handschrift ist für ein neunjähriges Kind auffallend sorgfältig. Experten zufolge hat ihm höchstwahrscheinlich ein Schullehrer dabei geholfen. Die Mitte des Blattes wurde von der Zeit nahezu vollständig zerstört. Doch an den Rändern finden sich Worte, die den Krieg überdauert haben.

0: Selbst in Frankfurt fand sich zunächst niemand, der diese Schrift lesen konnte. Michail wandte sich daraufhin an seinen langjährigen Freund Vincent Mazot, einen in Frankfurt lebenden Hobbyhistoriker und Sammler historischer Dokumente.
1: Ich hatte mich früh schon mit Geschichte interessiert und im Zuge dessen bin ich auf die Arbeit der Suchtruppe Pionier von Michail Bogdanow gestoßen. Michail Bogdanow ist hauptberuflich tätig und in seiner Freizeit geht er wochenlang aufs Feld und sucht nach verschollenen Soldaten aus dem Zweiten Weltkrieg und er macht dabei keinen Unterschied zwischen sowjetischen Soldaten und deutschen Soldaten der Wehrmacht. Es geht einzig und allein darum, dem Soldaten die letzte Ruhestätte zu ermöglichen und im besten Fall die Identifikation und damit auch die Benachrichtigung der Angehörigen.
0: Als Michail ihm den Scan des Briefes schickte, war Mazot sofort klar. Dieser Fund könnte mehr sein als ein historisches Dokument. Doch das Entziffern der verblassten Handschrift stellte ihn vor eine besondere Herausforderung.
1: Der Brief ist tatsächlich stark beschädigt, wie man sehen kann. Zum einen sei auf jeden Fall auch Michail und seinem Team gedankt, dass sie ihn soweit forensisch aufgearbeitet haben, dass die Scans in bester Qualität uns mir ermöglicht haben, dann tatsächlich den Inhalt zu verfolgen und zu rekonstruieren. Methodisch kann ich nicht so viel dazu sagen, da ich mich da an Experten online gewandt hatte. Es gibt ein bestimmtes Forum, was sich mit sogenannter Kurrentschrift beschäftigt, die wir hier auch sehen, das ist sogenanntes Sütterlin. Und selbst wenn ich gewollt hätte, ist es für mich nicht möglich, diesen Brief an und für sich zu lesen. Deswegen habe ich mich online an diese Experten gewandt, die sich damit beschäftigen. Und tatsächlich habe ich nach wenigen Stunden schon eine Rückmeldung bekommen, die weitestgehend 80-90% des Inhalts rekonstruiert hatte. Und das habe ich dann auch sofort an Michail weitergeleitet.
0: Der entzifferte Inhalt allein reichte jedoch nicht aus. Entscheidend war, was auf der Rückseite des Briefes stand. Ein Name, der Mazot zur Familie des Soldaten führte.
1: Nachdem wir den Inhalt hatten, war sprachlich und stilistisch nichts groß anders als bei anderen Briefen aus dieser Zeit. Was aber sehr auffällig war, das sieht man hier leider nicht, aber das ist so ein genannter Feldpostbogen. Das bedeutet, der Brief wird gefaltet und dient leicht, es braucht keinen Briefumschlag. Der Brief an sich, dieses Formular sozusagen, dient als zum Versand ist das natürlich geeignet. Und das bedeutete für uns, dass auf der Rückseite des Briefes fand sich ein Absender. Und der war namentlich sehr gut lesbar. Das war Walter Stötzel, von dem wir dann später und auch erfahren haben oder beziehungsweise durch die Rekonstruktion der Familiengeschichte, dass es sich um den Sohn des gefallenen Soldaten handelte, der dort bei Jeff gefunden wurde. Insofern interessant war eben der Name. Stötzel ist kein weit verbreiteter Name in Deutschland, aber gerade ein originärer Name, Familienname aus dem Siegenerland. Und das passte sehr gut zu Buschhütten, denn Buschhütten befindet sich auch in eben genau dieser Region. Und gehäuft finden sich dort Menschen mit dem Familiennamen Stötzel. Insofern war das der erste Anhaltspunkt für uns, dass ich gesagt habe, ich wende mich an das Stadtarchiv Kreuztal, was mittlerweile für den Stadtteil Buschhütten zuständig ist und konnte dann dadurch auch die ersten handfesten Informationen bekommen.
0: Im Herbst 2025 wurden die sterblichen Überreste von Karl Stötzel an den Volksbund Deutsche Kriegsgräberfürsorge übergeben und auf dem deutschen Soldatenfriedhof in Rzew beigesetzt. Er wurde nicht als Unbekannter, sondern unter seinem Namen begraben. Auch sein Enkel weiß nun, wo sein Großvater gefallen ist. Und er weiß, dass das Letzte, was sein Großvater vor dem Gefecht in den Händen gehalten hatte, der Brief seines Sohnes gewesen war, des kleinen Walter.
1: Darüber hinaus natürlich ist das ein monatelanger Prozess gewesen, also den Briefinhalt zu rekonstruieren, die Identität des Soldaten fast vollständig, also sich sicher zu sein, dass der Soldat ist, den wir suchen, das war noch unkompliziert. Aber die tatsächlichen Nachfahren zu finden, das war ein monatelanger Prozess, der auch einige Mitstreiter Bedarf hat und auch gleichzeitig einigen Glücksmomenten. Wir hatten zum Beispiel die Möglichkeit, ich hatte einen ehemaligen Arbeitskollegen von dem Enkel ausfindig gemacht, der mich letztendlich mit dem Enkel in Verbindung setzen konnte. Und tatsächlich war es auch so, dass ich kurz davor war, aufzugeben mit der Suche und noch einen letzten Blick in diese Ahnenforschungswebseite GetBus geworfen hatte, und tatsächlich in den letzten Wochen wurde der Eintrag aktualisiert, und die Person, die den Eintrag aktualisiert hatte, hatte auch Informationen hinterlassen, und mit diesen Informationen konnte ich Kontakt aufnehmen mit diesem Herrn, und der hatte die ganze Familiengeschichte, also er hatte einen Stammbaum der Familie, und so kam es auch zu der Erkenntnis, dass es einen bestimmten Enkel gab, den ich ausfindig machen konnte, aber auch noch andere Familienangehörige. Genau, also die ersten eindrücklichen Hinweise, dass es Nachkommen gibt, die auch noch am Leben sind, das ist ja auch ein wichtiger Punkt. Wir wussten, es gibt ja unmittelbare eine Tochter und einen Sohn, Walter und Rosemarie. Wir waren uns jetzt aber nicht sicher, ob diese noch mal Kinder hatten, die dementsprechend Enkel, direkte Enkel gewesen wären. Und diese Information bekam ich von dem Herrn, der dieses digitale Archiv mit Informationen der Familie gefüllt hat, auch ehrenamtlich und als Hobby. Und auf Grundlage dieser Information hatten wir die Namen der Enkel. Und ab dem Zeitpunkt ging es nur noch darum, tatsächlich mit einem der Enkel in persönlichen Kontakt zu treten. Und das habe ich dann tatsächlich dadurch geschafft, dass ein ehemaliger Arbeitskollege meine Mail an Herrn Stötzel übergeben hatte. Herr Stötzel hat mich nach ein, zwei Tagen nach der Mail angerufen, und für mich in dem Moment war das natürlich eine große Erleichterung nach der monatelang frustrierenden Suche, dass wir so einen großen Erfolg verbuchen können. Und ich war dementsprechend aufgeregt. Ich glaube, für Herrn Stötzel war das auch im ersten Moment eine große Überraschung, die, da bin ich mir sicher, auch mit einer gewissen emotionalen Belastung einhergeht, wenn da nach 80 Jahren der eigene Großvater in diesem Kontext wieder auftaucht.
0: Der Brief lag 82 Jahre lang in der Erde. Diejenigen, die ihn gefunden, gelesen und der Familie zurückgegeben haben, sind überzeugt. Die Frontlinie von vor 80 Jahren ist keine Grenze der Menschlichkeit. Und jeder, welche Uniform er auch getragen haben mag, verdient es, gefunden zu werden und seinen Namen zurückzubekommen. Georg Sadovnici, RT.de.
2: Trotz des angespannten politischen Klimas zwischen Russland und Deutschland gibt es einen Bereich, in dem der Dialog nicht nur weiterhin funktioniert, sondern auch konkrete Ergebnisse bringt. Wir haben mit dem russischen Botschafter in Berlin, Sergei Nitschaev, darüber gesprochen, wie es Russland gelingt, die historische Erinnerung in der Bundesrepublik zu bewahren.
3: Insgesamt ist der Bereich der Gedenkstättenarbeit einer der wenigen, der momentan weiterhin aktiv ist und im Großen und Ganzen effizient funktioniert. Wir stehen in regelmäßigen Kontakt mit dem Volksbund Deutschen Kriegsgräberfürsorge, einem wichtigen Partner, der sich um praktische Fragen kümmert, sowie mit den lokalen, regionalen und kommunalen Behörden, weil die Pflege der Grabstätten eigentlich in die Zuständigkeit der regionalen und kommunalen Ebene fällt. Ich muss sagen, dass wir sowohl im ersten als auch im zweiten Fall weiterhin gute Arbeitsbeziehungen pflegen. Das ist angesichts der derzeitigen derzeitigen allgemeinen Stimmung in Deutschland gegenüber Russland eher eine Ausnahme, aber in diesem Bereich funktioniert es. Und nicht nur die Behörden, nicht nur der Volksbund, sondern auch zahlreiche einfache deutsche Bürger, die sozusagen aus Herzensbedürfnis die sowjetischen Soldatengräber pflegen, verstehen den Wert der Erhaltung dieser Gedenkstätten und hegen nach wie vor freundliche Gefühle gegenüber unserem Volk. Die Suche und die Exhumierung werden fortgeführt, das ist unerlässlich. Auch da arbeiten wir mit dem Volksbund zusammen und unsere Abteilung für Kriegsgräberpflege sowie die Vertretung des Verteidigungsministeriums bei der Botschaft befassen sich ebenfalls intensiv mit der Exhumierung, der Identifizierung der Namen und der Ausstellung von Graburkunden. Genau darüber hat der Präsident der Russischen Föderation, Wladimir Putin, gesprochen. Die Grabstätten sowjetischer Soldaten im Ausland müssen ebenfalls in vorbildlichem Zustand erhalten werden. Wir bemühen uns, dies zu tun. Wir führen auch regelmäßig Zeremonien zur Umbettung der identifizierten Überreste durch. Im vergangenen Jahr haben wir anlässlich des 80. Jahrestags des Sieges gemeinsam mit unseren deutschen Kollegen 200 zuvor unbekannte Namen sowjetischer Soldaten auf dem Seeloer Höhen ermittelt. Dort begann die entscheidende Schlacht um Berlin. Wir haben die Namen identifiziert, alles abgestimmt und im April letzten Jahres Gedenktafeln mit den Namen dieser neu gefundenen sowjetischen Soldaten am Mahnmal angebracht. In diesem Jahr wird diese Arbeit natürlich fortgesetzt. Risiken einer Einstellung des Programms sehen wir derzeit noch nicht. Anzeichen für derartige praktische Schritte sind nicht erkennbar. Aber von Zeit zu Zeit flammen verschiedene Diskussionen darüber auf, welche Bedeutung sowjetische Denkmäler und sowjetische Soldatengräber in Deutschland haben sollten, ob der derzeitige Stand der Beziehungen zwischen Russland und der Bundesrepublik dem ursprünglichen Sinn und der ursprünglichen Philosophie entspricht, nämlich, dass der sowjetische Soldat ein Befreier ist, was absolut richtig ist. Gerade die Rote Armee leistete den entscheidenden Beitrag zur Zerschlagung des Nationalsozialismus, zur Befreiung Deutschlands und Europas von der NS-Herrschaft. Solche Diskussionen flammen hier manchmal auf. Man möchte hoffen, dass es dabei auch bleibt, denn daraus entstehen, Gott sei Dank, bislang keine konkreten Taten. Wir sind natürlich gegen jegliche Verfälschung der Geschichte. Wir sind für eine objektive Sicht auf diese historischen Ereignisse und wir werden uns bemühen, genau diese Linie zu verfolgen. Die historische Arbeit und die Gedenkstättenpflege sind eine Priorität für die Botschaft und andere russische Vertretungen in Deutschland. Wir werden uns also auch weiterhin kontinuierlich damit befassen.

0: любых.
1: Wir nehmen all diese Versuche natürlich zur Kenntnis und stehen selbstverständlich mit allen zuständigen Stellen in Kontakt, darunter auch mit dem Museum selbst. Und bisher ist es noch nicht zu solchen kritischen Machenschaften gekommen. Wir beobachten die Lage aufmerksam und haben unsere Vertreter im Aufsichtsrat entsprechend instruiert. Unsere Ausstellung im Museum ist vollständig erhalten geblieben. Bekanntlich haben wir dort eine große Dokumentation, die der deutschen Seite für dieses Museum übergeben wurde. Ursprünglich hieß dieses Museum Russisch-Deutsches Museum Berlin-Karlshorst. Jetzt versucht man dort alles zu verfälschen. Aber die Ausstellung ist erhalten geblieben und dort finden regelmäßig Führungen statt. Es kommen viele Touristen und andere interessierte Bürger dorthin, denn ursprünglich war es ein Museum der Kapitulation. Genau dort fand in der Nacht vom 8. auf den 9. Mai 1945 die bedingungslose Kapitulation des Nazireichs statt. Das alles ist dokumentiert und die Exponate sind erhalten geblieben. Wir werden jeden Versuch, unseren Gedenkstätten einen unangenehmen Beigeschmack zu verleihen, genauestens beobachten und alles tun, damit so etwas nicht geschieht.
2: Unser Korrespondent Roman Sieskin befindet sich direkt im Zentrum der Hauptstadt. Wir sprechen mit ihm jetzt live darüber, wie die Atmosphäre im Vorfeld der Siegesparade in Moskau ist. Roman, es bleiben ja nur noch wenige Minuten bis zur Parade. Wie ist die Lage jetzt kurz vor dem Festmarsch?
3: Ja, Svetlana, die Spannung hier ist greifbar. In wenigen Minuten wird der Rote Platz wieder mal die Geschichte lebendig machen. Die Tribünen sind voll besetzt, die Ehrenwachen stehen, die Militärkapellanen haben ihre Position eingenommen. Moskau hat sich seit Tagen, wenn nicht Wochen, auf diesen Tag vorbereitet, auf diesen Moment vorbereitet. Jetzt ist er da und wer hier steht, spürt, der 9. Mai ist kein Feiertag wie alle anderen. Das ist ein sehr besonderer Feiertag, denn es gibt kaum eine Familie, die beim großen Vaterländischen Krieg nicht ein Familienmitglied verloren hat. Umso mehr wird dieser Tag zur Pflicht der Nachfahren, zur Erinnerung, die man bewusst wach hält und wach halten will. Dementsprechend nehmen auch Millionen von Menschen weltweit an den unsterblichen Regiment teil, online sowie offline, egal welche Steine da in den Weg gelegt werden. Also ist es sehr wichtig und das ist eins der wichtigsten Momente dieses Feiertages und eines der größten Paradoxen, denn zum einen feiert man natürlich den Sieg über Nazi-Deutschland, andererseits trauert man um die gefallenen Opas und Omas, um die gefallenen Familienmitglieder. Auf der Tribüne werden heute auch ausländische Staatsgäste erwartet und Kreml, wie schon erwähnt, hat keine Einladungen verschickt und auch das ist eine klare Botschaft. Wer heute hier ist, ist auf den eigenen Wunsch hergekommen und muss hier sein, will hier sein und unterstreicht nochmal die Relevanz. 81 Jahre nach Kriegsende erinnert Russland mit all diesen Zeremonien und Staatlichkeit wieder natürlich, dass dazu gehört, wie wichtig dieser Tag ist, dass man die Erinnerung wahrhält, dass man die Geschichte nicht umschreiben lassen will. Natürlich wird auch die Rede von Wladimir Putin auf dieser Parade mit Spannung erwartet. Alle warten darauf und dementsprechend müssen wir natürlich jetzt schauen, was kommt. Svetlana?
4: Alors,
3: werden natürlich auch die regulären Truppen teilnehmen und auch die Veteranen der speziellen Militäroperation. Und das ist ein ganz besonderes Zeichen, der für Kontinuität steht, für die Symbolkraft.

0: die weitergetragen wird nach der Parade. Wie schon erwähnt, werden alle Staatsoberhäupter, die hier sind, mit Wladimir Putin gemeinsam die Kranzniederlegung im Alexandergarten durchführen. Damit wird der Tag nicht vorbei sein. Danach wird es weitergehen zu einer Zeremonie in den Kreml. Bilaterale Treffen sollen dann auch stattfinden. Also heute wird ein sehr wichtiger Tag sein. Und wenn man sich auch hier umschaut, dann merkt man, dass alle Russen sich darauf, wie gesagt, freuen, diesen Tag mit Familien verbringen. Und naja, wie schon erwähnt, alle zusammen mit den Familien zum einen trauern, zum anderen feiern. Ist ein sehr relevanter Tag. So, jetzt ist es hier ganz still geworden. Die Vorbereitungen scheinen beendet zu sein. Am Anfang wird der Verteidigungsminister Belousov die Streitkräfte besichtigen. Dann wird höchstwahrscheinlich die Rede stattfinden und dann natürlich die Parade beginnen. Diese Parade, also wie gesagt, findet so jedes Jahr seit 2000er statt, wenn ich mich nicht irre, ist sehr, sehr relevant und ein wichtiger Tag für alle Russen. So, die Tribünen sind besetzt. Es ist, wie ich schon erwähnt habe, ziemlich ruhig im Moment, alle warten darauf, auf diesen geschichtlichen und wichtigen Tag.
1: Und
0: so, ich habe mir gerade angeguckt, welche Vertreter hier sicher sind. Zum einen ist es der weißrussische Präsident Lukaschenko sowie Vertreter aus Republika Srpska, Malaysia und Laos. Gestern sind weitere Staatsoberhäupter gekommen und hatten bilaterale Gespräche mit Wladimir Putin. Also es zeigt, dass auch ohne Einladung sehr viele Vertreter aus dem ehemaligen Sowjetunion herkommen und die Erinnerung wachhalten wollen. Und das ist auch im Moment auch ein politisches Zeichen, dass man die Geschichte natürlich nicht umschreiben lässt, dass man diese Erinnerung wachhält und wachhalten will und das nicht, wenn ich so sagen darf, kampflos aufgeben will. So kann man es auch auf den Tribünen sehen. Es wird sehr spannend sein, wie die Konstellation sein wird, was Wladimir Putin dann auch sagen wird, wie die Parade stattfindet, sind alles Fragen, die wir in Kürze auch beantwortet haben werden. Dementsprechend warten wir natürlich darauf. Ich muss kurz auf meine Uhr schauen. Ja, es sind ganz wenige Sekunden übrig geblieben, bis die Parade anfängt, bis die Feierlichkeiten losgehen. Die ganze Welt blickt drauf, alle schauen darauf und sind natürlich gespannt. Jetzt sind alle Augen.

Ehrenparade zur Nationalflagge der Russischen Föderation und der Fahne des Sieges stillgestanden. Zur Meldung, die Augen links. Achtung, präsentiert das Gewehr.

Auf den Roten Platz werden die Nationalflagge der Russischen Föderation und die Fahne des Sieges getragen. Die Sturmfahne, die die Soldaten der 150. Idrizer Schützendivision über der Kuppel des kapitulierten Reichstages gehisst haben, steht für den lang ersehnten Sieg des sowjetischen Volkes im großen Vaterländischen Krieg. Diese heilige rote Fahne bleibt seitdem das Symbol des Mutes, des unbeugsamen Willens und des Heldentums unserer Heimat. Heute haben die besten Soldaten der Ehrengarde des 154. selbstständigen Kommandantenregiments Preobrazhensky unter Leutnant Dmitri Monastyrjow und unter Sergeant Alexei Zhivajew die Ehre, die russische Nationalflagge und die Fahne des Sieges über den Roten Platz zu tragen. Die Fahnenträgergruppen führen Hauptmann Kirill Gorschunow und Leutnant Anton Michailow an.

große Ehrenparade anlässlich des 81. Jahrestages des Sieges nimmt der Verteidigungsminister der Russischen Föderation Andrei Belousov ab. Der Kommandierende der Parade ist der Oberbefehlshaber der Landstreitkräfte, Generaloberst Andrei Mordwitschow, Held der Russischen Föderation.

Genosse Verteidigungsminister der Russischen Föderation. Die Einheiten und Truppenteile der Moskauer Garnison anlässlich des 81. Jahrestages des Sieges im Großen Vaterländischen Krieg zur Ehrenparade angetreten. Es meldet Kommandierende der Parade, Generaloberst Mordwitschow.

Es beginnt die Inspektion der Truppen der Moskauer Garnison. Verteidigungsminister Andrei Belousov beginnt mit der Begrüßung der Ehrenformationen der Allgemeinen Militärakademie der russischen Streitkräfte, der Teilnehmer der militärischen Sonderoperation, der Koreanischen Volksarmee und der Zhukovsky- und Gagarin-Akademie der Luftstreitkräfte.

Ich begrüße Sie, Genossen. Wir begrüßen Sie, Genosse Verteidigungsminister. Ich beglückwünsche Sie zum 81. Jahrestag des Sieges im großen Vaterländischen Krieg. Hurra!

Die russischen Militärangehörigen demonstrieren ihr bestes Können und ihre Kampfausbildung. Sie setzen die komplizierten modernen Waffensysteme erfolgreich ein und setzen sich unter den schwierigen Bedingungen der militärischen Sonderoperation durch. Soldaten und Offiziere lösen ihre Aufgaben ehrenvoll. Sie stützen sich dabei auf die Erfahrung ihrer Vorgänger und mehren deren beste Traditionen.

0: Здравствуйте, товарищи!
1: Ich begrüße Sie, Genossen. Wir begrüßen Sie, Genosse Verteidigungsminister. Ich beglückwünsche Sie zum 81. Jahrestag des Sieges im großen Vaterländischen Krieg. Hurra!

0: Der Verteidigungsminister gratulierte den Ehrenformationen der Hochschule der Marineingenieure, der Akademie der strategischen Raketentruppen, Jeter der Große und der Garde Militärführungshochschule der Luftlandetruppen in Ryazan.
1: Здравствуйте, товарищи!

spielen die Schlüsselrolle bei der Ausbildung von hochqualifizierten Offizieren, die ihrer Aufgabe, der Verteidigung des Vaterlandes, treu bleiben.

0: Здравствуйте, товарищи!
1: Ich begrüße Sie, Genossen. Wir begrüßen Sie, Genosse Verteidigungsminister. Ich beglückwünsche Sie zum 81. Jahrestag des Sieges im großen Vaterländischen Krieg.

In den Ehrenformationen auf dem Roten Platz befinden sich heute mehr als 1000 Teilnehmer der militärischen Sonderoperation.

Der Verteidigungsminister Andrei Belousov hat die Truppeninspektion beendet und fährt in Richtung der Zentraltribüne, um dem russischen Präsidenten, dem obersten Befehlshaber der Streitkräfte der Russischen Föderation, Wladimir Putin, eine Meldung zu erstatten.

Genosse Oberbefehlshaber der Streitkräfte der Russischen Föderation. Ich melde, die angetretenen Truppen der Moskauer Garnison sind zur Parade anlässlich des 81. Jahrestages des Sieges im großen Vaterländischen Krieg bereit. Es meldet Verteidigungsminister der Russischen Föderation Belousov. Ich gratuliere Ihnen. Rührt euch!

0: Дорогие граждане России,
1: liebe Bürgerinnen und Bürger Russlands, liebe Veteranen,
0: товарищи солдаты и матросы,
1: Genossen, Soldaten und Matrosen,
0: сержанты и
1: Unteroffiziere und Offiziere,
0: Мичманы и прапорщики,
1: Мичманы und Фейнриche,
0: товарищи офицеры,
1: Genossen, Offiziere,
0: Генералы и
1: Generäle und Admiräle,
0: бойцы и командиры,
1: Soldaten und Kommandeure, Teilnehmer der militärischen Sonderoperation,
0: уважаемые
1: verehrte Gäste. Ich gratuliere Ihnen zum Tag des Sieges, zu unserem heiligen Feiertag, zu diesem wichtigsten Fest. Wir feiern dieses Fest, erfüllt von Stolz und Liebe für unser Land. Wir verstehen unsere gemeinsame Pflicht, die Interessen und die Zukunft der Heimat zu verteidigen. Wir feiern diesen Tag mit dem Gefühl der Dankbarkeit an die große Generation der Sieger. Wir hegen das Erbe der Siegersoldaten. Wir kümmern uns um das Vaterland und das verbindet uns alle. Das verbindet und vereint das ganze Land, das ganze russische Volk. Wir hegen und pflegen die Erinnerung an die Ereignisse des großen Vaterländischen Krieges, an ihre wahre Geschichte und an die wahren Helden. Das ist für uns eine Ehrensache. Wir werden uns stets an die Heldentat des sowjetischen Volkes erinnern. Das sowjetische Volk war die Kraft, die den wesentlichen Beitrag zur Zerschlagung der Nazi-Herrschaft gemacht hat. Das sowjetische Volk hat das Land, hat die Welt gerettet.

Wir haben dem totalen Übel ein Ende gesetzt und den Staaten die Souveränität zurückgegeben, die vor Hitler Deutschland kapituliert hatten. Aus diesen Staaten wurden hörige Komplizen der Verbrechen Nazi-Deutschlands. Unser Soldat hat schwer gelitten. Wir hatten riesige Opfer zu beklagen im Namen der Freiheit und der Würde der europäischen Völker. Unser Soldat ist der Inbegriff von Mut und Standhaftigkeit, von Menschlichkeit. Der sowjetische Soldat hat sich mit ewigem Ruhm bedeckt. Liebe Freunde, der 22. Juni 1941 ist eines der tragischsten Daten unserer Geschichte. In diesem Jahr jährt sich dieser Tag zum 85. Mal, 85 Jahre seit dem Beginn des großen Vaterländischen Krieges. Die Nazis haben die Sowjetunion überfallen. Sie planten, das Land und seine reichen Ressourcen zu erobern. Sie hatten vor, die Kultur zu tilgen, unser historisches Erbe zu vernichten. Schließlich hatten sie vor, das ganze multinationale Volk der Sowjetunion auszurotten durch Völkermord. Alle Nationen, alle Völker und alle Ethnien der Sowjetunion. Um diese verbrecherischen Ziele umzusetzen, wurden in ganz Europa Kräfte gesammelt. Die Nazi-Strategen haben alles berücksichtigt, hätte man glauben können. Nur eins haben sie vergessen. Das, was der russische Charaktergeist und die Geistesstärke des sowjetischen Volkes, das haben sie außer Acht gelassen. Diese Eigenschaften treten besonders in den schwierigen Zeiten für unser Land hervor. Unser Volk hat sich erhoben angesichts des Feindes. Unser Volk hat gezeigt, die Heimattreue ist die wahrlich wahre Sache. Und die Heimattreue kann Millionen von Menschen vereinen. Wir haben die Standhaftigkeit der Soldaten, Matrosen und Offiziere nicht vergessen. Die Teilnehmer der Volkswehr, die Partisanen, die Untergrundkämpfer, die Arbeiter im Hinterland, die Bemühungen der Forschung, der Industrie und der Landwirtschaft, die Heimatfront und die vordere Front waren eins. Sie alle haben den wahren Patriotismus, die Heimatliebe an den Tag gelegt. Das Volk war aufopferungsvoll. Das gab den Menschen Kraft und das festigte den Glauben an den Sieg. Und dieser Sieg wurde errungen. Leidvoll. Und dieser Sieg kam. Das bleibt in den Familiengeschichten. Das lebt in den Herzen unserer Kinder und Enkel fort. Wir verneigen uns vor den Gefallenen. Wir verneigen uns vor denjenigen, die in der Gefangenschaft und in den besetzten Gebieten bis zu Tode gefoltert wurden. Wir verneigen uns vor den Opfern der Belagerung Leningrads. Wir verneigen uns vor allen Opfern in allen Dörfern und Städten, vor allen, die ihr Leben für Russland, für die Heimat gegeben haben. Wir verneigen uns vor der Erinnerung an unsere Söhne, Eltern, Mütter, Väter, Großväter, Urgroßväter, Männer, Brüder, Schwestern. Wir verneigen uns von der Erinnerung an die Verwandten und Freunde. Ich bitte um eine Schweigeminute.

0: Дорогие друзья,
1: liebe Freunde,
0: великий подвиг поколения победителей,
1: die große Heldentat der Siegergeneration inspiriert die Soldaten, die heute die Aufgaben im Rahmen der Militärdienste erfüllen.

militärischen Sonderoperation erfüllen. Sie kämpfen gegen eine aggressive Kraft. Diese Kraft wird durch die ganze Nordatlantik-Allianz bewaffnet und unterstützt. Und trotzdem rücken unsere Helden vor. An der Seite der russischen Soldaten kämpfen Arbeiter und Ingenieure, Wissenschaftler, Konstrukteure, Erfinder. Sie alle setzen die Traditionen ihrer Vorgänger fort und sie stützen sich dabei auf die Erfahrungen der Gegenwart. Sie entwerfen einzigartige moderne Waffensysteme, deren Massenproduktion bald darauf aufgenommen wird. Aber es spielt keine Rolle, wie sich die Kriegsführung verändert, wie sich die Waffen verändern. Das Wichtigste bleibt, das Schicksal des Landes hängt von den Menschen ab. Sie entscheiden über dieses Schicksal. Die Arbeiter in den Fabriken, die Soldaten an der Front, Militärberichterstatter, Ärzte und Lehrer, Kulturschaffende und Geistliche, Ehrenamtliche, Unternehmer, alle Bürgerinnen und Bürger Russlands. Das Erfolgsrezept ist unsere moralische und geistige Kraft, unser Stolz und unsere Ehre und unsere Standhaftigkeit. So können wir alle Herausforderungen meistern. Wir haben ein gemeinsames Ziel und jeder leistet seinen persönlichen Beitrag zum Sieg. Der Sieg entsteht an der Front und im Hinterland. Ich bin überzeugt, dass wir für eine gerechte Sache kämpfen. Wir halten zusammen. Der Sieg war stets auf unserer Seite, so wird es auch bleiben. Gerühmt sei der Volk der Sieger. Gerühmt seien die Veteranen und die Streitkräfte der Russischen Föderation. Ich gratuliere Ihnen zum Feiertag, zum Tag des Sieges. Hurra!

0: Сегодня,
1: heute,
0: день великой
1: am Tag
0: победы,
1: des großen Sieges,
0: военнослужащие вооруженных сил Российской Федерации несут боевое дежурство по защите сухопутных, воздушных
1: Land,
0: и морских рубежей
1: auf See.
0: Нашей Родины. Личный
1: das Personal der Vereinigten Truppengruppe erfüllt seine Kampfaufgaben im Rahmen der militärischen Sonderoperation.
2: На полигоне подразделение морской пехоты отрабатывает
1: das
2: действия
1: штурмовых
2: групп и захват
1: опорных пунктов противника. С использованием
3: Наблюдаю.
2: Успешные действия гвардейского соединения
1: der Gardeeinheit des Truppenverbands Zentrum im Gebiet der militärischen Sonderoperation werden durch tägliche Übungen ermöglicht. Bei den täglichen Übungen wird Kampfschießen geübt mit Panzerunterstützungswagen vom Typ Terminator. Ziel 1287. Die Sturmeinheiten unterstützen die Panzer. Die Raketentruppenartillerie setzen moderne Selbstfallerfetten Hyazinth und Malva ein, sowie Mehrfachraketenwerfer Tornado S und Uragan ein.

0: Zum Tag des Sieges gratulieren wir Ihnen. Die Erinnerung an die Heldentat unserer Vorfahren ist unsere Stütze und unser Schatz. Wir verneigen uns vor der Heldentat des russischen Volkes und der sowjetischen Soldaten. Закат Беркут hier. Kommen. Die Angehörigen der Luftlandetruppen üben gemeinsame Handlungen mit Drohnenpiloten. Die Besatzung des PMD-4-Kampffahrzeuges übt Schießen auf einen Stützpunkt des Gegners. Diese Division hat einen ruhmreichen Kampfweg zurückgelegt während des Krieges. An die Tradition knüpfen sich die Enkel und Urenkel der Soldaten des Großen Vaterländischen Krieges. Genossen, im Namen der Soldaten der 150. Idritzer und Berlin-Division gratuliere ich Ihnen herzlich zum großen Feiertag, zum Tag des Sieges. Drohnen werden im Rahmen der militärischen Sonderoperation häufig und an breiter Front eingesetzt. Deswegen wurde eine neue Waffengattung ins Leben gerufen, die Truppen für unbemannte Systeme. Sie verfügen über modernste unbemannte Luftfahrzeuge. Um die Sturmeinheiten zu unterstützen, wird jetzt eine Angriffsdrohne gestartet, ein Starrflügler vom Typ Molnija 2. Die Soldaten setzen Aufklärungs- und Angriffsdrohnen ein, um das Personal und die Kampffahrzeuge des Gegners zu vernichten. Um die gepanzerten Fahrzeuge zu treffen, wird die Sala-Drohne gestartet, sowie eine Lancet-Loitering-Munition. Das ist ein Gefechtsstand der Vereinigten Truppengruppe. Von hier aus werden die Truppen im Rahmen der Sonderoperation geführt. Für die Luftaufklärung über dem Gelände des Gegners werden Drohnen von großer Reichweite eingesetzt. Sie können lange in der Luft bleiben, um ihre Aufgaben zu erfüllen. Geraint 2 und Geraint 5 Drohnen werden eingesetzt, um Militäranlagen im tiefen Hinterland des Gegners zu vernichten. An diesem Feiertag erfüllt unser Personal seine Kampfaufgabe. Wir gratulieren den Veteranen und allen Bürgern unseres Landes zum großen Feiertag, dem Tag des Sieges. Die Kampfflieger der Flugabwehr und Weltraumkontrolle. Ihre Aufgabe ist es, vor Raketenangriffen zu warnen. Diese Menschen verteidigen die Grenzen unserer Heimat in der Luft. Das sind moderne Kinjal-Waffensysteme, die mit Hyperschallraketen ausgestattet sind. Diese Raketen können jede Flugabwehr überwinden und dem Gegner den größtmöglichen Schaden zufügen. Ein Jagdflugzeug der fünften Generation Sukhoi Su-57 ist eines der modernsten Flugzeuge der Welt. Mit solchen Flugzeugen kann die Luftüberlegenheit gewonnen werden und Ziele an Land getroffen werden. Das ist ein universelles Waffensystem für die modernste Kriegsführung. Weltraumkontrollposten. Seine Aufgabe ist es, Objekte im Weltraum zu orten und die Zieldaten an die Raketenabwehreinheiten zu übermitteln. Einheit Achtung! Zur Meldung! Das Beresvet-Waffensystem basiert auf neuen physikalischen Prinzipien. Das System kann Satelliten außer Gefecht setzen, aber auch Marschflugkörper. S-500 Prometheus-Flugabwehrsystem verfügt über einzigartige Möglichkeiten, um Ziele hoch in der Luft zu treffen.
1: Радиолокационная станция Воронеж-ТМ.
0: Воронеж-ТМ. Diese Radarstation kontrolliert die Luftraumrichtungen rund um die Uhr, aus denen möglicherweise ein Raketenangriff erfolgen kann. S-350 Vizias, dieses Raketensystem, kann verschiedene Ziele in der Luft erfolgreich bekämpfen. Im Namen des Personals unserer Raketendivision gratuliere ich Ihnen zum Tag des Sieges. Die russische Marine, die Seestreitkräfte, verteidigen die russischen Grenzen auf See zuverlässig und sicher und kontrollieren die Weltmeere im Interesse der Russischen Föderation. Die Fregatte

Flottenadmiral Gorschkow gehört zu der Klasse der Mehrzweckschiffe und kann diverse Aufgaben erfüllen, zum Beispiel Ziele auf See oder an Land treffen. Dafür verfügt das Schiff über Mehrzweck-Langstreckenraketen. Atom-U-Boot Archangelsk ist mit Marschflugkörpern bewaffnet. Das ist ein Mehrzweck-U-Boot und dieses U-Boot kann in allen Bereichen der Weltmeere die Kampfaufgaben erfolgreich erfüllen. Die Russische Föderation verfügt über alle Systeme der nuklearen Abschreckung. Sie sorgen für die Sicherheit des Landes. Mit diesen Systemen kann ein Vergeltungsschlag mit garantierter Präzision und Effizienz erfolgen. Das Fundament der strategischen Nuklearkräfte Russlands sind die Yaris-Waffensysteme. Sie sind in verschiedenen Regionen des Landes in Dienst. Hyperschallwaffensystem Avangard ist ein einmaliges Waffensystem, das durch die modernen Flugabwehrsysteme nicht getroffen werden kann. Tupolev Tu-160 strategischer Langstreckenbomber. Das ist ein Ultraschallbomber, der moderne strategische Waffen einsetzen kann. Im Namen der Besatzung des Raketenträgers Tu-160 gratuliere ich allen zum Tag des großen Sieges. Atom-U-Boot Fürst Wladimir gehört zu den seegestützten strategischen nuklearen Kräften. Dieses U-Boot kann mit atombestückten Raketen die wichtigsten Objekte und Anlagen des Gegners treffen. Im Namen der Besatzung unseres U-Bootes gratuliere ich Ihnen zum großen Sieg. Wir sind stolz auf die Heldentaten unserer Vorfahren und verneigen uns vor den Veteranen und den Arbeitern im Hinterland. Ehrenparade, stillgestanden. Zur Marschordnung.

0: Obataljonna!
1: Einzelformationsgröße, ein Bataillon.
0: На одного линейного
1: Abstand, ein Linienposten. Das erste Bataillon, geradeaus. Die anderen, rechts. Um. Das Gewehr. Über. Die Augen, rechts. Im Gleichschritt.
0: Marsch.

Die Ehrenparade wird vor den Kadetten der Fürst Alexander Newski Hochschule der Militärdirigenten eröffnet. An der Spitze der Ehrenformation marschiert Oberst Sergei Hofk. Die Trommler geben das Tempo und den Rhythmus für die anderen Ehrenformationen an. An den Tribünen ziehen die Fahnenträger mit der Nationalflagge der Russischen Föderation, der Fahne der russischen Streitkräfte und der Fahne des Sieges vorbei. Die Fahnenträger werden von der Ehrengarde des 154. selbstständigen Kommandantenregiments Preobrazhensky aus Vertretern der drei Teilstreitkräfte eskortiert, der Landstreitkräfte, der Luft- und Weltraumkräfte und der Marine. Die russische Ehrengarde feiert in diesem Jahr ihr 70-jähriges Bestehen.

0: конца дня образования.
1: Über den Roten Platz marschieren die Studierenden an der Allgemeinen Militärakademie der russischen Streitkräfte. Die Ehrenformation führt Generalleutnant Oleg Zekov an. Die Akademie ist die wichtigste Kaderschmiede für Kommandeure der taktischen Ebene. Die meisten Studierenden sind Offiziere, die an der militärischen Sonderoperation teilgenommen haben. Unter ihnen sind heute Helden der Russischen Föderation Alexander Kuznetsov, Michael Marzew und Nikita Palasnik.
2: Auf dem Roten Platz erscheinen die Ehrenformationen der Teilnehmer der Sondermilitäroperation. Sie werden von den Helden der Russischen Föderation, Obersten Mirlan Jumagaliev und Sorikto Angahayev, angeführt. Unter den Kampffahnen marschieren 17 Helden der Russischen Föderation und 83 Träger des Tapferkeitsordens, die für Mut und Kühnheit ausgezeichnet worden sind. Zum ersten Mal nehmen an der Siegesparade gemeinsam mit ihren Kampfkameraden die Militärangehörigen der Truppen für unbemannte Systeme teil. Unter ihnen ist auch Held Russlands Oberleutnant Maxim Potaschew. Auf dem Roten Platz marschiert eine Ehrenformation der koreanischen Volksarmee, die vom Oberst Choi Yong-hun angeführt wird. Die Soldaten der koreanischen Volksarmee haben Schulter an Schulter mit den russischen Militärangehörigen gekämpft und einen bedeutsamen Beitrag zur Befreiung des Gebietes Kursk von Neonazis geleistet. Sie haben dabei massenhaften Heroismus, Aufopferungsbereitschaft und Tapferkeit an den Tag gelegt. Es marschieren Offiziere und Offiziersanwärter der Zhukovsky- und Gagarin-Akademie der Luftstreitkräfte. Die Ehrenformation führt der Leiter der Akademie, Generaloberst Gennadij Sibrow, an. Diese Akademie bildet hochqualifizierte Militärspezialisten sowohl für die Luft- und Weltraumfahrt als auch für die Truppen für unbemannte Systeme aus. Die Absolventen der Akademie haben die meisten sowjetischen und russischen Flugapparate gestartet und die erste Kosmonautengruppe gebildet. Auf dem Roten Platz erscheinen jetzt künftige Offiziere der russischen Marine. Als erste dürfen die Offiziersanwärter der Polytechnischen Hochschule der Marine marschieren. Die Ehrenformation führt der Hochschulleiter Konteradmiral Andrei Klimenko an. Die Polytechnische Hochschule ist die führende Bildungseinrichtung der russischen Marine. An der Siegesparade nehmen die Offiziersanwärter der pazifischen Admiral Makarow Marine Hochschule teil. Die Ehrenformation führt Oberst Michael Beskin an. Mehr als 20.000 Absolventen der Marine Hochschule leisteten und leisten den Wehrdienst überall dort, wo russische Seestreitkräfte stationiert sind. Auf dem Roten Platz sehen Sie jetzt die Ehrenformationen der Akademie der strategischen Raketentruppen Peter der Große und ihre Filiale in der Stadt Serpuchow bei Moskau. Geleitet wird die vom General Farid Shikmardanov. Die Akademie ist die führende Bildungseinrichtung und das größte Forschungszentrum im militärtechnischen Bereich, die die Entwicklung und Nutzung von strategischen Raketenwaffen bestimmt.

Über den Roten Platz marschiert eine Heeresformation der Armee General Magerlov, Militärführungshochschule der Luftlandetruppen in der Stadt Resign. Der Hochschulleiter Oberst Oleg Ponomarev führt die Formation an. Dieser Ehrenformation gehören 90 Offiziersanwärter an, denen staatliche Auszeichnungen für die Teilnahme an der Sondermittel-Operation verliehen wurden. Unter ihnen ist Träger des Ehrentitels Held der Russischen Föderation Sergeant Timofey Matveev. Hochschulabsolventen setzen ein Beispiel dafür, wie man selbstlos der Heimat dient. 215 Offizieren der Luftlandetruppen wurde der Ehrentitel Held der Sowjetunion und der Russischen Föderation verliehen. Den Ehrenmarsch der Truppen schließen die Offiziersanwärter der Moskauer Allgemeinen Militärführungshochschule. Die Ehrenformation wird vom Hochschulleiter Generalmajor Roman Benyukov angeführt. Viele Schützlinge dieser Hochschule haben ihr Leben im großen Vaterländischen Krieg geopfert und dadurch ihre Alma Mater berühmt gemacht. Im schrecklichen Jahr 1941 haben die sogenannten Kreml-Kadetten gemeinsam mit ihren Kampfkameraden Moskau vor den nationalsozialistischen Scharen gerettet und den Grundstein für unseren Sieg gelegt. Das Bestehen der Moskauer Militärführungshochschule ist symbolhaft für die Streitkräfte Russlands. Hier wurden viele ruhmreiche Kommandeure und hochrangige Militärs ausgebildet. Auch heute pflegt die Hochschule ihre glorreichen Traditionen in der Ausbildung von Militärführungsstreitkräften für die Landstreitkräfte und ist eine der besten Militärhochschulen Russlands.

die einmaligen Flugstaffeln Ruskije Vitezi, zu deutsch russisch Recken, und Strigi, zu deutsch Segler, bestehend aus Jagdflugzeugen Sukhoi Su-30 und Mikoyan Gurevich MiG-29, führen die Formation Kubinka brillant vor. Staffelführer ist Oberst Andrei Alexejew. 6 Erdkampfflugzeuge vom Typ Sukhoi Su-25 schließen die Paradeformation und färben den Himmel über Moskau in Farben der russischen Nationalflagge. Staffelführer ist Oberstleutnant Wladimir Mordasow.

Zum Schluss der Parade spielt das mit dem Orchester das Lied Russland zu Ihnen. Die musikalische Begleitung wurde vom Vereinigten Musikchor der Moskauer Garnison unter der Leitung des Chefdirigenten verdienten Künstlers Russlands, Generalmajor Timofei Majakin, dargeboten. Das Orchester verlässt nun den Roten Platz. Die Siegesparade ist zu Ende. Es lebe der 81. Jahrestag des Sieges im Großen Vaterländischen Krieg. Es leben die Veteranen des Großen Vaterländischen Krieges. Wir gratulieren allen Einwohnern Russlands zum Feiertag von heute.

0: weiter.
1: Здоровья и успехов!

0: Die Siegesparade ist nun zu Ende. Unser Korrespondent Roman Sechskin befindet sich in der Nähe des Roten Platzes und bringt uns weitere Einzelheiten. Roman, wie ist die Parade auf dem Roten Platz verlaufen und welche Veranstaltungen sind weiter geplant?
1: Слушайте и смотрите.
2: Gerade jetzt findet wenige Meter Parad hinter mir die Kranzniederlegung Abede. Der Staatsoberhaupt am Grab des unbekannten Soldaten im Alexandergarten statt. Nachdem dieser erfolgt ist, werden die Feierlichkeiten auf dem Roten Platz erstmal beendet sein. Dann geht es in den Kreml weiter, wo es einen Empfang geben wird. Und dann werden bilaterale Treffen stattfinden mit allen Staatsoberhäuptern, die heute in Moskau sind.
0: Danke, Roman. Nochmals vielen Dank, Roman, für deinen Bericht. Und nun zu Margot, die über hochrangige ausländische Gäste berichtet, die nach Moskau gekommen sind.
3: Ja, guten Morgen nochmal. Wir sind hier immer noch im Kreml. Die Parade ist vorbei und wir warten jetzt auf Wladimir Putin mit den internationalen Gästen. Sie sind bereits fast schon auf dem Weg hierhin. Wenn sie dann kommen, gibt es zunächst ein feierliches Mittagessen und dann geht es in die bilateralen Gespräche. Über 10 sollen es heute sein, hat gestern Abend noch Kreml-Sprecher Dmitri Peskow gesagt. Die geografische Bandbreite der Besuche in diesem Jahr reicht von Europa bis Südostasien. Und was Europa angeht, wird ein besonderes Augenmerk auf die Balkanländer gelegt. Da ist eins der am meisten erwarteten Treffen das mit dem slowakischen Premierminister Robert Fico. Er war bereits im letzten Jahr hier, jetzt ist er schon zum zweiten Mal hier innerhalb von 2 Jahren. Und er musste auch einiges auf sich nehmen, um hier hinzukommen, denn Polen und die Baltikstaaten haben es nicht genehmigt, dass sein Flugzeug den Luftraum passiert. Das heißt, er musste einen großen Bogen machen, unter anderem auch über Deutschland. Und die deutschen Behörden haben diesen Flug tatsächlich genehmigt. Das zentrale Thema mit Robert Fico wird sich natürlich um die Energie drehen. Die Slowakei bleibt in dieser Frage eines der letzten widerspenstigen Länder, beugt sich nicht dem Druck von Brüssel, was die Sanktionen angeht, und bezieht nach wie vor Gas und Öl aus Russland und hat auch tatsächlich vor 2 Wochen eine Klage vor dem Europäischen Gerichtshof eingereicht gegen eine Verordnung, die den Verzicht auf russisches Gas vorsieht. Ein eigener Block der Gespräche, was den Balkan angeht, betrifft den Westbalkan. Und da wird eine Delegation erwartet, sie ist auch schon hier, aus der Republik Srpska. Das ist eine Entität von Bosnien und Herzegowina. Und da sind eingeladen der neue Präsident der Entität Siniša Karan sowie sein politischer Vorgänger Milorad Dodik. Im Kreml wird betont, dass die Republik Srpska eine prinzipienfeste Position der Nichtbeteiligung an den antirussischen Sanktionen einnimmt. Und die Führung wird heute auch humanitäre Projekte besprechen, sowie den Bau einer russisch-serbischen Kirche in Banja Luka und die Durchführung von unsterbliches Regimentmärschen. Da wurden im letzten Jahr bereits 3 durchgeführt. Was Asien angeht, so ist der asiatische Vektor traditionell stark vertreten. In Moskau ist der oberste Herrscher Malaysias, Sultan Ibrahim.

0: Eingetroffen. Es ist bereits sein dritter Besuch innerhalb von 10 Monaten tatsächlich. Er war im August 2025 in Russland, dann hat er sich im Januar 2026 mit Präsident Putin in St. Petersburg getroffen und jetzt ist es sein drittes Mal. Beide Seiten stellen ein wachsendes gegenseitiges Interesse fest und die Hauptthemen der Gespräche werden sich natürlich wieder um die Energie drehen, um die Zusammenarbeit im Bereich der Energie, aber auch im militärisch-technischen Bereich. Weiterhin findet heute ein Gespräch mit dem Präsidenten von Laos, Thanglaon Sisulit, statt. Was wenige wissen, er hat in Leningrad, dem heutigen St. Petersburg, studiert und spricht ausgezeichnet Russisch. Und Laos verfolgt eine ausgewogene Position in globalen Fragen, unterstützt keine antirussischen Resolutionen in der UNO und Kreml weiß diese strategische Partnerschaft natürlich sehr zu schätzen. Wer ebenfalls vor Ort ist, und einige von Ihnen haben wir bereits auf dem Bildschirm gesehen, ist der Präsident Weißrusslands Alexander Lukaschenko, der Präsident von Kasachstan Kasym Schomar Tokayev, der Präsident Abchasiens Badr Agunba, der Präsident Usbekistans Shavkat Mirziyoyev und der Präsident Südossetiens Alan Gogoloyev. Sie werden alle hier heute im Kreml vor Ort sein, also viele interessante Gesprächspartner, viele interessante Gesprächsthemen und wir warten natürlich darauf.
1: Vielen Dank für die Zusammenfassung, Maro. Und die feierliche Zeremonie geht weiter und mit einer Kranzniederlegung, an der Präsident Putin mit ausländischen Gästen regelmäßig teilnimmt.

Und das war unsere Sonderberichterstattung zum 9. Mai, dem Tag des Sieges. Die Parade zum 81. Jahrestag des Sieges ist zu Ende gegangen. Über den Roten Platz marschierten militärische Verbände, darunter auch Teilnehmer der Sonderoperation. Die Höhepunkte der Parade weiter in unserem Bericht.

0: Traditionell hält der russische Präsident eine feierliche Ansprache. Dieses Jahr hob Wladimir Putin den Beitrag aller Republiken der Sowjetunion zum Sieg über den Nationalsozialismus hervor. Er betonte, dass Russland niemals zulassen werde, dass die wahren Sieger in die Vergessenheit geraten werden.
1: Liebe Bürgerinnen und Bürger Russlands, ich gratuliere Ihnen zum Tag des Sieges, zu unserem heiligen Feiertag, zu diesem wichtigsten Fest. Wir feiern dieses Fest, erfüllt von Stolz und Liebe für unser Land. Wir verstehen unsere gemeinsame Pflicht, die Interessen und die Zukunft der Heimat zu verteidigen. Wir feiern diesen Tag mit dem Gefühl der Dankbarkeit an die große Generation der Sieger. Wir hegen das Erbe der Siegersoldaten. Wir kümmern uns um das Vaterland und das verbindet uns alle. Das verbindet und vereint das ganze Land, das ganze russische Volk. Wir hegen und pflegen die Erinnerung an die Ereignisse des großen Vaterländischen Krieges, an ihre wahre

0: Geschichte und an die wahren Helden. Das ist für uns eine Ehrensache.
1: Millionen von sowjetischen Soldaten nahmen am großen Vaterländischen Krieg teil. Millionen von ihnen opferten ihr Leben. Millionen von ihnen zeigten Mut und Tapferkeit und beendeten diesen Krieg mit dem Sieg. Nur wenige von ihnen sind noch am Leben. Doch sie alle tragen in ihren Herzen weiterhin die Erinnerungen an den großen Vaterländischen Krieg. Einer von ihnen ist Wladimir Gospoyan, der seine Geschichte mit uns geteilt hat.

Ich hatte folgende Aufgabe. Ich ging nachts auf Erkundung. Wir waren nur nachts im Einsatz, um einen Deutschen zu entführen und als Sprachrohr mitzubringen. Ich habe unserem Stab 27 deutsche Soldaten ausgeliefert.

Ich hatte 4 Granatsplitter in mir. Als man mich ins Krankenhaus brachte, operierte mich eine deutsche Chirurgin. Sie untersuchte mich und lachte dabei. Ich fragte sie, warum sie lache. Und sie antwortete, sie sei völlig überrascht, dass ich noch am Leben sei, obwohl ich 4 Granatsplitter im Rücken habe. Und ich sagte, nun, Sie sehen doch selbst, dass ich lebe. Ich lag dort und sie brachte mich dazu, zu sprechen. Danach verbrachte ich 1 Monat und 3 oder 4 Tage im Krankenhaus und kehrte dann zu meiner Einheit zurück.

0: Der Krieg war für mich nur dann etwas Gutes, wenn wir siegten, aber schrecklich, wenn wir uns zum Rückzug gezwungen sahen. Ich habe nur einen Rückzug erlebt, auf der Krim, nur auf der Krim. Aber in Deutschland, in Polen und in der Ukraine, in Weißrussland, wo ich gekämpft habe, gab es keinen Rückzug. Wir sind immer vorwärts marschiert.
1: Trotz des angespannten politischen Klimas zwischen Russland und Deutschland gibt es einen Bereich, in dem der Dialog nicht nur weiterhin funktioniert, sondern auch konkrete Ergebnisse bringt. Wir haben mit dem russischen Botschafter in Berlin, Sergei Nitschaev, darüber gesprochen, wie es Russland gelingt, die historische Erinnerung in der Bundesrepublik zu bewahren.
0: Insgesamt ist der Bereich der Gedenkstättenarbeit einer der wenigen, der momentan weiterhin aktiv ist und im Großen und Ganzen effizient funktioniert. Wir stehen in regelmäßigen Kontakt mit dem Volksbund Deutschen Kriegsgräberfürsorge, einem wichtigen Partner, der sich um praktische Fragen kümmert, sowie mit den lokalen, regionalen und kommunalen Behörden, weil die Pflege der Grabstätten eigentlich in die Zuständigkeit der regionalen und kommunalen Ebene fällt. Ich muss sagen, dass wir sowohl im ersten als auch im zweiten Fall weiterhin gute Arbeitsbeziehungen pflegen. Das ist angesichts der derzeitigen allgemeinen Stimmung in Deutschland gegenüber Russland eher eine Ausnahme, aber in diesem Bereich funktioniert es. Und nicht nur die Behörden, nicht nur der Volksbund, sondern auch zahlreiche einfache deutsche Bürger, die sozusagen aus Herzensbedürfnis die sowjetischen Soldatengräber pflegen, verstehen den Wert der Erhaltung dieser Gedenkstätten und hegen nach wie vor freundliche Gefühle gegenüber unserem Volk. Die Suche und die Exhumierung werden fortgeführt. Das ist unerlässlich. Auch da arbeiten wir mit dem

0: 60. Jahrestags des Sieges gemeinsam mit unseren deutschen Kollegen 200 zuvor unbekannte Namen sowjetischer Soldaten auf dem Seeloer Höhen ermittelt. Dort begann die entscheidende Schlacht um Berlin. Wir haben die Namen identifiziert, alles abgestimmt und im April letzten Jahres Gedenktafeln mit den Namen dieser neu gefundenen sowjetischen Soldaten am Mahnmal angebracht. In diesem Jahr wird diese Arbeit natürlich fortgesetzt. Risiken einer Einstellung des Programms sehen wir derzeit noch nicht. Anzeichen für derartige praktische Schritte sind nicht erkennbar. Aber von Zeit zu Zeit flammen verschiedene Diskussionen darüber auf, welche Bedeutung sowjetische Denkmäler und sowjetische Soldatengräber in Deutschland haben sollten, ob der derzeitige Stand der Beziehungen zwischen Russland und der Bundesrepublik dem ursprünglichen Sinn und der ursprünglichen Philosophie entspricht, nämlich, dass der sowjetische Soldat ein Befreier ist, was absolut richtig ist. Gerade die Rote Armee leistete den entscheidenden Beitrag zur Zerschlagung des Nationalsozialismus, zur Befreiung Deutschlands und Europas von der NS-Herrschaft. Solche Diskussionen flammen hier manchmal auf. Man möchte hoffen, dass es dabei auch bleibt, denn daraus entstehen, Gott sei Dank, bislang keine konkreten Taten. Wir sind natürlich gegen jegliche Verfälschung der Geschichte. Wir sind für eine objektive Sicht auf diese historischen Ereignisse und wir werden uns bemühen, genau diese Linie zu verfolgen. Die historische Arbeit und die Gedenkstättenpflege sind eine Priorität für die Botschaft und andere russische Vertretungen in Deutschland. Wir werden uns also auch weiterhin kontinuierlich damit befassen. Wir nehmen all diese Versuche natürlich zur Kenntnis und stehen selbstverständlich mit allen zuständigen Stellen in Kontakt, darunter auch mit dem Museum selbst. Und bisher ist es noch nicht zu solchen kritischen Machenschaften gekommen. Wir beobachten die Lage aufmerksam und haben unsere Vertreter im Aufsichtsrat entsprechend instruiert. Unsere Ausstellung im Museum ist vollständig erhalten geblieben. Bekanntlich haben wir dort eine große Dokumentation, die der deutschen Seite für dieses Museum übergeben wurde. Ursprünglich hieß dieses Museum Russisch-Deutsches Museum Berlin-Karlshorst. Jetzt versucht man dort alles zu verfälschen. Aber die Ausstellung ist erhalten geblieben und dort finden regelmäßig Führungen statt. Es kommen viele Touristen und andere interessierte Bürger dorthin, denn ursprünglich war es ein Museum der Kapitulation. Genau dort fand in der Nacht vom 8. auf den 9. Mai 1945 die bedingungslose Kapitulation des Nazireichs statt. Das alles ist dokumentiert und die Exponate sind erhalten geblieben. Wir werden jeden Versuch, unseren Gedenkstätten einen unangenehmen Beigeschmack zu verleihen, genauestens beobachten und alles tun, damit so etwas nicht geschieht.
1: Die Aufgabe der Bewahrung der Erinnerung an die Befreiung vom Nationalsozialismus übernehmen auch ganz einfache Menschen, die die Geschichte halten wollen. Aus einer solchen Initiative heraus entstand vor mehr als 10 Jahren das deutsche Projekt Neiße 52a. Der Name des Vereins geht auf die Geschichte zurück, denn am Fluss Neiße begann am 16. April 1945 die Schlacht um Berlin. Die Abkürzung 52a steht für die 52. Sowjetarmee, die an dieser Operation beteiligt war. Eines der Objekte, um die sich der Verein kümmert, befindet sich in Bayern. Hier betreuen die Mitglieder den legendären Panzer T-34. Das Kampffahrzeug wurde Mitte der 60er Jahre auf einem Sockel aufgestellt, doch nach Jahrzehnten verfiel das Denkmal. Wie die Mitglieder vom Projekt Kriegsdenkmäler Neiße 52a erzählen, haben sie sich aus eigener Initiative für den Schutz und die Restaurierung solcher historischer Denkmäler eingesetzt. Ihre Aufgabe sehen sie darin, die Geschichte zu bewahren und deren Verfälschung zu verhindern.
0: Wir pflegen mehr als 5 oder 6 Objekte. Eines davon ist ein T-34-Panzer. Wir pflegen ihn regelmäßig. Also nicht, dass wir ihn einmal am 9. Mai putzen und dann für ein Jahr vergessen. Nein, wir pflegen ihn das ganze Jahr über regelmäßig. Das gilt auch für die anderen Objekte, die wir betreuen. Einige kommunale Verwaltungen

0: Zeitungen widmen solchen Objekten sehr wenig oder gar keine Aufmerksamkeit. Und wir haben beschlossen, die gesamte Betreuung, die gesamte Verantwortung selbst in die Hand zu nehmen. Das hat vor etwa 11 Jahren angefangen. Seit 2014, genau seit diesem Zeitpunkt, betreuen wir den T-34-Panzer. Hier an dieser Stelle, wo wir stehen, war einfach nur Wald. Man könnte sogar sagen Dschungel. Der Panzer war von wildem Gestrüpp überwuchert. Seitdem haben wir angefangen, ihn nach und nach freizulegen, haben hier einen Rasen angelegt. In Zukunft planen wir, den Panzer zu streichen und hier einen kleinen Weg anzulegen, damit Touristen und andere Besucher kommen können. Herzlich willkommen. Schauen Sie sich das an. Das ist unsere Geschichte. Der T-34-Panzer ist eine legendäre Kampfmaschine und weltweit bekannt. Ich denke, das ist es wert.
1: Früher war das Denkmal mit dem sowjetischen Panzer von Blumen umgeben. Außerdem stand daneben eine Ehrenwache, wie auf Archivfotos zu sehen ist. Als dem Denkmal keine Aufmerksamkeit mehr gewidmet wurde, verfielen sowohl das Denkmal selbst als auch das umliegende Gelände. Wie Alexander, ein Projektteilnehmer, erzählt, wurde unter der lokalen Bevölkerung sogar die Frage nach dem Abbau des sowjetischen Panzers aufgeworfen. Doch das Denkmal konnte erhalten werden, wenn es auch in schlechtem Zustand war.
0: Natürlich gab es eine Diskussion darüber, was mit diesem Panzer zu tun sei. Unter den Einwohnern, überwiegend Deutschen, wurde eine Umfrage durchgeführt. Die Mehrheit sprach sich dafür aus, den Panzer stehen zu lassen, weil er nichts Negatives symbolisiere. Die erwachsenen Deutschen verstehen, dass unsere sowjetischen Truppen auch sie geschützt haben. Außerdem fand hier eine gemeinsame Operation mit der 2. polnischen Armee statt. Es geht also nicht nur um uns, auch Polen kommen hierher, die sich an die historischen Ereignisse so erinnern, wie sie waren. Es gab diese Diskussion, aber die Menschen haben beschlossen, den Panzer stehen zu lassen.
1: Die Projektteilnehmer bestätigen, dass der Panzer einer kosmetischen Aufbereitung unterzogen wurde. Das Denkmal benötigt jedoch nach wie vor eine professionelle Restaurierung, die laut den Freiwilligen bereits in diesem Jahr stattfinden könnte. Das Gelände rund um das historische Denkmal hat sich aber bereits deutlich verschönert. Die Organisation hofft, dass es in Zukunft in allen Bundesländern ähnliche Vereinigungen geben wird, die das historische Gedächtnis bewahren. Neiße 52a kümmert sich nicht nur um die Pflege von Denkmälern, sondern auch um die Wiederherstellung von Namen. Die Vereinigung identifiziert und dokumentiert die gefallenen und vermissten Soldaten der Roten Armee in dieser Region Deutschlands. Diese Liste wird sowohl in digitaler Form als auch in Form von Soldatengrabkarten geführt. Davon berichtet das Mitglied der Organisation Sergei.
0: Das ist die Liste der Gefallenen, alle 343 Namen, wenn ich mich recht erinnere. 4 Kilometer weiter befindet sich der Divisionsfriedhof. Zunächst waren nur 80 Namen bekannt, später wurden noch etwa 200 weitere bestätigt. Eigentlich wollten wir noch im letzten Jahr die Tafeln anfertigen, aber dann kam die Information, dass noch weitere Namen hinzukommen würden. Und nun haben wir diese Tafeln auf der Grundlage der vollständigen Namensliste angefertigt. Ich bin sicher, dass Menschen kommen und sie sich ansehen werden. Das ist unsere Geschichte.
1: Das war unsere Sonderberichterstattung zum 9. Mai, dem Tag des Sieges. Mein Name ist Svetlana Scherbakova. Die nächsten Nachrichten folgen um 17 Uhr. Bis später.

0: Der bedeutendste Gerichtsprozess der Weltgeschichte. Die Strafverfolgung der Kriegsverbrecher des Dritten Reiches.
1: Die sowjetische Anklage verfügt über umfangreiches Beweismaterial, das dem Gericht vorgelegt wird.
0: Innerhalb von 10 Monaten wurden genügend Beweise gesammelt, sodass heute, 80 Jahre später, niemand mehr daran zweifeln kann, dass Faschismus und Nationalsozialismus das größte Übel sind, das der menschliche Geist hervorbringen konnte. Die Hauptanklagepunkte lauteten Verbrechen gegen den Frieden, Verbrechen gegen die Menschlichkeit und Kriegsverbrechen.
2: Der Begriff Völkermord wurde nicht in das Urteil des Nürnberger Tribunals aufgenommen.
3: Im Rechtsspruch der Nürnberger Prozesse wird jedoch anerkannt, dass es einen Plan gab, die besetzten Gebiete der Sowjetunion von ihrer ursprünglichen Bevölkerung zu säubern, um sie anschließend durch Deutsche zu kolonisieren.
4: Der große Vaterländische Krieg war in der Tat ein Krieg, in dem die physische Vernichtung der Völker der UdSSR auf dem Spiel stand.

0: In späten 1990er Jahren träumten Alexander Bogatyrov und Galina Kravchenko, beide Tänzer am Bolschoi-Theater in Moskau, von einem Projekt, welches die Kunst der russischen Ballettschule im Ausland populär machen sollte.
1: Das Ziel der Bolschoi-Theaterschule war neben der Verbreitung der russischen Ballettkunst vor allem die Heranbildung von Bürgern und die Ausbildung von Fachleuten.
0: Alexander Bogatyrov und Galina Kravchenkes Traum von einer Ballettschule im Ausland erfüllte sich in der brasilianischen Stadt Joinville.
2: Ich möchte eine Tänzerin sein, die auch jene bezaubert, die von Ballett nichts verstehen.
3: Ich denke, dass das Ballett mir eine großartige und aufregende Zukunft bieten wird.
4: Ich möchte ins Ausland gehen und berühmt werden. Russland war mein größter Traum. Nach dem Schulabschluss ging ich zum Bolschoi-Theater in Moskau. Als ich den Ort betrat, dachte ich, das ist es, was ich machen will.
5: Ballett ist Liebe. Hier gehöre ich hin. Ich sehne mich nach dem Applaus. Ich sehne mich nach der Bühne.

0: Gehen wir. Das sind unschuldige Zivilisten. Prozent von ihnen wurden durch die Kämpfe getötet.
1: Die Leute schrien: Was tut ihr? Wir sind Ukrainer. Und sie sagten: Ukrainer? Einen Dreck seid ihr. Und das war alles.
2: Haben sie das beim Rückzug getan?
1: Ja, beim Rückzug.
2: Was ist der Sinn?
1: Ich weiß es nicht.
0: AA, Saporozhets. Das ist das älteste Grab vom 27. Oktober.
3: Ich bin früh morgens aufgestanden, ging nach draußen und da hörte ich einen Schrei. Raus aus dem Haus und sowas. Sie haben alle an die Wand gestellt und angefangen zu schießen. Meine Schwiegertochter schrie: Was tut ihr? Wir sind doch... Aber er hat einfach losgeschossen und das war's.
4: Ich erinnere mich genau, dass mein Vater mich ständig rief, um die Parade anzusehen. Wahrscheinlich fast jedes Jahr. Es ist wirklich immer ein sehr bewegender Anblick. Die Feierlichkeit, die diesem Fest innewohnt, bleibt wohl jedem in Erinnerung. Wir ehren unsere Großväter. Wir tun alles, damit das nicht in Vergessenheit gerät und die Menschen sich an ihre Geschichte erinnern. Denn ohne Vergangenheit gibt es keine Zukunft.

0: Das Orchester war verschwunden, spurlos verschwunden.
1: 90 Musiker, eine phänomenale Besetzung.
2: Sie dachten, sie würden die Truppen aufmuntern. Dann wurden ihnen ihre Instrumente weggenommen. Und stattdessen bekamen sie Gewehre.
3: Ihnen war bewusst, dass das ganze Land in Lebensgefahr schwebte.
4: Von den 12 Divisionen wurden 10 aufgerieben. Diese Streitmacht konnte nur durch die Kraft des Geistes besiegt werden.
5: Uns wurde klar, wenn nicht wir, wer wird unser Vaterland sonst verteidigen?
4: Wir müssen die Erinnerung daran für immer bewahren und ehren.

0: Das staatliche Blasorchester des Kremls bereitet sich auf einen ganz besonderen Auftritt vor. Ein Konzert ohne Publikum, zu Ehren der Gefallenen. Hier, auf dem Feld der Erinnerung nahe Wjasma, liegen die unbekannten Soldaten, die im großen Vaterländischen Krieg gefallen sind. Unter ihnen sind auch Musiker des staatlichen Blasorchesters der Sowjetunion. Hier, nahe Wjasma, sind die meisten der Musiker ums Leben gekommen.
1: Wir spielen vier Takte vor der ersten Figur.
0: Die Heldentaten der Musiker haben erst vor kurzem große Bekanntheit erlangt. Das Orchester war jahrzehntelang in Vergessenheit geraten und es erforderte enorme Anstrengungen, ihre Geschichte zu rekonstruieren. Wir wissen so wenig über sie. Wir können nicht einmal mit Sicherheit sagen, wo oder wie die meisten Musiker starben. Wir kennen auch nicht die Namen aller gefallenen Orchestranten. Aber wir müssen uns an ihr Heldentum erinnern und dürfen niemals den schrecklichen Preis vergessen, den der Sieg uns gekostet hat.
2: In der Armee ist das Erscheinungsbild von größter Bedeutung. Eine schlampige Uniform kann dir zusätzliche Aufgaben einbringen. Knöpf sie richtig zu. Leg das Gewehr ab und bring deine Uniform in Ordnung.
3: Noch einmal. Zieh sie aus. Falte sie so und zieh sie dann an. Verstanden? Je zäher der Soldat, desto tiefer zieht er seine Feldmütze über die Augenbrauen. Nur Romantiker und Komiker tragen sie nach hinten gekippt. Und dann liegen sie in der kalten Erde.
0: Das ist gelebter Geschichtsunterricht. Schüler und Studenten verbringen 2 Tage im Wald, um hautnah zu erleben, welche Strapazen die Volksmiliz und die Soldaten 1941 erdulden mussten.
2: An eurer Vorbereitung und eurer Kleidung sieht man, dass ihr eindeutig keine Soldaten seid. Ihr wisst nicht, wie man Befehle befolgt oder eine Uniform trägt. Die Mitglieder der Volksmiliz waren genau wie ihr. Manche in eurem Alter, manche älter. Viele hatten, genau wie ihr, noch nie eine Waffe in der Hand gehabt, denn sie waren Moskauer, Stadtmenschen. Sie lebten und arbeiteten in Moskau. Viele waren Künstler, Dichter, Musiker, Schauspieler. Und jetzt? Ich weiß, dass keine feindlichen Flugzeuge über uns fliegen, keine tödliche Gefahr droht, keine Minen um uns herum explodieren. Aber lasst uns trotzdem versuchen, unter diesem Regen, unter demselben grauen Himmel, unter dem auch Sie gekämpft haben, zu verstehen, wenn auch nur zu einem kleinen Teil, was Sie gefühlt haben müssen.

0: 1941. Die Wehrmacht rückt unaufhaltsam auf Moskau vor. Als Reaktion darauf beginnen sich in der Stadt Volksmilizdivisionen zu bilden. Nur jeder zehnte Milizionär wird nach Hause zurückkehren.
1: Der Krieg, der am 22. Juni begann, war ein Zusammenprall der Ideologien. Das war ein Krieg des gesamten Volkes, der jeden Menschen und jede Familie betraf. Wir alle mussten unser Vaterland und unsere Häuser verteidigen. Sieg oder Tod, es gab keinen anderen Ausgang. Ohne den Beitrag jedes einzelnen Bürgers, jedes einzelnen Menschen in unserem Land, hätte der Sieg niemals errungen werden können.
0: Der Miliz schlossen sich diejenigen an, die vom Wehrdienst befreit waren. Schriftsteller, Wissenschaftler, Musiker, Fabrikarbeiter, Diplomaten. Die meisten sind im Kampf vermisst gegangen und das Schicksal vieler ist bis heute unbekannt.
2: Ich muss diesen Umschlag finden. Darf ich? Das ist mein Schatz. Dieser Brief bedeutet mir alles. Vor dem Krieg gab es in Moskau ein bemerkenswertes Orchester, das staatliche Blasorchester der Sowjetunion, das unter großem Beifall durch das Land tourte, für den sowjetischen Rundfunk aufnahm und mit renommierten Opernsängern auf Moskaus größten Bühnen auftrat. Zu den Musikern gehörte auch mein Vater, Dmitri Grigorjewitsch Romaschkow. Als der große Vaterländische Krieg begann, meldete sich das gesamte Orchester, fast 100 Mann, freiwillig zur Moskauer Volksmiliz. Im Herbst 1941 ist das zur Miliz gewordene Orchester in den Schützengräben an der Front bei der Verteidigung Moskaus gefallen. Jahrelang habe ich jede Behörde und jedes Archiv angefragt. Die Antwort war immer dieselbe. Keine Aufzeichnungen gefunden. Die Erinnerung an dieses Orchester war einfach verloren gegangen, begraben in einem bürokratischen Labyrinth. Dmitri Romaschkow, geboren 1931. Nun, das ist der Brief, den er geschickt hat. Und ich muss sagen, dass er mir das Herz zerrissen hat. Er suchte nicht nur nach seinem Vater. Er versuchte, die Erinnerung an seinen Vater wiederherzustellen und das Vermächtnis des Orchesters.
0: Dieser Brief war der Startschuss für eine jahrzehntelange Suche. In Archiven, bei Historikern und Experten. Informationen über die Musiker waren rar. 70 Jahre lang versuchte Dmitri Romaschkow herauszufinden, was mit dem Orchester passiert war, in dem sein Vater gespielt hatte. Doch nur die Kinder der Musiker erinnerten sich noch an ihr Heldentum. Und als Jekaterina Patunina ihren Artikel über das vergessene Orchester schrieb, war das eine Sensation.
2: Hier ist dieser erste Artikel, im Kampf vermisst, aus der Erinnerung verschollen. Er zeigt nur ein generisches Bild der Volksmiliz. Hier, warum hat Moskau die Musiker vergessen, die 1941 bei der Verteidigung der Hauptstadt starben?
0: Das war das erste staatliche Blasorchester der Sowjetunion, abgekürzt das Gosduch. Nur die besten Musiker durften dort spielen. Schließlich wurde es vom renommierten Musiker und Pädagogen Wladislaw Blażewicz gegründet.
2: Er ist der Vater der russischen Blasmusiktradition. Vor der Revolution wurde der Blasmusikunterricht von ausländischen Lehrern dominiert, die ihre Methoden geheim hielten. Wladislaw Blażewicz hat Russlands eigene Blasmusiktradition von Grund auf aufgebaut.
3: Blażewiczs Arbeit hat in erster Linie die Entwicklung der Blasmusik in unserem Land geprägt. Ich habe auch verschiedene Universitäten in den USA besucht. Und auf den Tischen der Studenten und der Professoren trifft man sehr oft auf Blażewicz.
4: Das Blasmusikgenre erfreute sich phänomenaler Beliebtheit. Jede Fabrik, jede Kolchose hatte ihr eigenes Orchester. Aber ein professionelles Ensemble aufzubauen, das Symphonien aufführen kann, so eine Gruppe zusammenzuführen, die Finanzierung zu sichern, Instrumente und Konzertkleidung zu beschaffen, zur damaligen Zeit war das so, als würde man, ich weiß nicht, einen Flug ins Weltall organisieren.
0: Uns ist es gelungen, eine Aufnahme des staatlichen Blasorchesters aufzuspüren. Was Sie jetzt hören werden, ist Blażewicz Marsch, gespielt vom Gosduch Ensemble.
4: Das Orchester bestand aus 90 Musikern. Eine absolut phänomenale Besetzung. Vorher gab es im Blasorchester nie Instrumente wie Flöten, Klarinetten oder Oboen. Und dass ein Blasorchester Tschaikowski, Bach, Haydn spielte, das löste eine absolute Sensation aus.
0: Wie die Kinder der Musiker später erzählten, meldete sich das gesamte Orchester im Juli 1941 freiwillig bei der 6. Division der Volksmiliz und zog an die Front. Doch davon gibt es keine Aufzeichnungen. Könnte ein ganzes Orchester wirklich in den Krieg gezogen sein? Die Rekrutierung der Division fand hier statt. Am Moskauer Institut für Verkehrstechnik. In nur 3 Tagen schlossen sich 8.500 Zivilisten ihren Reihen an. Fabrikarbeiter, Diplomaten, Musiker, Studenten und Lehrer. Unter ihnen war auch Professor Syljows Vater.
5: Diese Alben zeigen die Kameraden meines Vaters und überraschenderweise auch seine Untergeordneten, denn er befehligte einen Zug, zu dem ein Professor mit Doktortitel und 3 Dozenten gehörten. Er selbst hatte gerade erst seinen Abschluss gemacht und war im 1. Jahr seines Aufbaustudiums. Das Leben war gut zu ihm, könnte man sagen. Er hatte erst vor kurzem geheiratet und er trat der Volksmiliz bei. In der Annahme, dass sie nur 1 oder 2 Monate weg sein würden. Doch er sollte seine Familie erst in 2 Jahren wiedersehen. Eines der großen Werke seines Lebens waren, meiner Meinung nach, die Memoiren, die er über die Volksmiliz verfasst hat. Er hatte immer ein Notizbuch dabei. Und das, obwohl er hungerte, obwohl er unter Mörserfeuer war. Und obwohl er jeden Moment hätte sterben können. Das hier fängt die Essenz dieser Erinnerungen ein.
2: Die Tatsache, dass unser Kloster direkt an der Frontlinie lag und 3 Jahre lang durchgehalten hat, ist sehr symbolisch.
1: Wir wissen, was Rapiers, was Minen und was Granaten sind. Wir wissen, wie sich ein Cäsar anhört, weil wir auch mit Cäsars beschossen wurden.
4: Hier ist der erste HIMARS gelandet. Das ist ein leerer HIMARS-Sprengkopf.
6: Särge. Das ist ein Attribut unserer Zeit. Der Tod kann uns jederzeit einholen.
7: Wir haben nachts die Gräber ausgehoben und sie bestattet. In der Nacht war es sicherer.
0: Es ist wie ein Peitschenhieb, tut einem das Herz danach weh.
8: Mein Gott, wir hatten nicht einmal Brot.
1: Ihre Sache ist es zu zerstören, unsere zu erschaffen. Also werden wir erschaffen.

0: Das Ermittlungszentrum UKR Leaks, dessen Leiter ich bin, führt journalistische Ermittlungen durch, um die Kriegsverbrechen des Kiewer Regimes aufzudecken. Einer meiner Schwerpunkte sind die Operationen der ukrainischen Geheimdienste. Ich kenne ihre Methoden in- und auswendig. Ich weiß, wie sie vorgehen. Als ich von den Aktivitäten des sogenannten russischen Freiwilligenkorps hörte, weckte das meine Neugier. Was ist das für eine Organisation? Wer leitet sie? Wer finanziert sie? Und was für Ziele verfolgt sie?
1: Drei, zwei, eins, null.
2: Archiv streng geheim. Im September 41 berichtet Vadim alias Gorski aus London.
3: Man arbeitet an der möglichen Nutzung der Kernenergie für militärische Zwecke.
2: In der ersten Direktion des NKWD taucht ein neuer Ordner mit dem Codenamen Enormus auf.
4: Enorm bedeutet wörtlich etwas Riesiges, Furchterregendes.
2: Alle Kernphysiker werden von der Front abgezogen, um an dem neuen Projekt zu arbeiten.
3: Auf Stalins Frage, wer die Leitung übernehmen soll, kam die Antwort Kurtschatow.
5: Ich schlage vor, dass Sie sich direkt mit der Entwicklung der Atombombe befassen.
6: Es gab eine Verschwörung, eine schreckliche Verschwörung.
2: Ein siegreiches, vom Krieg verwüstetes Land muss erneut ums Überleben kämpfen.
5: Nachdem er den Knopf gedrückt hatte, stand alles in gleißendem Licht. Wir konnten einen Atompilz aufsteigen sehen.
7: Wie die meisten Volksmilizionäre hatte ich weder Decken noch einen Mantel. Manchmal wurden wir vom Regen durchnässt und froren so sehr, dass uns sogar die Knochen schmerzten.
8: Naiv wie er war, dachte er würde an der Front Brücken reparieren. Also lieh er sich in der Bibliothek sogar 10 Bücher über Brückenbau aus. Er war nämlich im Pionierbataillon. Und er trug diesen schweren Rucksack eine Woche lang mit sich rum. 2, 3, bis er ihn eines Tages einfach wegwarf.
9: Viele Musiker, wie Sylow, zogen ohne warme Kleidung für den Winter los und mussten stark unter der Kälte leiden. Aber dafür nahmen sie ihre Instrumente an die Front mit. Das ist aus einem Brief des Klarinettisten Konstantin Homizki bekannt geworden.
7: Unsere Instrumente erwiesen sich hier als unnötig, also wurden sie zurück nach Moskau geschickt. Wir erhielten stattdessen ein zuverlässigeres Instrument, Gewehre. Und mit diesen werden wir uns dem Feind stellen, bis er zerschlagen ist.
10: Mein Vater spielte Trompete und Posaune im Orchester. Sie traten sehr oft auf. An Feiertagen spielten sie sogar auf dem Roten Platz. Ich habe geweint. Ich habe Musik schon immer geliebt, mein ganzes Leben lang. Ich weiß, dass er zur Volksmiliz gegangen ist. Ich erinnere mich auch, dass ihm angeboten wurde, zu bleiben und im Orchester der Tschaikowski-Halle zu spielen, sogar als Solist. Aber er lehnte ab. Er ging zur Miliz. Er war 30 Jahre alt. Sie mussten Moskau verteidigen.
9: Die Volksmiliz musste Verteidigungsanlagen bauen, Schützengräben ausheben, gegen Saboteure kämpfen und der regulären Armee helfen.
8: Anfangs hatten sie nur ein Gewehr und es wurde meinem Vater anvertraut. Er hat mit diesem Gewehr manchmal sogar auf Messerschmitts geschossen.
7: Die Schüsse, die ihr tagsüber gehört habt, waren keine Übungen. Das waren Kämpfe mit deutschen Fallschirmjägern. Unser Bataillon wird jetzt die Schützengräben besetzen, die wir ausgehoben haben, und wird die deutschen Invasoren abwehren.
11: Womit werden wir die Deutschen abwehren? Mit Schaufeln?
7: Wenn es sein muss, auch mit Schaufeln. Sie bekommen keinen Fußbreit.
11: Feind mit Schaufeln abwehren, zu Befehl.
7: Aus der Division wurden 300 Mann ausgewählt, die den Kampf mit den deutschen Fallschirmjägern aufgenommen haben. Die meisten von ihnen sind im Kampf mit dem starken, gut bewaffneten Feind gefallen.
12: Wir sind unweigerlich in diese Atmosphäre eingetaucht, weil man in dieser Mitte einfach gar nicht anders kann, als zu vergessen, wo man gerade ist und in welcher Zeit. Deshalb zwingt es sich einem auf, darüber nachzudenken, wie schwer sie es damals hatten und wie hoch der Preis für unseren Sieg war. Mein Urgroßvater hat auch diese Region verteidigt. Er war Artillerist und hat es ganz bis nach Berlin geschafft.
13: Eure Kommandanten werden jetzt... Hört auf mit dem Geplapper. Ist das etwa euer erster Tag in der Armee? Ihr werdet gleich die echte... Na gut, ich erzähle es euch später. Wenn der Kampfbefehl kommt, fangen sie an, sich zu drängen. Du gibst ihnen Anweisungen. Du rechts, du links. Am Anfang verstehen sie es nicht. Zweiter Trupp, wo wollt ihr hin? Nach rechts, um Gottes Willen, bewegt euch. Links, lauft nach links. Weiter nach links. Dann in Kampfformation. Dritter Trupp, vorwärts.
7: Über dem Wald tauchten Messerschmitts auf und beschossen uns mit Maschinengewehrfeuer. Wir wussten nicht, wo wir uns verstecken sollten. Noch bevor wir Gelegenheit hatten, uns von dem ersten Angriff zu erholen, kehrten die Messerschmitts zurück. Unsere Nerven lagen blank. Mit jedem Angriff überkam uns ein wachsendes Gefühl der Hoffnungslosigkeit.
9: Im September 1941 begann die Operation Taifun der Wehrmacht. Dem Plan zufolge sollte Moskau innerhalb von 6 Wochen eingenommen werden. Zu diesem Zeitpunkt waren die Volksmilizionäre bereits zu regulären Soldaten geworden. Die 6. Division der Volksmiliz wurde zur 160. Schützendivision umbenannt. Aber wir wissen bis heute nicht alles darüber, aus wem sie zusammengesetzt war. Jekaterina Krasilova beschäftigt sich mit der Geschichte der 6. Division. Sie arbeitet in den Archiven, um die Namen und Schicksale der Volksmilizionäre herauszufinden. Für sie ist das ein persönliches Anliegen. Ihr Großvater, Alexander,

0: Grigorjewitsch Krasilow hat sich ebenfalls freiwillig gemeldet und zusammen mit den Musikern der 6. Division gedient. Er kehrte nicht nach Hause zurück.
1: Mich hat es immer gestört, dass ich fast nichts weiß. Und es war ziemlich schwer, Informationen zu finden. In unserem Geschichtsbuch aus der 10. Klasse war der Verteidigungsoperation bei Wjasma, glaube ich, nur eine Zeile gewidmet, sonst nichts. Das war eine negative Erfahrung, an die sich ungern zurückerinnert wird. Deshalb wird darüber nicht viel gesprochen. Ich hatte aus irgendeinem Grund immer das Gefühl, dass er in einem Konzentrationslager gelandet sein könnte. Das war ein unschöner Gedanke. Aber jetzt bin ich mir fast sicher, dass er Anfang Oktober bei Meutewo gefallen ist, wo sich der Stab ihrer Division befunden hat. Sie wurden dort ständig bombardiert. Das waren richtige Teppichbombardements, bei denen viele Menschen gestorben sind. Mein Großvater ist vermutlich bei einem dieser Bombardierungen gestorben. In Gedenken an meinen Großvater erstelle ich eine Liste aller Soldaten der Division, in der er gedient hat. Inzwischen haben wir fast 4000 von ihnen gefunden, obwohl die Division um die 12.000 Mann stark war.
0: Dank Jekaterina Krasilowa gelang es herauszufinden, dass tatsächlich das ganze Orchester sich freiwillig gemeldet hatte. Sie hat ein Dokument aufgespürt, das Licht auf das Schicksal der Musiker wirft.
2: Doch sie hatten keine Gelegenheit, dort Musik zu spielen. Sie packten ihre Instrumente in Taschen, nähten sie zu und arbeiteten genauso wie alle anderen Soldaten.
0: Jekaterina Pertunina hat mehrere Artikel über Blaschewitschs Orchester verfasst. Sie musste dazu eine Vielzahl spärlicher und verstreuter Informationen zusammentragen, doch es ist ihr gelungen, die Erinnerung an das erste staatliche Blasorchester und an Blaschewitsch wiederherzustellen.
3: Lasst uns nun einen etwas ungewöhnlichen Marsch lesen. Seine Melodik ist auch ungewöhnlich. Wir spielen alles so, wie es aufgeschrieben ist.
0: Heute spielt das Blasorchester des Kreml zum ersten Mal den Marsch des Gründervaters des ersten Orchesters, Wladislaw Blaschewitsch. Die Geschichte des Blasorchesters wurde praktisch umgeschrieben, denn früher ging man davon aus, dass das erste staatliche Blasorchester erst 1970 gegründet wurde.
4: Erst vor kurzem ist diese ganze erstaunliche Geschichte bekannt geworden, dass das Orchester deutlich früher gegründet wurde, 1937. Dort spielten unfassbar talentierte Musiker. Die bloße Menge der Musik, die sie gespielt haben, ist selbst heute noch erstaunlich. Alle Traditionen unseres heutigen Blasorchesters haben ihre Wurzeln genau dort. Und das Niveau, diese extrem hohe Messlatte, die uns dieses Orchester bereits 1937 vorgegeben hat, wir halten sie heute aufrecht. Und hoffentlich werden wir sie sogar noch höher legen können. Ich bin froh, dass wir nicht nur diese Tradition fortsetzen, sondern auch die Erinnerung an unsere musikalischen Vorfahren bewahren können.
2: Wir sind jetzt fast alle zusammen und erfüllen unsere Pflicht als Soldaten. Wir schießen nicht schlechter als die anderen. Ich habe beim Schießen sogar die Note sehr gut bekommen. Wenn mir also ein Faschist ins Visier läuft, ist er schon so gut wie tot.
5: Wenn ich an diese Musiker und Dichter, Studenten und Professoren denke, viele von ihnen hatten davor nie ein Gewehr in der Hand gehalten. Sie hatten keine Ahnung, wie man damit umgeht. Aber manchmal kommt es mir so vor, als hätten sie in ihrer heiligen Naivität geglaubt, sie könnten den Feind allein mit ihrem Geist und ihrem Hass vernichten. Vorwärts! Wir lieben unser Vaterland so sehr und hassen den Feind so sehr, dass sie vor uns davonlaufen werden. Aber sie sind nicht davongelaufen. Das war die beste Kriegsmaschine der Welt. Die Volksmiliz ging nicht einfach an die Front. Sie landete in einem fürchterlichen Fleischwolf.
0: Die Ereignisse bei Wjasma werden oft als Fleischwolf von Wjasma bezeichnet. Dem Feind gelang es dort, 5 sowjetische Armeen einzukesseln. Dann begann das Massaker. Am 7. Oktober schloss sich der Kessel von Wjasma. Diese Kämpfe zählten zu den blutigsten des Krieges. Die meisten Soldaten und Milizionäre, darunter auch die Musiker, starben unter Bombardements oder in Gefechten mit dem Feind.
5: Hier gelang einzelnen Einheiten am 11. und 12. Oktober der Durchbruch. Ihr Durchbruch fand im Grunde genau dort statt, wo wir jetzt stehen, zwischen Bogorodizki und Obuchowo. Meine Oma erzählte mir immer, wir sahen unsere Infanteristen auf der Obuchow-Brücke, wie sie Hurra, Hurra, Hurra riefen. Sie rannten und schlüpften durch. Danach kamen die Fahrzeuge, Autos und Kanonen. Die Deutschen ließen ein paar von ihnen durch, aber dann fuhr eine andere Einheit heran. Die Deutschen beschossen das erste und das letzte Auto, sodass sich auf der Brücke ein Stau bildete. Sie sagte, alle wurden dort im Kreuzfeuer erschossen. Niemand hat es lebend herausgeschafft. Trotzdem haben unsere Truppen Obuchowo und Domanowo eingenommen. Einige Stunden lang, für 2 oder 3 Stunden, gelang es einigen unter dem Schutz der Dunkelheit durchzuschlüpfen. Aber den meisten Truppen gelang der Durchbruch nicht. Von den 12 Divisionen der Volksmiliz gingen 10 verloren. Das war der Preis an Verlusten, den die Moskauer Volksmiliz in den Kämpfen bei Wjazma zahlen musste.
0: Die Deutschen planten, die eingekesselten sowjetischen Soldaten in 3 Tagen zu vernichten. Nur 3 Tage und dann wäre der Weg nach Moskau frei gewesen. Die Deutschen planten bereits ihre Parade auf dem Roten Platz. Aber die sowjetischen Soldaten wollten nicht aufgeben. Sie leisteten Widerstand, selbst als es so aussah, als hätten sie keine Kraft mehr.
6: Zehn Leute brechen bei dir zu Hause ein und stellen dich an die Wand. Du bist wehrlos. Ich hielt all diese Leute für, ich weiß nicht, für Einbrecher?
7: Wir verstehen, dass die Trennung der Kinder von ihren Familien der letzte Ausweg ist. Zögern kann tödlich sein.
8: Ich hatte ein Treffen mit der Kinderschutzbeauftragten. Dann sagte sie, warum sollten wir sie ihnen umsonst geben? Als wäre ich in ein Geschäft gekommen, um sie zu kaufen.
9: Es ist ein großes Problem, dass die Sozialdienste keine Verantwortung für die unrechtmäßige Entfernung von Kindern aus Familien übernehmen.
10: Die Adoptivmutter rief mich an. Als sie erfuhr, dass wir vor Gericht gewonnen hatten, dass es für sie nicht funktioniert, sagte sie so etwas wie, wie bekomme ich mein Geld zurück? Sie geben es mir nicht zurück.
11: Gehen wir. Das sind unschuldige Zivilisten. Prozent von ihnen wurden durch die Kämpfe getötet.
12: Die Leute schrien, was tut ihr? Wir sind Ukrainer. Und sie sagten, Ukrainer? Einen Dreck seid ihr. Und das war alles.
13: Haben sie das beim Rückzug getan?
12: Ja, beim Rückzug.
13: Was ist der Sinn?
12: Ich weiß es nicht.
11: AA Saporozhets. Das ist das älteste Grab vom 27. Oktober.
14: Ich bin früh morgens aufgestanden, ging nach draußen und da hörte ich einen Schrei. Raus aus dem Haus und sowas. Sie haben alle an die Wand gestellt und angefangen zu schießen. Meine Schwiegertochter schrie, was tut ihr? Wir sind doch... Aber er hat einfach losgeschossen und das war's.
15: Als wir in einen Laden gingen, sahen wir plötzlich direkt über unseren Köpfen eine riesige, schillernde Krone aus Nordlichtern. Da dachte ich mir, es wäre toll, Gleichgesinnte und Freunde zu finden, um mit ihnen gemeinsam auf die Jagd zu gehen.
16: Die Chinesen glauben, dass man ein Jahr lang glücklich sein wird, wenn man das Nordlicht sieht. Das ist natürlich sehr schön. Es müssen viele Faktoren zusammenkommen, damit alles passt und auch das Ergebnis.
17: Ich bin ein Jäger. Ich verfolge die Vorhersagen. Ich jage das Nordlicht. Ich muss es einfangen. Für uns ist es ganz normal, 200 bis 300 Kilometer aus der Stadt herauszufahren.
15: Die Gemeinschaft der Nordlichtjäger existiert, um das Glück beim Schopfe zu packen. Es ist eine Art Glücksspiel.
18: Ich
5: Wenn man sich so die Briefe und Memoires der deutschen Soldaten ansieht, ging das vielen einfach nicht in den Kopf. Warum kämpfen sie? Warum? Wir haben einen Bunker eingekesselt. Die Garnison in diesem Bunker war dem Untergang geweiht. Also Jungs, ergebt

0: euch und bleibt am Leben. Aber nein, sie kämpften bis zum letzten Atemzug, während wir sie bereits zerstörten und in Brand setzten. Also ja, die Deutschen konnten das nicht verstehen. Warum sollte man sein Leben so opfern? Warum nicht am Leben bleiben und seine Haut retten? Aber unsere Jungs kämpften weiter. Und nur so, nur durch dieses Blut, durch zahlreiche Verluste und große Opfer gelangten wir zu großen Siegen. Und Wjasma hat das sehr deutlich und anschaulich gezeigt.
1: Die Deutschen konnten nur für ein paar Tage aufgehalten werden. Die verzweifelt kämpfenden sowjetischen Soldaten zermürbten die Deutschen so sehr, dass ihre Offensive zum Stillstand kam. Doch diese Zeit reichte aus, um die Verteidigungslinie bei Mojaisk zu verstärken und neue Divisionen in die Nähe der Hauptstadt zu verlegen. Das rettete Moskau, kostete aber hunderttausende Menschenleben. Nur wenige entkamen aus diesem Kessel. Am Ort des erfolgreichen Durchbruchs steht heute das Spaso-Bogorodski-Frauenkloster. Sein größtes Heiligtum ist eine Ikone, die basierend auf der Erzählung eines Soldaten gemalt wurde, der sich retten konnte.
2: Der Befehl zum Durchbruch sah voraus, dass sie dem Ufer des Flusses Kurjanowka folgen mussten. Aber da ist ein Sumpf, ein tiefliegender Morast. Und sie sahen, wie eine Frau mit einem Kind im Arm, mit einem dunklen Tuch auf dem Kopf, über den Sumpf geht und sie hinterherruft. Und wer sie sah, der lief ihr hinterher. Als sie stehen blieben, stellten sie fest, dass die deutsche Feuerlinie bereits hinter ihnen lag. Sie sind aus dem Kessel rausgekommen. Da wurde ihnen klar, dass das die Gottesmutter war. Sie hat sie gerettet. Diese Ikone in unserem Kloster nennt sich Odigitria Gottesmutter, der Krieger von Wjasma.
1: Im Kloster wird ständig der Namen gefallener Krieger gedacht. Manche Leute schicken Briefe mit der Bitte, ihrer Angehörigen zu gedenken. Andere kommen selbst. Viele schicken auch Fotos und Erzählungen über ihre Verwandten. All das wird im Archiv aufbewahrt, wo mehr als 90.000 Namen verzeichnet sind. Heute wurde die Liste um die Musiker des Orchesters erweitert. Jetzt wird hier auch um ihr Seelenheil gebetet.
3: Hallo, Mutter Oberin. Hallo. Wir möchten Ihnen die Namen der Volksmilizionäre übergeben, die im Oktober 1941 hier bei Wjasma vermisst gegangen sind.
2: Wisst ihr, was gut an unserem orthodoxen Glauben ist? Bei Gott sind alle am Leben. Zhukov sagte einst, wenn Wjasma nicht gewesen wäre, hätten wir vielleicht Moskau aufgeben müssen. Diese Krieger haben ihr Vaterland so aufrichtig verteidigt, dass Gott sie gesegnet hat und Moskau blieb von den Deutschen unberührt.
1: Volksmilizionäre, die wie durch ein Wunder überlebt haben, verließen den Kessel mit den Bannern der Division. Einer von ihnen, Fjodor Orlov, führte die Division nach ihrer Wiederherstellung an. Im Winter nahm sie an einer Gegenoffensive teil, die in der ersten großen Niederlage der Deutschen endete. Aus dem Kessel von Wjasma entkam auch der Schauspieler Michail Pukovkin. Er erfuhr im Filmstudio vom Ausbruch des Kriegs. Moosfilm drehte zu der Zeit gerade diese Szene aus dem Film Das Werk der Artamonows. Doch die Dreharbeiten wurden pausiert. Es war Krieg. Pugowkin war gerade erst 17 Jahre alt. Er konnte nicht einberufen werden. Aber der junge Schauspieler meldete sich freiwillig für die 6. Division der Volksmiliz. Michail zog zusammen mit seinen zwei Brüdern und seinem Vater in den Krieg. Zurückkehren wird nur er allein.
0: Die Verluste der sowjetischen Seite während der Verteidigungsoperation bei Wjasma sind noch größer. Allein während der Operation bei Wjasma, also nach 13 Tagen der Kämpfe, gab es mehr Verluste als die Vereinigten Staaten und das Vereinigte Königreich zusammen während des gesamten Zweiten Weltkriegs erlitten. Das ist natürlich nichts, worauf wir stolz sein können, aber etwas, an das wir uns erinnern müssen. Die Volksmiliz ist Teil der historischen Tradition unseres Landes und ein Musterbeispiel für Pflichttreue und Patriotismus.

0: Autismus. Alles geht zu Ende, aber Musik ist ewig. Nach einer Schlacht sehnt sich das Herz doppelt so sehr nach Musik.
1: Ich bin Choreograf, traditionelle Choreografie.
2: Ich spiele Oboe.
3: Verdiente Künstler sollten immer gut aussehen.
4: Das sind die Künstler der Luganska Philharmonie. Als die militärische Sonderoperation begann, griffen diese Tänzer, Musiker und Sänger zu den Waffen. Die Musiker kämpften gemeinsam, im selben Zug. Er erhielt sogar den Codenamen Philharmonie. Juri Latisch oder, wie ihn hier alle nennen, Onkel Jura, wurde zu ihrem Kommandanten ernannt.
0: Wir wussten das. Wer soll unser Vaterland verteidigen, wenn nicht wir? Die Stadt Kamenka liegt in der Nähe von Mariupol. Wir haben bei der Säuberung und Befreiung dieses Vororts mitgeholfen. Danach wurden wir nach Mariupol geschickt. Und in Mariupol kam der Befehl, ein 9-stöckiges Gebäude zu stürmen, in dem sich die Ukronazis verschanzt hatten. Das Schwierige war, als wir das Gebäude eingenommen hatten und nach unten in den Keller gingen. Dort waren mehr als 100 Menschen, Zivilisten, ältere Menschen, Familien mit Kindern. Es war schwer, sie da rauszuholen. All das geschah natürlich unter feindlichem Beschuss. Wir waren alle zusammen dort. Unter uns waren keine Feiglinge. Das ist das Wichtigste. Ivan, einer unserer Künstler, er ist an die Front gegangen, obwohl er noch sehr jung ist. Er hatte sich sogar für Stachanow auf seinen Gewehrschaft geritzt. Er kommt selbst aus Stachanow. Für Stachanow, für das Vaterland, für Mama.
1: Wir haben uns gegenseitig Trost geschenkt und dafür gesorgt, dass niemand den Kopf hängen lässt.
4: Die Musiker haben fast ein Jahr lang gekämpft. Jetzt sind alle zurückgekehrt und bereiten sich auf ihren Auftritt vor. Aber das ist nicht einfach.
1: Im Kopf ist man immer noch dort, aber hier muss man lächeln und auftreten. Und irgendwie glaubt man nicht so wirklich, dass man wieder zu Hause ist. Aber die Choreografie und kreative Arbeit helfen dabei, sich schneller wieder zu fassen.
5: Die Jungs haben etwa ein Jahr gebraucht, um wieder in Form zu kommen. Das war ziemlich schwer. Einige hatten Gehirnerschütterungen. Einer hatte Probleme mit den Knien. Er wurde operiert und lag danach sehr lange im Krankenhaus. Aber trotzdem haben sich die Jungs erholt. Es ist klar, dass all das nicht spurlos vorübergeht. Jede Gehirnerschütterung ist, nun, wer es erlebt hat, weiß, wie das ist. Es ist sehr schwer. Besonders für einen Künstler. Wenn ein Sänger eine Gehirnerschütterung hat und singen muss, aber in seinem Kopf, alles tut ihm weh. Und der Kopf fühlt sich schwer an. Aber die Leute arbeiten trotz dieser Art von Schmerzen weiter. Wie mein Kommandant immer zu sagen pflegte, im Krieg werden wir alle durchsichtig. Und man sieht, aus welchem Holz jeder geschnitzt ist.
4: Dmitri Lufkin hat ebenfalls an der Sonderoperation teilgenommen. Er diente bei den Luftlandetruppen. Jetzt studiert er und möchte Geschichtslehrer werden.
6: Es ist wichtig, seine Geschichte zu kennen, die Geschichte seines Landes. Und ich finde es spannend, solche symbolträchtigen Orte zu besuchen. Die Kinder interessieren sich auch dafür, denn so oder so hat jeder in der Familie Eltern, Großeltern oder Urgroßeltern, die im Krieg gekämpft haben. Und ich möchte auch die Geschichte meiner Region kennenlernen. Vielleicht werde ich eines Tages selbst eine Expedition wie diese leiten, planen oder organisieren. Vielleicht gründe ich mein eigenes Suchteam, ein Zentrum oder ein Museum. Jeder möchte schließlich etwas Großes erreichen.
7: Heute hat ein Mädchen das Finale. Den Kampf selbst nicht erreicht, weil sie sich die Füße aufgeschürft hat. Natürlich ist es schlimm, dass sie sich die Füße aufgeschürft hat, aber unter anderem, durch diesen Schmerz können sie und andere, denen es hier draußen eiskalt war und so weiter, zumindest ein bisschen, zumindest ein Hundertstel Prozent davon verstehen, was unsere Soldaten und Kommandanten durchmachen mussten.
8: Als mein Mann und ich die einstigen Schlachtfelder in der Region Smolensk abfuhren, sagte ich ihm: Siehst du die Wolke da drüben? In diesem Wald, da stand die 6. Division. Wir fahren weiter und ich sage erneut: Siehst du die Wolke da? Da stand eine andere Truppe. Sie sind alle da oben. Die sehen uns und sie warten darauf, gefunden zu werden. Oder zumindest darauf, dass jemand sich an sie erinnert. Das beruhigt sie. Ich hatte nur dieses Foto dabei und auf einmal war in seinen Augen ein Lächeln. Es sah ganz anders aus, als wir gewohnt waren. Er war also dort. Danach habe ich mich etwas beruhigt. Ich hatte das Gefühl, dass er einfach froh war, dass seine Nachfahren endlich zu ihm gekommen sind und sich an ihn erinnert haben. Er hat sein Leben also nicht umsonst gelebt. Er hat seine Spur hinterlassen.
7: Trauert mit Stolz. Es geht nicht darum, Asche auf euer Haupt zu schütten. Wenn wir trauern, dann tun wir das mit Stolz, denn sie haben diesen Sieg trotz unglaublicher Entbehrungen, Schweiß und Blut errungen. Es ist immer noch ein Sieg. Am 9. Mai 1945 haben wir, und nicht die Amerikaner, die Briten oder die Franzosen, unsere Flagge über dem Reichstag gehisst. Das ist alles. Wir verbeugen uns vor der Generation der Sieger. Wir bewahren diese Erinnerung, halten sie in Ehren und geben sie an die nächste Generation weiter.
2: Ihnen war bewusst, dass das ganze Land in Lebensgefahr schwebte. Und ich glaube, das hat sie motiviert, sich freiwillig zu melden. Als ich mich fragte, was, wenn ich auch einberufen werde, sagte ich mir, ich werde gehen. Ich werde gehen und das tun, wofür ich gebraucht werde. Wenn Sie wollen, dass ich ein Blasinstrument im Orchester spiele, werde ich im Orchester spielen. Wenn Sie wollen, dass ich als Sanitäter arbeite und Verwundete trage, dann werde ich Verwundete tragen. Ich bin keine Ausnahme.

0: Es ist eine große Ehre für uns, nicht nur aufzutreten, sondern auch den Musikern Tribut zu zollen, die hier ihr Leben gaben, damit wir leben und ihre Arbeit fortsetzen können.
1: Natürlich ist es hier sehr kalt, aber dass wir uns heute daran erinnert haben, was hier 1941 geschah, ist wunderbar. Solange wir uns an sie erinnern, solange wir uns daran erinnern, was sie getan haben, ich glaube, dann wird alles gut für uns, sowohl in der Gegenwart als auch in der Zukunft.

0: Der bedeutendste Gerichtsprozess der Weltgeschichte. Die Strafverfolgung der Kriegsverbrecher des Dritten Reiches.
1: Die sowjetische Anklage verfügt über umfangreiches Beweismaterial, das dem Gericht vorgelegt wird.
0: Innerhalb von 10 Monaten wurden genügend Beweise gesammelt, sodass heute, 80 Jahre später, niemand mehr daran zweifeln kann, dass Faschismus und Nationalsozialismus das größte Übel sind, das der menschliche Geist hervorbringen konnte. Die Hauptanklagepunkte lauteten Verbrechen gegen den Frieden, Verbrechen gegen die Menschlichkeit und Kriegsverbrechen.
2: Der Begriff Völkermord wurde nicht in das Urteil des Nürnberger Tribunals aufgenommen.
3: Im Rechtsspruch der Nürnberger Prozesse wird jedoch anerkannt, dass es einen Plan gab, die besetzten Gebiete der Sowjetunion von ihrer ursprünglichen Bevölkerung zu säubern, um sie anschließend durch Deutsche zu kolonisieren.
4: Der große Vaterländische Krieg war in der Tat ein Krieg, in dem die physische Vernichtung der Völker der UdSSR auf dem Spiel stand.

Was ist Liebe? Ich war in 82 Ländern und habe in 12 gelebt. Aber hier wurde mir nach 3 Tagen klar, dass ich mich zu Hause fühle. Kühe sind wie Frauen. Sie sind launisch. Eine Sexshow. Ich entschied mich, herzukommen. Ich wusste, hier kann ich mir ein neues Leben aufbauen. Käse ist schlimmer als eine Frau. So launisch.

0: Ich bin John Kopisky, ein russischer Farmer.
1: Auf die Aufräumarbeiten. Oh.

0: Am schönsten ist es, das Nordlicht im Gebiet Leningrad in der Stadt St. Petersburg zu fangen. Wir befinden uns im europäischen Teil, ziemlich weit entfernt vom Epizentrum dieses Phänomens.
1: Das ist natürlich sehr schön. Es müssen viele Faktoren zusammenkommen, damit alles passt und auch das Ergebnis.
2: Für uns ist es ganz normal, 200 bis 300 Kilometer aus der Stadt herauszufahren.
0: Wir wissen, dass man das Nordlicht aufspüren und einfangen kann. Im richtigen Moment sind wir alle bereit, loszurennen und die Jagd zu beginnen.

0: Na, hallo. Lange nicht gesehen. Hallo, Roman.
1: Guten Abend.
0: Hallo, Tonja. Wer fehlt noch?
2: Das ist Natalia, unsere Chefin und Leiterin. Sie liebt das Sticken und nimmt gerne an Autorennen teil. Tagsüber arbeitet sie in einer Monitoringfirma, nachts jagt sie das Nordlicht.
3: Herzlichen Glückwunsch zum Geburtstag, mein liebes Mädchen.
2: Zufällig hat sie heute Geburtstag. Sie wird ihn natürlich auf der Jagd feiern. Ich finde, die Wettervorhersage ist nicht so gut, aber davon wird sie sich nicht abhalten lassen.
0: Hier sieht man die Wolken. Das Graue ist eine Art klarer Himmel. Das Gelb zeigt die Dämmerung über uns. Da wir aber eine Weile unterwegs sein werden, wird sich dieser klare Himmel entsprechend verschieben.
2: Das Nordlicht ist Natalias große Leidenschaft. Seit sie es vor 6 Jahren in St. Petersburg gesehen hat, jagt sie ihm quer durch das ganze Land hinterher.
0: Als wir in einen Laden gingen, um einzukaufen, sahen wir plötzlich direkt über unseren Köpfen eine riesige, schillernde Krone aus Nordlichtern. Der Anblick war unglaublich und kaum vorstellbar. Direkt über unseren Köpfen schimmerten die Lichter in den unterschiedlichsten Farben. Im Jahr 2015 erreichte die Sonnenaktivität ihren Höhepunkt. In St. Petersburg konnte man mehrmals im Jahr Nordlichter beobachten. Da dachte ich mir, es wäre toll, Gleichgesinnte und Freunde zu finden, um mit ihnen gemeinsam auf die Jagd zu gehen.
2: So entstand die Gruppe Aurora Hunters. Zuerst hat Natalia ihre Freunde eingeladen, dann kamen deren Freunde dazu und so ging es los. Derzeit besteht die Gruppe aus mehr als 1000 Jägern. Dieses Mal beschlossen sie, 150 Kilometer nördlich von St. Petersburg zu fahren, um am Ufer des Lagoda-Sees zu jagen. Sie starteten um 23 Uhr. Vor ihnen liegt eine ganze Nacht voller Abenteuer.
4: Stellt euch vor, wir fahren so dahin und plötzlich sehen wir die Sterne, das Nordlicht, den Mond, den Mars, die Venus, einfach alles.
5: Du folterst mich, nicht wahr?
4: Wir machen es uns nicht leicht, stimmt's?
5: Auf keinen Fall.
2: Das ist Leonid. Er ist Sportler auf Meisterschaftsniveau im Sambo und Nahkampf. Im Gegensatz zu den anderen ist er ein echter Jäger. Normalerweise jagt er Regenpfeifer, Gänse und Wildschweine.
4: Zielscheibe E.
2: Aber jetzt jagt er auch die Nordlichter.
4: Die Jagd nach dem Nordlicht ist mit der Jagd nach Tieren vergleichbar. Wir suchen das Nordlicht und finden es auch. Aber es gibt auch Tage, an denen wir es nicht sehen. Das Gleiche passiert bei der Jagd. Man geht auf die Jagd und erwartet, dass etwas vorbeifliegt oder jemand vorbeirennt. Aber das ist nicht immer der Fall. Deshalb sind die Emotionen absolut identisch. Los! Siehst du, die geht nach links. Nein, nein. Weißt du noch, was wir gelernt haben? Schulter, Wangenknochen, linke Hand.
2: Nebenbei arbeitet Leonid als Schießtrainer und hat kürzlich zusammen mit seiner Freundin eine

0: eine Reisefirma gegründet.
1: Unsere Firma war ein kleiner Schneeball, jetzt ist sie ein großer Schneeball. Wir bieten eine große Anzahl an Touren an. Seit 2 Jahren begleiten wir Gruppen in den russischen Norden. Da ist echt was los. Man fährt an einen neuen Ort und sieht etwas Neues. Vor allem, wenn es um so etwas Schönes wie das Nordlicht geht. Es leuchtet auf verschiedene Weise. Ich habe es grün, blau, rot, gelb und in allen Farben gleichzeitig leuchten sehen.
2: Vorsicht, wir fahren gerade an einer Stelle vorbei, an der meine Räder schon einmal kaputt gegangen sind. An dieser Stelle hat Roma sein Rad verbogen und wir haben es mit einem Hammer repariert. Einmal bin ich 250 Kilometer von St. Petersburg, von meinem Zuhause, entfernt gefahren und habe dabei die Ölwanne am Motor beschädigt. Das gesamte Öl lief aus und das Auto blieb in der Kälte stehen. Es war kalt und ich hatte keine Möglichkeit, mich aufzuwärmen. Aber wir haben immer einen Schweißkleber dabei und haben den Motor vor Ort geklebt. Vorsicht! Man kann übrigens die Sterne sehen. Oh, sehr gut. Seht mal her, der Orion.
0: Unterwegs analysieren die Jäger ständig verschiedene Faktoren wie Sonnenaktivität, Windgeschwindigkeit, Bewölkung und so weiter. Wenn ihnen etwas nicht passt, können sie die Route ändern und an einen ganz anderen Ort fahren.
2: Über die Webcams kann man es bereits sehen, dass sich ein kleiner grüner Bogen bildet. Ich denke, dass wir heute durchaus mit einem kleinen Nordlicht rechnen können. Irgendwann wurde uns klar, dass wir alle notwendigen Ressourcen zur Hand haben müssen. Und wir haben eine Webseite erstellt, wo man alle Grafiken und Prognosen einsehen kann. Alle Informationen sind offen zugänglich. Jeder kann die Webseite kostenlos besuchen. Jeder, der möchte, kann mit uns auf die Jagd gehen. Anhand der Grafiken wird alles sofort klar. Wir haben bestimmte Referenzpunkte, auf die wir uns stützen, bewusst mit verschiedenen Farben hervorgehoben. Befindet sich beispielsweise ein Wert im roten Bereich, bedeutet dies, dass es Zeit ist, loszufahren. Sogar koronale Massenauswürfe sind zu sehen. Hier.
0: Die Quelle der Nordlichter ist sehr weit von unserem Planeten entfernt. Es ist die Sonne. Durch Sonneneruptionen wird der Sonnenwind verstärkt. So nennt man den Plasmastrom aus geladenen Teilchen. In 2 bis 3 Tagen erreicht dieser Sonnenwind unseren Planeten und gelangt in das Magnetfeld der Erde. An den Polen kollidieren die Teilchen des Sonnenwinds mit Luftmolekülen, die daraufhin zu leuchten beginnen. So entsteht das Polarlicht. In der nördlichen Hemisphäre nennen wir es aber Nordlicht. In Russland kann man es am besten oberhalb des Polarkreises beobachten. Besonders beliebt ist bei Touristen das Dorf Teriberka im Gebiet Murmansk.
1: Die Chinesen glauben, dass man 1 Jahr lang glücklich sein wird, wenn man das Nordlicht sieht. Ein Kind, das zum Zeitpunkt des Nordlichts gezeugt wird, soll sein ganzes Leben lang glücklich sein. Dementsprechend wurde die gesamte Infrastruktur in Teriberka ausgelegt. Alle Häuser sind nach Norden ausgerichtet und haben große Fenster oder transparente Dächer, damit das Licht hineinscheinen kann und interessante Ereignisse stattfinden können. Es kam schon vor, dass der Fahrer für einen hohen Geldbetrag gebeten wurde, das Auto zu verlassen. Er sollte kurz spazieren gehen, da ein Pärchen eine halbe Stunde lang allein bleiben wollte. Dass es draußen minus 40 Grad waren, störte das Pärchen nicht.

0: Vielleicht blau und grün?
1: Grün, gelb, rosa. Das sind die Farben des Nordlichts. Aber hauptsächlich grün. Am besten sieht man die grüne Farbe.
2: Das ist Alexander. Er arbeitet in einer Firma, die Lasershows veranstaltet. Er fotografiert das Nordlicht grundsätzlich nur mit seinem Handy.
1: Derzeit bereiten wir die Effekte für eine bevorstehende Veranstaltung vor. Ein Kunde hat sich für seine private Veranstaltung sein eigenes Nordlicht gewünscht, da es offenbar nicht möglich war, es auf andere Weise zu realisieren. Das ist das Falsche. Das nächste bitte.
2: Man könnte meinen, Alexander könnte doch einfach im Studio sitzen und das Nordlicht genießen. Aber nein, es zieht ihn immer irgendwo hin.
1: Genau, dieses hier. Lassen wir es so. Ich bin ein Jäger. Ich verfolge die Vorhersagen. Ich jage das Nordlicht. Ich muss es einfangen. Mein

0: Leben hat sich ziemlich stark verändert. Ich musste meiner Frau erklären, wo ich nachts unterwegs bin. Anfangs fragte sie mich, wo ich war und mit wem. Jetzt weiß sie, wo ich war und was ich gemacht habe. Wenn sie morgens aufwacht, sie wacht früher auf als ich, geht sie auf Instagram und sieht, wo ich war und was ich gemacht habe.
1: Das heißt, Sie haben ein Alibi?
0: Klar. Ich habe Zeitrafferaufnahmen von Wolken, also wenn ich kein Glück habe. Oder eben Aufnahmen von Nordlichtern. Da ich kein Fotograf bin, fotografiere ich ausschließlich mit meinem Handy. Ich fahre dorthin, um die Nordlichter zu sehen. Vor Ort stelle ich mein Stativ auf, befestige mein Handy daran, wähle einen geeigneten Standort, stelle ISO und Belichtungszeit ein, schalte den Zeitraffer ein und beobachte schließlich mit eigenen Augen dieses wunderschöne Phänomen.

0: Die Jäger des Nordlichts haben das gesamte Gebiet Leningrad bereist und sogar eine Karte mit den besten Orten zu beobachten erstellt. Ich denke, bald wird es auch eine Karte mit Orten geben, an denen man die Jäger festnehmen könnte.
1: In Vyborg kam die bewaffnete Grenzpolizei auf mich zu.
2: Nachtfotografen haben Schwierigkeiten mit der Polizei und engagierten Bürgern, weil diese denken, dass man etwas Illegales macht.
1: Sie sehen Menschen, die nachts etwas Seltsames tun.
2: Wenn da jemand steht und mit irgendeinem Stock spielt.
1: Es ist sehr schwer zu erklären, dass die Fotoausrüstung eine hohe Lichtempfindlichkeit hat und in der Lage ist, Nachtfotos zu machen. Beispielsweise von der Milchstraße, von den Sternen. Wir können nicht weiterfahren, weil die Straße durch den Wald nicht geräumt wurde. Es gibt Spurrillen, Eis und Schnee. Wir müssen uns beeilen. Meine Freunde und Verwandte waren zunächst empört und sagten, mein Gott, du bist verrückt geworden. Wozu brauchst du das? Wohin fährst du nachts? Die Straße ist gefährlich. Der Wald ist gefährlich. Es gibt Elche, Bären. Nach ein paar Jahren haben sie sich daran gewöhnt. Jetzt macht sich niemand mehr Sorgen. Ich glaube, dass es fast bis zur Hüfte reicht. Morgen müssen alle zur Arbeit. Aber jetzt laufen hier rund 30 Leute am Strand. Die Hälfte von ihnen sind nicht einmal Fotografen. Die Gemeinschaft der Nordlichtjäger existiert nicht, um coole Fotos zu machen, sondern eher, um das Glück beim Schopfe zu packen. Es ist eine Art Glücksspiel. Oh, das ist...

0: Die Nordlichter, denen wir derzeit nachjagen, sind sehr schwach. Das liegt an der niedrigen Sonnenaktivität. Die schönsten und hellsten Nordlichter werden um das Jahr 2025 zu sehen sein. Vielleicht kann man sie sogar direkt über St. Petersburg beobachten. Sehr hell, farbenfroh und in verschiedenen Farben.
1: Das Wichtigste über Natalia habe ich noch gar nicht erwähnt. Sie liebt Katzen. Übrigens, ich bin ein Kater. Kater ist mein Name. Es leben noch 4 weitere Kater bei uns, aber ich bin natürlich ihr Liebling. Natalia hat die anderen auf der Straße gefunden. Sie waren krank, einer hatte sogar ein Auge verloren. Sie hat sie alle gepflegt und bei sich aufgenommen. In dieser Küche höre ich ständig Gespräche über Nordlichter, Sonnenwind und Wolken über St. Petersburg. Aus irgendeinem Grund hat mich noch niemand zur Jagd mitgenommen, aber ich hoffe, dass ich 2025 endlich selbst auf die Jagd gehen kann. Vom Balkon aus.

0: Als ich klein war, gingen wir auf den Hauptplatz der Stadt zur Siegesparade. Kriegsveteranen marschierten an uns vorbei. Die Augen der Menschen strahlten vor Freude. Die Menschen trugen Georgsbänder und Blumen. Alle waren von festlicher Stimmung und Freude erfüllt. Wenn im Fernsehen die Siegesparade lief, weinte mein Großvater oft. Er ist ein kräftiger Mann der alten Schule, kräftiger als ich und einen halben Kopf größer, aber er feierte den Tag des Sieges mit Tränen in den Augen. Erst als ich 15 oder 16 war, begann ich zu verstehen, was das bedeutet, wie schwer sie es damals hatten. Wir bringen unseren Sieg näher, genau wie unsere Urgroßväter und Großväter. Wir sind auf dem richtigen Weg und dürfen davon nicht abweichen. Denn der Tag des Sieges ist der wichtigste Feiertag für unser riesiges Land.
1: Der Tag des Sieges ist Russlands wichtigster und heiligster Nationalfeiertag. Vor 80 Jahren, nach dem Sieg über Nazi-Deutschland, marschierten die Helden, die diesen historischen Sieg in vier langen und brutalen Jahren errungen hatten, triumphierend über dieses Kopfsteinpflaster.
2: Kameraden der Roten Armee und der Roten Marine, Waffenbrüder, ich grüße euch und beglückwünsche euch zu eurem großen Sieg über den deutschen Imperialismus.
3: An der Parade nahmen die Soldaten von den 10 Fronten teil, an denen der große Vaterländische Krieg gewonnen wurde.
4: Mehr als 35.000 Soldaten wurden ausgewählt.
3: In der Roten Armee kämpften Angehörige aller Ethnien. Es war wichtig, die Einheit und den multinationalen Charakter des Landes hervorzuheben.
4: Diesen großartigen Menschen, diesen Helden, gedenken wir heute.

Liebe Zuschauer, ich begrüße Sie zu einer weiteren Folge Realpolitik mit Alexander von Bismarck. Heute haben wir nur das Thema Innenpolitik, weil in Deutschland geht das drunter und drüber. Und es sind so viele Anzeichen, dass alles durcheinander läuft in Deutschland. Und ich beginne gleich am Anfang. Mit der Bild-Zeitung. Mächtiger CDU-Politiker ist sicher, diese Regierung hält keine 4 Jahre. Christian von Stetten, CDU, hat den größten Parlamentskreis Wirtschaft in dem Bundestag. Und er selbst ist Unternehmer, deshalb kann er so etwas sagen, dass die Koalition diese 4 Jahre nicht durchhält. Und es ist so klar, dass er die Wirtschaftspolitik natürlich in den Vordergrund stellt, den Mittelstand. Und er sieht, wie der Mittelstand leidet. Und er kriegt jeden Tag Feuer von allen möglichen Unternehmern und gesagt, wir können die Energiekosten nicht mehr bezahlen. Wir sind nicht mehr konkurrenzfähig. Wir haben die Schnauze bald voll. Was passiert hier eigentlich? Ihr macht nur noch sozialistische Politik. Ihr geht nur noch, wird in die Verteilung gegangen. Es wird nicht mehr das gemacht, was wir früher hatten mit der sozialen Marktwirtschaft, dass man auch an die Wirtschaft gedacht hat, an die Arbeitnehmer genauso und sie mitgenommen hat. Aber wir brauchen günstige Energie. Wir brauchen vieles andere mehr. Und ich will, weil das sehr schwierig ist. Ich will einiges zitieren hierbei, weil es natürlich um die Koalition von Merz und Klingbeil geht. Darüber müssen wir uns ganz klar machen. Hier sind zwei Personen, die so konträr gegenüberstehen, vor allen Dingen mit ihrer Meinung, dass das gar nicht gut gehen kann. Und das formuliert Christian von Stetten, CDU wohl bemerkt, wie folgt. Und diese Aussage von ihm ist ja auch nur möglich, weil er Unternehmer ist. Er ist unabhängig, er ist nicht von der Partei CDU abhängig, ist auch immer direkt gewählt worden in das Parlament. Und daran erkennt man, leider ist er wohl mit einer der einzigen, die so deutlich das formulieren, als andere das auch gerne wollten, aber Angst haben, weil sie sonst nicht mehr aufgestellt werden oder von ihrer eigenen CDU ein bisschen zur Seite gedrängt werden. Und diejenigen, die ihn jetzt kritisieren und dass diese Geschlossenheit der Union schwächt, die wollen wahrscheinlich lieber mit der SPD untergehen. Denn es ist doch wohl ganz klar, wenn die CDU weiter hier so verliert in den ganzen Umfragen, wir sehen das ja, ich komme da nachher auch zu, ist doch deutlich, dass die Bevölkerung gerade mit dem Anführer der CDU, mit dem Anführer der Koalition, mit dem größten Partner, der mit dem Verlierer gegangen ist, so deutlich abgestraft wird von der Bevölkerung in dem Wert, was er im Grunde auch an persönlichen Werten hat, dass wir hier darüber sehr ernst nachdenken müssen, müssen wir hier nicht was ändern. Und Christian von Stetten führt aus, die beiden Blöcke CDU, CSU und SPD passen am Ende des Tages einfach nicht mehr zusammen. Sie haben völlig unterschiedliche Konzepte. Und weiter sagt er, Bürgergeld hatten wir als CDU groß angekündigt, das Bürgergeld abzuschaffen. Und was macht Frau Baas, die Arbeitsministerin? Sie hat es nur vorgelegt und hat die Überschrift geändert. So einfach ist das. Und weiter sagt er, das Land ist am Limit, die Unternehmer und Bürger auch am Limit. Und dass wir dann über neue Schulden diskutieren und höhere Steuern und dann geht das in die völlig falsche Richtung. Er sagt also hier sehr deutlich, dass die Diskussion der SPD, wir müssen Steuererhöhung machen. Und die CDU hat im Wahlkampf sehr klar immer wieder gesagt, keine Steuererhöhung. Dass hier dieser Streit zwischen CDU und SPD ganz klar auf der Hand liegt. Und natürlich, Klaas Klingbeil hat gesagt, wir wollen die unteren Einkommen entlasten.
dafür aber die höheren Einkünfte besteuern. Und das will die CDU nicht. Merz, ja, hat sich eigentlich festgelegt bei Mioska, bei dem Interview im Fernsehen. Aber wir wissen ja, er hat das schon oft gesagt und ist umgekippt. Und weil er unbedingt Kanzler bleiben will. Und da braucht die SPD dazu. Sonst ist er am nächsten Tag, was er aber selber gesagt hat, er will keine Minderheitenregierung. Und er will auch sich nicht von der AfD tolerieren lassen. Also heißt das für ihn, er muss mit der SPD untergehen. Oder er ist kein Kanzler mehr. Und wenn wir nun merken, so Christian von Stetten, dass wir nicht zusammen können und das Land nicht nach vorne bringen können, dann bringt es nichts, 3 Jahre weiter nach Berlin zu fahren und dieses Chaos zu verwalten. Und im Grunde genommen eins, diesen Absturz dann auch mitzumachen. Und letztendlich, wir kommen nicht weiter und wir gehen den Bach so runter. Und wir haben ja schon keinen Wachstum mehr, das haben nur andere Länder um uns herum, aber wir nicht mehr. Ich kann als Unternehmer und Bürger jeden Satz von Christian von Stetten unterschreiben. Und ich möchte ihn auch ermuntern, bleibt dabei. Geh auf Merz zu. Du kennst ihn persönlich. Helf ihm dabei. Wir sind eine christliche Partei in der CDU, heißt es doch immer. Also, Christian, lieber Christian, helf Merz und sag, beende das endlich, bevor er die ganze CDU in den Dreck zieht. Und wir haben ja auch diesen einen Satz von Friedrich Merz gehört bei dem ZDF. Weiß ich gar nicht, oder ARD-Interview. Ich gucke ZDF und ARD gar nicht mehr, weil diese Mainstream-Medien belügen uns in den meisten Fällen und geben uns so falsche Informationen und keine Fakten mehr, sondern immer nur noch gefärbte Sachen. Merz hat dort gesagt, ich will das ganz, ganz deutlich mal zitieren, ich habe keine Vollmacht, die CDU umzubringen. Das hat mir die Partei nicht erlaubt. Und das habe ich auch nicht vor. Und das ist doch ein Hilfeschrei. Ein Hilfeschrei an seine eigene Partei. Ich kann es nicht mehr. Und wenn ich jetzt weiter mit der SPD so gehe und das mitmachen muss, dann ziehe ich die CDU in diesen Dreck hinein. Also, es müssen ihn andere raushelfen. Und das Einzige ist, lieber Christian, helf ihm dabei, aus der Koalition rauszugehen und zu sagen, lass uns das jetzt beenden. Ihr habt den größten Parlamentskreis Mittelstand. Ihr könnt in diesem ganz offen untereinander diskutieren. Und ich glaube, ihr habt eine Mehrheit da drin, wenn ihr untereinander offen redet und darüber nachdenkt, weil ganz Deutschland schaut darauf. Wir brauchen hier etwas anderes. Und ich komme eben dazu, zu den weiteren Punkten, die ebenfalls zeigen, wie schlimm es eigentlich in Deutschland und um diese Koalition auch bestellt ist. Und wenn das C in der CDU wirklich was bedeuten sollte, dann sind das christliche Werte und dann muss man auch Menschen helfen, die eigentlich schon am Boden liegen. Und wenn man so an dem Boden liegt, braucht man jemanden, und das ist vielleicht der Parlamentskreis Mittelstand im Deutschen Bundestag, der hier dem Kanzler zur Seite stehen kann, weil er aus der gleichen Partei ist. So, wir kommen dann zu NTV, Krise der Genervten. Die Koalition ist genau da, wo sie nie hin wollte. Ja, und da hört man jetzt diese ganzen Befragungen. 83% ist mit der Regierung nicht zufrieden. Ein besseres Zeichen kann es doch gar nicht geben für eben auch Merz, dass er sagt, okay, wir scheinen nicht alles richtig zu machen oder wir scheinen
nichts richtig zu machen, weil es geht nicht um Erklärung. Es geht um Fakten, um Tatsachen. Und es geht darum, man kann, wenn man will, so schnell wie möglich etwas bewirken. Man kann auch so schnell wie möglich Bürokratie abschaffen. Man kann auch so schnell wie möglich auch bei dem Benzinpreis den Menschen helfen und nicht warten, ob andere das tun, die Konzerne. Die haben doch Interesse letztendlich an dieser Krise zu verdienen, weil sie wissen doch gar nicht, wie lange das alles noch so läuft. Also ist doch die Tatsache ganz einfach, eine komplett andere Politik zu machen. Für die Menschen und für die Wirtschaft. Wir wissen, ich habe es in jeder Sendung, sage ich das, glaube ich, Energiesteuer für die Mittelstand viel zu hoch. Sie sind da nicht mehr konkurrenzfähig. All diese Sachen, die auch jetzt zwischen CDU und SPD einhergehen, um höhere Steuern, ja, man mit höheren Steuern kann man nichts erreichen, sondern wenn man keine Steuern erhebt, sondern wenn man das niedrigt und motiviert, dann kann in Deutschland überhaupt was Positives laufen. Und wir wissen, dass überall das Geld fehlt. Und das Witzige ist, für das Ausland und für die Ukraine haben wir Geld genug. Es kann nicht sein, dass die deutsche Bevölkerung darunter leidet, dass die Regierung ihre Ausgabenpolitik, die sie auch noch nicht mehr erklären will, wo das hingeht, dass sie diese Ausgabenpolitik nicht korrigiert und dass sie das Geld in Deutschland lässt, um uns zu stärken. Und erst wenn man stark ist, kann man auch anderen wieder helfen. Wir kommen dann zur Welt. Schlechter als zu Ampelzeiten. Lange nicht mehr so viel Enttäuschung erlebt. Dulger kritisiert schwarz-rote Wirtschaftspolitik. Der Arbeitgeberpräsident Rainer Dulger, der sagt das sehr klar auf den Punkt. Es ist eine schlechtere Regierung als die Ampel. Wenn das ein Arbeitgeberpräsident bei einer CDU-geführten Regierung sagt, soll das schon was heißen. Und er sieht natürlich seine Wirtschaft, die eben nicht mehr konkurrenzfähig ist. Aber der BDI-Präsident setzt ja auch noch einen obendrauf. Koalition hat keine Zukunftsaussichten. Sie hat kein Konzept, keine Strategie. Und ihr seht, dass das sind ja nicht alles doofe Leute, die in diese Ämter gewählt worden sind, in der Wirtschaft. Und die sprechen jeden Tag mit ihren eigenen Mitgliedern. Das ist entweder die Industrie oder auch der Mittelstand. Es ist hier ein gesamter Komplex und nicht nur ein kleiner Teil. Und wenn wir dann noch uns alle mit einbeziehen, uns Menschen, wir hören das jeden Tag, werden Menschen entlassen. Die Arbeitslosenquote geht nach oben. Wir hören, dass die Firmen abziehen wollen, weil sie eben das alles hier nicht mehr bezahlen können. Diese Bürokratie, die auf uns zukommt. Und. Deshalb wird hier sozusagen Brandbriefe geschrieben an die Regierung. Bitte ändert das doch endlich. Wir sind sonst nicht mehr überlebensfähig. Und das zeigt eben dieses ganze Problem, was wir auch oft sagen. Das ist hausgemacht. Das ist nicht von irgendwelchen Fremden, von irgendwelchen, nicht vom Iran, das ist nicht von Russland, das ist nicht von anderen gemacht. Das alles ist hausgemacht. Wir haben die teure Energie entschieden. Wir haben Russland abgeschaltet. Wir haben gesagt, wir wollen zu den USA gehen, wir wollen da das Geld reinstecken, lieber dreimal so viel bezahlen, aber wir wollen einfach Russland in die Knie zwingen. Das war doch die Devise. Und genau das Gegenteil haben sie erreicht. Genau das Gegenteil. Wir sind in die Knie gegangen und Russland geht nach oben. Und es wird uns so viel Falsches erzählt. Ich bin nun oft in Russland, ich sehe das, dass da eine normale Wirtschaft ist. Und es wird ja immer wieder gesagt, ja, ach, das Ding geht schlecht und so weiter. Und wir sind ja eigentlich in Europa viel besser. Sind wir nicht. Das müssen wir uns mal ganz klar sagen. Wir müssen mal Realpolitik machen. Wir müssen mal uns ehrlich gegenüber machen. Wir müssen nicht in Wunschdenken uns
träumen lassen. Ja? Oh Mann, oh Mann, oh Mann, oh Mann. So, dann kommen wir mal zum Focus Online. In neuer Forsa-Umfrage liegt AfD 5 Punkte vor Union. 27% für die AfD, 22% für die CDU. Es wird immer deutlicher. Die AfD schlägt die Union um Längen. Es zeigt doch, dass die Menschen mit all den Sachen, die die CDU und SPD, die Koalition, nicht nur die CDU, auch die SPD, klar an der Bevölkerung vorbeiregiert. Und dass die AfD auch darauf aufmerksam macht, was ihre Aufgabe als Opposition ist. Aber was passiert hier? Die CDU und auch Merz halten mit aller Macht an der Brandmauer fest. Merken Sie eigentlich nicht, dass Sie sich damit selber zerstören? Sie stellen sich auf die andere Seite der Brandmauer. Es ist unglaublich. Und kommen nicht weiter. Weil sie dann natürlich mit den Sozialisten gehen müssen. Das heißt, die CDU wird links, in Anführungsstrichen, wenn wir überhaupt von links und rechts reden können. Wenn man die alten Begriffe nimmt, war die CDU immer rechts und die SPD links. Und die CDU ist natürlich durch Angela Merkel, aber jetzt auch durch Merz. Alle haben gehofft, jetzt kommt ein Konservativer in der CDU und bringt wieder die CDU ein bisschen in die konservative Richtung, dass wir das Gute erhalten und da, wo es Änderungen notwendig sind, auch dann verändern. Die soziale Marktwirtschaft wieder mehr in den Vordergrund stellen und nicht die Verteilungspolitik. Und es passiert nicht, weil man natürlich mit den Verlierern gegangen ist, mit der SPD. Und die Wähler fühlen sich jetzt getäuscht. Und wenn jetzt die Brandmauer immer wieder in den Fokus gerät, passiert doch eins. Die Brandmauer ist Feind der Demokratie. Und das muss man mal, ist es so undemokratisch. Und wenn dann die Regierungsleute immer von unserer Demokratie sprechen, die genau eigentlich die Demokratie damit abschaffen, für mich unbegreiflich. Aber ich glaube, diesen gesunden Menschenverstand haben die Menschen und sagen, genau das wollen wir eben nicht. Wir wollen die Demokratie nicht abschaffen. Aber ihr mit eurer Brandmauer

macht das. Und es gibt ja hier gerade von einem Rechtswissenschaftler, und das, ich will das mal zitieren, der Rechtswissenschaftler und, das muss man sich mal auf der Zunge zergehen lassen, der auch noch SPD-Mitglied ist, Professor Volker Böhme-Nessler formuliert es so, was zur Brandmauer zu sagen ist. Unsere Verfassung hat mit der Brandmauer nicht gerechnet. Und die Verfassung kennt es nicht, dass man eine politische Richtung und eine Anzahl von Wählern in die Ecke stellt. Das kennt unsere Verfassung nicht. Sie geht davon aus, dass jeder mit jedem spricht. Die Brandmauer ist das Gegenteil von Demokratie. Denn Demokratie heißt, jeder redet mit jedem. Er sieht eine Gefahr für die Demokratie darin, dass überall an kleinen Schrauben von den etablierten Parteien gedreht wird, da das Gefühl vorherrscht, die AfD wird zu stark und wir wollen sie behindern und dafür werden jetzt die Regeln geändert. Das ist genau das Gegenteil von verfassungsrechtlichem Denken und auch von demokratischem Denken. Das sagt ein Rechtswissenschaftler und Professor, der auch noch SPD-Mitglied ist. Er sagt also ganz klar, dass die Brandmauer eigentlich verfassungswidrig ist. Und das, was die CDU immer hochhält, auf Gemeindeebene wissen wir doch und auf Kreisebene, da gibt es diese Brandmauer nicht. Selbst Gregor Gysi sagt, dass es die Brandmauer auch gegen die Linken nicht mehr gibt. Das ist einfach nur noch ein Papier. Ich glaube, wir merken eins, dass die Bevölkerung wacher ist im Kopf und klarer am Denken als unsere jetzige Regierung, die der Meinung ist, wir dürfen mit denen auch gar nicht mehr reden, wir dürfen denen auch noch nicht mehr guten Tag sagen. Von den Wählern gewählte Menschen im Parlament. Ich habe das so oft gesagt, dieses undemokratische Verhalten, das ist ja schon keine Kinderstube mehr, dass man einem anderen nicht mehr guten Tag sagen kann, wenn er in einer anderen Partei hat und auch andere Vorstellungen. Und nun sind, was ja hochgebracht wird von der CDU, wir haben überhaupt gar nicht mit dem Programm der CDU, dann braucht man nur noch mal sagen, dann CDU-Mitglieder, lest einfach mal das Programm der AfD. Da ist 90% CDU drin. Das sind immer Vorstellungen auch der CDU gewesen, konservative Gedanken. Und natürlich sagt die AfD, wir müssen uns zuerst an unsere Menschen wenden und dann können wir auch uns an andere wenden. Und ich glaube, die wirtschaftliche Abhängigkeit von Arbeitsplatz und Leben und Wohlstand ist im Augenblick ganz massiv, steht das bei allen im Vordergrund. Und wenn wir dann sehen, dass wir Milliarden jeden Tag rübergeben in einen Krieg in die Ukraine, man helft den Ukrainern, helft ihnen, damit das so schnell wie möglich beendet wird, feuert das Ganze nicht noch an. Was ist passiert eigentlich da im Hintergrund? Die Kriegswirtschaft wird eben hier befeuert. Das hilft aber nicht aus der Krise in Deutschland heraus, wenn wir alles auf Kriegswirtschaft umstellen. Ja, es wird deutlich, dass diese Frage, und da steht natürlich im Hintergrund auch, was der Parlamentskreis Mittelstand sieht, dass hier die Wähler der CDU abhauen, dass hier die Wirtschaft, dass selbst die Unternehmer sagen, wir können nicht mehr CDU wählen. Wir kommen dann zu Die Zeit. Bundeshaushalt 2027. Lars Klingbeil verteidigt höhere Neuverschuldung. Und hier sehen wir es. Finanzminister Klingbeil, SPD, will eben eine Neuverschuldung. Noch mehr Steuern aufnehmen, noch mehr Schulden aufnehmen, noch mehr Steuern haben wollen. Sie haben

noch nie so viel Steuern von uns erhalten und kommen immer noch nicht damit aus. Es ist einfach unglaublich. Und der Haushalt ist schon über 500 Milliarden Euro. 543 Milliarden ist vorgesehen. Und davon ist ungefähr 200 Milliarden alleine neue Schuldenaufnahme. Unglaublich. 100 Milliarden gehen alleine in die Bundeswehr. Und dann muss man sich das auf der Zunge zergehen lassen. Ich glaube, die Linken, ich glaube, Dietrich Bartsch hatte die Anfrage gestellt, wo ist das Geld, die Investition von 100 Milliarden, die die Vorgängerregierung, ja, Scholz eingeführt hatte, 100 Milliarden für die Bundeswehr, wo ist denn das Geld geblieben? Das Ministerium sagt, wir haben keine Zeit dazu zu sehen, wo das Geld hingegangen ist. Wir wissen noch nicht mal, wo dieses Geld, diese 100 Milliarden ausgegeben worden ist, ob es angekommen ist bei der Bundeswehr, ob es überhaupt, ob die Gewehre oder Panzer oder Munition, wissen wir gar nicht, ich kenne mich da nicht so gut aus, ob das überhaupt angekommen ist. Die Kontrolle des Parlaments ist völlig verloren gegangen. Das muss man sich mal vorstellen. Wir als Menschen gucken zu, dass die Parlamentarier noch nicht mal Auskunft kriegen von der Regierung, wo das Geld geblieben ist. Das zeigt das Desaster, in der wir sind, in der wir stehen. Und das ist, glaube ich, eines der größten und schwierigsten Dinge, die bewältigt werden müssen. Also, ich kann eigentlich nur sagen, das, was Christian von Stetten, Vorsitzender des Parlamentskreises der CDU Mittelstand im Deutschen Bundestag sagt, dann müssen wir eben die Koalition beenden und nicht 3 Jahre verwalten, den Absturz verwalten. Also ich glaube, wir sollten ganz dringend dafür sein, Neuwahlen in Deutschland durchzuführen. Ich glaube, das würde der Bevölkerung auch ein ganz anderes Zeichen geben. Und deshalb kann man nur sagen, geht zu euren Abgeordneten, sagt eure Meinung bei euren vor Ort Abgeordneten und sagt, wir möchten Neuwahlen, weil das können wir nicht mehr mit ansehen, was ihr uns Menschen antut. Das sind die Umfragezahlen, die wir haben. Und wenn noch ein SPD-Finanzminister uns so ein Haushalt vorlegt mit noch mehr Schulden, was unsere Kinder zu bezahlen haben. Es ist nur traurig. Auf die nächste Generation soll alles abgewälzt werden. Deshalb kann man nur den jungen Leuten sagen, geht zu euren Abgeordneten, sagt ihnen das mit uns nicht. Wir jungen Leute wollen das nicht. Sorry, dass das heute alles so negativ war. Ich hoffe, es wird mal besser. Und ich würde mich freuen, wenn Sie wieder einschalten, wenn es darum geht, Realpolitik mit Alexander von Bismarck.

0: da in Russland angestellt haben und wie die Russen sich hier aufgeführt haben. Also völlig konträr. Und der Russe kam denn praktisch, der hat als erstes Gulaschkanonen aufgestellt und hat an die Bevölkerung Essen verteilt.
1: Wir haben uns nicht verständigen in dem Sinn, aber sie hatten uns eingeladen zu Suppe und Brot. Und da braucht man keine Worte.
2: Wir haben gesehen, das waren ganz andere Menschen, als wie die da auf dem Plakat da gewesen sind. Weißt du, das ist das.
3: Kann das heute nicht nachverfolgen, wenn man wieder zur Kriegstüchtigkeit aufruft.
4: Ich wollte einfach der russischen Bevölkerung sagen, wir haben es nicht vergessen und wir möchten eigentlich in Frieden leben. Und Frieden ist das Einzige, was zählt, ist Frieden. Да. Спасибо вам большое.

0: Und dabei hat er sich bei einem Kind angesteckt.
1: Er rief mich zum letzten Mal an. Es war mein Geburtstag. Er sagte, Mama, verzeih mir. Und das war alles.
2: Ich weiß, dass mein Vater sich mit diesem Virus im Krankenhaus angesteckt hat. Er hatte einen Patienten mit Verdacht auf Covid transportiert. In den USA sagt man Verdacht, wenn ein Patient Covid hat. Sie liebte diesen Menschen 44 Jahre lang.
3: Es war eine Nachricht an eine kranke Patientin. 10 Minuten vor ihrer Überführung auf die Intensivstation. Sie hatte ihr geschrieben, welche Medikamente sie einnehmen sollte.
4: Als seine Mutter weinte ich, weil er an diesem Tag heiraten sollte, er aber stattdessen im Krankenhaus lag.
5: Seine letzten Worte an mich waren: Ich liebe dich so sehr. Mein Liebling, ich bin selbst Arzt. Ich weiß, was mit mir los ist.
6: Stellen Sie sich vor, dass es hier so viele Menschen wie Bäume gibt und alle zur gleichen Zeit fallen. Plötzlich alles weg.
7: Es ist ein Schock, dass so viele Soldaten hier liegen, in den Wäldern und nicht zu Hause bei ihren Familien.
8: Ich war ein kleiner Junge, als meine Mutter mir sagte, dass wir einen Verwandten haben. Jewgeni Jakowlewitsch Osipov, der mit seinem Boot verschollen ist.
1: Dann kam eine Todesnachricht, im Einsatz vermisst. Zunächst warteten wir ab.
9: Wir glauben, es könnte ein sowjetischer Soldat sein, seinen Stiefel nachzuurteilen.
6: Und ich fühle mich verpflichtet, diesen Soldaten zu identifizieren oder irgendein Artefakt zu finden, eine Identifikationskapsel, eine Medaille oder etwas anderes.

0: Wir sind wieder in einem Lada-Servicezentrum. Einstiegsleisten. Danke, alles Gute. Das Auto ist fast sauber. Das ist praktisch. Vielen Dank, alles Gute.
1: Auf Wiedersehen. Und, bist du zufrieden?
0: Ich werde zufrieden sein, sobald die Pedale blitzen. So wie hier.

0: Ja, was ist deine Zimmernummer?
1: Meine ist 405 und deine?
0: 408.
1: Willst du reinschauen?
0: Klar.
1: Ich werde hier leben.
0: Oh, cool.
1: Du hast doch ein Luxuszimmer, oder?
0: Ja.
1: Kann ich dieses Zimmer haben?
0: Kosmos.

0: Wir filmen nur selten unsere Hotels, auch wenn sie sehr oft sehr gut sind. Aber das hier ist fantastisch. Oh, und diese Zucchini sind super.
1: Margot, die Dame kann wegen dir nicht durch. Margot, das ist wie für dich gemacht.
0: Für mich?

0: Alexandra, wir haben uns auf diese Aufnahme nicht vorbereitet. Wir haben uns spontan dazu entschieden, weil wir einfach davon erstaunt waren, wie klasse dieses Hotel ist. Können Sie uns erzählen, woher Sie die Idee für dieses Design und Konzept hatten? Wie ist dieses Hotel entstanden?
1: Das Design des Hotels ist eine Anspielung auf den Kometen, der im Februar 2015 in Chelyabinsk abgestürzt ist. Das hat global für Aufmerksamkeit gesorgt.

0: Er ist in eine See gefallen und niemand kam zu Schaden.
1: Ja, in den Chebarkul-See. Allerdings wurden viele Häuser beschädigt.
2: Die Fenster?
1: Ja, in Wirklichkeit kamen auch Menschen zu Schaden, weil sie zu nahe an ihren Fenstern waren, als sie zersprungen sind.
0: Ja, aber niemand ist gestorben, oder?
1: Ja, niemand ist gestorben. Jedenfalls hat uns das auf dieses Weltallthema gebracht und uns dazu bewegt, so ein einzigartiges Hotel und Design zu erschaffen. Uns kommen viele Touristen besuchen, obwohl Chelyabinsk früher eher eine Industriestadt mit vielen Fabriken war.
2: Und jetzt ist es ein Touristenmagnet?
1: Inzwischen ja. Wir erschaffen touristische Wanderwege, verschönern unsere Nationalparks.
3: Nach dem Einschlag des Meteoriten hat sich der Tourismus ziemlich aktiv entwickelt. Hier sind viele Gäste. Wir haben hier kaum eine Reservierung bekommen. Aber aus dem Ausland kommen keine Touristen mehr, oder?
0: Ja, das wäre interessant. Der Inlandstourismus ist doch bestimmt angestiegen, nicht wahr?
1: Ja, der Inlandstourismus wächst. Und ja, wir haben jetzt weniger Ausländer. Das Hotel ist erst 1,5 Jahre alt. Wir wachsen sozusagen also selbst noch. Einige Ausländer kommen aber trotzdem. Und wir haben gerade sogar eine Gruppe da. Vielleicht haben Sie sie ja beim Frühstück bemerkt.
0: Und woher kommen Sie?
2: Aus Afrika.
1: Aus China.
0: Aus China? Na, alles klar.
3: Ehrlich gesagt sind wir leider, oder vielleicht ist das sogar gut, aber ich persönlich bin zum ersten Mal in Chelyabinsk.
0: Ich auch, ja.
3: Es gibt tatsächlich diesen Stereotyp, dass Chelyabinsk eine Industriestadt ist. Ich dachte, wir würden hier vor lauter Smog nicht sehen.
0: Viele Schornsteine.
3: Als wir gestern Abend ankamen, dachte ich, wir würden überall nur Schornsteine sehen. Ja, wir haben neben dem Hotel angehalten und ich habe gesagt, lass uns ein wenig durch die Stadt fahren. Und wir haben etwa 30 Minuten lang ein paar Kreise gedreht und waren erstaunt.
1: Nun, wir sind hier im Grunde im Stadtzentrum. Die Industriegebiete sind ein wenig weiter weg. Wenn Sie ein wenig tiefer in die Stadt fahren, dann werden Sie all unsere Fabriken sehen.
3: Ja, das wollen wir auch machen.
0: Fabriken sind auch wichtig.
3: Aber es gibt noch eine Sache, die mich interessiert. Sie haben gesagt, es gibt hier irgendwo ein zerlegtes Flugzeug, das jetzt ein Flugtrainer ist.
1: Ja, das stimmt. Wir haben ein einzigartiges Luftfahrtprojekt namens Krylia Sowjetow.
0: Das Luftfahrtprojekt Krylia Sowjetow nutzt einen echten TU-154B2-Passagierliner, der früher Perm Airlines gehört hat. Die Macher des Projekts hatten sich zum Ziel gesetzt, die Einwohner und Besucher von Chelyabinsk mit der erstaunlichen Welt der Luftfahrt vertraut zu machen, ihnen die Möglichkeit zu geben, sicher in den Himmel emporzusteigen und ein wahres Abenteuer zu erleben, das sie ihr Leben lang für die Luftfahrt begeistern wird.
3: Wir hatten eigentlich ein anderes Ziel. Aber als uns klar wurde, was das hier in Wirklichkeit ist...
0: Wir wollten eigentlich nur Spaß haben. Wir wussten nicht, dass hier ein echtes Flugzeug ist.
4: Ja, richtig. Die meisten Menschen haben heutzutage einen Lebensrhythmus und einen Alltag, in dem viele verschiedene Informationen auf sie einprasseln. Und niemand will sich wirklich eingehend und tiefgründig mit etwas beschäftigen. Die Leute wollen eine Show.
3: Oh, das sind wir. Bin ich die Stewardess?
0: Oh, wie cool.
3: Fisch oder Huhn?
0: Bist du Stewardess?
3: Ich sehe es von hier aus nicht.
4: Für viele ist ein Museum so ein Ort mit Schaufenstern, wo man nichts anfassen und nirgendwo hingehen darf.
3: Sergej, kann ich ein Bonbon haben?
4: Ja, natürlich, nur zu. Lassen Sie uns diesen Knopf drücken und die Stewardess rufen. Oh, da ist sie schon.
0: Klasse, vielen Dank.
3: Können wir zwei haben? Danke.
4: Das sind echte Flugbonbons.
0: Bonbons.
4: Echte Karamellbonbons für den Flug.
0: Für den Druckausgleich beim Abheben.
4: Über die wir unseren Gästen einiges erzählen. Diese Karamellbonbons haben nämlich eine interessante Funktion. Erstens sind sie quadratisch, damit der Passagier sie mehr im Mund hin und her bewegt.
3: Um sich abzulenken.
4: Ja, um sich abzulenken, aber natürlich auch, wie Sie richtig gesagt haben, für den Druckausgleich. Dazu kommt etwas Säure in diese Bonbons, damit mehr Spucke freigesetzt wird und der Passagier öfter schlucken muss. Auf diese Weise öffnet sich die Membran des Mittelohrs und die Druckschwankungen in der Passagierkabine werden erträglicher.
3: Ist es eigentlich ein Mythos, dass die quadratische Form ablenken soll?
4: Nein, das ist wahr. Ebenso wahr wie die Tatsache, dass die Innenbereiche der meisten Flugzeuge blau sind. Die Sitzbezüge sind blau, die Böden sind blau, die Gardinen und Abdeckungen sind blau.
0: Und warum? Weil das beruhigt?
4: Blau ist die Farbe der Sicherheit, grün beruhigt, rot reizt und hellblau ist die Farbe der Hoffnung. Aber dunkelblau vermittelt den Passagieren während des gesamten Flugs unterbewusst Sicherheit. Es sagt, entspannen Sie sich und fühlen Sie sich sicher, alles wird gut.
0: Sergej, Sie waren ein Pilot, wenn man das so sagen kann. Oder bleibt man sein Leben lang Pilot?
4: Nein, ich nehme noch immer an Flugprogrammen teil. Natürlich ist das untrennbar.
2: Und mit welchen Flugzeugen?
4: Das kann ich.
2: Ist das geheim?
4: Ja, genau.
0: Aber warum haben Sie sich gerade für dieses Flugzeug entschieden?
4: Das hat sich so ergeben. Ich war einfach zur richtigen Zeit am richtigen Ort. Die TU-154 ist einerseits ein sehr komplexes Flugzeug, eine wahrlich legendäre Maschine. Unabhängige Experten haben sie zum schönsten Passagierflugzeug des 20. Jahrhunderts ernannt. Das war eines der letzten Flugzeuge bei dessen Design. Beim Design des Rumpfs wurden zum Beispiel keine Computer verwendet. Alles wurde auf einem Reißbrett skizziert. Deshalb hat die TU-154 einzigartige Linien und Kanten, während die meisten modernen Flugzeuge sich alle recht ähnlich sehen. Das liegt einfach daran, dass sie durch Computerprogramme stark optimiert wurden. Von Hand gezeichnete Blaupausen produzierten ganz andere Ergebnisse. Die TU-154 war das meistproduzierte Flugzeug der sowjetischen Aeroflot-Luftlinie in ihrer Glanzzeit. Außerdem ist die TU-154 das schnellste nicht spezialisierte Passagierflugzeug der Welt. Sie fliegt um mehr als 100 Stundenkilometer schneller als alle modernen Boeings und Airbusses, ist verlässlicher und robuster,
2: aber laut?
4: Nein, sie ist nicht laut. Sie hat einen zu hohen Treibstoffverbrauch für den heutigen Markt. Er ist höher als bei den heute verbreiteten modernen Modellen auf dem Markt.
0: Aber warum ist es jetzt so, dass wir überall nur noch Boeings und Airbuses haben?
4: Wir haben einen bestimmten Zeitraum verpasst, in dem Spezialisten hätten ausgebildet werden müssen. Anstatt Durchbrüche in der Ingenieurskunst zu erreichen, wollte die junge Generation lange Zeit lieber zu Bloggern werden. Aber diese Tendenz hat sich jetzt verändert und wir sind sehr froh darüber. Insbesondere hier in unserem Museum erzählen wir unseren Gästen, wer der Erste im Weltall war, wer den ersten Satelliten gestartet hat, wer den ersten Stahlflugbomber produziert hat, der mit einer Geschwindigkeit von über 700 Kilometern pro Stunde fliegen konnte, wer das erste Strahlflugpassagierflugzeug, das erste transkontinentale Passagierflugzeug und das erste Überschallpassagierflugzeug produziert hat. Und sehr viele sind darüber erstaunt, dass all diese Dinge nicht nur von sowjetischen und russischen Ingenieuren entwickelt wurden, sondern aus nur einem einzigen Konstruktionsbüro stammen, dem KB von Nikolai Andreevich Tupolev.
2: Sergej, Sie haben gerade von der Situation mit Fachkräften gesprochen. Aber wie steht es momentan mit der Technik? Die Lage, in der Russland momentan ist, muss doch als ein gewaltiger Antrieb dienen, um unsere eigene Luftfahrtindustrie zu entwickeln, die wir in den 2000ern vernachlässigt und durch Boeings und Airbusse ersetzt haben.
4: Wir haben in dieser Zeit trotzdem weiterhin Flugzeuge produziert, aber ja, viel langsamer als vorher. Das waren nicht mehr hunderte Stück wie zu Sowjetzeiten, sondern kleine

0: eine Partie. Aber das hat es uns erlaubt, unser Erbe zu bewahren. Und heute können wir diese Produktion einfach hochskalieren.
1: Heute

0: Wir wollen sagen, hey, vielleicht könnt ihr euch ja für diesen Bereich begeistern und einen Beruf in diesem Bereich erwägen.
1: Du wirst das da gleich selbst lernen.
0: Ja, lassen Sie uns in die Kabine gehen, da können Sie sich selbst alles ansehen.
2: Ja, gehen wir in die Kabine, sonst könnten wir endlos reden. Aber wie sieht es mit der Mahlzeit aus?
0: Oh. Natürlich, Huhn, Fisch oder Fleisch. Ja, ja, wählen Sie, was Sie wollen, nur zu.
2: Huhn und Fisch, bitte.
0: Achten Sie auf dieses Instrument hier. Nun gut, wollen wir auf die Landebahn rollen? Wir gehen jetzt in den Startmodus. Fahren Sie die Scheinwerfer aus und aktivieren Sie das große Licht. Motor beschleunigen. Jetzt das rechte Pedal betätigen, aber vorsichtig. Das rechte Pedal rechts, rechts. Bleiben Sie auf der Landebahn. Jetzt das linke Pedal. Hervorragend. Bleiben Sie auf der Linie. Die Geschwindigkeit wächst jetzt. 170, 190, 200, 210. Wir sind an der Schwelle. Aufstieg fortsetzen. Aufstieg. Ziehen Sie das Steuer ebenmäßig zu sich. Ebenmäßig, ebenmäßig, ebenmäßig. Okay, das reicht. Hier, der Pfeil bewegt sich. Achten Sie auf Fahrgestell einfahren. Scheinwerfer aus. Drücken Sie das Steuer. Drücken, drücken.
2: Das ist zu steil, oder?
0: Ja, ja, ja, ja, ja.
1: Hier, wo fliegen wir hin? Ins Weltall?
2: Alles unter Kontrolle. Margot, alles ist unter Kontrolle.
1: Wir fliegen gleich ins Weltall.
2: Auf 8, richtig?
0: Ziehen Sie das Steuer zu sich.
1: Und du musst aufs Dreieck achten.
0: Okay, halten Sie das Steuer fest. Nicht loslassen. Ein wenig nach links, nach links, nach links.
1: Was ist los, was ist los?
0: Nicht loslassen, festhalten. Ja, so drücken, drücken und festhalten. Nach links, nach links, nach links.
1: Ilja, unser Leben ist in deinen Händen.
0: Sehr gut, sehr gut. Jetzt die Landeklappen einfahren. Gut, wir haben eine Höhe von 500 Metern erreicht.
2: Wow, genial. Das war, als wäre ich echt am Steuer gesessen.
0: Vorsicht, wir bewegen uns auf den Flughafen zu. Ganz vorsichtig. Vorsicht, aktivieren Sie jetzt.
1: Was passiert?
0: Drücken, drücken. Achten Sie darauf, das Flugzeug nicht ins Schwanken zu bringen, sonst wird den Passagieren schlecht.
1: Ja.
0: Drücken, vorsichtig drücken, sonst sacken wir ab. Das Flugzeug nicht ins Schwanken bringen, drücken nach links.
1: Ich will keine Pilotin sein.
0: Ja, ja, genau.
1: Ich will Stewardess sein.
0: Wir nähern uns der Landebahn. Nach links, nach links, nach links. Die Landebahn im Blick behalten. Augen auf die Landebahn. Links, links, links. Zielen Sie auf die Mitte.
1: Von sich weg?
0: Drücken. Halten Sie das Flugzeug auf der 7. Linie. Klasse. Nähern, nähern, nähern. 5. Festhalten, festhalten. Wir haben die Landebahn berührt. Jetzt das Steuer drücken. Drücken, drücken. Die drücken. Die Füße fest auf die Pedale, fest auf die Pedale.
1: Oh mein Gott.
0: Mit den Zehenspitzen auf die Bremse drücken. Jetzt das Flugzeug bremsen. Festhalten, festhalten, festhalten. Und die Bremse loslassen. Lassen Sie jetzt das Steuer los. Das sind die Passagiere, die sich bei uns bedanken.
2: Margot, danke für die sichere Landung.
1: Wir sind jetzt in Feierlaune. Wir haben ein Flugzeug gesteuert und...
2: Hier, schau dir dieses Teil an. Zeit zu fliegen. Wir haben das geschenkt bekommen. Und das hier haben wir gekauft.
1: Erzähl uns, was das ist. Es ist nicht einfach nur Glas.
2: Das ist ein Anhänger, der aus dem Fensterglas der TU-154 gemacht wurde. Darauf steht sogar die Flugzeugnummer.
1: Das ist unser Flugzeug von eben.
2: RA-85332. Ja, genau. Das ist ein Souvenir aus der TU-154, in der wir gerade saßen.
1: Wir hängen ihn feierlich im Niva auf, damit unser Vögelchen gut fliegt.
2: Hoppa. Wunderbar. Bing. Fahren wir los.

Chelyabinsk hat uns positiv beeindruckt und wir haben es einstimmig in unsere Liste der Städte eingetragen, die wir unbedingt nochmal besuchen müssen. Zum einen wollen wir nochmal fliegen und zum anderen wollen wir uns die Stadt im Sommer ansehen. Mach's gut, Chelyabinsk. Wir hatten Spaß.

0: In Kogan haben wir nur zum Übernachten angehalten. Es gab hier nichts zu tun, also haben wir uns weiter auf den Weg gemacht.
1: 650 Kilometer.
0: Das wird unsere längste Fahrt.
1: Das wird unsere längste Fahrt. Das Navi zeigt 8,5 Stunden an.
0: Aber wir werden 12 fahren.
1: Ja, Stopps zum Tee trinken.
0: Und zum Fliegen.
1: Mit Borscht, Kartoffeln und vielem mehr. Ja, wir sind kaum reingefahren und fahren schon wieder weg.
0: Was hältst du von Kogan? Wir haben ja nichts gesehen.
1: Ja, denke ich auch.
0: Wir haben hier nichts gesehen.
1: Nicht das beste Kompliment für eine Stadt.

0: Mit dem TU-154-Anhänger fährt der Niva auf einmal 120 Stundenkilometer. Und davor hatte er eine Fahrtgeschwindigkeit von 90 Stundenkilometer. Aber mit dem Anhänger sind es ganze 120.
1: Der Niva hat sich in ein Flugzeug verwandelt.
0: Er hat sich in ein Flugzeug verwandelt.

0: Schau hier. Nein, hier.
1: Mann, Ilja, was? Ist das schlecht?
0: Ja, ziemlich schlecht.
1: Alles ist wie immer. Wir haben schon wieder fast keinen Sprit mehr. Und bis zur Tankstelle sind es 12 Kilometer. Ilja, dein Kommentar.
0: Ich habe keinen. Ebenso wie Benzin im Tank.

0: Ich habe die Geschwindigkeit bereits auf 80 gedrosselt, um weniger zu verbrauchen.
1: Aber Käse essen kannst du noch.
0: Was habe ich auch für eine Wahl?
1: Wir fahren an den Hügel hinunter. Sparen wir dabei Sprit?
0: Ja, wir sparen gerade Sprit. Ich habe den Motor komplett ausgeschaltet. Wir rollen einfach den Hang hinunter und sparen Benzin.
1: Aber allzu weit wirst du nicht rollen können.
0: Ein wenig rollen wir trotzdem.
1: Ja, ein wenig. Das ist Sibirien.
0: Komm schon, meine Gute.
1: Er ist schon im Minus.
0: Was ist im Minus?
1: Der Pfeil. Da drüben sind Geier.
0: Sie warten darauf, dass wir sterben und sie uns fressen können. Da, schau, nur noch ein ganz kleines Stück. Stell dir vor, die Tankstelle ist gerade geschlossen oder außer Betrieb. Ah, Gazprom, Gazprom. Komm schon, los. Geier, ihr kriegt uns nicht. Es gab Fälle in Sibirien, wo Geier Leuten die Augen ausgehackt haben, denen der Sprit ausgegangen ist.
1: Ja klar, das passiert ständig.
0: Oh nein, nein, nein, nein. Komm schon, roll noch ein Stück. Gut gemacht.
1: Gerettet. Wir sind gerettet.
0: Du bist so ein gutes Auto. Du hast es geschafft.
1: Das ist eine sibirische Neuheit. Auftaubarer Tee. Er ist super gesund.

0: In späten 1990er Jahren träumten Alexander Bogatyrov und Galina Kravchenko, beide Tänzer am Bolschoi-Theater in Moskau, von einem Projekt, welches die Kunst der russischen Ballettschule im Ausland populär machen sollte.
1: Das Ziel der Bolschoi-Theaterschule war neben der Verbreitung der russischen Ballettkunst vor allem die Heranbildung von Bürgern und die Ausbildung von Fachleuten.
0: Alexander Bogatyrov und Galina Kravchenkes Traum von einer Ballettschule im Ausland erfüllte sich in der brasilianischen Stadt Joinville.
2: Ich möchte eine Tänzerin sein, die auch jene bezaubert, die von Ballett nichts verstehen.
3: Ich denke, dass das Ballett mir eine großartige und aufregende Zukunft bieten wird.
4: Ich möchte ins Ausland gehen und berühmt werden. Russland war mein größter Traum. Nach dem Schulabschluss ging ich zum Bolschoi-Theater in Moskau. Als ich den Ort betrat, dachte ich, das ist es, was ich machen will.
5: Ballett ist Liebe. Hier gehöre ich hin. Ich sehne mich nach dem Applaus. Ich sehne mich nach der Bühne.
6: Zehn Leute brechen bei dir zu Hause ein und stellen dich an die Wand. Du bist wehrlos. Ich hielt all diese Leute für, ich weiß nicht, für Einbrecher?
7: Wir verstehen, dass die Trennung der Kinder von ihren Familien der letzte Ausweg ist. Zögern kann tödlich sein.
8: Ich hatte ein Treffen mit der Kinderschutzbeauftragten. Dann sagte sie, warum sollten wir sie ihnen umsonst geben? Als wäre ich in ein Geschäft gekommen, um sie zu kaufen.
9: Es ist ein großes Problem, dass die Sozialdienste keine Verantwortung für die unrechtmäßige Entfernung von Kindern aus Familien übernehmen.
10: Die Adoptivmutter rief mich an. Als sie erfuhr, dass wir vor Gericht gewonnen hatten, dass es für sie nicht funktioniert, sagte sie so etwas wie, wie bekomme ich mein Geld zurück? Sie geben es mir nicht zurück.
11: Als ich noch zur Schule ging, gab es in meiner Klasse kleine Gruppen, die sich jeweils um einen Veteranen kümmerten. Einmal pro Woche besuchten wir sie zu Hause, putzten, gingen einkaufen, halfen ihnen und unterhielten uns einfach mit ihnen. Am 9. Mai sahen sie fern und erklärten uns alles. Das sind Panzer und das sind keine Panzer. Das ist diese Waffengattung und das ist jene. Ich bewunderte diese Menschen. Und jetzt, da ich selbst an der militärischen Sonderoperation teilnehme, verstehe ich, was die Veteranen empfunden haben. Ehrfurcht, Stolz auf das eigene Land. Wir müssen der ganzen Welt zeigen, dass wir stark sind. Das darf man nicht vergessen. Man darf es nicht vergessen.

Ich versuche mir ein Bild davon zu machen, was diese Menschen durchgemacht haben. Ich gehe allein in den Wald und schließe meine Augen und versuche, Sirenen und Explosionen zu hören. Ich versuche mir vorzustellen, was sie alles getan haben, um zu verstehen, ob ich mit all dem leben könnte. Sie filmen die Bäume. Stellen Sie sich vor, dass es hier so viele Menschen wie Bäume gibt. Und alle zur gleichen Zeit fallen. Plötzlich, alles weg. Hier könnte jemand liegen. Ein Soldat könnte hier liegen. Jemand könnte hier oder hier liegen. Und sie liegen hier.

0: In diesem Hügel befinden sich Reste eines Schädels. Und hier liegt ein Arm.
1: Großartig. Also nimm einen Stock und dann leg los.
2: Der Zweite Weltkrieg endete vor 75 Jahren, aber es gibt immer noch Tausende, die in den Wäldern, Meeren und Sümpfen vermisst werden. Ihre Familien haben nie erfahren, was mit ihnen geschehen ist. Viele warten immer noch auf die Rückkehr ihrer Angehörigen aus dem Krieg. Und einige engagierte Menschen bringen immer noch verlorene Soldaten nach Hause.
1: Ich kam 2010 zum ersten Mal hierher. Die Kämpfe hier waren äußerst hart. Hügel wurden genommen, Hügel wurden aufgegeben. Die Kämpfe waren so heftig, dass weder unsere Truppen noch die Deutschen Zeit hatten, Soldaten zu begraben oder vom Schlachtfeld zu holen. Es ist das fünfte Mal, dass wir an diesem Ort arbeiten. Und zum fünften Mal finden wir Leichen.
3: Hier ist die zweite Ebene.
1: Warum gräbst du nicht? Warum stehst du da? Geh einfach dorthin, wo die zweite Ebene war, und grab dort, Ljoscha.
2: Arthur Olchowski sucht seit mehr als 30 Jahren nach verschollenen Soldaten. Zuerst suchte er auf eigene Faust, dann nahm er jedoch Schüler mit. Heute ist seine Organisation eine der größten in Russland.
1: Meine erste Expedition war die allsowjetische Mahnwache im Jahr 1989. Im Tal des Todes in Mjasnoibor. Zu sagen, dass ich schockiert war, wäre eine Untertreibung. Ich sah zwei Wochen lang Knochen in meinen Träumen, nachdem ich gesehen hatte, was dort passiert ist.
4: Ich dachte, dass alle Soldaten ehrenvoll beerdigt wurden. Aber das stimmt nicht. An meinem ersten Tag, Sie wissen schon, erste Expedition, erster Arbeitstag, dachte ich, wenn ich Glück hätte, würde ich vielleicht eine Patronenhülse finden. Aber wir fanden einen Soldaten, vollständig. All die Überreste, die persönlichen Gegenstände. Und ich war wirklich schockiert. Ich habe fast geweint. Es ist

0: ein Schock, dass so viele Soldaten hier liegen, in den Wäldern und nicht zu Hause bei ihren Familien.
1: Mehr als 300.000 sowjetische Soldaten starben in der Schlacht um Leningrad. Deutsche Truppen umzingelten die Stadt im September 1941. Die Belagerung dauerte 2,5 Jahre und Leningrad stand unter starkem Beschuss und ständigem Artilleriefeuer. Die Menschen verhungerten auf den Straßen. Mehr als 600.000 Zivilisten starben während der Blockade.
2: In diesem Jahr, im Frühjahr, haben wir die Überreste von 5 Menschen ausgegraben. 2 Soldaten, eine Frau und 2 Kinder. Sie wurden erschossen. Direkt in den Kopf, ein Einschussloch im Schädel. Da war ein Kind, ein Säugling, den sie an ihren Bauch drückte. Dieses Bild wird mir noch eine Weile im Gedächtnis bleiben. So ist Krieg. Ein Krieg, der keinen Unterschied macht zwischen Frauen, Kindern, Alten, Erwachsenen, Soldaten.
3: Ich hab's. Steuerbord. Liegt ein Torpedo.
4: Ziehen wir ihn hoch.
3: Okay. Am 9. Mai kommen die Menschen, um die Gräber der im Zweiten Weltkrieg gefallenen Soldaten zu besuchen. Sie legen Blumen aufs Grab. Aber zu den Matrosen, die auf See gestorben sind und in ihren Schiffen auf dem Meeresgrund begraben wurden, kommt niemand. So ist diese Idee entstanden, um diese Seeleute zu ehren, eine Art Mahnwache. Und dann wurde aus einer Gedenkexpedition eine Suchaktion. Wir haben ein Team von 25 Personen zusammengestellt. Jeder hat ein typisches Leben, Beruf, Familie, einige andere Interessen. Aber sie sind jederzeit bereit, überall dort zu erscheinen, wo eine Suche erforderlich ist.
1: Konstantin Bogdanow und sein Team suchen am Meeresboden. Viele sowjetische U-Boote gingen in der Ostsee unter, die meisten von ihnen im finnischen Meerbusen. Als der Krieg begann, versenkten sie erfolgreich feindliche Schiffe. Die Deutschen reagierten, indem sie zunächst Minen legten und dann die gesamte Bucht mit einem Anti-U-Boot-Netz abriegelten. Mit einer Länge von 80 Kilometern war das damals die größte Metallkonstruktion der Welt. Doch die sowjetischen U-Boot-Fahrer wagten sich immer wieder in den finnischen Meerbusen, weil sie wussten, dass der Feind nur um den Preis ihres eigenen Lebens gestoppt werden konnte. 24 sowjetische U-Boote gingen in diesen Gewässern unter.
5: Ich war ungefähr 9 Jahre alt, als ich in der Schulbibliothek ein Buch fand über U-Boot-Fahrer, die alle in der Ostsee heldenhaft gestorben sind. Sie sind nicht einfach gestorben, sondern im Kampf gefallen. Und als ich ein bisschen älter wurde, 18 oder so, begann ich mich für das Tauchen zu interessieren. Und es war eine natürliche Fortsetzung meiner Kindheitserinnerungen, zu versuchen, diese U-Boote zu finden. Irgendwie ist mir ein Kapitel über Ossipow besonders im Gedächtnis geblieben.
1: Jewgeni Ossipow war einer der bekanntesten U-Boot-Fahrer der sowjetischen Ostseeflotte. Er kommandierte das U-Boot Schar-406 und wurde nach seinem ersten Einsatz mit der Medaille Held der Sowjetunion ausgezeichnet. Er versenkte mehrere feindliche Schiffe.
6: Ossipow greift einen Tanker an, während er auftaucht.
3: Torpedo bereit. Feuer!
6: Vizeadmiral Tribuz verleiht dem U-Boot-Kommandanten Genosse Ossipow einen Orden. Diese hohe Auszeichnung wird die baltischen Marinesoldaten zu neuen kämpferischen Taten inspirieren.
1: Im Mai 1943 brach Schar-406 mit 37 Besatzungsmitgliedern an Bord zu seinem dritten Einsatz auf, von dem es nicht mehr zurückkehrte. Niemand wusste, was mit ihm geschehen war oder wo man suchen sollte.
5: Unser Historiker fand einige finnische Dokumente, die besagten, dass ein paar Tage nach dem Untergang des U-Boots eine Leiche auf einer Insel vor der finnischen Küste angespült wurde. Es war ein U-Boot-Fahrer in einem Rettungsanzug. Er wurde dort begraben. Es gab keine Möglichkeit, seine Identität festzustellen. Aber die Analyse der Strömungen, des Windes und des damaligen U-Boot-Verkehrs ließ mit 95%iger Wahrscheinlichkeit darauf schließen, dass er zur Besatzung von Schar-406 gehörte. Die Informationen ergaben ein Bild. Wir wussten, wo die Leiche angespült worden war, also konnten wir herausfinden, wo das Boot lag.
3: Boot!
4: Boot?
3: Boot!
4: Ein Boot?

0: Nach mehrtägiger Suche findet die Besatzung tatsächlich ein gesunkenes U-Boot aus dem Zweiten Weltkrieg. Aber es war nicht Ossipows.
1: Dieses Schiff gehört zu einer anderen U-Boot-Klasse. Es sank 1942. Nun...

0: Der bedeutendste Gerichtsprozess der Weltgeschichte. Die Strafverfolgung der Kriegsverbrecher des Dritten Reiches.
1: Die sowjetische Anklage verfügt über umfangreiches Beweismaterial, das dem Gericht vorgelegt wird.
0: Innerhalb von 10 Monaten wurden genügend Beweise gesammelt, sodass heute, 80 Jahre später, niemand mehr daran zweifeln kann, dass Faschismus und Nationalsozialismus das größte Übel sind, das der menschliche Geist hervorbringen konnte. Die Hauptanklagepunkte lauteten Verbrechen gegen den Frieden, Verbrechen gegen die Menschlichkeit und Kriegsverbrechen.
2: Der Begriff Völkermord wurde nicht in das Urteil des Nürnberger Tribunals aufgenommen.
3: Im Rechtsspruch der Nürnberger Prozesse wird jedoch anerkannt, dass es einen Plan gab, die besetzten Gebiete der Sowjetunion von ihrer ursprünglichen Bevölkerung zu säubern, um sie anschließend durch Deutsche zu kolonisieren.
4: Der große Vaterländische Krieg war in der Tat ein Krieg, in dem die physische Vernichtung der Völker der UdSSR auf dem Spiel stand.

0: wir. Das sind unschuldige Zivilisten. Prozent von ihnen wurden durch die Kämpfe getötet.
1: Die Leute schrien, was tut ihr? Wir sind Ukrainer. Und sie sagten, Ukrainer, einen Dreck seid ihr. Und das war alles.
2: Haben sie das beim Rückzug getan?
1: Ja, beim Rückzug.
2: Was ist der Sinn?
1: Ich weiß es nicht.
0: AA, Saporozhets. Das ist das älteste Grab vom 27. Oktober.
3: Ich bin früh morgens aufgestanden, ging nach draußen und da hörte ich einen Schrei. Raus aus dem Haus und sowas. Sie haben alle an die Wand gestellt und angefangen zu schießen. Meine Schwiegertochter schrie, was tut ihr? Wir sind doch... Aber er hat einfach losgeschossen und das war's.

0: Ich schlafe hier. Ich ziehe meine Schuhe an, gehe spazieren, esse. Ich spiele.
1: Es gab eine riesige Explosion, als ich in Donetsk auf dem Weg zum Tanzkurs war.
2: Warum haben Sie Ihre Tochter versteckt?
3: Damit sie nicht gewaltsam weggebracht werden würde.
1: Ukrainische Freiwillige. Sie konnten Kinder zwingen, mit ihnen zu gehen. Mit Gewalt.
0: Ich weiß nicht, wo meine Eltern sind. Ich habe sie schon lange nicht gesehen.
3: Ich bin gegangen, weil ich die Kinder retten wollte.
2: Man weiß nicht, ob man überlebt oder nicht.

0: Wir haben einen Soldaten gefunden. Wir glauben, es könnte ein sowjetischer Soldat sein, seinen Stiefel nachzuurteilen. Die Stiefel sind gefaltet, der Rest ist umgekrempelt. So sahen die Stiefel der Deutschen normalerweise nicht aus. Ein Granatsplitter steckt in seinem Knie und in seiner Kniescheibe. Er ist voller Granatsplitter, die sich über seinen ganzen Körper verteilt finden. Er muss genau hier gestorben sein.
1: Die Ausgrabung erfolgt 100 Kilometer von Berlin entfernt in der Nähe des

0: Dorfes Klessin. 1945 war dies der Schauplatz schwerer Kämpfe um die Seeloer Höhen. Sowjetische Truppen überquerten die Oder und rückten in Richtung deutsche Hauptstadt vor. Die Schlacht um die Seeloer Höhen war ein letzter Versuch, den Vormarsch gegen Berlin zu stoppen. Mehr als 12.000 deutsche Soldaten starben während der viertägigen Kämpfe. Und die Rote Armee verlor mehr als 20.000 Männer. Das Gebiet ist jetzt friedliches Ackerland, aber ein paar Mal im Jahr erlauben deutsche Bauern, dass Ausgrabungen hier stattfinden.
1: Genau an der Stelle war die Erkennungsmarke.
2: Für mich persönlich hat das angefangen mit der Beschäftigung des Schicksals meines Großvaters, meiner Großeltern. Mein Großvater väterlicherseits ist auch im Krieg gewesen an der Ostfront in Russland. Er war als Kompaniechef und Leutnant in der Region um Woronesch eingesetzt und ist dort am 24. September 1942 gefallen. Die Beschäftigung mit dem Schicksal meines Großvaters war für mich ein wichtiger Angelpunkt, eine wichtige Initialzündung, diese Arbeit auch durchzuführen. Aufgrund von alten historischen Luftbildaufnahmen, die wir aus dem Jahre 1945 vorliegen haben, können wir über ein Overlay-Luftbildeinmessungen genau den Punkt lokalisieren. Haben wir die roten Linien gezogen, die den Ursprungsbestand des alten Grabens auch darstellen und somit für uns später der Leitfaden sind, dass wir in Tiefe gehen können und bis zum Groben, bis zur Sohle des Grabens uns vorarbeiten. Liegt darin ganz klar, hier Kriegstote zu finden, Kriegsvermisste zu finden, deutsche Soldaten zu finden, sowjetische Soldaten zu finden. Die Nation ist für uns belanglos. Es geht um Kriegsopfer, es geht um Schicksale.
0: Albrecht begann seine Suche im Jahr 1992. Damals schlugen russische Grabungsteams ihren deutschen Kollegen vor, sich ihnen anzuschließen, um nach vermissten Soldaten zu suchen. Albrecht folgte dem Ruf und war einer der ersten, der Russland besuchte. Später gründete er seinen eigenen Verein zur Bergung Gefallener in Osteuropa.
2: Es gibt dafür keine staatliche Finanzierung. Die Mitarbeiter, die hier sind, sie investieren ihre eigenen Finanzmittel. Trotzdem bekommen wir natürlich auch Spenden und Unterstützung von ehemaligen Kriegsveteranen, die selbst an der Oderfront hier in Klessin oder auch woanders gekämpft haben, von ehemaligen Soldaten, die in Russland gekämpft haben. Dann gibt es auch etwas Unterstützung von Familien, deren Väter in Russland gefallen sind.
0: Seine Crew besteht nun aus Niederländern, Ukrainern, Schweizern, Deutschen und Russen. Die Enkelkinder ehemaliger Feinde arbeiten jetzt zusammen.
3: Na, Freunde?
4: Ja, mein Freund.
3: Bislang nur ein Schädel.
4: Seltsam, der Kopf liegt separat.
5: Oft liegen weitere Knochen etwas tiefer.
4: Das Schützenloch ist auf die Russen ausgerichtet. Dann handelt es sich natürlich um einen Deutschen. Albrecht lud uns auf seine Traditionsexpedition ein. Wir waren 2010 zum ersten Mal hier. Jetzt kommen wir 2 bis 3 Mal im Jahr. Wir graben nicht registrierte oder vergessene Kriegsgräber aus. Wir arbeiten in Schützengräben und suchen nach Soldaten, die nah an der Oberfläche liegen. Wenn ich einen von unseren finde, ist das für mich ein sehr bedeutendes Ereignis. Ich bin von Gefühlen überwältigt. Und ich fühle mich verpflichtet, diesen Soldaten zu identifizieren oder irgendein Artefakt zu finden. Ich weiß nicht, eine Identifikationskapsel, eine Medaille oder etwas anderes. Damit wir Verwandte finden und ihn begraben können. Das ist der wichtigste Teil der Suche. Das Schicksal des Soldaten.

0: In der Nähe von St. Petersburg ist das Suchteam bereits den vierten Tag im Einsatz. Sie haben schon 50 Kämpfer gefunden, aber bisher nur wenige identifizieren können.
1: Siehst du, du hast auch Glück. Gibt es dort eine Identifikationskapsel?
2: Ja. Wirst du es aufschreiben? Ich bin schockiert, geschockt. Was könnte wichtiger sein?
0: Maria ist begeistert. Sie hat die Erkennungskapsel eines sowjetischen Soldaten gefunden. Sie sollte den Namen des Soldaten, seinen Heimatort und manchmal die Kontaktdaten seiner Familie enthalten. Kapseln wie diese müssen vorsichtig geöffnet werden, um den Zettel im Inneren nicht zu beschädigen. Wenn der Name lesbar ist, können sie die Angehörigen des Soldaten ausfindig machen. Und das ist das Wichtigste.
2: Bereits gestern haben wir zwei identifiziert. Sie haben

0: gerade eine dritte gebracht. Alle drei Kapseln wurden bei nur einer Ausgrabung gefunden. Die gestrigen kamen aus der Region Altai. Vielleicht kamen sie gemeinsam, haben sich zusammen gemeldet, wurden hier zusammen getötet. Hier ist die dritte.
1: Sie ist dicht.
2: Das ist beschrieben. Mit Bleistift. Sieht toll aus. Wolchen. Dmitri Stepanovich, geboren 1904, Gewehrschütze, Region Altai.
1: Ich sage immer, der schwierigste Teil unserer Arbeit ist nicht, einen Soldaten zu finden oder eine Kapsel, nicht einmal das Ausrollen oder das Lesen. Manchmal dauert es Jahrzehnte, bis man die Verwandten findet.

0: Als mein Vater zur Armee ging, war ich 2 Jahre alt. Ich war noch klein und er hielt mich in seinen Armen. Dann wurde er in einen Lastwagen verfrachtet und weggebracht. Das hat mir meine Mutter erzählt. Und wir weinten. Dann kam eine Todesnachricht. Da stand nur vermisst, sonst nichts, im Einsatz vermisst. Zunächst warteten wir ab, vor allem weil ein Nachbar aus dem Krieg zurückkehrte. Meine Mutter sagte, vielleicht kommt unserer auch, vielleicht lebt er auch noch. Aber er kam nie.
1: Kürzlich wurden in der Nähe von Smolensk mehrere Soldaten gefunden. Einer davon war Tichon Gorbatschow. Die Fahnder identifizierten ihn anhand seiner Kapsel und suchten in sozialen Netzwerken nach Verwandten.
0: Mein Urenkel war im Internet und sah diese Anzeige. Großvater wurde gefunden. Jahre später. Und ich hatte schon alle Hoffnung verloren. Aber sehen Sie jetzt?
1: Valentina Gorbatschowa bat das Grabungsteam, ihren Vater nach Hause zu bringen und ihn neben ihrer Mutter zu begraben.
2: Das ist kein Geheimnis. Wenn man sucht, muss man bis zum Ende gehen. Die Verwandten finden und ihnen die Nachricht überbringen, auf die sie über 70 Jahre gewartet haben. Wir haben ihren Soldaten gefunden.

0: Heute legen wir Tichon Iwanowitsch zu Grabe, der unser Vaterland verteidigt hat. Er starb im September 1941 bei einem Luftangriff auf eine Gruppe sowjetischer Soldaten.
1: Papi, ich habe auf dich gewartet.

0: Ich möchte Ihnen diese Mappe mit der Kapsel geben, die eine Notiz für Ihre Mutter enthält. Eine kleine Kapsel mit einem Zettel. Bewahren Sie es auf.
1: Ich danke Ihnen.
0: Lassen Sie es Ihre Kinder lesen und Ihre Enkelkinder und Urenkelkinder.
1: Wenn ich etwas jünger wäre, würde ich dorthin gehen, zum Obelisken. Ich hätte ihn hier begraben, wäre aber auch dorthin gegangen. Es wäre interessant zu sehen, wo Papa gekämpft hat, in diesem Dorf. Aber im Moment bin ich froh, dass er zu Hause ist. Er ist bei Mama.

Vor dem Reichstag stehen sowjetische Kriegsberichterstatter. Und hier steht mein Vater. Dass mein Vater der bedingungslosen Kapitulation beiwohnen konnte und dann Teil der Berichterstattung über die Nürnberger Prozesse war, ist

0: der ganze Stolz unserer Familie.
1: Es waren die westlichen Mächte, die eine politische Verurteilung der Nazi-Kriegsverbrecher anstrebten. Sie wollten Erhängungen und Erschießungen hierfür und dafür beschließen und das ohne jeden Gerichtsprozess.
2: Stalin sagte, dass wenn wir sie nicht vor Gericht stellen, man uns das als Schwäche auslegen würde.
3: Am 20. November 1945 begann der Nürnberger Prozess. Noch nie hatte es in der Geschichte etwas dergleichen gegeben. Auf der Anklagebank saß die Spitze des NS-Staats.
2: Zum ersten Mal in der Menschheitsgeschichte mussten sich Verbrecher, die sich eines ganzen Staates bemächtigt und diesen als Instrument für ihre monströsen Verbrechen missbraucht hatten, vor Gericht verantworten.
4: Das war eine Verurteilung des Nationalsozialismus, die weit über den Rahmen eines einzelnen Staates hinausging.
1: Hier wurden die Kriegsverbrecher erstmals vor Gericht gestellt. Das war ein Prozess von fundamentalem Charakter.
5: Die Völker der Erde klagten den Faschismus an.
6: Drei, zwei, eins, null.
7: Archiv streng geheim. Im September 41 berichtet Vadim alias Gorski aus London.
8: Man arbeitet an der möglichen Nutzung der Kernenergie für militärische Zwecke.
7: In der ersten Direktion des NKWD taucht ein neuer Ordner mit dem Codenamen Enormus auf.
9: Enorm bedeutet wörtlich etwas Riesiges, Furchterregendes.
7: Alle Kernphysiker werden von der Front abgezogen, um an dem neuen Projekt zu arbeiten.
8: Auf Stalins Frage, wer die Leitung übernehmen soll, kam die Antwort Kurtschatow.
10: Ich schlage vor, dass Sie sich direkt mit der Entwicklung der Atombombe befassen.
11: Es gab eine Verschwörung, eine schreckliche Verschwörung.
7: Ein siegreiches, vom Krieg verwüstetes Land muss erneut ums Überleben kämpfen.
10: Nachdem er den Knopf gedrückt hatte, stand alles in gleißendem Licht. Wir konnten einen Atompilz aufsteigen sehen.
12: Zehn Leute brechen bei dir zu Hause ein und stellen dich an die Wand. Du bist wehrlos. Ich hielt all diese Leute für, ich weiß nicht, für Einbrecher?
10: Wir verstehen, dass die Trennung der Kinder von ihren Familien der letzte Ausweg ist. Zögern kann tödlich sein.
13: Ich hatte ein Treffen mit der Kinderschutzbeauftragten. Dann sagte sie, warum sollten wir sie ihnen umsonst geben? Als wäre ich in ein Geschäft gekommen, um sie zu kaufen.
14: Es ist ein großes Problem, dass die Sozialdienste keine Verantwortung für die unrechtmäßige Entfernung von Kindern aus Familien übernehmen.
15: Die Adoptivmutter rief mich an. Als sie erfuhr, dass wir vor Gericht gewonnen hatten, dass es für sie nicht funktioniert, sagte sie so etwas wie, wie bekomme ich mein Geld zurück? Sie geben es mir nicht zurück.
10: Und dabei hat er sich bei einem Kind angesteckt.
16: Er rief mich zum letzten Mal an. Es war mein Geburtstag. Er sagte, Mama, verzeih mir. Und das war alles.
15: Ich weiß, dass mein Vater sich mit diesem Virus im Krankenhaus angesteckt hat. Er hatte einen Patienten mit Verdacht auf Covid transportiert. In den USA sagt man Verdacht, wenn ein Patient Covid hat. Sie liebte diesen Menschen 44 Jahre lang.
14: Es war eine Nachricht an eine kranke Patientin. 10 Minuten vor ihrer Überführung auf die Intensivstation. Sie hatte ihr geschrieben, welche Medikamente sie einnehmen sollte.
17: Als seine Mutter weinte ich, weil er an diesem Tag heiraten sollte, er aber stattdessen im Krankenhaus lag.
15: Seine letzten Worte an mich waren: Ich liebe dich so sehr. Mein Liebling, ich bin selbst Arzt. Ich weiß, was mit mir los ist.

0: Die Mannschaft von Konstantin Bogdanow sucht immer noch nach dem verschollenen U-Boot. Sie suchen den Meeresboden im finnischen Meerbusen mit einem Echolot ab.
1: Es ist auch ein Boot.
2: Ein Boot! Ein Boot!

0: Die ersten Taucher dachten, es sei die M96, ein weiteres Boot, das jeder unbedingt finden möchte. Als ich tauchte und den charakteristischen Kommandoturm und die Konstruktionsmerkmale sah, wurde klar, dass es sich um Osipows Boot handelt. Später wurde eine offene Turmluke gefunden, der Beweis für die Theorie, dass ein Besatzungsmitglied das Boot verlassen hat. Alle Teile passen zusammen. Und es war natürlich ein tolles Gefühl.
1: Wir haben Osipows U-Boot.
2: Osipova?
1: Ja.
2: Hurra!
1: 406.
3: 406?
0: Die Schar-406 lief auf eine deutsche Anti-U-Boot-Mine. Sie explodierte und hinterließ steuerbords ein etwa 0,5 Quadratmeter großes Loch. In dieser Tiefe, etwa 40 bis 50 Meter, war das für das U-Boot das Ende. Die Besatzung war sehr erfahren. Sie blieben ruhig, gerieten nicht in Panik und versuchten, das Boot zu verlassen. Zumindest einige aus der Kommandozentrale haben es geschafft. Wir wissen nicht, wie viele Menschen das Boot verlassen haben und wie viele geblieben sind. Leider ließen weder die Tiefe noch die Position des U-Bootes der Besatzung eine große Überlebenschance zu. Und seltsamerweise hat uns das Besatzungsmitglied, das es herausgeschafft hat und gestorben ist, so könnte man sagen, den Weg gewiesen, weil man seinen Leichnam gefunden hat. Er war wie ein Leuchtfeuer, das uns zeigte, wo wir suchen mussten.
1: Jedes Mal, wenn wir an die Stätte eines Kriegsgrabes kommen, folgen uns Möwen. Egal, was man tut, sie sind da. In der Regel in gleicher Zahl wie die verlorene Mannschaft. Wir meldeten also, dass ein Boot gefunden wurde, das wir als 406 identifizierten.
0: Wir waren auf dem Weg zurück nach Hause zum Festland nach St. Petersburg.
1: Ein Sturm zog auf, also änderten wir die Route, um nicht zu sinken. Wir sind in Primorsk an Land gegangen.
0: Es war zwischen 5 und 6 Uhr morgens.
1: Ein Mann stand auf einem Pier und sagte: Ich bin Denis Osipow.
0: Da wurde es mir klar. Osipow? Wer? Er sah auch aus wie er. Und ich stand einfach nur da, ein bisschen verblüfft. Wir haben uns also vorgestellt. Es stellte sich heraus, dass er ein Großneffe war.
1: Er hatte seine Schicht als Hafenkontrollbeamter einen Tag zuvor begonnen. Und sein Patrouillenboot lag direkt neben unserem. Wir hatten direkt neben ihn angedockt.
4: Ich war ein kleiner Junge, als meine Mutter mir sagte, dass wir einen Verwandten haben. Jewgeni Jakowlewitsch Osipow, der mit seinem Boot verschollen ist. Die Grenzsoldaten sagten mir, dass eine Gruppe von Menschen nach U-Booten suchten. Damals wusste ich nicht, was sie gefunden hatten. Ich wusste, dass sie suchten. Und als sie direkt vor mir standen, wusste ich, dass es so etwas wie Schicksal war. Der Sturm hat diese Leute nicht ohne Grund zu mir geführt. Jemand wollte es so. Seit ich ein Junge war, habe ich immer wieder diesen Traum. Es gibt eine Explosion. Ich wache auf und kapiere nicht, was los ist. Ich habe diesen Traum nicht mehr gehabt, seit das Boot gefunden wurde.
5: Mit heutigen Worten lässt sich das nicht erklären, wie schlimm die Belagerung war. Wie schrecklich für die Stadt, für die, die in der Stadt blieben. Es gab sogar einen Erlass, in dem es hieß, sobald wir Leningrad einnehmen, überfluten wir es mit der Ostsee und machen es dem Meeresspiegel gleich. Wir müssen die Leute verstehen, die für die Stadt gekämpft haben.
6: Setzen Sie sich. Tee? Kaffee?
1: Ich hätte gern einen Kaffee.
6: Zucker?
1: Kein Zucker. Ich mag nichts Süßes.
7: Michail Sorin aus Leningrad war einer der Freiwilligen, die versuchten, die Blockade der Stadt zu durchbrechen. Er wurde mehrmals verwundet, kehrte aber immer wieder in den aktiven Dienst zurück. Er hatte Familie in Leningrad und war entschlossen, weiter für seine Lieben zu kämpfen.

Hier gab es schwere Kämpfe. Die Deutschen schossen Tag und Nacht, ohne Unterlass. Jede Granate tötete ein oder zwei von uns. Du hast mit jemandem geredet, 5 Minuten später war er weg. Das ist sehr gewöhnungsbedürftig. Du liegst irgendwo in einem Graben. Dann kommen die Flugzeuge und dann fallen die Bomben. Wenn es vorbei ist, siehst du dich um. Er ist weg. Er ist verwundet, seine Beine sind weg. Und ich wurde verschont, wissen Sie, 5-mal verwundet. Ich hatte Glück. Ich wurde am Bein verwundet, im Nacken, an einer anderen Stelle, im Rücken. Wir waren unter schwerem Beschuss. Jemand wurde getötet. Man kroch unter ihn oder zog den Körper über sich. Er war tot. Und er konnte mein Leben retten.

0: Ja.
1: Ich weiß nicht, was ich anstelle der Soldaten und Krankenschwestern getan hätte. Es ist sehr schwierig, darauf kann man sich nicht vorbereiten. All die Schusswechsel, die Bomben, das ist alles so beängstigend. Ich kann es nicht ganz begreifen. Stimmt es, dass Soldaten ihre Identifikationsscheine vor dem Kampf nicht ausgefüllt haben, weil sie dachten, es bringe Unglück?
2: Sie verpflichteten jeden, eine Identifikationskapsel zu tragen. Aber nicht jeder Soldat wollte eine haben. Wer sie nicht wollte, konnte sie wegwerfen, wenn man sowieso sterben würde. So haben wir es gesehen. Ich werde sowieso getötet. Wozu brauche ich eine Kapsel?
3: Wollen wir zusammen ein Foto machen?
2: Gern.
1: Sind Sie Brillenträger?
2: Nein. Mit Brille sehe ich noch schlechter.
3: Kommen Sie näher, noch etwas näher.
1: Für mich war es, als wäre er von einem anderen Planeten. Es war so einfach, mit ihm zu reden, aber trotzdem lag in seinen Augen eine gewisse Traurigkeit, die Erinnerung an den Krieg.
4: 1, 2, 3.
1: Wir haben selten die Gelegenheit, mit Veteranen des Zweiten Weltkriegs zu sprechen. Aber wenn wir eine Chance bekommen, dann müssen wir sie nutzen. Wir müssen die Erinnerung bewahren, denn es ist die Erinnerung unserer Vorfahren, unserer Vorväter.
5: Einbetten, die wir vorbereiten. Die sowjetischen Soldaten zur Übergabe vorbereiten. Die werden aber noch nicht eingebettet, von daher bleiben die noch so. Und die Deutschen, die Blauen, die sagen wir jetzt ein.
6: Ja.
7: Wir sind gerade dabei, hier die sterblichen Überreste von gefallenen deutschen Soldaten für die Beisetzung vorzubereiten. Hier haben wir nun 16 gefallene Soldaten, die wir in diesem Jahr und auch im vergangenen Jahr hier in Klessin bergen konnten aus den Schützengräben. 7662 ist Grenadier Heinrich Böff. Würde ich sagen, dass wir den die Seite.
8: An die Seite?
7: Ja, ich überlege nur links oder rechts, aber ist eigentlich. Zum Glück bereits 4 Soldaten namentlich machen können. Die restlichen Soldaten sind heute noch unbekannt. Der Name ist nicht bekannt.
9: Gefallene Soldaten werden in dem Land beigesetzt, in dem sie gefunden wurden, unabhängig von ihrer Nationalität. Diese multinationalen Expeditionen haben noch eine weitere Regel. Wenn die Deutschen einen sowjetischen Soldaten finden, laden sie Russen ein, ihn zu bergen. Und umgekehrt fordern die Russen die Deutschen auf, ihre Leute zu bergen. Im Gegensatz zu den Politikern haben die Ausgräber aus verschiedenen Ländern schon längst eine gemeinsame Basis gefunden.
10: In Polen werden wir als so etwas wie Eindringlinge gesehen, in Lettland auch. Sie erschweren unsere Arbeit aufgrund einiger politischer Streitfragen zusätzlich. Aber für mich ist das alles, alle Soldaten brauchen ein Begräbnis. Wir dürfen nicht vergessen, dass die Front nicht nur auf unserem Land verlief, sondern auch durch Polen, Deutschland und Lettland. Litauen, wo man uns nicht graben lässt. Dort liegen Soldaten. Man hat sie mir gezeigt, aber wir können sie nicht bergen.
11: Jeder hat in sich gewisse Vorurteile womöglich, gewisse Erfahrungen. Man ist auch möglicherweise negativ beeinflusst durch Presse, durch Medien, durch wen auch immer.

0: Aber das gegenseitige Kennenlernen der Mitarbeiter von anderen Nationen hilft der Verständigung, die Probleme der anderen zu verstehen und daraus Freundschaften zu bilden, die möglicherweise Dinge, die hier vor 70 Jahren passiert werden, helfen zu verhindern, dass so etwas nicht wieder passiert und dass wir in Zukunft in den Völkern als Freunde zwischen den Russen, zwischen den Deutschen, aber auch allen anderen Nationen leben können und einer besseren Zukunft entgegensehen als die Menschen, die hier vor 70 Jahren gestorben und gelitten haben.
1: Hier haben wir die Überreste eines Soldaten gefunden, der aber nicht mehr im Verbund liegt, sondern auf einer Länge von ungefähr 2 bis 3 Metern verstreut liegt. Während den Kampfhandlungen von Geschossen auseinandergerissen. Wir nehmen an, dass es ein Deutscher war, weil deutsche Munition bei ihm gefunden wurde. Wir haben deutsche Uniformknöpfe gefunden. Wir haben deutsche Währungen gefunden.
2: Die Identifizierung von Soldaten ist schwierig. 1942 beendete die Rote Armee die Ausgabe ihrer charakteristischen Identifikationskapseln. Persönliche Gegenstände sind also die einzigen Indizien, die oft aber nicht einmal die Nationalität zuverlässig preisgeben, geschweige denn einen Namen. Einige Soldaten starben in deutschen Mänteln, aber mit sowjetischen Stiefeln.
3: Anscheinend hat er keine Schuhe mehr. Ich meine, wahrscheinlich.
4: Sie nahmen seine Filzstiefel.
3: Ja. Die 77. Gardeschützendivision ist die, die Kessin erobert hat. Der Munition nach zu urteilen, hat er das Gardeabzeichen, das russische Gewehr. Und weil er keine Gegenstände bei sich hat, die zur Ausstattung der Wehrmacht gehörten, ist er wohl ein Soldat der Roten Armee. Ich denke, er wird im nächsten Jahr am Kriegerdenkmal in Lebus beigesetzt werden. Nicht weit von hier. Alle Soldaten, die wir hier finden, sind dort begraben. Er ist nicht der Letzte. Ich denke, es wird noch viele weitere geben.

0: Die Tatsache, dass unser Kloster direkt an der Frontlinie lag und 3 Jahre lang durchgehalten hat, ist sehr symbolisch.
1: Wir wissen, was Rapiers, was Minen und was Granaten sind. Wir wissen, wie sich ein Cäsar anhört, weil wir auch mit Cäsars beschossen wurden.
2: Hier ist der erste HIMARS gelandet. Das ist ein leerer HIMARS-Sprengkopf.
3: Serge, das ist ein Attribut unserer Zeit. Der Tod kann uns jederzeit einholen.
4: Wir haben nachts die Gräber ausgehoben und sie bestattet. In der Nacht war es sicherer.
5: Es ist wie ein Peitschenhieb, tut einem das Herz danach weh.
6: Mein Gott, wir hatten nicht einmal Brot.
1: Ihre Sache ist es zu zerstören, unsere zu erschaffen. Also werden wir erschaffen.

0: Hier ist meine kleine Enkelin. Hallo, meine Süße. Ich bin am Kruschewnikow, dem Hügel, zu den Eisbären. Um sie zu zählen, um zu sehen, welche Bären es dort gibt.
1: Also, besuchen wir die Bären?
0: Ich habe 21 Bären gezählt. Volles Haus.
2: Schau, ein Bär.
1: Nachdem das Mädchen getötet wurde, flog ein Hubschrauber darüber und sah 50 hungrige Bären in Richtung Bankarem laufen. Sie versuchten, Wege zu finden, um die Bären daran zu hindern, in das Dorf zu gelangen.
2: Schau!
0: Sieh es dir an, es eilt jetzt. Bitte hab keine Angst vor uns.

0: Ich erreichte das andere Ufer. Plötzlich riefen sie: Runter, runter, du bist in ein Minenfeld geraten.
1: Der Funker wurde getötet, der Ladekanonier wurde ebenfalls getötet. Und dann, bumm, das war's, ich wurde bewusstlos.
2: Sie sagten Dinge wie: Schwester, geben Sie mir eine Spritze, damit ich sterben kann. Man versuchte, sie zu beruhigen. Deine Familie wartet auf dich.
1: Kolja, aber du wurdest doch getötet. Du wurdest an der Front getötet. Ich sagte: Mutter, ich bin's, Kolja, dein Sohn. Ich lebe,

0: Vor kurzem habe ich ein Fotoalbum von der Familie meines Vaters gefunden, mit alten Bildern, die 1928 aufgenommen wurden. Auf diesem Foto ist mein Großvater zu sehen. Das ist mein Urgroßvater und das ist der Bruder meines Großvaters, Jewgeni Jakowlewitsch Osipow, Kapitän des U-Bootes Sch-406. Es ist das einzige Bild von Jewgeni Osipow im Alter von 15 Jahren.
1: Held der Sowjetunion, Hauptmann dritter Klasse, Jewgeni Osipow. Er bekommt den Orden von seinem Vater, dem ausgezeichneten Hauptmann zweiter Klasse, Jakow Osipow, verliehen.
2: Denis Osipow setzt die Seefahrerdynastie fort. Er trat in die Fußstapfen seines Großvaters und Urgroßvaters und ging zur Marine. Er dient auf dem Eisbrecher Semjon Dischnjow. Seine Begegnung mit den Expeditionsmitgliedern hat sein Leben verändert.
0: Eine bemerkenswerte Begegnung. Wunderbare Menschen. Sie erzählten mir alles, zeigten mir Videos von den Expeditionen. Und ich bat sie, mich in ihr Team aufzunehmen.
3: Heute kommt also Osipow mit uns, als Mitglied unserer Crew.
0: Bei meiner ersten Expedition war es meine Aufgabe, beim Anlegen der Ausrüstung zu helfen, beim Aussteigen aus dem Wasser. Es ist hart, man muss Sauerstoffflaschen tragen. Auf der zweiten Expedition habe ich in der Kombüse gekocht.
4: Der Koch ist die zweitwichtigste Person nach dem Kapitän, eine kleine Degradierung für ihn.
3: Er erwies sich als nützlicher Kollege, der sich dem Team anschloss, nachdem wir das Boot seines Großonkels gefunden hatten.
0: Ich beschloss, mit den Jungs weiter nach vermissten Booten zu suchen. Höchste Priorität hat für mich, zu Sch-406 zu tauchen, um es zu sehen. Also begann ich, Tauchunterricht zu nehmen. Manchmal sagt man mir, ich würde mich zu sehr anstrengen. Ich riskiere zu viel. Meine Rekordtiefe beträgt nur 15 Meter, aber ich trainiere hart. Ich möchte so schnell wie möglich dorthin gelangen, besonders da ich 51 Jahre alt werde. Technisches Tauchen ist eine ernste Angelegenheit, auch für jüngere Menschen. Ich bin einfach begierig darauf, das zu tun, was ich so sehr will. Zum Boot zu tauchen und einen Blick darauf zu werfen.

0: Mischa, sag noch einmal, was du hast.
1: Den rechten Arm und eine vollständige Wirbelsäule.
2: Arthur Olschowskis Team gerät jetzt in der Nähe von Ryschew.
3: Mach es so, wie ich es dir gesagt habe.
4: Das Getriebe ziehen?
3: Nein.
4: Es bewegt sich nicht.
2: Das Team hat von Einheimischen gehört, dass ein Flugzeug im Wald abgestürzt ist. Sie haben bereits den Motor gefunden und festgestellt, dass der Bomber am 22. August 1941 mit 3 Besatzungsmitgliedern an Bord abgeschossen wurde. Einer wurde jetzt gefunden.
1: Die P-2 war ein Sturzkampfbomber. Seine Höchstgeschwindigkeit betrug 500 Kilometer pro Stunde. Mit dieser Geschwindigkeit stürzte er auf den Boden. Der Rumpf bestand größtenteils aus Aluminium. Die Motoren aus Eisen natürlich. Die schweren Motoren zogen alles nach unten. Wir sind also praktisch am unteren Ende.
3: Dies ist ein Getriebe.
4: Es hatte 3 Propellerflügel.
3: Einer ist im Schlamm stecken geblieben. Wir versuchen, ihn auszugraben.
4: Das Getriebe muss raus, damit wir weiter nach den Piloten graben können. Es kommt.
3: Ja, ich sehe es.
4: Das ist ein Sieg, meine Freunde.

0: Halt! Halt!
1: Was ist das?
2: Nur eine normale Sauerstoffflasche.
3: Wir kennen den Rang des Piloten, Oberfeldwebel Tomko. Wir kennen den Namen des Bordschützen. Wir kennen den Namen des Navigators. Sie waren alle Feldwebel. Der Pilot ist Oberfeldwebel Nikolai Dorofejewitsch Tomko. Geboren im Oblast Poltawa. Seine Papiere enthalten nur Informationen über seinen Vater und seine Mutter. Ich schätze, er hatte keine Gelegenheit zu heiraten. Ich nehme mir das alles sehr zu Herzen. Meine eigenen Großväter sind verschollen. Als ich anfing, auf Expeditionen zu gehen, lebte Oma noch. Sie fragte immer wieder, wirst du nach Opa suchen? Ich versuchte zu erklären, Oma, sehr viele Großväter sind gestorben. Vielleicht finde ich meine auch. Da sagte Mama, warum kannst du deinen nicht finden? Das machte mir sehr zu schaffen. Ich sehe meinen Großvater in jedem Soldaten. Für mich ist keiner dieser Soldaten tot. Ich rede mit ihnen. Sie sind verletzt und ich sage zu ihnen, wir holen dich hier raus, wir werden dich retten. Das versuche ich meinen Leuten beizubringen, damit sie sich das alles zu Herzen nehmen und nicht als Buddelarbeit sehen oder den Umständen geschuldet. Jeder von ihnen sucht nach seinen Großvätern, Urgroßvätern.
4: Die Reschef-Expedition ist für mich etwas sehr Persönliches. Mein Großvater liegt irgendwo hier in der Nähe. Es gibt keine Briefe, keine Telegramme mehr. Wir haben nicht einmal eine Todes- oder Vermisstenmeldung. Diese Person ist einfach verschwunden. Ich möchte wissen, wo mein Großvater ist. Und dies ist eines der Dinge, die mich zur Arbeit motivieren.
3: Im Jahr 2000 fragte mich jemand, wie lange ich das machen werde. Ich sagte, ich bin Vater eines kleinen Jungen, 6 Monate alt. Ich hoffe wirklich, dass er nicht mit mir auf Expeditionen gehen wird. Wenn er also, wie auch immer, er ist jetzt 18 und fährt mit mir, seit er 12 ist.
2: Als ich das erste Mal dabei war, war ich 12. Ich kann nicht sagen, dass ich das damals verstanden habe. Aber ich war schon vorher neugierig, weil Papa immer wieder irgendwo hinfuhr. Er kam unrasiert, müde, aber freundlich zurück. So war es. Mit 12 Jahren habe ich nichts verstanden. Jetzt beginne ich zu verstehen, was ich tue. Diese Einsicht kommt nicht von heute auf morgen. Niemand hat mir erklärt, dass dies Helden waren. Allein das Dabeisein war ein heroischer Akt. Aber damals habe ich nicht viel darüber nachgedacht. Jetzt ist es beängstigend, wenn man darüber nachdenkt. Wenn wir arbeiten, haben wir das Schicksal dieser Menschen in unseren Händen. Etwas zurücklassen oder verlieren, zu früh mit dem Graben aufhören, das ist beängstigend.
5: Heute haben wir die Gelegenheit, dank der Suchtrupps, die sterblichen Überreste von 109 Helden des Zweiten Weltkriegs zu bestatten.
6: Zu ihrer Zeit gaben sie ihr Leben für uns. Jetzt versuche ich, meinen Tribut zu zollen.
3: An dieser Initiative beteiligen sich in Russland mehr als 42.000 Freiwillige, die ihr Bestes geben und keine Mühe und Zeit scheuen, auf Ausgrabungen zu gehen. In 6 Jahren haben wir 120.000 Soldaten geborgen, aber viele bleiben.
7: Man sagt, der Krieg ist erst vorbei, wenn der letzte Soldat begraben ist. Ich glaube, der letzte Soldat dieses Krieges wird nie begraben werden. Aber wir haben eine echte Chance, den Unterwasserkrieg in der Ostsee zu beenden. Warum ist das wichtig? Wir alle verspüren den Drang, diese Entdeckung zu machen. Ihren Familien zu sagen, dass ihr Großvater oder Vater dort gestorben ist. Er ist nicht einfach verschwunden. Er hat sein Leben für seine Heimat gegeben.
8: Unsere immerwährende Aufgabe, dafür Sorge zu tragen, dass ich nicht wiederholen kann, was sich in der Zeit des Nationalsozialismus hier ereignet hat und was insbesondere vor 74 Jahren hier tot und Vernichtung hergebracht hat.
9: In Deutschland, 8. Mai, kein Tag, um zu feiern. Es ist ja in vielen Bereichen politisch aufgeladen. Man sagt, es ist ein Tag der Befreiung, ein Tag des Sieges und so weiter. Viele sagen, es ist ein Tag der Niederlage. Für uns ist es eigentlich eher ein Tag auch mit der Trauer und ein Tag, an dem wir der Kriegstoten gedenken.
3: Ich habe kein Problem mit Deutschen, die das Andenken an unsere Soldaten in Deutschland ehren. Die verstehen, dass Krieg eine schreckliche Sache ist, dass Krieg keine Option ist. Und wenn man liest, wir können es noch einmal tun, was noch einmal tun? Das Land in Blut ertränken? Was sind wir wieder bereit zu tun? Zeigen, wie stark sie sind? Es gibt auch andere Möglichkeiten, dies zu tun. Rauchen und Trinken aufgeben. Erziehen Sie Ihr Kind gut. Als würdigen Bürger beweisen wir es so und nicht, indem wir sagen, mach es noch einmal.
4: 27 Millionen Menschen verloren ihr Leben, damit andere leben konnten. Und diese 27 Millionen sind nicht umsonst gestorben. Wir dürfen den Krieg nicht vergessen. Wenn Sie das vergessen, tragen Sie im Grunde dazu bei, einen neuen Krieg zu beginnen.

0: Mein Pradet,
1: mein Urgroßvater kam in den ersten Kriegstagen ums Leben und mein Vater hat mich nach ihm benannt. Ich erinnere mich an einen Moment, als ich in der ersten Klasse war. Es war der Gedenktag der Opfer der Leningrader Belagerung. Unsere Klassenlehrerin brachte ein Stück Brot mit, klein, dunkel und hart. Sie zeigte uns, wie sich die Leningrader damals ernährten. Ich habe mein Leben lang nicht vergessen, wie schwer es damals war. Wenn wir eine Stellung oder einen Ort erstürmten, wo es besonders schwierig war, dachte ich immer, früher war es doch viel schwerer. Unsere Vorfahren haben das geschafft. Sie haben den ganzen Krieg durchgestanden, bis zum 9. Mai, bis zum Tag des Sieges. Wir werden also auch alles überwinden und alles schaffen.
2: Der Tag des Sieges ist Russlands wichtigster und heiligster Nationalfeiertag. Vor 80 Jahren, nach dem Sieg über Nazi-Deutschland, marschierten die Helden, die diesen historischen Sieg in 4 langen und brutalen Jahren errungen hatten, triumphierend über dieses Kopfsteinpflaster.
3: Kameraden der Roten Armee und der Roten Marine, Waffenbrüder, ich grüße euch und beglückwünsche euch zu eurem großen Sieg über den deutschen Imperialismus.
4: An der Parade nahmen die Soldaten von den 10 Fronten teil, an denen der große Vaterländische Krieg gewonnen wurde.
5: Mehr als 35.000 Soldaten wurden ausgewählt.
4: In der Roten Armee kämpften Angehörige aller Ethnien. Es war wichtig, die Einheit und den multinationalen Charakter des Landes hervorzuheben.
5: Diesen großartigen Menschen, diesen Helden, gedenken wir heute.
6: Eine perforierende Schusswunde. Ich tue alles dafür, dass die Menschen sicher sind und am Leben bleiben.
7: Zielen! Feuer!
8: 2014 wurde ein Bus mit Flüchtlingen aus Gorlovka beschossen und brannte aus. Meine Kinder haben wie durch ein Wunder überlebt. Jeder an meiner Stelle hätte also wahrscheinlich dasselbe getan.
6: Schussposition einnehmen. Bereit zum Zielen? Los geht's. Mir macht das immer Spaß, denn jeder Schuss bringt uns dem Sieg näher. Auf geht's. Natürlich habe ich Angst, aber ich habe meine Entscheidung getroffen. Ich bin hier. Manchmal spielen meine Nerven verrückt. Ich möchte weinen, aber ich kann es nicht zeigen. Ich möchte, dass die Jungs mit guter Laune in die Schlacht ziehen. Ja, ich setze mein Leben aufs Spiel. Aber ich habe ein Ziel. Wenn wir es jetzt nicht beenden, wird es noch schlimmer werden. Wir müssen siegen.
9: Lautes Spielen. Der Balalaika ist ein offizieller Bestandteil der russischen Militärdoktrin.

0: das absurd? Ans Absurde grenzt auch die Aussage Angela Merkels, dass hybride Kriegsführung offiziell Teil der russischen Militärdoktrin sei, was ebenfalls viele Leute wütend machte. Die Doktrin wird im Internet veröffentlicht und es findet sich kein Wort davon im Netz. Lassen Sie sich von Fakten leiten, nicht von Emotionen.
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2: Heute Morgen um 4 Uhr attackierten die deutschen Streitkräfte die Grenzen der Sowjetunion.
3: Natürlich träumten wir von einer höheren Bildung, aber der Krieg brach aus. Alle Jungs meldeten sich zum Dienst.
4: Ich sagte, ich muss an die Front. Ich habe 3 Brüder dort. Sie waren aber bereits ums Leben gekommen.
5: Wir versorgten nicht sehr viele Wunden, hauptsächlich Frostbeulen. Sie amputierten Arme und Beine.
3: Ich erreichte das andere Ufer. Plötzlich riefen sie, runter, runter, du bist in ein Minenfeld geraten.
4: Der Funker wurde getötet. Der Ladekanonier wurde ebenfalls getötet. Und dann, bumm, das war's. Ich wurde bewusstlos.
5: Sie sagten Dinge wie, Schwester, geben Sie mir eine Spritze, damit ich sterben kann. Man versuchte, sie zu beruhigen. Deine Familie wartet auf dich.
4: Kolja, aber du wurdest doch getötet. Du wurdest an der Front getötet. Ich sagte, Mutter, ich bin's, Kolja, dein Sohn. Ich lebe,

0: Ich war Hebamme und brachte in meinem Dorf Jurjewo allein 15 Kinder zur Welt. Ich bin in viele Dörfer gereist. Meist machte ich Hausbesuche in der Nacht. Ich fuhr auf Schlitten oder in Karren. Während des finnischen Krieges wurde ich dort stationiert. Zu dieser Zeit arbeitete ich im Krankenhaus in Petrozavodsk als Schwester in der Chirurgie. Wir hatten kaum Zeit, Angst zu haben. Wir schliefen kaum 3 Stunden am Tag. Im Jahr 1939 versorgten wir nicht sehr viele Wunden. Bei minus 60 Grad hauptsächlich Frostbeulen. Arme und Beine wurden amputiert und wir Schwestern kümmerten uns um die Männer. Sie sagten Dinge wie: Schwester, bitte geben Sie mir eine Spritze, damit ich sterben kann. Wir versuchten, sie zu beruhigen. Und wir streichelten ihnen über den Kopf. Wir sagten so etwas wie: Mach dir keine Sorgen, deine Familie wartet auf dich. Man wird dir eine gute Prothese anfertigen. Du wirst wieder vollständig sein. Und als Mann wirst du ganz sein. Wir sagten ihnen, was immer wir konnten. Dieser Krieg ging zu Ende. Und ein anderer begann.
1: Mein Vater und meine Mutter. Auf dem Foto bin ich 3 Jahre alt. Das sind meine Lieblingsfotos. Das ist mein Abschlussfoto. Unter diesen Jungs waren 2 Panzerbesatzungsmitglieder. Sie kamen bei Stalingrad ums Leben. Wir wurden in den Traditionen des Bürgerkrieges erzogen. Wir waren stets entschlossen, unser Heimatland zu verteidigen.
2: Heute Morgen um 4 Uhr attackierten die deutschen Streitkräfte ohne jegliche Kriegserklärung die Grenzen der Sowjetunion. Das ist der Beginn des großen vaterländischen Krieges des sowjetischen Volkes gegen die deutsch-faschistischen Eindringlinge.
1: Natürlich träumten wir von einer höheren Bildung, aber der Krieg brach aus. Alle Jungs meldeten sich zum Dienst.
0: Gleich in den ersten Tagen erhielt ich den Einberufungsbescheid mit der Aufforderung, mich im Stadtpark zu melden. Alle gingen hin und es war uns nicht erlaubt, wieder zu gehen. Durch den Zaun sah ich ein paar Bekannte und sagte ihnen: Sagt meiner Mutter, dass wir morgen mit der Bahn losfahren werden und dass sie mir ein paar Dinge bringen soll. Am 2. Tag wurden wir in einen Zug verfrachtet und nach Transbaikalien verlegt.
3: Im Dorf Nikolskoe, im Ural, kam ich zur Welt. Wir waren 4 Kinder, eine Bauernfamilie. Von uns Jungs verließen 90% die Schule und gingen in eine Kolchose. Warum? Nun, die meisten Männer waren an der Front und jemand musste die Arbeit verrichten. Ich war Traktorfahrer, aber Lehrer und Traktorfahrer waren von der Einberufung ausgenommen. Es gab da einen Hauptmann namens Mischkin. Er war der Rekrutierungsoffizier. Ich sagte ihm, ich muss an die Front. Ich habe 3 Brüder dort, aber sie waren bereits ums Leben gekommen. Sie hatten aufgehört zu schreiben und dann bekamen wir die Benachrichtigung.
1: Man schickte mich zur Artillerieschule nach Smolensk. Dort studierten wir 12 bis 15 Stunden täglich. Die Ausbildung schloss ich im Rang eines Leutnants ab. Meine Untergebenen waren in ihren 40ern. Sie waren Veteranen des Ersten Weltkriegs und des Bürgerkriegs. Ich war 18.
2: Die deutschen Streitkräfte, die an unserer Westfront kämpften, brachten 13 Panzerdivisionen, 33 Infanteriedivisionen und 5 motorisierte Infanteriedivisionen zum Einsatz. Unsere Truppen lieferten ihnen heftige Kämpfe.
3: Wir leisteten erbitterten Widerstand und kämpften Tag und Nacht. Im Panzerhelm hörte ich nur: Laden und wieder laden. So ging es weiter und alles schien in Ordnung, bis mein Panzer plötzlich sank. Da war ein Sumpf, aber ich fuhr weiter, im ersten Gang, ohne zu schalten, einfach weiter. Ich konnte spüren, wie wir am Boden entlang schrammten. Aber ich fuhr langsam weiter. Und dann, zack, erreichten wir festen Boden. Das war der Moment, in dem sie uns hart angriffen. Offenbar hatten wir sie umfahren und gerieten unter Sperrfeuer. Und dann, bumm, im Panzer wurde es dunkel, der Panzer brannte. Ich bekam keine Luft und versuchte, die Luke zu öffnen, aber sie klemmte. Also kroch ich durch den Laderaum. Dort sah ich einen Mann liegen. Es war dunkel und ich versuchte, ihn herauszuziehen. Aber ich schaffte es nicht. Sascha war ziemlich schwer und schlimm verletzt. Ich schaute durch die Kommandantenluke und sah einen Kopf. Der Funker war wieder zu sich gekommen. Er hatte eine Bauchwunde. Ich schubste ihn mit dem Fuß an und rief: Vanya, hilf mir! Gemeinsam zogen wir Sascha heraus, rannten keine 10 Meter. Dann explodierte der Panzer. Und die Angriffe gingen weiter. Ich lag am Boden. Da sah ich einen deutschen Soldaten mit aufgepflanztem Bajonett. Zum Glück hatte ich eine Pistole. Ich nahm sie und feuerte. Ob getötet oder verwundet, er fiel zu Boden. Mein Kopf brummte. Dann hörte ich Stimmen. Wer ist das? Wir oder die Deutschen? Dann konnte ich hören, dass es unsere waren. Sie lagen in einer Senke und ich kroch zu ihnen. Sie sagten: Du bist verletzt. Du blutest. Ich sagte ihnen: Ich bin nicht verletzt. Ich habe Sascha hinter mir hergezogen. Sie schnitten meinen Ärmel auf und da war ein Loch. Wie ich das überlebt habe, weiß ich nicht. Jedenfalls haben sie mir einen Verband angelegt. Vanya, mein Funker, hatte auch einen Verband. Er hatte eine Bauchwunde. Sascha auch. Wir schleppten die beiden mit uns. So gegen 10 oder 11 Uhr rannte ein Sanitäter auf uns zu und sagte: Ihr bewegt euch in Richtung der Deutschen. Was ist los? Hier sind überall Deutsche. Oh je, lasst uns hier entlang gehen. Wir bogen nach rechts ab, gingen durch die Büsche, Sümpfe und Schlamm und fanden einen Weg hinaus.
0: An der Front gab es kein Krankenhaus. Wir zimmerten ein paar Baracken zusammen, taten unser Bestes und gaben dem Ganzen einen Anstrich. Dann begann man damit, uns die Verwundeten von der Westfront zur Behandlung zu bringen. Die Leute waren am Verhungern. Zu dem Zeitpunkt litten auch wir an Mangelernährung. Sie brachten uns junge Männer, die meisten davon so um die 18 Jahre. Junge Burschen. Sie waren ausgebildet zu marschieren und mit ihren Bajonetten den Feind an der Frontlinie zu stellen. Einer sagte: Kamerad Feldwebel, ich kann nicht laufen, meine Beine knicken ein. Er sagte ihm, er solle den Sanitäter aufsuchen. Dieser nahm die Temperatur. Als er sah, dass diese nicht hoch war, sagte er: Geh zurück in deine Einheit. Also ging er zurück und kollabierte. Dann schleppten sie ihn zu uns. Er kollabierte erneut und starb. Täglich starben 25 Männer. Wir Mädchen trugen die Toten auf Tragbahren weg, um sie außer Sichtweite zu bringen, damit die anderen sie nicht sahen. Viele Soldaten starben. Mir taten die jungen Männer sehr leid.
2: Die erbitterten Kämpfe um Stalingrad dauern an. Unsere Soldaten schlagen zahllose Angriffe feindlicher Panzer und Infanterie zurück.
1: Es waren viele Soldaten vor Ort. Panzerbesatzungen, Infanteristen und andere wurden zusammengezogen. Uns wurde klar, dass eine große Operation bevorstand. Das Oberkommando entschied, die 300.000 Mann, starke deutsche Armee, die sich auf die Wolga zubewegte, einzukesseln und zu vernichten. In der Tat kämpfte zu dem Zeitpunkt das gesamte Europa gegen uns. Es herrschte strenger Frost, bis zu minus 20 Grad Celsius. Am 19. November um 7.55 Uhr erhielten wir den Befehl: Laden. 15.000 Geschütze und Mörser ließen ihr Feuer auf die deutschen Nazitruppen herabregnen und unsere Panzer rückten vor. Als unsere Panzer die Frontlinie erreichten, sah ich Panzerabwehrwaffen aus den deutschen Stellungen herausfahren. Während unsere Panzer weiter vorrückten, gelang es mir, mit ein paar Schüssen zwei Panzerabwehrgeschütze zu zerstören. Der Kampfgeist war geweckt. Ich hatte keine Angst. Wir rannten und rannten immer weiter voran, Seite an Seite mit den Panzern und der Infanterie. Unser Regiment bewegte sich zu den Stellungen der Italiener. Sie warfen ihre Waffen weg und flohen in Panik. Die Rumänen waren die Ersten, die sich ergaben. Ganze Regimenter, ja sogar Divisionen ergaben sich. Ich sah große Kolonnen mit Deutschen, Rumänen und Italienern, die sich ergaben. Sie waren zerlumpt und erschöpft. Sie froren und hatten Hunger. Natürlich spielte die Artillerie hierbei eine große Rolle. Das erste staatliche Blasorchester der Sowjetunion, abgekürzt das Großduch. Nur die besten Musiker durften dort spielen.
4: Die bloße Menge der Musik, die sie gespielt haben, ist selbst heute noch erstaunlich.

0: Alle Traditionen unseres heutigen Blasorchesters haben ihre Wurzeln genau dort.
1: Juli 1941. Die Wehrmacht rückt unaufhaltsam auf Moskau vor. Als Reaktion darauf beginnen sich in der Stadt Volksmilizdivisionen zu bilden.
2: Ihnen war bewusst, dass das ganze Land in Lebensgefahr schwebte. Und ich glaube, das hat sie motiviert, sich freiwillig zu melden.
1: Das staatliche Blasorchester des Kremls bereitet sich auf einen ganz besonderen Auftritt vor. Ein Konzert ohne Publikum, zu Ehren der Gefallenen. Hier, nahe Wjasma, sind die meisten der Musiker ums Leben gekommen.
3: Es ist eine große Ehre für uns, nicht nur aufzutreten, sondern auch den Musikern Tribut zu zollen, die hier ihr Leben gaben, damit wir leben und ihre Arbeit fortsetzen können.

0: Wir befreiten die Kleinstadt Ochuga. Eine Frau und ein kleines Mädchen kamen zu uns und steckten Blumen an den Panzer. Sie weinten und dankten uns für ihre Befreiung. Häuser brannten. Die Deutschen hatten sie bei ihrem Rückzug in Brand gesteckt. Ich sah Galgen. Wenn ich heute aufwache, sehe ich diese Frau und das Mädchen vor mir. Ich erinnere mich sehr gut an sie. Und ich träume davon, wie ich Sascha herauszog, wie ich auf dem Panzer stand. Sie hätten mich abknallen können. Ich habe Splitter in der Wirbelsäule und im Hüftgelenk. Ich denke, ich war ein ziemlicher Narr, mich dort auf den Geschützturm zu stellen. Aber wenn ich ihn zurückgelassen hätte, wäre er gefangen genommen oder getötet worden. Ich habe ihn nicht zurückgelassen. Auch davon träume ich nachts. Ach.
1: Dieses Foto wurde nach Stalingrad gemacht. Dieses hier in der Ukraine. Ich überquerte den Fluss Seversky Donezk zusammen mit der Infanterie. Sobald ich am Ufer ankam, riefen sie mir zu: Runter, runter! Ich duckte mich. Und da sah ich eine Metalllasche mit einem Totenkopf darauf. Wir befanden uns in einem Minenfeld. Und dann begann das schwere Maschinenfeuer von den gegenüberliegenden Anhöhen. Unser Trupp nahm Deckung. Von meiner Position aus konnte ich Mündungsfeuer sehen. Ich eröffnete das Feuer. Offenbar waren sie überwältigt und stellten das Feuer ein. So hatte ich also unserer Infanterie geholfen, das Feuer dieser Maschinengewehrnester zu unterdrücken.
0: Es gab schweren Widerstand. Die Deutschen hatten jedes Haus in eine Festung verwandelt. In Königsberg angekommen, lautete der Befehl: Vorwärts marschieren, vorwärts. Viele Panzer brannten. Der Funker wurde getötet. Der Ladekanonier ebenfalls. Aloschka, der Schütze, fragte mich: Kolja, wie geht es dir? Ich war benommen. Sie hatten die Frontpanzerung getroffen. Splitter flogen herum. Meine Augen wurden verletzt. Und dann, bumm, ich wurde bewusstlos. Wer mich herauszog, weiß ich nicht. Sie legten mich in einen Graben. Zuerst sammelten sie die Verwundeten ein. Ein paar Tage später die Getöteten. Es lagen auch getötete Deutsche herum. Sie begannen also damit, die Toten einzusammeln. Und dabei stellte sich heraus, dass ich noch am Leben war. Man brachte mich nach Kaunas ins Krankenhaus. Dort gab es zwei Schwestern, Tosja und Welta. Sie sagten mir, ein Oberst war hier. Er sagte uns, dass wir deine Augen entfernen sollen. Da sagte ich der Chefärztin, dass ich das niemals zulassen würde. Sie sagte, in Ordnung, ich werde alles tun, um das zu vermeiden. Ich fragte sie, wirklich? Und sie sagte, ja. Nun, sie entfernte beide Sammellinsen. Am zweiten oder dritten Tag nahmen die Schmerzen derart zu, dass ich es nicht mehr aushalten konnte. Ich konnte weder essen noch trinken. Also entschied ich,

0: ich mich, nun meine Augen waren verbunden, also tastete ich mich aus dem Bett. Ich wusste, dass ich mich nicht im ersten Stock befand. Ich dachte, wem nütze ich, wenn ich blind bin? Ich kletterte auf die Fensterbank und da rannte Schwester Tosja herbei und hielt mich zurück. Ich war nur Haut und Knochen, wog wahrscheinlich weniger als ein Hase. Sie legte mich zurück ins Bett, schrie und weinte und verfluchte die Deutschen.
1: Ist es auch passiert, dass sich einer der Patienten in Sie als junge Krankenschwester verliebte?
2: Nun ja, das ist schon auch passiert. Man streichelt jemandem das Haar oder spricht ihm gut zu. Einer der Offiziere sagte, Balusha, hier sind 600 Rubel. Nimm das Geld. Es soll dich an mich erinnern. Ich sagte, nein, ich brauche kein Geld. Ich bin hier gut versorgt. Aber du wirst es brauchen. Alles Mögliche passierte. Ich beschloss, nicht eher zu heiraten, bis der Krieg aus wäre. Man machte mir viele Anträge. Wir gingen zum Tanz. Einmal gingen wir zum Tanz in das Haus eines jungen Offiziers. Ein junger Mann forderte mich zum Tanz auf, einen Walzer. Ich konnte damals gut tanzen. 6 Monate lang gingen wir aus, dann gab ich ihm einen Korb. Ich dachte, alle suchen nur einen Bettgesellen. Dann begann mein zukünftiger Ehemann, mir den Hof zu machen, obwohl er wusste, dass ich ihn abweisen würde. Er konnte nicht besonders gut tanzen, schon gar keinen Walzer. Beim Tango war er annehmbar. Aber man muss doch ordentlich Walzer tanzen können.
3: Hier spricht Moskau. Nach hartnäckigen Straßenkämpfen haben wir die deutschen Truppen in Berlin vernichtend geschlagen. Heute, am 2. Mai, haben wir die deutsche Hauptstadt Berlin eingenommen.
4: Das ist die Stabsstelle der Brigade. Hier sitze ich mit einer Pfeife im Mund. Ungarn, im Frühjahr 1945. Am 8. Mai marschierten wir in die Stadt Graz ein. Dort waren wir, als der Sieg bekannt gegeben wurde. Der Krieg war vorbei. Es war ein sehr freudiges Ereignis. Es gab eine kleine Feier.
0: Das Büro des Kommandanten berichtete, der Krieg ist vorbei. Jeder mit einer Waffe feuerte in die Luft. Ich ging zu meinem Zugführer. Er umarmte mich und ich weinte. Kolja, das war's. Der Krieg ist vorbei. Der Krieg ist vorbei.
2: Natürlich tanzten wir vor Freude. Oh, der Krieg ist vorbei. Lasst uns nach Hause gehen. Aber nein. Man sagte uns, dass der Krieg mit Japan noch im Gange sei. Wir wurden an einen Ort verfrachtet, von dem man ausging, dass die Japaner dort angreifen würden. Nachdem wir dort ankamen, lebten wir mehr als einen Monat in Erdlöchern. Es war kalt und wir hatten nur Trockenrationen. Feuer zum Kochen durften wir nicht anzünden. Einer stand mit der Waffe in der Hand Wache, die anderen ruhten sich aus. Die Japaner schlachteten Menschen in den Krankenhäusern ab. Sie waren noch grausamer als die Deutschen. Sie enthaupteten Frauen und Mädchen. Wir überwältigten sie durch unsere Überzahl mit unseren Einheiten, die aus dem Westen eintrafen. Das waren zähe, kampferprobte Männer. Am 3. September waren wir bereits in der Mandschurei und der Krieg war vorbei. Ein paar Sanitäter fanden einen Weinkeller. Aber ihr Sake schmeckte nicht besonders gut. Plötzlich riefen sie, Bala, Cola ist hier. Bala, Cola ist hier. Natürlich rannte ich sofort zu ihm. Er nahm mich in die Arme und trug mich über den Korridor. Erst fragte er seinen und später meinen Kommandanten um Erlaubnis und dann heirateten wir. So kam es, dass ich mit dem Tanzen aufhörte. Das war's. Meine Zeit des Tanzens war vorbei. Meine Söhne sagten immer, Mama, trotz aller Schwierigkeiten hast du nie mit dem Rauchen, Trinken und Fluchen angefangen und bist stattdessen eine liebende Mutter geworden.
0: Das ist meine Familie. Mama, meine Nina, Ninochka. Das ist mein Sohn. Und das ist meine Tochter Galotschka. Mutter erhielt die Nachricht, dass ich gefallen sei. Also dachte sie, ich sei tot. Und ich dachte, sie sei tot. Man brachte mich nach Hause und Mutter kam vor die Tür. Sie berührte mich und sagte, Kolja, Kolja, bist du das? Aber du bist doch tot. Du bist an der Front gefallen. Vanya ist tot und du auch. Ich sagte, Mama, ich bin's, Kolja, dein Sohn, ich bin am Leben.

0: Man muss im Leben gütig sein und andere respektieren. Man muss die Menschen lieben. Bevor man sich durch jemanden beleidigt oder verärgert fühlt, muss man sich selbst anschauen und wie man andere Menschen behandelt. Ich arbeitete 37 Jahre lang in der Gynäkologie. Im Alter von 72 Jahren ging ich in Rente und das, wie ich meinem Chefarzt schrieb, mit großem Bedauern. Ich habe 2 Söhne, 3 Enkelsöhne und eine Enkeltochter. So viele. Nie habe ich mich über irgendetwas beschwert. Nie sage ich, hier tut es weh oder dort tut es weh. Junge Leute haben vielleicht mal ein Wehwehchen. In meinem Alter ist es aber normal. Vielen Dank, dass ihr gekommen seid. So viel Aufmerksamkeit habe ich wahrscheinlich gar nicht verdient. Danke euch allen. Ich liebe euch. Ich habe gute Menschen um mich herum. Keinen Grund, mich zu beschweren. Alles ist gut.
1: Wenn ich mir im Fernsehen unsere Soldaten in der militärischen Sonderoperation anschaue, erinnert mich das natürlich an meine Jahre als junger Kommandeur.
2: Mein Vater sagte uns, was auch immer aus euch wird, bleibt menschlich. Verletzt nicht die Jüngeren, helft den Schwachen und ehrt die Alten. Nehmt nicht, was euch nicht gehört und betrügt niemanden. Nun, dieses Kreuz trage ich bis heute.

Das Ermittlungszentrum UKR Leaks, dessen Leiter ich bin, führt journalistische Ermittlungen durch, um die Kriegsverbrechen des Kiewer Regimes aufzudecken. Einer meiner Schwerpunkte sind die Operationen der ukrainischen Geheimdienste. Ich kenne ihre Methoden in- und auswendig. Ich weiß, wie sie vorgehen. Als ich von den Aktivitäten des sogenannten russischen Freiwilligenkorps hörte, weckte das meine Neugier. Was ist das für eine Organisation? Wer leitet sie? Wer finanziert sie? Und was für Ziele verfolgt sie?

Millionen, Al-Jed. 3000! Auf die Aufräumarbeit.

0: Das Orchester war verschwunden, spurlos verschwunden.
1: 90 Musiker, eine phänomenale Besetzung.
2: Sie dachten, sie würden die Truppen aufmuntern. Dann wurden ihnen ihre Instrumente weggenommen. Und stattdessen bekamen sie Gewehre.
3: Ihnen war bewusst, dass das ganze Land in Lebensgefahr schwebte.
4: Von den 12 Divisionen wurden 10 aufgerieben. Diese Streitmacht konnte nur durch die Kraft des Geistes besiegt werden.
5: Uns wurde klar, wenn nicht wir, wer wird unser Vaterland sonst verteidigen?
4: Wir müssen die Erinnerung daran für immer bewahren und ehren.

0: Das staatliche Blasorchester des Kremls bereitet sich auf einen ganz besonderen Auftritt vor. Ein Konzert ohne Publikum, zu Ehren der Gefallenen. Hier, auf dem Feld der Erinnerung nahe Wjasma, liegen die unbekannten Soldaten, die im großen Vaterländischen Krieg gefallen sind. Unter ihnen sind auch Musiker des staatlichen Blasorchesters der Sowjetunion. Hier, nahe Wjasma, sind die meisten der Musiker ums Leben gekommen.
1: Wir spielen vier Takte vor der ersten Figur.
0: Die Heldentaten der Musiker haben erst vor kurzem große Bekanntheit erlangt. Das Orchester war jahrzehntelang in Vergessenheit geraten und es erforderte enorme Anstrengungen, ihre Geschichte zu rekonstruieren. Wir wissen so wenig über sie. Wir können nicht einmal mit Sicherheit sagen, wo oder wie die meisten Musiker starben. Wir kennen auch nicht die Namen aller gefallenen Orchestranten. Aber wir müssen uns an ihr Heldentum erinnern und dürfen niemals den schrecklichen Preis vergessen, den der Sieg uns gekostet hat.
2: In der Armee ist das Erscheinungsbild von größter Bedeutung. Eine schlampige Uniform kann dir zusätzliche Aufgaben einbringen. Knöpf sie richtig zu. Leg das Gewehr ab und bring deine Uniform in Ordnung.
3: Noch einmal. Zieh sie aus. Falte sie so und zieh sie dann an. Verstanden? Je zäher der Soldat, desto tiefer zieht er seine Feldmütze über die Augenbrauen. Nur Romantiker und Komiker tragen sie nach hinten gekippt. Und dann liegen sie in der kalten Erde.
0: Das ist gelebter Geschichtsunterricht. Schüler und Studenten verbringen 2 Tage im Wald, um hautnah zu erleben, welche Strapazen die Volksmiliz und die Soldaten 1941 erdulden mussten.
2: An eurer Vorbereitung und eurer Kleidung sieht man, dass ihr eindeutig keine Soldaten seid. Ihr wisst nicht, wie man Befehle befolgt oder eine Uniform trägt. Die Mitglieder der Volksmiliz waren genau wie ihr. Manche in eurem Alter, manche älter. Viele hatten, genau wie ihr, noch nie eine Waffe in der Hand gehabt, denn sie waren Moskauer, Stadtmenschen. Sie lebten und arbeiteten in Moskau. Viele waren Künstler, Dichter, Musiker, Schauspieler. Und jetzt? Ich weiß, dass keine feindlichen Flugzeuge über uns fliegen, keine tödliche Gefahr droht, keine Minen um uns herum explodieren. Aber lasst uns trotzdem versuchen, unter diesem Regen, unter demselben grauen Himmel, unter dem auch Sie gekämpft haben, zu verstehen, wenn auch nur zu einem kleinen Teil, was Sie gefühlt haben müssen.

0: 1941. Die Wehrmacht rückt unaufhaltsam auf Moskau vor. Als Reaktion darauf beginnen sich in der Stadt Volksmilizdivisionen zu bilden. Nur jeder zehnte Milizionär wird nach Hause zurückkehren.
1: Der Krieg, der am 22. Juni begann, war ein Zusammenprall der Ideologien. Das war ein Krieg des gesamten Volkes, der jeden Menschen und jede Familie betraf. Wir alle mussten unser Vaterland und unsere Häuser verteidigen. Sieg oder Tod, es gab keinen anderen Ausgang. Ohne den Beitrag jedes einzelnen Bürgers, jedes einzelnen Menschen in unserem Land, hätte der Sieg niemals errungen werden können.
0: Der Miliz schlossen sich diejenigen an, die vom Wehrdienst befreit waren. Schriftsteller, Wissenschaftler, Musiker, Fabrikarbeiter, Diplomaten. Die meisten sind im Kampf vermisst gegangen und das Schicksal vieler ist bis heute unbekannt.
2: Ich muss diesen Umschlag finden. Darf ich? Das ist mein Schatz. Dieser Brief bedeutet mir alles. Vor dem Krieg gab es in Moskau ein bemerkenswertes Orchester, das staatliche Blasorchester der Sowjetunion, das unter großem Beifall durch das Land tourte, für den sowjetischen Rundfunk aufnahm und mit renommierten Opernsängern auf Moskaus größten Bühnen auftrat. Zu den Musikern gehörte auch mein Vater, Dmitri Grigorjewitsch Romaschkow. Als der große Vaterländische Krieg begann, meldete sich das gesamte Orchester, fast 100 Mann, freiwillig zur Moskauer Volksmiliz. Im Herbst 1941 ist das zur Miliz gewordene Orchester in den Schützengräben an der Front bei der Verteidigung Moskaus gefallen. Jahrelang habe ich jede Behörde und jedes Archiv angefragt. Die Antwort war immer dieselbe. Keine Aufzeichnungen gefunden. Die Erinnerung an dieses Orchester war einfach verloren gegangen, begraben in einem bürokratischen Labyrinth. Dmitri Romaschkow, geboren 1931. Nun, das ist der Brief, den er geschickt hat. Und ich muss sagen, dass er mir das Herz zerrissen hat. Er suchte nicht nur nach seinem Vater. Er versuchte, die Erinnerung an seinen Vater wiederherzustellen und das Vermächtnis des Orchesters.
0: Dieser Brief war der Startschuss für eine jahrzehntelange Suche. In Archiven, bei Historikern und Experten. Informationen über die Musiker waren rar. 70 Jahre lang versuchte Dmitri Romaschkow herauszufinden, was mit dem Orchester passiert war, in dem sein Vater gespielt hatte. Doch nur die Kinder der Musiker erinnerten sich noch an ihr Heldentum. Und als Jekaterina Patunina ihren Artikel über das vergessene Orchester schrieb, war das eine Sensation.
2: Hier ist dieser erste Artikel, im Kampf vermisst, aus der Erinnerung verschollen. Er zeigt nur ein generisches Bild der Volksmiliz. Hier, warum hat Moskau die Musiker vergessen, die 1941 bei der Verteidigung der Hauptstadt starben?
0: Das war das erste staatliche Blasorchester der Sowjetunion, abgekürzt das Gosduch. Nur die besten Musiker durften dort spielen. Schließlich wurde es vom renommierten Musiker und Pädagogen Wladislaw Blażejewicz gegründet.
2: Er ist der Vater der russischen Blasmusiktradition. Vor der Revolution wurde der Blasmusikunterricht von ausländischen Lehrern dominiert, die ihre Methoden geheim hielten. Wladislaw Blażejewicz hat Russlands eigene Blasmusiktradition von Grund auf aufgebaut.
3: Blażejewitschs Arbeit hat in erster Linie die Entwicklung der Blasmusik in unserem Land geprägt. Ich habe auch verschiedene Universitäten in den USA besucht. Und auf den Tischen der Studenten und der Professoren trifft man sehr oft auf Blażejewicz.
4: Das Blasmusikgenre erfreute sich phänomenaler Beliebtheit. Jede Fabrik, jede Kolchose hatte ihr eigenes Orchester. Aber ein professionelles Ensemble aufzubauen, das Symphonien aufführen kann, so eine Gruppe zusammenzuführen, die Finanzierung zu sichern, Instrumente und Konzertkleidung zu beschaffen, zur damaligen Zeit war das so, als würde man, ich weiß nicht, einen Flug ins Weltall organisieren.
0: Uns ist es gelungen, eine Aufnahme des staatlichen Blasorchesters aufzuspüren. Was Sie jetzt hören werden, ist Blażejewitsch Marsch, gespielt vom Gosduch-Ensemble.
4: Das Orchester bestand aus 90 Musikern. Eine absolut phänomenale Besetzung. Vorher gab es im Blasorchester nie Instrumente wie Flöten, Klarinetten oder Oboen. Und dass ein Blasorchester Tschaikowski, Bach, Haydn spielte, das löste eine absolute Sensation aus.
0: Wie die Kinder der Musiker später erzählten, meldete sich das gesamte Orchester im Juli 1941 freiwillig bei der 6. Division der Volksmiliz und zog an die Front. Doch davon gibt es keine Aufzeichnungen. Könnte ein ganzes Orchester wirklich in den Krieg gezogen sein? Die Rekrutierung der Division fand hier statt. Am Moskauer Institut für Verkehrstechnik. In nur 3 Tagen schlossen sich 8.500 Zivilisten ihren Reihen an. Fabrikarbeiter, Diplomaten, Musiker, Studenten und Lehrer. Unter ihnen war auch Professor Syljows Vater.
5: Diese Alben zeigen die Kameraden meines Vaters und überraschenderweise auch seine Untergeordneten, denn er befehligte einen Zug, zu dem ein Professor mit Doktortitel und 3 Dozenten gehörten. Er selbst hatte gerade erst seinen Abschluss gemacht und war im 1. Jahr seines Aufbaustudiums. Das Leben war gut zu ihm, könnte man sagen. Er hatte erst vor kurzem geheiratet und er trat der Volksmiliz bei, in der Annahme, dass sie nur 1 oder 2 Monate weg sein würden. Doch er sollte seine Familie erst in 2 Jahren wiedersehen. Eines der großen Werke seines Lebens waren, meiner Meinung nach, die Memoiren, die er über die Volksmiliz verfasst hat. Er hatte immer ein Notizbuch dabei. Und das, obwohl er hungerte, obwohl er unter Mörserfeuer war. Und obwohl er jeden Moment hätte sterben können. Das hier fängt die Essenz dieser Erinnerungen ein.
3: Vor dem Reichstag stehen sowjetische Kriegsberichterstatter. Und hier steht mein Vater. Dass mein Vater der bedingungslosen Kapitulation beiwohnen konnte und dann Teil der Berichterstattung über die Nürnberger Prozesse war, ist der ganze Stolz unserer Familie.
0: Es waren die westlichen Mächte, die eine politische Verurteilung der Nazi-Kriegsverbrecher anstrebten. Sie wollten Erhängungen und Erschießungen hierfür und dafür beschließen und das ohne jeden Gerichtsprozess.
5: Stalin sagte, dass wenn wir sie nicht vor Gericht stellen, man uns das als Schwäche auslegen würde.
6: Am 20. November 1945 begann der Nürnberger Prozess. Noch nie hatte es in der Geschichte etwas dergleichen gegeben. Auf der Anklagebank saß die Spitze des NS-Staats.
5: Zum ersten Mal in der Menschheitsgeschichte mussten sich Verbrecher, die sich eines ganzen Staates bemächtigt und diesen als Instrument für ihre monströsen Verbrechen missbraucht hatten, vor Gericht verantworten.
2: Das war eine Verurteilung des Nationalsozialismus, die weit über den Rahmen eines einzelnen Staates hinausging.
0: Hier wurden die Kriegsverbrecher erstmals vor Gericht gestellt. Das war ein Prozess von fundamentalem Charakter.
4: Die Völker der Erde klagten den Faschismus an.
7: Gehen wir. Das sind unschuldige Zivilisten. Prozent von ihnen wurden durch die Kämpfe getötet.

0: Wie die meisten Volksmilizionäre hatte ich weder Decken noch einen Mantel. Manchmal wurden wir vom Regen durchnässt und froren so sehr, dass uns sogar die Knochen schmerzten.
1: Naiv wie er war, dachte er, er würde an der Front Brücken reparieren. Also lieh er sich in der Bibliothek sogar 10 Bücher über Brückenbau aus. Er war nämlich im Pionierbataillon. Und er trug diesen schweren Rucksack eine Woche lang mit sich rum. 2, 3, bis er ihn eines Tages einfach wegwarf.
2: Viele Musiker, wie Sylow, zogen ohne warme Kleidung für den Winter los und mussten stark unter der Kälte leiden. Aber dafür nahmen sie ihre Instrumente an die Front mit. Das ist aus einem Brief des Klarinettisten Konstantin Homizki bekannt geworden.
0: Unsere Instrumente erwiesen sich hier als unnötig, also wurden sie zurück nach Moskau geschickt. Wir erhielten stattdessen ein zuverlässigeres Instrument, Gewehre. Und mit diesen werden wir uns dem Feind stellen, bis er zerschlagen ist.
3: Mein Vater spielte Trompete und Posaune im Orchester. Sie traten sehr oft auf. An Feiertagen spielten sie sogar auf dem Roten Platz. Ich habe geweint. Ich habe Musik schon immer geliebt, mein ganzes Leben lang. Ich weiß, dass er zur Volksmiliz gegangen ist. Ich erinnere mich auch, dass ihm angeboten wurde, zu bleiben und im Orchester der Tschaikowski-Halle zu spielen, sogar als Solist. Aber er lehnte ab. Er ging zur Miliz. Er war 30 Jahre alt. Sie mussten Moskau verteidigen.
2: Die Volksmiliz musste Verteidigungsanlagen bauen, Schützengräben ausheben, gegen Saboteure kämpfen und der regulären Armee helfen.
1: Anfangs hatten sie nur ein Gewehr und es wurde meinem Vater anvertraut. Er hat mit diesem Gewehr manchmal sogar auf Messerschmitts geschossen.
0: Die Schüsse, die ihr tagsüber gehört habt, waren keine Übungen. Das waren Kämpfe mit deutschen Fallschirmjägern. Unser Bataillon wird jetzt die Schützengräben besetzen, die wir ausgehoben haben, und wird die deutschen Invasoren abwehren.
4: Womit werden wir die Deutschen abwehren? Mit Schaufeln?
0: Wenn es sein muss, auch mit Schaufeln. Sie bekommen keinen Fußbreit.
4: Feind mit Schaufeln abwehren, zu Befehl.
0: Aus der Division wurden 300 Mann ausgewählt, die den Kampf mit den deutschen Fallschirmjägern aufgenommen haben. Die meisten von ihnen sind im Kampf mit dem starken, gut bewaffneten Feind gefallen.
5: Wir sind unweigerlich in diese Atmosphäre eingetaucht, weil man in dieser Mitte einfach gar nicht anders kann, als zu vergessen, wo man gerade ist und in welcher Zeit. Deshalb zwingt es sich einem auf, darüber nachzudenken, wie schwer sie es damals hatten und wie hoch der Preis für unseren Sieg war. Mein Urgroßvater hat auch diese Region verteidigt. Er war Artillerist und hat es ganz bis nach Berlin geschafft.
6: Eure Kommandanten werden jetzt... Hört auf mit dem Geplapper. Ist das etwa euer erster Tag in der Armee? Ihr werdet gleich die echte... Na gut, ich erzähle es euch später. Wenn der Kampfbefehl kommt, fangen sie an, sich zu drängen. Du gibst ihnen Anweisungen. Du rechts, du links. Am Anfang verstehen sie es nicht. Zweiter Trupp, wo wollt ihr hin? Nach rechts, um Gottes Willen, bewegt euch. Links, lauft nach links. Weiter nach links. Dann in Kampfformation. Dritter Trupp, vorwärts.
0: Über dem Wald tauchten Messerschmitts auf und beschossen uns mit Maschinengewehrfeuer. Wir wussten nicht, wo wir uns verstecken sollten. Noch bevor wir Gelegenheit hatten, uns von dem ersten Angriff zu erholen, kehrten die Messerschmitts zurück. Unsere Nerven lagen blank. Mit jedem Angriff überkam uns ein wachsendes Gefühl der Hoffnungslosigkeit.
2: Im September 1941 begann die Operation Taifun der Wehrmacht. Dem Plan zufolge sollte Moskau innerhalb von 6 Wochen eingenommen werden. Zu diesem Zeitpunkt waren die

0: Volksmilizionäre bereits zu regulären Soldaten geworden. Die 6. Division der Volksmiliz wurde zur 160. Schützendivision umbenannt, aber wir wissen bis heute nicht alles darüber, aus wem sie zusammengesetzt war. Jekaterina Krasilowa beschäftigt sich mit der Geschichte der 6. Division. Sie arbeitet in den Archiven, um die Namen und Schicksale der Volksmilizionäre herauszufinden. Für sie ist das ein persönliches Anliegen. Ihr Großvater, Alexander Grigorjewitsch Krasilow, hat sich ebenfalls freiwillig gemeldet und zusammen mit den Musikern der 6. Division gedient. Er kehrte nicht nach Hause zurück.
1: Mich hat es immer gestört, dass ich fast nichts weiß. Und es war ziemlich schwer, Informationen zu finden. In unserem Geschichtsbuch aus der 10. Klasse war der Verteidigungsoperation bei Wjasma, glaube ich, nur eine Zeile gewidmet, sonst nichts. Das war eine negative Erfahrung, an die sich ungern zurückerinnert wird. Deshalb wird darüber nicht viel gesprochen. Ich hatte aus irgendeinem Grund immer das Gefühl, dass er in einem Konzentrationslager gelandet sein könnte. Das war ein unschöner Gedanke. Aber jetzt bin ich mir fast sicher, dass er Anfang Oktober bei Meutewo gefallen ist, wo sich der Stab ihrer Division befunden hat. Sie wurden dort ständig bombardiert. Das waren richtige Teppichbombardements, bei denen viele Menschen gestorben sind. Mein Großvater ist vermutlich bei einem dieser Bombardierungen gestorben. In Gedenken an meinen Großvater erstelle ich eine Liste aller Soldaten der Division, in der er gedient hat. Inzwischen haben wir fast 4000 von ihnen gefunden, obwohl die Division um die 12.000 Mann stark war.
0: Dank Jekaterina Krasilowa gelang es herauszufinden, dass tatsächlich das ganze Orchester sich freiwillig gemeldet hatte. Sie hat ein Dokument aufgespürt, das Licht auf das Schicksal der Musiker wirft.
2: Doch sie hatten keine Gelegenheit, dort Musik zu spielen. Sie packten ihre Instrumente in Taschen, nähten sie zu und arbeiteten genauso wie alle anderen Soldaten.
0: Jekaterina Pjatunina hat mehrere Artikel über Blaschewitschs Orchester verfasst. Sie musste dazu eine Vielzahl spärlicher und verstreuter Informationen zusammentragen, doch es ist ihr gelungen, die Erinnerung an das erste staatliche Blasorchester und an Blaschewitsch wiederherzustellen.
3: Lasst uns nun einen etwas ungewöhnlichen Marsch lesen. Seine Melodik ist auch ungewöhnlich. Wir spielen alles so, wie es aufgeschrieben ist.
0: Heute spielt das Blasorchester des Kreml zum ersten Mal den Marsch des Gründervaters des ersten Orchesters, Wladislaw Blaschewitsch. Die Geschichte des Blasorchesters wurde praktisch umgeschrieben, denn früher ging man davon aus, dass das erste staatliche Blasorchester erst 1970 gegründet wurde.
4: Erst vor kurzem ist diese ganze erstaunliche Geschichte bekannt geworden, dass das Orchester deutlich früher gegründet wurde, 1937. Dort spielten unfassbar talentierte Musiker. Die bloße Menge der Musik, die sie gespielt haben, ist selbst heute noch erstaunlich. Alle Traditionen unseres heutigen Blasorchesters haben ihre Wurzeln genau dort. Und das Niveau, diese extrem hohe Messlatte, die uns dieses Orchester bereits 1937 vorgegeben hat, wir halten sie heute aufrecht. Und hoffentlich werden wir sie sogar noch höher legen können. Ich bin froh, dass wir nicht nur diese Tradition fortsetzen, sondern auch die Erinnerung an unsere musikalischen Vorfahren bewahren können.
2: Wir sind jetzt fast alle zusammen und erfüllen unsere Pflicht als Soldaten. Wir schießen nicht schlechter als die anderen. Ich habe beim Schießen sogar die Note sehr gut bekommen. Wenn mir also ein Faschist ins Visier läuft, ist er schon so gut wie tot.
5: Wenn ich an diese Musiker und Dichter, Studenten und Professoren denke, viele von ihnen hatten davor nie ein Gewehr in der Hand gehalten. Sie hatten keine Ahnung, wie man damit umgeht. Aber manchmal kommt es mir so vor, als hätten sie in ihrer heiligen Naivität geglaubt, sie könnten den Feind allein mit ihrem Geist und ihrem Hass vernichten. Vorwärts! Wir lieben unser Vaterland so sehr und hassen den Feind so sehr, dass sie vor uns davonlaufen werden. Aber sie sind nicht davongelaufen. Das war die beste Kriegsmaschine der Welt. Die Volksmiliz ging nicht einfach an die Front. Sie landete in einem fürchterlichen Fleischwolf.
0: Die Ereignisse bei Vyazma werden oft als Fleischwolf von Vyazma bezeichnet. Dem Feind gelang es dort, 5 sowjetische Armeen einzukesseln. Dann begann das Massaker. Am 7. Oktober schloss sich der Kessel von Vyazma. Diese Kämpfe zählten zu den blutigsten des Krieges. Die meisten Soldaten und Milizionäre, darunter auch die Musiker, starben unter Bombardements oder in Gefechten mit dem Feind.
5: Hier gelang einzelnen Einheiten am 11. und 12. Oktober der Durchbruch. Ihr Durchbruch fand im Grunde genau dort statt, wo wir jetzt stehen, zwischen Bogorodizki und Obuchowo. Meine Oma erzählte mir immer, wir sahen unsere Infanteristen auf der Obuchow-Brücke, wie sie Hurra, Hurra, Hurra riefen. Sie rannten und schlüpften durch. Danach kamen die Fahrzeuge, Autos und Kanonen. Die Deutschen ließen ein paar von ihnen durch, aber dann fuhr eine andere Einheit heran. Die Deutschen beschossen das erste und das letzte Auto, sodass sich auf der Brücke ein Stau bildete. Sie sagte, alle wurden dort im Kreuzfeuer erschossen. Niemand hat es lebend herausgeschafft. Trotzdem haben unsere Truppen Obuchowo und Domanowo eingenommen. Einige Stunden lang, für 2 oder 3 Stunden, gelang es einigen unter dem Schutz der Dunkelheit durchzuschlüpfen. Aber den meisten Truppen gelang der Durchbruch nicht. Von den 12 Divisionen der Volksmiliz gingen 10 verloren. Das war der Preis an Verlusten, den die Moskauer Volksmiliz in den Kämpfen bei Vyazma zahlen musste.
0: Die Deutschen planten, die eingekesselten sowjetischen Soldaten in 3 Tagen zu vernichten. Nur 3 Tage und dann wäre der Weg nach Moskau frei gewesen. Die Deutschen planten bereits ihre Parade auf dem Roten Platz. Aber die sowjetischen Soldaten wollten nicht aufgeben. Sie leisteten Widerstand, selbst als es so aussah, als hätten sie keine Kraft mehr.
6: Der bedeutendste Gerichtsprozess der Weltgeschichte. Die Strafverfolgung der Kriegsverbrecher des Dritten Reiches.
7: Die sowjetische Anklage verfügt über umfangreiches Beweismaterial, das dem Gericht vorgelegt wird.
6: Innerhalb von 10 Monaten wurden genügend Beweise gesammelt, sodass heute, 80 Jahre später, niemand mehr daran zweifeln kann, dass Faschismus und Nationalsozialismus das größte Übel sind, das der menschliche Geist hervorbringen konnte. Die Hauptanklagepunkte lauteten Verbrechen gegen den Frieden, Verbrechen gegen die Menschlichkeit und Kriegsverbrechen.
8: Der Begriff Völkermord wurde nicht in das Urteil des Nürnberger Tribunals aufgenommen.
9: Im Rechtsspruch der Nürnberger Prozesse wird jedoch anerkannt, dass es einen Plan gab, die besetzten Gebiete der Sowjetunion von ihrer ursprünglichen Bevölkerung zu säubern, um sie anschließend durch Deutsche zu kolonisieren.
10: Der große Vaterländische Krieg war in der Tat ein Krieg, in dem die physische Vernichtung der Völker der UdSSR auf dem Spiel stand.
11: Als wir in einen Laden gingen, sahen wir plötzlich direkt über unseren Köpfen eine riesige, schillernde Krone aus Nordlichtern. Da dachte ich mir, es wäre toll, Gleichgesinnte und Freunde zu finden, um mit ihnen gemeinsam auf die Jagd zu gehen.
12: Die Chinesen glauben, dass man ein Jahr lang glücklich sein wird, wenn man das Nordlicht sieht. Das ist natürlich sehr schön. Es müssen viele Faktoren zusammenkommen, damit alles passt und auch das Ergebnis.
13: Ich bin ein Jäger. Ich verfolge die Vorhersagen. Ich jage das Nordlicht. Ich muss es einfangen. Für uns ist es ganz normal, 200 bis 300 Kilometer aus der Stadt herauszufahren.
11: Die Gemeinschaft der Nordlichtjäger existiert, um das Glück beim Schopfe zu packen. Es ist eine Art Glücksspiel.
5: Wenn man sich so die Briefe und Memoires der deutschen Soldaten ansieht, ging das vielen einfach nicht in den Kopf. Warum kämpfen sie? Warum? Wir haben einen Bunker eingekesselt. Die Garnison in diesem Bunker war dem Untergang geweiht. Also Jungs, ergebt euch und bleibt am Leben. Aber nein, sie kämpften bis zum letzten Atemzug, während wir sie bereits zerstörten und in Brand setzten. Also ja, die Deutschen konnten das nicht verstehen. Warum sollte man sein Leben so opfern? Warum nicht am Leben bleiben und seine Haut retten? Aber unsere Jungs kämpften weiter. Und nur so, nur durch dieses Blut, durch zahlreiche

0: Welche Verluste und große Opfer gelangten wir zu großen Siegen. Und Wjasma hat das sehr deutlich und anschaulich gezeigt.
1: Die Deutschen konnten nur für ein paar Tage aufgehalten werden. Die verzweifelt kämpfenden sowjetischen Soldaten zermürbten die Deutschen so sehr, dass ihre Offensive zum Stillstand kam. Doch diese Zeit reichte aus, um die Verteidigungslinie bei Mojaisk zu verstärken und neue Divisionen in die Nähe der Hauptstadt zu verlegen. Das rettete Moskau, kostete aber hunderttausende Menschenleben, nur wenige entkamen aus diesem Kessel. Am Ort des erfolgreichen Durchbruchs steht heute das Spaso-Bogorodski-Frauenkloster. Sein größtes Heiligtum ist eine Ikone, die basierend auf der Erzählung eines Soldaten gemalt wurde, der sich retten konnte.
2: Der Befehl zum Durchbruch sah voraus, dass sie dem Ufer des Flusses Kurjanowka folgen mussten. Aber da ist ein Sumpf, ein tiefliegender Morast. Und sie sahen, wie eine Frau mit einem Kind im Arm, mit einem dunklen Tuch auf dem Kopf, über den Sumpf geht und sie hinterherruft. Und wer sie sah, der lief ihr hinterher. Als sie stehen blieben, stellten sie fest, dass die deutsche Feuerlinie bereits hinter ihnen lag. Sie sind aus dem Kessel rausgekommen. Da wurde ihnen klar, dass das die Gottesmutter war. Sie hat sie gerettet. Diese Ikone in unserem Kloster nennt sich Odigitria Gottesmutter, der Krieger von Wjasma.
1: Im Kloster wird ständig der Namen gefallener Krieger gedacht. Manche Leute schicken Briefe mit der Bitte, ihrer Angehörigen zu gedenken, andere kommen selbst. Viele schicken auch Fotos und Erzählungen über ihre Verwandten. All das wird im Archiv aufbewahrt, wo mehr als 90.000 Namen verzeichnet sind. Heute wurde die Liste um die Musiker des Orchesters erweitert. Jetzt wird hier auch um ihr Seelenheil gebetet.
3: Hallo, Mutter Oberin. Hallo. Wir möchten Ihnen die Namen der Volksmilizionäre übergeben, die im Oktober 1941 hier bei Wjasma vermisst gegangen sind.
2: Wisst ihr, was gut an unserem orthodoxen Glauben ist? Bei Gott sind alle am Leben. Zhukov sagte einst, wenn Wjasma nicht gewesen wäre, hätten wir vielleicht Moskau aufgeben müssen. Diese Krieger haben ihr Vaterland so aufrichtig verteidigt, dass Gott sie gesegnet hat und Moskau blieb von den Deutschen unberührt.
1: Volksmilizionäre, die wie durch ein Wunder überlebt haben, verließen den Kessel mit den Bannern der Division. Einer von ihnen, Fjodor Orlov, führte die Division nach ihrer Wiederherstellung an. Im Winter nahm sie an einer Gegenoffensive teil, die in der ersten großen Niederlage der Deutschen endete. Aus dem Kessel von Wjasma entkam auch der Schauspieler Michail Pukovkin. Er erfuhr im Filmstudio vom Ausbruch des Kriegs. Moosfilm drehte zu der Zeit gerade diese Szene aus dem Film Das Werk der Artamonows. Doch die Dreharbeiten wurden pausiert. Es war Krieg. Pugowkin war gerade erst 17 Jahre alt. Er konnte nicht einberufen werden. Aber der junge Schauspieler meldete sich freiwillig für die 6. Division der Volksmiliz. Michail zog zusammen mit seinen zwei Brüdern und seinem Vater in den Krieg. Zurückkehren wird nur er allein.
0: Die Verluste der sowjetischen Seite während der Verteidigungsoperation bei Wjasma sind noch größer. Allein während der Operation bei Wjasma, also nach 13 Tagen der Kämpfe, gab es mehr Verluste als die Vereinigten Staaten und das Vereinigte Königreich zusammen während des gesamten Zweiten Weltkriegs erlitten. Das ist natürlich nichts, worauf wir stolz sein können, aber etwas, an das wir uns erinnern müssen. Die Volksmiliz ist Teil der historischen Tradition unseres Landes und ein Musterbeispiel für Pflichttreue und Patriotismus.
4: Alles geht zu Ende, aber Musik ist ewig. Nach einer Schlacht sehnt sich das Herz doppelt so sehr nach Musik.
5: Ich bin Choreograf, traditionelle Choreografie.
6: Ich spiele Oboe.
7: Verdiente Künstler sollten immer gut aussehen.

0: Das sind die Künstler der Luganska Philharmonie. Als die militärische Sonderoperation begann, griffen diese Tänzer, Musiker und Sänger zu den Waffen. Die Musiker kämpften gemeinsam, im selben Zug. Er erhielt sogar den Codenamen Philharmonie. Juri Latisch oder, wie ihn hier alle nennen, Onkel Jura, wurde zu ihrem Kommandanten ernannt.
1: Wir wussten das. Wer soll unser Vaterland verteidigen, wenn nicht wir? Die Stadt Kamenka liegt in der Nähe von Mariupol. Wir haben bei der Säuberung und Befreiung dieses Vororts mitgeholfen. Danach wurden wir nach Mariupol geschickt. Und in Mariupol kam der Befehl, ein 9-stöckiges Gebäude zu stürmen, in dem sich die Ukronazis verschanzt hatten. Das Schwierige war, als wir das Gebäude eingenommen hatten und nach unten in den Keller gingen. Dort waren mehr als 100 Menschen, Zivilisten, ältere Menschen, Familien mit Kindern. Es war schwer, sie da rauszuholen. All das geschah natürlich unter feindlichem Beschuss. Wir waren alle zusammen dort. Unter uns waren keine Feiglinge. Das ist das Wichtigste. Ivan, einer unserer Künstler, er ist an die Front gegangen, obwohl er noch sehr jung ist. Er hatte sich sogar für Stachanow auf seinen Gewehrschaft geritzt. Er kommt selbst aus Stachanow. Für Stachanow, für das Vaterland, für Mama.
2: Wir haben uns gegenseitig Trost geschenkt und dafür gesorgt, dass niemand den Kopf hängen lässt.
0: Die Musiker haben fast ein Jahr lang gekämpft. Jetzt sind alle zurückgekehrt und bereiten sich auf ihren Auftritt vor. Aber das ist nicht einfach.
2: Im Kopf ist man immer noch dort, aber hier muss man lächeln und auftreten. Und irgendwie glaubt man nicht so wirklich, dass man wieder zu Hause ist. Aber die Choreografie und kreative Arbeit helfen dabei, sich schneller wieder zu fassen.
3: Die Jungs haben etwa ein Jahr gebraucht, um wieder in Form zu kommen. Das war ziemlich schwer. Einige hatten Gehirnerschütterungen. Einer hatte Probleme mit den Knien. Er wurde operiert und lag danach sehr lange im Krankenhaus. Aber trotzdem haben sich die Jungs erholt. Es ist klar, dass all das nicht spurlos vorübergeht. Jede Gehirnerschütterung ist, nun, wer es erlebt hat, weiß, wie das ist. Es ist sehr schwer. Besonders für einen Künstler. Wenn ein Sänger eine Gehirnerschütterung hat und singen muss, aber in seinem Kopf, alles tut ihm weh. Und der Kopf fühlt sich schwer an. Aber die Leute arbeiten trotz dieser Art von Schmerzen weiter. Wie mein Kommandant immer zu sagen pflegte, im Krieg werden wir alle durchsichtig. Und man sieht, aus welchem Holz jeder geschnitzt ist.
0: Dmitri Lufkin hat ebenfalls an der Sonderoperation teilgenommen. Er diente bei den Luftlandetruppen. Jetzt studiert er und möchte Geschichtslehrer werden.
4: Es ist wichtig, seine Geschichte zu kennen, die Geschichte seines Landes. Und ich finde es spannend, solche symbolträchtigen Orte zu besuchen. Die Kinder interessieren sich auch dafür, denn so oder so hat jeder in der Familie Eltern, Großeltern oder Urgroßeltern, die im Krieg gekämpft haben. Und ich möchte auch die Geschichte meiner Region kennenlernen. Vielleicht werde ich eines Tages selbst eine Expedition wie diese leiten, planen oder organisieren. Vielleicht gründe ich mein eigenes Suchteam, ein Zentrum oder ein Museum. Jeder möchte schließlich etwas Großes erreichen.
5: Heute hat ein Mädchen das Finale. Den Kampf selbst nicht erreicht, weil sie sich die Füße aufgeschürft hat. Natürlich ist es schlimm, dass sie sich die Füße aufgeschürft hat, aber unter anderem, durch diesen Schmerz können sie und andere, denen es hier draußen eiskalt war und so weiter, zumindest ein bisschen, zumindest ein Hundertstel Prozent davon verstehen, was unsere Soldaten und Kommandanten durchmachen mussten.
6: Als mein Mann und ich die einstigen Schlachtfelder in der Region Smolensk abfuhren, sagte ich ihm: Siehst du die Wolke da drüben? In diesem Wald, da stand die 6. Division. Wir fahren weiter und ich sage erneut: Siehst du die Wolke da? Da stand eine andere Truppe. Sie sind alle da oben. Die sehen uns und sie warten darauf, gefunden zu werden. Oder zumindest darauf, dass jemand sich an sie erinnert. Das beruhigt sie. Ich hatte nur dieses Foto dabei und auf einmal war in seinen Augen ein Lächeln. Es sah ganz anders aus, als wir gewohnt waren. Er war also dort. Danach habe ich mich etwas beruhigt. Ich hatte das Gefühl, dass er einfach froh war, dass seine Nachfahren endlich zu ihm gekommen sind und sich an ihn erinnert haben. Er hat sein Leben also nicht umsonst gelebt. Er hat seine Spur hinterlassen.
5: Trauert mit Stolz. Es geht nicht darum, Asche auf euer Haupt zu schütten. Wenn wir trauern, dann tun wir das mit Stolz, denn sie haben diesen Sieg trotz unglaublicher Entbehrungen, Schweiß und Blut errungen. Es ist immer noch ein Sieg. Am 9. Mai 1945 haben wir, und nicht die Amerikaner, die Briten oder die Franzosen, unsere Flagge über dem Reichstag gehisst. Das ist alles. Wir verbeugen uns vor der Generation der Sieger. Wir bewahren diese Erinnerung, halten sie in Ehren und geben sie an die nächste Generation weiter.
7: Ihnen war bewusst, dass das ganze Land in Lebensgefahr schwebte. Und ich glaube, das hat sie motiviert, sich freiwillig zu melden. Als ich mich fragte, was, wenn ich auch einberufen werde, sagte ich mir, ich werde gehen. Ich werde gehen und das tun, wofür ich gebraucht werde. Wenn Sie wollen, dass ich ein Blasinstrument im Orchester spiele, werde ich im Orchester spielen. Wenn Sie wollen, dass ich als Sanitäter arbeite und Verwundete trage, dann werde ich Verwundete tragen. Ich bin keine Ausnahme.

0: Es ist eine große Ehre für uns, nicht nur aufzutreten, sondern auch den Musikern Tribut zu zollen, die hier ihr Leben gaben, damit wir leben und ihre Arbeit fortsetzen können.
1: Natürlich ist es hier sehr kalt, aber dass wir uns heute daran erinnert haben, was hier 1941 geschah, ist wunderbar. Solange wir uns an sie erinnern, solange wir uns daran erinnern, was sie getan haben, ich glaube, dann wird alles gut für uns, sowohl in der Gegenwart als auch in der Zukunft.

0: точно помню, что отец...
1: Ich erinnere mich genau, dass mein Vater mich ständig rief, um die Parade anzusehen. Wahrscheinlich fast jedes Jahr. Es ist wirklich immer ein sehr bewegender Anblick. Die Feierlichkeit, die diesem Fest innewohnt, bleibt wohl jedem in Erinnerung. Wir ehren unsere Großväter. Wir tun alles, damit das nicht in Vergessenheit gerät und die Menschen sich an ihre Geschichte erinnern. Denn ohne Vergangenheit gibt es keine Zukunft.
2: Da in Russland angestellt haben und wie die Russen sich hier aufgeführt haben. Also völlig konträr. Und der Russe kam denn praktisch, der hat als erstes Gulaschkanonen aufgestellt und hat an die Bevölkerung Essen verteilt.
3: Wir haben uns nie verständigen in dem Sinn, aber sie hatten uns eingeladen zu Suppe und Brot. Und da braucht man keine Worte.
4: Wir haben gesehen, das waren ganz andere Menschen, als wie die da auf dem Plakat da gewesen sind. Weißt du, das ist das.
5: Das heute nicht nachverfolgen, wenn man wieder zur Kriegstüchtigkeit aufruft.
6: Ich wollte einfach der russischen Bevölkerung sagen, wir haben es nicht vergessen und wir möchten eigentlich in Frieden leben. Und Frieden ist das Einzige, was zählt, ist Frieden. Да. Спасибо вам большое.

0: das Nordlicht im Gebiet Leningrad in der Stadt St. Petersburg zu fangen. Wir befinden uns im europäischen Teil, ziemlich weit entfernt vom Epizentrum dieses Phänomens.
1: Das ist natürlich sehr schön. Es müssen viele Faktoren zusammenkommen, damit alles passt und auch das Ergebnis.
2: Für uns ist es ganz normal, 200 bis 300 Kilometer aus der Stadt herauszufahren.
0: Wir wissen, dass man das Nordlicht aufspüren und einfangen kann. Im richtigen Moment sind wir alle bereit, loszurennen und die Jagd zu beginnen. Na hallo. Lange nicht gesehen. Hallo Roman.
3: Guten Abend.
0: Hallo Tonja. Wer fehlt noch?
4: Das ist Natalia, unsere Chefin und Leiterin. Sie liebt das Sticken und nimmt gerne an Autorennen teil. Tagsüber arbeitet sie in einer Monitoringfirma, nachts jagt sie das Nordlicht.
5: Herzlichen Glückwunsch zum Geburtstag, mein liebes Mädchen.
4: Zufällig hat sie heute Geburtstag. Sie wird ihn natürlich auf der Jagd feiern. Ich finde, die Wettervorhersage ist nicht so gut, aber davon wird sie sich nicht abhalten lassen.
0: Hier sieht man die Wolken. Das Graue ist eine Art klarer Himmel. Das Gelb zeigt die Dämmerung über uns. Da wir aber eine Weile unterwegs sein werden, wird sich dieser klare Himmel entsprechend verschieben.
4: Das Nordlicht ist Natalias große Leidenschaft. Seit sie es vor 6 Jahren in St. Petersburg gesehen hat, jagt sie ihm quer durch das ganze Land hinterher.
0: Als wir in einen Laden gingen, um einzukaufen, sahen wir plötzlich direkt über unseren Köpfen eine riesige, schillernde Krone aus Nordlichtern. Der Anblick war unglaublich und kaum vorstellbar. Direkt über unseren Köpfen schimmerten die Lichter in den unterschiedlichsten Farben. Im Jahr 2015 erreichte die Sonnenaktivität ihren Höhepunkt. In St. Petersburg konnte man mehrmals im Jahr Nordlichter beobachten. Da dachte ich mir, es wäre toll, Gleichgesinnte und Freunde zu finden, um mit ihnen gemeinsam auf die Jagd zu gehen.
4: So entstand die Gruppe Aurora Hunters. Zuerst hat Natalia ihre Freunde eingeladen, dann kamen deren Freunde dazu und so ging es los. Derzeit besteht die Gruppe aus mehr als 1000 Jägern. Dieses Mal beschlossen sie, 150 Kilometer nördlich von St. Petersburg zu fahren, um am Ufer des Lagoda-Sees zu jagen. Sie starteten um 23 Uhr. Vor ihnen liegt eine ganze Nacht voller Abenteuer.
1: Stellt euch vor, wir fahren so dahin und plötzlich sehen wir die Sterne, das Nordlicht, den Mond, den Mars, die Venus, einfach alles.
6: Du folterst mich, nicht wahr?
1: Wir machen es uns nicht leicht, stimmt's?
6: Auf keinen Fall.
4: Das ist Leonid. Er ist Sportler auf Meisterschaftsniveau im Sambo und Nahkampf. Im Gegensatz zu den anderen ist er ein echter Jäger. Normalerweise jagt er Regenpfeifer, Gänse und Wildschweine.
1: Zielscheibe E.
4: Aber jetzt jagt er auch die Nordlichter.
1: Die Jagd nach dem Nordlicht ist mit der Jagd nach Tieren vergleichbar. Wir suchen das Nordlicht und finden es auch. Aber es gibt auch Tage, an denen wir es nicht sehen. Das Gleiche passiert bei der Jagd. Man geht auf die Jagd und erwartet, dass etwas vorbeifliegt oder jemand vorbeirennt. Aber das ist nicht immer der Fall. Deshalb sind die Emotionen absolut identisch. Los! Siehst du, die geht nach links. Nein, nein. Weißt du noch, was wir gelernt haben? Schulter, Wangenknochen, linke Hand.
4: Nebenbei arbeitet Leonid als Schießtrainer und hat kürzlich zusammen mit seiner Freundin eine Reisefirma gegründet.
1: Unsere Firma war ein kleiner Schneeball, jetzt ist sie ein großer Schneeball. Wir bieten eine große Anzahl an Touren an. Seit 2 Jahren begleiten wir Gruppen in den russischen Norden. Da ist echt was los. Man fährt an einen neuen Ort und sieht etwas Neues. Vor allem, wenn es um so etwas Schönes wie das Nordlicht geht. Es leuchtet auf verschiedene Weise. Ich habe es grün, blau, rot, gelb und in allen Farben gleichzeitig leuchten sehen.
0: Vorsicht, wir fahren gerade an einer Stelle vorbei, an der meine Räder schon einmal kaputt gegangen sind. An dieser Stelle hat Roma sein Rad verbogen und wir haben es mit einem Hammer repariert. Einmal bin ich 250 Kilometer von St. Petersburg, von meinem Zuhause, entfernt gefahren und habe dabei die Ölwanne am Motor beschädigt. Das gesamte Öl lief aus und das Auto blieb in der Kälte stehen. Es war kalt und ich hatte keine Möglichkeit, mich aufzuwärmen. Aber wir haben immer einen Schweißkleber dabei und haben den Motor vor Ort geklebt. Vorsicht! Man kann übrigens die Sterne sehen. Oh, sehr gut. Seht mal her, der Orion.
4: Unterwegs analysieren die Jäger ständig verschiedene Faktoren wie Sonnenaktivität, Windgeschwindigkeit, Bewölkung und so weiter. Wenn ihnen etwas nicht passt, können sie die Route ändern und an einen ganz anderen Ort fahren.
0: Über die Webcams kann man es bereits sehen, dass sich ein kleiner grüner Bogen bildet. Ich denke, dass wir heute durchaus mit einem kleinen Nordlicht rechnen können. Irgendwann wurde uns klar, dass wir alle notwendigen Ressourcen zur Hand haben müssen. Und wir haben eine Webseite erstellt, wo man alle Grafiken und Prognosen einsehen kann. Alle Informationen sind offen zugänglich. Jeder kann die Webseite kostenlos besuchen. Jeder, der möchte, kann mit uns auf die Jagd gehen. Anhand der Grafiken wird alles sofort klar. Wir haben bestimmte Referenzpunkte, auf die wir uns stützen, bewusst mit verschiedenen Farben hervorgehoben. Befindet sich beispielsweise ein Wert im roten Bereich, bedeutet dies, dass es Zeit ist, loszufahren. Sogar koronale Massenauswürfe sind zu sehen. Hier.
4: Die Quelle der Nordlichter ist sehr weit von unserem Planeten entfernt. Es ist die Sonne. Durch Sonneneruptionen wird der Sonnenwind verstärkt. So nennt man den Plasmastrom aus geladenen Teilchen. In 2 bis 3 Tagen erreicht dieser Sonnenwind unseren Planeten und gelangt in das Magnetfeld der Erde. An den Polen kollidieren die Teilchen des Sonnenwinds mit Luftmolekülen, die daraufhin zu leuchten beginnen. So entsteht das Polarlicht. In der nördlichen Hemisphäre nennen wir es aber Nordlicht. In Russland kann man es am besten oberhalb des Polarkreises beobachten. Besonders beliebt ist bei Touristen das Dorf Teriberka im Gebiet Murmansk.
1: Die Chinesen glauben, dass man ein Jahr lang glücklich sein wird, wenn man das Nordlicht sieht. Ein Kind, das zum Zeitpunkt des Nordlichts gezeugt wird, soll sein ganzes Leben lang glücklich sein. Dementsprechend wurde die gesamte Infrastruktur in Teriberka ausgelegt. Alle Häuser sind nach Norden ausgerichtet und haben große Fenster oder transparente Dächer, damit das Licht hineinscheinen kann und interessante Ereignisse stattfinden können. Es kam schon vor, dass der Fahrer für einen hohen Geldbetrag gebeten wurde, das Auto zu verlassen. Er sollte kurz spazieren gehen, da ein Pärchen eine halbe Stunde lang allein bleiben wollte. Dass es draußen minus 40 Grad waren, störte das Pärchen nicht.

0: Vielleicht blau und grün?
1: Grün, gelb, rosa. Das sind die Farben des Nordlichts. Aber hauptsächlich grün. Am besten sieht man die grüne Farbe.
2: Das ist Alexander. Er arbeitet in einer Firma, die Lasershows veranstaltet. Er fotografiert das Nordlicht grundsätzlich nur mit seinem Handy.
1: Derzeit bereiten wir die Effekte für eine bevorstehende Veranstaltung vor. Ein Kunde hat sich für seine private Veranstaltung sein eigenes Nordlicht gewünscht, da es offenbar nicht möglich war, es auf andere Weise zu realisieren. Das ist das Falsche. Das nächste bitte.
2: Man könnte meinen, Alexander könnte doch einfach im Studio sitzen und das Nordlicht genießen. Aber nein, es zieht ihn immer irgendwo hin.
1: Genau, dieses hier. Lassen wir es so. Ich bin ein Jäger. Ich verfolge die Vorhersagen. Ich jage das Nordlicht. Ich muss es einfangen. Mein Leben hat sich ziemlich stark verändert. Ich musste meiner Frau erklären, wo ich nachts unterwegs bin. Anfangs fragte sie mich, wo ich war und mit wem. Jetzt weiß sie, wo ich war und was ich gemacht habe. Wenn sie morgens aufwacht, sie wacht früher auf als ich, geht sie auf Instagram und sieht, wo ich war und was ich gemacht habe.
3: Das heißt, Sie haben ein Alibi?
1: Klar. Ich habe Zeitrafferaufnahmen von Wolken, also wenn ich kein Glück habe. Oder eben Aufnahmen von Nordlichtern. Da ich kein Fotograf bin, fotografiere ich ausschließlich mit meinem Handy. Ich fahre dorthin, um die Nordlichter zu sehen. Vor Ort stelle ich mein Stativ auf, befestige mein Handy daran, wähle einen geeigneten Standort, stelle ISO und Belichtungszeit ein, schalte den Zeitraffer ein und beobachte schließlich mit eigenen Augen dieses wunderschöne Phänomen.

0: Die Jäger des Nordlichts haben das gesamte Gebiet Leningrad bereist und sogar eine Karte mit den besten Orten zu beobachten erstellt. Ich denke, bald wird es auch eine Karte mit Orten geben, an denen man die Jäger festnehmen könnte.
1: In Vyborg kam die bewaffnete Grenzpolizei auf mich zu.
2: Nachtfotografen haben Schwierigkeiten mit der Polizei und engagierten Bürgern, weil diese denken, dass man etwas Illegales macht.
1: Sie sehen Menschen, die nachts etwas Seltsames tun.
2: Wenn da jemand steht und mit irgendeinem Stock spielt.
1: Es ist sehr schwer zu erklären, dass die Fotoausrüstung eine hohe Lichtempfindlichkeit hat und in der Lage ist, Nachtfotos zu machen. Beispielsweise von der Milchstraße, von den Sternen. Wir können nicht weiterfahren, weil die Straße durch den Wald nicht geräumt wurde. Es gibt Spurrillen, Eis und Schnee. Wir müssen uns beeilen. Meine Freunde und Verwandte waren zunächst empört und sagten, mein Gott, du bist verrückt geworden. Wozu brauchst du das? Wohin fährst du nachts? Die Straße ist gefährlich. Der Wald ist gefährlich. Es gibt Elche, Bären. Nach ein paar Jahren haben sie sich daran gewöhnt. Jetzt macht sich niemand mehr Sorgen. Ich glaube, dass es fast bis zur Hüfte reicht. Morgen müssen alle zur Arbeit. Aber jetzt laufen hier rund 30 Leute am Strand. Die Hälfte von ihnen sind nicht einmal Fotografen. Die Gemeinschaft der Nordlichtjäger existiert nicht, um coole Fotos zu machen, sondern eher, um das Glück beim Schopfe zu packen. Es ist eine Art Glücksspiel.

0: Die Nordlichter, denen wir derzeit nachjagen, sind sehr schwach. Das liegt an der niedrigen Sonnenaktivität. Die schönsten und hellsten Nordlichter werden um das Jahr 2025 zu sehen sein. Vielleicht kann man sie sogar direkt über St. Petersburg beobachten. Sehr hell, farbenfroh und in verschiedenen Farben.
1: Das Wichtigste über Natalia habe ich noch gar nicht erwähnt. Sie liebt Katzen. Übrigens, ich bin ein Kater. Kater ist mein Name. Es leben noch 4 weitere Kater bei uns, aber ich bin natürlich ihr Liebling. Natalia hat die anderen auf der Straße gefunden. Sie waren krank, einer hatte sogar ein Auge verloren. Sie hat sie alle gepflegt und bei sich aufgenommen. In dieser Küche höre ich ständig Gespräche über Nordlichter, Sonnenwind und Wolken über St. Petersburg. Aus irgendeinem Grund hat mich noch niemand zur Jagd mitgenommen, aber ich hoffe, dass ich 2025 endlich selbst auf die Jagd gehen kann. Vom Balkon aus.

0: Margo und Ilja machen sich wieder auf den Weg.
1: Du hast doch bestimmt irgendwas vor.
2: Ich schlage vor, wir fahren irgendwo hin. Wir waren im Sommer unterwegs, dann sollten wir auch im Winter reisen.
0: 5500 Kilometer mit dem Auto, von Moskau bis zum Baikalsee.
2: Augen zu, zwei, drei.
0: Auf dem Weg dorthin erwarten sie neue Bekanntschaften, überraschende Erkenntnisse und Abenteuer.
3: Prima, ich mache euch heute zu Knödelfeen.
1: Oh, du bist heute eine Knödelfee.
0: Das ist das wahre Russland, wie sie es mit eigenen Augen sehen sollten.
1: Hier fängt Sibirien an.
2: Hurra!

Liebe Zuschauer, ich begrüße Sie zu einer weiteren Folge Realpolitik mit Alexander von Bismarck. Heute haben wir nur das Thema Innenpolitik, weil in Deutschland geht das drunter und drüber. Und es sind so viele Anzeichen, dass alles durcheinander läuft in Deutschland. Und ich beginne gleich am Anfang. Mit der Bild-Zeitung. Mächtiger CDU-Politiker ist sicher, diese Regierung hält keine 4 Jahre. Christian von Stetten, CDU, hat den größten Parlamentskreis Wirtschaft in dem Bundestag. Und er selbst ist Unternehmer, deshalb kann er so etwas sagen, dass die Koalition diese 4 Jahre nicht durchhält. Und es ist so klar, dass er die Wirtschaftspolitik natürlich in den Vordergrund stellt, den Mittelstand. Und er sieht, wie der Mittelstand leidet. Und er kriegt jeden Tag Feuer von allen möglichen Unternehmern und gesagt, wir können die Energiekosten nicht mehr bezahlen. Wir sind nicht mehr konkurrenzfähig. Wir haben die Schnauze bald voll. Was passiert hier eigentlich? Ihr macht nur noch sozialistische Politik. Ihr geht nur noch, wird in die Verteilung gegangen. Es wird nicht mehr das gemacht, was wir früher hatten mit der sozialen Marktwirtschaft, dass man auch an die Wirtschaft gedacht hat, an die Arbeitnehmer genauso und sie mitgenommen hat. Aber wir brauchen günstige Energie. Wir brauchen vieles andere mehr. Und ich will, weil das sehr schwierig ist. Ich will einiges zitieren hierbei, weil es natürlich um die Koalition von Merz und Klingbeil geht. Darüber müssen wir uns ganz klar machen. Hier sind zwei Personen, die so konträr gegenüberstehen, vor allen Dingen mit ihrer Meinung, dass das gar nicht gut gehen kann. Und das formuliert Christian von Stetten, CDU wohl bemerkt, wie folgt. Und diese Aussage von ihm ist ja auch nur möglich, weil er Unternehmer ist. Er ist unabhängig, er ist nicht von der Partei CDU abhängig, ist auch immer direkt gewählt worden in das Parlament. Und daran erkennt man, leider ist er wohl mit einer der einzigen, die so deutlich das formulieren, als andere das auch gerne wollten, aber Angst haben, weil sie sonst nicht mehr aufgestellt werden oder von ihrer eigenen CDU ein bisschen zur Seite gedrängt werden. Und diejenigen, die ihn jetzt kritisieren und dass diese Geschlossenheit der Union schwächt, die wollen wahrscheinlich lieber mit der SPD untergehen. Denn es ist doch wohl ganz klar, wenn die CDU weiter hier so verliert in den ganzen Umfragen, wir sehen das ja, ich komme da nachher auch zu, ist doch deutlich, dass die Bevölkerung gerade mit dem Anführer der CDU, mit dem Anführer der Koalition, mit dem größten Partner, der mit dem Verlierer gegangen ist, so deutlich abgestraft wird von der Bevölkerung in dem Wert, was er im Grunde auch an persönlichen Werten hat, dass wir hier darüber sehr ernst nachdenken müssen, müssen wir hier nicht was ändern. Und Christian von Stetten führt aus, die beiden Blöcke CDU, CSU und SPD passen am Ende des Tages einfach nicht mehr zusammen. Sie haben völlig unterschiedliche Konzepte. Und weiter sagt er, Bürgergeld hatten wir als CDU groß angekündigt, das Bürgergeld abzuschaffen. Und was macht Frau Baas, die Arbeitsministerin? Sie hat es nur vorgelegt und hat die Überschrift geändert. So einfach ist das. Und weiter sagt er, das Land ist am Limit, die Unternehmer und Bürger auch am Limit. Und dass wir dann über neue Schulden diskutieren und höhere Steuern und dann geht das in die völlig falsche Richtung. Er sagt also hier sehr deutlich, dass die Diskussion der SPD, wir müssen Steuererhöhungen machen,

Und die CDU hat im Wahlkampf sehr klar immer wieder gesagt, keine Steuererhöhung. Dass hier dieser Streit zwischen CDU und SPD ganz klar auf der Hand liegt. Und natürlich, Glas-Klingbeil hat gesagt, wir wollen die unteren Einkommen entlasten, dafür aber die höheren Einkünfte besteuern. Und das will die CDU nicht. Merz, ja, hat sich eigentlich festgelegt bei Mioska, bei dem Interview im Fernsehen. Aber wir wissen ja, er hat das schon oft gesagt und ist umgekippt. Und weil er unbedingt Kanzler bleiben will. Und da braucht die SPD dazu. Sonst ist er am nächsten Tag, was er aber selber gesagt hat, er will keine Minderheitenregierung. Und er will auch sich nicht von der AfD tolerieren lassen. Also heißt das für ihn, er muss mit der SPD untergehen oder er ist kein Kanzler mehr. Und wenn wir nun merken, so Christian von Stetten, dass wir nicht zusammen können und das Land nicht nach vorne bringen können, dann bringt es nichts, 3 Jahre weiter nach Berlin zu fahren und dieses Chaos zu verwalten. Und im Grunde genommen eins, diesen Absturz dann auch mitzumachen. Und letztendlich, wir kommen nicht weiter und wir gehen den Bach so runter. Und wir haben ja schon kein Wachstum mehr. Das haben nur andere Länder um uns herum, aber wir nicht mehr. Ich kann als Unternehmer und Bürger jeden Satz von Christian von Stetten unterschreiben. Und ich möchte ihn auch ermuntern. Bleibt dabei. Geh auf Merz zu. Du kennst ihn persönlich. Helf ihm dabei. Wir sind eine christliche Partei in der CDU, heißt es doch immer. Also, Christian, lieber Christian, helf Merz und sag, beende das endlich, bevor er die ganze CDU in den Dreck zieht. Und wir haben ja auch diesen einen Satz von Friedrich Merz gehört, bei dem ZDF, weiß ich gar nicht, oder ARD-Interview. Ich gucke ZDF und ARD gar nicht mehr, weil diese Mainstream-Medien belügen uns in den meisten Fällen und geben uns so falsche Informationen und keine Fakten mehr, sondern immer nur noch gefärbte Sachen. Merz hat dort gesagt, ich will das ganz, ganz deutlich mal zitieren, ich habe keine Vollmacht, die CDU umzubringen. Das hat mir die Partei nicht erlaubt. Und das habe ich auch nicht vor. Und das ist doch ein Hilfeschrei. Ein Hilfeschrei an seine eigene Partei. Ich kann es nicht mehr. Und wenn ich jetzt weiter mit der SPD so gehe und das mitmachen muss, dann ziehe ich die CDU in diesen Dreck hinein. Also, es müssen ihn andere raushelfen. Und das Einzige ist, lieber Christian, helf ihm dabei, aus der Koalition rauszugehen und zu sagen, lass uns das jetzt beenden. Ihr habt den größten Parlamentskreis Mittelstand. Ihr könnt in diesem ganz offen untereinander diskutieren. Und ich glaube, ihr habt eine Mehrheit da drin. Wenn ihr untereinander offen redet und darüber nachdenkt, weil ganz Deutschland schaut darauf. Wir brauchen hier etwas anderes. Und ich komme eben dazu, zu den weiteren Punkten, die ebenfalls zeigen, wie schlimm es eigentlich in Deutschland und um diese Koalition auch bestellt ist. Und wenn das C in der CDU wirklich was bedeuten sollte, dann sind das christliche Werte und dann muss man auch Menschen helfen, die eigentlich schon am Boden liegen. Und wenn man so an dem Boden liegt, braucht man jemanden, und das ist vielleicht der Parlamentskreis Mittelstand im Deutschen Bundestag, der hier dem Kanzler zur Seite stehen kann, weil er aus der gleichen Partei ist. So, wir kommen dann zu NTV, Krise der Genervten. Die Koalition ist genau da, wo sie nie hin wollte. Ja, und da hört man jetzt diese ganzen Befragungen.

Befragung, 83% ist mit der Regierung nicht zufrieden. Ein besseres Zeichen kann es doch gar nicht geben für eben auch Merz, dass er sagt, okay, wir scheinen nicht alles richtig zu machen oder wir scheinen nichts richtig zu machen, weil es geht nicht um Erklärung. Es geht um Fakten, um Tatsachen. Und es geht darum, man kann, wenn man will, so schnell wie möglich etwas bewirken. Man kann auch so schnell wie möglich Bürokratie abschaffen. Man kann auch so schnell wie möglich auch bei dem Benzinpreis den Menschen helfen und nicht warten, ob andere das tun, die Konzerne. Die haben doch Interesse letztendlich an dieser Krise zu verdienen, weil sie wissen doch gar nicht, wie lange das alles noch so läuft. Also ist doch die Tatsache ganz einfach, eine komplett andere Politik zu machen. Für die Menschen und für die Wirtschaft. Wir wissen, ich habe es in jeder Sendung, sage ich das, glaube ich, Energiesteuer für die Mittelstand viel zu hoch. Sie sind da nicht mehr konkurrenzfähig. All diese Sachen, die auch jetzt zwischen CDU und SPD einhergehen, um höhere Steuern, ja, man mit höheren Steuern kann man nichts erreichen, sondern wenn man keine Steuern erhebt, sondern wenn man das niedrigt und motiviert, dann kann in Deutschland überhaupt was Positives laufen. Und wir wissen, dass überall das Geld fehlt. Und das Witzige ist, für das Ausland und für die Ukraine haben wir Geld genug. Es kann nicht sein, dass die deutsche Bevölkerung darunter leidet, dass die Regierung ihre Ausgabenpolitik, die sie auch noch nicht mehr erklären will, wo das hingeht, dass sie diese Ausgabenpolitik nicht korrigiert und dass sie das Geld in Deutschland lässt, um uns zu stärken. Und erst wenn man stark ist, kann man auch anderen wieder helfen. Wir kommen dann zur Welt. Schlechter als zu Ampelzeiten. Lange nicht mehr so viel Enttäuschung erlebt. Dulger kritisiert schwarz-rote Wirtschaftspolitik. Der Arbeitgeberpräsident Rainer Dulger, der sagt das sehr klar auf den Punkt. Es ist eine schlechtere Regierung als die Ampel. Wenn das ein Arbeitgeberpräsident bei einer CDU-geführten Regierung sagt, soll das schon was heißen. Und er sieht natürlich seine Wirtschaft, die eben nicht mehr konkurrenzfähig ist. Aber der BDI-Präsident setzt ja auch noch einen obendrauf. Koalition hat keine Zukunftsaussichten. Sie hat kein Konzept, keine Strategie. Und ihr seht, dass das sind ja nicht alles doofe Leute, die in diese Ämter gewählt worden sind, in der Wirtschaft. Und die sprechen jeden Tag mit ihren eigenen Mitgliedern. Das ist entweder die Industrie oder auch der Mittelstand. Es ist hier ein gesamter Komplex und nicht nur ein kleiner Teil. Und wenn wir dann noch uns alle mit einbeziehen, uns Menschen, wir hören das jeden Tag, werden Menschen entlassen. Die Arbeitslosenquote geht nach oben. Wir hören, dass die Firmen abziehen wollen, weil sie eben das alles hier nicht mehr bezahlen können. Diese Bürokratie, die auf uns zukommt. Und. Deshalb wird hier sozusagen Brandbriefe geschrieben an die Regierung. Bitte ändert das doch endlich. Wir sind sonst nicht mehr überlebensfähig. Und das zeigt eben dieses ganze Problem, was wir auch oft sagen. Das ist hausgemacht. Das ist nicht von irgendwelchen Fremden, von irgendwelchen, nicht vom Iran, das ist nicht von Russland, das ist nicht von anderen gemacht. Das alles ist hausgemacht. Wir haben die teure Energie entschieden. Wir haben Russland abgeschaltet. Wir haben gesagt, wir wollen zu den USA gehen, wir wollen da das Geld reinstecken, lieber dreimal so viel bezahlen, aber wir wollen einfach Russland in die Knie zwingen. Das war doch die Devise. Und genau das Gegenteil haben sie erreicht. Genau das Gegenteil. Wir sind in die Knie gegangen und Russland geht nach oben. Und es wird uns so viel Falsches erzählt. Ich bin nun oft in Russland. Ich sehe das.
dass da eine normale Wirtschaft ist. Und es wird ja immer wieder gesagt, ja, ach, das Ding geht schlecht und so weiter. Und wir sind ja eigentlich in Europa viel besser. Sind wir nicht. Das müssen wir uns mal ganz klar sagen. Wir müssen mal Realpolitik machen.

Union 27% für die AfD, 22% für die CDU. Es wird immer deutlicher, die AfD schlägt die Union um Längen. Es zeigt doch, dass die Menschen mit all den Sachen, die die CDU und SPD, die Koalition, nicht nur die CDU, auch die SPD, klar an der Bevölkerung vorbeiregiert. Und dass die AfD auch darauf aufmerksam macht, was ihre Aufgabe als Opposition ist. Aber was passiert hier? Die CDU und auch Merz halten mit aller Macht an der Brandmauer fest. Merken Sie eigentlich nicht, dass Sie sich damit selber zerstören? Sie stellen sich auf die andere Seite der Brandmauer. Es ist unglaublich. Und kommen nicht weiter. Weil Sie dann natürlich mit den Sozialisten gehen müssen. Das heißt, die CDU wird links, in Anführungsstrichen, wenn wir überhaupt von links und rechts reden können. Wenn man die alten Begriffe nimmt, war die CDU immer rechts und die SPD links. Und die CDU ist natürlich durch Angela Merkel, aber jetzt auch durch Merz. Alle haben gehofft, jetzt kommt ein Konservativer in der CDU und bringt wieder die CDU ein bisschen in die konservative Richtung, dass wir das Gute erhalten und da, wo es Änderungen notwendig sind, auch dann verändern. Die soziale Marktwirtschaft wieder mehr in den Vordergrund stellen und nicht die Verteilungspolitik. Und es passiert nicht, weil man natürlich mit den Verlierern gegangen ist, mit der SPD. Und die Wähler fühlen sich jetzt getäuscht. Und wenn jetzt die Brandmauer immer wieder in den Fokus gerät, passiert doch eins. Die Brandmauer ist der Feind der Demokratie. Und das muss man mal, ist es so undemokratisch. Und wenn dann die Regierungsleute immer von unserer Demokratie sprechen, die genau eigentlich die Demokratie damit abschaffen, für mich unbegreiflich. Aber ich glaube, diesen gesunden Menschenverstand haben die Menschen und sagen, genau das wollen wir eben nicht. Wir wollen die Demokratie nicht abschaffen. Aber ihr mit eurer Brandmauer macht das. Und es gibt ja hier gerade von einem Rechtswissenschaftler, das, ich will das mal zitieren, der Rechtswissenschaftler und, das muss man sich mal auf der Zunge zergehen lassen, der auch noch SPD-Mitglied ist, Professor Volker Böhme-Nessler formuliert es so, was zur Brandmauer zu sagen ist. Unsere Verfassung hat mit der Brandmauer nicht gerechnet. Und die Verfassung kennt es nicht, dass man eine politische Richtung und eine Anzahl von Wählern in die Ecke stellt. Das kennt unsere Verfassung nicht. Sie geht davon aus, dass jeder mit jedem spricht. Die Brandmauer ist das Gegenteil von Demokratie. Denn Demokratie heißt, jeder redet mit jedem. Er sieht eine Gefahr für die Demokratie darin, dass überall an kleinen Schrauben von den etablierten Parteien gedreht wird, da das Gefühl vorherrscht, die AfD wird zu stark, und wir wollen sie behindern und dafür werden jetzt die Regeln geändert. Das ist genau das Gegenteil von verfassungsrechtlichem Denken und auch von demokratischem Denken. Das sagt ein Rechtswissenschaftler und Professor, der auch noch SPD-Mitglied ist. Er sagt also ganz klar, dass die Brandmauer eigentlich verfassungswidrig ist. Und das, was die CDU immer hochhält, auf Gemeindeebene wissen wir doch und auf Kreisebene, da gibt es diese Brandmauer nicht. Selbst Gregor Gysi sagt, dass es die Brandmauer auch gegen die Linken nicht mehr gibt. Das ist einfach nur noch ein Papier. Ich glaube, wir merken eins, dass die Bevölkerung wacher ist im Kopf und klarer am Denken als unsere jetzige Regierung, die der Meinung ist, wir dürfen mit denen auch gar nicht mehr reden. Wir dürfen denen auch noch nicht mehr guten Tag sagen. Von den Wählern gewählte Menschen im Parlament. Ich habe das so oft gesagt. Dieses undemokratische Verhalten

Das ist ja schon keine Kinderstube mehr, dass man einem anderen nicht mehr guten Tag sagen kann, wenn er in einer anderen Partei hat und auch andere Vorstellungen. Und nun sind, was ja hochgebracht wird von der CDU, wir haben überhaupt gar nicht mit dem Programm der CDU. Dann braucht man nur noch mal sagen, dann CDU-Mitglieder, lest einfach mal das Programm der AfD. Da ist 90% CDU drin. Das sind immer Vorstellungen auch der CDU gewesen, konservative Gedanken. Und natürlich sagt die AfD, wir müssen uns zuerst an unsere Menschen wenden und dann können wir auch uns an andere wenden. Und ich glaube, die wirtschaftliche Abhängigkeit von Arbeitsplatz und Leben und Wohlstand ist im Augenblick ganz massiv, steht das bei allen im Vordergrund. Und wenn wir dann sehen, dass wir Milliarden jeden Tag rübergeben in einen Krieg in die Ukraine. Man helft den Ukrainern, helft ihnen, damit das so schnell wie möglich beendet wird. Feuert das Ganze nicht noch an. Was ist passiert eigentlich da im Hintergrund? Die Kriegswirtschaft wird eben hier befeuert. Das hilft aber nicht aus der Krise in Deutschland heraus, wenn wir alles auf Kriegswirtschaft umstellen. Ja, es wird deutlich, dass diese Frage, und da steht natürlich im Hintergrund auch, was der Parlamentskreis Mittelstand sieht, dass hier die Wähler der CDU abhauen, dass hier die Wirtschaft, dass selbst die Unternehmer sagen, wir können nicht mehr CDU wählen. Wir kommen dann zu Die Zeit, Bundeshaushalt 2027. Lars Klingbeil verteidigt höhere Neuverschuldung. Und hier sehen wir es. Finanzminister Klingbeil, SPD, will eben eine Neuverschuldung. Noch mehr Steuern aufnehmen, noch mehr Schulden aufnehmen, noch mehr Steuern haben wollen. Sie haben noch nie so viel Steuern von uns erhalten und kommen immer noch nicht damit aus. Es ist einfach unglaublich. Und der Haushalt ist schon über 500 Milliarden Euro. 543 Milliarden ist vorgesehen. Und davon ist ungefähr 200 Milliarden alleine neue Schuldenaufnahme. Unglaublich. 100 Milliarden gehen alleine in die Bundeswehr. Und dann muss man sich das auf der Zunge zergehen lassen. Ich glaube, die Linken, ich glaube, Dietrich Bartsch hatte die Anfrage gestellt, wo ist das Geld, die Investition von 100 Milliarden, die die Vorgängerregierung, ja, Scholz eingeführt hatte, 100 Milliarden für die Bundeswehr, wo ist denn das Geld geblieben? Das Ministerium sagt, wir haben keine Zeit dazu zu sehen, wo das Geld hingegangen ist. Wir wissen noch nicht mal, wo dieses Geld, diese 100 Milliarden ausgegeben worden ist, ob es angekommen ist bei der Bundeswehr, ob es überhaupt, ob die Gewehre oder Panzer oder Munition, wissen wir gar nicht, ich kenne mich da nicht so gut aus, ob das überhaupt angekommen ist. Die Kontrolle des Parlaments ist völlig verloren gegangen. Das muss man sich mal vorstellen. Wir als Menschen gucken zu, dass die Parlamentarier noch nicht mal Auskunft kriegen von der Regierung, wo das Geld geblieben ist. Das zeigt das Desaster, in der wir sind, in der wir stehen. Und das ist, glaube ich, eines der größten und schwierigsten Dinge, die bewältigt werden müssen. Also, ich kann eigentlich nur sagen, dass was Christian von Stetten, Vorsitzender des Parlamentskreis der CDU Mittelstand im Deutschen Bundestag sagt, dann müssen wir eben die Koalition beenden und nicht 3 Jahre verwalten, den Absturz verwalten. Also ich glaube, wir sollten ganz dringend dafür sein, Neuwahlen in Deutschland durchzuführen. Ich glaube, das würde der Bevölkerung auch ein ganz anderes Zeichen geben. Und deshalb kann man nur sagen,
geht zu euren Abgeordneten, sagt eure Meinung bei euren vor Ort Abgeordneten und sagt, wir möchten Neuwahlen, weil das können wir nicht mehr mit ansehen, was ihr uns Menschen antut. Das sind die Umfragezahlen, die wir haben. Und wenn noch ein SPD-Finanzminister uns so ein Haushalt vorlegt mit noch mehr Schulden, was unsere Kinder zu bezahlen haben, es ist nur traurig. Auf die nächste Generation soll alles abgewälzt werden. Deshalb kann man nur den jungen Leuten sagen, geht zu euren Abgeordneten, sagt ihnen das mit uns nicht. Wir jungen Leute wollen das nicht. Sorry, dass das heute alles so negativ war. Ich hoffe, es wird mal besser. Und ich würde mich freuen, wenn Sie wieder einschalten, wenn es darum geht, Realpolitik mit Alexander von Bismarck.

0: Als ich klein war, gingen wir auf den Hauptplatz der Stadt zur Siegesparade. Kriegsveteranen marschierten an uns vorbei. Die Augen der Menschen strahlten vor Freude. Die Menschen trugen Georgsbänder und Blumen. Alle waren von festlicher Stimmung und Freude erfüllt. Wenn im Fernsehen die Siegesparade lief, weinte mein Großvater oft. Er ist ein kräftiger Mann der alten Schule, kräftiger als ich und einen halben Kopf größer, aber er feierte den Tag des Sieges mit Tränen in den Augen. Erst als ich 15 oder 16 war, begann ich zu verstehen, was das bedeutet, wie schwer sie es damals hatten. Wir bringen unseren Sieg näher, genau wie unsere Urgroßväter und Großväter. Wir sind auf dem richtigen Weg und dürfen davon nicht abweichen. Denn der Tag des Sieges ist der wichtigste Feiertag für unser riesiges Land.
1: Stellen Sie sich vor, dass es hier so viele Menschen wie Bäume gibt und alle zur gleichen Zeit fallen. Plötzlich alles weg.
2: Es ist ein Schock, dass so viele Soldaten hier liegen, in den Wäldern und nicht zu Hause bei ihren Familien.
3: Ich war ein kleiner Junge, als meine Mutter mir sagte, dass wir einen Verwandten haben. Jewgeni Jakowlewitsch Osipov, der mit seinem Boot verschollen ist.
4: Dann kam eine Todesnachricht, im Einsatz vermisst. Zunächst warteten wir ab.
5: Wir glauben, es könnte ein sowjetischer Soldat sein, seinen Stiefel nachzuurteilen.
1: Und ich fühle mich verpflichtet, diesen Soldaten zu identifizieren oder irgendein Artefakt zu finden, eine Identifikationskapsel, eine Medaille oder etwas anderes.

0: Die Tatsache, dass unser Kloster direkt an der Frontlinie lag und 3 Jahre lang durchgehalten hat, ist sehr symbolisch.
1: Wir wissen, was Rapiers, was Minen und was Granaten sind. Wir wissen, wie sich ein Cäsar anhört, weil wir auch mit Cäsars beschossen wurden.
2: Hier ist der erste HIMARS gelandet. Das ist ein leerer HIMARS-Sprengkopf.
3: Serge, das ist ein Attribut unserer Zeit. Der Tod kann uns jederzeit einholen.
4: Wir haben nachts die Gräber ausgehoben und sie bestattet. In der Nacht war es sicherer.
5: Es ist wie ein Peitschenhieb, tut einem das Herz danach weh.
6: Mein Gott, wir hatten nicht einmal Brot.
1: Ihre Sache ist es zu zerstören, unsere zu erschaffen. Also werden wir erschaffen.
7: Was ist Liebe? Ich war in 82 Ländern und habe in 12 gelebt. Aber hier wurde mir nach 3 Tagen klar, dass ich mich zu Hause fühle. Kühe sind wie Frauen. Sie sind launisch. Eine Sexshow. Ich entschied mich, herzukommen. Ich wusste, hier kann ich mir ein neues Leben aufbauen. Käse ist schlimmer als eine Frau. So launisch. Vermutlich hat Gott entschieden, dass ich nicht frei sein soll.

0: Er fragte aus heiterem Himmel und gab nicht auf. 5 Kinder, alle verschieden.
1: Mein einziger Traum ist das gleiche Glück für alle meine Kinder. Ich liebe meine Heimat hier. Das kalte Wetter, die russische Kultur, die Geschichte. Ich mag alles an diesem Land.
2: Er ist Russe, definitiv.
3: Gäbe es einen Krieg, würde er für Russland kämpfen.
1: Ich bin John Kopisky, ein russischer Farmer.

0: Wir sind wieder in einem Lada-Servicezentrum. Einstiegsleisten. Danke, alles Gute. Das Auto ist fast sauber. Das ist praktisch. Vielen Dank, alles Gute.
1: Auf Wiedersehen. Und, bist du zufrieden?
0: Ich werde zufrieden sein, sobald die Pedale blitzen. So wie hier.

0: Ilja, was ist deine Zimmernummer?
1: Meine ist 405 und deine?
0: 408.
1: Willst du reinschauen?
0: Klar.
1: Ich werde hier leben.
0: Oh, cool.
1: Du hast doch ein Luxuszimmer, oder?
0: Ja.
1: Kann ich dieses Zimmer haben?
0: Kosmos.

0: Wir filmen nur selten unsere Hotels, auch wenn sie sehr oft sehr gut sind. Aber das hier ist fantastisch. Oh, und diese Zucchini sind super.
1: Margot, die Dame kann wegen dir nicht durch. Margot, das ist wie für dich gemacht.
0: Für mich?

0: weil wir einfach davon erstaunt waren, wie klasse dieses Hotel ist. Können Sie uns erzählen, woher Sie die Idee für dieses Design und Konzept hatten? Wie ist dieses Hotel entstanden?
1: Das Design des Hotels ist eine Anspielung auf den Kometen, der im Februar 2015 in Chelyabinsk abgestürzt ist. Das hat global für Aufmerksamkeit gesorgt.

0: Er ist in eine See gefallen und niemand kam zu Schaden.
1: Ja, in den Tschebarkul-See. Allerdings wurden viele Häuser beschädigt.
2: Die Fenster?
1: Ja, in Wirklichkeit kamen auch Menschen zu Schaden, weil sie zu nahe an ihren Fenstern waren, als sie zersprungen sind.
0: Ja, aber niemand ist gestorben, oder?
1: Ja, niemand ist gestorben. Jedenfalls hat uns das auf dieses Weltallthema gebracht und uns dazu bewegt, so ein einzigartiges Hotel und Design zu erschaffen. Uns kommen viele Touristen besuchen, obwohl Chelyabinsk früher eher eine Industriestadt mit vielen Fabriken war.
2: Und jetzt ist es ein Touristenmagnet?
1: Inzwischen ja. Wir erschaffen touristische Wanderwege, verschönern unsere Nationalparks.
3: Nach dem Einschlag des Meteoriten hat sich der Tourismus ziemlich aktiv entwickelt. Hier sind viele Gäste. Wir haben hier kaum eine Reservierung bekommen. Aber aus dem Ausland kommen keine Touristen mehr, oder?
0: Ja, das wäre interessant. Der Inlandstourismus ist doch bestimmt angestiegen, nicht wahr?
1: Ja, der Inlandstourismus wächst. Und ja, wir haben jetzt weniger Ausländer. Das Hotel ist erst 1,5 Jahre alt. Wir wachsen sozusagen also selbst noch. Einige Ausländer kommen aber trotzdem. Und wir haben gerade sogar eine Gruppe da. Vielleicht haben Sie sie ja beim Frühstück bemerkt.
0: Und woher kommen Sie?
2: Aus Afrika.
1: Aus China.
0: Aus China? Na, alles klar.
3: Ehrlich gesagt sind wir leider, oder vielleicht ist das sogar gut, aber ich persönlich bin zum ersten Mal in Chelyabinsk.
0: Ich auch, ja.
3: Es gibt tatsächlich diesen Stereotyp, dass Chelyabinsk eine Industriestadt ist. Ich dachte, wir würden hier vor lauter Smog nicht sehen.
0: Viele Schornsteine.
3: Als wir gestern Abend ankamen, dachte ich, wir würden überall nur Schornsteine sehen. Ja, wir haben neben dem Hotel angehalten und ich habe gesagt, lass uns ein wenig durch die Stadt fahren. Und wir haben etwa 30 Minuten lang ein paar Kreise gedreht und waren erstaunt.
1: Nun, wir sind hier im Grunde im Stadtzentrum. Die Industriegebiete sind ein wenig weiter weg. Wenn Sie ein wenig tiefer in die Stadt fahren, dann werden Sie all unsere Fabriken sehen.
3: Ja, das wollen wir auch machen.
0: Fabriken sind auch wichtig.
3: Aber es gibt noch eine Sache, die mich interessiert. Sie haben gesagt, es gibt hier irgendwo ein zerlegtes Flugzeug, das jetzt ein Flugtrainer ist.
1: Ja, das stimmt. Wir haben ein einzigartiges Luftfahrtprojekt namens Krylia Sowjetov.
0: Das Luftfahrtprojekt Krylia Sowjetov nutzt einen echten TU-154B2 Passagierliner, der früher Perm Airlines gehört hat. Die Macher des Projekts hatten sich zum Ziel gesetzt, die Einwohner und Besucher von Chelyabinsk mit der erstaunlichen Welt der Luftfahrt vertraut zu machen, ihnen die Möglichkeit zu geben, sicher in den Himmel emporzusteigen und ein wahres Abenteuer zu erleben, das sie ihr Leben lang für die Luftfahrt begeistern wird.
3: Wir hatten eigentlich ein anderes Ziel. Aber als uns klar wurde, was das hier in Wirklichkeit ist...
0: Wir wollten eigentlich nur Spaß haben. Wir wussten nicht, dass hier ein echtes Flugzeug ist.
4: Ja, richtig. Die meisten Menschen haben heutzutage einen Lebensrhythmus und einen Alltag, in dem viele verschiedene Informationen auf sie einprasseln. Und niemand will sich wirklich eingehend und tiefgründig mit etwas beschäftigen. Die Leute wollen eine Show.
3: Oh, das sind wir. Bin ich die Stewardess?
0: Oh, wie cool.
3: Fisch oder Huhn?
0: Bist du Stewardess?
3: Ich sehe es von hier aus nicht.
4: Für viele ist ein Museum so ein Ort mit Schaufenstern, wo man nichts anfassen und nirgendwo hingehen darf.
3: Sergej, kann ich einen Bonbon haben?
4: Ja, natürlich, nur zu. Lassen Sie uns diesen Knopf drücken und die Stewardess rufen. Oh, da ist sie schon.
0: Klasse, vielen Dank.
3: Können wir zwei haben? Danke.
4: Das sind echte Flugbonbons.
0: Bonbons.
4: Echte Karamellbonbons für den Flug.
0: Für den Druckausgleich beim Abheben.
4: Über die wir unseren Gästen einiges erzählen. Diese Karamellbonbons haben nämlich eine interessante Funktion. Erstens sind sie quadratisch, damit der Passagier sie mehr im Mund hin und her bewegt.
3: Um sich abzulenken.
4: Ja, um sich abzulenken, aber natürlich auch, wie Sie richtig gesagt haben, für den Druckausgleich. Dazu kommt etwas Säure in diese Bonbons, damit mehr Spucke freigesetzt wird und der Passagier öfter schlucken muss. Auf diese Weise öffnet sich die Membran des Mittelohrs und die Druckschwankungen in der Passagierkabine werden erträglicher.
3: Ist es eigentlich ein Mythos, dass die quadratische Form ablenken soll?
4: Nein, das ist wahr. Ebenso wahr wie die Tatsache, dass die Innenbereiche der meisten Flugzeuge blau sind. Die Sitzbezüge sind blau, die Böden sind blau, die Gardinen und Abdeckungen sind blau.
0: Und warum? Weil das beruhigt?
4: Blau ist die Farbe der Sicherheit, grün beruhigt, rot reizt und hellblau ist die Farbe der Hoffnung. Aber dunkelblau vermittelt den Passagieren während des gesamten Flugs unterbewusst Sicherheit. Es sagt, entspannen Sie sich und fühlen Sie sich sicher, alles wird gut.
0: Sergej, Sie waren ein Pilot, wenn man das so sagen kann. Oder bleibt man sein Leben lang Pilot?
4: Nein, ich nehme noch immer an Flugprogrammen teil. Natürlich ist das untrennbar.
2: Und mit welchen Flugzeugen?
4: Das kann ich.
2: Ist das geheim?
4: Ja, genau.
0: Aber warum haben Sie sich gerade für dieses Flugzeug entschieden?
4: Das hat sich so ergeben. Ich war einfach zur richtigen Zeit am richtigen Ort. Die TU-154 ist einerseits ein sehr komplexes Flugzeug, eine wahrlich legendäre Maschine. Unabhängige Experten haben sie zum schönsten Passagierflugzeug des 20. Jahrhunderts ernannt. Das war eines der letzten Flugzeuge bei dessen Design. Beim Design des Rumpfs wurden zum Beispiel keine Computer verwendet. Alles wurde auf einem Reißbrett skizziert. Deshalb hat die TU-154 einzigartige Linien und Kanten, während die meisten modernen Flugzeuge sich alle recht ähnlich sehen. Das liegt einfach daran, dass sie durch Computerprogramme stark optimiert wurden. Von Hand gezeichnete Blaupausen produzierten ganz andere Ergebnisse. Die TU-154 war das meistproduzierte Flugzeug der sowjetischen Aeroflot-Luftlinie in ihrer Glanzzeit. Außerdem ist die TU-154 das schnellste nicht spezialisierte Passagierflugzeug der Welt. Sie fliegt um mehr als 100 Stundenkilometer schneller als alle modernen Boeings und Airbusses, ist verlässlicher und robuster, aber
2: laut?
4: Nein, sie ist nicht laut. Sie hat einen zu hohen Treibstoffverbrauch für den heutigen Markt. Er ist höher als bei den heute verbreiteten modernen Modellen auf dem Markt.
0: Aber warum ist es jetzt so, dass wir überall nur noch Boeings und Airbuses haben?
4: Wir haben einen bestimmten Zeitraum verpasst, in dem Spezialisten hätten ausgebildet werden müssen. Anstatt Durchbrüche in der Ingenieurskunst zu erreichen, wollte die junge Generation lange Zeit lieber zu Bloggern werden. Aber diese Tendenz hat sich jetzt verändert und wir sind sehr froh darüber. Insbesondere hier in unserem Museum erzählen wir unseren Gästen, wer der Erste im Weltall war, wer den ersten Satelliten gestartet hat, wer den ersten Stahlflugbomber produziert hat, der mit einer Geschwindigkeit von über 700 Kilometern pro Stunde fliegen konnte, wer das erste Strahlflugpassagierflugzeug, das erste transkontinentale Passagierflugzeug und das erste Überschallpassagierflugzeug produziert hat. Und sehr viele sind darüber erstaunt, dass all diese Dinge nicht nur von sowjetischen und russischen Ingenieuren entwickelt wurden, sondern aus nur einem einzigen Konstruktionsbüro stammen, dem KB von Nikolai Andreevich Tupolev.
2: Sergej, Sie haben gerade von der Situation mit Fachkräften gesprochen. Aber wie steht es momentan mit der Technik? Die Lage, in der Russland momentan ist, muss doch als ein gewaltiger Antrieb dienen. Um unsere eigene Luftfahrtindustrie zu entwickeln, die wir in den 2000ern vernachlässigt und durch Boeings und Airbusse ersetzt haben.
4: Wir haben in dieser Zeit trotzdem weiterhin Flugzeuge produziert, aber ja, viel langsamer als vorher. Das waren nicht mehr hunderte Stück wie zu Sowjetzeiten, sondern kleine Partien. Aber das hat es uns erlaubt, unser Erbe zu bewahren. Und heute können wir diese Produktion einfach hochskalieren.
2: Heute müssen wir also das Steuer sozusagen nach vorne drücken.
4: Eher der Motorkontrollhebel. Das Steuer müssen wir ziehen, um in die Luft aufzusteigen. Wir bieten unseren Gästen hier an, sich unser Museum und das Flugzeug anzusehen. Und für viele ist das tatsächlich eine Art Unterhaltung. Aber wenn sie dann wirklich hierher kommen, dann sehen sie, dass das alles wirklich echt ist. Wir hoffen, mit unserem Luftfahrtmuseum zu erreichen, dass sich die Interessen der Leute ändern. Und dass unser Luftfahrtmuseum Ihnen den ersten Anstoß zu diesem Interessenwandel geben kann. Wir wollen sagen, hey, vielleicht könnt ihr euch ja für diesen Bereich begeistern und einen Beruf in diesem Bereich erwägen.
0: Du wirst das da gleich selbst lernen.
4: Ja, lassen Sie uns in die Kabine gehen, da können Sie sich selbst alles ansehen.
2: Ja, gehen wir in die Kabine, sonst könnten wir endlos reden. Aber wie sieht es mit der Mahlzeit aus?
4: Oh. Natürlich, Huhn, Fisch oder Fleisch. Ja, wählen Sie, was Sie wollen, nur zu.
2: Huhn und Fisch, bitte.
4: Achten Sie auf dieses Instrument hier. Nun gut, wollen wir auf die Landebahn rollen? Wir gehen jetzt in den Startmodus. Fahren Sie die Scheinwerfer aus und aktivieren Sie das große Licht. Motor beschleunigen. Jetzt das rechte Pedal betätigen, aber vorsichtig. Das rechte Pedal

0: Rechts, rechts. Bleiben Sie auf der Landebahn. Jetzt das linke Pedal. Hervorragend. Bleiben Sie auf der Linie. Die Geschwindigkeit wächst jetzt. 170, 190, 200, 210. Wir sind an der Schwelle. Aufstieg fortsetzen. Aufstieg. Ziehen Sie das Steuer ebenmäßig zu sich. Ebenmäßig, ebenmäßig, ebenmäßig. Okay, das reicht. Hier, der Pfeil bewegt sich. Achten Sie auf Fahrgestell einfahren. Scheinwerfer aus. Drücken Sie das Steuer. Drücken, drücken.
1: Das ist zu steil, oder?
0: Ja, ja, ja, ja, ja.
2: Hier, wo fliegen wir hin? Ins Weltall?
1: Alles unter Kontrolle. Margot, alles ist unter Kontrolle.
2: Wir fliegen gleich ins Weltall.
1: Auf 8, richtig?
0: Ziehen Sie das Steuer zu sich.
2: Und du musst aufs Dreieck achten.
0: Okay, halten Sie das Steuer fest. Nicht loslassen. Ein wenig nach links, nach links, nach links.
2: Was ist los, was ist los?
0: Nicht loslassen, festhalten. Ja, so drücken, drücken und festhalten. Nach links, nach links, nach links.
2: Ilja, unser Leben ist in deinen Händen.
0: Sehr gut, sehr gut. Jetzt die Landeklappen einfahren. Gut, wir haben eine Höhe von 500 Metern erreicht.
1: Wow, genial. Das war, als wäre ich echt am Steuer gesessen.
0: Vorsicht, wir bewegen uns auf dem Flughafen zu. Ganz vorsichtig. Vorsicht, aktivieren Sie jetzt.
2: Was passiert?
0: Drücken, drücken. Achten Sie darauf, das Flugzeug nicht ins Schwanken zu bringen, sonst wird den Passagieren schlecht.
2: Ja.
0: Drücken, vorsichtig drücken, sonst sacken wir ab. Das Flugzeug nicht ins Schwanken bringen, drücken nach links.
2: Ich will keine Pilotin sein.
0: Ja, ja, genau.
2: Ich will Stewardess sein.
0: Wir nähern uns der Landebahn. Nach links, nach links, nach links. Die Landebahn im Blick behalten. Augen auf die Landebahn. Links, links, links. Zielen Sie auf die Mitte.
2: Von sich weg?
0: Drücken. Halten Sie das Flugzeug auf der 7. Linie. Klasse. Nähern, nähern, nähern. 5. Festhalten, festhalten. Wir haben die Landebahn berührt. Jetzt das Steuer drücken. Drücken, drücken. Die drücken. Die Füße fest auf die Pedale, fest auf die Pedale.
2: Oh mein Gott.
0: Mit den Zehenspitzen auf die Bremse drücken. Jetzt das Flugzeug bremsen. Festhalten, festhalten, festhalten. Und die Bremse loslassen. Lassen Sie jetzt das Steuer los. Das sind die Passagiere, die sich bei uns bedanken.
1: Margot, danke für die sichere Landung.
2: Wir sind jetzt in Feierlaune. Wir haben ein Flugzeug gesteuert und...
1: Hier, schau dir dieses Teil an. Zeit zu fliegen. Wir haben das geschenkt bekommen. Und das hier haben wir gekauft.
2: Erzähl uns, was das ist. Das ist nicht einfach nur Glas.
1: Das ist ein Anhänger, der aus dem Fensterglas der TU-154 gemacht wurde. Darauf steht sogar die Flugzeugnummer.
2: Das ist unser Flugzeug von eben.
1: RA-85332. Ja, genau. Das ist ein Souvenir aus der TU-154, in der wir gerade saßen.
2: Wir hängen ihn feierlich im Niva auf, damit unser Vögelchen gut fliegt.
1: Hoppa. Wunderbar. Bing. Fahren wir los.

0: Jetzt sind wir schon in Sibirien.
1: Hier beginnt Sibirien. Hurra!
0: Hurra!

Chelyabinsk hat uns positiv beeindruckt und wir haben es einstimmig in unsere Liste der Städte eingetragen, die wir unbedingt nochmal besuchen müssen. Zum einen wollen wir nochmal fliegen und zum anderen wollen wir uns die Stadt im Sommer ansehen. Mach's gut, Chelyabinsk. Wir hatten Spaß.

0: In Kogan haben wir nur zum Übernachten angehalten. Es gab hier nichts zu tun, also haben wir uns weiter auf den Weg gemacht.
1: 650 Kilometer.
0: Das wird unsere längste Fahrt.
1: Das wird unsere längste Fahrt. Das Navi zeigt 8,5 Stunden an.
0: Aber wir werden 12 fahren.
1: Ja, Stopps zum Tee trinken.
0: Und zum Fliegen.
1: Mit Borscht, Kartoffeln und vielem mehr. Ja, wir sind kaum reingefahren und fahren schon wieder weg.
0: Was heißt du von Kogan? Wir haben ja nichts gesehen.
1: Ja, denke ich auch.
0: Wir haben hier nichts gesehen.
1: Nicht das beste Kompliment für eine Stadt.

0: Mit dem TU-154-Anhänger fährt der Niva auf einmal 120 Stundenkilometer. Und davor hatte er eine Fahrtgeschwindigkeit von 90 Stundenkilometer. Aber mit dem Anhänger sind es ganze 120.
1: Der Niva hat sich in ein Flugzeug verwandelt.
0: Er hat sich in ein Flugzeug verwandelt.

0: Schau hier. Nein, hier.
1: Mann, Ilja, was? Ist das schlecht?
0: Ja, ziemlich schlecht.
1: Alles ist wie immer. Wir haben schon wieder fast keinen Sprit mehr. Und bis zur Tankstelle sind es 12 Kilometer. Ilja, dein Kommentar.
0: Ich habe keinen. Ebenso wie Benzin im Tank. Ich habe die Geschwindigkeit bereits auf 80 gedrosselt, um weniger zu verbrauchen.
1: Aber Käse essen kannst du noch.
0: Was habe ich auch für eine Wahl?
1: Wir fahren einen Hügel hinunter. Sparen wir dabei Sprit?
0: Ja, wir sparen gerade Sprit. Ich habe den Motor komplett ausgeschaltet. Wir rollen einfach den Hang hinunter und sparen Benzin.
1: Aber allzu weit wirst du nicht rollen können.
0: Ein wenig rollen wir trotzdem.
1: Ja, ein wenig. Das ist Sibirien.
0: Komm schon, meine Gute.
1: Er ist schon im Minus.
0: Was ist im Minus?
1: Der Pfeil. Da drüben sind Geier.
0: Sie warten darauf, dass wir sterben und sie uns fressen können.

0: schau, nur noch ein ganz kleines Stück. Stell dir vor, die Tankstelle ist gerade geschlossen oder außer Betrieb. Ah, Gazprom, Gazprom. Komm schon, los. Geier, ihr kriegt uns nicht. Es gab Fälle in Sibirien, wo Geier Leuten die Augen ausgehackt haben, denen der Sprit ausgegangen ist.
1: Ja klar, das passiert ständig.
0: Oh nein, nein, nein, nein. Komm schon, roll noch ein Stück. Gut gemacht.
1: Gerettet. Wir sind gerettet.
0: Du bist so ein gutes Auto. Du hast es geschafft.
1: Das ist eine sibirische Neuheit. Auftaubarer Tee. Super gesund.

0: In späten 1990er Jahren träumten Alexander Bogatyrov und Galina Kravchenko, beide Tänzer am Bolschoi-Theater in Moskau, von einem Projekt, welches die Kunst der russischen Ballettschule im Ausland populär machen sollte.
1: Das Ziel der Bolschoi-Theaterschule war neben der Verbreitung der russischen Ballettkunst vor allem die Heranbildung von Bürgern und die Ausbildung von Fachleuten.
0: Alexander Bogatyrov und Galina Kravchenkes Traum von einer Ballettschule im Ausland erfüllte sich in der brasilianischen Stadt Joinville.
2: Ich möchte eine Tänzerin sein, die auch jene bezaubert, die von Ballett nichts verstehen.
3: Ich denke, dass das Ballett mir eine großartige und aufregende Zukunft bieten wird.
4: Ich möchte ins Ausland gehen und berühmt werden. Russland war mein größter Traum. Nach dem Schulabschluss ging ich zum Bolschoi-Theater in Moskau. Als ich den Ort betrat, dachte ich, das ist es, was ich machen will.
5: Ballett ist Liebe. Hier gehöre ich hin. Ich sehne mich nach dem Applaus. Ich sehne mich nach der Bühne.
6: Zehn Leute brechen bei dir zu Hause ein und stellen dich an die Wand. Du bist wehrlos. Ich hielt all diese Leute für, ich weiß nicht, für Einbrecher?
7: Wir verstehen, dass die Trennung der Kinder von ihren Familien der letzte Ausweg ist. Zögern kann tödlich sein.
8: Ich hatte ein Treffen mit der Kinderschutzbeauftragten. Dann sagte sie, warum sollten wir sie ihnen umsonst geben? Als wäre ich in ein Geschäft gekommen, um sie zu kaufen.
9: Es ist ein großes Problem, dass die Sozialdienste keine Verantwortung für die unrechtmäßige Entfernung von Kindern aus Familien übernehmen.
10: Die Adoptivmutter rief mich an. Als sie erfuhr, dass wir vor Gericht gewonnen hatten, dass es für sie nicht funktioniert, sagte sie so etwas wie, wie bekomme ich mein Geld zurück? Sie geben es mir nicht zurück.
11: Drei. 2, 1, 0.
12: Archiv streng geheim. Im September 41 berichtet Vadim alias Gorski aus London.
13: Man arbeitet an der möglichen Nutzung der Kernenergie für militärische Zwecke.
12: In der ersten Direktion des NKWD taucht ein neuer Ordner mit dem Codenamen Enormus auf.
14: Enorm bedeutet wörtlich etwas Riesiges, Furchterregendes.
12: Alle Kernphysiker werden von der Front abgezogen, um an dem neuen Projekt zu arbeiten.
13: Auf Stalins Frage, wer die Leitung übernehmen soll, kam die Antwort Kurtschatow.
15: Ich schlage vor, dass Sie sich direkt mit der Entwicklung der Atombombe befassen.
16: Es gab eine Verschwörung, eine schreckliche Verschwörung.
12: Ein siegreiches, vom Krieg verwüstetes Land muss erneut ums Überleben kämpfen.
15: Nachdem er den Knopf gedrückt hatte, stand alles in gleißendem Licht. Wir konnten einen Atompilz aufsteigen sehen.
7: Und dabei hat er sich bei einem Kind angesteckt.
17: Er rief mich zum letzten Mal an. Es war mein Geburtstag. Er sagte, Mama, verzeih mir. Und das war alles.
10: Ich weiß, dass mein Vater sich mit diesem Virus im Krankenhaus angesteckt hat. Er hatte einen Patienten mit Verdacht auf Covid transportiert. In den USA sagt man Verdacht, wenn ein Patient Covid hat. Sie liebte diesen Menschen 44 Jahre lang.
13: Es war eine Nachricht an eine kranke Patientin. 10 Minuten vor ihrer Überführung auf die Intensivstation. Sie hatte ihr geschrieben, welche Medikamente sie einnehmen sollte.
18: Als seine Mutter weinte ich, weil er an diesem Tag heiraten sollte, er aber stattdessen im Krankenhaus lag.
10: Seine letzten Worte an mich waren, ich liebe dich so sehr. Mein Liebling, ich bin selbst Arzt. Ich weiß, was mit mir los ist.
19: Wow. Tee behaupten, Händewaschen sei wenig hilfreich gegen Covid-19.
20: Wirklich.
21: Leider löste diese falsche Meldung der Bild-Zeitung zwar Emotionen, aber keinen gesunden Menschenverstand aus. Doch es war Professor Bob Arnett, der gesagt hat, Sie können sich den ganzen Tag lang die Hände waschen, doch Sie werden trotzdem das Coronavirus bekommen. Wenn jemand in Ihrer Nähe hustet. Lassen Sie sich von Fakten leiten, nicht von Emotionen.
20: RTDE. Kritisch bleiben.

Ich versuche mir ein Bild davon zu machen, was diese Menschen durchgemacht haben. Ich gehe allein in den Wald und schließe meine Augen und versuche, Sirenen und Explosionen zu hören. Ich versuche mir vorzustellen, was sie alles getan haben, um zu verstehen, ob ich mit all dem leben könnte. Sie filmen die Bäume. Stellen Sie sich vor, dass es hier so viele Menschen wie Bäume gibt. Und alle zur gleichen Zeit fallen. Plötzlich, alles weg. Hier könnte jemand liegen. Ein Soldat könnte hier liegen. Jemand könnte hier oder hier liegen. Und sie liegen hier.

0: In diesem Hügel befinden sich Reste eines Schädels. Und hier liegt ein Arm.
1: Großartig. Also nimm einen Stock und dann leg los.
2: Der Zweite Weltkrieg endete vor 75 Jahren, aber es gibt immer noch Tausende, die in den Wäldern, Meeren und Sümpfen vermisst werden. Ihre Familien haben nie erfahren, was mit ihnen geschehen ist. Viele warten immer noch auf die Rückkehr ihrer Angehörigen aus dem Krieg. Und einige engagierte Menschen bringen immer noch verlorene Soldaten nach Hause.
1: Ich kam 2010 zum ersten Mal hierher. Die Kämpfe hier waren äußerst hart. Hügel wurden genommen, Hügel wurden aufgegeben. Die Kämpfe waren so heftig, dass weder unsere Truppen noch die Deutschen Zeit hatten, Soldaten zu begraben oder vom Schlachtfeld zu holen. Es ist das fünfte Mal, dass wir an diesem Ort arbeiten. Und zum fünften Mal finden wir Leichen.
3: Hier ist die zweite Ebene.
1: Warum gräbst du nicht? Warum stehst du da? Geh einfach dorthin, wo die zweite Ebene war, und grab dort, Ljoscha.
2: Arthur Olchowski sucht seit mehr als 30 Jahren nach verschollenen Soldaten. Zuerst suchte er auf eigene Faust, dann nahm er jedoch Schüler mit. Heute ist seine Organisation eine der größten in Russland.
1: Meine erste Expedition war die allsowjetische Mahnwache im Jahr 1989. Im Tal des Todes in Jasnoi Bor. Zu sagen, dass ich schockiert war, wäre eine Untertreibung. Ich sah 2 Wochen lang Knochen in meinen Träumen, nachdem ich gesehen hatte, was dort passiert ist.
4: Ich dachte, dass alle Soldaten ehrenvoll beerdigt wurden. Aber das stimmt nicht. An meinem ersten Tag, Sie wissen schon, erste Expedition, erster Arbeitstag, dachte ich, wenn ich Glück hätte, würde ich vielleicht eine Patronenhülse finden. Aber wir fanden einen Soldaten, vollständig. All die Überreste, die persönlichen Gegenstände. Und ich war wirklich schockiert. Ich habe fast geweint. Es ist ein Schock, dass so viele Soldaten hier liegen, in den Wäldern und nicht zu Hause bei ihren Familien.
2: Mehr als 300.000 sowjetische Soldaten starben in der Schlacht um Leningrad. Deutsche Truppen umzingelten die Stadt im September 1941. Die Belagerung dauerte 2,5 Jahre und Leningrad stand unter starkem Beschuss und ständigem Artilleriefeuer. Die Menschen verhungerten auf den Straßen. Mehr als 600.000 Zivilisten starben während der Blockade.
1: In diesem Jahr, im Frühjahr, haben wir die Überreste von 5 Menschen ausgegraben. 2 Soldaten, eine Frau und 2 Kinder. Sie wurden erschossen. Direkt in den Kopf, ein Einschussloch im Schädel. Da war ein Kind, ein Säugling, den sie an ihren Bauch drückte. Dieses Bild wird mir noch eine Weile im Gedächtnis bleiben. So ist Krieg. Ein Krieg, der keinen Unterschied macht zwischen Frauen, Kindern, Alten, Erwachsenen, Soldaten.
3: Ich hab's. Steuerbord. Liegt ein Torpedo. Ziehen wir ihn hoch. Okay. Am 9. Mai kommen die Menschen, um die Gräber der im Zweiten Weltkrieg gefallenen Soldaten zu besuchen. Sie legen Blumen aufs Grab. Aber zu den Matrosen, die auf See gestorben sind und in ihren Schiffen auf dem Meeresgrund begraben wurden, kommt niemand. So ist diese Idee entstanden, um diese Seeleute zu ehren, eine Art Mahnwache. Und dann wurde aus einer Gedenkexpedition eine Suchaktion. Wir haben ein Team von 25 Personen zusammengestellt. Jeder hat ein typisches Leben, Beruf, Familie, einige andere Interessen. Aber sie sind jederzeit bereit, überall dort zu erscheinen, wo eine Suche erforderlich ist.
2: Konstantin Bogdanow und sein Team suchen am Meeresboden. Viele sowjetische U-Boote gingen in der Ostsee unter, die meisten von ihnen im finnischen Meerbusen. Als der Krieg begann, versenkten sie erfolgreich feindliche Schiffe. Die Deutschen reagierten, indem sie zunächst Minen legten und dann die gesamte Bucht mit einem Anti-U-Boot-Netz abriegelten. Mit einer Länge von 80 Kilometern war das damals die größte Metallkonstruktion der Welt. Doch die sowjetischen U-Boot-Fahrer wagten sich immer wieder in den finnischen Meerbusen, weil sie wussten, dass der Feind nur um den Preis ihres eigenen Lebens gestoppt werden konnte. 24 sowjetische U-Boote gingen in diesen Gewässern unter.
5: Ich war ungefähr 9 Jahre alt, als ich in der Schulbibliothek ein Buch fand über U-Boot-Fahrer, die alle in der Ostsee heldenhaft gestorben sind. Sie sind nicht einfach gestorben, sondern im Kampf gefallen. Und als ich ein bisschen älter wurde, 18 oder so, begann ich mich für das Tauchen zu interessieren. Und es war eine natürliche Fortsetzung meiner Kindheitserinnerungen, zu versuchen, diese U-Boote zu finden. Irgendwie ist mir ein Kapitel über Ossipow besonders im Gedächtnis geblieben.
2: Jewgeni Ossipow war einer der bekanntesten U-Boot-Fahrer der sowjetischen Ostseeflotte. Er kommandierte das U-Boot Schar-406 und wurde nach seinem ersten Einsatz mit der Medaille Held der Sowjetunion ausgezeichnet. Er versenkte mehrere feindliche Schiffe.
6: Ossipow greift einen Tanker an, während er auftaucht.
3: Torpedo bereit. Feuer!
6: Vizeadmiral Tribuz verleiht dem U-Boot-Kommandanten Genosse Ossipow einen Orden. Diese hohe Auszeichnung wird die baltischen Marinesoldaten zu neuen kämpferischen Taten inspirieren.
2: Im Mai 1943 brach Schar-406 mit 37 Besatzungsmitgliedern an Bord zu seinem dritten Einsatz auf, von dem es nicht mehr zurückkehrte. Niemand wusste, was mit ihm geschehen war oder wo man suchen sollte.
5: Unser Historiker fand einige finnische Dokumente, die besagten, dass ein paar Tage nach dem Untergang des U-Boots eine Leiche auf einer Insel vor der finnischen Küste angespült wurde. Es war ein U-Boot-Fahrer in einem Rettungsanzug. Er wurde dort begraben. Es gab keine Möglichkeit, seine Identität festzustellen. Aber die Analyse der Strömungen, des Windes und des damaligen U-Boot-Verkehrs ließ mit 95%iger Wahrscheinlichkeit darauf schließen, dass er zur Besatzung von Schar-406 gehörte. Die Informationen ergaben ein Bild. Wir wussten, wo die Leiche angespült worden war, also konnten wir herausfinden, wo das Boot lag.
7: Boot!
8: Boot?
7: Boot!
8: Ein Boot?
2: Nach mehrtägiger Suche findet die Besatzung tatsächlich ein gesunkenes U-Boot aus dem Zweiten Weltkrieg. Aber es war nicht Ossipows.
5: Dieses Schiff gehört zu einer anderen U-Boot-Klasse. Es sank 1942. Nun,

0: Vor dem Reichstag stehen sowjetische Kriegsberichterstatter. Und hier steht mein Vater. Dass mein Vater der bedingungslosen Kapitulation beiwohnen konnte und dann Teil der Berichterstattung über die Nürnberger Prozesse war, ist der ganze Stolz unserer Familie.
1: Es waren die westlichen Mächte, die eine politische Verurteilung der Nazi-Kriegsverbrecher anstrebten. Sie wollten Erhängungen und Erschießungen hierfür und dafür beschließen und das ohne jeden Gerichtsprozess.
2: Stalin sagte, dass wenn wir sie nicht vor Gericht stellen, man uns das als Schwäche auslegen würde.
3: Am 20. November 1945 begann der Nürnberger Prozess. Noch nie hatte es in der Geschichte etwas dergleichen gegeben. Auf der Anklagebank saß die Spitze des NS-Staats.
2: Zum ersten Mal in der Menschheitsgeschichte mussten sich Verbrecher, die sich eines ganzen Staates bemächtigt und diesen als Instrument für ihre monströsen Verbrechen missbraucht hatten, vor Gericht verantworten.
4: Das war eine Verurteilung des Nationalsozialismus, die weit über den Rahmen eines einzelnen Staates hinausging.
1: Hier wurden die Kriegsverbrecher erstmals vor Gericht gestellt. Das war ein Prozess von fundamentalem Charakter.
5: Die Völker der Erde klagten den Faschismus an.
6: Gehen wir. Das sind unschuldige Zivilisten. Prozent von ihnen wurden durch die Kämpfe getötet.
7: Die Leute schrien, was tut ihr? Wir sind Ukrainer. Und sie sagten, Ukrainer? Einen Dreck seid ihr. Und das war alles.
8: Haben sie das beim Rückzug getan?
7: Ja, beim Rückzug.
8: Was ist der Sinn?
7: Ich weiß es nicht.
6: AA, Saporozhets. Das ist das älteste Grab vom 27. Oktober.
9: Ich bin früh morgens aufgestanden, ging nach draußen und da hörte ich einen Schrei. Raus aus dem Haus und sowas. Sie haben alle an die Wand gestellt und angefangen zu schießen. Meine Schwiegertochter schrie, was tut ihr? Wir sind doch... Aber er hat einfach losgeschossen und das war's.

0: beschert uns.
1: Ich schlafe hier. Ich ziehe meine Schuhe an, gehe spazieren, esse. Ich spiele.
2: Es gab eine riesige Explosion, als ich in Donetsk auf

0: Wir haben einen Soldaten gefunden. Wir glauben, es könnte ein sowjetischer Soldat sein, seinen Stiefel nachzuurteilen. Die Stiefel sind gefaltet, der Rest ist umgekrempelt. So sahen die Stiefel der Deutschen normalerweise nicht aus. Ein Granatsplitter steckt in seinem Knie und in seiner Kniescheibe. Er ist voller Granatsplitter, die sich über seinen ganzen Körper verteilt finden. Er muss genau hier gestorben sein.
1: Die Ausgrabung erfolgt 100 Kilometer von Berlin entfernt in der Nähe des kleinen Dorfes Klessin. 1945 war dies der Schauplatz schwerer Kämpfe um die Seeloer Höhen. Sowjetische Truppen überquerten die Oder und rückten in Richtung deutsche Hauptstadt vor. Die Schlacht um die Seeloer Höhen war ein letzter Versuch, den Vormarsch gegen Berlin zu stoppen. Mehr als 12.000 deutsche Soldaten starben während der viertägigen Kämpfe. Und die Rote Armee verlor mehr als 20.000 Männer. Das Gebiet ist jetzt friedliches Ackerland, aber ein paar Mal im Jahr erlauben deutsche Bauern, dass Ausgrabungen hier stattfinden.
2: Genau an der Stelle war die Erkenntnismarke.
3: Für mich persönlich hat das angefangen mit der Beschäftigung des Schicksals meines Großvaters, meiner Großeltern. Mein Großvater väterlicherseits ist auch im Krieg gewesen an der Ostfront in Russland. Er war als Kompaniechef und Leutnant in der Region um Woronesch eingesetzt und ist dort am 24. September 1942 gefallen. Die Beschäftigung mit dem Schicksal meines Großvaters war für mich ein wichtiger Angelpunkt, eine wichtige Initialzündung, diese Arbeit auch durchzuführen. Aufgrund von alten historischen Luftbildaufnahmen, die wir aus dem Jahre 1945 vorliegen haben, können wir über ein Overlay-Luftbildeinmessungen genau den Punkt lokalisieren. Haben wir die roten Linien gezogen, die den Ursprungsbestand des alten Grabens auch darstellen und somit für uns später der Leitfaden sind, dass wir in Tiefe gehen können und bis zum Groben, bis zur Sohle des Grabens uns vorarbeiten. Liegt darin ganz klar, hier Kriegstote zu finden, Kriegsvermisste zu finden, deutsche Soldaten zu finden, sowjetische Soldaten zu finden. Die Nation ist für uns belanglos. Es geht um Kriegsopfer, es geht um Schicksale.
1: Albrecht begann seine Suche im Jahr 1992. Damals schlugen russische Grabungsteams ihren deutschen Kollegen vor, sich ihnen anzuschließen, um nach vermissten Soldaten zu suchen. Albrecht folgte dem Ruf und war einer der ersten, der Russland besuchte. Später gründete er seinen eigenen Verein zur Bergung Gefallener in Osteuropa.
3: Es gibt dafür keine staatliche Finanzierung. Die Mitarbeiter, die hier sind, sie investieren ihre eigenen Finanzmittel. Trotzdem bekommen wir natürlich auch Spenden und Unterstützung von ehemaligen Kriegsveteranen, die selbst an der Oderfront hier in Klessin oder auch woanders gekämpft haben, von ehemaligen Soldaten, die in Russland gekämpft haben. Dann gibt es auch etwas Unterstützung von Familien, deren Väter in Russland gefallen sind.
1: Seine Crew besteht nun aus Niederländern, Ukrainern, Schweizern, Deutschen und Russen. Die Enkelkinder ehemaliger Feinde arbeiten jetzt zusammen.
4: Na, Freunde?
5: Ja, mein Freund.
4: Bislang nur ein Schädel.
5: Seltsam, der Kopf liegt separat.
6: Oft liegen weitere Knochen etwas tiefer.
5: Das Schützenloch ist auf die Russen ausgerichtet. Dann handelt es sich natürlich um einen Deutschen. Albrecht lud uns auf seine Traditionsexpedition ein. Wir waren 2010 zum ersten Mal hier. Jetzt kommen wir 2 bis 3 Mal im Jahr. Wir graben nicht registrierte oder vergessene Kriegsgräber aus. Wir arbeiten in Schützengräben und suchen nach Soldaten, die nah an der Oberfläche liegen. Wenn ich einen von unseren finde, ist das für mich ein sehr bedeutendes Ereignis. Ich bin von Gefühlen überwältigt. Und ich fühle mich verpflichtet, diesen Soldaten zu identifizieren oder irgendein Artefakt zu finden. Ich weiß nicht, eine Identifikationskapsel, eine Medaille oder etwas anderes, damit wir Verwandte finden und ihn begraben können. Das ist der wichtigste Teil der Suche, das Schicksal des Soldaten.

0: In der Nähe von St. Petersburg ist das Suchteam bereits den vierten Tag im Einsatz. Sie haben schon 50 Kämpfer gefunden, aber bisher nur wenige identifizieren können.
1: Siehst du, du hast auch Glück. Gibt es dort eine Identifikationskapsel?
2: Ja. Wirst du es aufschreiben? Ich bin schockiert, geschockt. Was könnte wichtiger sein?
0: Maria ist begeistert. Sie hat die Erkennungskapsel eines sowjetischen Soldaten gefunden. Sie sollte den Namen des Soldaten, seinen Heimatort und manchmal die Kontaktdaten seiner Familie enthalten. Kapseln wie diese müssen vorsichtig geöffnet werden, um den Zettel im Inneren nicht zu beschädigen. Wenn der Name lesbar ist, können sie die Angehörigen des Soldaten ausfindig machen. Und das ist das Wichtigste.
2: Bereits gestern haben wir zwei identifiziert. Sie haben gerade eine dritte gebracht. Alle drei Kapseln wurden bei nur einer Ausgrabung gefunden. Die gestrigen kamen aus der Region Altai. Vielleicht kamen sie gemeinsam, haben sich zusammen gemeldet, wurden hier zusammen getötet. Hier ist die dritte.
1: Sie ist dicht.
3: Das ist beschrieben. Mit Bleistift. Sieht toll aus. Wolchen. Dmitri Stepanowitsch, geboren 1904, Gewehrschütze. Region Altai.
1: Ich sage immer, der schwierigste Teil unserer Arbeit ist nicht, einen Soldaten zu finden oder eine Kapsel, nicht einmal das Ausrollen oder das Lesen. Manchmal dauert es Jahrzehnte, bis man die Verwandten findet.

0: Als mein Vater zur Armee ging, war ich 2 Jahre alt. Ich war noch klein und er hielt mich in seinen Armen. Dann wurde er in einen Lastwagen verfrachtet und weggebracht. Das hat mir meine Mutter erzählt. Und wir weinten. Dann kam eine Todesnachricht. Da stand nur vermisst, sonst nichts, im Einsatz vermisst. Zunächst warteten wir ab, vor allem weil ein Nachbar aus dem Krieg zurückkehrte. Meine Mutter sagte, vielleicht kommt unserer auch, vielleicht lebt er auch noch. Aber er kam nie.
1: Kürzlich wurden in der Nähe von Smolensk mehrere Soldaten gefunden. Einer davon war Tichon Gorbatschow. Die Fahnder identifizierten ihn anhand seiner Kapsel und suchten in sozialen Netzwerken nach Verwandten.
0: Mein Urenkel war im Internet und sah diese Anzeige. Großvater wurde gefunden. Jahre später. Und ich hatte schon alle Hoffnung verloren. Aber sehen Sie jetzt?
1: Valentina Gorbatschowa bat das Grabungsteam, ihren Vater nach Hause zu bringen und ihn neben ihrer Mutter zu begraben.
2: Das ist kein Geheimnis. Wenn man sucht, muss man bis zum Ende gehen. Die Verwandten finden und ihnen die Nachricht überbringen, auf die sie über 70 Jahre gewartet haben. Wir haben ihren Soldaten gefunden.

0: Heute legen wir Tichon Iwanowitsch zu Grabe, der unser Vaterland verteidigt hat. Er starb im September 1941 bei einem Luftangriff auf eine Gruppe sowjetischer Soldaten.
1: Papi, ich habe auf dich gewartet.
2: Ich muss Mama, ich bin jetzt nicht mehr.

0: Ich möchte Ihnen diese Mappe mit der Kapsel geben, die eine Notiz für Ihre Mutter enthält. Eine kleine Kapsel mit einem Zettel. Bewahren Sie es auf.
1: Ich danke Ihnen.
0: Lassen Sie es Ihre Kinder lesen und Ihre Enkelkinder und Urenkelkinder.
1: Wenn ich etwas jünger wäre, würde ich dorthin gehen, zum Obelisken. Ich hätte ihn hier begraben, wäre aber auch dorthin gegangen. Es wäre interessant zu sehen, wo Papa gekämpft hat, in diesem Dorf. Aber im Moment bin ich froh, dass er zu Hause ist. Er ist bei Mama.

0: Der bedeutendste Gerichtsprozess der Weltgeschichte. Die Strafverfolgung der Kriegsverbrecher des Dritten Reiches.
1: Die sowjetische Anklage verfügt über umfangreiches Beweismaterial, das dem Gericht vorgelegt wird.
0: Innerhalb von 10 Monaten wurden genügend Beweise gesammelt, sodass heute, 80 Jahre später, niemand mehr daran zweifeln kann, dass Faschismus und Nationalsozialismus das größte Übel sind, das der menschliche Geist hervorbringen konnte. Die Hauptanklagepunkte lauteten Verbrechen gegen den Frieden, Verbrechen gegen die Menschlichkeit und Kriegsverbrechen.
2: Der Begriff Völkermord wurde nicht in das Urteil des Nürnberger Tribunals aufgenommen.
3: Im Rechtsspruch der Nürnberger Prozesse wird jedoch anerkannt, dass es einen Plan gab, die besetzten Gebiete der Sowjetunion von ihrer ursprünglichen Bevölkerung zu säubern, um sie anschließend durch Deutsche zu kolonisieren.
4: Der große Vaterländische Krieg war in der Tat ein Krieg, in dem die physische Vernichtung der Völker der UdSSR auf dem Spiel stand.
5: Eine perforierende Schusswunde. Ich tue alles dafür, dass die Menschen sicher sind und am Leben bleiben.
6: Zielen! Feuer!
7: 2014 wurde ein Bus mit Flüchtlingen aus Gorlovka beschossen und brannte aus. Meine Kinder haben wie durch ein Wunder überlebt. Jeder an meiner Stelle hätte also wahrscheinlich dasselbe getan.
5: Schussposition einnehmen, bereit zum Zielen. Los geht's! Mir macht das immer Spaß, denn jeder Schuss bringt uns dem Sieg näher. Auf geht's. Natürlich habe ich Angst, aber ich habe meine Entscheidung getroffen. Ich bin hier. Manchmal spielen meine Nerven verrückt. Ich möchte weinen, aber ich kann es nicht zeigen. Ich möchte, dass die Jungs mit guter Laune in die Schlacht ziehen. Ja, ich setze mein Leben aufs Spiel. Aber ich habe ein Ziel. Wenn wir es jetzt nicht beenden, wird es noch schlimmer werden. Wir müssen siegen.

0: Die Mannschaft von Konstantin Bogdanow sucht immer noch nach dem verschollenen U-Boot. Sie suchen den Meeresboden im finnischen Meerbusen mit einem Echolot ab.
1: Es ist auch ein Boot.
2: Ein Boot! Ein Boot!

0: Die ersten Taucher dachten, es sei die M96, ein weiteres Boot, das jeder unbedingt finden möchte. Als ich tauchte und den charakteristischen Kommandoturm und die Konstruktionsmerkmale sah, wurde klar, dass es sich um Ossipows Boot handelt. Später wurde eine offene Turmluke gefunden, der Beweis für die Theorie, dass ein Besatzungsmitglied das Boot verlassen hat. Alle Teile passen zusammen. Und es war natürlich ein tolles Gefühl.
1: Wir haben Ossipows U-Boot.
2: Ossipower.
1: Ja.
2: Hurra!
1: 406.
3: 406?
0: Die Schar-406 lief auf eine deutsche Anti-U-Boot-Mine. Sie explodierte und hinterließ steuerbords ein etwa 0,5 Quadratmeter großes Loch. In dieser Tiefe, etwa 40 bis 50 Meter, war das für das U-Boot das Ende. Die Besatzung war sehr erfahren. Sie blieben ruhig, gerieten nicht in Panik und versuchten, das Boot zu verlassen. Zumindest einige aus der Kommandozentrale haben es geschafft. Wir wissen nicht, wie viele Menschen das Boot verlassen haben und wie viele geblieben sind. Leider ließen weder die Tiefe noch die Position des U-Bootes der Besatzung eine große Überlebenschance zu.

0: Und seltsamerweise hat uns das Besatzungsmitglied, das es herausgeschafft hat und gestorben ist, so könnte man sagen, den Weg gewiesen, weil man seinen Leichnam gefunden hat. Er war wie ein Leuchtfeuer, das uns zeigte, wo wir suchen mussten.
1: Jedes Mal, wenn wir an die Stätte eines Kriegsgrabes kommen, folgen uns Möwen. Egal, was man tut, sie sind da. In der Regel in gleicher Zahl wie die verlorene Mannschaft. Wir meldeten also, dass ein Boot gefunden wurde, das wir als 406 identifizierten.
0: Wir waren auf dem Weg zurück nach Hause zum Festland, nach St. Petersburg.
1: Ein Sturm zog auf, also änderten wir die Route, um nicht zu sinken. Wir sind in Primorsk an Land gegangen.
0: Es war zwischen 5 und 6 Uhr morgens.
1: Ein Mann stand auf einem Pier und sagte: Ich bin Denis Osipov.
0: Da wurde es mir klar, Osipov, wer? Er sah auch aus wie er und ich stand einfach nur da, ein bisschen verblüfft. Wir haben uns also vorgestellt. Es stellte sich heraus, dass er ein Großneffe war.
1: Er hatte seine Schicht als Hafenkontrollbeamter einen Tag zuvor begonnen. Und sein Patrouillenboot lag direkt neben unserem. Wir hatten direkt neben ihn angedockt.
2: Ich war ein kleiner Junge, als meine Mutter mir sagte, dass wir einen Verwandten haben. Jewgeni Jakowlewitsch Osipov, der mit seinem Boot verschollen ist. Die Grenzsoldaten sagten mir, dass eine Gruppe von Menschen nach U-Booten suchten. Damals wusste ich nicht, was sie gefunden hatten. Ich wusste, dass sie suchten. Und als sie direkt vor mir standen, wusste ich, dass es so etwas wie Schicksal war. Der Sturm hat diese Leute nicht ohne Grund zu mir geführt. Jemand wollte es so. Seit ich ein Junge war, habe ich immer wieder diesen Traum. Es gibt eine Explosion. Ich wache auf und kapiere nicht, was los ist. Ich habe diesen Traum nicht mehr gehabt, seit das Boot gefunden wurde.
3: Mit heutigen Worten lässt sich das nicht erklären, wie schlimm die Belagerung war. Wie schrecklich für die Stadt, für die, die in der Stadt blieben. Es gab sogar einen Erlass, in dem es hieß, sobald wir Leningrad einnehmen, überfluten wir es mit der Ostsee und machen es dem Meeresspiegel gleich. Wir müssen die Leute verstehen, die für die Stadt gekämpft haben.
4: Setzen Sie sich. Tee? Kaffee?
1: Ich hätte gern einen Kaffee.
4: Zucker?
1: Kein Zucker. Ich mag nichts Süßes.
5: Michail Surin aus Leningrad war einer der Freiwilligen, die versuchten, die Blockade der Stadt zu durchbrechen. Er wurde mehrmals verwundet, kehrte aber immer wieder in den aktiven Dienst zurück. Er hatte Familie in Leningrad und war entschlossen, weiter für seine Lieben zu kämpfen.
1: Hier gab es schwere Kämpfe. Die Deutschen schossen Tag und Nacht, Tag und Nacht, ohne Unterlass. Jede Granate tötete ein oder zwei von uns. Du hast mit jemandem geredet. 5 Minuten später war er weg. Das ist sehr gewöhnungsbedürftig. Du liegst irgendwo in einem Graben. Dann kommen die Flugzeuge und dann fallen die Bomben. Wenn es vorbei ist, siehst du dich um. Er ist weg, er ist weg. Er ist verwundet, seine Beine sind weg. Und ich wurde verschont, wissen Sie, 5-mal verwundet. Ich hatte Glück. Ich wurde am Bein verwundet, im Nacken, an einer anderen Stelle, im Rücken. Wir waren unter schwerem Beschuss. Jemand wurde getötet. Man kroch unter ihn oder zog den Körper über sich. Er war tot. Und er konnte mein Leben retten.

0: Ich weiß nicht, was ich anstelle der Soldaten und Krankenschwestern getan hätte. Es ist sehr schwierig, darauf kann man sich nicht vorbereiten. All die Schusswechsel, die Bomben, das ist alles so beängstigend. Ich kann es nicht ganz begreifen. Stimmt es, dass Soldaten ihre Identifikationsscheine vor dem Kampf nicht ausgefüllt haben, weil sie dachten, es bringe Unglück?
1: Sie verpflichteten jeden, eine Identifikationskapsel zu tragen. Aber nicht jeder Soldat wollte eine haben. Wer sie nicht wollte, konnte sie wegwerfen, wenn man sowieso sterben würde. So haben wir es gesehen. Ich werde sowieso getötet. Wozu brauche ich eine Kapsel?
2: Wollen wir zusammen ein Foto machen?
1: Gern.
0: Sind Sie Brillenträger?
1: Nein. Mit Brille sehe ich noch schlechter.
2: Kommen Sie näher, noch etwas näher.
0: Für mich war es, als wäre er von einem anderen Planeten. Es war so einfach, mit ihm zu reden, aber trotzdem lag in seinen Augen eine gewisse Traurigkeit, die Erinnerung an den Krieg.
3: 1, 2, 3.
0: Wir haben selten die Gelegenheit, mit Veteranen des Zweiten Weltkriegs zu sprechen. Aber wenn wir eine Chance bekommen, dann müssen wir sie nutzen. Wir müssen die Erinnerung bewahren, denn es ist die Erinnerung unserer Vorfahren, unserer Vorväter.

0: einbetten, die wir vorbereiten. Die sowjetischen Soldaten zur Übergabe vorbereiten. Die werden aber nicht eingebettet, von daher bleiben die noch so. Und die Dauschen, die Blauen, die sagen wir jetzt ein.
1: Ja.
2: Wir sind gerade dabei, hier die sterblichen Überreste von gefallenen deutschen Soldaten für die Beisetzung vorzubereiten. Hier haben wir nun 16 gefallene Soldaten, die wir in diesem Jahr und auch im vergangenen Jahr hier in Klessin bergen konnten aus den Schützengräben. 7662 ist Grenadier Heinrich Böff. Würde ich sagen, dass wir den die Seite.
3: An die Seite?
2: Mhm. Ja, ich überlege nur links oder rechts, aber ist eigentlich. Zum Glück bereits 4 Soldaten namentlich machen können. Die restlichen Soldaten sind heute noch unbekannt. Der Name ist nicht bekannt.
4: Gefallene Soldaten werden in dem Land beigesetzt, in dem sie gefunden wurden, unabhängig von ihrer Nationalität. Diese multinationalen Expeditionen haben noch eine weitere Regel. Wenn die Deutschen einen sowjetischen Soldaten finden, laden sie Russen ein, ihn zu bergen. Und umgekehrt fordern die Russen die Deutschen auf, ihre Leute zu bergen. Im Gegensatz zu den Politikern haben die Ausgräber aus verschiedenen Ländern schon längst eine gemeinsame Basis gefunden.
5: In Polen werden wir als so etwas wie Eindringlinge gesehen, in Lettland auch. Sie erschweren unsere Arbeit aufgrund einiger politischer Streitfragen zusätzlich. Aber für mich ist das alles, alle Soldaten brauchen ein Begräbnis. Wir dürfen nicht vergessen, dass die Front nicht nur auf unserem Land verlief, sondern auch durch Polen, Deutschland und Lettland. Litauen, wo man uns nicht graben lässt. Dort liegen Soldaten. Man hat sie mir gezeigt, aber wir können sie nicht bergen.
6: Jeder hat in sich gewisse Vorurteile womöglich, gewisse Erfahrungen. Man ist auch möglicherweise negativ beeinflusst durch Presse, durch Medien, durch wen auch immer. Aber das gegenseitige Kennenlernen der Mitarbeiter von anderen Nationen hilft der Verständigung, die Probleme der anderen zu verstehen und daraus Freundschaften zu bilden, die möglicherweise Dinge, die hier vor 70 Jahren passiert werden, helfen zu verhindern, dass so etwas nicht wieder passiert und dass wir in Zukunft in den Völkern als Freunde zwischen den Russen, zwischen den Deutschen, aber auch allen anderen Nationen leben können und einer besseren Zukunft entgegensehen als die Menschen, die hier vor 70 Jahren gestorben und gelitten haben.
1: Hier haben wir die Überreste eines Soldaten gefunden, der aber nicht mehr im Verbund liegt, sondern auf einer Länge von ungefähr 2 bis 3 Metern verstreut liegt. Während den Kampfhandlungen von Geschossen auseinandergerissen. Wir nehmen an, dass es ein Deutscher war, weil deutsche Munition bei ihm gefunden wurde. Wir haben deutsche Uniformknöpfe gefunden. Wir haben deutsche Währungen gefunden.
4: Die Identifizierung von Soldaten ist schwierig. 1942 beendete die Rote Armee die Ausgabe ihrer charakteristischen Identifikationskapseln. Persönliche Gegenstände sind also die einzigen Indizien, die oft aber nicht einmal die Nationalität zuverlässig preisgeben, geschweige denn einen Namen. Einige Soldaten starben in deutschen Mänteln, aber mit sowjetischen Stiefeln.
5: Anscheinend hat er keine Schuhe mehr. Ich meine, wahrscheinlich.
7: Sie nahmen seine Filzstiefel.
5: Ja. Die 77. Gardeschützendivision ist die, die Klessin erobert hat. Der Munition nach zu urteilen, hat er das Gardeabzeichen, das russische Gewehr. Und weil er keine Gegenstände bei sich hat, die zur Ausstattung der Wehrmacht gehörten, ist er wohl ein Soldat der Roten Armee. Ich denke, er wird im nächsten Jahr am Kriegerdenkmal in Lebus beigesetzt werden. Nicht weit von hier. Alle Soldaten, die wir hier finden, sind dort begraben. Er ist nicht der Letzte. Ich denke, es wird noch viele weitere geben.

0: da in Russland angestellt haben und wie die Russen sich hier aufgeführt haben. Also völlig konträr. Und der Russe kam denn praktisch, der hat als erstes Gulaschkanonen aufgestellt und hat an die Bevölkerung Essen verteilt.
1: Wir haben uns nie verständigen in dem Sinn, aber sie hatten uns eingeladen zu Suppe und Brot. Und da braucht man keine Worte.
2: Wir haben gesehen, das waren ganz andere Menschen, als wie die da auf dem Plakat da gewesen sind. Weißt du, das ist das.
3: Ich kann das heute nicht nachverfolgen, wenn man wieder zur Kriegstüchtigkeit aufruft.
4: Ich wollte einfach der russischen Bevölkerung sagen, wir haben es nicht vergessen und wir möchten eigentlich in Frieden leben. Und Frieden ist das Einzige, was zählt, ist Frieden. Da. Спасибо вам большое.
5: Das erste staatliche Blasorchester der Sowjetunion, abgekürzt das Gosduch. Nur die besten Musiker durften dort spielen.
6: Die bloße Menge der Musik, die sie gespielt haben, ist selbst heute noch erstaunlich. Alle Traditionen unseres heutigen Blasorchesters haben ihre Wurzeln genau dort.
5: Juli 1941. Die Wehrmacht rückt unaufhaltsam auf Moskau vor. Als Reaktion darauf beginnen sich in der Stadt Volksmilizdivisionen zu bilden.
7: Ihnen war bewusst, dass das ganze Land in Lebensgefahr schwebte. Und ich glaube, das hat sie motiviert, sich freiwillig zu melden.
5: Das staatliche Blasorchester des Kremls bereitet sich auf einen ganz besonderen Auftritt vor. Ein Konzert ohne Publikum, zu Ehren der Gefallenen. Hier, nahe Wjasma, sind die meisten der Musiker ums Leben gekommen.
8: Es ist eine große Ehre für uns, nicht nur aufzutreten, sondern auch den Musikern Tribut zu zollen, die hier ihr Leben gaben, damit wir leben und ihre Arbeit fortsetzen können.

0: Vor kurzem habe ich ein Fotoalbum von der Familie meines Vaters gefunden, mit alten Bildern, die 1928 aufgenommen wurden. Auf diesem Foto ist mein Großvater zu sehen. Das ist mein Urgroßvater und das ist der Bruder meines Großvaters, Jewgeni Jakowlewitsch Osipow, Kapitän des U-Bootes 406. Es ist das einzige Bild von Jewgeni Osipow im Alter von 15 Jahren.
1: Held der Sowjetunion, Hauptmann dritter Klasse, Jewgeni Osipow. Er bekommt den Orden von seinem Vater, dem ausgezeichneten Hauptmann zweiter Klasse, Jakow Osipow, verliehen.
2: Denis Osipow setzt die Seefahrerdynastie fort. Er trat in die Fußstapfen seines Großvaters und Urgroßvaters und ging zur Marine. Er dient auf dem Eisbrecher Semjon Dischnjow. Seine Begegnung mit den Expeditionsmitgliedern hat sein Leben verändert.
0: Eine bemerkenswerte Begegnung. Wunderbare Menschen. Sie erzählten mir alles, zeigten mir Videos von den Expeditionen. Und ich bat sie, mich in ihr Team aufzunehmen.

0: Heute kommt also Osipov mit uns, als Mitglied unserer Crew.
1: Bei meiner ersten Expedition war es meine Aufgabe, beim Anlegen der Ausrüstung zu helfen, beim Aussteigen aus dem Wasser. Es ist hart, man muss Sauerstoffflaschen tragen. Auf der zweiten Expedition habe ich in der Kombüse gekocht.
2: Der Koch ist die zweitwichtigste Person nach dem Kapitän. Eine kleine Degradierung für ihn.
0: Er erwies sich als nützlicher Kollege, der sich dem Team anschloss, nachdem wir das Boot seines Großonkels gefunden hatten.
1: Ich beschloss, mit den Jungs weiter nach vermissten Booten zu suchen. Höchste Priorität hat für mich, zu 406 zu tauchen, um es zu sehen. Also begann ich, Tauchunterricht zu nehmen. Manchmal sagt man mir, ich würde mich zu sehr anstrengen. Ich riskiere zu viel. Meine Rekordtiefe beträgt nur 15 Meter, aber ich trainiere hart. Ich möchte so schnell wie möglich dorthin gelangen, besonders da ich 51 Jahre alt werde. Technisches Tauchen ist eine ernste Angelegenheit, auch für jüngere Menschen. Ich bin einfach begierig darauf, das zu tun, was ich so sehr will. Zum Boot zu tauchen und einen Blick darauf zu werfen.

0: Mischa, sag noch einmal, was du hast.
1: Den rechten Arm und eine vollständige Wirbelsäule.
2: Arthur Olschowskis Team gerät jetzt in der Nähe von Ryschew.
3: Mach es so, wie ich es dir gesagt habe.
4: Das Getriebe ziehen?
3: Nein.
4: Es bewegt sich nicht.
2: Das Team hat von Einheimischen gehört, dass ein Flugzeug im Wald abgestürzt ist. Sie haben bereits den Motor gefunden und festgestellt, dass der Bomber am 22. August 1941 mit 3 Besatzungsmitgliedern an Bord abgeschossen wurde. Einer wurde jetzt gefunden.
1: Die P-2 war ein Sturzkampfbomber. Seine Höchstgeschwindigkeit betrug 500 Kilometer pro Stunde. Mit dieser Geschwindigkeit stürzte er auf den Boden. Der Rumpf bestand größtenteils aus Aluminium, die Motoren aus Eisen natürlich. Die schweren Motoren zogen alles nach unten. Wir sind also praktisch am unteren Ende.
3: Dies ist ein Getriebe.
4: Es hatte 3 Propellerflügel.
3: Einer ist im Schlamm stecken geblieben. Wir versuchen, ihn auszugraben.
4: Das Getriebe muss raus, damit wir weiter nach den Piloten graben können. Es kommt, es kommt.
3: Ja, ich sehe es.
4: Das ist ein Sieg, meine Freunde. Halt, halt!
5: Was ist das?
1: Nur eine normale Sauerstoffflasche.
0: Wir kennen den Rang des Piloten, Oberfeldwebel Tomko. Wir kennen den Namen des Bordschützen. Wir kennen den Namen des Navigators. Sie waren alle Feldwebel. Der Pilot ist Oberfeldwebel Nikolai Dorofejewitsch Tomko, geboren im Oblast Poltawa. Seine Papiere enthalten nur Informationen über seinen Vater und seine Mutter. Ich schätze, er hatte keine Gelegenheit zu heiraten. Ich nehme mir das alles sehr zu Herzen. Meine eigenen Großväter sind verschollen. Als ich anfing, auf Expeditionen zu gehen, lebte Oma noch. Sie fragte immer wieder, wirst du nach Opa suchen? Ich versuchte zu erklären, Oma, sehr viele Großväter sind gestorben. Vielleicht finde ich meine auch. Da sagte Mama, warum kannst du deinen nicht finden? Das machte mir sehr zu schaffen. Ich sehe meinen Großvater in jedem Soldaten. Für mich ist keiner dieser Soldaten tot. Ich rede mit ihnen. Sie sind verletzt und ich sage zu ihnen, wir holen dich hier raus, wir werden dich retten. Das versuche ich meinen Leuten beizubringen, damit sie sich das alles zu Herzen nehmen und nicht als Buddelarbeit sehen oder den Umständen geschuldet. Jeder von ihnen sucht nach seinen Großvätern, Urgroßvätern.
3: Die Ryschew-Expedition ist für mich etwas sehr Persönliches. Mein Großvater liegt irgendwo hier in der Nähe. Es gibt keine Briefe, keine Telegramme mehr. Wir haben nicht einmal einen Tod.

0: Todes- oder Vermisstenmeldung. Diese Person ist einfach verschwunden. Ich möchte wissen, wo mein Großvater ist. Und dies ist eines der Dinge, die mich zur Arbeit motivieren.
1: Im Jahr 2000 fragte mich jemand, wie lange ich das machen werde. Ich sagte, ich bin Vater eines kleinen Jungen, 6 Monate alt. Ich hoffe wirklich, dass er nicht mit mir auf Expeditionen gehen wird. Wenn er also, wie auch immer, er ist jetzt 18 und fährt mit mir, seit er 12 ist.
2: Als ich das erste Mal dabei war, war ich 12. Ich kann nicht sagen, dass ich das damals verstanden habe. Aber ich war schon vorher neugierig, weil Papa immer wieder irgendwo hinfuhr. Er kam unrasiert, müde, aber freundlich zurück. So war es. Mit 12 Jahren habe ich nichts verstanden. Jetzt beginne ich zu verstehen, was ich tue. Diese Einsicht kommt nicht von heute auf morgen. Niemand hat mir erklärt, dass dies Helden waren. Allein das Dabeisein war ein heroischer Akt. Aber damals habe ich nicht viel darüber nachgedacht. Jetzt ist es beängstigend, wenn man darüber nachdenkt. Wenn wir arbeiten, haben wir das Schicksal dieser Menschen in unseren Händen. Etwas zurücklassen oder verlieren, zu früh mit dem Graben aufhören, das ist beängstigend.
3: Heute haben wir die Gelegenheit, dank der Suchtrupps, die sterblichen Überreste von 109 Helden des Zweiten Weltkriegs zu bestatten.
4: Zu ihrer Zeit gaben sie ihr Leben für uns. Jetzt versuche ich, meinen Tribut zu zollen.
1: An dieser Initiative beteiligen sich in Russland mehr als 42.000 Freiwillige, die ihr Bestes geben und keine Mühe und Zeit scheuen, auf Ausgrabungen zu gehen. In 6 Jahren haben wir 120.000 Soldaten geborgen, aber viele bleiben.
5: Man sagt, der Krieg ist erst vorbei, wenn der letzte Soldat begraben ist. Ich glaube, der letzte Soldat dieses Krieges wird nie begraben werden. Aber wir haben eine echte Chance, den Unterwasserkrieg in der Ostsee zu beenden. Warum ist das wichtig? Wir alle verspüren den Drang, diese Entdeckung zu machen. Ihren Familien zu sagen, dass ihr Großvater oder Vater dort gestorben ist. Er ist nicht einfach verschwunden. Er hat sein Leben für seine Heimat gegeben.
6: Unsere immerwährende Aufgabe, dafür Sorge zu tragen, dass sich nicht wiederholen kann, was sich in der Zeit des Nationalsozialismus hier ereignet hat und was insbesondere vor 74 Jahren hier Tod und Vernichtung hergebracht hat.
7: In Deutschland, 8. Mai, kein Tag, um zu feiern. Es ist ja in vielen Bereichen politisch aufgeladen. Man sagt, es ist ein Tag der Befreiung, ein Tag des Sieges und so weiter. Viele sagen, es ist ein Tag der Niederlage. Für uns ist es eigentlich eher ein Tag auch mit der Trauer und ein Tag, an dem wir der Kriegstoten gedenken.
1: Ich habe kein Problem mit Deutschen, die das Andenken an unsere Soldaten in Deutschland ehren. Die verstehen, dass Krieg eine schreckliche Sache ist, dass Krieg keine Option ist. Und wenn man liest, wir können es noch einmal tun, was noch einmal tun? Das Land in Blut ertränken? Was sind wir wieder bereit zu tun? Zeigen, wie stark sie sind? Es gibt auch andere Möglichkeiten, dies zu tun. Rauchen und Trinken aufgeben. Erziehen Sie Ihr Kind gut. Als würdigen Bürger beweisen wir es so und nicht, indem wir sagen, mach es noch einmal.
0: 27 Millionen Menschen verloren ihr Leben, damit andere leben konnten. Und diese 27 Millionen sind nicht umsonst gestorben. Wir dürfen den Krieg nicht vergessen. Wenn Sie das vergessen, tragen Sie im Grunde dazu bei, einen neuen Krieg zu beginnen.

0: Als ich noch zur Schule ging, gab es in meiner Klasse kleine Gruppen, die sich jeweils um einen Veteranen kümmerten. Einmal pro Woche besuchten wir sie zu Hause, putzten, gingen einkaufen, halfen ihnen und unterhielten uns einfach mit ihnen. Am 9. Mai sahen sie fern und erklärten uns alles. Das sind Panzer und das sind keine Panzer. Das ist diese Waffengattung und das ist jene. Ich bewunderte diese Menschen. Und jetzt, da ich selbst an der militärischen Sonderoperation teilnehme, verstehe ich, was die Veteranen empfunden haben. Ehrfurcht, Stolz auf das eigene Land. Wir müssen der ganzen Welt zeigen, dass wir stark sind. Das darf man nicht vergessen. Man darf es nicht vergessen.
1: Der Tag des Sieges ist Russlands wichtigster und heiligster Nationalfeiertag. Vor 80 Jahren, nach dem Sieg über Nazi-Deutschland, marschierten die Helden, die diesen historischen Sieg in 4 langen und brutalen Jahren errungen hatten, triumphierend über dieses Kopfsteinpflaster.
2: Kameraden der Roten Armee und der Roten Marine, Waffenbrüder, ich grüße euch und beglückwünsche euch zu eurem großen Sieg über den deutschen Imperialismus.
3: An der Parade nahmen die Soldaten von den 10 Fronten teil, an denen der große Vaterländische Krieg gewonnen wurde.
4: Mehr als 35.000 Soldaten wurden ausgewählt.
3: In der Roten Armee kämpften Angehörige aller Ethnien. Es war wichtig, die Einheit und den multinationalen Charakter des Landes hervorzuheben.
4: Diesen großartigen Menschen, diesen Helden, gedenken wir heute.
5: Heute Morgen um 4 Uhr attackierten die deutschen Streitkräfte die Grenzen der Sowjetunion.
6: Der Krieg brach aus. Alle Jungs meldeten sich zum Dienst.
3: Ich sagte, ich muss an die Front. Ich habe 3 Brüder dort. Sie waren aber bereits ums Leben gekommen.
7: Wir versorgten nicht sehr viele Wunden, hauptsächlich Frostbeulen. Sie amputierten Arme und Beine.
6: Ich erreichte das andere Ufer. Plötzlich riefen sie, runter, runter, du bist in ein Minenfeld geraten.
3: Der Funker wurde getötet, der Ladekanonier wurde ebenfalls getötet. Und dann, bumm, das war's, ich wurde bewusstlos.
7: Sie sagten Dinge wie, Schwester, geben Sie mir eine Spritze, damit ich sterben kann. Man versuchte, sie zu beruhigen. Deine Familie wartet auf dich.
3: Kolja, aber du wurdest doch getötet. Du wurdest an der Front getötet. Ich sagte, Mutter, ich bin's, Kolja, dein Sohn, ich lebe.
8: Auf die Aufräumarbeit.

Der 81. Jahrestag des Sieges. Heute feiert Russland einen der wichtigsten Nationalfeiertage, den Tag des Sieges im Großen Vaterländischen Krieg. Im ganzen Land fanden Paraden und Gedenkveranstaltungen statt. Der russische Präsident Wladimir Putin betonte erneut, der Sieg 1945 war ein gemeinsamer Sieg der vielen Völker der Sowjetunion. Auch in Deutschland finden am Tag des Sieges Feierlichkeiten statt. Die Menschen versammeln sich an sowjetischen Gedenkstätten, um der Soldaten zu gedenken, die die Welt von der braunen Pest befreit haben. Die Feierlichkeiten gehen weiter, trotz polizeilicher Eingriffe und Verbote von Symbolen der Siegerarmee. Hochrangige Gäste. Der 9. Mai ist nicht nur ein großer Feiertag, sondern auch Anlass für Diplomatie. Vor und nach der Parade trifft sich Präsident Putin mit ausländischen Gästen für bilaterale Gespräche. Dieses Jahr sind

0: Heute feiert Russland einen der wichtigsten Nationalfeiertage, den Tag des Sieges im Großen Vaterländischen Krieg. An diesem Tag erinnert sich das Land an die Helden und gedenkt der Kriegsopfer. In ganz Russland finden Feierlichkeiten und Aktionen des unsterblichen Regiments statt. Während des Empfangs im Kreml betonte der russische Präsident Wladimir Putin, dass die Völker der Sowjetunion einen entscheidenden Beitrag zum Sieg über den Nationalsozialismus geleistet hätten. Das sei nur unser gemeinsamer Sieg, so der russische Präsident.
1: Ich freue mich aufrichtig, diesen Feiertag im Kreise von Freunden und zuverlässigen Partnern zu begehen. Es ist allgemein bekannt, dass die Völker der Sowjetunion entscheidend zur Zerschlagung des Nationalsozialismus beigetragen haben. Dabei haben wir diesen grandiosen Sieg nie in unseren und fremden Sieg unterteilt und ehren daher den Beitrag aller Soldaten der Anti-Hitler-Koalition, der Widerstandskämpfer, Partisanen und Untergrundkämpfer. Wir werden die Erinnerung an das Kampfbündnis und die Waffenbrüderschaft für immer bewahren. Menschen unterschiedlichen Alters und verschiedener Nationalitäten, Männer und Frauen, Alte und Junge, haben die harten Prüfungen dank des Glaubens an den Sieg der Gerechtigkeit, an das Recht der Völker auf Souveränität und Eigenständigkeit und natürlich von der Liebe zum Vaterland überstanden. Diese Gefühle sind für uns auch heute noch ein geistiger und moralischer Orientierungspunkt. Unsere Völker verbindet eine aufrichtige Haltung gegenüber der gemeinsamen Geschichte, die Erinnerung an diejenigen, die für die Freiheit ihres Landes und der gesamten Menschheit gekämpft haben, sowie die Verantwortung dafür, die Wahrheit über den großen Vaterländischen Krieg und den Zweiten Weltkrieg zu bewahren, damit künftige Generationen fest davon überzeugt sind, dass die Liebe zum Vaterland und die Solidarität der Völker im Kampf für Frieden und Gleichheit eine mächtige und alles überwindende Kraft sind. Es ist wichtig, Versuche entschlossen zu unterbinden, die Ereignisse des Zweiten Weltkriegs zu verfälschen und Nazis und Kollaborateure zu verherrlichen. Auf ihrem Gewissen lasten unerträgliches Leid und der Tod von Millionen unschuldiger Zivilisten. Es ist unsere Pflicht, keine Rechtfertigung für den Völkermord an Bürgern der Sowjetunion und andere Gräueltaten der Nazi-Verbrecher zuzulassen. Sie wurden vom Nürnberger Tribunal eindeutig verurteilt und sie verjähren nicht.
0: Ein Höhepunkt der Feierlichkeiten war die traditionelle Siegesparade in Moskau. Über den Roten Platz marschierten Heerenformationen verschiedener Waffengattungen. Auch die Teilnehmer der Sonderoperation waren dabei. Die Höhepunkte der Parade weiter in unserem Bericht.

0: Traditionell hält der russische Präsident eine feierliche Ansprache. Dieses Jahr hob Wladimir Putin den Beitrag aller Republiken der Sowjetunion zum Sieg über den Nationalsozialismus hervor. Er betonte, dass Russland niemals zulassen werde, dass die wahren Siege in Vergessenheit geraten.
1: Liebe Bürgerinnen und Bürger Russlands, liebe Veteranen, ich gratuliere Ihnen zum Tag des Sieges. Zu unserem heiligen, strahlenden und wichtigsten Feiertag. Wir begehen ihn mit Stolz und Liebe zu unserem Land, im Bewusstsein unserer gemeinsamen Pflicht, die Interessen und die Zukunft unseres Vaterlandes zu verteidigen. Wir gedenken der großen Generation der Sieger mit aufrichtiger Dankbarkeit. Wir ehren die Vermächtnisse und das Erbe der Soldaten des Sieges. Die Sorge um das Vaterland vereint unser ganzes Land, das gesamte russische Volk. Und die Bewahrung der Erinnerung an die Ereignisse des großen vaterländischen Krieges, an seine wahre Geschichte und an seine wahren Helden ist für uns eine Ehrensache.
0: Der Tag des Sieges wird am 9. Mai nicht nur in Russland begangen. Die Feierlichkeiten finden heute auch in vielen deutschen Städten statt. So versammelten sich heute in Berlin zahlreiche Menschen zu einer Gedenkveranstaltung am sowjetischen Ehrenmal im Treptower Park. Auf den Aufnahmen sind Menschen mit russischen Flaggen, Standarten der Fronten des großen Vaterländischen Krieges und Plakaten mit Aufschriften wie "Nie wieder Krieg" am Soldatendenkmal der Befreier zu sehen. Der russische Botschafter in Deutschland, Sergei Nitschajew, nahm an der Kranzniederlegung teil. Der Diplomat hob hervor, dass Russland die Tradition dieses historischen Feiertages weiterhin ehren und keine Verfälschung der Geschichte zulassen werde.
1: Wir werden diese große Tradition weiterhin ehren. Wir haben für diesen Sieg einen enormen, einen beispiellosen Preis gezahlt. So viele Opfer. Kein Land in der Geschichte hat so viele Menschen verloren. Hier in Deutschland sind, wie Sie wissen, 700.000 sowjetische Bürger begraben. Deshalb werden wir diese Tradition unbedingt bewahren. Wir werden weiterhin die Heldentaten der sowjetischen Soldaten würdigen, die entscheidend zur Zerschlagung des Faschismus beigetragen haben. Wir werden uns weiterhin für eine objektive Darstellung der historischen Ereignisse einsetzen und niemanden gestatten, diese so zu interpretieren, wie es die jeweilige politische Konjunktur erfordert. Die Verfälschung der Geschichte ist nicht unsere Wahl. Wir sind kategorisch dagegen, ebenso wie gegen die Umdeutung der Philosophie der Denkmäler und Grabstätten, die sich in Deutschland befinden. Es sind Denkmäler für den sowjetischen Soldaten als Befreier. Es sind Denkmäler für den Sieger über den Faschismus und andere Interpretationen gibt es meiner Meinung nach nicht und darf es auch nicht geben.
0: Auch am sowjetischen Ehrenmal im Tiergarten haben sich Menschen versammelt, um den Tag des Sieges zu feiern. Dort fand eine Aktion des Unsterblichen Regiments statt. Die Teilnehmer sangen Lieder aus der Kriegszeit und gedachten der Helden des großen Sieges. Zuvor hat ein Vertreter der tadschikischen Botschaft Blumen am Ehrenmal niedergelegt. Gestern wurde in Deutschland der Tag der Befreiung von der NS-Herrschaft gefeiert. Es kam zu Provokationen in der Ukraine. Die Menschenmenge mit ukrainischen Flaggen zog durch die Berliner Straßen und erreichte schließlich den Bundes

0: Bundestag, um die Einrichtung einer eigenen ukrainischen Gedenkstätte zu fordern. Wir haben mit einem Passanten darüber gesprochen. Er betonte die Rolle der Roten Armee bei der Befreiung Deutschlands und war empört über die ukrainische Demonstration.
1: Ich finde es sehr, sehr, naja, man sollte an so einem wichtigen Tag, weil am 8. Mai wurde in Berlin-Karlshorst durch Generalfeldmarschall Keitel die Kapitulation Deutschland unterschrieben, also der Wehrmacht. Nicht Deutschland, sondern also des Dritten Reiches, sondern der Wehrmacht. Der Kommandant von Berlin hat am 2. Mai die Kapitulation unterschrieben. Und wer hat Berlin erobert? Es war nicht die Ukraine, es waren nicht die Russen, es war die Rote Armee, das heißt die Sowjetunion. Das heißt, es waren alle Völker vereint. So, und ich finde es traurig, weil der 8. Mai ist in Deutschland Tag der Befreiung vom Hitlerfaschismus. Und da finde ich es traurig, dass man an solch einen denkwürdigen Tag, egal welche Nation, diesen Tag missbraucht für irgendwelche Propaganda.
0: Und jetzt schalten wir unseren Kollegen Ulrich Kohlke direkt aus dem Moskauer Stadtzentrum live zu. Er wird mit dem Politikexperten Gerd Hewen Ungar über die Restriktionen sprechen, die der Westen am Tag des Sieges verhängt hat, aber auch darüber, wie der Westen die Rolle der Sowjetunion bei der Befreiung vom Nationalsozialismus ignoriert. Ulrich.
2: Danke dir, Berlin.
0: Du hast das Wort.
2: Ich grüße dich, Gerd. Ich grüße dich, Gerd.
3: Grüße dich auch.
2: Warum versuchen eigentlich die europäischen Politiker, den Tag des Sieges zu ignorieren? Und wozu könnte die allmähliche Verdrängung des 9. Mai als eines der zentralen Ereignisse des Zweiten Weltkrieges in den europäischen Ländern führen?
3: Ja, interessante Frage, das ist eine gute Frage. Ich denke, man muss den gesamten Kontext sehen. Mit dem Ende des Zweiten Weltkriegs hat sich eine neue Ordnung hergestellt. Zwei Machtblöcke standen sich gegenüber. Diese Ordnung war über mehrere Jahrzehnte bis in die 90er stabil, bis zum Zusammenbruch der Sowjetunion. Der Westen erlebte sich als eigentlichen Sieger. Und diese Ordnung steht nun in Frage. Der globale Süden wächst, es gibt BRICS. Es ist klar erkennbar, dass der Westen an Einfluss verliert. Und dass Russland wieder zur Geltung kommt. Ne? Russland hat sich wieder Geltung verschafft, ist wieder auf der Weltbühne, ist wieder auf die Weltbühne zurückgekehrt. Und das möchte der Westen so lange wie möglichst zurückdrängen. Und deswegen, denke ich, strebt er auch danach, diesen 9. Mai möglichst der Vergessenheit anheimzugeben. Ich glaube, in diesem Kontext ist das zu sehen. Ne? Der Westen empfindet den Tag des Sieges eben nicht als einen gemeinsamen Sieg, der mit der Sowjetunion errungen wurde, sondern er erlebt sich als Sieger, letztendlich eben auch über die Sowjetunion als letzten Hegemon, als einzigen Hegemon über die Welt.
2: Kann es sein, dass einige westliche Politiker Angst vor der großen Bedeutung des 9. Mai haben, ihn vielleicht sogar als Bedrohung empfinden?
3: Ja, also das ist ganz klar so. Also man hat das ja auch gesehen, der 9. Mai wird als Bedrohung wahrgenommen, insbesondere auch in Deutschland paradoxerweise. Friedrich Merz traut sich nicht, die Sieger zu benennen. Ne? Also Friedrich Merz dankt für die Befreiung vom Hitlerfaschismus, nennt aber nicht die Befreier. Hier soll etwas verschoben werden. Das hat natürlich meines Erachtens auch damit zu tun, dass der Westen, insbesondere auch Deutschland, wieder gewillt ist, mit dem Faschismus Bündnisse einzugehen, um seine Macht zu zementieren.
2: Ja? Also während Putin zum Beispiel die Allianz derjenigen hervorgehoben hat.
3: Putin betont die Allianz, Putin betont die Gemeinsamkeit, der Westen betont die Differenz. Ne? Wir wollen nicht mit Russland. Wir sind zwar befreit worden, aber wir schließen wieder Allianzen mit Mächten, die de facto faschistisch sind, mit der Ukraine. Wir fördern das auch. Wir fördern den Faschismus, wir fördern auch wieder den Krieg, wir unterstützen Genozid. Das heißt, wir wiederholen eigentlich die Fehler, die wir bereits gemacht haben. Und dieser Kontext soll möglichst verwischt werden. Deswegen natürlich erleben die westlichen Politiker oder insbesondere deutsche Politiker daher auch den 9. Mai, diese Feierlichkeiten, als Bedrohung. Denn das erinnert genau da an die Fehler, die sie jetzt bereit sind zu wiederholen.
2: Ich möchte noch auf eine Posse, also deutsche Hauptstadtposse, zu sprechen kommen. Die Berliner Polizei hatte das Zeigen russischer und ukrainischer

0: der Berliner Behörden.
1: Ja, diese Unentschlossenheit, die wiederholt sich jedes Jahr. Diese Provinzposse, diese Berliner Posse, die wiederholt sich jedes Jahr. Das sind natürlich politische Urteile. Ne? Also man verbietet, es ist ja nicht so, dass diese Symbole, das Georgsband, dass das offiziell verfassungsfeindliche Symbole wären und deswegen verboten sind. Diese Urteile sind ganz eindeutig politisch, vermutlich auch auf politischen Druck zustande gekommen. Und sie zeigen natürlich auch so eine gewisse Schamhaftigkeit. Ne? Irgendwie auf der einen Seite will man sich von Russland zwar absetzen, man will das alles nicht, muss aber das Gedenken irgendwie zulassen, möchte Russland irgendwie rausdrängen und auch die Sowjetunion aus diesem Gedenken rausdrängen. Und da ergibt sich dann einfach diese Indifferenz, die sich jetzt auch in diesem Hin und Her mit den Urteilen immer wieder widerspiegelt. Ne?
0: Also es erscheint mir sehr inkonsequent.
1: Ja, es ist
0: mal
1: völlig,
0: so, mal so.
1: Es ist völlig inkonsequent. Es ist irgendwie, meines Erachtens ist es Ausdruck einer, ist eine politische Entscheidung und sie ist gleichzeitig, dieses Hin und Her ist Ausdruck von einer gewissen Schambesetztheit. Man traut sich noch nicht so wirklich zu sagen, nee, also die Russen, die sollen jetzt hier sich bitte aus unserem Gedenken raushalten. Das ist, soweit ist es noch nicht, das ist dann wahrscheinlich dann in 2 Jahren der Fall.
0: Also kommen wir auf das Stichwort Erinnerung. Also ist es denn so, dass die Menschen in Europa sich nicht mehr an den Preis, den hohen Preis, den die Sowjetunion in der Bekämpfung des Faschismus gezahlt hat, erinnern? Und welche Konsequenzen hat das möglicherweise für Europa?
1: Ja. Also ich denke, Europa ist da zweigeteilt. Ich denke, in Osteuropa, also auch in der ehemaligen DDR, erinnert man sich sehr gut. Im Westen wurde der Faschismus nie wirklich aufgearbeitet. Ne? Also ich bin in Westdeutschland geboren. Wenn es um Faschismus geht, dann wird der Akzent sehr stark auf Holocaust und Judenvernichtung gesetzt. Die Leistung, die Sowjetunion bei der Bekämpfung des Nationalsozialismus gebracht hat, die wird nicht angemessen beleuchtet. Das ist schon seit langem der Fall. Das hat auch damit zu tun, dass es relativ viele Kontinuitäten in Westdeutschland gab, dass das hohe Posten wieder mit ehemaligen NSDAP-Mitgliedern besetzt wurden. Es fand nie eine wirkliche Aufarbeitung statt. Letztendlich denke ich, sollte man dieses Andenken eher so praktizieren, wie das in der DDR getan wurde. Ne? Es ist ein wichtiges Ereignis. Es hat auch die ganze Nachkriegszeit bestimmt. Ne? Der Sieg über den Faschismus hat die Nachkriegsordnung festgelegt und hat im Grunde die gesamte Geschichte bis heute bestimmt. Dass die Sowjetunion da nicht angemessen gewürdigt wird, das empfinde ich persönlich als Schande. Dass das aber auch so ist, das ist mir erst aufgefallen, als ich nach Russland gekommen bin. In Westdeutschland gibt es dieses Andenken an den Tag des Sieges, gibt es schlicht und ergreifend gar nicht.
0: Ich würde dazu gerne dann nochmal nachklappen, nämlich dieser Verlust der Erinnerungskultur. Was kann das für eine Konsequenz haben?
1: Das ist eine wichtige Frage. Deutschland wiederholt gerade zum dritten Mal in etwas mehr als 100 Jahren alle historisch gemachten Fehler. Deutschland will sich wieder militarisieren. Deutschland negiert den Verdienst Russlands für Deutschland, ne, für die Wiedervereinigung. Davon ist nicht mehr die Rede. Es gibt keinerlei Dankbarkeit. Und das zeigt, wenn man nicht gewillt ist, in historischen Abläufen zu denken, wenn man nicht gewillt ist, Geschichte zu erinnern, dann ist man gezwungen, gemachte Fehler zu wiederholen. Ne? Das ist sozusagen,
0: oder sogar Geschichte dann revidiert und Geschichtsbücher umschreibt.
1: Ja, also in Deutschland ist ganz klar, die Geschichte soll umgeschrieben werden, die Erinnerung an die Verdienste der Sowjetunion für die Befreiung Deutschlands und Westeuropas vom Faschismus, das soll unter den Tisch fallen. Das soll, man versucht im Gegenteil, abstruse Verbindungen herzustellen, dass die Sowjetunion mitverantwortlich

0: ist für den Zweiten Weltkrieg, den Krieg mit ausgelöst hat. Wenn man das tut, fürchte ich, dann ist man gezwungen, die Fehler, die selbst wenn man die Zusammenhänge nicht mehr richtig erinnert, ist man gezwungen, die Fehler, die man gemacht hat, zu wiederholen. Und das ist gerade das, was wir in Deutschland sehen. Deutschland wiederholt gerade alle gemachten Fehler, weil es sich weigert, in den Kategorien der Aufklärung zu denken, in Zusammenhängen, in Chronologie, in Kausalitäten und Abfolgen. Und das ist ein großes Problem.
1: Jetzt würde ich gerne den Namen Willy Brandt erwähnen. Also seit Willy Brandt hat Deutschland ja versucht, zwischen Moskau und Berlin zu vermitteln, trotz der Mitgliedschaft in der NATO. Und nun ist es ja so, dass, wie du das eindrücklich beschrieben hast, dass Deutschland bzw. die deutsche Regierung einen solchen Kurs, also nämlich den gegenteiligen Kurs zu dem von Willy Brandt fährt. Du hast es im Prinzip schon beantwortet, aber ich wollte ja den Namen oder die Politik von Brandt mal ins Spiel bringen.
0: Also ich denke, die große Wende, die kam letztendlich mit der Wiedervereinigung. Ne? Es gab den 2+4-Vertrag, Deutschland verspricht, von deutschem Boden geht nur noch Frieden aus, setzt sich für Frieden überall in der Welt ein, beachtet die UN-Charta, davon ist nichts übrig, null. Ne? Das muss man wirklich sagen. Deutschland möchte wieder Militärmacht werden. Die Wiedervereinigung ist meines Erachtens der Auslöser dafür, dass dieser Geschichtsrevisionismus, wie wir ihn jetzt in Deutschland sehen, überhaupt wieder möglich wurde. Deutschland war für die Wiedervereinigung weder geistig, moralisch noch intellektuell reif. Das muss man, glaube ich, wirklich zur Kenntnis nehmen und das muss man wirklich auch so aussprechen. Deutschland strebt jetzt wieder nach einer Vormachtstellung in Europa. Ich weiß auch gar nicht, wie man auf die Idee kommen kann, wie irgendein Kanzler Merz auf die Idee kommen kann, dass die Welt oder dass Europa deutsche Führerschaft möchte. Wer die Zusammenhänge, wer auch nur ein Teil des Ablaufs des 20. Jahrhunderts
1: verstanden hat. Es wird doch wenig widersprochen in Europa, oder sehe ich das falsch?
0: Also es wird, glaube ich, wenig in Deutschland widersprochen, in Europa wird schon widersprochen. In Polen, glaube ich, ist man von der Idee, dass Deutschland irgendwie hier irgendeine Form von Führerschaft anführt, das ist man wenig entzückt. Und auch Frankreich, da hört man, da kommt schon Widerstand. Aber dass ein deutscher Kanzler auf die Idee kommt, zu sagen, wir möchten wieder Führungsrolle übernehmen, wir möchten wieder führen. Und es in Deutschland, das ist das eigentlich Erstaunliche, in den deutschen Medien, unter den deutschen Intellektuellen kommt kein Widerspruch. Nichts. Ne?
1: Da ist, im Gegenteil, es wird.
0: Im Gegenteil, ja, wir haben es. Wir sind wieder, wir haben auch diese Kompetenz. Das ist von einer Absurdität, die ist schwer mit Worten zu fassen. Ne? Wer das 20. Jahrhundert auch nur in Teilen verstanden hat, der muss sagen, die Idee einer deutschen Führungsrolle in Europa ist absolut irre und völlig geschichtsvergessen.
1: Ja, es gibt ja auch Stimmen, die besagen, wie kann Deutschland nach zwei Weltkriegen und seiner Schuld im Prinzip auf einen dritten Weltkrieg zusteuern?
0: Ja, also im Prinzip, wir hatten das gerade schon, Deutschland wiederholt seine Fehler. Und wenn Deutschland jetzt zum dritten Mal größte Militärmacht sich militarisieren möchte, dann wird das Ergebnis nicht anders sein. Ne? Es ist ja nicht, das ist eine Definition von Wahnsinn, zu glauben, wenn man immer wieder das Gleiche tut, könnte man mit einem anderen Ergebnis rechnen. Das wird nicht sein. Also wenn Deutschland sich militarisiert, wenn Deutschland wieder Führungsanspruch nimmt, versucht, irgendwie hier eine Rolle in Europa zu übernehmen, eine Führungsrolle, die Konfrontation mit Russland sucht, was ganz offensichtlich passiert, dann wird das Ergebnis nicht anders aussehen als beim ersten und beim zweiten Versuch.
1: Der Militarismus, der kehrt ja wirklich wieder ein mit Pauken und Trompeten in deutsche Politik. Wie sieht denn die deutsche Bevölkerung das?
0: Also ich glaube, die deutsche Bevölkerung ist gespalten. Die ältere Generation,

0: weiß noch, was das bedeutet. Auch die, ich denke auch, die Menschen im Gebiet der ehemaligen DDR wissen, was es bedeutet. Aber es gibt jetzt unter den 30, 40-Jährigen, die haben schon so den Drive, ja, also wir finden das gut. Die fühlen sich auch bedroht von Russland, weil der Deutschland eben wieder auch komplett abgeriegelt ist, hermetisch abgeriegelt ist, was die Information angeht. Der Informationsraum ist dicht. Die deutschen Medien wiederholen ebenfalls historisch gemachte Fehler, betreiben den Feindbildaufbau, betreiben Propaganda, stellen Russland als den Feind dar. Und wer sich nur aus deutschen Medien informiert, wer den deutschen Medien vertraut, das ist auch ein Fehler, der wiederholt wird. Ne? Als Deutscher müsste man wissen, den deutschen Medien darf man nicht vertrauen, sie lügen uns regelmäßig in den Krieg. Und was passiert ist, dass ein Großteil der Deutschen nach wie vor den deutschen Medien vertraut und glaubt, dass das, was in der Tagesschau kommt, auch irgendwie der Realität entspricht. Und das ist falsch. Das heißt, diese Fehler, die da wiederholt werden, die werden wieder in die Katastrophe führen. Das ist nicht anders, ist nicht anders zu erwarten. Und es ist auch für mich als Deutscher ist das schmerzlich festzustellen, dass die deutsche Gesellschaft dagegen keinerlei Resilienz entwickelt hat. Ne? Sie, wie im Zwang muss sie gemachte Fehler wiederholen. Und die Motivation dafür ist wieder genau die gleiche, weil man meint, man sei moralisch dazu verpflichtet.
1: Das war der politische Analyst Gerd-Ewen Unger zum 9. Mai, zum Tag des Sieges. Vielen Dank, Gerd, für deine Expertise. Ich danke. Und damit zu dir zurück ins Studio bei dir.
2: Danke, Ulrich. Ich übernehme hier gerne weiter. Am heutigen Siegestag traf sich der russische Präsident Wladimir Putin mit dem slowakischen Ministerpräsidenten Robert Fico. Die Politiker sprachen über die gemeinsame historische Erinnerung und den Beitrag beider Seiten zum Sieg im Zweiten Weltkrieg.
3: Ihre konsequente Haltung hinsichtlich der Wahrung der historischen Wahrheit über die Ereignisse des Zweiten Weltkriegs und die Rolle der Roten Armee bei der Befreiung Europas vom Nationalsozialismus verdient großen Respekt. Ich möchte darauf hinweisen, dass auch die slowakischen Kämpfer gegen die nationalsozialistischen Truppen ihren Beitrag zum großen Sieg geleistet haben. Wir gedenken der Ereignisse des slowakischen Nationalaufstands am 29. August 1944. Wir sind der Führung und dem Volk der Slowakei dankbar für die sorgsame Pflege der Denkmäler und Grabstätten der sowjetischen Soldaten, die in den Kämpfen gegen die Faschisten auf slowakischem Boden gefallen sind. Ich weiß, dass in Kürze der zentrale Soldatenfriedhof der Roten Armee in Michalovce feierlich eröffnet werden soll. Vielen Dank, dass Sie diesem Thema so viel Aufmerksamkeit widmen.
4: Es ist mir eine große Ehre, anlässlich der Feierlichkeiten zu diesem bedeutenden Tag hier in der Russischen Föderation sein zu dürfen. Die Geschichte verbindet uns, ich akzeptiere keine Verfälschung historischer Fakten und ich unterstütze die Idee einer souveränen slowakischen Politik, die sich an alle richtet, die an normalen freundschaftlichen Beziehungen zur Slowakischen Republik interessiert sind. Die Menschen in der Slowakei sind sich sehr wohl bewusst, dass es sich nicht nur um direkte Hilfe während des slowakischen Nationalaufstands 1944 handelte. Es waren vor allem Zehntausende Opfer der Roten Armee, die auf mehreren Friedhöfen in der Slowakischen Republik begraben sind. Deshalb möchte ich erneut die Verpflichtung der Slowakischen Republik bekräftigen, dass wir uns um diese Friedhöfe kümmern und sie pflegen werden.
2: Soweit die TV-Nachrichten. Anschließend kommt hier die Dokumentation Ewige Helden. Ich bin Vadim Ivanov und um 18 Uhr wieder für Sie da. Bis dann.
5: Heute Morgen um 4 Uhr attackierten die deutschen Streitkräfte die Grenzen der Sowjetunion.
6: Natürlich träumten wir von einer höheren Bildung, aber der Krieg brach aus. Alle Jungs meldeten sich zum Dienst.
7: Ich sagte, ich muss an die Front, ich habe 3 Brüder dort. Sie waren aber bereits ums Leben gekommen.
8: Wir versorgten nicht sehr viele Wunden, hauptsächlich Frostbeulen. Sie amputierten Arme und Beine.
6: Ich erreichte das andere Ufer. Plötzlich riefen sie, runter, runter, du bist in ein Minenfeld geraten.
7: Der Funker wurde getötet, der Ladekanonier wurde ebenfalls getötet. Und dann, bumm, das war's, ich wurde bewusstlos.
8: Sie sagten Dinge wie, Schwester, geben Sie mir eine Spritze, damit ich sterben kann. Man versuchte, sie zu beruhigen. Deine Familie wartet auf dich.
7: Kolja, aber du wurdest doch getötet. Du wurdest an der Front getötet. Ich sagte, Mutter, ich bin's, Kolja, dein Sohn. Ich lebe,

0: Ich war Hebamme und brachte in meinem Dorf Jurjewo allein 15 Kinder zur Welt. Ich bin in viele Dörfer gereist. Meist machte ich Hausbesuche in der Nacht. Ich fuhr auf Schlitten oder in Karren. Während des finnischen Krieges wurde ich dort stationiert. Zu dieser Zeit arbeitete ich im Krankenhaus in Petrozavodsk als Schwester in der Chirurgie. Wir hatten kaum Zeit, Angst zu haben. Wir schliefen kaum 3 Stunden am Tag. Im Jahr 1939 versorgten wir nicht sehr viele Wunden. Bei minus 60 Grad hauptsächlich Frostbeulen. Arme und Beine wurden amputiert und wir Schwestern kümmerten uns um die Männer. Sie sagten Dinge wie: Schwester, bitte geben Sie mir eine Spritze, damit ich sterben kann. Wir versuchten, sie zu beruhigen. Und wir streichelten ihnen über den Kopf. Wir sagten so etwas wie: Mach dir keine Sorgen, deine Familie wartet auf dich. Man wird dir eine gute Prothese anfertigen. Du wirst wieder vollständig sein. Und als Mann wirst du ganz sein. Wir sagten ihnen, was immer wir konnten. Dieser Krieg ging zu Ende. Und ein anderer begann.
1: Mein Vater und meine Mutter. Auf dem Foto bin ich 3 Jahre alt. Das sind meine Lieblingsfotos. Das ist mein Abschlussfoto. Unter diesen Jungs waren 2 Panzerbesatzungsmitglieder. Sie kamen bei Stalingrad ums Leben. Wir wurden in den Traditionen des Bürgerkrieges erzogen. Wir waren stets entschlossen, unser Heimatland zu verteidigen.
2: Heute Morgen um 4 Uhr attackierten die deutschen Streitkräfte ohne jegliche Kriegserklärung die Grenzen der Sowjetunion. Das ist der Beginn des großen vaterländischen Krieges des sowjetischen Volkes gegen die deutsch-faschistischen Eindringlinge.
1: Natürlich träumten wir von einer höheren Bildung, aber der Krieg brach aus. Alle Jungs meldeten sich zum Dienst.
0: Gleich in den ersten Tagen erhielt ich den Einberufungsbescheid mit der Aufforderung, mich im Stadtpark zu melden. Alle gingen hin und es war uns nicht erlaubt, wieder zu gehen. Durch den Zaun sah ich ein paar Bekannte und sagte ihnen: Sagt meiner Mutter, dass wir morgen mit der Bahn losfahren werden und dass sie mir ein paar Dinge bringen soll. Am 2. Tag wurden wir in einen Zug verfrachtet und nach Transbaikalien verlegt.
3: Im Dorf Nikolskoe, im Ural, kam ich zur Welt. Wir waren 4 Kinder, eine Bauernfamilie. Von uns Jungs verließen 90% die Schule und gingen in eine Kolchose. Warum? Nun, die meisten Männer waren an der Front und jemand musste die Arbeit verrichten. Ich war Traktorfahrer, aber Lehrer und Traktorfahrer waren von der Einberufung ausgenommen. Es gab da einen Hauptmann namens Mischkin. Er war der Rekrutierungsoffizier. Ich sagte ihm, ich muss an die Front. Ich habe 3 Brüder dort, aber sie waren bereits ums Leben gekommen. Sie hatten aufgehört zu schreiben und dann bekamen wir die Benachrichtigung.
1: Man schickte mich zur Artillerieschule nach Smolensk. Dort studierten wir 12 bis 15 Stunden täglich. Die Ausbildung schloss ich im Rang eines Leutnants ab. Meine Untergebenen waren in ihren 40ern. Sie waren Veteranen des Ersten Weltkriegs und des Bürgerkriegs. Ich war 18.
2: Die deutschen Streitkräfte, die an unserer Westfront kämpften, brachten 13 Panzerdivisionen, 33 Infanteriedivisionen und 5 motorisierte Infanteriedivisionen zum Einsatz. Unsere Truppen lieferten ihnen heftige Kämpfe.
3: Wir leisteten erbitterten Widerstand und kämpften Tag und Nacht. Im Panzerhelm hörte ich nur: Laden und wieder laden. So ging es weiter und alles schien in Ordnung, bis mein Panzer plötzlich sank. Da war ein Sumpf, aber ich fuhr weiter, im ersten Gang, ohne zu schalten, einfach weiter. Ich konnte spüren, wie wir am Boden entlang schrammten. Aber ich fuhr langsam weiter. Und dann, zack, erreichten wir festen Boden. Das war der Moment, in dem sie uns hart angriffen. Offenbar hatten wir sie umfahren und gerieten unter Sperrfeuer. Und dann, bumm, im Panzer wurde es dunkel, der Panzer brannte. Ich bekam keine Luft und versuchte, die Luke zu öffnen, aber sie klemmte. Also kroch ich durch den Laderaum. Dort sah ich einen Mann liegen. Es war dunkel und ich versuchte, ihn herauszuziehen, aber ich schaffte es nicht. Sascha war ziemlich schwer und schlimm verletzt. Ich schaute durch die Kommandantenluke und sah einen Kopf. Der Funker war wieder zu sich gekommen. Er hatte eine Bauchwunde. Ich schubste ihn mit dem Fuß an und rief: Vanya, hilf mir! Gemeinsam zogen wir Sascha heraus, rannten keine 10 Meter, dann explodierte der Panzer. Und die Angriffe gingen weiter. Ich lag am Boden. Da sah ich einen deutschen Soldaten mit aufgepflanztem Bajonett. Zum Glück hatte ich eine Pistole. Ich nahm sie und feuerte. Ob getötet oder verwundet, er fiel zu Boden. Mein Kopf brummte. Dann hörte ich Stimmen. Wer ist das? Wir oder die Deutschen? Dann konnte ich hören, dass es unsere waren. Sie lagen in einer Senke und ich kroch zu ihnen. Sie sagten: Du bist verletzt. Du blutest. Ich sagte ihnen: Ich bin nicht verletzt. Ich habe Sascha hinter mir hergezogen. Sie schnitten meinen Ärmel auf und da war ein Loch. Wie ich das überlebt habe, weiß ich nicht. Jedenfalls haben sie mir einen Verband angelegt. Vanya, mein Funker, hatte auch einen Verband. Er hatte eine Bauchwunde, Sascha auch. Wir schleppten die beiden mit uns. So gegen 10 oder 11 Uhr rannte ein Sanitäter auf uns zu und sagte: Ihr bewegt euch in Richtung der Deutschen. Was ist los? Hier sind überall Deutsche. Oh je, lasst uns hier entlang gehen. Wir bogen nach rechts ab, gingen durch die Büsche, Sümpfe und Schlamm und fanden einen Weg hinaus.
0: An der Front gab es kein Krankenhaus. Wir zimmerten ein paar Baracken zusammen, taten unser Bestes und gaben dem Ganzen einen Anstrich. Dann begann man damit, uns die Verwundeten von der Westfront zur Behandlung zu bringen. Die Leute waren am Verhungern. Zu dem Zeitpunkt litten auch wir an Mangelernährung. Sie brachten uns junge Männer, die meisten davon so um die 18 Jahre. Junge Burschen. Sie waren ausgebildet zu marschieren und mit ihren Bajonetten den Feind an der Frontlinie zu stellen. Einer sagte: Kamerad Feldwebel, ich kann nicht laufen, meine Beine knicken ein. Er sagte ihm, er solle den Sanitäter aufsuchen. Dieser nahm die Temperatur. Als er sah, dass diese nicht hoch war, sagte er: Geh zurück in deine Einheit. Also ging er zurück und kollabierte. Dann schleppten sie ihn zu uns. Er kollabierte erneut und starb. Täglich starben 25 Männer. Wir Mädchen trugen die Toten auf Tragbahren weg, um sie außer Sichtweite zu bringen, damit die anderen sie nicht sahen. Viele Soldaten starben. Mir taten die jungen Männer sehr leid.
2: Die erbitterten Kämpfe um Stalingrad dauern an. Unsere Soldaten schlagen zahllose Angriffe feindlicher Panzer und Infanterie zurück.
1: Es waren viele Soldaten vor Ort. Panzerbesatzungen, Infanteristen und andere wurden zusammengezogen. Uns wurde klar, dass eine große Operation bevorstand. Das Oberkommando entschied, die 300.000 Mann starke deutsche Armee, die sich auf die Wolga zubewegte, einzukesseln und zu vernichten. In der Tat kämpfte zu dem Zeitpunkt das gesamte Europa gegen uns. Es herrschte strenger Frost, bis zu minus 20 Grad Celsius. Am 19. November um 7.55 Uhr erhielten wir den Befehl: Laden. 15.000 Geschütze und Mörser ließen ihr Feuer auf die deutschen Nazitruppen herabregnen und unsere Panzer rückten vor. Als unsere Panzer die Frontlinie erreichten, sah ich Panzerabwehrwaffen aus den deutschen Stellungen herausfahren. Während unsere Panzer weiter vorrückten, gelang es mir, mit ein paar Schüssen zwei Panzerabwehrgeschütze zu zerstören. Der Kampfgeist war geweckt. Ich hatte keine Angst. Wir rannten und rannten immer weiter voran, Seite an Seite mit den Panzern und der Infanterie. Unser Regiment bewegte sich zu den Stellungen der Italiener. Sie warfen ihre Waffen weg und flohen in Panik. Die Rumänen waren die Ersten, die sich ergaben. Ganze Regimenter, ja sogar Divisionen ergaben sich. Ich sah große Kolonnen mit Deutschen, Rumänen und Italienern, die sich ergaben. Sie waren zerlumpt und erschöpft. Sie froren und hatten Hunger. Natürlich spielte die Artillerie hierbei eine große Rolle.
4: Mein Urgroßvater kam in den ersten Kriegstagen ums Leben und mein Vater hat mich nach ihm benannt. Ich erinnere mich an einen Moment, als ich in der ersten Klasse war. Es war der Gedenktag der Opfer der Leningrader Belagerung. Unsere Klassenlehrerin brachte ein Stück Brot mit, klein, dunkel und hart. Sie zeigte uns, wie sich die Leningrader damals ernährten. Ich habe mein Leben lang nicht vergessen, wie schwer es damals war. Wenn wir eine Stellung oder einen Ort erstürmten, wo es besonders schwierig war, dachte ich immer, früher war es doch viel schwerer. Unsere Vorfahren haben das geschafft. Sie haben den ganzen Krieg durchgestanden, bis zum 9. Mai, bis zum Tag des Sieges. Wir werden also auch alles überwinden und alles schaffen.

0: Wir befreiten die Kleinstadt Otschuga. Eine Frau und ein kleines Mädchen kamen zu uns und steckten Blumen an den Panzer. Sie weinten und dankten uns für ihre Befreiung. Häuser brannten. Die Deutschen hatten sie bei ihrem Rückzug in Brand gesteckt. Ich sah Galgen. Wenn ich heute aufwache, sehe ich diese Frau und das Mädchen vor mir. Ich erinnere mich sehr gut an sie. Und ich träume davon, wie ich Sascha herauszog, wie ich auf dem Panzer stand. Sie hätten mich abknallen können. Ich habe Splitter in der Wirbelsäule und im Hüftgelenk. Ich denke, ich war ein ziemlicher Narr, mich dort auf den Geschützturm zu stellen. Aber wenn ich ihn zurückgelassen hätte, wäre er gefangen genommen oder getötet worden. Ich habe ihn nicht zurückgelassen. Auch davon träume ich nachts. Ach.
1: Dieses Foto wurde nach Stalingrad gemacht. Dieses hier in der Ukraine. Ich überquerte den Fluss Sewaskidonez zusammen mit der Infanterie. Sobald ich am Ufer ankam, riefen sie mir zu: Runter, runter! Ich duckte mich. Und da sah ich eine Metalllasche mit einem Totenkopf darauf. Wir befanden uns in einem Minenfeld. Und dann begann das schwere Maschinenfeuer von den gegenüberliegenden Anhöhen. Unser Trupp nahm Deckung. Von meiner Position aus konnte ich Mündungsfeuer sehen. Ich eröffnete das Feuer. Offenbar waren sie überwältigt und stellten das Feuer ein. So hatte ich also unserer Infanterie geholfen, das Feuer dieser Maschinengewehrnester zu unterdrücken.
0: Es gab schweren Widerstand. Die Deutschen hatten jedes Haus in eine Festung verwandelt. In Königsberg angekommen, lautete der Befehl: Vorwärts marschieren, vorwärts. Viele Panzer brannten. Der Funker wurde getötet. Der Ladekanonier ebenfalls. Aloschka, der Schütze, fragte mich: Kolja, wie geht es dir? Ich war benommen. Sie hatten die Frontpanzerung getroffen. Splitter flogen herum. Meine Augen wurden verletzt. Und dann, bumm, ich wurde bewusstlos. Wer mich herauszog, weiß ich nicht. Sie legten mich in einen Graben. Zuerst sammelten sie die Verwundeten ein. Ein paar Tage später die Getöteten. Es lagen auch getötete Deutsche herum. Sie begannen also damit, die Toten einzusammeln. Und dabei stellte sich heraus, dass ich noch am Leben war. Man brachte mich nach Kaunas ins Krankenhaus. Dort gab es zwei Schwestern, Tosja und Welta. Sie sagten mir, ein Oberst war hier. Er sagte uns, dass wir deine Augen entfernen sollen. Da sagte ich der Chefärztin, dass ich das niemals zulassen würde. Sie sagte, in Ordnung, ich werde alles tun, um das zu vermeiden. Ich fragte sie, wirklich? Und sie sagte, ja. Nun, sie entfernte beide Sammellinsen. Am zweiten oder dritten Tag nahmen die Schmerzen derart zu, dass ich es nicht mehr aushalten konnte. Ich konnte weder essen noch trinken. Also entschied ich mich, nun meine Augen waren verbunden, also tastete ich mich aus dem Bett. Ich wusste, dass ich mich nicht im ersten Stock befand. Ich dachte, wem nütze ich, wenn ich blind bin? Ich kletterte auf die Fensterbank und da rannte Schwester Tosja herbei und hielt mich zurück. Ich war nur Haut und Knochen, wog wahrscheinlich weniger als ein Hase. Sie legte mich zurück ins Bett, schrie und weinte und verfluchte die Deutschen.
2: Ist es auch passiert, dass sich einer der Patienten in Sie als junge Krankenschwester verliebte?
3: Nun ja, das ist schon auch passiert. Man streichelt jemandem das Haar oder spricht ihm gut zu. Einer der Offiziere sagte: Balusha, hier sind 600 Rubel. Nimm das Geld. Es soll dich an mich erinnern. Ich sagte: Nein, ich brauche kein Geld. Ich bin hier gut versorgt. Aber du wirst es brauchen. Alles Mögliche passierte. Ich beschloss, nicht eher zu heiraten, bis der Krieg aus wäre. Man machte mir viele Anträge. Wir gingen zum Tanz. Einmal gingen wir zum Tanz in das Haus eines jungen Offiziers. Ein junger Mann forderte mich zum Tanz auf, einen Walzer. Ich konnte damals gut tanzen. 6 Monate lang gingen wir aus, dann gab ich ihm einen Korb. Ich dachte, alle suchen nur einen Bettgesellen. Dann begann mein zukünftiger Ehemann, mir den Hof zu machen, obwohl er wusste, dass ich ihn abweisen würde. Er konnte nicht besonders gut tanzen, schon gar keinen Walzer. Beim Tango war er annehmbar. Aber man muss doch ordentlich Walzer tanzen können.
4: Hier spricht Moskau. Nach hartnäckigen Straßenkämpfen haben wir die deutschen Truppen in Berlin vernichtend geschlagen. Heute, am 2. Mai, haben wir die deutsche Hauptstadt Berlin eingenommen.
1: Das ist die Stabsstelle der Brigade. Hier sitze ich mit einer Pfeife im Mund. Ungarn, im Frühjahr 1945. Am 8. Mai marschierten wir in die Stadt Graz ein. Dort waren wir, als der Sieg bekannt gegeben wurde. Der Krieg war vorbei. Es war ein sehr freudiges Ereignis. Es gab eine kleine Feier.
0: Das Büro des Kommandanten berichtete, der Krieg ist vorbei. Jeder mit einer Waffe feuerte in die Luft. Ich ging zu meinem Zugführer. Er umarmte mich und ich weinte. Kolja, das war's. Der Krieg ist vorbei. Der Krieg ist vorbei.
3: Natürlich tanzten wir vor Freude. Oh, der Krieg ist vorbei. Lasst uns nach Hause gehen. Aber nein. Man sagte uns, dass der Krieg mit Japan noch im Gange sei. Wir wurden an einen Ort verfrachtet, von dem man ausging, dass die Japaner dort angreifen würden. Nachdem wir dort ankamen, lebten wir mehr als einen Monat in Erdlöchern. Es war kalt und wir hatten nur Trockenrationen. Feuer zum Kochen durften wir nicht anzünden. Einer stand mit der Waffe in der Hand Wache, die anderen ruhten sich aus. Die Japaner schlachteten Menschen in den Krankenhäusern ab. Sie waren noch grausamer als die Deutschen. Sie enthaupteten Frauen und Mädchen. Wir überwältigten sie durch unsere Überzahl mit unseren Einheiten, die aus dem Westen eintrafen. Das waren zähe, kampferprobte Männer. Am 3. September waren wir bereits in der Mandschurei und der Krieg war vorbei. Ein paar Sanitäter fanden einen Weinkeller. Aber ihr Sake schmeckte nicht besonders gut. Plötzlich riefen sie, Bala, Cola ist hier, Bala, Cola ist hier. Natürlich rannte ich sofort zu ihm. Er nahm mich in die Arme und trug mich über den Korridor. Erst fragte er seinen und später meinen Kommandanten um Erlaubnis und dann heirateten wir. So kam es, dass ich mit dem Tanzen aufhörte. Das war's. Meine Zeit des Tanzens war vorbei. Meine Söhne sagten immer, Mama, trotz aller Schwierigkeiten hast du nie mit dem Rauchen, Trinken und Fluchen angefangen und bist stattdessen eine liebende Mutter geworden.
0: Das ist meine Familie. Mama, meine Nina, Ninotschka. Das ist mein Sohn. Und das ist meine Tochter Galotschka. Mutter erhielt die Nachricht, dass ich gefallen sei. Also dachte sie, ich sei tot. Und ich dachte, sie sei tot. Man brachte mich nach Hause und Mutter kam vor die Tür. Sie berührte mich und sagte, Kolja, Kolja, bist du das? Aber du bist doch tot. Du bist an der Front gefallen. Vanya ist tot und du auch. Ich sagte, Mama, ich bin's, Kolja, dein Sohn, ich bin am Leben.

0: Man muss im Leben gütig sein und andere respektieren. Man muss die Menschen lieben. Bevor man sich durch jemanden beleidigt oder verärgert fühlt, muss man sich selbst anschauen und wie man andere Menschen behandelt. Ich arbeitete 37 Jahre lang in der Gynäkologie. Im Alter von 72 Jahren ging ich in Rente und das, wie ich meinem Chefarzt schrieb, mit großem Bedauern. Ich habe 2 Söhne, 3 Enkelsöhne und eine Enkeltochter. So viele. Nie habe ich mich über irgendetwas beschwert. Nie sage ich, hier tut es weh oder dort tut es weh. Junge Leute haben vielleicht mal ein Wehwehchen. In meinem Alter ist es aber normal. Vielen Dank, dass ihr gekommen seid. So viel Aufmerksamkeit habe ich wahrscheinlich gar nicht verdient. Danke euch allen. Ich liebe euch. Ich habe gute Menschen um mich herum. Keinen Grund, mich zu beschweren. Alles ist gut.
1: Wenn ich mir im Fernsehen unsere Soldaten in der militärischen Sonderoperation anschaue, erinnert mich das natürlich an meine Jahre als junger Kommandeur. Mein Vater sagte uns, was auch immer aus euch wird, bleibt menschlich. Verletzt nicht die Jüngeren, helft den Schwachen und ehrt die Alten. Nehmt nicht, was euch nicht gehört und betrügt niemanden. Nun, dieses Kreuz trage ich bis heute.

0: Meine Damen und Herren, schönen guten Abend. Heute feiert Russland einen der wichtigsten Nationalfeiertage, den Tag des Sieges im Großen Vaterländischen Krieg. An diesem Tag erinnert sich das Land an die Helden und gedenkt der Kriegsopfer. In ganz Russland finden Feierlichkeiten und Aktionen des unsterblichen Regiments statt. Während des Empfangs im Kreml betonte der russische Präsident Wladimir Putin, dass die Völker der Sowjetunion einen entscheidenden Beitrag zum Sieg über den Nationalsozialismus geleistet hätten. Das sei unser gemeinsamer Sieg, so der russische Präsident.
1: Ich freue mich aufrichtig, diesen Feiertag im Kreise von Freunden und zuverlässigen Partnern zu begehen. Es ist allgemein bekannt, dass die Völker der Sowjetunion entscheidend zur Zerschlagung des Nationalsozialismus beigetragen haben. Dabei haben wir diesen grandiosen Sieg nie in unseren und fremden Sieg unterteilt und ehren daher den Beitrag aller Soldaten der Anti-Hitler-Koalition, der Widerstandskämpfer, Partisanen und Untergrundkämpfer. Wir werden die Erinnerung an das Kampfbündnis und die Waffenbrüderschaft für immer bewahren. Menschen unterschiedlichen Alters und verschiedener Nationalitäten, Männer und Frauen, Alte und Junge, haben die harten Prüfungen dank des Glaubens an den Sieg der Gerechtigkeit, an das Recht der Völker auf Souveränität und Eigenständigkeit und natürlich von der Liebe zum Vaterland überstanden. Diese Gefühle sind für uns auch heute noch ein geistiger und moralischer Orientierungspunkt. Unsere Völker verbindet eine aufrichtige Haltung gegenüber der gemeinsamen Geschichte, die Erinnerung an diejenigen, die für die Freiheit ihres Landes und der gesamten Menschheit gekämpft haben, sowie die Verantwortung dafür, die Wahrheit über den großen Vaterländischen Krieg und den Zweiten Weltkrieg zu bewahren, damit künftige Generationen fest davon überzeugt sind, dass die Liebe zum Vaterland und die Solidarität der Völker im Kampf für Frieden und Gleichheit eine mächtige und alles überwindende Kraft sind. Es ist wichtig, Versuche entschlossen zu unterbinden, die Ereignisse des Zweiten Weltkriegs zu verfälschen und Nazis und Kollaborateure zu verherrlichen. Auf ihrem Gewissen lasten unerträgliches Leid und der Tod von Millionen unschuldiger Zivilisten. Es ist unsere Pflicht, keine Rechtfertigung für den Völkermord an Bürgern der Sowjetunion und andere Gräueltaten der Nazi-Verbrecher zuzulassen. Sie wurden vom Nürnberger Tribunal eindeutig verurteilt und sie verjähren nicht.
0: Ein Höhepunkt der Feierlichkeiten war die traditionelle Siegesparade in Moskau. Über den Roten Platz marschierten Ehrenformationen verschiedener Waffengattungen. Auch die Teilnehmer der Sonderoperation waren dabei. Die Höhepunkte der Parade in unserem Bericht.

0: Traditionell hält der russische Präsident eine feierliche Ansprache. Dieses Jahr hob Wladimir Putin den Beitrag aller Republiken der Sowjetunion zum Sieg über den Nationalsozialismus hervor. Er betonte, dass Russland niemals zulassen werde, dass die wahren Siege in Vergessenheit geraten.
1: Liebe Bürgerinnen und Bürger Russlands, liebe Veteranen, ich gratuliere Ihnen zum Tag des Sieges, zu unserem heiligen, strahlenden und wichtigsten Feiertag. Wir begehen ihn mit Stolz und Liebe zu unserem Land, im Bewusstsein unserer gemeinsamen Pflicht, die Interessen und die Zukunft unseres Vaterlandes zu verteidigen. Wir gedenken der großen Generation der Sieger mit aufrichtiger Dankbarkeit. Wir ehren die Vermächtnisse und das Erbe der Soldaten des Sieges. Die Sorge um das Vaterland vereint unser ganzes Land, das gesamte russische Volk. Und die Bewahrung der Erinnerung an die Ereignisse des großen Vaterländischen Krieges, an seine wahre Geschichte und an seine wahren Helden ist für uns eine Ehrensache.
0: Der Tag des Sieges wird am 9. Mai nicht nur in Russland begangen. Die Feierlichkeiten finden heute auch in vielen deutschen Städten statt. So versammelten sich heute in Berlin zahlreiche Menschen zu einer Gedenkveranstaltung am sowjetischen Ehrenmal im Treptower Park. Auf den Aufnahmen sind Menschen mit russischen Flaggen, Standarten der Fronten des großen Vaterländischen Krieges und Plakaten mit Aufschriften wie »Nie wieder Krieg« am Soldatendenkmal der Befreier zu sehen. Der russische Botschafter in Deutschland, Sergei Nitschajew, nahm an der Kranzniederlegung teil. Der Diplomat hob hervor, dass Russland die Tradition dieses historischen Feiertages weiterhin ehren und keine Verfälschung der Geschichte zulassen werde.
1: Wir werden diese große Tradition weiterhin ehren. Wir haben für diesen Sieg einen enormen, einen beispiellosen Preis gezahlt. So viele Opfer. Kein Land in der Geschichte hat so viele Menschen verloren. Hier in Deutschland sind, wie Sie wissen, 700.000 sowjetische Bürger begraben. Deshalb werden wir diese Tradition unbedingt bewahren. Wir werden weiterhin die Heldentaten der sowjetischen Soldaten würdigen, die entscheidend zur Zerschlagung des Faschismus beigetragen haben. Wir werden uns weiterhin für eine objektive Darstellung der historischen Ereignisse einsetzen und niemanden gestatten, diese so zu interpretieren, wie es die jeweilige politische Konjunktur erfordert. Die Verfälschung der Geschichte ist nicht unsere Wahl. Wir sind kategorisch dagegen, ebenso wie gegen die Umdeutung der Philosophie der Denkmäler und Grabstätten, die sich in Deutschland befinden. Es sind Denkmäler für den sowjetischen Soldaten als Befreier. Es sind Denkmäler für den Sieger über den Faschismus und andere Interpretationen gibt es meiner Meinung nach nicht und darf es auch nicht geben.
0: Auch im sowjetischen Ehrenmal im Tiergarten haben sich heute Menschen versammelt, um den Tag des Sieges zu feiern. Dort fand eine Aktion des Unsterblichen Regiments statt. Die Teilnehmer sangen Lieder aus der Kriegszeit und gedachten der Helden des großen Sieges. Zuvor hatte ein Vertreter der tadschikischen Botschaft Blumen am Ehrenmal niedergelegt. Bei der Gedenkveranstaltung im Treptower Park wurden mehrere Personen festgenommen, die Symbole der Sowjetunion oder russische Fahnen dabei hatten. Auf den Aufnahmen ist zu sehen, wie ein Mann mit einer russischen Flagge von der Polizei festgenommen wird. Die Berliner Polizei hatte die Verwendung russischer und sowjetischer Symbole an den sowjetischen Gedenkstätten am 8. und 9. Mai untersagt. Die Behörden begründeten es mit der Gefahr von Provokationen im Zusammenhang mit dem Ukraine-Konflikt. Gestern wurde in Deutschland der Tag der Befreiung von der NS-Herrschaft gefeiert. Es kam zu Provokationen der Ukrainer. Die Menschenmenge mit ukrainischen Flaggen zog durch die Berliner Straßen und erreichte schließlich den Bundestag, um die Einrichtung einer eigenen ukrainischen Gedenkstätte zu fordern. Wir haben mit einem Passanten darüber gesprochen. Er betonte die Rolle der Roten Armee bei der Befreiung Deutschlands und war empört über die ukrainische Demonstration.
2: Ich finde es sehr, sehr, Man sollte an so einem wichtigen Tag, weil am 8. Mai wurde in Berlin-Karlshorst durch Generalfeldmarschall Keitel die Kapitulation Deutschland unterschrieben, also der Wehrmacht. Nicht Deutschland, sondern also des Dritten Reiches, sondern der Wehrmacht. Der Kommandant von Berlin hat am 2. Mai die Kapitulation unterschrieben. Und wer hat Berlin erobert? Es war nicht die Ukraine, es waren nicht die Russen, es war die Rote Armee. Das heißt, die Sowjetunion. Das heißt, es waren alle Völker vereint. So, und deshalb finde ich es traurig, weil der 8. Mai ist in Deutschland Tag der Befreiung vom Hitlerfaschismus. Und da finde ich es traurig, dass man an solch einen denkwürdigen Tag, egal welche Nation, diesen Tag missbraucht für irgendwelche Propaganda.
3: Und jetzt schalten wir zu unserem Kollegen Ulrich Goelke, der direkt aus Moskau berichtet. Er wird mit dem Politikexperten Gerd Heven-Ungar über die Restriktionen sprechen, die der Westen am Tag des Sieges verhängt hat, aber auch darüber, wie der Westen die Rolle der Sowjetunion bei der Befreiung vom Nationalsozialismus ignoriert. Ulrich, du hast nun das Wort.
4: Nadim, ich grüße dich. Danke. Und damit begrüße ich auch dich, Gerd.
5: Ich grüße dich.
4: Warum versuchen die europäischen Politiker, den Tag des Sieges zu ignorieren? Wozu könnte die allmähliche Verdrängung des 9. Mai als eines der zentralen Ereignisse im Zweiten Weltkrieg in den europäischen Ländern führen?
5: Ja. Ja, ich denke, der Kontext ist relativ klar und eindeutig. Es geht darum, den Eindruck der Hegemonie oder die Hegemonie des Westens aufrechtzuerhalten. Der Zweite Weltkrieg hat zur Nachkriegsordnung geführt, das ist unstrittig. Und die Nachkriegsordnung war zunächst zwei große Blöcke, die sich gegenüberstanden. Auf der einen Seite der Westen, auf der anderen Seite die Sowjetunion. Die Sowjetunion ist 1991 zusammengebrochen. Und seitdem gibt es eigentlich nur noch einen Hegemon. Der Westen sieht sich in hegemonialer Stellung und dieser Eindruck soll aufrechterhalten bleiben. Und dazu ist es notwendig, die gemeinsame Leistung, die sowohl die Sowjetunion mit den Alliierten, mit den Westalliierten damals vollbracht hat, um Hitler-Deutschland zu besiegen, zu negieren. Die Sowjetunion, beziehungsweise das Andenken an die Sowjetunion und den Rechtsnachfolger der Sowjetunion in Russland soll verdrängt werden. Das ist das Ansinnen.
4: Kann es sein, dass einige europäische Politiker oder westliche Politiker Angst vor der großen Bedeutung des 9. Mai haben, des Tages des Sieges, und den sogar als Bedrohung empfinden oder ansehen?
5: Also in Deutschland empfindet man das ganz offensichtlich als Bedrohung. Russland, russische Vertreter werden aktiv aus allen Gedenkfeiern herausgedrängt. Offensichtlich fühlt man sich in Deutschland, deutsche Politik fühlt sich von Russland bedroht. Ich denke, der Grund dafür ist, dass Deutschland gerade die Fehler wiederholt, die es historisch gemacht hat. Und das Andenken an die Leistung der Sowjetunion, das Andenken an die Leistung eben auch Russlands, die Erinnerung an die Leistungen dazu führen, dass diese Fehler, die jetzt wieder auftauchen, die jetzt wiederholt werden, dass die benannt werden müssten. Das will man nicht, deswegen drängt man Russland aus dem Andenken heraus und fühlt sich durch die Anwesenheit, allein schon durch die Anwesenheit russischer Vertreter bedroht.
4: Nehmen wir auch nochmal insbesondere eine deutsche Posse, Hauptstadtposse in den Blick. Die Berliner Polizei hat das Zeigen der russischen Flagge, aber auch der ukrainischen Flagge verboten. Das Verwaltungsgericht kippte jedoch beide Verbote, hat allerdings am Anfang noch ukrainische Flaggen zugelassen. Dann folgte eine Beschwerde und das Gericht hat dann die Entscheidung revidiert. Nun dürfen weder St. Georgs Fahnen noch Bänder noch die russische Flagge noch die Flagge der UdSSR gezeigt werden. Wieso diese Unentschlossenheit der Berliner Behörden?
5: Ja, also diese Posse, die wiederholt sich jedes Jahr. Und meine Erklärung dafür ist, dass das Verbot oder die Versuche, die Symbole der Roten Armee, die Symbole der Sowjetunion zu verbieten, das ist noch so ein bisschen schambesetzt. Man traut sich noch nicht so richtig, aber ich denke, insgesamt.

0: zu verbieten. Also warum? Die Sowjetunion existiert gar nicht mehr. Die Symbole sind auch nicht verfassungsfeindlich. Es gibt keinen Grund dafür. Es ist ganz klar, dass das Verbot einen politischen Hintergrund hat. Die Argumentation, dass man Provokation erwartet und durch das Verbot verhindern möchte, das ist wenig plausibel. Das ist nicht abzunehmen.
1: Und wenn wir das Stichwort Erinnern in den Blick nehmen, erinnern sich die Menschen in Europa nicht mehr an den Preis, den hohen Preis, den die Sowjetunion im Kampf gegen den Faschismus gezahlt hat? Und welche Konsequenz hat denn in den europäischen Ländern eine solche Geschichtsvergessenheit?
0: Ja, also ich denke, vor allem in Westeuropa ist nicht präsent, ist der Preis, den die Sowjetunion für die Befreiung Deutschland und Europas vom Faschismus bezahlt hat, ist nicht wirklich präsent und wird auch nicht angemessen gewürdigt. Vor allem in Westdeutschland, ich komme daher, ich bin da aufgewachsen, der wird sicherlich der Faschismus thematisiert, in der Schule kommt im Geschichtsunterricht, aber der Fokus liegt nicht auf der Leistung der Sowjetunion, der Fokus liegt auf Holocaust, Judenverfolgung, Shoah, die ganzen Gräueltaten der Wehrmacht, die Wehrmacht in der Sowjetunion vollbracht hat, auch in Weißrussland vollbracht hat, die werden kaum thematisiert oder wenn, dann nur am Rande. Die Folge ist natürlich, dass das immer zu einer immer weiteren Auseinanderdrift führt. Ne? Also wenn man nicht richtig erinnert, kann man auch nicht angemessen würdigen. Und das, was gerade in Deutschland passiert, das ist Ausdruck dieses Mangel an der Fähigkeit zur Würdigung. Man möchte russische Vertreter rausdrängen, man möchte das Andenken, man möchte vergessen, die russische Beteiligung, die sowjetische Beteiligung an der Befreiung vom Faschismus möchte man vergessen. Und das führt natürlich dazu, dass das nicht mehr angemessen gewürdigt werden kann. Man vergisst das einfach.
1: Seit Willy Brandt war es ja so, dass Deutschland versucht hat, zwischen Moskau und Berlin zu vermitteln. Wann gab es denn da die, und das eben auch trotz der Mitgliedschaft in der NATO, seit wann gab es denn da die Wende?
0: Also ich denke, die Wende, das war die Wiedervereinigung. Ne? Willy Brandt hatte auch natürlich zum Ziel, das Ziel der Wiedervereinigung war im Grundgesetz verankert. Das war das Ziel. Und mit der Wiedervereinigung ist etwas gebrochen. Es gab nicht mehr die Notwendigkeit, sich mit Russland ins Einvernehmen zu setzen. Es gab nur einen großen Feind für der Wiedervereinigung, das war Gorbatschow. Ne? Maggie Thatcher war dagegen, Frankreich war dagegen. Die Vereinigten Staaten haben geguckt, okay, da können wir irgendwelche Deals machen und unseren Einflussbereich vergrößern. Aber der einzig große Fan war Gorbatschow und das ist vergessen worden. Das wird vergessen. Alles, was Deutschland zugesagt hat im 2+4-Vertrag, ist vergessen. Ne? Von Deutschland geht nur noch Frieden aus. Deutschland setzt sich für das Völkerrecht ein. Das ist alles weg. Der Bruch war meines Erachtens ganz eindeutig die Wiedervereinigung. Dort entstand etwas neu. Deutschland hat wieder das Gefühl, geeint zu sein und strebt wieder nach einer Vormachtstellung in Europa. Und zeigt damit aber auch gleichzeitig, dass es eigentlich weder moralisch, ethisch noch intellektuell eigentlich für die Wiedervereinigung bereit gewesen ist und auch aktuell bereit ist. Das war ein Fehler.
1: Verzeihung. Ein Stichwort möchte ich dann doch noch in den Blick nehmen, nämlich den Militarismus, der wirklich mit Pauken und Trompeten in die deutsche Politik Einzug gehalten hat. Und da zeigt sich ja, dass die deutsche Regierung wirklich ja, die Fehler des Zweiten Weltkriegs vergessen hat und ja, die auch gar nicht mehr in Erinnerung zu haben scheint.
0: Ja, das ist richtig. Also das ist, was gerade in Deutschland passiert, das erschreckt. Deutschland möchte zum dritten Mal in etwas mehr als 100 Jahren wieder stärkste Militärmacht in Europa werden, rüstet auf, lehnt Diplomatie ab. Im Inneren herrscht Repression und Zensur, man hat RT ist verboten, ne? Wer vom Meinungsspektrum abweicht, muss mit Schikanen und repressiven Maßnahmen rechnen, am Rechtsstaat vorbei.

0: Deutschland wiederholt gerade tatsächlich alle historisch gemachten Fehler. Und das liegt natürlich auch an dieser fehlenden Aufarbeitung. Ne? Es gab vor allem in Westdeutschland unglaublich viele Kontinuitäten, Posten. In der jungen Bundesrepublik wurden mit Mitgliedern der NSDAP besetzt. Es gab kein richtiges Interesse an Aufarbeitung. Und das führt jetzt ganz offensichtlich dazu, dass man zum dritten Mal etwas tut, was beim ersten und zweiten Mal in die absolute Katastrophe geführt hat.
1: Das war der politische Analyst Gerd Eben Unger. Vielen Dank, Gerd, für deine Expertise.
0: Danke.
1: Und damit zurück zu dir, Vadim, ins Studio.
2: Danke, Herr Ulrich. Ich übernehme gerne weiter. Am Tag des Sieges kamen mehrere hochrangige Gäste nach Moskau. Der Kreml hatte zuvor keine Einladungen verschickt, sondern verkündet, Russland freue sich auf alle, die diesen wichtigen Feiertag gemeinsam feiern wollen. Über die Ehrengäste und ihre Pläne in Moskau berichtet die freie Journalistin Margo Zvereva direkt aus dem Kreml.
3: Der 9. Mai ist nicht nur ein großer Feiertag, sondern auch ein wichtiger Tag für die internationale Diplomatie. Denn wie gewohnt finden bilaterale Gespräche zwischen Präsident Putin und den internationalen Gästen vor und nach der Parade statt. In diesem Jahr sollen es mehr als 10 sein, hat Kreml-Sprecher Dmitri Peskow gesagt. Nach der Parade gab es hier im Kreml ein feierliches Mittagessen, bei dem Präsident Putin eine Rede gehalten hat, in der er betont hat, dass Russland den Sieg nie in einen eigenen und einen Fremden aufgeteilt hat. Und dass Russland die Erinnerung an die militärischen Verbündeten sehr wichtig ist. Und dass Versuche der Geschichtsverfälschung und der Heroisierung der Nazis unterbunden werden müssen. Einige Gespräche wurden bereits gestern abgehalten, so mit Weißrusslands Präsident Alexander Lukaschenko, mit dem Präsidenten Kasachstans Kaslim Shumrat Tokayev und Usbekistans Shavkat Mirziyoyev. Heute ging es als erstes in das lang ersehnte Gespräch mit Slowakiens Premierminister Robert Fico. Er hatte einen langen Bogen machen müssen, um nach Russland zu kommen. Denn seine Flugroute konnte nicht direkt von der Slowakei nach Russland gehen. Polen und die Staaten im Baltikbereich haben diese nicht genehmigt. Das heißt, das Flugzeug musste über Deutschland, Finnland und dann nach Russland fliegen. Und Deutschland hat gestern den Flug genehmigt. Dies hat auch Präsident Putin angesprochen und Robert Fico gedankt, dass er all dies auf sich genommen hat, um hier hinzukommen. Auch Robert Fico hat betont, dass es ihm wichtig ist, an diesen Feierlichkeiten teilzunehmen. Ich erinnere daran, dass es in 2 Jahren der zweite Besuch von ihm hier in Russland ist. Und er hat auch gesagt, dass es ihm überaus wichtig ist, dass die Slowakei souverän bleibt. Im Rahmen der Souveränität war das zentrale Thema heute im Kreml auch die Energie. Die Slowakei bleibt in dieser Frage eines der widerspenstigsten Länder in Europa, beugt sich nicht dem Sanktionsdruck von Brüssel und bezieht nach wie vor Gas und Öl aus Russland. Und interessant ist auch, dass die Slowakei gerade vor 2 Wochen eine Klage beim Europäischen Gerichtshof gegen die Verordnung eingereicht hat, die den Verzicht auf russisches Gas vorsieht. Putin hat dies natürlich auch angesprochen und betont, dass Russland alles tun wird, um den energetischen Bedarf Slowakeis auch weiterhin zu decken. Die Seiten haben auch über die Wiederaufnahme der Arbeit der russisch-slowakischen Regierungskommission gesprochen, die seit 2021 nicht mehr getagt hat. Ein eigener Block der Gespräche betrifft auch die Lage auf dem Westbalkan. Von dort ist auch eine Delegation der Republik Srpska eingereist, einer Entität Bosnien und Herzegowinas. Dort ist der neue Präsident der Entität Siniša Karan eingeladen, sowie sein politischer Vorgänger Milorad Dodik. Im Kreml wird betont, dass die Republik Srpska eine prinzipienfeste Position der Nichtbeteiligung an den antirussischen Sanktionen einnimmt. Und die Führung wird heute nicht nur energetische Fragen besprechen, sondern auch humanitäre Fragen, wie zum Beispiel den Bau einer russisch-serbischen Kirche in Banja Luka und auch die Durchführung des unsterblichen Regimentsmärschen, die auch im letzten Jahr bereits mehrfach durchgeführt wurden. Was Asien angeht, so ist der asiatische Vektor traditionell stark vertreten. In Moskau ist der oberste Herrscher Malaysias Sultan Ibrahim. Dieser ist bereits zum 3. Mal in 10 Monaten hier in Russland. Der erste Besuch war im August 2025, danach im Januar 2026. Da hat er sich mit Präsident Putin in St. Petersburg getroffen und dieser ist jetzt sein 3. Besuch. Beide Seiten stellen ein wachsendes gegenseitiges Interesse fest und die Hauptthemen sind natürlich wieder die energetische Zusammenarbeit, aber auch die Zusammenarbeit im militärisch-technischen Bereich. Weiterhin findet heute ein Gespräch mit dem Präsidenten von Laos, Thanglun Sisulit, statt. Was wenige wissen, er hat in Leningrad studiert. sitzt im heutigen St. Petersburg und spricht ausgezeichnet Russisch. Und Laos verfolgt eine ausgewogene Position in globalen Fragen und unterstützt keine antirussischen Resolutionen in der UNO. Das weiß der Kreml natürlich sehr zu schätzen. Also viele interessante Gesprächspartner, viele interessante Gesprächsthemen heute hier im Kreml.
2: Am heutigen Siegestag traf sich der russische Präsident Wladimir Putin mit dem slowakischen Ministerpräsidenten Robert Fico. Die Politiker sprachen über die gemeinsame historische Erinnerung und den Beitrag beider Seiten zum Sieg im Zweiten Weltkrieg.
4: Ihre konsequente Haltung hinsichtlich der Wahrung der historischen Wahrheit über die Ereignisse des Zweiten Weltkriegs und die Rolle der Roten Armee bei der Befreiung Europas vom Nationalsozialismus verdient großen Respekt. Ich möchte darauf hinweisen, dass auch die slowakischen Kämpfer gegen die nationalsozialistischen Truppen ihren Beitrag zum großen Sieg geleistet haben. Wir gedenken der Ereignisse des slowakischen Nationalaufstands am 29. August. 1944. Wir sind der Führung und dem Volk der Slowakei dankbar für die sorgsame Pflege der Denkmäler und Grabstätten der sowjetischen Soldaten, die in den Kämpfen gegen die Faschisten auf slowakischem Boden gefallen sind. Ich weiß, dass in Kürze der zentrale Soldatenfriedhof der Roten Armee in Michalovce feierlich eröffnet werden soll. Vielen Dank, dass Sie diesem Thema so viel Aufmerksamkeit widmen.
5: Es ist mir eine große Ehre, anlässlich der Feierlichkeiten zu diesem bedeutenden Tag hier in der Russischen Föderation sein zu dürfen. Die Geschichte verbindet uns, ich akzeptiere keine Verfälschung historischer Fakten und ich unterstütze die Idee einer souveränen slowakischen Politik, die sich an alle richtet, die an normalen, freundschaftlichen Beziehungen zur Slowakischen Republik interessiert sind. Die Menschen in der Slowakei sind sich sehr wohl bewusst, dass es sich nicht nur um direkte Hilfe während des slowakischen Nationalaufstands 1944 handelte. Es waren vor allem Zehntausende Opfer der Roten Armee, die auf mehreren Friedhöfen in der Slowakischen Republik begraben sind. Deshalb möchte ich erneut die Verpflichtung der Slowakischen Republik bekräftigen, dass wir uns um diese Friedhöfe kümmern und sie pflegen werden.
2: Auf dem beschwerlichen Weg zur Zerschlagung und Vernichtung der Nazis vollbrachten die sowjetischen Menschen an der Front und im Hinterland Tag für Tag Heldentaten. Die einen im Kampf, die anderen durch ihre Arbeit. Die sowjetische Regierung beschloss, diese Menschen, die alle Lasten des Krieges auf sich genommen hatten, mit einer Auszeichnung zu ehren.
4: Mai 1942. Die Rote Armee führt erbitterte Kämpfe bei Charkow vor den Toren von Sewastopol und Kertsch. Gerade in diesen Tagen wurde in der Sowjetunion ein neuer Orden gestiftet zur Auszeichnung derjenigen, die sich in den Kämpfen für die sowjetische Heimat im Vaterländischen Krieg gegen die deutschen Besatzer besonders hervorgetan haben. Der Orden des Vaterländischen Krieges war die erste sowjetische Auszeichnung, die während des Krieges gestiftet wurde. Verachtung von Gefahr und Angst, ein ausgeschalteter feindlicher Panzer, eine zerstörte feindliche Batterie, die reibungslose Arbeit des Stabes und vieles mehr. Die täglichen Heldentaten eines jeden an seinem Platz waren dieser Auszeichnung würdig. Die ersten Orden wurden an Artilleristen verliehen, die bei Charkow kämpften. Die Abteilung von Hauptmann Krigli zerstörte in 2 Tagen ununterbrochener Kämpfe 32 feindliche Panzer. Der Orden wurde wahrhaft zum Volksorden. Im Laufe der Kriegsjahre erhielten fast 325.000 Menschen den Orden des Vaterländischen Krieges erster Klasse und mehr als 950.000 Menschen den zweiter Klasse. Außerdem war er bis 1977 der einzige militärische Orden, der nach dem Tod des Trägers in der Familie verbleiben durfte. Im Jahr 1985 erlebte der Orden eine zweite Auflage. Anlässlich des 40. Jahrestages des Sieges wurden damit Veteranen ausgezeichnet. Den Orden erhielten nicht nur die Sieger über Deutschland, sondern auch jene, die im August 1945 Japan besiegt hatten, sowie diejenigen, die in den ersten Nachkriegsjahren gegen Banden faschistischer Kollaborateure gekämpft hatten. Nach diesem Jubiläumserlass überstieg die Gesamtzahl der Träger des Ordens des Vaterländischen Krieges 9 Millionen Menschen. Der Orden des Vaterländischen Krieges bleibt eine der bekanntesten militärischen Auszeichnungen und eines der Symbole des großen Sieges.
2: Das waren die Tele-Nachrichten. Anschließend kommt hier die Dokumentation Die Volksmiliz, eine Melodie des Gedenkens. Ich bin Vadim Ivanov und um 19 Uhr wieder für Sie da. Bis dann.

0: точно помню, что отец...
1: Ich erinnere mich genau, dass mein Vater mich ständig rief, um die Parade anzusehen. Wahrscheinlich fast jedes Jahr. Es ist wirklich immer ein sehr bewegender Anblick. Die Feierlichkeit, die diesem Fest innewohnt, bleibt wohl jedem in Erinnerung. Wir ehren unsere Großväter. Wir tun alles, damit das nicht in Vergessenheit gerät und die Menschen sich an ihre Geschichte erinnern. Denn ohne Vergangenheit gibt es keine Zukunft.

0: Das Orchester war verschwunden, spurlos verschwunden.
1: 90 Musiker, eine phänomenale Besetzung.
2: Sie dachten, sie würden die Truppen aufmuntern. Dann wurden ihnen ihre Instrumente weggenommen. Und stattdessen bekamen sie Gewehre.
3: Ihnen war bewusst, dass das ganze Land in Lebensgefahr schwebte.
4: Von den 12 Divisionen wurden 10 aufgerieben. Diese Streitmacht konnte nur durch die Kraft des Geistes besiegt werden.
5: Uns wurde klar, wenn nicht wir, wer wird unser Vaterland sonst verteidigen?
4: Wir müssen die Erinnerung daran für immer bewahren und ehren.

0: Das staatliche Blasorchester des Kremls bereitet sich auf einen ganz besonderen Auftritt vor. Ein Konzert ohne Publikum, zu Ehren der Gefallenen. Hier, auf dem Feld der Erinnerung nahe Wjasma, liegen die unbekannten Soldaten, die im Großen Vaterländischen Krieg gefallen sind. Unter ihnen sind auch Musiker des staatlichen Blasorchesters der Sowjetunion. Hier, nahe Wjasma, sind die meisten der Musiker ums Leben gekommen.
1: Wir spielen vier Takte vor der ersten Figur.
0: Die Heldentaten der Musiker haben erst vor kurzem große Bekanntheit erlangt. Das Orchester war jahrzehntelang in Vergessenheit geraten und es erforderte enorme Anstrengungen, ihre Geschichte zu rekonstruieren. Wir wissen so wenig über sie. Wir können nicht einmal mit Sicherheit sagen, wo oder wie die meisten Musiker starben. Wir kennen auch nicht die Namen aller gefallenen Orchestranten. Aber wir müssen uns an ihr Heldentum erinnern und dürfen niemals den schrecklichen Preis vergessen, den der Sieg uns gekostet hat.
2: In der Armee ist das Erscheinungsbild von größter Bedeutung. Eine schlampige Uniform kann dir zusätzliche Aufgaben einbringen. Knöpf sie richtig zu. Leg das Gewehr ab und bring deine Uniform in Ordnung.
3: Noch einmal. Zieh sie aus. Falte sie so und zieh sie dann an. Verstanden? Je zäher der Soldat, desto tiefer zieht er seine Feldmütze über die Augenbrauen. Nur Romantiker und Komiker tragen sie nach hinten gekippt. Und dann liegen sie in der kalten Erde.
0: Das ist gelebter Geschichtsunterricht. Schüler und Studenten verbringen 2 Tage im Wald, um hautnah zu erleben, welche Strapazen die Volksmiliz und die Soldaten 1941 erdulden mussten.
2: An eurer Vorbereitung und eurer Kleidung sieht man, dass ihr eindeutig keine Soldaten seid. Ihr wisst nicht, wie man Befehle befolgt oder eine Uniform trägt. Die Mitglieder der Volksmiliz waren genau wie ihr. Manche in eurem Alter, manche älter. Viele hatten, genau wie ihr, noch nie eine Waffe in der Hand gehabt, denn sie waren Moskauer, Stadtmenschen. Sie lebten und arbeiteten in Moskau. Viele waren Künstler, Dichter, Musiker, Schauspieler. Und jetzt? Ich weiß, dass keine feindlichen Flugzeuge über uns fliegen, keine tödliche Gefahr droht, keine Minen um uns herum explodieren. Aber lasst uns trotzdem versuchen, unter diesem Regen, unter demselben grauen Himmel, unter dem auch Sie gekämpft haben, zu verstehen, wenn auch nur zu einem kleinen Teil, was Sie gefühlt haben müssen.

0: 1941. Die Wehrmacht rückt unaufhaltsam auf Moskau vor. Als Reaktion darauf beginnen sich in der Stadt Volksmilizdivisionen zu bilden. Nur jeder zehnte Milizionär wird nach Hause zurückkehren.
1: Der Krieg, der am 22. Juni begann, war ein Zusammenprall der Ideologien. Das war ein Krieg des gesamten Volkes, der jeden Menschen und jede Familie betraf. Wir alle mussten unser Vaterland und unsere Häuser verteidigen. Sieg oder Tod, es gab keinen anderen Ausgang. Ohne den Beitrag jedes einzelnen Bürgers, jedes einzelnen Menschen in unserem Land, hätte der Sieg niemals errungen werden können.
0: Der Miliz schlossen sich diejenigen an, die vom Wehrdienst befreit waren. Schriftsteller, Wissenschaftler, Musiker, Fabrikarbeiter, Diplomaten. Die meisten sind im Kampf vermisst gegangen und das Schicksal vieler ist bis heute unbekannt.
2: Ich muss diesen Umschlag finden. Darf ich? Das ist mein Schatz. Dieser Brief bedeutet mir alles. Vor dem Krieg gab es in Moskau ein bemerkenswertes Orchester, das staatliche Blasorchester der Sowjetunion, das unter großem Beifall durch das Land tourte, für den sowjetischen Rundfunk aufnahm und mit renommierten Opernsängern auf Moskaus größten Bühnen auftrat. Zu den Musikern gehörte auch mein Vater, Dmitri Grigorjewitsch Romaschkow. Als der große Vaterländische Krieg begann, meldete sich das gesamte Orchester, fast 100 Mann, freiwillig zur Moskauer Volksmiliz. Im Herbst 1941 ist das zur Miliz gewordene Orchester in den Schützengräben an der Front bei der Verteidigung Moskaus gefallen. Jahrelang habe ich jede Behörde und jedes Archiv angefragt. Die Antwort war immer dieselbe. Keine Aufzeichnungen gefunden. Die Erinnerung an dieses Orchester war einfach verloren gegangen, begraben in einem bürokratischen Labyrinth. Dmitri Romaschkow, geboren 1931. Nun, das ist der Brief, den er geschickt hat. Und ich muss sagen, dass er mir das Herz zerrissen hat. Er suchte nicht nur nach seinem Vater. Er versuchte, die Erinnerung an seinen Vater wiederherzustellen und das Vermächtnis des Orchesters.
0: Dieser Brief war der Startschuss für eine jahrzehntelange Suche. In Archiven, bei Historikern und Experten. Informationen über die Musiker waren rar. 70 Jahre lang versuchte Dmitri Romaschkow herauszufinden, was mit dem Orchester passiert war, in dem sein Vater gespielt hatte. Doch nur die Kinder der Musiker erinnerten sich noch an ihr Heldentum. Und als Jekaterina Patunina ihren Artikel über das vergessene Orchester schrieb, war das eine Sensation.
2: Hier ist dieser erste Artikel, im Kampf vermisst, aus der Erinnerung verschollen. Er zeigt nur ein generisches Bild der Volksmiliz. Hier, warum hat Moskau die Musiker vergessen, die 1941 bei der Verteidigung der Hauptstadt starben?
0: Das war das erste staatliche Blasorchester der Sowjetunion, abgekürzt das Gosduch. Nur die besten Musiker durften dort spielen. Schließlich wurde es vom renommierten Musiker und Pädagogen Wladislaw Blażewicz gegründet.
2: Er ist der Vater der russischen Blasmusiktradition. Vor der Revolution wurde der Blasmusikunterricht von ausländischen Lehrern dominiert, die ihre Methoden geheim hielten. Wladislaw Blażewicz hat Russlands eigene Blasmusiktradition von Grund auf aufgebaut.
3: Blażewiczs Arbeit hat in erster Linie die Entwicklung der Blasmusik in unserem Land geprägt. Ich habe auch verschiedene Universitäten in den USA besucht. Und auf den Tischen der Studenten und der Professoren trifft man sehr oft auf Blażewicz.
4: Das Blasmusikgenre erfreute sich phänomenaler Beliebtheit. Jede Fabrik, jede Kolchose hatte ihr eigenes Orchester. Aber ein professionelles Ensemble aufzubauen, das Symphonien aufführen kann, so eine Gruppe zusammenzuführen, die Finanzierung zu sichern, Instrumente und Konzertkleidung zu beschaffen, zur damaligen Zeit war das so, als würde man, ich weiß nicht, einen Flug ins Weltall organisieren.
0: Uns ist es gelungen, eine Aufnahme des staatlichen Blasorchesters aufzuspüren. Was Sie jetzt hören werden, ist Blażewicz Marsch, gespielt vom Gosduch-Ensemble.
4: Das Orchester bestand aus 90 Musikern. Eine absolut phänomenale Besetzung. Vorher gab es im Blasorchester nie Instrumente wie Flöten, Klarinetten oder Oboen. Und dass ein Blasorchester Tschaikowski, Bach, Haydn spielte, das löste eine absolute Sensation aus.
0: Wie die Kinder der Musiker später erzählten, meldete sich das gesamte Orchester im Juli 1941 freiwillig bei der 6. Division der Volksmiliz und zog an die Front. Doch davon gibt es keine Aufzeichnungen. Könnte ein ganzes Orchester wirklich in den Krieg gezogen sein? Die Rekrutierung der Division fand hier statt. Am Moskauer Institut für Verkehrstechnik. In nur 3 Tagen schlossen sich 8.500 Zivilisten ihren Reihen an. Fabrikarbeiter, Diplomaten, Musiker, Studenten und Lehrer. Unter ihnen war auch Professor Syljows Vater.
5: Diese Alben zeigen die Kameraden meines Vaters und überraschenderweise auch seine Untergeordneten, denn er befehligte einen Zug, zu dem ein Professor mit Doktortitel und 3 Dozenten gehörten. Er selbst hatte gerade erst seinen Abschluss gemacht und war im 1. Jahr seines Aufbaustudiums. Das Leben war gut zu ihm, könnte man sagen. Er hatte erst vor kurzem geheiratet und er trat der Volksmiliz bei, in der Annahme, dass sie nur 1 oder 2 Monate weg sein würden. Doch er sollte seine Familie erst in 2 Jahren wiedersehen. Eines der großen Werke seines Lebens waren, meiner Meinung nach, die Memoiren, die er über die Volksmiliz verfasst hat. Er hatte immer ein Notizbuch dabei. Und das, obwohl er hungerte, obwohl er unter Mörserfeuer war. Und obwohl er jeden Moment hätte sterben können. Das hier fängt die Essenz dieser Erinnerungen ein.

0: da in Russland angestellt haben und wie die Russen sich hier aufgeführt haben. Also völlig konträr. Und der Russe kam denn praktisch, der hat als erstes Gulaschkanonen aufgestellt und hat an die Bevölkerung Essen verteilt.
1: Wir haben uns nie verständigen in dem Sinn, aber sie hatten uns eingeladen zu Suppe und Brot. Und da braucht man keine Worte.
2: Wir haben gesehen, das waren ganz andere Menschen, als wie die da auf dem Plakat da gewesen sind. Weißt du, das ist das.
3: Kann das heute nicht nachverfolgen, wenn man wieder zur Kriegstüchtigkeit aufruft.
4: Ich wollte einfach der russischen Bevölkerung sagen, wir haben es nicht vergessen und wir möchten eigentlich in Frieden leben. Und Frieden ist das Einzige, was zählt, ist Frieden. Да. Спасибо вам большое.

0: Wie die meisten Volksmilizionäre hatte ich weder Decken noch einen Mantel. Manchmal wurden wir vom Regen durchnässt und froren so sehr, dass uns sogar die Knochen schmerzten.
1: Naiv wie er war, dachte er, er würde an der Front Brücken reparieren. Also lieh er sich in der Bibliothek sogar 10 Bücher über Brückenbau aus. Er war nämlich im Pionierbataillon. Und er trug diesen schweren Rucksack eine Woche lang mit sich rum. 2, 3, bis er ihn eines Tages einfach wegwarf.
2: Viele Musiker, wie Sylow, zogen ohne warme Kleidung für den Winter los und mussten stark unter der Kälte leiden. Aber dafür nahmen sie ihre Instrumente an die Front mit. Das ist aus einem Brief des Klarinettisten Konstantin Homizki bekannt geworden.
0: Unsere Instrumente erwiesen sich hier als unnötig, also wurden sie zurück nach Moskau geschickt. Wir erhielten stattdessen ein zuverlässigeres Instrument, Gewehre. Und mit diesen werden wir uns dem Feind stellen, bis er zerschlagen ist.
3: Mein Vater spielte Trompete und Posaune im Orchester. Sie traten sehr oft auf. An Feiertagen spielten sie sogar auf dem Roten Platz. Ich habe geweint. Ich habe Musik schon immer geliebt, mein ganzes Leben lang. Ich weiß, dass er zur Volksmiliz gegangen ist. Ich erinnere mich auch, dass ihm angeboten wurde, zu bleiben und im Orchester der Tschaikowski-Halle zu spielen, sogar als Solist. Aber er lehnte ab. Er ging zur Miliz. Er war 30 Jahre alt. Sie mussten Moskau verteidigen.
2: Die Volksmiliz musste Verteidigungsanlagen bauen, Schützengräben ausheben, gegen Saboteure kämpfen und der regulären Armee helfen.
1: Anfangs hatten sie nur ein Gewehr und es wurde meinem Vater anvertraut. Er hat mit diesem Gewehr manchmal sogar auf Messerschmitts geschossen.
0: Die Schüsse, die ihr tagsüber gehört habt, waren keine Übungen. Das waren Kämpfe mit deutschen Fallschirmjägern. Unser Bataillon wird jetzt die Schützengräben besetzen, die wir ausgehoben haben, und wird die deutschen Invasoren abwehren.
4: Womit werden wir die Deutschen abwehren? Mit Schaufeln?
0: Wenn es sein muss, auch mit Schaufeln. Sie bekommen keinen Fußbreit.
4: Feind mit Schaufeln abwehren, zu Befehl.
0: Aus der Division wurden 300 Mann ausgewählt, die den Kampf mit den deutschen Fallschirmjägern aufgenommen haben. Die meisten von ihnen sind im Kampf mit dem starken, gut bewaffneten Feind gefallen.
5: Wir sind unweigerlich in diese Atmosphäre eingetaucht, weil man in dieser Mitte einfach gar nicht anders kann, als zu vergessen, wo man gerade ist und in welcher Zeit. Deshalb zwingt es sich einem auf, darüber nachzudenken, wie schwer sie es damals hatten und wie hoch der Preis für unseren Sieg war. Mein Urgroßvater hat auch diese Region verteidigt. Er war Artillerist und hat es ganz bis nach Berlin geschafft.
6: Eure Kommandanten werden jetzt... Hört auf mit dem Geplapper. Ist das etwa euer erster Tag in der Armee? Ihr werdet gleich die echte... Na gut, ich erzähle es euch später. Wenn der Kampfbefehl kommt, fangen sie an, sich zu drängen. Du gibst ihnen Anweisungen. Du rechts, du links. Am Anfang verstehen sie es nicht. Zweiter Trupp, wo wollt ihr hin? Nach rechts, um Gottes Willen, bewegt euch. Links, lauft nach links. Weiter nach links. Dann in Kampfformation. Dritter Trupp, vorwärts.
0: Über dem Wald tauchten Messerschmitts auf und beschossen uns mit Maschinengewehrfeuer. Wir wussten nicht, wo wir uns verstecken sollten. Noch bevor wir Gelegenheit hatten, uns von dem ersten Angriff zu erholen, kehrten die Messerschmitts zurück. Unsere Nerven lagen blank. Mit jedem Angriff überkam uns ein wachsendes Gefühl der Hoffnungslosigkeit.
2: Im September 1941 begann die Operation Taifun der Wehrmacht. Dem Plan zufolge sollte Moskau innerhalb von 6 Wochen eingenommen werden. Zu diesem Zeitpunkt waren die Volksmilizionäre bereits zu regulären Soldaten geworden. Die 6. Division der Volksmiliz wurde zur 160. Schützendivision umbenannt, aber wir wissen bis heute nicht alles darüber, aus wem sie zusammengesetzt war. Jekaterina Krasilowa beschäftigt sich mit der Geschichte der 6. Division. Sie arbeitet in den Archiven, um die Namen und Schicksale der Volksmilizionäre herauszufinden. Für sie ist das ein persönliches Anliegen. Ihr Großvater, Alexander Grigorjewitsch Krasilow, hat sich ebenfalls freiwillig gemeldet und zusammen mit den Musikern der 6. Division gedient. Er kehrte nicht nach Hause zurück.
7: Mich hat es immer gestört, dass ich fast nichts weiß. Und es war ziemlich schwer, Informationen zu finden. In unserem Geschichtsbuch aus der 10. Klasse war der Verteidigungsoperation bei Wjasma, glaube ich, nur eine Zeile gewidmet, sonst nichts. Das war eine negative Erfahrung, an die sich ungern zurückerinnert wird. Deshalb wird darüber nicht viel gesprochen. Ich hatte aus irgendeinem Grund immer das Gefühl, dass er in einem Konzentrationslager gelandet sein könnte. Das war ein unschöner Gedanke. Aber jetzt bin ich mir fast sicher, dass er Anfang Oktober bei Meutewo gefallen ist, wo sich der Stab ihrer Division befunden hat. Sie wurden dort ständig bombardiert. Das waren richtige Teppichbombardements, bei denen viele Menschen gestorben sind. Mein Großvater ist vermutlich bei einem dieser Bombardierungen gestorben. In Gedenken an meinen Großvater erstelle ich eine Liste aller Soldaten der Division, in der er gedient hat. Inzwischen haben wir fast 4000 von ihnen gefunden, obwohl die Division um die 12.000 Mann stark war.
2: Dank Jekaterina Krasilowa gelang es herauszufinden, dass tatsächlich das ganze Orchester sich freiwillig gemeldet hatte. Sie hat ein Dokument aufgespürt, das Licht auf das Schicksal der Musiker wirft.
0: Doch sie hatten keine Gelegenheit, dort Musik zu spielen. Sie packten ihre Instrumente in Taschen, nähten sie zu und arbeiteten genauso wie alle anderen Soldaten.
2: Jekaterina Pertunina hat mehrere Artikel über Blaschewitschs Orchester verfasst. Sie musste dazu eine Vielzahl spärlicher und verstreuter Informationen zusammentragen, doch es ist ihr gelungen, die Erinnerung an das erste staatliche Blasorchester und an Blaschewitsch wiederherzustellen.
6: Lasst uns nun einen etwas ungewöhnlichen Marsch lesen. Seine Melodik ist auch ungewöhnlich. Wir spielen alles so, wie es aufgeschrieben ist.
2: Heute spielt das Blasorchester des Kreml zum ersten Mal den Marsch des Gründervaters des ersten Orchesters, Wladislaw Blaschewitsch. Die Geschichte des Blasorchesters wurde praktisch umgeschrieben, denn früher ging man davon aus, dass das erste staatliche Blasorchester erst 1970 gegründet wurde.
8: Erst vor kurzem ist diese ganze erstaunliche Geschichte bekannt geworden, dass das Orchester deutlich früher gegründet wurde, 1937. Dort spielten unfassbar talentierte Musiker. Die bloße Menge der Musik, die sie gespielt haben, ist selbst heute noch erstaunlich. Alle Traditionen unseres heutigen Blasorchesters haben ihre Wurzeln genau dort. Und das Niveau, diese extrem hohe Messlatte, die uns dieses Orchester bereits 1937 vorgegeben hat, wir halten sie heute aufrecht. Und hoffentlich werden wir sie sogar noch höher legen können. Ich bin froh, dass wir nicht nur diese Tradition fortsetzen, sondern auch die Erinnerung an unsere musikalischen Vorfahren bewahren können.
0: Wir sind jetzt fast alle zusammen und erfüllen unsere Pflicht als Soldaten. Wir schießen nicht schlechter als die anderen. Ich habe beim Schießen sogar die Note sehr gut bekommen. Wenn mir also ein Faschist ins Visier läuft, ist er schon so gut wie tot.
4: Wenn ich an diese Musiker und Dichter, Studenten und Professoren denke, viele von ihnen hatten davor nie ein Gewehr in der Hand gehalten. Sie hatten keine Ahnung, wie man damit umgeht. Aber manchmal kommt es mir so vor, als hätten sie in ihrer heiligen Naivität geglaubt, sie könnten den Feind allein mit ihrem Geist und ihrem Hass vernichten. Vorwärts! Wir lieben unser Vaterland so sehr und hassen den Feind so sehr, dass sie vor uns davonlaufen werden. Aber sie sind nicht davongelaufen. Das war die beste Kriegsmaschine der Welt. Die Volksmiliz ging nicht einfach an die Front. Sie landete in einem fürchterlichen Fleischwolf.
2: Die Ereignisse bei Wjasma werden oft als Fleischwolf von Wjasma bezeichnet. Dem Feind gelang es dort, 5 sowjetische Armeen einzukesseln. Dann begann das Massaker. Am 7. Oktober schloss sich der Kessel von Wjasma. Diese Kämpfe zählten zu den blutigsten des Krieges. Die meisten Soldaten und Milizionäre, darunter auch die Musiker, starben unter Bombardements oder in Gefechten mit dem Feind.
4: Hier gelang einzelnen Einheiten am 11. und 12. Oktober der Durchbruch. Ihr Durchbruch fand im Grunde genau dort statt, wo wir jetzt stehen, zwischen Bogorodizki und Obuchowo. Meine Oma erzählte mir immer, wir sahen unsere Infanteristen auf der Obuchow-Brücke, wie sie Hurra, Hurra, Hurra riefen. Sie rannten und schlüpften durch. Danach kamen die Fahrzeuge, Autos und Kanonen. Die Deutschen ließen ein paar von ihnen durch, aber dann fuhr eine andere Einheit heran. Die Deutschen beschossen das erste und das letzte Auto, sodass sich auf der Brücke ein Stau bildete. Sie sagte, alle wurden dort im Kreuzfeuer erschossen. Niemand hat es lebend herausgeschafft. Trotzdem haben unsere Truppen Obuchowo und Domanowo eingenommen. Einige Stunden lang, für 2 oder 3 Stunden, gelang es einigen unter dem Schutz der Dunkelheit durchzuschlüpfen. Aber den meisten Truppen gelang der Durchbruch nicht. Von den 12 Divisionen der Volksmiliz gingen 10 verloren. Das war der Preis an Verlusten, den die Moskauer Volksmiliz in den Kämpfen bei Wjasma zahlen musste.
2: Die Deutschen planten, die eingekesselten sowjetischen Soldaten in 3 Tagen zu vernichten. Nur 3 Tage und dann wäre der Weg nach Moskau frei gewesen. Die Deutschen planten bereits ihre Parade auf dem Roten Platz. Aber die sowjetischen Soldaten wollten nicht aufgeben. Sie leisteten Widerstand, selbst als es so aussah, als hätten sie keine Kraft mehr.

Der 81. Jahrestag des Sieges. Heute feiert Russland einen der wichtigsten Nationalfeiertage, den Tag des Sieges im Großen Vaterländischen Krieg. Im ganzen Land fanden Paraden und Gedenkveranstaltungen statt. Der russische Präsident Wladimir Putin betonte erneut, der Sieg von 1945 war ein gemeinsamer Sieg der vielen Völker der Sowjetunion. Auch in Deutschland finden am Tag des Sieges Feierlichkeiten statt. Die Menschen versammeln sich an sowjetischen Gedenkstätten, um der Soldaten zu gedenken, die die Welt von der braunen Pest befreit haben. Die Feierlichkeiten gehen weiter, trotz polizeilicher Eingriffe und Verbote von Symbolen der Siegerarmee. Ort der Versöhnung. Im Großen Vaterländischen Krieg starben Millionen auf beiden Seiten. In Deutschland wie in Russland gibt es bis heute zahlreiche Kriegsgräberstätten, die an den Großen Vaterländischen Krieg erinnern und uns mahnen. Die Orte hatten mit dazu beigetragen, dass beide Länder wieder zueinander finden konnten. Darüber, wie eine Versöhnung über den Gräbern gelingen kann, weiter in unserer Sendung.

0: Heute feiert Russland einen der wichtigsten Nationalfeiertage, den Tag des Sieges im Großen Vaterländischen Krieg. An diesem Tag erinnert sich das Land an die Helden und gedenkt der Kriegsopfer. In ganz Russland finden Feierlichkeiten und Aktionen des unsterblichen Regiments statt. Während des Empfangs im Kreml betonte der russische Präsident Wladimir Putin, dass die Völker der Sowjetunion einen entscheidenden Beitrag zum Sieg über den Nationalsozialismus geleistet hätten. Das ist unser gemeinsamer Sieg, sagte der russische Präsident.
1: Ich freue mich aufrichtig, diesen Feiertag im Kreise von Freunden und zuverlässigen Partnern zu begehen. Es ist allgemein bekannt, dass die Völker der Sowjetunion entscheidend zur Zerschlagung des Nationalsozialismus beigetragen haben. Dabei haben wir diesen grandiosen Sieg nie in unseren und fremden Sieg unterteilt und ehren daher den Beitrag aller Soldaten der Anti-Hitler-Koalition, der Widerstandskämpfer, Partisanen und Untergrundkämpfer. Wir werden die Erinnerung an das Kampfbündnis und die Waffenbrüderschaft für immer bewahren. Menschen unterschiedlichen Alters und verschiedener Nationalitäten, Männer und Frauen, Alte und Junge, haben die harten Prüfungen dank des Glaubens an den Sieg der Gerechtigkeit, an das Recht der Völker auf Souveränität und Eigenständigkeit und natürlich von der Liebe zum Vaterland überstanden. Diese Gefühle sind für uns auch heute noch ein geistiger und moralischer Orientierungspunkt. Unsere Völker verbindet eine aufrichtige Haltung gegenüber der gemeinsamen Geschichte, die Erinnerung an diejenigen, die für die Freiheit ihres Landes und der gesamten Menschheit gekämpft haben, sowie die Verantwortung dafür, die Wahrheit über den großen Vaterländischen Krieg und den Zweiten Weltkrieg zu bewahren, damit künftige Generationen fest davon überzeugt sind, dass die Liebe zum Vaterland und die Solidarität der Völker im Kampf für Frieden und Gleichheit eine mächtige und alles überwindende Kraft sind. Es ist wichtig, Versuche entschlossen zu unterbinden, die Ereignisse des Zweiten Weltkriegs zu verfälschen und Nazis und Kollaborateure zu verherrlichen. Auf ihrem Gewissen lasten unerträgliches Leid und der Tod von Millionen unschuldiger Zivilisten. Es ist unsere Pflicht, keine Rechtfertigung für den Völkermord an Bürgern der Sowjetunion und andere Gräueltaten der Nazi-Verbrecher zuzulassen. Sie wurden vom Nürnberger Tribunal eindeutig verurteilt und sie verjähren nicht.
0: Ein Höhepunkt der Feierlichkeiten war die traditionelle Siegesparade in Moskau. Über den Roten Platz marschierten Ehrenformationen verschiedener Waffengattungen. Auch die Teilnehmer der Sonderoperation waren dabei. Die Höhepunkte der Parade weiter in unserem Bericht.

0: Traditionell hält der russische Präsident eine feierliche Ansprache. Dieses Jahr hob Wladimir Putin den Beitrag aller Republiken der Sowjetunion zum Sieg über den Nationalsozialismus hervor. Er betonte, dass Russland niemals zulassen werde, dass die wahren Siege in Vergessenheit geraten.
1: Liebe Bürgerinnen und Bürger Russlands, liebe Veteranen, ich gratuliere Ihnen zum Tag des Sieges. Zu unserem heiligen, strahlenden und wichtigsten Feiertag. Wir begehen ihn mit Stolz und Liebe zu unserem Land, im Bewusstsein unserer gemeinsamen Pflicht, die Interessen und die Zukunft unseres Vaterlandes zu verteidigen. Wir gedenken der großen Generation der Sieger mit aufrichtiger Dankbarkeit. Wir ehren die Vermächtnisse und das Erbe der Soldaten des Sieges. Die Sorge um das Vaterland vereint unser ganzes Land, das gesamte russische Volk. Und die Bewahrung der Erinnerung an die Ereignisse des großen Vaterländischen Krieges, an seine wahre Geschichte und an seine wahren Helden ist für uns eine Ehrensache.
0: Der Tag des Sieges wird am 9. Mai nicht nur in Russland begangen. Die Feierlichkeiten finden heute auch in vielen deutschen Städten statt. So versammelten sich heute in Berlin zahlreiche Menschen zu einer Gedenkveranstaltung am sowjetischen Ehrenmal im Treptower Park. Auf den Aufnahmen sind Menschen mit russischen Flaggen, Standarten der Fronten des großen Vaterländischen Krieges und Plakaten mit Aufschriften wie »Nie wieder Krieg« am Soldatendenkmal der Befreier zu sehen. Der russische Botschafter in Deutschland, Sergei Nitschajew, nahm an der Kranzniederlegung teil. Der Diplomat hob hervor, dass Russland die Tradition dieses historischen Feiertages weiterhin ehren und keine Verfälschung der Geschichte zulassen werde.
1: Wir werden diese große Tradition weiterhin ehren. Wir haben für diesen Sieg einen enormen, einen beispiellosen Preis gezahlt. So viele Opfer. Kein Land in der Geschichte hat so viele Menschen verloren. Hier in Deutschland sind, wie Sie wissen, 700.000 sowjetische Bürger begraben. Deshalb werden wir diese Tradition unbedingt bewahren. Wir werden weiterhin die Heldentaten der sowjetischen Soldaten würdigen, die entscheidend zur Zerschlagung des Faschismus beigetragen haben. Wir werden uns weiterhin für eine objektive Darstellung der historischen Ereignisse einsetzen und niemanden gestatten, diese so zu interpretieren, wie es die jeweilige politische Konjunktur erfordert. Die Verfälschung der Geschichte ist nicht unsere Wahl. Wir sind kategorisch dagegen, ebenso wie gegen die Umdeutung der Philosophie der Denkmäler und Grabstätten, die sich in Deutschland befinden. Es sind Denkmäler für den sowjetischen Soldaten als Befreier. Es sind Denkmäler für den Sieger über den Faschismus und andere Interpretationen gibt es meiner Meinung nach nicht und darf es auch nicht geben.
0: Wir schalten jetzt unseren Kollegen Ulrich Gohlke direkt aus dem Moskauer Stadtzentrum live zu. Er wird mit dem Politikexperten Gerd Heven Ungar über die Restriktionen sprechen, die der Westen am Tag des Sieges verhängt hat, aber auch darüber, wie der Westen die Rolle der Sowjetunion bei der Befreiung vom Nationalsozialismus ignoriert. Ulrich, bitteschön, du hast das Wort.
2: Vadim, ich danke dir. Gerd, ich begrüße dich. Warum versuchen eigentlich die europäischen Politiker, den Tag des Sieges zu ignorieren? Und wozu könnte die allmähliche Verdrängung des 9. Mai als eines der zentralen Ereignisse des Zweiten Weltkrieges führen?
3: Ja, sie versuchen ihn ja nicht nur zu ignorieren, sie versuchen ihn vor allem umzudeuten. Sie versuchen ihn umzudeuten in einen Sieg der westlichen Alliierten über den Faschismus und versuchen, die Sowjetunion aus dem Andenken herauszudrängen. Aktuell führt das auch zu einer völlig bizarren Umkehr der Wahrnehmung von Russland. Russland wird als in Deutschland als faschistischer Staat, als imperialistischer Staat geframed. Das ist angesichts der Vorgänge in und um der Ukraine geradezu bizarr. Der Ukraine-Konflikt ist geschuldet der Ausdehnung der NATO, ist geschuldet dem Versuch, aus der Ukraine ein Anti-Russland zu machen, dort Waffen zu stationieren. Es ist der Westen, der da imperialistisch ist. Und mit dem Herausdrängen Russlands aus diesem Andenken, der Sowjetunion aus dem Andenken,

0: versucht man sich selber auch zu legitimieren. Also man versucht sich selber zu legitimieren als die einzige Macht, als der westliche Block, der im Grunde über den Faschismus gesiegt hat. Die Sowjetunion wird in diesem Zusammenhang ganz eindeutig diskreditiert. Putin hat das auch angesprochen. Die Geschichte soll umgeschrieben werden. Das ist ein Akt des Revanchismus.
1: Kann es sein, dass manche westliche Politiker Angst vor der Bedeutung der großen Bedeutung des 9. Mai haben?
0: Ja, naja. Also deutsche Politik hat Angst. Man sieht das auch im Umgang mit Russland. Also wer Politiker, beispielsweise das BSW oder der AfD, die es wagen, sich in der russischen Botschaft in Berlin einzufinden und gemeinsam mit Russland den Tag des Sieges zu begehen, die werden diffamiert, werden medial an die Wand gestellt, werden gerichtet öffentlich. Ja, das ist ein Zeichen von Angst. Russland wird auch aus allen offiziellen Gedenkfeiern rausgedrängt. Die Begründung ist eine moralische, die Begründung ist der angebliche Präzedenzlos, der Überfall auf die Ukraine, der Angriffskrieg auf die Ukraine, wie das in Deutschland genannt wird, ohne die Vorgeschichte zu beleuchten natürlich. Ne, auch das ist eine Form der Geschichtsklitterung. Und genau das Gleiche versucht man eben sowohl mit dem Andenken an die Befreiung des Deutschlands vom Faschismus zu machen, und das wiederholt sich in der Erzählung über den Konflikt in der Ukraine.
1: Nehmen wir eine besondere Posse in den Blick. Ich würde sie als deutsche Hauptstadtposse bezeichnen. Die Berliner Polizei hat das Zeigen der russischen Flagge und der ukrainischen Flagge verboten. Das Verwaltungsgericht hat dann beide Verbote gekippt und dann aber doch die ukrainische Flagge zugelassen. Dann gab es eine Beschwerde und aufgrund dieser Beschwerde gab es nochmal eine Revision dieses Urteils. Und jetzt ist es so, dass weder St. Georgs Flaggenbänder noch die russische Flagge noch die Flagge der UdSSR gezeigt werden dürfen. Wieso diese Unentschlossenheit der Berliner Behörden?
0: Ja, diese Unentschlossenheit ist meines Erachtens Ausdruck von der Scham und auch von einer inneren Zerrissenheit. Offensichtlich gibt es unterschiedliche Kräfte immer im Apparat, bei den Gerichten und in den Verwaltungen, die in unterschiedliche Richtungen ziehen. Diese Zerrissenheit halte ich für den Ausdruck einer Scham. Man möchte eigentlich das Andenken wahren. Gleichzeitig möchte man aber versuchen, Russland aus diesem Andenken herauszudrängen.
1: Daher auch diese unterschiedlichen Geschwindigkeiten der jeweiligen Institutionen. Die einen, die preschen mehr vor, die anderen sind da eher zurückhaltend.
0: Ja, das, was da gerade in Berlin passiert, ist Ausdruck vom Versuch, zwei völlig unterschiedliche Pole in eins zu bringen. Ne? Das geht nicht. Ne? Was natürlich, also ich als Deutsche, ich erlebe das natürlich als Schande, dass man die Symbole der Roten Armee, dass man die Symbole derjenigen, die den Faschismus besiegt haben und dafür einen enorm hohen Preis bezahlt haben, dass man ausgerechnet die verbietet, das ist eine absolute Schande.
1: Ja, wenn wir jetzt auf die Erinnerungen zu sprechen kommen, haben denn die Menschen in Europa den hohen Preis, den die Sowjetunion, die Menschen in der Sowjetunion im Kampf gegen den Faschismus gezahlt haben, vergessen? Und welche Konsequenz hat eine solche Geschichtsvergessenheit?
0: Ja, also ich denke, das wurde vergessen, die enorme Leistung der Sowjetunion wurde zumindest in Westdeutschland immer unterschlagen. Wenn es im Schulunterricht, wenn es um den Zweiten Weltkrieg, wenn es um den Faschismus geht, dann wird natürlich irgendwie der Holocaust akzentuiert, dann wird der Rassismus akzentuiert. Aber die 27 Millionen Toten in der Sowjetunion, die werden eigentlich nicht erwähnt. Auch das Wüten der Wehrmacht in Weißrussland, ich glaube, das wurde in meinem Schulunterricht nie thematisiert. Und das wird heute auch nicht mehr thematisiert. Wozu das führt? Das führt dazu, dass es wieder eine Zweiteilung gibt. Es gibt dann

es gibt dann, Russland wird ausgegrenzt, Russland wird rausgedrängt und es gibt dann irgendwie so das Andenken an, an die Befreiung vom Faschismus, verstanden als eine Befreiung.

0: Bewegung, das ist geradezu absurd. Aber wenn man das macht, wenn man daran festhält, dann gibt es notwendigerweise wieder eine neue Konfrontation, und die zu Konflikten führt. Und ich glaube, darum geht es. Ne? Man möchte wieder die Konfrontation, man sucht wieder die Konfrontation mit Russland und drängt daher Russland aus dem Andenken an die Befreiung vom Faschismus.
1: Seit Willy Brandt und seiner Politik ist es ja, oder war es ja auch so, dass Berlin, dass Deutschland versucht hat zu vermitteln. Also dass Deutschland versucht hat, zwischen Moskau und Berlin zu vermitteln, trotz auch der Zugehörigkeit zur NATO. Seit wann gibt es denn diese Wende in der Politik?
0: Ja, also ich denke, der zentrale Bruch, das war die Wiedervereinigung. Ne? Bis zur Wiedervereinigung, Deutschland war geteilter Staat, die DDR orientierte sich an der Sowjetunion, Westdeutschland orientierte sich an den USA und Westeuropa. Und mit der Wiedervereinigung entstand plötzlich entstand ein Riss. Ne? Es gab keine Notwendigkeit mehr, sich mit Russland wirklich ins Einvernehmen zu setzen. Der einzige große Fan der Wiedervereinigung, das war Gorbatschow. Alle anderen waren eigentlich dagegen.
1: Man hat sich aber auch nicht verstanden jetzt als Nachfolger von Willy Brandt sozusagen.
0: Nee, man versteht sich nicht als Nachfolger von Willy Brandt. Man versteht sich eher wieder Merz macht das gerade. Man versteht sich, man sieht sich eher in der Tradition des deutschen Militarismus. Man möchte wieder Kraft zeigen, man möchte wieder Stärke zeigen. Man ist dabei dafür auch bereit, auf alle gemachten Versprechen im 2+4-Vertrag und zur Wiedervereinigung gemachten Versprechen völlig zu verzichten und diese Verträge zu brechen. Von dem Versprechen, von Deutschland geht nur noch Frieden aus, ist absolut nichts mehr übrig. Ne? Das ist wirklich gecancelt. Merz wiederholt die Fehler, die Deutschland bereits zweimal gemacht hat. Der sieht sich nicht in der Tradition von Willy Brandt, von Vermittlung, von Brücke bauen. Der sieht sich als Führer Europas, der sieht sich in einer ganz anderen Tradition.
1: Klingt ja auch wie Revisionismus.
0: Das ist Revisionismus.
1: Also dieser mit Pauken und Trompeten wieder eingekehrte Militarismus in die deutsche Politik. Und diese Vergessenheit in Bezug auf die Fehler Deutschlands in der Vergangenheit, gerade im Zweiten Weltkrieg, also und die Politik jetzt von Merz und seinen Leuten erinnert wirklich an Revisionismus.
0: Ja, das ist Revisionismus. Also was Merz tut, das kann man nur tun, indem man die Geschichte völlig negiert, indem man so tut, als hätte es das 20. Jahrhundert nie gegeben. Ne?
1: Es klingt auch meines Erachtens nach Revanchismus.
0: Ja, das ist es. Also Deutschland möchte wieder Führung übernehmen und das schließt an etwas an, an dem Deutschland das zweimal in die Katastrophe geführt hat. Das negiert die Folgen sowohl des Ersten als auch des Zweiten Weltkrieges. Und das schließt an eine ganz ungute Tradition an. Und das hat auch damit zu tun, warum man heute die Sowjetunion nicht mehr würdigen möchte. Man möchte nicht daran erinnert werden, dass man unterlegen ist, dass man verloren hat. Das ist...
1: Man hat aber auch seitens der Westalliierten verloren.
0: Ja. Also es... Es gibt diesen Ausspruch, dass die Deutschen haben der Sowjetunion Stalingrad nie verziehen. Ne? Das ist, und ich glaube, diese neue deutsche Kraftmeierei, für die Merz steht, die ist davon Ausdruck. Ne? Das bedeutet nicht, dass also Merz überschätzt die Kapazitäten oder die Fähigkeiten Deutschlands. Ne? Das heißt nicht, dass...
1: Mit Blick auf die Zeit bitte ich um einen abschließenden Satz.
0: Also, Deutschland wiederholt gerade alle gemachten Fehler. Das ist bedauerlich. Das ist auch besonders an so einem Tag wie heute ist das bedauerlich. Wie das wieder eingefangen werden kann, das weiß ich nicht. Ich glaube, im Moment

0: steht der Zug, rollt der Zug auf dem Gleis in die falsche Richtung.
1: Das war der Politikanalyst Gerd-Even Unger. Vielen Dank, Gerd, für deine Expertise.
0: Ich danke.
1: Und damit zurück zu dir, Vadim, ins Studio.
2: Ulrich und ich danke dir für dieses Interview und fahre hier weiter fort. Als Nazi-Deutschland einen Angriffskrieg gegen die Sowjetunion begann, strebte es nicht nur danach, Lebensraum im Osten zu erobern. Der Krieg beruhte auf einer verbrecherischen Rassenideologie und wurde vom Dritten Reich gegen minderwertige Untermenschen geführt. Wie ist es danach und nach Millionen von Opfern überhaupt noch möglich, miteinander zu reden? Die Geschichte zeigt jedoch, dass dies möglich ist. ETD-Korrespondent Georg Sadovnitschy besuchte den deutschen Soldatenfriedhof in Rzew, um herauszufinden, wie Versöhnung über den Gräbern gelingen kann.
3: Rzew, ein Schauplatz schwerster Kämpfe des großen Vaterländischen Krieges. Hinter mir liegt ein Ort, um dessen Existenz so lange gerungen wurde. Der deutsche Soldatenfriedhof. Fast 50.000 deutsche Soldaten und Offiziere sind hier bestattet. In russischer Erde, die sie einst erobern wollten. Dass es diesen Ort gibt, ist keine Selbstverständlichkeit.
4: Der Friedhof wurde am 28. September 2002 eingeweiht. Nach einem langen und erbitterten Kampf. Viele Einwohner von Rzew sprachen sich gegen dieses Projekt aus, reichten Petitionen ein und organisierten öffentliche Proteste. Auch Gouverneure und Abgeordnete der Staatsduma beteiligten sich an der Debatte. Letztendlich waren es gerade die Veteranen des Großen Vaterländischen Krieges, die sich für Versöhnung einsetzten. Ganz im Sinne eines alten russischen Prinzips. Sieger zeigen Gnade. Die Gräber tragen keine militärischen Dienstgrade. Es ist bewusst so gestaltet. Denn nach deutschem Verständnis sind vor Gott alle gleich. Im Tod erst recht. Natalia Dranova ist eine der Hüterinnen dieses Ortes. Seit 20 Jahren kümmert sie sich um diese Stätte in enger Zusammenarbeit mit dem Volksbund Deutsche Kriegsgräberfürsorge.
3: Und beobachtet, wie sich der Ort des Schmerzes allmählich in einen Ort der Versöhnung verwandelt.
5: Wenn Sie sich umsehen, auf dem Friedhof gibt es keine Videoüberwachung, keine Bewachung. Und dennoch hat es hier nie Vandalismus gegeben. Zu sagen, die Stadt habe sich damit abgefunden, dass hier ein deutscher Friedhof liegt, würde ich so nicht formulieren. Es gibt durchaus Rzewer Bürger, denen es überhaupt nicht gefällt, dass dieser Friedhof auf unserem Boden existiert. Aber andererseits gehört der Respekt vor Gräbern zu unserer Kultur. Deshalb ist es hier stets gepflegt. Und es finden sich keinerlei Inschriften oder Schmierereien. Seit 1953 hat die deutsche Jugend die Devise geprägt, Versöhnung an den Gräbern der Gefallenen, das ist Arbeit im Namen des Friedens. Und bei uns gab es vom Ende der 90er Jahre an fast 20 Jahre lang ein deutsch-russisches Jugendzeltlager. Wenn die Jugendlichen aus Deutschland kamen, arbeiteten sie an den Gemeinschaftsgräbern unserer Soldaten. Im Gegenzug arbeiteten unsere Jugendlichen hier auf dem deutschen Friedhof. Hierher kamen sehr viele offizielle Delegationen, aber auch Einzelreisende und Angehörige derjenigen, die hier begraben liegen. Jeder hatte seine eigene Geschichte. Jeder erzählte die Geschichte seiner Familie und hinterließ uns Dokumente. Das ist für uns von unschätzbarem Wert. Denn von den 56.000 Einwohnern Rzews waren am Ende der Besatzungszeit noch etwa 300 Menschen übrig. Und natürlich interessiert uns brennend, was hier während der Besatzung geschehen ist. Die deutschen Soldaten hatten Fotoapparate, sie konnten Tagebücher führen. Und heute übergeben uns ihre Enkel und Urenkel diese Dokumente.
6: Der Volksbund Deutsche Kriegsgräberfürsorge war seit 1992 bis 2022 in Russland aktiv, auf Grundlage eines Abkommens, das Präsident Jelzin unterzeichnete. Die Organisation betreut weltweit mehr als 800 Kriegsgräberstätten aus dem Ersten und Zweiten Weltkrieg. In Rzew arbeitete sie eng mit russischen Submannschaften zusammen. Wer auf dem Schlachtfeld gefunden wird, gleich welcher Nationalität, soll einen würdigen Ort der letzten Ruhe halten.
7: Bei der Exhuminierung stellte sich heraus, dass sich an dieser Stelle zwei Angehörige der Wehrmacht befanden. Die dritten sterblichen Überreste gehörten einem sowjetischen Soldaten. Die sterblichen Überreste der deutschen Soldaten haben wir dem Volksbund zur Bestattung in Rzew übergeben. Bei einem der deutschen Soldaten befand sich in einem kleinen ledernen Beutel, in dem die Erkennungsmarke aufbewahrt wurde, ein Blatt Papier. Es stellt

0: stellte sich heraus, dass es sich um einen Brief des 9-jährigen Sohnes an seinen Vater an der Front handelte. Offenbar hütete der Vater diesen Brief so sehr, dass er ihn stets bei sich auf der Brust trug, als Erinnerung an sein Zuhause, an seine Familie.
1: Von den 3.500 sowjetischen Soldaten, die das Suchteam Pionier seit 2015 geborgen hat, konnten nur 205 Personen identifiziert werden, weniger als 6%. Bei den deutschen Gefallenen ist diese Quote höher. Erkennungsmarken, sorgfältig geführte Einheitslisten, Briefe aus der Feldpost. Karl Stützel hatte seinen Sohn Walters Brief bis zuletzt bei sich getragen. Als wäre es der letzte Faden, der ihn mit seiner Heimat verband. Nun ruht er auf dem deutschen Soldatenfriedhof in Rzhev. Und sein Enkel weiß wo. Georg Sadovnici, RTDE, Rzhev, Russland.
2: Das waren die TD-Nachrichten. Anschließend kommt hier die Fortsetzung der Dokumentation Die Volksmiliz, eine Melodie des Gedenkens. Ich bin Wadim Iwanow und um 20 Uhr wieder für Sie da. Bis dann.

0: Als ich klein war, gingen wir auf den Hauptplatz der Stadt zur Siegesparade. Kriegsveteranen marschierten an uns vorbei. Die Augen der Menschen strahlten vor Freude. Die Menschen trugen Georgsbänder und Blumen. Alle waren von festlicher Stimmung und Freude erfüllt. Wenn im Fernsehen die Siegesparade lief, weinte mein Großvater oft. Er ist ein kräftiger Mann der alten Schule, kräftiger als ich und einen halben Kopf größer, aber er feierte den Tag des Sieges mit Tränen in den Augen. Erst als ich 15 oder 16 war, begann ich zu verstehen, was das bedeutet, wie schwer sie es damals hatten. Wir bringen unseren Sieg näher, genau wie unsere Urgroßväter und Großväter. Wir sind auf dem richtigen Weg und dürfen davon nicht abweichen. Denn der Tag des Sieges ist der wichtigste Feiertag für unser riesiges Land.
1: Wenn man sich so die Briefe und Memoires der deutschen Soldaten ansieht, ging das vielen einfach nicht in den Kopf. Warum kämpfen sie? Warum? Wir haben einen Bunker eingekesselt. Die Garnison in diesem Bunker war dem Untergang geweiht. Also Jungs, ergebt euch und bleibt am Leben. Aber nein, sie kämpften bis zum letzten Atemzug, während wir sie bereits zerstörten und in Brand setzten. Also ja, die Deutschen konnten das nicht verstehen. Warum sollte man sein Leben so opfern? Warum nicht am Leben bleiben und seine Haut retten? Aber unsere Jungs kämpften weiter. Und nur so, nur durch dieses Blut, durch zahlreiche Verluste und große Opfer gelangten wir zu großen Siegen. Und Wjasma hat das sehr deutlich und anschaulich gezeigt.
2: Die Deutschen konnten nur für ein paar Tage aufgehalten werden. Die verzweifelt kämpfenden sowjetischen Soldaten zermürbten die Deutschen so sehr, dass ihre Offensive zum Stillstand kam. Doch diese Zeit reichte aus, um die Verteidigungslinie bei Mojaisk zu verstärken und neue Divisionen in die Nähe der Hauptstadt zu verlegen. Das rettete Moskau, kostete aber hunderttausende Menschenleben, nur wenige entkamen aus diesem Kessel. Am Ort des erfolgreichen Durchbruchs steht heute das Spaso-Bogorodski-Frauenkloster. Sein größtes Heiligtum ist eine Ikone, die basierend auf der Erzählung eines Soldaten gemalt wurde, der sich retten konnte.
3: Der Befehl zum Durchbruch sah voraus, dass sie dem Ufer des Flusses Kurjanowka folgen mussten. Aber da ist ein Sumpf, ein tiefliegender Morast. Und sie sahen, wie eine Frau mit einem Kind im Arm, mit einem dunklen Tuch auf dem Kopf, über den Sumpf geht und sie hinterherruft. Und wer sie sah, der lief ihr hinterher. Als sie stehen blieben, stellten sie fest, dass die deutsche Feuerlinie bereits hinter ihnen lag. Sie sind aus dem Kessel rausgekommen. Da wurde ihnen klar, dass das die Gottesmutter war. Sie hat sie gerettet. Diese Ikone in unserem Kloster nennt sich Odigitria Gottesmutter, der Krieger von Wjasma.
2: Im Kloster wird ständig der Namen gefallener Krieger gedacht. Manche Leute schicken Briefe mit der Bitte, ihrer Angehörigen zu gedenken. Andere kommen selbst. Viele schicken auch Fotos und Erzählungen über ihre Verwandten. All das wird im Archiv aufbewahrt, wo mehr als 90.000 Namen verzeichnet sind. Heute wurde die Liste um die Musiker des Orchesters erweitert. Jetzt wird hier auch um ihr Seelenheil gebetet.
4: Hallo, Mutter Oberin. Hallo. Wir möchten Ihnen die Namen der Volksmilizionäre übergeben, die im Oktober 1941 hier bei Wjasma vermisst gegangen sind.
3: Wisst ihr, was gut an unserem orthodoxen Glauben ist? Bei Gott sind alle am Leben. Zhukov sagte einst, wenn Wjasma nicht gewesen wäre, hätten wir vielleicht Moskau aufgeben müssen. Diese Krieger haben ihr Vaterland so aufrichtig verteidigt, dass Gott sie gesegnet hat und Moskau blieb von den Deutschen unberührt.
2: Volksmilizionäre, die wie durch ein Wunder überlebt haben, verließen den Kessel mit den Bannern der Division. Einer von ihnen, Fjodor Orlov, führte die Division nach ihrer Wiederherstellung an. Im Winter nahm sie an einer Gegenoffensive teil, die in der ersten großen Niederlage der Deutschen endete. Aus dem Kessel von Wjasma entkam auch der Schauspieler Michail Pukowkin. Er erfuhr im Filmstudio vom Ausbruch des Kriegs. Moosfilm drehte zu der Zeit gerade diese Szene aus dem Film Das Werk der Artamonows. Doch die Dreharbeiten wurden pausiert. Es war Krieg. Pukowkin war gerade erst 17 Jahre alt. Er konnte nicht einberufen werden. Aber der junge Schauspieler meldete sich freiwillig für die 6. Division der Volksmiliz. Michail zog zusammen mit seinen zwei Brüdern und seinem Vater in den Krieg. Zurückkehren wird nur er allein.
1: Die Verluste der sowjetischen Seite während der Verteidigungsoperation bei Wjasma sind noch größer. Allein während der Operation bei Wjasma, also nach 13 Tagen der Kämpfe, gab es mehr Verluste als die Vereinigten Staaten und das Vereinigte Königreich zusammen während des gesamten Zweiten Weltkriegs erlitten. Das ist natürlich nichts, worauf wir stolz sein können, aber etwas, an das wir uns erinnern müssen. Die Volksmiliz ist Teil der historischen Tradition unseres Landes und ein Musterbeispiel für Pflichttreue und Patriotismus.
5: Alles geht zu Ende, aber Musik ist ewig. Nach einer Schlacht sehnt sich das Herz doppelt so sehr nach Musik.
6: Ich bin Choreograf, traditionelle Choreografie.
7: Ich spiele Oboe.
8: Verdiente Künstler sollten immer gut aussehen.
2: Das sind die Künstler der Luganska Philharmonie. Als die militärische Sonderoperation begann, griffen diese Tänzer, Musiker und Sänger zu den Waffen. Die Musiker kämpften gemeinsam, im selben Zug. Er erhielt sogar den Codenamen Philharmonie. Juri Latisch oder, wie ihn hier alle nennen, Onkel Jura, wurde zu ihrem Kommandanten ernannt.
5: Wir wussten das. Wer soll unser Vaterland verteidigen, wenn nicht wir? Die Stadt Kamenka liegt in der Nähe von Mariupol. Wir haben bei der Säuberung und Befreiung dieses Vororts mitgeholfen. Danach wurden wir nach Mariupol geschickt. Und in Mariupol kam der Befehl, ein 9-stöckiges Gebäude zu stürmen, in dem sich die Ukronazis verschanzt hatten. Das Schwierige war, als wir das Gebäude eingenommen hatten und nach unten in den Keller gingen. Dort waren mehr als 100 Menschen, Zivilisten, ältere Menschen, Familien mit Kindern. Es war schwer, sie da rauszuholen. All das geschah natürlich unter feindlichem Beschuss. Wir waren alle zusammen dort. Unter uns waren keine Feiglinge. Das ist das Wichtigste. Ivan, einer unserer Künstler, er ist an die Front gegangen, obwohl er noch sehr jung ist. Er hatte sich sogar für Stachanow auf seinen Gewehrschaft geritzt. Er kommt selbst aus Stachanow. Für Stachanow, für das Vaterland, für Mama.
6: Wir haben uns gegenseitig Trost geschenkt und dafür gesorgt, dass niemand den Kopf hängen lässt.
2: Die Musiker haben fast ein Jahr lang gekämpft. Jetzt sind alle zurückgekehrt und bereiten sich auf ihren Auftritt vor. Aber das ist nicht einfach.
6: Im Kopf ist man immer noch dort, aber hier muss man lächeln und auftreten. Und irgendwie glaubt man nicht so wirklich, dass man wieder zu Hause ist. Aber die Choreografie und kreative Arbeit helfen dabei, sich schneller wieder zu fassen.
9: Die Jungs haben etwa ein Jahr gebraucht, um wieder in Form zu kommen. Das war ziemlich schwer. Einige hatten Gehirnerschütterungen. Einer hatte Probleme mit den Knien. Er wurde operiert und lag danach sehr lange im Krankenhaus. Aber trotzdem haben sich die Jungs erholt. Es ist klar, dass all das nicht spurlos vorübergeht. Jede Gehirnerschütterung ist, nun, wer es erlebt hat, weiß, wie das ist. Es ist sehr schwer. Besonders für einen Künstler. Wenn ein Sänger eine Gehirnerschütterung hat und singen muss, aber in seinem Kopf, alles tut ihm weh. Und der Kopf fühlt sich schwer an. Aber die Leute arbeiten trotz dieser Art von Schmerzen weiter. Wie mein Kommandant immer zu sagen pflegte, im Krieg werden wir alle durchsichtig. Und man sieht, aus welchem Holz jeder geschnitzt ist.
2: Dmitri Lufkin hat ebenfalls an der Sonderoperation teilgenommen. Er diente bei den Luftlandetruppen. Jetzt studiert er und möchte Geschichtslehrer werden.
7: Es ist wichtig, seine Geschichte zu kennen, die Geschichte seines Landes. Und ich finde es spannend, solche symbolträchtigen Orte zu besuchen. Die Kinder interessieren sich auch dafür, denn so oder so hat jeder in der Familie Eltern, Großeltern oder Urgroßeltern, die im Krieg gekämpft haben. Und ich möchte auch die Geschichte meiner Region kennenlernen. Vielleicht werde ich eines Tages selbst eine Expedition wie diese leiten, planen oder organisieren. Vielleicht gründe ich mein eigenes Suchteam, ein Zentrum oder ein Museum. Jeder möchte schließlich etwas Großes erreichen.
1: Heute hat ein Mädchen das Finale. Den Kampf selbst nicht erreicht, weil sie sich die Füße aufgeschürft hat. Natürlich ist es schlimm, dass sie sich die Füße aufgeschürft hat, aber unter anderem, durch diesen Schmerz können sie und andere, denen es hier draußen eiskalt war und so weiter, zumindest ein bisschen, zumindest ein Hundertstel Prozent davon verstehen, was unsere Soldaten und Kommandanten durchmachen mussten.
10: Als mein Mann und ich die einstigen Schlachtfelder in der Region Smolensk abfuhren, sagte ich ihm: Siehst du die Wolke da drüben? In diesem Wald, da stand die 6. Division. Wir fahren weiter und ich sage erneut: Siehst du die Wolke da? Da stand eine andere Truppe. Sie sind alle da oben. Die sehen uns und sie warten darauf, gefunden zu werden. Oder zumindest darauf, dass jemand sich an sie erinnert. Das beruhigt sie. Ich hatte nur dieses Foto dabei und auf einmal war in seinen Augen ein Lächeln. Es sah ganz anders aus, als wir gewohnt waren. Er war also dort. Danach habe ich mich etwas beruhigt. Ich hatte das Gefühl, dass er einfach froh war, dass seine Nachfahren endlich zu ihm gekommen sind und sich an ihn erinnert haben. Er hat sein Leben also nicht umsonst gelebt. Er hat seine Spur hinterlassen.
1: Trauert mit Stolz. Es geht nicht darum, Asche auf euer Haupt zu schütten. Wenn wir trauern, dann tun wir das mit Stolz, denn sie haben diesen Sieg trotz unglaublicher Entbehrungen, Schweiß und Blut errungen. Es ist immer noch ein Sieg. Am 9. Mai 1945 haben wir, und nicht die Amerikaner, die Briten oder die Franzosen, unsere Flagge über dem Reichstag gehisst. Das ist alles. Wir verbeugen uns vor der Generation der Sieger. Wir bewahren diese Erinnerung, halten sie in Ehren und geben sie an die nächste Generation weiter.
11: Ihnen war bewusst, dass das ganze Land in Lebensgefahr schwebte. Und ich glaube, das hat sie motiviert, sich freiwillig zu melden. Als ich mich fragte, was, wenn ich auch einberufen werde, sagte ich mir, ich werde gehen. Ich werde gehen und das tun, wofür ich gebraucht werde. Wenn Sie wollen, dass ich ein Blasinstrument im Orchester spiele, werde ich im Orchester spielen. Wenn Sie wollen, dass ich als Sanitäter arbeite und Verwundete trage, dann werde ich Verwundete tragen. Ich bin keine Ausnahme.

0: Es ist eine große Ehre für uns, nicht nur aufzutreten, sondern auch den Musikern Tribut zu zollen, die hier ihr Leben gaben, damit wir leben und ihre Arbeit fortsetzen können.
1: Natürlich ist es hier sehr kalt, aber dass wir uns heute daran erinnert haben, was hier 1941 geschah, ist wunderbar. Solange wir uns an sie erinnern, solange wir uns daran erinnern, was sie getan haben, ich glaube, dann wird alles gut für uns, sowohl in der Gegenwart als auch in der Zukunft.

0: Der Tag des Sieges ist Russlands wichtigster und heiligster Nationalfeiertag. Vor 80 Jahren, nach dem Sieg über Nazi-Deutschland, marschierten die Helden, die diesen historischen Sieg in 4 langen und brutalen Jahren errungen hatten, triumphierend über dieses Kopfsteinpflaster.
1: Kameraden der Roten Armee und der Roten Marine, Waffenbrüder, ich grüße euch und beglückwünsche euch zu eurem großen Sieg über den deutschen Imperialismus.
2: An der Parade nahmen die Soldaten von den 10 Fronten teil, an denen der große Vaterländische Krieg gewonnen wurde.
3: Mehr als 35.000 Soldaten wurden ausgewählt.
2: In der Roten Armee kämpften Angehörige aller Ethnien. Es war wichtig, die Einheit und den multinationalen Charakter des Landes hervorzuheben.
3: Diesen großartigen Menschen, diesen Helden, gedenken wir heute.

0: Am schönsten ist es, das Nordlicht im Gebiet Leningrad in der Stadt St. Petersburg zu fangen. Wir befinden uns im europäischen Teil, ziemlich weit entfernt vom Epizentrum dieses Phänomens.
1: Das ist natürlich sehr schön. Es müssen viele Faktoren zusammenkommen, damit alles passt und auch das Ergebnis.
2: Für uns ist es ganz normal, 200 bis 300 Kilometer aus der Stadt herauszufahren.
0: Wir wissen, dass man das Nordlicht aufspüren und einfangen kann. Im richtigen Moment sind wir alle bereit, loszurennen und die Jagd zu beginnen. Na hallo. Lange nicht gesehen. Hallo Roman.
3: Guten Abend.
0: Hallo Tonja. Wer fehlt noch?
4: Das ist Natalia, unsere Chefin und Leiterin. Sie liebt das Sticken und nimmt gerne an Autorennen teil. Tagsüber arbeitet sie in einer Monitoringfirma, nachts jagt sie das Nordlicht.
5: Herzlichen Glückwunsch zum Geburtstag, mein liebes Mädchen.
4: Zufällig hat sie heute Geburtstag. Sie wird ihn natürlich auf der Jagd feiern. Ich finde, die Wettervorhersage ist nicht so gut, aber davon wird sie sich nicht abhalten lassen.
0: Hier sieht man die Wolken. Das Graue ist eine Art klarer Himmel. Das Gelb zeigt die Dämmerung über uns. Da wir aber eine Weile unterwegs sein werden, wird sich dieser klare Himmel entsprechend verschieben.
4: Das Nordlicht ist Natalias große Leidenschaft. Seit sie es vor 6 Jahren in St. Petersburg gesehen hat, jagt sie ihm quer durch das ganze Land hinterher.
0: Als wir in einen Laden gingen, um einzukaufen, sahen wir plötzlich direkt über unseren Köpfen eine riesige, schillernde Krone aus Nordlichtern. Der Anblick war unglaublich und kaum vorstellbar. Direkt über unseren Köpfen schimmerten die Lichter in den unterschiedlichsten Farben. Im Jahr 2015 erreichte die Sonnenaktivität ihren Höhepunkt. In St. Petersburg konnte man mehrmals im Jahr Nordlichter beobachten. Da dachte ich mir, es wäre toll, Gleichgesinnte und Freunde zu finden, um mit ihnen gemeinsam auf die Jagd zu gehen.
4: So entstand die Gruppe Aurora Hunters. Zuerst hat Natalia ihre Freunde eingeladen, dann kamen deren Freunde dazu und so ging es los. Derzeit besteht die Gruppe aus mehr als 1000 Jägern.

0: Dieses Mal beschlossen sie, 150 Kilometer nördlich von St. Petersburg zu fahren, um am Ufer des Lagoda-Sees zu jagen. Sie starteten um 23 Uhr. Vor ihnen liegt eine ganze Nacht voller Abenteuer.
1: Stellt euch vor, wir fahren so dahin und plötzlich sehen wir die Sterne, das Nordlicht, den Mond, den Mars, die Venus, einfach alles.
2: Du folterst mich, nicht wahr?
1: Wir machen es uns nicht leicht, stimmt's?
2: Auf keinen Fall.
0: Das ist Leonid. Er ist Sportler auf Meisterschaftsniveau im Sambo und Nahkampf. Im Gegensatz zu den anderen ist er ein echter Jäger. Normalerweise jagt er Regenpfeifer, Gänse und Wildschweine.
1: Zielscheibe E.
0: Aber jetzt jagt er auch die Nordlichter.
1: Die Jagd nach dem Nordlicht ist mit der Jagd nach Tieren vergleichbar. Wir suchen das Nordlicht und finden es auch. Aber es gibt auch Tage, an denen wir es nicht sehen. Das Gleiche passiert bei der Jagd. Man geht auf die Jagd und erwartet, dass etwas vorbeifliegt oder jemand vorbeirennt. Aber das ist nicht immer der Fall. Deshalb sind die Emotionen absolut identisch. Los! Siehst du, die geht nach links. Nein, nein. Weißt du noch, was wir gelernt haben? Schulter, Wangenknochen, linke Hand.
0: Nebenbei arbeitet Leonid als Schießtrainer und hat kürzlich zusammen mit seiner Freundin eine Reisefirma gegründet.
1: Unsere Firma war ein kleiner Schneeball, jetzt ist sie ein großer Schneeball. Wir bieten eine große Anzahl an Touren an. Seit 2 Jahren begleiten wir Gruppen in den russischen Norden. Da ist echt was los. Man fährt an einen neuen Ort und sieht etwas Neues. Vor allem, wenn es um so etwas Schönes wie das Nordlicht geht. Es leuchtet auf verschiedene Weise. Ich habe es grün, blau, rot, gelb und in allen Farben gleichzeitig leuchten sehen.
3: Vorsicht, wir fahren gerade an einer Stelle vorbei, an der meine Räder schon einmal kaputt gegangen sind. An dieser Stelle hat Roma sein Rad verbogen und wir haben es mit einem Hammer repariert. Einmal bin ich 250 Kilometer von St. Petersburg, von meinem Zuhause entfernt gefahren und habe dabei die Ölwanne am Motor beschädigt. Das gesamte Öl lief aus und das Auto blieb in der Kälte stehen. Es war kalt und ich hatte keine Möglichkeit, mich aufzuwärmen. Aber wir haben immer einen Schweißkleber dabei und haben den Motor vor Ort geklebt. Vorsicht! Man kann übrigens die Sterne sehen. Oh, sehr gut. Seht mal her, der Orion.
0: Unterwegs analysieren die Jäger ständig verschiedene Faktoren wie Sonnenaktivität, Windgeschwindigkeit, Bewölkung und so weiter. Wenn ihnen etwas nicht passt, können sie die Route ändern und an einen ganz anderen Ort fahren.
3: Über die Webcams kann man es bereits sehen, dass sich ein kleiner grüner Bogen bildet. Ich denke, dass wir heute durchaus mit einem kleinen Nordlicht rechnen können. Irgendwann wurde uns klar, dass wir alle notwendigen Ressourcen zur Hand haben müssen. Und wir haben eine Webseite erstellt, wo man alle Grafiken und Prognosen einsehen kann. Alle Informationen sind offen zugänglich. Jeder kann die Webseite kostenlos besuchen. Jeder, der möchte, kann mit uns auf die Jagd gehen. Anhand der Grafiken wird alles sofort klar. Wir haben bestimmte Referenzpunkte, auf die wir uns stützen, bewusst mit verschiedenen Farben hervorgehoben. Befindet sich beispielsweise ein Wert im roten Bereich, bedeutet dies, dass es Zeit ist, loszufahren. Sogar koronale Massenauswürfe sind zu sehen. Hier.
0: Die Quelle der Nordlichter ist sehr weit von unserem Planeten entfernt. Es ist die Sonne. Durch Sonneneruptionen wird der Sonnenwind verstärkt. So nennt man den Plasmastrom aus geladenen Teilchen. In 2 bis 3 Tagen erreicht dieser Sonnenwind unseren Planeten und gelangt in das Magnetfeld der Erde. An den Polen kollidieren die Teilchen des Sonnenwinds mit Luftmolekülen, die daraufhin zu leuchten beginnen. So entsteht das Polarlicht. In der nördlichen Hemisphäre nennen wir es aber Nordlicht. In Russland kann man es am besten oberhalb des Polarkreises beobachten. Besonders beliebt ist bei Touristen das Dorf Teriberka im Gebiet Murmansk.
1: Die Chinesen glauben, dass man 1 Jahr lang glücklich sein wird, wenn man das Nordlicht sieht. Ein Kind, das zum Zeitpunkt des Nordlichts gezeugt wird, soll sein ganzes Leben lang glücklich sein. Dementsprechend wurde die gesamte Infrastruktur in Tiriberka ausgelegt. Alle Häuser sind nach Norden ausgerichtet und haben große Fenster oder transparente Dächer, damit das Licht hineinscheinen kann und interessante Ereignisse stattfinden können. Es kam schon vor, dass der Fahrer für einen hohen Geldbetrag gebeten wurde, das Auto zu verlassen. Er sollte kurz spazieren gehen, da ein Pärchen eine halbe Stunde lang allein bleiben wollte. Dass es draußen minus 40 Grad waren, störte das Pärchen nicht.

0: Vielleicht blau und grün?
1: Grün, gelb, rosa. Das sind die Farben des Nordlichts. Aber hauptsächlich grün. Am besten sieht man die grüne Farbe.
2: Das ist Alexander. Er arbeitet in einer Firma, die Lasershows veranstaltet. Er fotografiert das Nordlicht grundsätzlich nur mit seinem Handy.
1: Derzeit bereiten wir die Effekte für eine bevorstehende Veranstaltung vor. Ein Kunde hat sich für seine private Veranstaltung sein eigenes Nordlicht gewünscht, da es offenbar nicht möglich war, es auf andere Weise zu realisieren. Das ist das Falsche. Das nächste bitte.
2: Man könnte meinen, Alexander könnte doch einfach im Studio sitzen und das Nordlicht genießen. Aber nein, es zieht ihn immer irgendwo hin.
1: Genau, dieses hier. Lassen wir es so. Ich bin ein Jäger. Ich verfolge die Vorhersagen. Ich jage das Nordlicht. Ich muss es einfangen. Mein Leben hat sich ziemlich stark verändert. Ich musste meiner Frau erklären, wo ich nachts unterwegs bin. Anfangs fragte sie mich, wo ich war und mit wem. Jetzt weiß sie, wo ich war und was ich gemacht habe. Wenn sie morgens aufwacht, sie wacht früher auf als ich, geht sie auf Instagram und sieht, wo ich war und was ich gemacht habe.
3: Das heißt, Sie haben ein Alibi?
1: Klar. Ich habe Zeitrafferaufnahmen von Wolken, also wenn ich kein Glück habe. Oder eben Aufnahmen von Nordlichtern. Da ich kein Fotograf bin, fotografiere ich ausschließlich mit meinem Handy. Ich fahre dorthin, um die Nordlichter zu sehen. Vor Ort stelle ich mein Stativ auf, befestige mein Handy daran, wähle einen geeigneten Standort, stelle ISO und Belichtungszeit ein, schalte den Zeitraffer ein und beobachte schließlich mit eigenen Augen dieses wunderschöne Phänomen.

0: Die Jäger des Nordlichts haben das gesamte Gebiet Leningrad bereist und sogar eine Karte mit den besten Orten zu beobachten erstellt. Ich denke, bald wird es auch eine Karte mit Orten geben, an denen man die Jäger festnehmen könnte.
1: In Vyborg kam die bewaffnete Grenzpolizei auf mich zu.
2: Nachtfotografen haben Schwierigkeiten mit der Polizei und engagierten Bürgern, weil diese denken, dass man etwas Illegales macht.
1: Sie sehen Menschen, die nachts etwas Seltsames tun.
2: Wenn da jemand steht und mit irgendeinem Stock spielt.
1: Es ist sehr schwer zu erklären, dass die Fotoausrüstung eine hohe Lichtempfindlichkeit hat und in der Lage ist, Nachtfotos zu machen. Beispielsweise von der Milchstraße, von den Sternen. Wir können nicht weiterfahren, weil die Straße durch den Wald nicht geräumt wurde. Es gibt Spurrillen, Eis und Schnee. Wir müssen uns beeilen. Meine Freunde und Verwandte waren zunächst empört und sagten, mein Gott, du bist verrückt geworden. Wozu brauchst du das? Wohin fährst du nachts? Die Straße ist gefährlich. Der Wald ist gefährlich. Es gibt Elche, Bären. Nach ein paar Jahren haben sie sich daran gewöhnt. Jetzt macht sich niemand mehr Sorgen. Ich glaube, dass es fast bis zur Hüfte reicht. Morgen müssen alle zur Arbeit. Aber jetzt laufen hier rund 30 Leute am Strand. Die Hälfte von ihnen sind nicht einmal Fotografen. Die Gemeinschaft der Nordlichtjäger existiert nicht, um coole Fotos zu machen, sondern eher, um das Glück beim Schopfe zu packen. Es ist eine Art Glücksspiel.

0: Die Nordlichter, denen wir derzeit nachjagen, sind sehr schwach. Das liegt an der niedrigen Sonnenaktivität. Die schönsten und hellsten Nordlichter werden um das Jahr 2025 zu sehen sein. Vielleicht kann man sie sogar direkt über St. Petersburg beobachten. Sehr hell, farbenfroh und in verschiedenen Farben.
1: Das Wichtigste über Natalia habe ich noch gar nicht erwähnt. Sie liebt Katzen. Übrigens, ich bin ein Kater. Kater ist mein Name. Es leben noch 4 weitere Kater bei uns, aber ich bin natürlich ihr Liebling. Natalia hat die anderen auf der Straße gefunden. Sie waren krank, einer hatte sogar ein Auge verloren. Sie hat sie alle gepflegt und bei sich aufgenommen. In dieser Küche höre ich ständig Gespräche über Nordlichter, Sonnenwind und Wolken über St. Petersburg. Aus irgendeinem Grund hat mich noch niemand zur Jagd mitgenommen, aber ich hoffe, dass ich 2025 endlich selbst auf die Jagd gehen kann. Vom Balkon aus.

0: Millionen, Aljet.
1: 5000.
0: Auf die Aufräumarbeiten. Oh. Step by step.
1: We went to the North Korean.
0: In Hamburg.
1: Sehr groß.
0: Oh, ich dachte, sehr gut.

0: Der 81. Jahrestag des Sieges. Heute feiert Russland einen der wichtigsten Nationalfeiertage, den Tag des Sieges im Großen Vaterländischen Krieg. Im ganzen Land fanden Paraden und Gedenkveranstaltungen statt. Der russische Präsident Wladimir Putin betonte erneut, der Sieg 1945 war ein gemeinsamer Sieg der vielen Völker der Sowjetunion. Auch in Deutschland finden am Tag des Sieges Feierlichkeiten statt. Die Menschen versammeln sich an sowjetischen Gedenkstätten, um der Soldaten zu gedenken, die Welt von der braunen Pest befreit haben. Die Feierlichkeiten gehen weiter, trotz politischer und polizeilicher Eingriffe und Verbote von Symbolen der Siegerarmee. Meine Damen und Herren, derzeit tritt der russische Präsident Wladimir Putin vor die Presse. Wir schalten jetzt direkt dazu.
1: Er hat den Vorschlag unterstützt, doch Kiew machte auch eine Reihe provokativer Äußerungen im Vorfeld. Also wie schätzen Sie den heutigen Tag ein? Und die Parade fand ja in abgespeckter Form wegen der Sicherheitsvorkehrungen statt. Also ich bitte insgesamt um die Einschätzung des heutigen Tages. Gab es überhaupt Provokationen? Zu den Provokationen, Sie haben gesehen, dass ich mich hier befinde. Es gab keine Berichte vom Verteidigungsministerium, deswegen bin ich nicht informiert. Sobald ich mich zu meinem Arbeitsplatz begeben habe, werde ich einen Bericht von den Militärs entgegennehmen. Zum Verlauf der Militärparade. Wir haben beschlossen, dass dieses Jahr, obwohl es kein Jubiläumsjahr, der Siegestag doch gefeiert wird. Und trotzdem werden wir unbedingt die feierlichen Veranstaltungen austragen, auch mit Vorführung von Militärtechnik. Die gekürzte Form war ausgewählt worden, nicht nur aus Sicherheitsgründen, sondern weil die Militärs ihre Aufmerksamkeit darauf konzentrieren sollen, den Gegner endgültig im Rahmen der militärischen Sonderoperation zu zerschlagen. Zu den provokativen Äußerungen. Also die Entscheidungen sind vor all diesen Äußerungen getroffen worden, so provokativ wie sie klingen mögen. Nun zu den Äußerungen selbst. Wir haben darauf reagiert. Das Verteidigungsministerium hat eine bestimmte Erklärung abgegeben, die Sie kennen, und sie lautet in folgender Weise: Sollte man versuchen, unsere Feierlichkeiten zu untergraben, werden wir einen Gegenschlag, wenn wir massive Raketengegenschläge gegen das Zentrum Kiews verüben. Das ist laut und deutlich und nachvollziehbar. Wie gesagt, das war als Antwort gedacht. Aber nicht nur das. Daraufhin verabschiedete das Außenministerium eine Note. Das ist ein Papier, ein Dokument und keine einfache Äußerungen. Darüber hinaus haben wir mit unseren Hauptpartnern und Freunden zusammengearbeitet, vor allem aus der Volksrepublik China, Indien und aus anderen Ländern. Eingeleitet haben wir die Arbeit auch mit der US-Administration. Was für eine Arbeit war es? Wir haben unseren Freunden und Partnern, Gesprächspartnern und Kollegen einen Überblick gegeben, was sich entwickeln könnte. Wir wollen die Beziehungen zu keinem Land eskalieren, was der Fall sein könnte, weil alle Entscheidungszentren und Kontrollzentren unweit von diplomatischen Einrichtungen bestimmter Länder liegen. Ein Dutzend dieser Auslandsmissionen wären betroffen. So haben wir einen Dialog mit der Administration der Vereinigten Staaten eingeleitet und auch darauf hingewiesen, wie die Konsequenzen sein könnten. Und wir haben gebeten, alles Mögliche zu tun, um die Sicherheit der diplomatischen Repräsentanz des Landes zu sichern, der USA. Im Rahmen dieser Diskussion ergab sich die Initiative des US-Präsidenten Herrn Trumps, dass zusätzliche Tage für den Waffenstillstand vorgesehen werden sollen. Es sind zwei Tage, in denen ein Austausch von Kriegsgefangenen ebenfalls stattfinden soll. Wir haben diesem Vorschlag sofort zugestimmt, denn er ist gerechtfertigt. Und der Grund dafür ist auch der Respekt gegenüber dem gemeinsamen Sieg gegen den Nationalsozialismus. Das ist ein humanitärer Vorschlag. Im Vorfeld, einige Tage vor den Feierlichkeiten, also am 5. Mai, haben wir der ukrainischen Seite einen Vorschlag unterbreitet, und zwar über den Gefangenenaustausch. Und wir haben eine Liste, auf der 500 Namen der ukrainischen Soldaten und Offiziere stehen, die sich in Russland befinden. Die Reaktion war zuerst, man solle zuerst genauer schauen, vielleicht wären nicht 500, sondern 200 relevant. Und später sagte die Ukraine, sie sei nicht bereit, so einen Gefangenenabtausch durchzuführen. Das bedeutet, wir wollten ihn einfach nicht. Deswegen haben wir den Vorschlag von Präsident Trump sofort unterstützt. Wir gehen davon aus, dass die ukrainische Seite auf diesen Vorschlag, auf den Vorschlag des US-Präsidenten reagieren wird. Bis dato haben wir leider keine anderen Vorschläge erhalten. Noch was? Wollen Sie noch was ergänzen? Zur Einschätzung des Tages insgesamt?
2: Алексей
1: Кнопко vom Fernsehsender Russia. Sie haben eine Reihe bilateraler Treffen abgehalten. Was war das Wichtigste bei den Gesprächen? Und wenn Sie gestatten, noch eine Ergänzung anknüpfend daran. Bei Siegesparades haben wir oft Vertreter Armeniens begrüßen dürfen, aber nicht in diesem Jahr. Doch vor einigen Tagen hat Nikol Paschinyan Selenskyj empfangen und ihm auch das Wort erteilt, um Drohungen gegenüber Russland zum Ausdruck zu bringen. Wie schätzen Sie das ein? Zu den bilateralen Gesprächen, was im Mittelpunkt stand, war Folgendes: Das Ereignis, das auch die Aufmerksamkeit ganz Russlands und aller befreundeten Länder auf sich gezogen hat. In diesem Fall sind es die Länder, deren Vertreter an den Feierlichkeiten in Moskau teilgenommen haben. Diskutiert haben wir, wie gesagt, über den Siegestag, über die Ergebnisse unser aller im Kampf gegen den Nationalsozialismus. Gesprochen haben wir auch darüber, was wir unternehmen könnten, sodass die Erinnerungen an die Helden des Zweiten Weltkrieges und des Großen Vaterländischen Krieges weiter bewahrt werden können. Dies wäre die Grundlage, um eine Wiederholung dieser Geschichte zu vermeiden. Besprochen haben wir ebenfalls die bilateralen Beziehungen. Im Vordergrund stehen unsere Beziehungen zu unseren engen Verbündeten und Partnern wie Belarus, Kasachstan, Usbekistan. Es gibt die Handelsbilanz zwischen Russland und Belarus beträgt über 50 Billionen US-Dollar und das bei einem Land mit 10 Millionen Menschen Bevölkerung. Da gibt es viele Diskussionsthemen. Usbekistan und Kasachstan sind wachsende Volkswirtschaften und wir setzen Investitionspläne und andere Pläne in diesen Ländern um. Mit Kasachstan teilen wir gemeinsame Interessen in der Eurasischen Wirtschaftsunion. Laos ist ebenfalls ein wichtiger Partner, obwohl die Handelsbilanz noch bescheiden ist. Aber die Aussichten sind gut und das Land genießt eine vorteilhafte geografische Lage und ist auch für ASEAN wichtig und ASEAN ist wichtig für uns. In jedem konkreten Fall gab es genügend Diskussionsthemen und das Gespräch war pragmatisch und fachlich.
2: Планов Армения, армянского руководства.
1: Zu den Plänen Armeniens. Wir haben keinen explizit eingeladen, denn es ist keine Jubiläumsveranstaltung gewesen. Wir haben Informationen darüber zukommen lassen, dass wir uns freuen würden, falls jemand anreisen würde. Aber es war keine offizielle Einladung. Nicht nur Armenien, sondern andere Länder, gute Nachbarländer und Partner von Russland, haben an der Veranstaltung nicht teilgenommen. Und das ist nichts Außerordentliches. Diejenigen, die angereist sind, haben auch Tapferkeit und den Mut an den Tag gelegt.
2: Sie
1: waren informiert über die Verlängerung der Waffenruhe, des Gefangenenaustauschs, nur nachdem sie nach Moskau eingereist waren. Also die Entscheidung, nach Moskau zu reisen, haben sie getroffen, bevor sie über diese Entspannung gehört haben. Und das respektieren wir. Angesichts ist das nichts Außerordentliches. Zu den Plänen Armeniens, der EU beizutreten, das ist ein separates Thema, über das wir mit Premierminister Pashinyan auch zuvor wiederholt gesprochen haben. Das ist auch keine besondere Angelegenheit. Und er kann es bestätigen, dass ich ihm was gesagt habe und jetzt bereit bin zu wiederholen. Die These ist folgende: Wir unterstützen alles, was zum Vorteil des armenischen Volkes dient. Seit Jahrzehnten, Jahrhunderten pflegen wir gute Beziehungen zu Armenien. Falls etwas dem armenischen Volk zugutekommt, so haben wir nichts dagegen. Zu berücksichtigen sind aber bestimmte Umstände, die für uns und unsere Partner wichtig sind. Dazu gehört Folgendes. Die Handelsbilanz mit Armenien ist gesunken. Vor ein, zwei Jahren war die Bilanz höher, doch das Jahresergebnis von 2025 liegt bei 7 Milliarden. Bei einem BIP von 29 Milliarden Armeniens ist das ein wesentlicher Betrag. Und Armenien genießt bestimmte Vorteile im Rahmen der EAWU. Relevant ist das für die Landwirtschaft, die verarbeitende Industrie des Landes. Vergünstigte Zollgebühren sind ebenfalls vorteilhaft. Es gibt Erleichterungen im Migrationsbereich. Meines Erachtens
2: wäre
1: es im Hinblick auf die armenische Bevölkerung und im Hinblick auf Russland als Zentralpartner Armenien so früh wie möglich eine Entscheidung zu treffen, zum Beispiel ein Referendum durchzuführen. Wir können hier dem Land nichts empfehlen, aber es wäre doch sinnvoll, die

0: Bürger Armeniens zu fragen, was sie wählen würden. Und wir würden unsere Schlussfolgerungen daraus ziehen und den Weg einer intelligenten und sanften Trennung einschlagen. Wir erleben nun die Entwicklung um die Ukraine herum. Aber wie begann es? Wie begann das alles? Der erste Schritt waren Gespräche um den eventuellen EU-Beitritt der Ukraine. Und damals haben wir mit den Europäern schon diskutiert, dass die Normen im Pflanzenschutzbereich viel weit auseinandergehen. Die russischen phytosanitären Normen sind viel strenger und deswegen wäre es unmöglich für uns, wenn ihre Produkte, die europäischen Produkte, also auf den russischen Markt gelangen würden, aber via Ukraine. Das können wir nicht zulassen, denn wir hatten noch offene Grenzen zur Ukraine. Es gab Freihandelszonen zur Ukraine. Dann würden wir die Grenzen schließen müssen. Das betrifft auch eine Reihe von industriellen Gütern, aber
1: die
0: Europäer reagierten sehr hart darauf und waren zu keinen Kompromissen bereit. Präsident Janukowitsch kalkulierte, überlegte sich die Lage und sagte, er sei noch nicht bereit, weil die Volkswirtschaft der Ukraine sonst großen Schaden tragen würde. Er verzichtete auf den Beitrag noch, auf den Beitritt nicht, wollte aber es sich noch eine Zeit lang überlegen. Daraufhin folgte der Staatsstreich, dann die Sache um die Krim, die Lage im Südosten der Ukraine, Kampfhandlungen. Das ist eine ernste Frage und man darf nicht radikal agieren. Man muss nur im Vorfeld erklären, wie man agieren will. Man muss alles kalkulieren. Und das sollte auch die armenische Seite tun. Auch wir müssen kalkulieren. Auf dem ordentlichen Gipfel der EAWU könnte man dieses Thema auf der Sprache bringen. Ja, bitte, der Chef erteilt Ihnen das Wort, okay? Andrei Kolesnikow von Kommersant. Herr Putin, vor geraumer Zeit haben Sie gesagt, dass Sie vom 8. Mai, beginnend am 8. Mai, die Waffenruhe ausrufen. Und Zelensky erklärte damals, dass er die Waffenruhe am 6. Mai verkünden würde. Das wäre der Beginn der Waffenruhe. Sie haben darauf nicht geantwortet. Warum? Zu berichten war auch, dass die Medien haben berichtet, dass Robert Fico Ihnen eine Botschaft von Zelensky vermitteln sollte. Gab es eine Botschaft, die er vermittelt hat, denn wir hören überhaupt nichts davon? Denn für Sie bedeutet es ja eine Überwindung, eine persönliche Überwindung, wenn Sie es mit Zelensky zu tun haben sollten. Zur ersten Frage über die Waffenruhe. Im Zuge des jüngsten Telefonats mit dem US-Präsidenten Herrn Trump sind wir auf den 9. Mai zu sprechen gekommen und seine Worte waren voller Würde. Er sprach davon, dass wir Verbündete im gemeinsamen Kampf gegen den Nationalsozialismus gewesen sind. Und ich erklärte, dass ich vorhabe, den 8. und 9. Mai zum Tag des Waffenstillstandes zu verkünden, weil der 8. Mai im Westen als Siegestag gefeiert wird und die Ukraine schloss sich der westlichen Tradition an, was weniger relevant ist. Relevant ist aber, dass Präsident Trump diesen Vorschlag aktiv unterstützt hat, tatkräftig unterstützt hat. Und einen Tag darauf haben wir den Waffenstillstand ausgerufen. Aber darauf folgte keine Reaktion. Ein, zwei Tage später, wo man in Kiew wahrscheinlich gegrübelt hat und wo es endlich angekommen war, dass die US-Administration diesen Vorschlag unterstütze, beschloss Kiew darauf zu reagieren. Aber es reichte ja für Kiew nicht einfach, unseren Vorschlag zu akzeptieren. Deswegen ließen sie sich was anderes einfallen, einen Gegenvorschlag, und das wäre die Waffenruhe ab dem 6. Mai. Für Russland ist der 9. Mai keine Comedy.

0: Auf die russische Sowjetrepublik entfielen fast 70% aller Verluste, um die 69%. Also von 27 Millionen wären die Verluste Russlands allein ca. 19 Millionen Menschen. Natürlich ist es für uns ein Ereignis, das jeden Bürger Russlands betrifft, das jede Familie betrifft. Für uns ist es eine ernste Angelegenheit. Wir haben zwar einen zweitägigen Waffenstillstand vorgeschlagen, eine Reaktion blieb aus und dann gab es Spielchen zu diesem Thema, aber da machen wir nicht mit. Später schlug der Präsident der USA vor, noch einen Gefangenenaustausch durchzuführen, den wir schon am 5. Mai vorgeschlagen haben. Fragen Sie den Herrn Bortnikow, er wird es bestätigen. Wir haben eine Liste mit 500 Namen der anderen Seite zukommen lassen und deswegen haben wir den Gegenvorschlag der USA begrüßt. Wir haben daher die Waffenruhe um weitere 2 Tage verlängert, in der Hoffnung, einen Gefangenenaustausch durchzuführen, und ich hoffe, dass das auch uns gelingen wird.
1: Was die Botschaft betrifft von Herrn Zelensky, Herr Fico sagte mir das, dass er sich getroffen hat. Es gab keine besondere Botschaft. Ich habe nochmals gehört, dass die ukrainische Seite, Herr Zelensky, bereit ist, ein persönliches Treffen durchzuführen. Aber das hören wir nicht zum ersten Mal schon. Was kann ich dazu sagen noch? Ich habe mich nie geweigert, mich zu treffen. Ich schlage das nicht vor, aber wenn Sie das vorschlagen, dann soll man nach Moskau kommen. Man kann auch in einem Drittland uns treffen, aber vorausgesetzt, dass endgültige Vereinbarungen feststehen. Über einen Friedensvertrag, der auf eine lange historische Perspektive berechnet werden soll. Das muss doch etwas unterschrieben werden. Das muss, ein Punkt muss gesetzt werden und nicht die Verhandlungen, der Verhandlungen willen. Was Verhandlungen sind, das weiß ich. Bei der Erarbeitung der Minsker Vereinbarungen habe ich das schon erlebt. Stundenlang kann man reden, Tag und Nacht, ohne Ergebnis. Fachleute müssen gut arbeiten, alles muss man erarbeiten, und wenn es klar steht, dass alles abgestimmt worden ist, und dann trifft man sich, um die Unterschrift darunter zu setzen. Ich gratuliere Ihnen zum Geburtstag. Sie sprachen von Verhandlungen. Wie stehen Sie zur ukrainischen Regelung zusammen mit den Amerikanern? Es gibt jetzt eine Pause. Im Winter gab es Verhandlungen und Rubio hat gesagt, man braucht keine Zeit dafür zu verlieren. Das betrifft doch erstens Ukraine und Russland. Wenn jemand uns helfen will, was tut, und wir sehen, dass die jetzige US-Administration und der Präsident der USA aufrichtig, unterstreiche das, eine Regelung anstreben. Wir brauchen diesen Konflikt. Sie haben noch viele andere prioritäre Aufgaben. Dann sind wir nur dankbar dafür. Aber vor allen Dingen ist das eine Angelegenheit Russlands und der Ukraine. Павел Зарубин, Fernsehkanal Russland. Das wichtigste Thema der letzten Wochen sind die Ereignisse im Iran. Wie kann sich das weiterentwickeln aus Ihrer Sicht im Persischen Golf, im Nahen Osten? Und gibt es eine reale Perspektive für eine Friedensvereinbarung zwischen den USA und dem Iran? Noch folgende Frage. Vor kurzem sagten Sie, die terroristische Gefahr nimmt zu. Sie meinten das Kiew-Regime. Und wir sehen, dass solche Schläge geführt werden, auch gegen ferne Städte wie Jekaterinburg, Perm, Chebuksari. Erlaubt sich der Westen nicht viel zu viel. Im Westen erkennt man doch an, dass ohne ihre Unterstützung das Kiew-Regime wenige Tage fortbestehen würde. Was ist der Westen?

0: Das ist,
1: я так думаю,
0: ich meine, so,
1: das
0: ist die globalistische Richtung der westlichen Eliten. Und sie kämpfen gegen uns mit den Händen, die Ukraine. Sie haben sich gut eingerichtet, sie haben diesen Konflikt provoziert. Ich habe doch erzählt, womit das angefangen hat. Ich habe doch nichts erfunden, was den Anfang betrifft. Es ging doch darum, dass die Ukraine sich der EU anschließt. Ja, sie könnte es machen, aber weiter ging es bis zum bewaffneten Konflikt. Die Interessen Russlands werden vernachlässigt, die Ukraine zu benutzen für die Erreichung ihrer geopolitischen Ziele. Sie haben doch alle diese Ziele betrogen, uns. Und Sie sprechen jetzt offen auch, was die NATO-Osterweiterung betrifft. Sie haben uns wieder betrogen. Kein Schritt gegen Osten, sagt man damals. Und wo sind Sie jetzt? Alles das zusammen hat die jetzige Situation entstehen lassen. Sie führen einen Krieg gegen uns. Und jetzt wissen und sehen alle mit den Händen der Ukraine. Ganz vor kurzem haben wir mit den Kollegen gesprochen darüber und uns erinnern daran, wie das Ganze sich entfacht hat. Sie haben doch vereinbart im Jahre 2022 in Istanbul schon alles vereinbart und die Vereinbarung paraffiert. Dann kam ein Kollege daher. Herr Macron hat mich angerufen und hat gesagt, die Ukraine kann solche historischen Dokumente nicht unterschreiben mit einer Pistole an der Schläfe. Wörtlich hat er das gesagt. Wir müssen die Streitkräfte von Kiew weg abziehen. Wir haben das gemacht und dann kam noch ein Vertreter des Showbusiness, der damalige, ehemalige Premier Großbritanniens und meinte, diese Vereinbarung sei ungerecht. Wer bestimmt, ob das gerecht oder ungerecht ist, wenn der ukrainische Vertreter das paraffiert hat? Wer bestimmt, was gerecht und ungerecht ist? Sie haben Hilfe versprochen und haben angefangen, diese Konfrontation mit Russland zu entfachen. Und das geht bis heute so. Jetzt sind wir in einer Endphase des Konflikts, aber trotzdem ist es eine ernste Sache. Warum? Sie erwarten eine Zerschlagung Russlands innerhalb von wenigen Monaten. Den Zusammenbruch des Staates haben Sie erwartet. Es ist nicht passiert. Und jetzt stecken Sie in, auf diesem Gleis und Sie können nicht abbiegen. Es gibt Menschen, die das Wesen der Ereignisse gut verstehen. Aber ich hoffe, dass diese politischen Kräfte nach und nach zurückkehren würden, diese vernünftigen Kräfte. Und dass, wenn sie die Macht übernehmen, dann werden sie Unterstützung bekommen von den meisten europäischen Ländern. Was den Iran und die USA betrifft, ist ein schwieriger Konflikt. Das bringt uns in eine schwierige Lage, weil wir mit dem Iran ein gutes Verhältnis haben. Und mit den Golfstaaten haben wir freundschaftliche Beziehungen. Wir haben weiterhin Kontakte mit der einen Seite und mit der anderen. Und wir hoffen, dass dieser Konflikt so schnell wie möglich zu Ende geht. Es gibt keine Interessenten mehr, damit diese Konfrontation andauert. Wir verstehen natürlich, dass die Vereinbarungen erreicht werden müssen im Interesse aller Völker und Länder dieser Region. Es gibt verschiedene Varianten. Ich möchte jetzt nicht vertiefen in diese Details, aber wir haben eine Vorstellung davon, was das für Varianten sein könnten. Aber insgesamt müssen oder können sie erreicht werden oder umgekehrt, wenn es zu einer Verschärfung kommt, zu einer Zuspitzung und der Konfrontation, dann werden alle Verluste erleiden.
2: С праздником, Россина Бодрова, телеканал «Звезда». Владимир Ильич, мы знаем, что есть коалиция желающих помочь Киеву, Украине, да, но вот с недавних пор еще стала появляться или, может быть, вот возрождаться коалиция желающих наладить контакт.

0: Koalition, die Kiew helfen wollen. Aber es entsteht auch eine andere Koalition, die Kontakte mit Russland wiederherstellen wollen. Und es hieß, dass sie eine ideale Kandidatur danach suchen, wer sie alle vertreten würde. Wen würden Sie vorziehen als solchen Sprecher dieser Koalition? Ich würde vorziehen den ehemaligen deutschen Kanzler, Herrn Schröder.
1: Aber
0: die Europäer selbst wollen, sollten einen Politiker suchen, der keine Schmähworte an unsere Adresse gerichtet hat. Wir waren nie gegen solche Kontakte. Ich begrüße Sie, Anna Kurbatova, Kanal 1. Eine schwierige Frage vielleicht. Müssen Sie das, diese schwierige Frage müssen Sie stellen? Heute ist doch ein Festtag. Die Ostseeländer werden zu einem Korridor für die ukrainischen Drohnen. Und diese Drohnen werden gebaut in Fabriken in Europa. Die Adressen sind bekannt. Was können wir mit, oder was werden wir machen mit dieser Information? Diese Frage wurde schon gestellt. Wenn Sie erlauben. Wir erweitern die Sicherheitszone an der Grenze Russlands. Aber andererseits sehen wir, dass ukrainische Drohnen Städte im russischen Tiefland treffen, wie Туапсе, Пермь und so weiter. Muss diese Sicherheitszone reichen. Wir müssen unsere Sicherheit sorgen, dass sie Technologien bekommen aus dem Westen, dass diese Drohnen im Westen gebaut werden. Sie wollen eine Eskalation, aber andererseits verstehen Sie, dass diese Eskalation hohe Unkosten bringen kann. Eine der Konditionen der USA besteht darin, dass es den hoch angereicherten Uran herauszubringen aus dem Iran. Russland hat vorgeschlagen, diesen Uran herauszuführen. Und die Amerikaner sind nicht einverstanden. Wie sehen Sie so einen Ausweg? Das ist ein Geheimnis vielleicht, aber das ist auch schon bekannt. Wir haben das schon gemacht im Jahre 2015. Und der Iran vertraut uns in vollem Umfang, mit gutem Grund, weil wir nie Vereinbarungen verletzt haben. Friedliche Atomprogramme haben wir vorgeschlagen für den Iran. Wir haben das AKW Bushehr gebaut und wir bauen weiter daran. Und unsere Arbeit unterliegt nicht der aktuellen Konjunktur. Das Programm des friedlichen Atoms. Dieses Programm bildete die Grundlage für einen Vertrag zwischen allen interessierten Ländern und dem Iran. Das spielte eine sehr positive Rolle. Diese Erfahrung haben wir bereits. Und ich habe gesagt, wir können das wiederholen. Was die Uran betrifft. Und am Anfang waren alle einverstanden. Vertreter der USA, der Iran war einverstanden, der Israel auch. Aber dann haben die USA ihre Position verschärft und haben gefordert, dass der hoch angereicherte Uran nur in die USA gebracht werden darf. Dann hat der Iran seine Position verschärft. Larijani war bei uns. Es ist wirklich schade, dass er nicht mehr am Leben ist. Er hat alles gehört, verstanden und reagiert. Er war gekommen und hat gesagt, wir haben auch unsere Position geändert. Sind wir nicht bereit, diesen angereicherten Uran zu exportieren? Wir schlagen vor, Russland eine andere Kooperationsform, ein Joint Venture sollten wir gründen, Iran, und dort soll dieser Uran verarbeitet werden. Aber die USA und Israel werden kaum damit einverstanden sein, und jetzt sind wir in dieser Hinsicht in einer Sackgasse. Unsere Vorschläge liegen auf dem Tisch. Aus meiner Sicht ist es ein guter Vorschlag, gute Vorschläge. Erstens, wenn alle einverstanden sind und der Iran sicher ist, dass er diesen Uran in ein befreundetes Land exportiert hat. Und wird weiter mit uns zusammenarbeiten auf dem Gebiet des friedlichen Atoms. Wir haben auch von der Internationalen Atomenergiebehörde gehört, dass sie festgestellt haben, dass der Iran nach einer Atomwaffe strebt. Aber wir hätten doch alle gesehen, was das ist, wo sich alles befindet, und alles unter Kontrolle der Internationalen Atomenergiebehörde. Und diese Arbeit zur Auflockerung des Urans wäre auch unter der Kontrolle der internationalen Gemeinschaft. Und wir brauchen das auch nicht entgegen. Wir wollen unseren Beitrag leisten zur Entspannung auf diesem Gebiet. Wenn das nicht gefällt, dann schlagen Sie was anderes vor. Aber wir werden beliebige Entscheidungen begrüßen, die diese Situation aus der Sackgasse herausbringen würde und eine Möglichkeit geben würde, den friedlichen Weg zu gehen. Kompromisse sind hier möglich. Nuancen werde ich jetzt nicht berühren. Bitte schön, die junge Frau.
2: Владимир Владимирович.
1: Потом вам и закончим, ладно?
0: Sie und dann machen wir Schluss.
2: Людмила Александрова,
0: газета «Московский комсомолец».
2: Известно, что сейчас идет активная подготовка вашего визита в Китай.
0: Александрова,
2: Sie bereiten einen Besuch in China vor.
0: Ein Treffen von Trump und Xi Jinping wird vorbereitet. Gibt es einen Zusammenhang zwischen zwei diplomatischen Kontakten? Und bitte sagen Sie, welche Schlüsselfragen wollen Sie mit Xi Jinping sprechen? Hier gibt es kein Geheimnis. Die Zusammenarbeit von Russland und China ist ein äußerst wichtiger Faktor für die Stabilisierung der internationalen Beziehungen. Es gibt ja keine Verträge mehr praktisch, die den Sicherheitsbereich regulieren würden, auch die Rüstungskontrolle gewährleisten würden. Und die Zusammenarbeit solcher Länder wie China und Russland ist ein Faktor, der Stabilität bringt und die Sicherheit erhöht. Zweitens ist China unser größter Handelspartner, über 140 Milliarden Dollar. Das ist doch ein großes Volumen, und das nimmt weiter zu. Und der Handel diversifiziert, und diese Diversifizierung geht weiter dank hochtechnologischen Branchen. Ich möchte der Führung der VR China danken dafür, dass mein Freund, der Vorsitzende der Republik, persönliche Unterstützung anbietet im Sinne der Diversifizierung der hochtechnologischen Branchen. Es gibt noch Fragen im Bereich der Energie. Das betrifft die Atomenergetik. Wir bauen weiter KWs in China. Das sind alternative Energieformen. China hat schon große Erfolge erzielt, aber wir haben hier großen Raum für Zusammenarbeit. Traditionelle Energiewirtschaft funktioniert weiter. Öl und Gas spielen eine Rolle. Wir befinden uns auf einer hohen Ebene der Vereinbarung, um einen großen Schritt nach vorne zu machen bei der Kooperation im Öl- und Gasbereich. Ich möchte nicht vorgreifen zu diesem Thema. Man hat mir schon berichtet, praktisch alle Schlüsselfragen sind abgestimmt worden. Wenn das endgültig bearbeitet wird und ich den Schlusspunkt setze beim Besuch, das wäre sehr erfreulich für mich, dass die USA mit China in Kontakt sind. Das ist sehr wichtig. Wir begrüßen das. Es ist noch ein Element der Stabilität. Zum einen sind sie sehr große Handelspartner und ihre Kooperation hängt der Zustand der gesamten Weltwirtschaft ab. Wir beobachten das ganz genau. Wir gehen davon aus, dass es keine Sanktionen legitimer Art mehr gibt, dass es keine Spannungen mehr gibt zwischen den beiden Staaten. Wir werden dadurch nur gewinnen, durch die bessere Stabilität dank der konstruktiven Zusammenarbeit zwischen den USA und China. Zolotnitsky von der Zeitung «Известия» zum Tag des Sieges zurück. Die europäischen Politiker machen Druck auf die Oberhäupter, die nach Moskau gekommen sind. Sie wollen die Geschichte umschreiben. Wie bewerten Sie das?
3: Das ist eine Dummheit und das kann zur Armut führen. Ja, bitte. Die junge Dame. Ladies first. Danke. RIA News, Olga Volkova. Ich bin Olga Volkova. Ich beglückwünsche Sie zum Tag des Sieges und anknüpfend an den Vorredner zum Thema der Bewahrung der historischen Erinnerungen. Was glauben Sie, warum erlebt Europa eine Zeit, wo man die Heldentaten der sowjetischen Soldaten der Roten Armee nicht mehr erwähnt und sogar das Georgsband wird verboten? Mit Blick auf die westlichen Stimmungen, glauben Sie, dass die Lage weiter eskaliert und was kann Russland unternehmen? Je stärker Russland ist, umso früher ebnet dieser Trend ab. Zur Frage, warum das überhaupt passiert. Ich glaube, das ist Revanchismus seitens der globalistischen westlichen Eliten, die ich bereits erwähnt habe. Was ich meine, ist Folgendes. Wir wissen ja alle, dass man damit gerechnet hat, dass Russland bald scheitern würde, dass die Unternehmen außer Betrieb genommen werden, dass das Bankensystem scheitern würde, dass Millionen Menschen auf der Straße landen würden. Aber die Arbeitslosenquote ist die niedrigste unter allen Ländern der G20. Also alle gingen davon aus, dass sie etwas Russland wegnehmen könnten, etwas einstecken könnten. Warum ist Finnland der NATO beigetreten? Hatten wir etwa territorielle Auseinandersetzungen und offene Fragen zwischen Russland und Finnland? Nein, alles war geklärt und die finnische Regierung war sich dessen bewusst. Aber sie haben gehofft, dass in Russland alles zerfallen würde und so könnten sie mein und dein verwechseln und sich etwas von Russland an sich reißen und auch die Grenze weiter verschieben. Ich stamme aus St. Petersburg und das ist die kulturelle Hauptstadt Russlands, deswegen werde ich auf harte Sprüche verzichten, aber ich glaube, das, was nun passiert, ist durch Überlegungen dieser Art begründet. Und nun dämmert es den Menschen allmählich ein, dass es nicht so einfach ist. Und da entsteht das Problem, dass man die festgefahrene Lage kaum überwinden kann. Es ist aber besser, nach Wegen zu suchen, normale Beziehungen wieder aufzubauen, konkrete Vereinbarungen zu treffen, die gegenseitig akzeptabel sind. Mit Europa hatten wir ja unsere Beziehungen auf dem Grundsatz der gegenseitigen Achtung und der Berücksichtigung der Interessen aufgebaut. Das war keine leere diplomatische Floskel. Genau so haben wir agiert. Wir haben immer so mit Europa gesprochen. Heute klingt der Ton nicht mehr so, aber zuvor haben wir genau so gesprochen. Und ich hoffe, dass es den Menschen auch bald einleuchtet, wie fehlerhaft ihre Haltung ist. Und ich hoffe, dass wir mit der Zeit die Beziehungen zu vielen Ländern wieder aufbauen können, die heute versuchen, Russland vor ein Scherbengericht zu ziehen. Je früher die Beziehungen wieder aufgenommen werden, umso besser für uns und für ganz Europa. Danke, wir beenden die Wasserkonferenz und alles Gute zum Siegestag. Danke, auf Wiedersehen.
4: Liebe Zuschauer, das war eine Pressekonferenz des russischen Präsidenten Wladimir Putin am Tag des Sieges im großen Vaterländischen Krieg. In der Nähe von Rzhev entdeckte der Suchtrupp Pionier eine Maschinengewehrstellung der Wehrmacht aus der Zeit des Zweiten Weltkriegs. Zusammen mit den Überresten des MG-Schützen wurde ein beinahe zerfallener Brief gefunden. Dieser war 1942 von dem damals 9-jährigen Walter an seinen Vater Karl Stötzel geschrieben worden. Wie dieser Brief den Krieg überstand und 8 Jahrzehnte später eine Brücke zwischen zwei Ländern schlug, darum geht's in unserem Bericht.
5: Gebiet Wir, die Felder in der Nähe der Stadt Subzow. Hier, wenige Dutzend Kilometer von Rzhev entfernt, entdeckte das Suchtrupp Pionier im Juni 2025 eine kleine Schützenmulde. Was zunächst wie ein gewöhnlicher Schützengraben wirkte, erwies sich als ein Maschinengewehrnest der Wehrmacht. Genau hier im August 1942 empfingen sowjetische Einheiten die deutschen Besatzer mit MG-Feuer. 83 Jahre später gab die Erde jene zurück, die in ihr geblieben waren.
6: Wir befinden uns auf einem der ehemaligen Schlachtfelder bei Subzow. Unser Team arbeitet hier bereits seit 2010. Bei der Exhumierung stellte sich heraus, dass hier zwei Angehörige der Wehrmacht lagen, genau an dieser Stelle. Die dritten Überreste gehörten einem sowjetischen Soldaten. Da er etwas abseits lag, die Überreste überschnitten sich nicht, konnten wir sie mit archäologischen Methoden sorgfältig trennen. Sie sehen die Gegenstände, die bei den deutschen Soldaten gefunden wurden, zum Beispiel einen MG-Gurt. Anhand des Ersatzrohrbehälters und des Patronengurts lässt sich eindeutig feststellen, dass es sich hier um Maschinengewehrschützen handelte. Hier war eine vorgeschobene MG-Stellung, die diesen Abschnitt sicherte. Dort, wo eine Furt durch den Fluss verlief, über die unsere Einheiten im August 1942 übersetzten.
5: Ein Bajonett, ein Pionierklappspaten, ein Koppel und ein Maschinengewehrgurt. Alles, was ein Soldat zur Stellung mitgenommen hatte und womit er für immer in der Erde blieb. Bei einem der beiden gefundenen Wehrmachtssoldaten hatte sich eine Erkennungsmarke erhalten. Beim anderen fehlte sie. Dafür lag in einem kleinen Lederportemonnaie ein gefaltetes Stück Papier. Brüchig, halb vermodert, kaum noch lesbar. Das Suchtteam Pionier übergab es einem Kriminaltechniker. Nach dem Trocknen und Scannen wurde klar, es war ein Brief.
6: Es war ein Brief eines 9-jährigen Sohnes an seinen Vater an der Front. Offenbar war dieser Brief für den Vater so wertvoll, dass er ihn auf der Brust trug, als Erinnerung an sein Zuhause, an seine Familie.
7: Der Brief war in alter deutscher Schrift verfasst, so dass heutige Muttersprachler ihn nicht lesen konnten. Da schickte ich den Scan an einen Bekannten in Frankfurt am Main und bat ihn um Hilfe. Doch auch das erwies sich als alles andere als einfach, denn auch in Frankfurt konnte die Schrift niemand lesen. Er stellte das Foto des Briefes daraufhin auf eine Internetplattform, wo ältere Menschen mit entsprechender Fachausbildung in der Lage waren, ihn zu entziffern. So erfuhren wir, dass der Vater, also dieser Wehrmachtssoldat, Karl Stötzel hieß und sein Sohn Walter. Walter schrieb, dass er und seine Schwester Rosi ihn sehr vermissten und dass die Mutter Pakete schicke. Es sind nur Fragmente. Manche Wörter sind verloren, doch anhand einzelner Wendungen erschließt sich der Gesamtsinn.
8: Buschhütten, 13. Juli 1942, eine kleine Stadt im Westen Deutschlands. Ein Junge namens Walter schreibt seinem Vater an die Front. Die Handschrift ist für ein neunjähriges Kind auffallend sorgfältig. Experten zufolge hat ihm höchstwahrscheinlich ein Schullehrer dabei geholfen. Die Mitte des Blattes wurde von der Zeit nahezu vollständig zerstört. Doch an den Rändern finden sich Worte, die den Krieg überdauert haben.

0: Selbst in Frankfurt fand sich zunächst niemand, der diese Schrift lesen konnte. Michail wandte sich daraufhin an seinen langjährigen Freund Vincent Mazot, einen in Frankfurt lebenden Hobbyhistoriker und Sammler historischer Dokumente.
1: Ich hatte mich früh schon mit Geschichte interessiert und im Zuge dessen bin ich auf die Arbeit der Suchtruppe Pionier von Michail Bogdanow gestoßen. Michail Bogdanow ist hauptberuflich tätig und in seiner Freizeit geht er wochenlang aufs Feld und sucht nach verschollenen Soldaten aus dem Zweiten Weltkrieg und er macht dabei keinen Unterschied zwischen sowjetischen Soldaten und deutschen Soldaten der Wehrmacht. Es geht einzig und allein darum, dem Soldaten die letzte Ruhestätte zu ermöglichen und im besten Fall die Identifikation und damit auch die Benachrichtigung der Angehörigen.
0: Als Michail ihm den Scan des Briefes schickte, war Mazot sofort klar. Dieser Fund könnte mehr sein als ein historisches Dokument. Doch das Entziffern der verblassten Handschrift stellte ihn vor eine besondere Herausforderung.
1: Der Brief ist tatsächlich stark beschädigt, wie man sehen kann. Zum einen sei auf jeden Fall auch Michail und seinem Team gedankt, dass sie ihn soweit forensisch aufgearbeitet haben, dass die Scans in bester Qualität uns mir ermöglicht haben, dann tatsächlich den Inhalt zu verfolgen und zu rekonstruieren. Methodisch kann ich nicht so viel dazu sagen, da ich mich da an Experten online gewandt hatte. Es gibt ein bestimmtes Forum, was sich mit sogenannter Kurrentschrift beschäftigt, die wir hier auch sehen, das ist sogenanntes Sütterlin. Und selbst wenn ich gewollt hätte, ist es für mich nicht möglich, diesen Brief an und für sich zu lesen. Deswegen habe ich mich online an diese Experten gewandt, die sich damit beschäftigen. Und tatsächlich habe ich nach wenigen Stunden schon eine Rückmeldung bekommen, die weitestgehend 80-90% des Inhalts rekonstruiert hatte. Und das habe ich dann auch sofort an Michail weitergeleitet.
0: Der entzifferte Inhalt allein reichte jedoch nicht aus. Entscheidend war, was auf der Rückseite des Briefes stand. Ein Name, der Mazot zur Familie des Soldaten führte.
1: Nachdem wir den Inhalt hatten, war sprachlich und stilistisch nichts groß anders als bei anderen Briefen aus dieser Zeit. Was aber sehr auffällig war, das sieht man hier leider nicht, aber das ist so ein genannter Feldpostbogen. Das bedeutet, der Brief wird gefaltet und dient gleich, es braucht keinen Briefumschlag. Der Brief an sich, dieses Formular sozusagen, dient als zum Versand ist das natürlich geeignet. Und das bedeutete für uns, dass auf der Rückseite des Briefes fand sich ein Absender. Und der war namentlich sehr gut lesbar. Das war Walter Stötzel, von dem wir dann später und auch erfahren haben oder beziehungsweise durch die Rekonstruktion der Familiengeschichte, dass es sich um den Sohn des gefallenen Soldaten handelte, der dort Barjew gefunden wurde. Insofern interessant war eben der Name. Stötzel ist kein weit verbreiteter Name in Deutschland, aber gerade ein originärer Name, Familienname aus dem Siegenerland. Und das passte sehr gut zu Buschhütten, denn Buschhütten befindet sich auch in eben genau dieser Region. Und gehäuft finden sich dort Menschen mit dem Familiennamen Stötzel. Insofern war das der erste Anhaltspunkt für uns, dass ich gesagt habe, ich wende mich an das Stadtarchiv Kreuztal, was mittlerweile für den Stadtteil Buschhütten zuständig ist und konnte dann dadurch auch die ersten handfesten Informationen bekommen.
0: Im Herbst 2025 wurden die sterblichen Überreste von Karl Stötzel an den Volksbund Deutsche Kriegsgräberfürsorge übergeben und auf dem deutschen Soldatenfriedhof in Rzew beigesetzt. Er wurde nicht als Unbekannter, sondern unter seinem Namen begraben. Auch sein Enkel weiß nun, wo sein Großvater gefallen ist. Und er weiß, dass das Letzte, was sein Großvater vor dem Gefecht in den Händen gehalten hatte, der Brief seines Sohnes gewesen war, des kleinen Walter.
1: Darüber hinaus natürlich ist das ein monatelanger Prozess gewesen, also den Briefinhalt zu rekonstruieren, die Identität des Soldaten fast vollständig, also sich sicher zu sein, dass der Soldat ist, den wir suchen, das war noch unkompliziert. Aber die tatsächlichen Nachfahren zu finden, das war ein monatelanger Prozess, der auch einige Mitstreiter Bedarf hat und auch gleichzeitig einigen Glücksmomenten. Wir hatten zum Beispiel die Möglichkeit, ich hatte einen ehemaligen Arbeitskollegen von dem Enkel ausfindig gemacht, der mich letztendlich mit dem Enkel in Verbindung setzen konnte. Und tatsächlich war es auch so, dass ich kurz davor war, aufzugeben mit der Suche und noch einen letzten Blick in diese Ahnenforschungswebseite GetBus geworfen hatte, und tatsächlich in den letzten Wochen wurde der Eintrag aktualisiert, und die Person, die den Eintrag aktualisiert hatte, hatte auch Informationen hinterlassen, und mit diesen Informationen konnte ich Kontakt aufnehmen mit diesem Herrn, und der hatte die ganze Familiengeschichte, also er hatte einen Stammbaum der Familie, und so kam es auch zu der Erkenntnis, dass es einen bestimmten Enkel gab, den ich ausfindig machen konnte, aber auch noch andere Familienangehörige. Genau, also die ersten eindrücklichen Hinweise, dass es Nachkommen gibt, die auch noch am Leben sind, das ist ja auch ein wichtiger Punkt. Wir wussten, es gibt ja unmittelbare eine Tochter und einen Sohn, Walter und Rosemarie. Wir waren uns jetzt aber nicht sicher, ob diese noch mal Kinder hatten, die dementsprechend Enkel, direkte Enkel gewesen wären. Und diese Information bekam ich von dem Herrn, der dieses digitale Archiv mit Informationen der Familie gefüllt hat, auch ehrenamtlich und als Hobby. Und auf Grundlage dieser Information hatten wir die Namen der Enkel. Und ab dem Zeitpunkt ging es nur noch darum, tatsächlich mit einem der Enkel in persönlichen Kontakt zu treten. Und das habe ich dann tatsächlich dadurch geschafft, dass ein ehemaliger Arbeitskollege meine Mail an Herrn Stötzel übergeben hatte. Herr Stötzel hat mich nach ein, zwei Tagen nach der Mail angerufen, und für mich in dem Moment war das natürlich eine große Erleichterung nach der monatelang frustrierenden Suche, dass wir so einen großen Erfolg verbuchen können. Und ich war dementsprechend aufgeregt. Ich glaube, für Herrn Stötzel war das auch im ersten Moment eine große Überraschung, die, da bin ich mir sicher, auch mit einer gewissen emotionalen Belastung einhergeht, wenn da nach 80 Jahren der eigene Großvater in diesem Kontext wieder auftaucht.
0: Der Brief lag 82 Jahre lang in der Erde. Diejenigen, die ihn gefunden, gelesen und der Familie zurückgegeben haben, sind überzeugt. Die Frontlinie von vor 80 Jahren ist keine Grenze der Menschlichkeit. Und jeder, welche Uniform er auch getragen haben mag, verdient es, gefunden zu werden und seinen Namen zurückzubekommen. Georg Sadovnici, RTDE.
2: Heute feiert Russland einen der wichtigsten Nationalfeiertage, den Tag des Sieges im Großen Vaterländischen Krieg. An diesem Tag erinnert sich das Land an die Helden und gedenkt der Kriegsopfer. In ganz Russland finden Feierlichkeiten und Aktionen des Unsterblichen Regiments statt. Bei dem Empfang im Kreml betonte der russische Präsident Wladimir Putin, dass die Völker der Sowjetunion einen entscheidenden Beitrag zum Sieg über den Nationalsozialismus geleistet hätten. Das sei unser gemeinsamer Sieg, so der russische Präsident.
3: Ich freue mich aufrichtig, diesen Feiertag im Kreise von Freunden und zuverlässigen Partnern zu begehen. Es ist allgemein bekannt, dass die Völker der Sowjetunion entscheidend zur Zerschlagung des Nationalsozialismus beigetragen haben. Dabei haben wir diesen grandiosen Sieg nie in unseren und fremden Sieg unterteilt und ehren daher den Beitrag aller Soldaten der Anti-Hitler-Koalition, der Widerstandskämpfer, Partisanen und Untergrundkämpfer. Wir werden die Erinnerung an das Kampfbündnis und die Waffenbrüderschaft für immer bewahren. Menschen unterschiedlichen Alters und verschiedener Nationalitäten Männer und Frauen, Alte und Junge, haben die harten Prüfungen dank des Glaubens an den Sieg der Gerechtigkeit, an das Recht der Völker auf Souveränität und Eigenständigkeit und natürlich von der Liebe zum Vaterland überstanden. Diese Gefühle sind für uns auch heute noch ein geistiger und moralischer Orientierungspunkt. Unsere Völker verbindet eine aufrichtige Haltung gegenüber der gemeinsamen Geschichte, die Erinnerung an diejenigen, die für die Freiheit ihres Landes und der gesamten Menschheit gekämpft haben, sowie die Verantwortung dafür, die Wahrheit über den großen Vaterländischen Krieg und den Zweiten Weltkrieg zu bewahren, damit künftige Generationen fest davon überzeugt sind, dass die Liebe zum Vaterland und die Solidarität der Völker im Kampf für Frieden und Gleichheit eine mächtige und alles überwindende Kraft sind. Es ist wichtig, Versuche entschlossen zu unterbinden, die Ereignisse des Zweiten Weltkriegs zu verfälschen und Nazis und Kollaborateure zu verherrlichen. Auf ihrem Gewissen lasten unerträgliches Leid und der Tod von Millionen unschuldiger Zivilisten. Es ist unsere Pflicht, keine Rechtfertigung für den Völkermord an Bürgern der Sowjetunion und andere Gräueltaten der Nazi-Verbrecher zuzulassen. Sie wurden vom Nürnberger Tribunal eindeutig verurteilt und sie verjähren nicht.
2: Ein Höhepunkt der Feierlichkeiten war die traditionelle Siegesparade in Moskau. Über den Roten Platz marschierten Ehrenformationen verschiedener Waffengattungen. Auch die Teilnehmer der Sonderoperation waren dabei. Die Höhepunkte der Parade in unserem Bericht.

0: Traditionell hält der russische Präsident eine feierliche Ansprache. Dieses Jahr hob Wladimir Putin den Beitrag aller Republiken der Sowjetunion zum Sieg über den Nationalsozialismus hervor. Er betonte, dass Russland niemals zulassen werde, dass die wahren Sieger in Vergessenheit geraten.
1: Liebe Bürgerinnen und Bürger Russlands, liebe Veteranen, ich gratuliere Ihnen zum Tag des Sieges, zu unserem heiligen, strahlenden und wichtigsten Feiertag. Wir begehen ihn mit Stolz und Liebe zu unserem Land, im Bewusstsein unserer gemeinsamen Pflicht, die Interessen und die Zukunft unseres Vaterlandes zu verteidigen. Wir gedenken der großen Generation der Sieger mit aufrichtiger Dankbarkeit. Wir ehren die Vermächtnisse und das Erbe der Soldaten des Sieges. Die Sorge um das Vaterland vereint unser ganzes Land, das gesamte russische Volk. Und die Bewahrung der Erinnerung an die Ereignisse des großen vaterländischen Krieges, an seine wahre Geschichte und an seine wahren Helden ist für uns eine Ehrensache.
0: Der Tag des Sieges wird am 9. Mai nicht nur in Russland allein begangen. Die Feierlichkeiten finden heute auch in vielen deutschen Städten statt. So versammelten sich heute in Berlin zahlreiche Menschen zu einer Gedenkveranstaltung am sowjetischen Ehrenmal im Treptower Park. Auf den Aufnahmen sind Menschen mit russischen Flaggen, Standarten der Fronten des großen Vaterländischen Krieges und Plakaten mit Aufschriften wie "Nie wieder Krieg" am Soldatendenkmal der Befreier zu sehen. Der russische Botschafter in Deutschland, Sergei Nitschaev, nahm an der Kranzniederlegung teil. Der Diplomat hob hervor, dass Russland die Tradition dieses historischen Feiertages weiterhin ehren und keine Verfälschung der Geschichte zulassen werde.
1: Wir werden diese große Tradition weiterhin ehren. Wir haben für diesen Sieg einen enormen, einen beispiellosen Preis gezahlt. So viele Opfer. Kein Land in der Geschichte hat so viele Menschen verloren. Hier in Deutschland sind, wie Sie wissen, 700.000 sowjetische Bürger begraben. Deshalb werden wir diese Tradition unbedingt bewahren. Wir werden weiterhin die Heldentaten der sowjetischen Soldaten würdigen, die entscheidend zur Zerschlagung des Faschismus beigetragen haben. Wir werden uns weiterhin für eine objektive Darstellung der historischen Ereignisse einsetzen und niemanden gestatten, diese so zu interpretieren, wie es die jeweilige politische Konjunktur erfordert. Die Verfälschung der Geschichte ist nicht unsere Wahl. Wir sind kategorisch dagegen, ebenso wie gegen die Umdeutung der Philosophie der Denkmäler und Grabstätten, die sich in Deutschland befinden. Es sind Denkmäler für den sowjetischen Soldaten als Befreier. Es sind Denkmäler für den Sieger über den Faschismus und andere Interpretationen gibt es meiner Meinung nach nicht und darf es auch nicht geben.
0: Auch am sowjetischen Ehrenmal im Tiergarten haben sich heute Menschen versammelt, um den Tag des Sieges zu feiern. Dort fand eine Aktion des Unsterblichen Regiments statt. Die Teilnehmer sangen Lieder aus der Kriegszeit und gedachten der Helden des großen Sieges. Zuvor hatte ein Vertreter der tadschikischen Botschaft Blumen am Ehrenmal niedergelegt. Während der Gedenkveranstaltung im Treptower Park wurden mehrere Personen festgenommen, die Symbole der Sowjetunion oder russische Fahnen dabei hatten. Auf den Aufnahmen ist zu sehen, wie ein Mann mit einer russischen Flagge von der Polizei festgenommen wird. Die Berliner Polizei hatte die Verwendung russischer und sowjetischer Symbole an den sowjetischen Gedenkstätten am 8. und 9. Mai untersagt. Die Behörden begründeten es mit der Gefahr von Provokationen im Zusammenhang mit dem Ukraine-Konflikt. Gestern wurde in Deutschland der Tag der Befreiung von der NS-Herrschaft gefeiert. Es kam zu Provokationen der Ukrainer. Die Menschenmenge mit ukrainischen Flaggen zog durch die Berliner Straßen und erreichte schließlich den Bundestag, um die Einrichtung einer eigenen ukrainischen Gedenkstätte zu fordern. Wir haben mit einem Passanten darüber gesprochen. Er betonte die Rolle der Roten Armee bei der Befreiung Deutschlands und war empört über die ukrainische Demonstration.
2: Ich finde es sehr, sehr, Man sollte an so einen wichtigen Tag, weil am 8. Mai wurde in Berlin-Karlshorst durch Generalfeldmarschall Keitel die Kapitulation Deutschland unterschrieben, also der Wehrmacht. Nicht Deutschland, sondern also des Dritten Reiches, sondern der Wehrmacht. Der Kommandant von Berlin hat am 2. Mai die Kapitulation unterschrieben. Und wer hat Berlin erobert? Es war nicht die Ukraine, es waren nicht die Russen, es war die Rote Armee, das heißt die Sowjetunion. Das heißt, es waren alle Völker vereint. So, und ich finde es traurig, weil der 8. Mai ist in Deutschland Tag der Befreiung vom Hitlerfaschismus. Und da finde ich es traurig, dass man an solch einen denkwürdigen Tag, egal welche Nation, diesen Tag missbraucht für irgendwelche Propaganda.
0: Wir schalteten unseren Kollegen Ulrich Gohlke direkt aus dem Moskauer Staatszentrum zu. Er sprach mit dem Politikexperten Gert-Evin Unger über die Restriktionen, die der Westen am Tag des Sieges verhängt hatte, aber auch darüber, wie der Westen die Rolle der Sowjetunion bei der Befreiung vom Nationalsozialismus ignoriert.
3: Sie versuchen ihn ja nicht nur zu ignorieren, sie versuchen ihn vor allem umzudeuten. Sie versuchen ihn umzudeuten in einen Sieg der westlichen Alliierten über den Faschismus und versuchen, die Sowjetunion aus dem Andenken herauszudrängen. Aktuell führt das auch zu einer völlig bizarren Umkehr der Wahrnehmung von Russland. Russland wird als in Deutschland als faschistischer Staat, als imperialistischer Staat geframed. Das ist angesichts der Vorgänge in und um der Ukraine geradezu bizarr. Der Ukraine-Konflikt ist geschuldet der Ausdehnung der NATO. Dem Versuch, aus der Ukraine ein Anti-Russland zu machen, dort Waffen zu stationieren. Es ist der Westen, der da imperialistisch ist. Und mit dem Herausdrängen Russlands aus diesem Andenken, der Sowjetunion aus dem Andenken, versucht man sich selber auch zu legitimieren. Also man versucht sich selber zu legitimieren als die einzige Macht, als der westliche Block, der im Grunde über den Faschismus gesiegt hat. Die Sowjetunion wird in diesem Zusammenhang ganz eindeutig diskreditiert. Putin hat das auch angesprochen. Die Geschichte soll umgeschrieben werden. Es ist ein Akt des Revanchismus.
4: Kann es sein, dass manche westliche Politiker Angst vor der Bedeutung der großen Bedeutung des 9. Mai haben?
3: Ja. Die deutsche Politik hat Angst. Man sieht das auch im Umgang mit Russland. Also wer Politiker, beispielsweise das BSW oder der AfD, die es wagen, sich in der russischen Botschaft in Berlin einzufinden und gemeinsam mit Russland den Tag des Sieges zu begehen, die werden diffamiert, werden medial an die Wand gestellt, werden gerichtet öffentlich. Ja, das ist ein Zeichen von Angst. Russland wird auch aus allen offiziellen Gedenkfeiern rausgedrängt. Die Begründung ist eine moralische, die Begründung ist der angebliche der Überfall auf die Ukraine, der Angriffskrieg auf die Ukraine, wie das in Deutschland genannt wird, ohne die Vorgeschichte zu beleuchten natürlich. Ne, auch das ist eine Form der Geschichtsklitterung. Und genau das Gleiche versucht man eben sowohl mit dem Andenken an die Befreiung des Deutschlands vom Faschismus zu machen, und das wiederholt sich in der Erzählung über den Konflikt in der Ukraine.
4: Nehmen wir eine besondere Posse in den Blick. Ich würde sie als deutsche Hauptstadtposse bezeichnen. Die Berliner Polizei hat das Zeigen der russischen Flagge und der ukrainischen Flagge verboten. Das Verwaltungsgericht hat dann beide Verbote gekippt und dann aber doch die ukrainische Flagge zugelassen. Dann gab es eine Beschwerde und aufgrund dieser Beschwerde gab es nochmal eine Revision dieses Urteils. Und jetzt ist es so, dass weder St. Georgs Flaggenbänder noch die russische Flagge noch die Flagge der UdSSR gezeigt werden dürfen. Wieso diese Unentschlossenheit der Berliner Behörden?
3: Ja, diese Unentschlossenheit ist meines Erachtens ein Ausdruck von der Scham und auch von einer inneren Zerrissenheit. Offensichtlich gibt es unterschiedliche Kräfte immer im Apparat, bei den Gerichten und in den Verwaltungen, die in unterschiedliche Richtungen ziehen. Ne? Diese Zerrissenheit halte ich für den Ausdruck einer einer Scham. Man möchte eigentlich das Andenken wahren. Gleichzeitig möchte man aber versuchen, Russland aus diesem Andenken herauszudrängen.
4: Naja, ja? Diese unterschiedlichen Geschwindigkeiten, ja? Ja, ja. Die Institutionen, die einen, die preschen mehr vor, ja. Die anderen sind da eher zurückhaltend.
3: Ja, ja, das, was da gerade in Berlin passiert, ist Ausdruck vom Versuch, zwei völlig unterschiedliche Pole in eins zu bringen. Ne? Und das geht nicht. Ne? Was natürlich, also ich als Deutscher, ich erlebe das natürlich als Schande, dass man die Symbole der Roten Armee, dass man die Symbole derjenigen, die den Faschismus besiegt haben und dafür einen enorm hohen Preis bezahlt haben, dass man ausgerechnet die verbietet, das ist eine, mit Verlaub, das ist eine absolute Schande.
4: Ja, wenn wir jetzt auf die Erinnerung zu sprechen kommen, haben denn die Menschen in Europa den hohen Preis, den die Sowjetunion, die Menschen in der Sowjetunion im Kampf gegen den Faschismus gezahlt haben, vergessen? Und welche Konsequenz hat eine solche Geschichtsvergessenheit?
3: Ja, also ich denke, das wurde vergessen, die enorme Leistung der Sowjetunion wurde zumindest in Westdeutschland immer unterschlagen. Wenn es im Schulunterricht, wenn es um den Zweiten Weltkrieg, wenn es um den Faschismus geht, dann wird natürlich irgendwie der Holocaust akzentuiert, dann wird der Rassismus akzentuiert. Aber die 27 Millionen Toten in der Sowjetunion, die werden eigentlich nicht erwähnt. Auch das Wüten der Wehrmacht in Weißrussland, ich glaube, das wurde in meinem Schulunterricht nie thematisiert. Und das wird heute auch nicht mehr thematisiert. Wozu das führt? Das führt dazu, dass es wieder eine Zweiteilung gibt. Ne? Es gibt dann Russland wird ausgegrenzt, Russland wird rausgedrängt und es gibt dann irgendwie so das Andenken an die Befreiung vom Faschismus, verstanden als eine Befreiung, die von den Westalliierten geleistet wurde. Diese Form der Geschichtsklitterung führt natürlich auch zu einer neuen Konfrontation. Das legitimiert neue Konfrontationen. Wenn man in Russland, wie das heute der Fall in Deutschland ist, wenn man in Russland wieder die Wiederkehr des Faschismus sieht, ist völlig absurd. Also wenn man hier in Russland lebt, ist diese Idee, Russland sei Faschismus, faschistisch, ne? Und es gäbe in Russland irgendwie eine breite faschistische Bewegung, das ist geradezu absurd. Aber wenn man das macht, wenn man daran festhält, dann gibt es notwendigerweise wieder eine neue Konfrontation, und die zu Konflikten führt. Und ich glaube, darum geht es. Ne? Man möchte wieder die Konfrontation, man sucht wieder die Konfrontation mit Russland und drängt daher Russland aus dem Andenken an die Befreiung vom Faschismus.
0: In Russland dauern die Feierlichkeiten zum Tag des Sieges an. Einige Aktionen haben noch vor dem 9. Mai begonnen. Am Freitag fanden in der Gedenkstätte Saur-Mogila in der Volksrepublik Donetsk Feierlichkeiten anlässlich des 81. Jahrestages des großen Sieges statt. Die Aufnahmen zeigen die Verleihung der goldenen Sterne der Helden der Volksrepublik Donetsk und die Soldaten für deren herausragende Verdienste. Am ewigen Feuer wurden Kränze niedergelegt. Wir haben die Einwohner von Donetsk gefragt, was der Tag des Sieges für sie bedeutet.
1: Was bedeutet der Tag des Sieges für Sie?
5: Wie für alle normalen, besonnenen Menschen bedeutet er mir sehr viel, denn mein Großvater ist in diesem Krieg gefallen. Deshalb nehmen wir jedes Mal an den Aktionen des unsterblichen Regiments teil. Wo auch immer sie stattfinden, sind wir dabei. Für mich ist das sehr bewegend. Es geht mir sehr nahe. Wir pflegen die Erinnerung in der Familie. Das Wichtigste ist, würdig zu sein. Zu verstehen, wofür unsere Angehörigen ihr Leben gegeben haben. Und unser Leben hier in Donetsk ist ein Beweis dafür. Wir gehen einfach weiter und bekräftigen dies.
1: Es ist ein heiliger Feiertag für jeden Menschen. Es ist unser Stolz, unser Leid, unser Schmerz. Es ist ein Feiertag, an dem man Tränen in den Augen hat, aber dennoch ein Feiertag. Wir gehen auf den Platz und gratulieren den Veteranen.
6: Das ist ein strahlender Feiertag. Es ist der Sieg des gesamten

0: Es ist ein Familienfest. Großväter, Großmütter, Eltern von Generation zu Generation. Stolz auf das eigene Vaterland, auf den Staat. Früher haben wir am unsterblichen Regiment teilgenommen, als es noch ein richtiger Aufmarsch war und dann auch online. Wir geben diese Tradition an unsere Kinder und Enkel weiter.
1: Dies ist der wichtigste Feiertag für jeden Einwohner unseres großartigen Vaterlandes. Es ist eine Ehrung der Menschen, die uns, die zukünftige Generation, beschützt haben. Ich habe ein kleines Kind. Dank der Menschen, die den großen Vaterländischen Krieg gewonnen haben, leben unsere Kinder und wir weiter.
2: Der beschwerliche Weg zum Sieg über den Nationalsozialismus wurde durch die Anstrengungen der sowjetischen Soldaten geebnet. Auf diesem Weg haben sie sich ewigen Ruhm erworben. Abgesehen von dem Offensichtlichen hat dieser Ruhm auch eine visuelle Ausdrucksform. Mehr darüber jetzt in unserer Sendung.
3: Es gibt Zeichen, die ohne Worte verständlich sind. Sie bewahren die Erinnerung an Heldentaten und an eine Zeit, in der sich das Schicksal der ganzen Welt entschied. Der lange und beschwerliche Weg nach Westen, der Weg des Sieges. Er wurde durch den Scharfsinn großer Feldherren und durch die täglichen Heldentaten der Soldaten geebnet. Schon damals, als die Nazi-Hochburg noch weit entfernt war, wurde diese Heldentat verewigt. Der Oberbefehlshaber der sowjetischen Streitkräfte, Josef Stalin, sagte: Ohne Ruhm kann es keinen Sieg geben. So werden wir den neuen Soldatenorden nennen. Der Ruhmesorden hat 3 Klassen und über 1 Million Auszeichnungen. 2671 Personen, darunter 4 Frauen, wurden in allen 3 Klassen ausgezeichnet. Doch jede Auszeichnung wird ausschließlich für persönliche Verdienste verliehen. Für ruhmreiche Taten, die im Geiste von Tapferkeit, Mut und Furchtlosigkeit vollbracht wurden. Zu Lande, in der Luft und auf See. Unabhängig von Geschlecht, Waffengattung und Alter. Ein untrennbarer Bestandteil des Ruhmesordens ist das Gardeband. Seit dem Herbst 1941 erhielten Einheiten, Verbände und Schiffe den Status von Gardeeinheiten als Anerkennung für den Mut und Heldentaten ihrer Soldaten. Das Band wurde an der Fahne angebracht, während die Kämpfer ein besonderes Abzeichen auf der Brust trugen. Schwarz und Orange sind die Farben von Rauch und Feuer. Diese Farben sind zu einem Symbol für militärische Tapferkeit und Standhaftigkeit geworden. Von der Zeit Alexanders des Ersten bis heute. Diese Farben sind eines der Symbole des Sieges. Mit der Zeit verschwinden die Zeichen jedoch nicht. Sie verändern zwar ihre Form, behalten aber ihre Bedeutung bei. Das Band ist nicht nur ein Bestandteil einer Auszeichnung oder ein Attribut eines denkwürdigen Datums. Es ist eine Verbindung der Generationen, eine Erinnerung daran, zu welchem Preis der Frieden errungen wurde. Jedes Mal, wenn man dieses Band sieht, ist es wichtig, sich daran zu erinnern. Dahinter stehen reale Schicksale, Heldentaten und eine Geschichte, die von den nachfolgenden Generationen bewahrt wird.
2: Millionen von sowjetischen Soldaten nahmen am Großen Vaterländischen Krieg teil. Millionen von ihnen opferten ihr Leben. Millionen von ihnen zeigten Mut und Tapferkeit und beendeten diesen Krieg mit dem Sieg. Nur wenige von ihnen sind noch am Leben. Doch sie alle tragen in ihren Herzen weiterhin die Erinnerungen an den Großen Vaterländischen Krieg. Eine von ihnen ist Issai Tinchurin, der seine Geschichte mit uns geteilt hat.
3: Ich wurde gleich zu Beginn des Krieges einberufen. Von Rostow bis Stalingrad marschierten wir zu Fuß. Ich diente in der Infanterie.

Ihr Kommandant, daran erinnere ich mich noch heute, trug eine englische Uniform, sah imposant aus und machte den Eindruck, als würde er mich aus nächster Nähe erschießen, hätte er einen Nagant in der Hand. Er blickte mich verwirrt an und der Maschinengewehrschütze konnte den Lauf nicht heben. Ich hatte eine Handgranate und Panzerabwehrminen dabei. Ich warf sie einfach mit der Hand in jene Richtung und mit lautem Krachen stürzten die Faschisten zu Boden. Mit einem Hurra sprangen unsere Jungs auf und rannten hierher, während ich mich vor Freude, dort stand ein Heuhaufen, hinlegte und noch eine Weile so dalag.

Es ist uns einfach nicht gelungen, dieses große regionale Zentrum zurückzuerobern, da sich der Feind dort sehr stark verschanzt hatte und wir ihn nicht vertreiben konnten. Zuerst wurde die erste Einheit dorthin geschickt, dann die zweite und schließlich wir Jungs. Wir rückten vor und eroberten es zurück. Dabei erlitt ich eine schwere Schulterverletzung. Seit Kriegsende schmerzt mein Arm und auf meinem Rücken sind Narben zu sehen. Meine 6. bis 8. Rippe waren gebrochen. Ich erlitt sehr schwere Verletzungen.

Soweit steht hier die Nachrichten. Anschließend kommt hier die Dokumentation, die Suche nach den Gefallenen. Ich bin Vadim Ivanov und bin etwa eine halbe Stunde wieder für Sie da. Bis dann.

0: Als ich noch zur Schule ging, gab es in meiner Klasse kleine Gruppen, die sich jeweils um einen Veteranen kümmerten. Einmal pro Woche besuchten wir sie zu Hause, putzten, gingen einkaufen, halfen ihnen und unterhielten uns einfach mit ihnen. Am 9. Mai sahen sie fern und erklärten uns alles. Das sind Panzer und das sind keine Panzer. Das ist diese Waffengattung und das ist jene. Ich bewunderte diese Menschen. Und jetzt, da ich selbst an der militärischen Sonderoperation teilnehme, verstehe ich, was die Veteranen empfunden haben. Ehrfurcht, Stolz auf das eigene Land. Wir müssen der ganzen Welt zeigen, dass wir stark sind. Das darf man nicht vergessen. Man darf es nicht vergessen.
1: Drei, zwei, eins, null.
2: Archiv streng geheim. Im September 41 berichtet Vadim alias Gorski aus London.
3: Man arbeitet an der möglichen Nutzung der Kernenergie für militärische Zwecke.
2: In der ersten Direktion des NKWD taucht ein neuer Ordner mit dem Codenamen Enormus auf.
4: Enorm bedeutet wörtlich etwas Riesiges, Furchterregendes.
2: Alle Kernphysiker werden von der Front abgezogen, um an dem neuen Projekt zu arbeiten.
3: Auf Stalins Frage, wer die Leitung übernehmen soll, kam die Antwort Kurtschatow.
5: Ich schlage vor, dass Sie sich direkt mit der Entwicklung der Atombombe befassen.
6: Es gab eine Verschwörung, eine schreckliche Verschwörung.
2: Ein siegreiches, vom Krieg verwüstetes Land muss erneut ums Überleben kämpfen.
5: Nachdem er den Knopf gedrückt hatte, stand alles in gleißendem Licht. Wir konnten einen Atompilz aufsteigen sehen.

Das Ermittlungszentrum UKR Leaks, dessen Leiter ich bin, führt journalistische Ermittlungen durch, um die Kriegsverbrechen des Kiewer Regimes aufzudecken. Einer meiner Schwerpunkte sind die Operationen der ukrainischen Geheimdienste. Ich kenne ihre Methoden in- und auswendig. Ich weiß, wie sie vorgehen. Als ich von den Aktivitäten des sogenannten russischen Freiwilligenkorps hörte, weckte das meine Neugier. Was ist das für eine Organisation? Wer leitet sie? Wer finanziert sie? Und was für Ziele verfolgt sie?

0: Die Tatsache, dass unser Kloster direkt an der Frontlinie lag und 3 Jahre lang durchgehalten hat, ist sehr symbolisch.
1: Wir wissen, was Rapiers, was Minen und was Granaten sind. Wir wissen, wie sich ein Cäsar anhört, weil wir auch mit Cäsars beschossen wurden.
2: Hier ist der erste HIMARS gelandet. Das ist ein leerer HIMARS-Sprengkopf.
3: Serge, das ist ein Attribut unserer Zeit. Der Tod kann uns jederzeit einholen.
4: Wir haben nachts die Gräber ausgehoben und sie bestattet. In der Nacht war es sicherer.
5: Es ist wie ein Peitschenhieb, tut einem das Herz danach weh.
6: Mein Gott, wir hatten nicht einmal Brot.
1: Ihre Sache ist es zu zerstören, unsere zu erschaffen. Also werden wir erschaffen.

Ich versuche mir ein Bild davon zu machen, was diese Menschen durchgemacht haben. Ich gehe allein in den Wald und schließe meine Augen und versuche, Sirenen und Explosionen zu hören. Ich versuche mir vorzustellen, was sie alles getan haben, um zu verstehen, ob ich mit all dem leben könnte. Sie filmen die Bäume. Stellen Sie sich vor, dass es hier so viele Menschen wie Bäume gibt. Und alle zur gleichen Zeit fallen. Plötzlich, alles weg. Hier könnte jemand liegen. Ein Soldat könnte hier liegen. Jemand könnte hier oder hier liegen. Und sie liegen hier.

0: In diesem Hügel befinden sich Reste eines Schädels. Und hier liegt ein Arm.
1: Großartig. Also nimm einen Stock und dann leg los.
2: Der Zweite Weltkrieg endete vor 75 Jahren, aber es gibt immer noch Tausende, die in den Wäldern, Meeren und Sümpfen vermisst werden. Ihre Familien haben nie erfahren, was mit ihnen geschehen ist. Viele warten immer noch auf die Rückkehr ihrer Angehörigen aus dem Krieg. Und einige engagierte Menschen bringen immer noch verlorene Soldaten nach Hause.
1: Ich kam 2010 zum ersten Mal hierher. Die Kämpfe hier waren äußerst hart. Hügel wurden genommen, Hügel wurden aufgegeben. Die Kämpfe waren so heftig, dass weder unsere Truppen noch die Deutschen Zeit hatten, Soldaten zu begraben oder vom Schlachtfeld zu holen. Es ist das fünfte Mal, dass wir an diesem Ort arbeiten. Und zum fünften Mal finden wir Leichen.
3: Hier ist die zweite Ebene.
1: Warum gräbst du nicht? Warum stehst du da? Geh einfach dorthin, wo die zweite Ebene war, und grab dort, Ljoscha.
2: Arthur Olchowski sucht seit mehr als 30 Jahren nach verschollenen Soldaten. Zuerst suchte er auf eigene Faust, dann nahm er jedoch Schüler mit. Heute ist seine Organisation eine der größten in Russland.
1: Meine erste Expedition war die allsowjetische Mahnwache im Jahr 1989. Im Tal des Todes in Mjasnoi-Bor. Zu sagen, dass ich schockiert war, wäre eine Untertreibung. Ich sah 2 Wochen lang Knochen in meinen Träumen, nachdem ich gesehen hatte, was dort passiert ist.
4: Ich dachte, dass alle Soldaten ehrenvoll beerdigt wurden. Aber das stimmt nicht. An meinem ersten Tag, Sie wissen schon, erste Expedition, erster Arbeitstag, dachte ich, wenn ich Glück

0: hätte, würde ich vielleicht eine Patronenhülse finden. Aber wir fanden einen Soldaten, vollständig. All die Überreste, die persönlichen Gegenstände. Und ich war wirklich schockiert. Ich habe fast geweint. Es ist ein Schock, dass so viele Soldaten hier liegen, in den Wäldern und nicht zu Hause bei ihren Familien.
1: Mehr als 300.000 sowjetische Soldaten starben in der Schlacht um Leningrad. Deutsche Truppen umzingelten die Stadt im September 1941. Die Belagerung dauerte 2,5 Jahre und Leningrad stand unter starkem Beschuss und ständigem Artilleriefeuer. Die Menschen verhungerten auf den Straßen. Mehr als 600.000 Zivilisten starben während der Blockade.
2: In diesem Jahr, im Frühjahr, haben wir die Überreste von 5 Menschen ausgegraben. 2 Soldaten, eine Frau und 2 Kinder. Sie wurden erschossen. Direkt in den Kopf, ein Einschussloch im Schädel. Da war ein Kind, ein Säugling, den sie an ihren Bauch drückte. Dieses Bild wird mir noch eine Weile im Gedächtnis bleiben. So ist Krieg. Ein Krieg, der keinen Unterschied macht zwischen Frauen, Kindern, Alten, Erwachsenen, Soldaten.
3: Ich hab's. Steuerbord. Liegt ein Torpedo.
4: Ziehen wir ihn hoch.
3: Okay. Am 9. Mai kommen die Menschen, um die Gräber der im Zweiten Weltkrieg gefallenen Soldaten zu besuchen. Sie legen Blumen aufs Grab. Aber zu den Matrosen, die auf See gestorben sind und in ihren Schiffen auf dem Meeresgrund begraben wurden, kommt niemand. So ist diese Idee entstanden, um diese Seeleute zu ehren, eine Art Mahnwache. Und dann wurde aus einer Gedenkexpedition eine Suchaktion. Wir haben ein Team von 25 Personen zusammengestellt. Jeder hat ein typisches Leben, Beruf, Familie, einige andere Interessen. Aber sie sind jederzeit bereit, überall dort zu erscheinen, wo eine Suche erforderlich ist.
1: Konstantin Bogdanow und sein Team suchen am Meeresboden. Viele sowjetische U-Boote gingen in der Ostsee unter, die meisten von ihnen im finnischen Meerbusen. Als der Krieg begann, versenkten sie erfolgreich feindliche Schiffe. Die Deutschen reagierten, indem sie zunächst Minen legten und dann die gesamte Bucht mit einem Anti-U-Boot-Netz abriegelten. Mit einer Länge von 80 Kilometern war das damals die größte Metallkonstruktion der Welt. Doch die sowjetischen U-Boot-Fahrer wagten sich immer wieder in den finnischen Meerbusen, weil sie wussten, dass der Feind nur um den Preis ihres eigenen Lebens gestoppt werden konnte. 24 sowjetische U-Boote gingen in diesen Gewässern unter.
5: Ich war ungefähr 9 Jahre alt, als ich in der Schulbibliothek ein Buch fand über U-Boot-Fahrer, die alle in der Ostsee heldenhaft gestorben sind. Sie sind nicht einfach gestorben, sondern im Kampf gefallen. Und als ich ein bisschen älter wurde, 18 oder so, begann ich mich für das Tauchen zu interessieren. Und es war eine natürliche Fortsetzung meiner Kindheitserinnerungen, zu versuchen, diese U-Boote zu finden. Irgendwie ist mir ein Kapitel über Ossipow besonders im Gedächtnis geblieben.
1: Jewgeni Ossipow war einer der bekanntesten U-Boot-Fahrer der sowjetischen Ostseeflotte. Er kommandierte das U-Boot Schar-406 und wurde nach seinem ersten Einsatz mit der Medaille Held der Sowjetunion ausgezeichnet. Er versenkte mehrere feindliche Schiffe.
6: Ossipow greift einen Tanker an, während er auftaucht.
3: Torpedo bereit. Feuer!
6: Vizeadmiral Tributz verleiht dem U-Boot-Kommandanten Genosse Ossipow einen Orden. Diese hohe Auszeichnung wird die baltischen Marinesoldaten zu neuen kämpferischen Taten inspirieren.
1: Im Mai 1943 brach Schar-406 mit 37 Besatzungsmitgliedern an Bord zu seinem dritten Einsatz auf, von dem es nicht mehr zurückkehrte. Niemand wusste, was mit ihm geschehen war oder wo man suchen sollte.
5: Unser Historiker fand einige finnische Dokumente, die besagten, dass ein paar Tage nach dem Untergang des U-Boots eine Leiche auf einer Insel vor der finnischen Küste angespült wurde. Es war ein U-Boot-Fahrer in einem Rettungsanzug. Er wurde dort begraben, Es gab keine Möglichkeit, seine Identität festzustellen. Aber die Analyse der Strömungen, des Windes und des damaligen U-Boot-Verkehrs ließ mit 95%iger Wahrscheinlichkeit darauf schließen, dass er zur Besatzung von Schär 406 gehörte. Die Informationen ergaben ein Bild. Wir wussten, wo die Leiche angespült worden war, also konnten wir herausfinden, wo das Boot lag.
3: Boot!
7: Boot?
3: Boot!
7: Ein Boot?
1: Nach mehrtägiger Suche findet die Besatzung tatsächlich ein gesunkenes U-Boot aus dem Zweiten Weltkrieg. Aber es war nicht Ossipows.
5: Dieses Schiff gehört zu einer anderen U-Boot-Klasse. Es sank 1942. Nun,

0: Vor dem Reichstag stehen sowjetische Kriegsberichterstatter. Und hier steht mein Vater. Dass mein Vater der bedingungslosen Kapitulation beiwohnen konnte und dann Teil der Berichterstattung über die Nürnberger Prozesse war, ist der ganze Stolz unserer Familie.
1: Es waren die westlichen Mächte, die eine politische Verurteilung der Nazi-Kriegsverbrecher anstrebten. Sie wollten Erhängungen und Erschießungen hierfür und dafür beschließen und das ohne jeden Gerichtsprozess.
2: Stalin sagte, dass wenn wir sie nicht vor Gericht stellen, man uns das als Schwäche auslegen würde.
3: Am 20. November 1945 begann der Nürnberger Prozess. Noch nie hatte es in der Geschichte etwas dergleichen gegeben. Auf der Anklagebank saß die Spitze des NS-Staats.
2: Zum ersten Mal in der Menschheitsgeschichte mussten sich Verbrecher, die sich eines ganzen Staates bemächtigt und diesen als Instrument für ihre monströsen Verbrechen missbraucht hatten, vor Gericht verantworten.
4: Das war eine Verurteilung des Nationalsozialismus, die weit über den Rahmen eines einzelnen Staates hinausging.
1: Hier wurden die Kriegsverbrecher erstmals vor Gericht gestellt. Das war ein Prozess von fundamentalem Charakter.
5: Die Völker der Erde klagten den Faschismus an.
6: Gehen wir. Das sind unschuldige Zivilisten. Prozent von ihnen wurden durch die Kämpfe getötet. Die Leute schrien, was tut ihr? Wir sind Ukrainer. Und sie sagten, Ukrainer? Einen Dreck seid ihr. Und das war alles.
7: Haben sie das beim Rückzug getan?
6: Ja, beim Rückzug.
7: Was ist der Sinn?
6: Ich weiß es nicht. AA, Saporozhets. Das ist das älteste Grab vom 27. Oktober.
8: Ich bin früh morgens aufgestanden, ging nach draußen und da hörte ich einen Schrei. Raus aus dem Haus und sowas. Sie haben alle an die Wand gestellt und angefangen zu schießen. Meine Schwiegertochter schrie, was tut ihr? Wir sind doch... Aber er hat einfach losgeschossen und das war's.

0: Ich schlafe hier. Ich ziehe meine Schuhe an, gehe spazieren, esse. Ich spiele.
1: Es gab eine riesige Explosion, als ich in Donetsk auf dem Weg zum Tanzkurs war.
2: Warum haben Sie Ihre Tochter versteckt?
1: Damit sie nicht gewaltsam weggebracht werden würde. Ukrainische Freiwillige. Sie konnten Kinder zwingen, mit ihnen zu gehen. Mit Gewalt.
0: Ich weiß nicht, wo meine Eltern sind. Ich habe sie schon lange nicht gesehen.
1: Ich bin gegangen, weil ich die Kinder retten wollte.
2: Man weiß nicht, ob man überlebt oder nicht.

Wir haben einen Soldaten gefunden. Wir glauben, es könnte ein sowjetischer Soldat sein, seinen Stiefeln nachzuurteilen. Die Stiefel sind gefaltet, der Rest ist umgekrempelt. So sahen die Stiefel der

0: Deutsche normalerweise nicht aus. Ein Granatsplitter steckt in seinem Knie und in seiner Kniescheibe. Er ist voller Granatsplitter, die sich über seinen ganzen Körper verteilt finden. Er muss genau hier gestorben sein.
1: Die Ausgrabung erfolgt 100 Kilometer von Berlin entfernt in der Nähe des kleinen Dorfes Klessin. 1945 war dies der Schauplatz schwerer Kämpfe um die Seeloer Höhen. Sowjetische Truppen überquerten die Oder und rückten in Richtung deutsche Hauptstadt vor. Die Schlacht um die Seeloer Höhen war ein letzter Versuch, den Vormarsch gegen Berlin zu stoppen. Mehr als 12.000 deutsche Soldaten starben während der viertägigen Kämpfe. Und die Rote Armee verlor mehr als 20.000 Männer. Das Gebiet ist jetzt friedliches Ackerland, aber ein paar Mal im Jahr erlauben deutsche Bauern, dass Ausgrabungen hier stattfinden.
2: Genau an der Stelle war die Erkenntnismarke.
3: Für mich persönlich hat das angefangen mit der Beschäftigung des Schicksals meines Großvaters, meiner Großeltern. Mein Großvater väterlicherseits ist auch im Krieg gewesen an der Ostfront in Russland. Er war als Kompaniechef und Leutnant in der Region um Woronesch eingesetzt und ist dort am 24. September 1942 gefallen. Die Beschäftigung mit dem Schicksal meines Großvaters war für mich ein wichtiger Angelpunkt, eine wichtige Initialzündung, diese Arbeit auch durchzuführen. Aufgrund von alten historischen Luftbildaufnahmen, die wir aus dem Jahre 1945 vorliegen haben, können wir über ein Overlay-Luftbildeinmessungen genau den Punkt lokalisieren. Haben wir die roten Linien gezogen, die den Ursprungsbestand des alten Grabens auch darstellen und somit für uns später der Leitfaden sind, dass wir in Tiefe gehen können und bis zum Groben, bis zur Sohle des Grabens uns vorarbeiten. Liegt darin ganz klar, hier Kriegstote zu finden, Kriegsvermisste zu finden, deutsche Soldaten zu finden, sowjetische Soldaten zu finden. Die Nation ist für uns belanglos. Es geht um Kriegsopfer, es geht um Schicksale.
1: Albrecht begann seine Suche im Jahr 1992. Damals schlugen russische Grabungsteams ihren deutschen Kollegen vor, sich ihnen anzuschließen, um nach vermissten Soldaten zu suchen. Albrecht folgte dem Ruf und war einer der ersten, der Russland besuchte. Später gründete er seinen eigenen Verein zur Bergung Gefallener in Osteuropa.
3: Es gibt dafür keine staatliche Finanzierung. Die Mitarbeiter, die hier sind, sie investieren ihre eigenen Finanzmittel. Trotzdem bekommen wir natürlich auch Spenden und Unterstützung von ehemaligen Kriegsveteranen, die selbst an der Oderfront hier in Klessin oder auch woanders gekämpft haben, von ehemaligen Soldaten, die in Russland gekämpft haben. Dann gibt es auch etwas Unterstützung von Familien, deren Väter in Russland gefallen sind.
1: Seine Crew besteht nun aus Niederländern, Ukrainern, Schweizern, Deutschen und Russen. Die Enkelkinder ehemaliger Feinde arbeiten jetzt zusammen.
4: Na, Freunde?
5: Ja, mein Freund.
4: Bislang nur ein Schädel.
5: Seltsam, der Kopf liegt separat.
6: Oft liegen weitere Knochen etwas tiefer.
5: Das Schützenloch ist auf die Russen ausgerichtet. Dann handelt es sich natürlich um einen Deutschen. Albrecht lud uns auf seine Traditionsexpedition ein. Wir waren 2010 zum ersten Mal hier. Jetzt kommen wir 2 bis 3 Mal im Jahr. Wir graben nicht registrierte oder vergessene Kriegsgräber aus. Wir arbeiten in Schützengräben und suchen nach Soldaten, die nah an der Oberfläche liegen. Wenn ich einen von unseren finde, ist das für mich ein sehr bedeutendes Ereignis. Ich bin von Gefühlen überwältigt. Und ich fühle mich verpflichtet, diesen Soldaten zu identifizieren oder irgendein Artefakt zu finden. Ich weiß nicht, eine Identifikationskapsel, eine Medaille oder etwas anderes, damit wir Verwandte finden und ihn begraben können. Das ist der wichtigste Teil der Suche, das Schicksal des Soldaten.

0: In der Nähe von St. Petersburg ist das Suchteam bereits den vierten Tag im Einsatz. Sie haben schon 50 Kämpfer gefunden, aber bisher nur wenige identifizieren können.
1: Siehst du, du hast auch Glück. Gibt es dort eine Identifikationskapsel?
2: Ja. Wirst du es aufschreiben? Ich bin schockiert, geschockt. Was könnte wichtiger sein?
0: Maria ist begeistert. Sie hat die Erkennungskapsel eines sowjetischen Soldaten gefunden. Sie sollte den Namen des Soldaten, seinen Heimat

0: Standort und manchmal die Kontaktdaten seiner Familie enthalten. Kapseln wie diese müssen vorsichtig geöffnet werden, um den Zettel im Inneren nicht zu beschädigen. Wenn der Name lesbar ist, können Sie die Angehörigen des Soldaten ausfindig machen. Und das ist das Wichtigste.
1: Bereits gestern haben wir zwei identifiziert. Sie haben gerade eine dritte gebracht. Alle drei Kapseln wurden bei nur einer Ausgrabung gefunden. Die gestrigen kamen aus der Region Altai. Vielleicht kamen sie gemeinsam, haben sich zusammen gemeldet, wurden hier zusammen getötet. Hier ist die dritte.
2: Sie ist dicht.
3: Das ist beschrieben. Mit Bleistift. Sieht toll aus. Wolchin. Dmitri Stepanovich, geboren 1904, Gewehrschütze, Region Altai.
2: Ich sage immer, der schwierigste Teil unserer Arbeit ist nicht, einen Soldaten zu finden oder eine Kapsel, nicht einmal das Ausrollen oder das Lesen. Manchmal dauert es Jahrzehnte, bis man die Verwandten findet.

0: Als mein Vater zur Armee ging, war ich 2 Jahre alt. Ich war noch klein und er hielt mich in seinen Armen. Dann wurde er in einen Lastwagen verfrachtet und weggebracht. Das hat mir meine Mutter erzählt. Und wir weinten. Dann kam eine Todesnachricht. Da stand nur vermisst, sonst nichts, im Einsatz vermisst. Zunächst warteten wir ab, vor allem weil ein Nachbar aus dem Krieg zurückkehrte. Meine Mutter sagte, vielleicht kommt unserer auch, vielleicht lebt er auch noch. Aber er kam nie.
1: Kürzlich wurden in der Nähe von Smolensk mehrere Soldaten gefunden. Einer davon war Tichon Gorbatschow. Die Fahnder identifizierten ihn anhand seiner Kapsel und suchten in sozialen Netzwerken nach Verwandten.
0: Mein Urenkel war im Internet und sah diese Anzeige. Großvater wurde gefunden. 78 Jahre später. Und ich hatte schon alle Hoffnung verloren. Aber sehen Sie jetzt?
1: Valentina Gorbatschowa bat das Grabungsteam, ihren Vater nach Hause zu bringen und ihn neben ihrer Mutter zu begraben.
2: Das ist kein Geheimnis. Wenn man sucht, muss man bis zum Ende gehen. Die Verwandten finden und ihnen die Nachricht überbringen, auf die sie über 70 Jahre gewartet haben. Wir haben ihren Soldaten gefunden.

0: Heute legen wir Tichon Iwanowitsch zu Grabe, der unser Vaterland verteidigt hat. Er starb im September 1941 bei einem Luftangriff auf eine Gruppe sowjetischer Soldaten.
1: Papi, ich habe auf dich gewartet.
2: Ich mache mich nicht, dass ich dich nicht mehr sehe.

0: Ich möchte Ihnen diese Mappe mit der Kapsel geben, die eine Notiz für Ihre Mutter enthält. Eine kleine Kapsel mit einem Zettel. Bewahren Sie es auf.
1: Ich danke Ihnen.
0: Lassen Sie es Ihre Kinder lesen und Ihre Enkelkinder und Urenkelkinder.
1: Wenn ich etwas jünger wäre, würde ich dorthin gehen, zum Obelisken. Ich hätte ihn hier begraben, wäre aber auch dorthin gegangen. Es wäre interessant zu sehen, wo Papa gekämpft hat, in diesem Dorf. Aber im Moment bin ich froh, dass er zu Hause ist. Er ist bei Mama.

0: Der bedeutendste Gerichtsprozess der Weltgeschichte. Die Strafverfolgung der Kriegsverbrecher des Dritten Reiches.
1: Die sowjetische Anklage verfügt über umfangreiches Beweismaterial, das dem Gericht vorgelegt wird.
0: Innerhalb von 10 Monaten wurden genügend Beweise gesammelt, sodass heute, 80 Jahre später, niemand mehr daran zweifeln kann, dass Faschismus und Nationalsozialismus das größte Übel sind, das der menschliche Geist hervorbringen konnte. Die Hauptanklagepunkte lauteten Verbrechen gegen den Frieden, Verbrechen gegen die Menschlichkeit und Kriegsverbrechen.
2: Der Begriff Völkermord wurde nicht in das Urteil des Nürnberger Tribunals aufgenommen.
3: Im Rechtsspruch der Nürnberger Prozesse wird jedoch anerkannt, dass es einen Plan gab, die besetzten Gebiete der Sowjetunion von ihrer ursprünglichen Bevölkerung zu säubern, um sie anschließend durch Deutsche zu kolonisieren.
4: Der große Vaterländische Krieg war in der Tat ein Krieg, in dem die physische Vernichtung der Völker der UdSSR auf dem Spiel stand.
5: Da in Russland angestellt haben und wie die Russen sich hier aufgeführt haben. Also völlig konträr. Und der Russe kam denn praktisch, der hat als erstes Gulaschkanonen aufgestellt und hat an die Bevölkerung Essen verteilt.
6: Wir haben uns nie verständigen in dem Sinn, aber sie hatten uns eingeladen zu Suppe und Brot. Und da braucht man keine Worte.
7: Wir haben gesehen, das waren ganz andere Menschen, als wie die da auf dem Plakat da gewesen sind. Weißt du, das ist das.
8: Kann das heute nicht nachverfolgen, wenn man wieder zur Kriegstüchtigkeit aufruft.
9: Ich wollte einfach der russischen Bevölkerung sagen, wir haben es nicht vergessen und wir möchten eigentlich in Frieden leben. Und Frieden ist das Einzige, was zählt, ist Frieden. Da. Спасибо вам большое.
10: Eine perforierende Schusswunde. Ich tue alles dafür, dass die Menschen sicher sind und am Leben bleiben.
11: Zielen! Feuer!
12: 2014 wurde ein Bus mit Flüchtlingen aus Gorlovka beschossen und brannte aus. Meine Kinder haben wie durch ein Wunder überlebt. Jeder an meiner Stelle hätte also wahrscheinlich dasselbe getan.
10: Schussposition einnehmen. Bereit zum Zielen? Los geht's! Mir macht das immer Spaß, denn jeder Schuss bringt uns dem Sieg näher. Auf geht's. Natürlich habe ich Angst, aber ich habe meine Entscheidung getroffen. Ich bin hier. Manchmal spielen meine Nerven verrückt. Ich möchte weinen, aber ich kann es nicht zeigen. Ich möchte, dass die Jungs mit guter Laune in die Schlacht ziehen. Ja, ich setze mein Leben aufs Spiel. Aber ich habe ein Ziel. Wenn wir es jetzt nicht beenden, wird es noch schlimmer werden. Wir müssen siegen.

0: Das Ermittlungszentrum UKR Leaks, dessen Leiter ich bin, führt journalistische Ermittlungen durch, um die Kriegsverbrechen des Kiewer Regimes aufzudecken. Einer meiner Schwerpunkte sind die Operationen der ukrainischen Geheimdienste. Ich kenne ihre Methoden in- und auswendig. Ich weiß, wie sie vorgehen. Als ich von den Aktivitäten des sogenannten russischen Freiwilligenkorps hörte, weckte das meine Neugier. Was ist das für eine Organisation? Wer leitet sie? Wer finanziert sie? Und was für Ziele verfolgt sie?
1: Wow. 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
2: Wirklich.
3: Leider löste diese falsche Meldung der Bild-Zeitung zwar Emotionen, aber keinen gesunden Menschenverstand aus. Doch es war Professor Bob Arnett, der gesagt hat: Sie können sich den ganzen Tag lang die Hände waschen, doch Sie werden trotzdem das Coronavirus bekommen, wenn jemand in Ihrer Nähe hustet. Lassen Sie sich von Fakten leiten, nicht von Emotionen.
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Putin tritt vor die Presse. Der russische Präsident hielt in Kreml eine Pressekonferenz ab. Der Staatschef antwortete auf die Fragen der Journalisten etwa 40 Minuten lang. Die wichtigsten Aussagen gleich in unserer Sendung. Der 81. Jahrestag des Sieges. Heute feiert Russland einen der wichtigsten Nationalfeiertage, den Tag des Sieges im Großen Vaterländischen Krieg. Im ganzen Land fanden Paraden und Gedenkveranstaltungen statt. Der russische Präsident Wladimir Putin betonte erneut, der Sieg von 1945 war ein gemeinsamer Sieg der vielen Völker der Sowjetunion. Ort der Versöhnung. Im Großen Vaterländischen Krieg starben Millionen auf beiden Seiten. In Deutschland wie in Russland gibt es bis heute zahlreiche Kriegsgräberstätten, die an den Großen Vaterländischen Krieg erinnern und uns mahnen. Diese Orte hatten mit dazu beigetragen, dass beide Länder wieder zueinander finden konnten. Darüber, wie eine Versöhnung über den Gräbern gelingen kann, weiteres.

0: Bei der Pressekonferenz am Tag des Sieges hat Wladimir Putin die Fragen von Journalisten beantwortet. Der russische Präsident kommentierte insbesondere die Präsenz hochrangiger Gäste bei der Siegesfeier.
1: Es gab keine offizielle Einladung. Deshalb waren heute nicht nur Armenien, sondern auch viele andere Länder, unsere lieben Nachbarn, unsere guten Partner und Freunde nicht hier. Ich sehe darin nichts Ungewöhnliches, obwohl diejenigen, die gekommen sind, zweifellos in gewissem Maße persönlich Mut bewiesen haben. Schließlich haben sie von bestimmten Vereinbarungen, darunter von der von Präsident Trump initiierten Verlängerung der Waffenruhe, vom Gefangenenaustausch und von der Entspannung dieser Situation erst nach ihrer Ankunft erfahren. Und ohne davon zu wissen, haben sie sich dennoch entschlossen, hier zu sein. Das verdient besonderen Respekt.
0: Der russische Präsident äußerte sich auch zur Bedeutung des Feiertages für Russland und kommentierte die Reaktion Kiews auf die verkündete Waffenruhe.
1: Der 9. Mai ist schließlich keine Comedy-Show mit Keyboard-Einlagen. Für uns ist es ein heiliger Tag, denn jede Familie bei uns hat darunter gelitten. Natürlich ist es für uns ein Ereignis, das jeden Bürger der Russischen Föderation, jede unserer Familien betrifft. Wir spielen hier keine Spielchen. Wir haben 2 Tage vorgeschlagen, es kam keine Reaktion. Und dann begannen plötzlich irgendwelche Spielchen zu diesem Thema. Wir machen bei diesen Spielchen nicht mit.
0: Der russische Präsident erklärte zudem, dass der Friedensprozess in erster Linie Russland und die Ukraine betreffe, auch wenn die USA dazu beigetragen hätten. Wladimir Putin nannte auch seinen bevorzugten Gesprächspartner unter europäischen Politikern.
1: Das betrifft vor allem Russland und die Ukraine. Wenn uns jemand helfen will und dies auch tut und wir sehen, dass die derzeitige US-Regierung und der US-Präsident aufrichtig eine Lösung anstreben, ihnen ist dieser Konflikt offensichtlich nicht recht, sie haben viele andere Probleme und vorrangige Aufgaben, dann sind wir ihnen dafür nur dankbar. Aber das ist in erster Linie eine Angelegenheit zwischen Russland und der Ukraine.
2: Seit kurzem taucht wieder eine Koalition von Politikern auf, die Kontakte zu Russland knüpfen wollen. Wen würden Sie als Verhandlungsführer für solche Gespräche bevorzugen? Glauben Sie, dass es in Westeuropa noch vernünftige Politiker gibt, mit denen man einen Dialog führen kann?
1: Für mich persönlich wäre der ehemalige Bundeskanzler Schröder der bevorzugte Kandidat. Ansonsten sollen die Europäer selbst einen solchen Politiker wählen, dem sie vertrauen und der keine bösen Dinge über uns gesagt hat. Bitte sehr. Wir haben uns nie vor Verhandlungen verschlossen. Niemals. Nicht wir haben uns geweigert, sondern Sie haben sich geweigert.
0: Heute feiert Russland einen der wichtigsten Nationalfeiertage, den Tag des Sieges im Großen Vaterländischen Krieg. An diesem Tag erinnert sich das Land an die Helden und gedenkt der Kriegsopfer. In ganz Russland finden Feierlichkeiten und Aktionen des unsterblichen Regiments statt. Beim Empfang im Kreml betonte der russische Präsident, dass die Völker der Sowjetunion einen entscheidenden Beitrag zum Sieg über den Nationalsozialismus geleistet hätten. Das sei unser gemeinsamer Sieg, sagte Putin.
1: Ich freue mich aufrichtig, diesen Feiertag im Kreise von Freunden und zuverlässigen Partnern zu begehen. Es ist allgemein bekannt, dass die Völker der Sowjetunion entscheidend zur Zerschlagung des Nationalsozialismus beigetragen haben. Dabei haben wir diesen grandiosen Sieg nie in unseren und fremden Sieg unterteilt und ehren daher den Beitrag aller Soldaten der Anti-Hitler-Koalition, der Widerstandskämpfer, Partisanen und Untergrundkämpfer. Wir werden die Erinnerung an das Kampfbündnis und die Waffenbrüderschaft für immer bewahren. Menschen unterschiedlichen Alters und verschiedener Nationalitäten, Männer und Frauen, Alte und Junge, haben die harten Prüfungen dank des Glaubens an den Sieg der Gerechtigkeit, an das Recht der Völker auf Souveränität und Eigenständigkeit und natürlich von der Liebe zum Vaterland überstanden. Diese Gefühle sind für uns auch heute noch ein geistiger und moralischer Orientierungspunkt. Unsere Völker verbindet eine aufrichtige Haltung gegenüber der gemeinsamen Geschichte, die Erinnerung an diejenigen, die für die Freiheit Freiheit ihres Landes und der gesamten Menschheit gekämpft haben, sowie die Verantwortung dafür, die Wahrheit über den großen Vaterländischen Krieg und den Zweiten Weltkrieg zu bewahren, damit künftige Generationen fest davon überzeugt sind, dass die Liebe zum Vaterland und die Solidarität der Völker im Kampf für Frieden und Gleichheit eine mächtige und alles überwindende Kraft sind. Es ist wichtig, Versuche entschlossen zu unterbinden, die Ereignisse des Zweiten Weltkriegs zu verfälschen und Nazis und Kollaborateure zu verherrlichen. Auf ihrem Gewissen lasten unerträgliches Leid und der Tod von Millionen unschuldiger Zivilisten. Es ist unsere Pflicht, keine Rechtfertigung für den Völkermord an Bürgern der Sowjetunion und andere Gräueltaten der Nazi-Verbrecher zuzulassen. Sie wurden vom Nürnberger Tribunal eindeutig verurteilt und sie verjähren nicht.
0: Ein Höhepunkt der Feierlichkeiten war die traditionelle Siegesparade in Moskau. Über den Roten Platz marschierten Ehrenformationen verschiedener Waffengattungen. Auch die Teilnehmer der Sonderoperation waren dabei. Die Höhepunkte der Parade weiter in unserem Bericht.

0: Traditionell hält der russische Präsident eine feierliche Ansprache. Dieses Jahr hob Wladimir Putin den Beitrag aller Republiken der Sowjetunion zum Sieg über den Nationalsozialismus hervor. Er betonte, dass Russland niemals zulassen werde, dass die wahren Siege in Vergessenheit geraten.
1: Liebe Bürgerinnen und Bürger Russlands, liebe Veteranen, ich gratuliere Ihnen zum Tag des Sieges. Zu unserem heiligen, strahlenden und wichtigsten Feiertag. Wir begehen ihn mit Stolz und Liebe zu unserem Land, im Bewusstsein unserer gemeinsamen Pflicht, die Interessen und die Zukunft unseres Vaterlandes zu verteidigen. Wir gedenken der großen Generation der Sieger mit aufrichtiger Dankbarkeit. Wir ehren die Vermächtnisse und das Erbe der Soldaten des Sieges. Die Sorge um das Vaterland vereint unser ganzes Land, das gesamte russische Volk. Und die Bewahrung der Erinnerung an die Ereignisse des großen Vaterländischen Krieges, an seine wahre Geschichte und an seine wahren Helden ist für uns eine Ehrensache.
0: Außerdem fanden heute weltweit die Aufmärsche des Unsterblichen Regiments statt. Die Aktionen erinnern an die Veteranen des großen Vaterländischen Krieges. Eine davon fand in Wien statt und versammelte Hunderte von Menschen auf dem zentralen Maria-Theresien-Platz. Die Teilnehmer des Umzugs sangen Lieder aus der Kriegszeit, einige trugen mit Militäruniformen und Technik aus den Kriegsjahren zur festlichen Stimmung bei. Ein Umzug des Unsterblichen Regiments zu Ehren des 81. Jahrestags des Sieges im Großen Vaterländischen Krieg fand am Samstag in Esch an der Alzette in Luxemburg statt. Auf den Bildern sind Anwohner zu sehen, die mit Porträts ihrer Verwandten, die an der Front gekämpft haben, und mit Fahnen marschierten. In Neu-Delhi kamen rund 300 Menschen zur Aktion des Unsterblichen Regiments. Auf den Bildern sind Mitarbeiter der russischen Botschaft und Anwohner zu sehen, die mit Porträts ihrer an der Front gekämpften Verwandten und Gedenkbannern durch die Stadt ziehen. Die Diplomaten tauschten sich über die Bedeutung des Krieges in der Geschichte und über die Organisation der Aktion in Indien aus.
1: Das war ein Wendepunkt in der Geschichte der Menschheit, in der Geschichte der gesamten Menschheit. Denn es war der grausamste Krieg der Geschichte. Und er hat für uns, für das russische Volk, eine besondere Bedeutung, weil gerade wir den größten Beitrag zum Sieg geleistet haben. Die Sowjetunion verlor 27 Millionen Menschen. Das war der Preis, den wir für diesen Sieg gezahlt haben.
2: Für uns ist es sehr wichtig, dass wir hier etwa 300 Menschen versammelt und diesen Marsch zum ersten Mal organisiert haben, um das Andenken unserer Großväter und Großmütter zu ehren. Nicht nur der Russen, nicht nur der Sowjets, sondern auch der Inder, die im Zweiten Weltkrieg, im Großen Vaterländischen Krieg, gekämpft haben. Einige von ihnen haben ihr Leben für unsere Freiheit geopfert. Und wie heute bereits gesagt wurde, unsere Helden leben weiter, solange wir uns an sie erinnern. Deshalb ist dies für uns sehr, sehr wichtig.
0: In Seoul zogen Anwohner, Aktivisten und Mitarbeiter der russischen diplomatischen Vertretung, darunter auch der russische Botschafter in Südkorea, durch die Straßen. Auch sie hatten Fahnen, Transparente und Porträts ihrer Angehörigen mit, die an der Front gekämpft hatten. In China versammelten sich die Aktionsteilnehmer am sowjetischen Soldatenfriedhof, um der Gefallenen zu gedenken. Auf den Aufnahmen ist zu sehen, wie Aktivisten des Unsterblichen Regiments mit Fahnen und Plakaten in einer Kolonne über das Friedhofsgelände ziehen. Eine Teilnehmerin berichtete, dass die Aktion bereits seit 10 Jahren in der Stadt stattfinde.
2: Seit 10 Jahren bringen wir Vertreter unseres Projekts hierher, um am Unsterblichen Regiment teilzunehmen. Wir waren die Ersten in China, die diese Mission unternommen haben. 2016 kam der erste unsterbliche Regiment aus Russland hierher nach Dalian. Deshalb ist diese grundlegende Verbindung und dieser Faden, der sich über Jahrzehnte erstreckt, für uns sehr wertvoll. Wir hoffen aufrichtig, dass wir es noch schaffen werden, vielen Angehörigen den Ort zu zeigen, an dem die Asche ihrer Liebsten ruht, die ihr Leben für eine große Sache gegeben haben, im Kampf für den Frieden auf Erden.
3: Millionen sowjetische Soldaten nahmen am großen Vaterländischen Krieg teil. Millionen von ihnen opferten ihr Leben. Millionen von ihnen zeigten Mut und Tapferkeit und beendeten diesen Krieg mit dem Sieg. Nur wenige von ihnen sind noch am Leben. Doch sie alle tragen in ihren Herzen weiterhin die Erinnerungen an den großen Vaterländischen Krieg. Einer von ihnen ist Pasyl Adayev, der seine Geschichte mit uns geteilt hat.

Ich meldete mich freiwillig zur Aufklärung. Dort wurden wir ausgebildet. Am 22. Juni 1941 gingen alle Regimenter zum Angriff über und wir zogen ebenfalls an die Front. Der Nachname unseres Regimentskommandeurs war Mordvin, er war Major. Wir, 10 Jungs, wurden für eine Ausbildung zum Aufklärer ausgewählt.

Am Morgen des 25. Juni rief uns der Regimentskommandeur zu sich und stellte uns in Reih und Glied auf. Wir marschierten hinten. Also, sagte er, vom Regiment gibt es seit einem Tag keine Nachricht mehr. Los, sucht das Regiment, Abmarsch. Wir marschierten los und gerieten in einen deutschen Hinterhalt. Wir umgingen ihn. Die Straße führte nach Witebsk. Es war keine richtige Straße, nur Sümpfe und ein aufgeschütteter Damm. Wir gingen weiter. Der Wald war nicht groß, wir umgingen ihn. Wir kamen auf diese Straße. Kaum waren wir auf der Straße, wir waren wohl etwa 300 Meter gegangen. Da war eine Lichtung, nichts zu sehen und so eine Anhöhe. Hinter uns ein deutscher Panzer. Wir rannten zu ihm. Da fing der Mörserbeschuss an. Da stand hinten so eine Plattform und auf der Plattform stand der Mörser auf einem Dreifuß. Und da fingen sie an, mit dem Mörser zu schießen. Wir rannten unter die Brücke. Die Brücke war klein, die Füße im Wasser und wir selbst lagen auf dem Trockenen. Der Panzer fing an, auf uns zu schießen und tötete zwei Panzerabwehrsoldaten.

Diese Division war geheim. Wenn es nötig war, fuhren wir nachts vor, schossen mit der Artillerie eine Gasse frei und das war's. Sobald die Gasse frei war, rückten dort Panzer und Infanterie vor und wir ruhten uns aus.

0: Morgen stellte uns der Regimentskommandeur an der Straße auf und verkündete über ein Sprachrohr: Der Krieg ist vorbei, Genossen. Der Reichstag hat sich heute um 6 Uhr früh ergeben. Das war's. Der Sieg gehört uns. Der Feldwebel fuhr zum Plattensee. Dort gab es eine Weinkellerei. Er fuhr 150 Kilometer, brachte Wein mit und kochte 3 oder 4 Kessel Fleisch. Jeder Zug bekam je einen Eimer Wein. Dort feierten wir den Sieg. Als er es am Morgen verkündete, umarmten wir uns gegenseitig. Bei uns war niemand ums Leben gekommen. Wir sind alle gesund und munter geblieben. Wir haben uns geküsst und gefreut.
1: Der beschwerliche Weg zum Sieg über den Nationalsozialismus wurde durch die Anstrengungen der sowjetischen Soldaten geebnet. Auf diesem Weg haben sie sich ewigen Ruhm erworben. Abgesehen von dem Offensichtlichen hat dieser Ruhm auch eine visuelle Ausdrucksform.

0: Mehr darüber in unserer Sendung.
1: Es gibt Zeichen, die ohne Worte verständlich sind. Sie bewahren die Erinnerung an Heldentaten und an eine Zeit,

0: Oberbefehlshaber der sowjetischen Streitkräfte, Josef Stalin, sagte: Ohne Ruhm kann es keinen Sieg geben. So werden wir den neuen Soldatenorden nennen. Der Ruhmesorden hat 3 Klassen und über 1 Million Auszeichnungen. 2671 Personen, darunter 4 Frauen, wurden in allen 3 Klassen ausgezeichnet. Doch jede Auszeichnung wird ausschließlich für persönliche Verdienste verliehen, für ruhmreiche Taten, die im Geiste von Tapferkeit, Mut und Furchtlosigkeit vollbracht wurden. Zu Lande, in der Luft und auf See, unabhängig von Geschlecht, Waffengattung und Alter. Ein untrennbarer Bestandteil des Ruhmesordens ist das Gardeband. Seit dem Herbst 1941 erhielten Einheiten, Verbände und Schiffe den Status von Gardeeinheiten als Anerkennung für den Mut und Heldentaten ihrer Soldaten. Das Band wurde an der Fahne angebracht, während die Kämpfer ein besonderes Abzeichen auf der Brust trugen. Schwarz und Orange sind die Farben von Rauch und Feuer. Diese Farben sind zu einem Symbol für militärische Tapferkeit und Standhaftigkeit geworden. Von der Zeit Alexanders des Ersten bis heute. Diese Farben sind eines der Symbole des Sieges. Mit der Zeit verschwinden die Zeichen jedoch nicht. Sie verändern zwar ihre Form, behalten aber ihre Bedeutung bei. Das Band ist nicht nur ein Bestandteil, eine Auszeichnung oder ein Attribut eines denkwürdigen Datums. Es ist eine Verbindung der Generationen, eine Erinnerung daran, zu welchem Preis der Frieden errungen wurde. Jedes Mal, wenn man dieses Band sieht, ist es wichtig, sich daran zu erinnern. Dahinter stehen reale Schicksale, Heldentaten und eine Geschichte, die von den nachfolgenden Generationen bewahrt wird.
1: Auf dem beschwerlichen Weg zur Zerschlagung und Vernichtung der Nazis vollbrachten die sowjetischen Menschen an der Front und im Hinterland Tag für Tag Heldentaten, die einen im Kampf, die anderen durch ihre Arbeit. Die sowjetische Regierung beschloss, diese Menschen, die alle Lasten des Krieges auf sich genommen hatten, mit einer Auszeichnung zu ehren.
0: Mai 1942. Die Rote Armee führt erbitterte Kämpfe bei Charkow vor den Toren von Sewastopol und Kertsch. Gerade in diesen Tagen wurde in der Sowjetunion ein neuer Orden gestiftet zur Auszeichnung derjenigen, die sich in den Kämpfen für die sowjetische Heimat im Vaterländischen Krieg gegen die deutschen Besatzer besonders hervorgetan haben. Der Orden des Vaterländischen Krieges war die erste sowjetische Auszeichnung, die während des Krieges gestiftet wurde. Verachtung von Gefahr und Angst, ein ausgeschalteter feindlicher Panzer, eine zerstörte feindliche Batterie, die reibungslose Arbeit des Stabes und vieles mehr. Die täglichen Heldentaten eines jeden an seinem Platz waren dieser Auszeichnung würdig. Die ersten Orden wurden an Artilleristen verliehen, die bei Charkow kämpften. Die Abteilung von Hauptmann Krigli zerstörte in 2 Tagen ununterbrochener Kämpfe 32 feindliche Panzer. Der Orden wurde wahrhaft zum Volksorden. Im Laufe der Kriegsjahre erhielten fast 325.000 Menschen den Orden des Vaterländischen Krieges erster Klasse und mehr als 950.000 Menschen den zweiter Klasse. Außerdem war er bis 1977 der einzige militärische Orden, der nach dem Tod des Trägers in der Familie verbleiben durfte. Im Jahr 1985 erlebte der Orden eine zweite Auflage. Anlässlich des 40. Jahrestages des Sieges wurden damit Veteranen ausgezeichnet. Den Orden erhielten nicht nur die Sieger über Deutschland, sondern auch jene, die im August 1945 Japan besiegt hatten, sowie diejenigen, die in den ersten Nachkriegsjahren gegen Banden faschistischer Kollaborateure gekämpft hatten. Nach diesem Jubiläumserlass überstieg die Gesamtzahl der Träger des Ordens des Vaterländischen Krieges

0: 9 Millionen Menschen. Der Orden des Vaterländischen Krieges bleibt eine der bekanntesten militärischen Auszeichnungen und eines der Symbole des großen Sieges.
1: Als Nazi-Deutschland einen Angriffskrieg gegen die Sowjetunion begann, strebte es nicht nur danach, Lebensraum im Osten zu erobern. Der Krieg beruhte auf einer verbrecherischen Rassenideologie und wurde vom Dritten Reich gegen minderwertige Untermenschen geführt. Wie ist es danach und nach Millionen von Opfern überhaupt noch möglich, miteinander zu reden? Die Geschichte zeigt jedoch, dass dies möglich ist. RT-Korrespondent Georg Sadovnitschy besuchte den deutschen Soldatenfriedhof in Rzew, um herauszufinden, wie Versöhnung über den Gräbern gelingen kann.
2: Rzew, ein Schauplatz schwerster Kämpfe des großen Vaterländischen Krieges. Hinter mir liegt ein Ort, um dessen Existenz so lange gerungen wurde. Der deutsche Soldatenfriedhof. Fast 50.000 deutsche Soldaten und Offiziere sind hier bestattet. In russischer Erde, die sie einst erobern wollten. Dass es diesen Ort gibt, ist keine Selbstverständlichkeit.
3: Der Friedhof wurde am 28. September 2002 eingeweiht. Nach einem langen, unerbitterten Kampf. Viele Einwohner von Rzew sprachen sich gegen dieses Projekt aus, reichten Petitionen ein und organisierten öffentliche Proteste. Auch Gouverneure und Abgeordnete der Staatsduma beteiligten sich an der Debatte. Letztendlich waren es gerade die Veteranen des großen Vaterländischen Krieges, die sich für Versöhnung einsetzten. Ganz im Sinne eines alten russischen Prinzips. Sieger zeigen Gnade. Die Gräber tragen keine militärischen Dienstgrade. Es ist bewusst so gestaltet. Denn nach deutschem Verständnis sind vor Gott alle gleich. Im Tod erst recht. Natalia Dranova ist eine der Hüterinnen dieses Ortes. Seit 20 Jahren kümmert sie sich um diese Stätte in enger Zusammenarbeit mit dem Volksbund Deutsche Kriegsgräberfürsorge
4: und beobachtet, wie sich der Ort des Schmerzes allmählich in einen Ort der Versöhnung verwandelt.
5: Wenn Sie sich umsehen, auf dem Friedhof gibt es keine Videoüberwachung, keine Bewachung. Und dennoch hat es hier nie Vandalismus gegeben. Zu sagen, die Stadt habe sich damit abgefunden, dass hier ein deutscher Friedhof liegt, würde ich so nicht formulieren. Es gibt durchaus Rzewer Bürger, denen es überhaupt nicht gefällt, dass dieser Friedhof auf unserem Boden existiert. Aber andererseits gehört der Respekt vor Gräbern zu unserer Kultur. Deshalb ist es hier stets gepflegt. Und es finden sich keinerlei Inschriften oder Schmierereien. Seit 1953 hat die deutsche Jugend die Devise geprägt, Versöhnung an den Gräbern der Gefallenen, das ist Arbeit im Namen des Friedens. Und bei uns gab es vom Ende der 90er Jahre an fast 20 Jahre lang ein deutsch-russisches Jugendzeltlager. Wenn die Jugendlichen aus Deutschland kamen, arbeiteten sie an den Gemeinschaftsgräbern unserer Soldaten. Im Gegenzug arbeiteten unsere Jugendlichen hier auf dem deutschen Friedhof. Hierher kamen sehr viele offizielle Delegationen, aber auch Einzelreisende und Angehörige derjenigen, die hier begraben liegen. Jeder hatte seine eigene Geschichte. Jeder erzählte die Geschichte seiner Familie und hinterließ uns Dokumente. Das ist für uns von unschätzbarem Wert. Denn von den 56.000 Einwohnern Rzews waren am Ende der Besatzungszeit noch etwa 300 Menschen übrig. Und natürlich interessiert uns brennend, was hier während der Besatzung geschehen ist. Die deutschen Soldaten hatten Fotoapparate, sie konnten Tagebücher führen. Und heute übergeben uns ihre Enkel und Urenkel diese Dokumente.
6: Der Volksbund Deutsche Kriegsgräberfürsorge war seit 1992 bis 2022 in Russland aktiv, auf Grundlage eines Abkommens, das Präsident Jelzin unterzeichnete. Die Organisation betreut weltweit mehr als 800 Kriegsgräberstätten aus dem Ersten und Zweiten Weltkrieg. In Rzew arbeitete sie eng mit russischen Suchmannschaften zusammen. Wer auf dem Schlachtfeld gefunden wird, gleich welcher Nationalität, soll einen würdigen Ort der letzten Ruhe halten.
0: Bei der Exhumierung stellte sich heraus, dass sich an dieser Stelle zwei Angehörige der Wehrmacht befanden. Die dritten sterblichen Überreste gehörten einem sowjetischen Soldaten. Die sterblichen Überreste der deutschen Soldaten haben wir dem Volksbund zur Bestattung in Rzew übergeben. Bei einem der deutschen Soldaten befand sich in einem kleinen ledernen Beutel, in dem die Erkennungsmarke aufbewahrt wurde, ein Blatt Papier. Es stellte sich heraus, dass es

0: sich um einen Brief des 9-jährigen Sohnes an seinen Vater an der Front handelte. Offenbar hütete der Vater diesen Brief so sehr, dass er ihn stets bei sich auf der Brust trug, als Erinnerung an sein Zuhause, an seine Familie.
1: Von den 3.500 sowjetischen Soldaten, die das Suchteam Pionier seit 2015 geborgen hat, konnten nur 205 Personen identifiziert werden, weniger als 6%. Bei den deutschen Gefallenen ist diese Quote höher. Erkennungsmarken, sorgfältig geführte Einheitslisten, Briefe aus der Feldpost. Karl Stötzel hatte seinen Sohn Walters Brief bis zuletzt bei sich getragen. Als wäre es der letzte Faden, der ihn mit seiner Heimat verband. Nun ruht er auf dem deutschen Soldatenfriedhof in Rzhev. Und sein Enkel weiß wo. Georg Sadovnici, RTDE, Rzhev, Russland.
2: Und das war's dann mit den RTD-Nachrichten für heute. Mein Name ist Vadim Ivanov. Im Anschluss kommt die Sendung Realpolitik mit Alexander von Bismarck. Und die nächsten Nachrichten fangen morgen um 17 Uhr. Schönen Abend wünsche ich noch.

0: und dabei hat er sich bei einem Kind angesteckt.
1: Er rief mich zum letzten Mal an. Es war mein Geburtstag. Er sagte, Mama, verzeih mir. Und das war alles.
2: Ich weiß, dass mein Vater sich mit diesem Virus im Krankenhaus angesteckt hat. Er hatte einen Patienten mit Verdacht auf Covid transportiert. In den USA sagt man Verdacht, wenn ein Patient Covid hat. Sie liebte diesen Menschen 44 Jahre lang.
3: Es war eine Nachricht an eine kranke Patientin. 10 Minuten vor ihrer Überführung auf die Intensivstation. Sie hatte ihr geschrieben, welche Medikamente sie einnehmen sollte.
4: Als seine Mutter weinte ich, weil er an diesem Tag heiraten sollte, er aber stattdessen im Krankenhaus lag.
5: Seine letzten Worte an mich waren: Ich liebe dich so sehr. Mein Liebling, ich bin selbst Arzt. Ich weiß, was mit mir los ist.

0: Die Mannschaft von Konstantin Bogdanow sucht immer noch nach dem verschollenen U-Boot. Sie suchen den Meeresboden im finnischen Meerbusen mit einem Echolot ab.
1: Es ist auch ein Boot.
2: Ein Boot! Ein Boot!
3: Die ersten Taucher dachten, es sei die M96, ein weiteres Boot, das jeder unbedingt finden möchte. Als ich tauchte und den charakteristischen Kommandoturm und die Konstruktionsmerkmale sah, wurde klar, dass es sich um Ossipows Boot handelt. Später wurde eine offene Turmluke gefunden, der Beweis für die Theorie, dass ein Besatzungsmitglied das Boot verlassen hat. Alle Teile passen zusammen. Und es war natürlich ein tolles Gefühl.
4: Wir haben Ossipows U-Boot.
2: Ossipower?
4: Ja.
2: Hurra!
4: 406.
1: 406?
3: Die Schar-406 lief auf eine deutsche Anti-U-Boot-Mine. Sie explodierte und hinterließ steuerbords ein etwa 0,5 Quadratmeter großes Loch. In dieser Tiefe, etwa 40 bis 50 Meter, war das für das U-Boot das Ende. Die Besatzung war sehr erfahren. Sie blieben ruhig, gerieten nicht in Panik und versuchten, das Boot zu verlassen. Zumindest einige aus der Kommandozentrale haben es geschafft. Wir wissen nicht, wie viele Menschen das Boot verlassen haben und wie viele geblieben sind. Leider ließen weder die Tiefe noch die Position des U-Bootes der Besatzung eine große Überlebenschance zu. Und seltsamerweise hat uns das Besatzungsmitglied, das es herausgeschafft hat und gestorben ist, so könnte man sagen, den Weg gewiesen, weil man seinen Leichnam gefunden hat. Er war wie ein Leuchtfeuer, das uns zeigte, wo wir suchen mussten.

0: такое поверье, что чайки – это душ погибших моряков.
1: Jedes Mal, wenn wir an die Stätte eines Kriegsgrabes kommen, folgen uns Möwen. Egal, was man tut, sie sind da. In der Regel in gleicher Zahl wie die verlorene Mannschaft. Wir meldeten also, dass ein Boot gefunden wurde, das wir als 406 identifizierten.
2: Wir waren auf dem Weg zurück nach Hause zum Festland nach St. Petersburg.
1: Ein Sturm zog auf, also änderten wir die Route, um nicht zu sinken. Wir sind in Primorsk an Land gegangen.
2: Es war zwischen 5 und 6 Uhr morgens.
1: Ein Mann stand auf einem Pier und sagte: Ich bin Denis Osipov.
2: Da wurde es mir klar, Osipov, wer? Er sah auch aus wie er und ich stand einfach nur da, ein bisschen verblüfft. Wir haben uns also vorgestellt. Es stellte sich heraus, dass er ein Großneffe war.
1: Er hatte seine Schicht als Hafenkontrollbeamter einen Tag zuvor begonnen. Und sein Patrouillenboot lag direkt neben unserem. Wir hatten direkt neben ihn angedockt.
3: Ich war ein kleiner Junge, als meine Mutter mir sagte, dass wir einen Verwandten haben. Jewgeni Jakowlewitsch Osipov, der mit seinem Boot verschollen ist. Die Grenzsoldaten sagten mir, dass eine Gruppe von Menschen nach U-Booten suchten. Damals wusste ich nicht, was sie gefunden hatten. Ich wusste, dass sie suchten. Und als sie direkt vor mir standen, wusste ich, dass es so etwas wie Schicksal war. Der Sturm hat diese Leute nicht ohne Grund zu mir geführt. Jemand wollte es so. Seit ich ein Junge war, habe ich immer wieder diesen Traum. Es gibt eine Explosion. Ich wache auf und kapiere nicht, was los ist. Ich habe diesen Traum nicht mehr gehabt, seit das Boot gefunden wurde.
4: Mit heutigen Worten lässt sich das nicht erklären, wie schlimm die Belagerung war. Wie schrecklich für die Stadt, für die, die in der Stadt blieben. Es gab sogar einen Erlass, in dem es hieß, sobald wir Leningrad einnehmen, überfluten wir es mit der Ostsee und machen es dem Meeresspiegel gleich. Wir müssen die Leute verstehen, die für die Stadt gekämpft haben.
5: Setzen Sie sich. Tee? Kaffee?
1: Ich hätte gern einen Kaffee.
5: Zucker?
1: Kein Zucker. Ich mag nichts Süßes.
6: Michail Sorin aus Leningrad war einer der Freiwilligen, die versuchten, die Blockade der Stadt zu durchbrechen. Er wurde mehrmals verwundet, kehrte aber immer wieder in den aktiven Dienst zurück. Er hatte Familie in Leningrad und war entschlossen, weiter für seine Lieben zu kämpfen.
1: Hier gab es schwere Kämpfe. Die Deutschen schossen Tag und Nacht, ohne Unterlass. Jede Granate tötete ein oder zwei von uns. Du hast mit jemandem geredet. 5 Minuten später war er weg. Das ist sehr gewöhnungsbedürftig. Du liegst irgendwo in einem Graben. Dann kommen die Flugzeuge und dann fallen die Bomben. Wenn es vorbei ist, siehst du dich um. Er ist weg. Er ist verwundet. Seine Beine sind weg. Und ich wurde verschont, wissen Sie, 5-mal verwundet. Ich hatte Glück. Ich wurde am Bein verwundet, im Nacken, an einer anderen Stelle, im Rücken. Wir waren unter schwerem Beschuss. Jemand wurde getötet. Man kroch unter ihn oder zog den Körper über sich. Er war tot. Und er konnte mein Leben retten.

0: Ich weiß nicht, was ich anstelle der Soldaten und Krankenschwestern getan hätte. Es ist sehr schwierig, darauf kann man sich nicht vorbereiten. All die Schusswechsel, die Bomben, das ist alles so beängstigend. Ich kann es nicht ganz begreifen. Stimmt es, dass Soldaten ihre Identifikationsscheine vor dem Kampf nicht ausgefüllt haben, weil sie dachten, es bringe Unglück?
1: Sie verpflichteten jeden, eine Identifikationskapsel zu tragen. Aber nicht jeder Soldat wollte eine haben. Wer sie nicht wollte, konnte sie wegwerfen, wenn man sowieso sterben.

0: würde. So haben wir es gesehen. Ich werde sowieso getötet. Wozu brauche ich eine Kapsel?
1: Wollen wir zusammen ein Foto machen?
0: Gern.
2: Sind Sie Brillenträger?
0: Nein. Mit Brille sehe ich noch schlechter.
1: Kommen Sie näher, noch etwas näher.
2: Für mich war es, als wäre er von einem anderen Planeten. Es war so einfach, mit ihm zu reden, aber trotzdem lag in seinen Augen eine gewisse Traurigkeit, die Erinnerung an den Krieg.
3: 1, 2, 3.
2: Wir haben selten die Gelegenheit, mit Veteranen des Zweiten Weltkriegs zu sprechen. Aber wenn wir eine Chance bekommen, dann müssen wir sie nutzen. Wir müssen die Erinnerung bewahren, denn es ist die Erinnerung unserer Vorfahren, unserer Vorväter.

0: einbetten, die wir vorbereiten. Die sowjetischen Soldaten zur Übergabe vorbereiten. Die werden aber nicht eingebettet, von daher bleiben die noch so. Und die Dauschen, die Blauen, die sagen wir jetzt ein.
1: Ja.
2: Wir sind gerade dabei, hier die sterblichen Überreste von gefallenen deutschen Soldaten für die Beisetzung vorzubereiten. Hier haben wir nun 16 gefallene Soldaten, die wir in diesem Jahr und auch im vergangenen Jahr hier in Klessin bergen konnten aus den Schützengräben. 7662 ist Grenadier Heinrich Böff. Würde ich sagen, dass wir den die Seite.
3: An die Seite?
2: Mhm. Ja, ich überlege nur links oder rechts, aber ist eigentlich. Zum Glück bereits 4 Soldaten namentlich machen können. Die restlichen Soldaten sind heute noch unbekannt. Der Name ist nicht bekannt.
4: Gefallene Soldaten werden in dem Land beigesetzt, in dem sie gefunden wurden, unabhängig von ihrer Nationalität. Diese multinationalen Expeditionen haben noch eine weitere Regel. Wenn die Deutschen einen sowjetischen Soldaten finden, laden sie Russen ein, ihn zu bergen. Und umgekehrt fordern die Russen die Deutschen auf, ihre Leute zu bergen. Im Gegensatz zu den Politikern haben die Ausgräber aus verschiedenen Ländern schon längst eine gemeinsame Basis gefunden.
5: In Polen werden wir als so etwas wie Eindringlinge gesehen, in Lettland auch. Sie erschweren unsere Arbeit aufgrund einiger politischer Streitfragen zusätzlich. Aber für mich ist das alles, alle Soldaten brauchen ein Begräbnis. Wir dürfen nicht vergessen, dass die Front nicht nur auf unserem Land verlief, sondern auch durch Polen, Deutschland und Lettland. Litauen, wo man uns nicht graben lässt. Dort liegen Soldaten. Man hat sie mir gezeigt, aber wir können sie nicht bergen.
6: Jeder hat in sich gewisse Vorurteile womöglich, gewisse Erfahrungen. Man ist auch möglicherweise negativ beeinflusst durch Presse, durch Medien, durch wen auch immer. Aber das gegenseitige Kennenlernen der Mitarbeiter von anderen Nationen hilft der Verständigung, die Probleme der anderen zu verstehen und daraus Freundschaften zu bilden, die möglicherweise Dinge, die hier vor 70 Jahren passiert werden, helfen zu verhindern, dass so etwas nicht wieder passiert und dass wir in Zukunft in den Völkern als Freunde zwischen den Russen, zwischen den Deutschen, aber auch allen anderen Nationen leben können und einer besseren Zukunft entgegensehen als die Menschen, die hier vor 70 Jahren gestorben und gelitten haben.
1: Hier haben wir die Überreste eines Soldaten gefunden, der aber nicht mehr im Verbund liegt, sondern auf eine Länge von ungefähr 2 bis 3 Metern verstreut liegt. Während den Kampfhandlungen von Geschossen auseinandergerissen. Wir nehmen an, dass es ein Deutscher war, weil deutsche Munition bei ihm gefunden wurde. Wir haben deutsche Uniformknöpfe gefunden. Wir haben deutsche Währungen gefunden.
4: Die Identifizierung von Soldaten ist schwierig. 1942 beendete die Rote Armee die Ausgabe ihrer charakteristischen Identifikationskapseln. Persönliche Gegenstände sind also die einzigen Indizien, die oft aber nicht einmal die Nationalität zuverlässig preisgeben, geschweige denn einen Namen. Einige Soldaten starben in deutschen Mänteln, aber mit sowjetischen Stiefeln.
5: Anscheinend hat er keine Schuhe mehr. Ich meine, wahrscheinlich.
7: Sie nahmen seine Filzstiefel.
5: Ja. Die 77. Gardeschützendivision ist die, die Klessin erobert hat. Der Munition nach zu urteilen, hat er das Gardeabzeichen, das russische Gewehr. Und weil er keine Gegenstände bei sich hat, die zur Ausstattung der Wehrmacht gehörten, ist er wohl ein Soldat der Roten Armee. Ich denke, er wird im nächsten Jahr am Kriegerdenkmal in Lebus beigesetzt werden. Nicht weit von hier. Alle Soldaten, die wir hier finden, sind dort begraben. Er ist nicht der Letzte. Ich denke, es wird noch viele weitere geben.

0: Heute Morgen um 4 Uhr attackierten die deutschen Streitkräfte die Grenzen der Sowjetunion.
1: Der Krieg brach aus. Alle Jungs meldeten sich zum Dienst.
2: Ich sagte, ich muss an die Front. Ich habe 3 Brüder dort. Sie waren aber bereits ums Leben gekommen.
3: Wir versorgten nicht sehr viele Wunden, hauptsächlich Frostbeulen. Sie amputierten Arme und Beine.
1: Ich erreichte das andere Ufer. Plötzlich riefen sie, runter, runter, du bist in ein Minenfeld geraten.
2: Der Funker wurde getötet, der Ladekanonier wurde ebenfalls getötet. Und dann, bumm, das war's, ich wurde bewusstlos.
3: Sie sagten Dinge wie, Schwester, geben Sie mir eine Spritze, damit ich sterben kann. Man versuchte, sie zu beruhigen. Deine Familie wartet auf dich.
2: Kolja, aber du wurdest doch getötet. Du wurdest an der Front getötet. Ich sagte, Mutter, ich bin's, Kolja, dein Sohn. Ich lebe,

0: Vor kurzem habe ich ein Fotoalbum von der Familie meines Vaters gefunden, mit alten Bildern, die 1928 aufgenommen wurden. Auf diesem Foto ist mein Großvater zu sehen. Das ist mein Urgroßvater und das ist der Bruder meines Großvaters, Jewgeni Jakowlewitsch Osipow, Kapitän des U-Bootes Sch-406. Es ist das einzige Bild von Jewgeni Osipow im Alter von 15 Jahren.
1: Held der Sowjetunion, Hauptmann dritter Klasse, Jewgeni Osipow. Er bekommt den Orden von seinem Vater, dem ausgezeichneten Hauptmann zweiter Klasse, Jakow Osipow, verliehen.
2: Denis Osipow setzt die Seefahrerdynastie fort. Er trat in die Fußstapfen seines Großvaters und Urgroßvaters und ging zur Marine. Er dient auf dem Eisbrecher Semjon Dischnjow. Seine Begegnung mit den Expeditionsmitgliedern hat sein Leben verändert.
0: Eine bemerkenswerte Begegnung. Wunderbare Menschen. Sie erzählten mir alles, zeigten mir Videos von den Expeditionen. Und ich bat sie, mich in ihr Team aufzunehmen.
3: Heute kommt also Osipow mit uns, als Mitglied unserer Crew.
0: Bei meiner ersten Expedition war es meine Aufgabe, beim Anlegen der Ausrüstung zu helfen, beim Aussteigen aus dem Wasser. Es ist hart, man muss Sauerstoffflaschen tragen. Auf der zweiten Expedition habe ich in der Kombüse gekocht.
4: Der Koch ist die zweitwichtigste Person nach dem Kapitän, eine kleine Degradierung für ihn.
3: Er erwies sich als nützlicher Kollege, der sich dem Team anschloss, nachdem wir das Boot seines Großonkels gefunden hatten.
0: Ich beschloss, mit den Jungs weiter nach vermissten Booten zu suchen. Höchste Priorität hat für mich, zu Sch-406 zu tauchen, um es zu sehen. Also begann ich, Tauchunterricht zu nehmen. Manchmal sagt man mir, ich würde mich zu sehr anstrengen. Ich riskiere zu viel. Meine Rekordtiefe beträgt nur 15 Meter, aber ich trainiere hart. Ich möchte so schnell wie möglich dorthin gelangen, besonders da ich 51 Jahre alt werde. Technisches Tauchen ist eine ernste Angelegenheit, auch für jüngere Menschen. Ich bin einfach begierig darauf, das zu tun, was ich so sehr will, zum Boot zu tauchen und einen Blick darauf zu werfen.

0: Mischa, sag noch einmal, was du hast.
1: Den rechten Arm und eine vollständige Wirbelsäule.
2: Arthur Olschowskis Team gerät jetzt in der Nähe von Ryschew.
3: Mach es so, wie ich es dir gesagt habe.
4: Das Getriebe ziehen?
3: Nein.
4: Es bewegt sich nicht.
2: Das Team hat von Einheimischen gehört, dass ein Flugzeug im Wald abgestürzt ist. Sie haben bereits den Motor gefunden und festgestellt, dass der Bomber am 22. August 1941 mit 3 Besatzungsmitgliedern an Bord abgeschossen wurde. Einer wurde jetzt gefunden.
1: Die P-2 war ein Sturzkampfbomber. Seine Höchstgeschwindigkeit betrug 500 Kilometer pro Stunde. Mit dieser Geschwindigkeit stürzte er auf den Boden. Der Rumpf bestand größtenteils aus Aluminium. Die Motoren aus Eisen natürlich. Die schweren Motoren zogen alles nach unten. Wir sind also praktisch am unteren Ende.
3: Dies ist ein Getriebe.
4: Es hatte 3 Propellerflügel.
3: Einer ist im Schlamm stecken geblieben. Wir versuchen, ihn auszugraben.
4: Das Getriebe muss raus, damit wir weiter nach den Piloten graben können. Es kommt.
3: Ja, ich sehe es.
4: Das ist ein Sieg, meine Freunde. Halt!
5: Was ist das?
1: Nur eine normale Sauerstoffflasche.
0: Wir kennen den Rang des Piloten, Oberfeldwebel Tomko. Wir kennen den Namen des Bordschützen. Wir kennen den Namen des Navigators. Sie waren alle Feldwebel. Der Pilot ist Oberfeldwebel Nikolai Dorofejewitsch Tomko, geboren im Oblast Poltawa. Seine Papiere enthalten nur Informationen über seinen Vater und seine Mutter. Ich schätze, er hatte keine Gelegenheit zu heiraten. Ich nehme mir das alles sehr zu Herzen. Meine eigenen Großväter sind verschollen. Als ich anfing, auf Expeditionen zu gehen, lebte Oma noch. Sie fragte immer wieder, wirst du nach Opa suchen? Ich versuchte zu erklären, Oma, sehr viele Großväter sind gestorben. Vielleicht finde ich meine auch. Da sagte Mama, warum kannst du deinen nicht finden? Das machte mir sehr zu schaffen. Ich sehe meinen Großvater in jedem Soldaten. Für mich ist keiner dieser Soldaten tot. Ich rede mit ihnen. Sie sind verletzt und ich sage zu ihnen, wir holen dich hier raus, wir werden dich retten. Das versuche ich meinen Leuten beizubringen, damit sie sich das alles zu Herzen nehmen und nicht als Buddelarbeit sehen oder den Umständen geschuldet. Jeder von ihnen sucht nach seinen Großvätern, Urgroßvätern.
3: Die Ryschew-Expedition ist für mich etwas sehr Persönliches. Mein Großvater liegt irgendwo hier in der Nähe. Es gibt keine Briefe, keine Telegramme mehr. Wir haben nicht einmal eine Todes- oder Vermisstenmeldung. Diese Person ist einfach verschwunden. Ich möchte wissen, wo mein Großvater ist. Und dies ist eines der Dinge, die mich zur Arbeit motivieren.
0: Im Jahr 2000 fragte mich jemand, wie lange ich das machen werde. Ich sagte, ich bin Vater eines kleinen Jungen, 6 Monate alt. Ich hoffe wirklich, dass er nicht mit mir auf Expeditionen gehen wird. Wenn er also, wie auch immer, er ist jetzt 18 und fährt mit mir, seit er 12 ist.
1: Als ich das erste Mal dabei war, war ich 12. Ich kann nicht sagen, dass ich das damals verstanden habe. Aber ich war schon vorher neugierig, weil Papa immer wieder irgendwo hinfuhr. Er kam unrasiert, müde, aber freundlich zurück. So war es. Mit 12 Jahren habe ich nichts verstanden. Jetzt beginne ich zu verstehen, was ich tue. Diese Einsicht kommt nicht von heute auf morgen. Niemand hat mir erklärt, dass dies Helden waren. Allein das Dabeisein war ein heroischer Akt. Aber damals habe ich nicht viel darüber nachgedacht. Jetzt ist es beängstigend, wenn man darüber nachdenkt. Wenn wir arbeiten, haben wir das Schicksal dieser Menschen in unseren Händen. Etwas zurücklassen oder verlieren, zu früh mit dem Graben aufhören, das ist beängstigend.

0: Heute haben wir die Gelegenheit, dank der Suchtrupps, die sterblichen Überreste von 109 Helden des Zweiten Weltkriegs zu bestatten.
1: Zu ihrer Zeit gaben sie ihr Leben für uns. Jetzt versuche ich, meinen Tribut zu zollen.
2: An dieser Initiative beteiligen sich in Russland mehr als 42.000 Freiwillige, die ihr Bestes geben und keine Mühe und Zeit scheuen, auf Ausgrabungen zu gehen. In 6 Jahren haben wir 120.000 Soldaten geborgen, aber viele bleiben.
3: Man sagt, der Krieg ist erst vorbei, wenn der letzte Soldat begraben ist. Ich glaube, der letzte Soldat dieses Krieges wird nie begraben werden. Aber wir haben eine echte Chance, den Unterwasserkrieg in der Ostsee zu beenden. Warum ist das wichtig? Wir alle verspüren den Drang, diese Entdeckung zu machen. Ihren Familien zu sagen, dass ihr Großvater oder Vater dort gestorben ist. Er ist nicht einfach verschwunden. Er hat sein Leben für seine Heimat gegeben.
4: Unsere immerwährende Aufgabe, dafür Sorge zu tragen, dass ich nicht wiederholen kann, was sich in der Zeit des Nationalsozialismus hier ereignet hat und was insbesondere vor 74 Jahren hier Tod und Vernichtung hergebracht hat.
5: In Deutschland, 8. Mai, kein Tag, um zu feiern. Es ist ja in vielen Bereichen politisch aufgeladen. Man sagt, es ist ein Tag der Befreiung, ein Tag des Sieges und so weiter. Viele sagen, es ist ein Tag der Niederlage. Für uns ist es eigentlich eher ein Tag auch mit der Trauer und ein Tag, an dem wir der Kriegstoten gedenken.
2: Ich habe kein Problem mit Deutschen, die das Andenken an unsere Soldaten in Deutschland ehren. Die verstehen, dass Krieg eine schreckliche Sache ist, dass Krieg keine Option ist. Und wenn man liest, wir können es noch einmal tun, was noch einmal tun? Das Land in Blut ertränken? Was sind wir wieder bereit zu tun? Zeigen, wie stark sie sind? Es gibt auch andere Möglichkeiten, dies zu tun. Rauchen und Trinken aufgeben. Erziehen Sie Ihr Kind gut. Als würdigen Bürger beweisen wir es so und nicht, indem wir sagen, mach es noch einmal.
6: 27 Millionen Menschen verloren ihr Leben, damit andere leben konnten. Und diese 27 Millionen sind nicht umsonst gestorben. Wir dürfen den Krieg nicht vergessen. Wenn Sie das vergessen, tragen Sie im Grunde dazu bei, einen neuen Krieg zu beginnen.

0: das erste staatliche Blasorchester der Sowjetunion, abgekürzt das Gosduch. Nur die besten Musiker durften dort spielen.
1: Die bloße Menge der Musik, die sie gespielt haben, ist selbst heute noch erstaunlich. Alle Traditionen unseres heutigen Blasorchesters haben ihre Wurzeln genau dort.
0: Juli 1941. Die Wehrmacht rückt unaufhaltsam auf Moskau vor. Als Reaktion darauf beginnen sich in der Stadt Volksmilizdivisionen zu bilden.
2: Ihnen war bewusst, dass das ganze Land in Lebensgefahr schwebte. Und ich glaube, das hat sie motiviert, sich freiwillig zu melden.
0: Das staatliche Blasorchester des Kremls bereitet sich auf einen ganz besonderen Auftritt vor. Ein Konzert ohne Publikum, zu Ehren der Gefallenen. Hier, nahe Wjasma, sind die meisten der Musiker ums Leben gekommen.
3: Es ist eine große Ehre für uns, nicht nur aufzutreten, sondern auch den Musikern Tribut zu zollen, die hier ihr Leben gaben, damit wir leben und ihre Arbeit fortsetzen können.

0: Wir sind wieder in einem Lada-Servicezentrum. Einstiegsleisten. Danke, alles Gute. Das Auto ist fast sauber. Das ist praktisch. Vielen Dank, alles Gute.
1: Auf Wiedersehen. Und, bist du zufrieden?
0: Ich werde zufrieden sein, sobald die Pedale blitzen. So wie hier.

0: Ja, was ist deine Zimmernummer?
1: Meine ist 405 und deine?
0: 408.
1: Willst du reinschauen?
0: Klar.
1: Ich werde hier leben.
0: Oh, cool.
1: Du hast doch ein Luxuszimmer, oder?
0: Ja.
1: Kann ich dieses Zimmer haben?
0: Kosmos.

0: Wir filmen nur selten unsere Hotels, auch wenn sie sehr oft sehr gut sind. Aber das hier ist fantastisch. Oh, und diese Zucchini sind super.
1: Margot, die Dame kann wegen dir nicht durch. Margot, das ist wie für dich gemacht.
0: Für mich?

0: Alexandra, wir haben uns auf diese Aufnahme nicht vorbereitet. Wir haben uns spontan dazu entschieden, weil wir einfach davon erstaunt waren, wie klasse dieses Hotel ist. Können Sie uns erzählen, woher Sie die Idee für dieses Design und Konzept hatten? Wie ist dieses Hotel entstanden?
1: Das Design des Hotels ist eine Anspielung auf den Kometen, der im Februar 2015 in Chelyabinsk abgestürzt ist. Das hat global für Aufmerksamkeit gesorgt.

0: Er ist in eine See gefallen und niemand kam zu Schaden.
1: Ja, in den Chebarkul-See. Allerdings wurden viele Häuser beschädigt.
2: Die Fenster?
1: Ja, in Wirklichkeit kamen auch Menschen zu Schaden, weil sie zu nahe an ihren Fenstern waren, als sie zersprungen sind.
0: Ja, aber niemand ist gestorben, oder?
1: Ja, niemand ist gestorben. Jedenfalls hat uns das auf dieses Weltall-Thema gebracht und uns dazu bewegt, so ein einzigartiges Hotel und Design zu erschaffen. Uns kommen viele Touristen besuchen, obwohl Chelyabinsk früher eher eine Industriestadt mit vielen Fabriken war.
2: Und jetzt ist es ein Touristenmagnet?
1: Inzwischen ja. Wir erschaffen touristische Wanderwege, verschönern unsere Nationalparks.
3: Nach dem Einschlag des Meteoriten hat sich der Tourismus ziemlich aktiv entwickelt. Wir sind viele Gäste. Wir haben hier kaum eine Reservierung bekommen. Aber aus dem Ausland kommen keine Touristen mehr, oder?
0: Ja, das wäre interessant. Der Inlandstourismus ist doch bestimmt angestiegen, nicht wahr?
1: Ja, der Inlandstourismus wächst. Und ja, wir haben jetzt weniger Ausländer. Das Hotel ist erst 1,5 Jahre alt. Wir wachsen sozusagen also selbst noch. Einige Ausländer kommen aber trotzdem. Und wir haben gerade sogar eine Gruppe da. Vielleicht haben Sie sie ja beim Frühstück bemerkt.
0: Und woher kommen Sie?
2: Aus Afrika.
1: Aus China.
0: Aus China? Na, alles klar.
3: Ehrlich gesagt sind wir leider, oder vielleicht ist das sogar gut, aber ich persönlich bin zum ersten Mal in Chelyabinsk.
0: Ich auch, ja.
3: Es gibt tatsächlich diesen Stereotyp, dass Chelyabinsk eine Industriestadt ist. Ich dachte, wir würden hier vor lauter Smog nicht sehen.
0: Viele Schornsteine.
3: Als wir gestern Abend ankamen, dachte ich, wir würden überall nur Schornsteine sehen. Ja, wir haben neben dem Hotel angehalten und ich habe gesagt, lass uns ein wenig durch die Stadt fahren. Und wir haben etwa 30 Minuten lang ein paar Kreise gedreht und waren erstaunt.
1: Nun, wir sind hier im Grunde im Stadtzentrum. Die Industriegebiete sind ein wenig weiter weg. Wenn Sie ein wenig tiefer in die Stadt fahren, dann werden Sie all unsere Fabriken sehen.
3: Ja, das wollen wir auch machen.
0: Fabriken sind auch wichtig.
3: Aber es gibt noch eine Sache, die mich interessiert. Sie haben gesagt, es gibt hier irgendwo ein zerlegtes Flugzeug, das jetzt ein Flugtrainer ist.
1: Ja, das stimmt. Wir haben ein einzigartiges Luftfahrtprojekt namens Krylja Sowjetow.
0: Das Luftfahrtprojekt Krylja Sowjetow nutzt einen echten TU-154B2-Passagierliner, der früher Perm Airlines gehört hat. Die Macher des Projekts hatten sich zum Ziel gesetzt, die Einwohner und Besucher von Chelyabinsk mit der erstaunlichen Welt der Luftfahrt vertraut zu machen, ihnen die Möglichkeit zu geben, sicher in den Himmel emporzusteigen und ein wahres Abenteuer zu erleben, das sie ihr Leben lang für die Luftfahrt begeistern wird.
3: Wir hatten eigentlich ein anderes Ziel. Aber als uns klar wurde, was das hier in Wirklichkeit ist...
0: Wir wollten eigentlich nur Spaß haben. Wir wussten nicht, dass hier ein echtes Flugzeug ist.
4: Ja, richtig. Die meisten Menschen haben heutzutage einen Lebensrhythmus und einen Alltag, in dem viele verschiedene Informationen auf sie einprasseln. Und niemand will sich wirklich eingehend und tiefgründig mit etwas beschäftigen. Die Leute wollen eine Show.
3: Oh, das sind wir. Bin ich die Stewardess?
0: Oh, wie cool.
3: Fisch oder Huhn?
0: Bist du Stewardess?
3: Ich sehe es von hier aus nicht.
4: Für viele ist ein Museum so ein Ort mit Schaufenstern, wo man nichts anfassen und nirgendwo hingehen darf.
3: Sergej, kann ich ein Bonbon haben?
4: Ja, natürlich, nur zu. Lassen Sie uns diesen Knopf drücken und die Stewardess rufen. Oh, da ist sie schon.
0: Klasse, vielen Dank.
3: Können wir zwei haben? Danke.
4: Das sind echte Flugbonbons.
0: Bonbons.
4: Echte Karamellbonbons für den Flug.
0: Für den Druckausgleich beim Abheben.
4: Über die wir unseren Gästen einiges erzählen. Diese Karamellbonbons haben nämlich eine interessante Funktion. Erstens sind sie quadratisch, damit der Passagier sie mehr im Mund hin und her bewegt.
3: Um sich abzulenken.
4: Ja, um sich abzulenken, aber natürlich auch, wie Sie richtig gesagt haben, für den Druckausgleich. Dazu kommt etwas Säure in diese Bonbons, damit mehr Spucke freigesetzt wird und der Passagier öfter schlucken muss. Auf diese Weise öffnet sich die Membran des Mittelohrs und die Druckschwankungen in der Passagierkabine werden erträglicher.
3: Ist es eigentlich ein Mythos, dass die quadratische Form ablenken soll?
4: Nein, das ist wahr. Ebenso wahr wie die Tatsache, dass die Innenbereiche der meisten Flugzeuge blau sind. Die Sitzbezüge sind blau, die Böden sind blau, die Gardinen und Abdeckungen sind blau.
0: Und warum? Weil das beruhigt?
4: Blau ist die Farbe der Sicherheit, grün beruhigt, rot reizt und hellblau ist die Farbe der Hoffnung. Aber dunkelblau vermittelt den Passagieren während des gesamten Flugs unterbewusst Sicherheit. Es sagt, entspannen Sie sich und fühlen Sie sich sicher, alles wird gut.
0: Sergei, Sie waren ein Pilot, wenn man das so sagen kann. Oder bleibt man sein Leben lang Pilot?
4: Nein, ich nehme noch immer an Flugprogrammen teil. Natürlich ist das untrennbar.
2: Und mit welchen Flugzeugen?
4: Das kann ich.
2: Ist das geheim?
4: Ja, ja, genau.
0: Aber warum haben Sie sich gerade für dieses Flugzeug entschieden?
4: Das hat sich so ergeben. Ich war einfach zur richtigen Zeit am richtigen Ort. Die TU, ein

0: C-154 ist einerseits ein sehr komplexes Flugzeug, eine wahrlich legendäre Maschine. Unabhängige Experten haben sie zum schönsten Passagierflugzeug des 20. Jahrhunderts ernannt. Das war eines der letzten Flugzeuge bei dessen Design. Beim Design des Rumpfs wurden zum Beispiel keine Computer verwendet. Alles wurde auf einem Reißbrett skizziert. Deshalb hat die TU-154 einzigartige Linien und Kanten, während die meisten modernen Flugzeuge sich alle recht ähnlich sehen. Das liegt einfach daran, dass sie durch Computerprogramme stark optimiert wurden. Von Hand gezeichnete Blaupausen produzierten ganz andere Ergebnisse. Die TU-154 war das meistproduzierte Flugzeug der sowjetischen Aeroflot-Luftlinie in ihrer Glanzzeit. Außerdem ist die TU-154 das schnellste nicht spezialisierte Passagierflugzeug der Welt. Sie fliegt um mehr als 100 Stundenkilometer schneller als alle modernen Boeings und Airbusses, ist verlässlicher und robuster,
1: aber laut?
0: Nein, sie ist nicht laut. Sie hat einen zu hohen Treibstoffverbrauch für den heutigen Markt. Er ist höher als bei den heute verbreiteten modernen Modellen auf dem Markt.
2: Aber warum ist es jetzt so, dass wir überall nur noch Boeings und Airbuses haben?
0: Wir haben einen bestimmten Zeitraum verpasst, in dem Spezialisten hätten ausgebildet werden müssen. Anstatt Durchbrüche in der Ingenieurskunst zu erreichen, wollte die junge Generation lange Zeit lieber zu Blockern werden. Aber diese Tendenz hat sich jetzt verändert und wir sind sehr froh darüber. Insbesondere hier in unserem Museum erzählen wir unseren Gästen, wer der Erste im Weltall war, wer den ersten Satelliten gestartet hat, wer den ersten Stahlflugbomber produziert hat, der mit einer Geschwindigkeit von über 700 Kilometern pro Stunde fliegen konnte, wer das erste Strahlflugpassagierflugzeug, das erste transkontinentale Passagierflugzeug und das erste Überschallpassagierflugzeug produziert hat. Und sehr viele sind darüber erstaunt, dass all diese Dinge nicht nur von sowjetischen und russischen Ingenieuren entwickelt wurden, sondern aus nur einem einzigen Konstruktionsbüro stammen, dem KB von Nikolai Andreevich Tupolev.
1: Sergei, Sie haben gerade von der Situation mit Fachkräften gesprochen. Aber wie steht es momentan mit der Technik? Die Lage, in der Russland momentan ist, muss doch als ein gewaltiger Antrieb dienen, um unsere eigene Luftfahrtindustrie zu entwickeln, die wir in den 2000ern vernachlässigt und durch Boeings und Airbusse ersetzt haben.
0: Wir haben in dieser Zeit trotzdem weiterhin Flugzeuge produziert, aber ja, viel langsamer als vorher. Das waren nicht mehr hunderte Stück wie zu Sowjetzeiten, sondern kleine Partien. Aber das hat es uns erlaubt, unser Erbe zu bewahren. Und heute können wir diese Produktion einfach hochskalieren.
1: Heute müssen wir also das Steuer sozusagen nach vorne drücken.
0: Hier der Motorkontrollhebel. Das Steuer müssen wir ziehen, um in die Luft aufzusteigen. Wir bieten unseren Gästen hier an, sich unser Museum und das Flugzeug anzusehen. Und für viele ist das tatsächlich eine Art Unterhaltung. Aber wenn sie dann wirklich hierher kommen, dann sehen sie, dass das alles wirklich echt ist. Wir hoffen, mit unserem Luftfahrtmuseum zu erreichen, dass sich die Interessen der Leute ändern. Und dass unser Luftfahrtmuseum Ihnen den ersten Anstoß zu diesem Interessenwandel geben kann. Wir wollen sagen, hey, vielleicht könnt ihr euch ja für diesen Bereich begeistern und einen Beruf in diesem Bereich erwägen.
2: Du wirst das da gleich selbst lernen.
0: Ja, lassen Sie uns in die Kabine gehen, da können Sie sich selbst alles ansehen.
1: Ja, gehen wir in die Kabine, sonst könnten wir endlos reden. Aber wie sieht es mit der Mahlzeit aus?
0: Oh. Natürlich, Huhn, Fisch oder Fleisch. Ja, wählen Sie, was Sie wollen, nur zu.
1: Huhn und Fisch, bitte.
0: Achten Sie auf dieses Instrument hier. Nun gut, wollen wir auf die Landebahn rollen? Wir gehen jetzt in den Startmodus. Fahren Sie die Scheinwerfer aus und aktivieren Sie das große Licht. Motor beschleunigen. Jetzt das rechte Pedal betätigen, aber vorsichtig. Das rechte Pedal rechts, rechts. Bleiben Sie auf der Landebahn. Jetzt das linke Pedal. Hervorragend. Bleiben Sie auf der Linie. Die Geschwindigkeit wächst jetzt. 170, 190, 200, 210. Wir sind an der Schwelle. Aufstieg, fortsetzen, Aufstieg. Ziehen Sie das Steuer ebenmäßig zu sich. Ebenmäßig, ebenmäßig, ebenmäßig. Okay, das reicht. Hier, der Pfeil bewegt sich. Achten Sie auf Fahrgestell einfahren. Scheinwerfer aus. Drücken Sie das Steuer. Hier, drücken, drücken.
1: Das ist zu steil, oder?
0: Ja.
2: Hier, wo fliegen wir hin? Ins Weltall?
1: Alles unter Kontrolle. Margot, alles ist unter Kontrolle.
2: Wir fliegen gleich ins Weltall.
1: Auf 8, richtig?
0: Ziehen Sie das Steuer zu sich.
2: Und du musst aufs Dreieck achten.
0: Okay, halten Sie das Steuer fest. Nicht loslassen. Ein wenig nach links, nach links, nach links.
2: Was ist los, was ist los?
0: Nicht loslassen, festhalten. Ja, so drücken, drücken und festhalten. Nach links, nach links, nach links.
2: Ilja, unser Leben ist in deinen Händen.
0: Sehr gut, sehr gut. Jetzt die Landeklappen einfahren. Gut, wir haben eine Höhe von 500 Metern erreicht.
1: Wow, genial. Das war, als wäre ich echt am Steuer gesessen.
0: Vorsicht, wir bewegen uns auf den Flughafen zu. Ganz vorsichtig. Vorsicht, aktivieren Sie jetzt.
2: Was passiert?
0: Drücken, drücken. Achten Sie darauf, das Flugzeug nicht ins Schwanken zu bringen, sonst wird den Passagieren schlecht.
2: Ja.
0: Drücken, vorsichtig drücken, sonst sacken wir ab. Das Flugzeug nicht ins Schwanken bringen, drücken nach links.
2: Ich will keine Pilotin sein.
0: Ja, genau.
2: Ich will Stewardess sein.
0: Wir nähern uns der Landebahn. Nach links, nach links, nach links. Die Landebahn im Blick behalten. Augen auf die Landebahn. Links, links, links. Zielen Sie auf die Mitte.
2: Von sich weg?
0: Drücken. Halten Sie das Flugzeug auf der 7. Linie. Klasse. Nähern, nähern, nähern. 5. Festhalten, festhalten. Wir haben die Landebahn berührt. Jetzt das Steuer drücken. Drücken, drücken. Die drücken. Die Füße fest auf die Pedale, fest auf die Pedale.
2: Oh mein Gott.
0: Mit den Zehenspitzen auf die Bremse drücken. Jetzt das Flugzeug bremsen. Festhalten, festhalten, festhalten. Und die Bremse loslassen. Lassen Sie jetzt das Steuer los. Das sind die Passagiere, die sich bei uns bedanken.
1: Margot, danke für die sichere Landung.
2: Wir sind jetzt in Feierlaune. Wir haben ein Flugzeug gesteuert und...
1: Hier, schau dir dieses Teil an. Zeit zu fliegen. Wir haben das geschenkt bekommen. Und das hier haben wir gekauft.
2: Erzähl uns, was das ist. Das ist nicht einfach nur Glas.
1: Das ist ein Anhänger, der aus dem Fensterglas der TU-154 gemacht wurde. Darauf steht sogar die Flugzeugnummer.
2: Das ist unser Flugzeug von eben.
1: RA-85332. Ja, genau. Das ist ein Souvenir aus der TU-154, in der wir gerade saßen.
2: Wir hängen ihn feierlich im Niva auf, damit unser Vögelchen gut fliegt.
1: Hoppa. Wunderbar. Bing. Fahren wir los.

Chelyabinsk hat uns positiv beeindruckt und wir haben es einstimmig in unsere Liste der Städte eingetragen, die wir unbedingt nochmal besuchen müssen. Zum einen wollen wir nochmal fliegen und zum anderen wollen wir uns die Stadt im Sommer ansehen. Mach's gut, Chelyabinsk. Wir hatten Spaß.

0: Mit dem TU-154-Anhänger fährt der Niva auf einmal 120 Stundenkilometer. Und davor hatte er eine Fahrtgeschwindigkeit von 90 Stundenkilometer. Aber mit dem Anhänger sind es ganze 120.
1: Der Niva hat sich in ein Flugzeug verwandelt.
0: Er hat sich in ein Flugzeug verwandelt.

0: Schau hier. Nein, hier.
1: Mann, Ilja, was? Ist das schlecht?
0: Ja, ziemlich schlecht.
1: Alles ist wie immer. Wir haben schon wieder fast keinen Sprit mehr. Und bis zur Tankstelle sind es 12 Kilometer. Ilja, dein Kommentar.
0: Ich habe keinen. Ebenso wie Benzin im Tank. Ich habe die Geschwindigkeit bereits auf 80 gedrosselt, um weniger zu verbrauchen.
1: Aber Käse essen kannst du noch.
0: Was habe ich auch für eine Wahl?
1: Wir fahren einen Hügel hinunter. Sparen wir dabei Sprit?
0: Ja, wir sparen gerade Sprit. Ich habe den Motor komplett ausgeschaltet. Wir rollen einfach den Hang hinunter und sparen Benzin.
1: Aber allzu weit wirst du nicht rollen können.
0: Ein wenig rollen wir trotzdem.
1: Ja, ein wenig. Das ist Sibirien.
0: Komm schon, meine Gute.
1: Er ist schon im Minus.
0: Was ist im Minus?
1: Der Pfeil. Da drüben sind Geier.
0: Sie warten darauf, dass wir sterben und sie uns fressen können. Da, schau, nur noch ein ganz kleines Stück. Stell dir vor, die Tankstelle ist gerade geschlossen oder außer Betrieb. Ah, Gazprom, Gazprom. Komm schon, los. Geier, ihr kriegt uns nicht. Es gab Fälle in Sibirien, wo Geier Leuten die Augen ausgehackt haben, denen der Sprit ausgegangen ist.
1: Ja klar, das passiert ständig.
0: Oh nein, nein, nein, nein. Komm schon, roll noch ein Stück. Gut gemacht.
1: Gerettet. Wir sind gerettet.
0: Du bist so ein gutes Auto. Du hast es geschafft.
1: Das ist eine sibirische Neuheit. Auftaubarer Tee. Er ist super gesund.

0: Die Lebensweise von Rentierzüchtern, die in der Tundra einen traditionell nomadischen Lebensstil führen, gleicht einer parallelen Realität.
1: Fangt ihn mit dem Lasso!
0: Während die Männer die Herden führen, tragen die Frauen die Last der Hausarbeit auf ihren Schultern.
2: Eine Frau in diesem Beruf muss flink, zäh und stark sein. Die ganze Gemütlichkeit und Wärme kommt von uns.
0: In den Weiten Russlands gibt es jedoch einen Ort, an dem Hausfrauen einen regulären Beschäftigungsstatus erhalten. Er liegt im hohen Norden.
2: Mit 17 wurde ich Tschum-Arbeiterin und habe es auch nach 30 Jahren nicht bereut.

0: Propeller frei.
1: Man muss nur so schnell und so tief wie möglich zwischen zwei Pylonen hindurchfliegen.
2: Nur anfangs fühlte es sich ziemlich extrem an. Es ging schnell, rein und raus und wieder raus. Es ist hart, härter als letztes Jahr, aber aufregend.
3: Man braucht wirklich schnelle und präzise Rollen, um die Tore zu schaffen.
1: Russische Luftrennen sind extreme Wettkämpfe. Wer es schafft, auf einer bestimmten Strecke zwischen den Pylonen in der schnellsten Zeit durchzufliegen, gewinnt.
4: Heute ist alles virtuell. Wir holen die Leute in die Realität zurück, wenigstens ein bisschen. Zu fühlen, die Geräusche zu hören, es mit eigenen Augen zu sehen.

0: euch ist meine kleine Enkelin. Hallo, meine Süße. Ich bin am Koschewnikow, dem Hügel, zu den Eisbären. Um sie zu zählen, um zu sehen, welche Bären es dort gibt.
1: Also, besuchen wir die Bären?
0: Ich habe 21 Bären gezählt. Volles Haus.
2: Schau, ein Bär.
1: Nachdem das Mädchen getötet wurde, flog ein Hubschrauber darüber und sah 50 hungrige Bären in Richtung Bankarem laufen. Sie versuchten, Wege zu finden, um die Bären daran zu hindern, in das Dorf zu gelangen.
2: Schau!
0: Sieh es dir an, es eilt jetzt. Bitte hab keine Angst vor uns.
1: Heute Morgen um 4 Uhr attackierten die deutschen Streitkräfte die Grenzen der Sowjetunion.
3: Natürlich träumten wir von einer höheren Bildung, aber der Krieg brach aus. Alle Jungs meldeten sich zum Dienst.
4: Ich sagte, ich muss an die Front. Ich habe 3 Brüder dort. Sie waren aber bereits ums Leben gekommen.
5: Wir versorgten nicht sehr viele Wunden, hauptsächlich Frostbeulen. Sie amputierten Arme und Beine.
3: Ich erreichte das andere Ufer. Plötzlich riefen sie, runter, runter, du bist in ein Minenfeld geraten.
4: Der Funker wurde getötet, der Ladekanonier wurde ebenfalls getötet. Und dann, bumm, das war's, ich wurde bewusstlos.
5: Sie sagten Dinge wie, Schwester, geben Sie mir eine Spritze, damit ich sterben kann. Man versuchte, sie zu beruhigen. Deine Familie wartet auf dich.
4: Kolja, aber du wurdest doch getötet. Du wurdest an der Front getötet. Ich sagte, Mutter, ich bin's, Kolja, dein Sohn. Ich lebe,

0: Ich war Hebamme und brachte in meinem Dorf Jurjewo allein 15 Kinder zur Welt. Ich bin in viele Dörfer gereist. Meist machte ich Hausbesuche in der Nacht. Ich fuhr auf Schlitten oder in Karren. Während des finnischen Krieges wurde ich dort stationiert. Zu dieser Zeit arbeitete ich im Krankenhaus in Petrozavodsk als Schwester in der Chirurgie. Wir hatten kaum Zeit, Angst zu haben. Wir schliefen kaum 3 Stunden am Tag. Im Jahr 1939 versorgten wir nicht sehr viele Wunden. Bei minus 60 Grad hauptsächlich Frostbeulen. Arme und Beine wurden amputiert und wir Schwestern kümmerten uns um die Männer. Sie sagten Dinge wie: Schwester, bitte geben Sie mir eine Spritze, damit ich sterben kann. Wir versuchten, sie zu beruhigen. Und wir streichelten ihnen über den Kopf. Wir sagten so etwas wie: Mach dir keine Sorgen, deine Familie wartet auf dich. Man wird dir eine gute Prothese anfertigen. Du wirst wieder vollständig sein. Und als Mann wirst du ganz sein. Wir sagten ihnen, was immer wir konnten. Dieser Krieg ging zu Ende und ein anderer begann.
1: Mein Vater und meine Mutter. Auf dem Foto bin ich 3 Jahre alt. Das sind meine Lieblingsfotos. Das ist mein Abschlussfoto. Unter diesen Jungs waren 2 Panzerbesatzungsmitglieder. Sie kamen bei Stalingrad ums Leben. Wir wurden in den Traditionen des Bürgerkrieges erzogen. Wir waren stets entschlossen, unser Heimatland zu verteidigen.
2: Heute Morgen um 4 Uhr attackierten die deutschen Streitkräfte ohne jegliche Kriegserklärung die Grenzen der Sowjetunion. Das ist der Beginn des großen vaterländischen Krieges des sowjetischen Volkes gegen die deutsch-faschistischen Eindringlinge.
1: Natürlich träumten wir von einer höheren Bildung, aber der Krieg brach aus. Alle Jungs meldeten sich zum Dienst.
0: Gleich in den ersten Tagen erhielt ich den Einberufungsbescheid mit der Aufforderung, mich im Stadtpark zu melden. Alle gingen hin und es war uns nicht erlaubt, wieder zu gehen. Durch den Zaun sah ich ein paar Bekannte und sagte ihnen: Sagt meiner Mutter, dass wir morgen mit der Bahn losfahren werden und dass sie mir ein paar Dinge bringen soll. Am 2. Tag wurden wir in einen Zug verfrachtet und nach Transbaikalien verlegt.
3: Im Dorf Nikolskoe, im Ural, kam ich zur Welt. Wir waren 4 Kinder, eine Bauernfamilie. Von uns Jungs verließen 90% die Schule und gingen in eine Kolchose. Warum? Nun, die meisten Männer waren an der Front und jemand musste die Arbeit verrichten. Ich war Traktorfahrer, aber Lehrer und Traktorfahrer waren von der Einberufung ausgenommen. Es gab da einen Hauptmann namens Mischkin. Er war der Rekrutierungsoffizier. Ich sagte ihm, ich muss an die Front. Ich habe 3 Brüder dort, aber sie waren bereits ums Leben gekommen. Sie hatten aufgehört zu schreiben und dann bekamen wir die

0: Benachrichtigung. Man schickte mich zur Artillerieschule nach Smolensk. Dort studierten wir 12 bis 15 Stunden täglich. Die Ausbildung schloss ich im Rang eines Leutnants ab. Meine Untergebenen waren in ihren 40ern. Sie waren Veteranen des Ersten Weltkriegs und des Bürgerkriegs. Ich war 18.
1: Die deutschen Streitkräfte, die an unserer Westfront kämpften, brachten 13 Panzerdivisionen, 33 Infanteriedivisionen und 5 motorisierte Infanteriedivisionen zum Einsatz. Unsere Truppen lieferten ihnen heftige Kämpfe.
0: Wir leisteten erbitterten Widerstand und kämpften Tag und Nacht. Im Panzerhelm hörte ich nur Laden und wieder Laden. So ging es weiter und alles schien in Ordnung, bis mein Panzer plötzlich sank. Da war ein Sumpf, aber ich fuhr weiter, im ersten Gang, ohne zu schalten, einfach weiter. Ich konnte spüren, wie wir am Boden entlang schrammten. Aber ich fuhr langsam weiter. Und dann, zack, erreichten wir festen Boden. Das war der Moment, in dem sie uns hart angriffen. Offenbar hatten wir sie umfahren und gerieten unter Sperrfeuer. Und dann, bumm! Im Panzer wurde es dunkel, der Panzer brannte. Ich bekam keine Luft und versuchte, die Luke zu öffnen, aber sie klemmte. Also kroch ich durch den Laderaum. Dort sah ich einen Mann liegen. Es war dunkel und ich versuchte, ihn herauszuziehen. Aber ich schaffte es nicht. Sascha war ziemlich schwer und schlimm verletzt. Ich schaute durch die Kommandantenluke und sah einen Kopf. Der Funker war wieder zu sich gekommen. Er hatte eine Bauchwunde. Ich schubste ihn mit dem Fuß an und rief, Vanya, hilf mir! Gemeinsam zogen wir Sascha heraus, rannten keine 10 Meter, dann explodierte der Panzer. Und die Angriffe gingen weiter. Ich lag am Boden. Da sah ich einen deutschen Soldaten mit aufgepflanztem Bajonett. Zum Glück hatte ich eine Pistole. Ich nahm sie und feuerte. Ob getötet oder verwundet, er fiel zu Boden. Mein Kopf brummte. Dann hörte ich Stimmen. Wer ist das? Wir oder die Deutschen? Dann konnte ich hören, dass es unsere waren. Sie lagen in einer Senke und ich kroch zu ihnen. Sie sagten, du bist verletzt. Du blutest. Ich sagte ihnen, ich bin nicht verletzt. Ich habe Sascha hinter mir hergezogen. Sie schnitten meinen Ärmel auf und da war ein Loch. Wie ich das überlebt habe, weiß ich nicht. Jedenfalls haben sie mir einen Verband angelegt. Vanya, mein Funker, hatte auch einen Verband. Er hatte eine Bauchwunde. Sascha auch. Wir schleppten die beiden mit uns. So gegen 10 oder 11 Uhr rannte ein Sanitäter auf uns zu und sagte, ihr bewegt euch in Richtung der Deutschen. Was ist los? Hier sind überall Deutsche. Oh je, lasst uns hier entlang gehen. Wir bogen nach rechts ab, gingen durch die Büsche, Sümpfe und Schlamm und fanden einen Weg hinaus.
2: An der Front gab es kein Krankenhaus. Wir zimmerten ein paar Baracken zusammen, taten unser Bestes und gaben dem Ganzen einen Anstrich. Dann begann man damit, uns die Verwundeten von der Westfront zur Behandlung zu bringen. Die Leute waren am Verhungern. Zu dem Zeitpunkt litten auch wir an Mangelernährung. Sie brachten uns junge Männer, die meisten davon so um die 18 Jahre. Junge Burschen. Sie waren ausgebildet zu marschieren und mit ihren Bajonetten den Feind an der Frontlinie zu stellen. Einer sagte, Kamerad Feldwebel, ich kann nicht laufen, meine Beine knicken ein. Er sagte ihm, er solle den Sanitäter aufsuchen. Dieser nahm die Temperatur. Als er sah, dass diese nicht hoch war, sagte er, geh zurück in deine Einheit. Also ging er zurück und kollabierte. Dann schleppten sie ihn zu uns. Er kollabierte erneut und starb. Täglich starben 25 Männer. Wir Mädchen trugen die Toten auf Tragbahren weg, um sie außer Sichtweite zu bringen, damit die anderen sie nicht sahen.

0: другие видели.
1: Viele Soldaten starben. Mir taten die jungen Männer sehr leid.
2: Die erbitterten Kämpfe um Stalingrad dauern an. Unsere Soldaten schlagen zahllose Angriffe feindlicher Panzer und Infanterie zurück.
3: Es waren viele Soldaten vor Ort. Panzerbesatzungen, Infanteristen und andere wurden zusammengezogen. Uns wurde klar, dass eine große Operation bevorstand. Das Oberkommando entschied, die 300.000 Mann, starke deutsche Armee, die sich auf die Wolga zubewegte, einzukesseln und zu vernichten. In der Tat kämpfte zu dem Zeitpunkt das gesamte Europa gegen uns. Es herrschte strenger Frost, bis zu minus 20 Grad Celsius. Am 19. November um 7.55 Uhr erhielten wir den Befehl: Laden. 15.000 Geschütze und Mörser ließen ihr Feuer auf die deutschen Nazitruppen herabregnen und unsere Panzer rückten vor. Als unsere Panzer die Frontlinie erreichten, sah ich Panzerabwehrwaffen aus den deutschen Stellungen herausfahren. Während unsere Panzer weiter vorrückten, gelang es mir, mit ein paar Schüssen zwei Panzerabwehrgeschütze zu zerstören. Der Kampfgeist war geweckt. Ich hatte keine Angst. Wir rannten und rannten immer weiter voran, Seite an Seite mit den Panzern und der Infanterie. Unser Regiment bewegte sich zu den Stellungen der Italiener. Sie warfen ihre Waffen weg und flohen in Panik. Die Rumänen waren die Ersten, die sich ergaben. Ganze Regimenter, ja sogar Divisionen ergaben sich. Ich sah große Kolonnen mit Deutschen, Rumänen und Italienern, die sich ergaben. Sie waren zerlumpt und erschöpft. Sie froren und hatten Hunger. Natürlich spielte die Artillerie hierbei eine große Rolle. Das erste staatliche Blasorchester der Sowjetunion, abgekürzt das Großduch. Nur die besten Musiker durften dort spielen.
4: Die bloße Menge der Musik, die sie gespielt haben, ist selbst heute noch erstaunlich. Alle Traditionen unseres heutigen Blasorchesters haben ihre Wurzeln genau dort.
3: Juli 1941. Die Wehrmacht rückt unaufhaltsam auf Moskau vor. Als Reaktion darauf beginnen sich in der Stadt Volksmilizdivisionen zu bilden.
5: Ihnen war bewusst, dass das ganze Land in Lebensgefahr schwebte. Und ich glaube, das hat sie motiviert, sich freiwillig zu melden.
3: Das staatliche Blasorchester des Kremls bereitet sich auf einen ganz besonderen Auftritt vor. Ein Konzert ohne Publikum, zu Ehren der Gefallenen. Hier, nahe Wjasma, sind die meisten der Musiker ums Leben gekommen.
6: Es ist eine große Ehre für uns, nicht nur aufzutreten, sondern auch den Musikern Tribut zu zollen, die hier ihr Leben gaben, damit wir leben und ihre Arbeit fortsetzen können.

0: Wir befreiten die Kleinstadt Otschuga. Eine Frau und ein kleines Mädchen kamen zu uns und steckten Blumen an den Panzer. Sie weinten und dankten uns für ihre Befreiung. Häuser brannten. Die Deutschen hatten sie bei ihrem Rückzug in Brand gesteckt. Ich sah Galgen. Wenn ich heute aufwache, sehe ich diese Frau und das Mädchen vor mir. Ich erinnere mich sehr gut an sie. Und ich träume davon, wie ich Sascha herauszog, wie ich auf dem Panzer stand. Sie hätten mich abknallen können. Ich habe Splitter in der Wirbelsäule und im Hüftgelenk. Ich denke, ich war ein ziemlicher Narr, mich dort auf den Geschützturm zu stellen. Aber wenn ich ihn zurückgelassen hätte, wäre er gefangen genommen oder getötet worden. Ich habe ihn nicht zurückgelassen. Auch davon träume ich nachts. Ach.
1: Dieses Foto wurde nach Stalingrad gemacht. Dieses hier in der Ukraine. Ich überquerte den Fluss Sewaskidonez zusammen mit der Infanterie. Sobald ich am Ufer ankam, riefen sie mir zu: Runter, runter! Ich duckte mich. Und da sah ich eine Metalllasche mit einem Totenkopf darauf. Wir befanden uns in einem Minenfeld. Und dann begann das schwere Maschinenfeuer von den gegenüberliegenden Anhöhen. Unser Trupp nahm Deckung. Von meiner Position aus konnte ich Mündungsfeuer sehen. Ich eröffnete das Feuer. Offenbar waren sie überwältigt und stellten das Feuer ein. So hatte ich also unserer Infanterie geholfen, das Feuer dieser Maschinengewehrnester zu unterdrücken.
0: Es gab schweren Widerstand. Die Deutschen hatten jedes Haus in eine Festung verwandelt. In Königsberg angekommen, lautete der Befehl: Vorwärts marschieren, vorwärts. Viele Panzer brannten. Der Funker wurde getötet. Der Ladekanonier ebenfalls. Aloschka, der Schütze, fragte mich: Kolja, wie geht es dir? Ich war benommen. Sie hatten die Frontpanzerung getroffen. Splitter flogen herum. Meine Augen wurden verletzt. Und dann, bumm, ich wurde bewusstlos. Wer mich herauszog, weiß ich nicht. Sie legten mich in einen Graben. Zuerst sammelten sie die Verwundeten ein. Ein paar Tage später die Getöteten. Es lagen auch getötete Deutsche herum. Sie begannen also damit, die Toten einzusammeln. Und dabei stellte sich heraus, dass ich noch am Leben war. Man brachte mich nach Kaunas ins Krankenhaus. Dort gab es zwei Schwestern, Tosja und Welta. Sie sagten mir, ein Oberst war hier. Er sagte uns, dass wir deine Augen entfernen sollen. Da sagte ich der Chefärztin, dass ich das niemals zulassen würde. Sie sagte, in Ordnung, ich werde alles tun, um das zu vermeiden. Ich fragte sie, wirklich? Und sie sagte, ja. Nun, sie entfernte beide Sammellinsen. Am zweiten oder dritten Tag nahmen die Schmerzen derart zu, dass ich es nicht mehr aushalten konnte. Ich konnte weder essen noch trinken. Also entschied ich mich, nun, meine Augen waren verbunden, also tastete ich mich aus dem Bett. Ich wusste, dass ich mich nicht im ersten Stock befand. Ich dachte, wem nütze ich, wenn ich blind bin? Ich kletterte auf die Fensterbank und da rannte Schwester Tosja herbei und hielt mich zurück. Ich war nur Haut und Knochen, wog wahrscheinlich weniger als ein Hase. Sie legte mich zurück ins Bett, schrie und weinte und verfluchte die Deutschen.
2: Ist es auch passiert, dass sich einer der Patienten in Sie als junge Krankenschwester verliebte?
3: Nun ja, das ist schon auch passiert. Man streichelt jemandem das Haar oder spricht ihm gut zu. Einer der Offiziere sagte: Valuscha, hier sind 600 Rubel. Nimm das Geld. Es soll dich an mich erinnern. Ich sagte: Nein, ich brauche kein Geld. Ich bin hier gut versorgt. Aber du wirst es brauchen. Alles Mögliche passierte. Ich beschloss, nicht eher zu heiraten, bis der Krieg aus wäre. Man machte mir viele Anträge. Wir gingen zum Tanz. Einmal gingen wir zum Tanz in das Haus eines jungen Offiziers. Ein junger Mann forderte mich zum Tanz auf, einen Walzer. Ich konnte damals gut tanzen. 6 Monate lang gingen wir aus, dann gab ich ihm einen Korb. Ich dachte, alle suchen nur ein Bettgesellen. Dann begann mein zukünftiger Ehemann, mir den Hof zu machen, obwohl er wusste, dass ich ihn abweisen würde. Er konnte nicht besonders gut tanzen, schon gar keinen Walzer. Beim Tango war er annehmbar. Aber man muss doch ordentlich Walzer tanzen können.
4: Hier spricht Moskau. Nach hartnäckigen Straßenkämpfen haben wir die deutschen Truppen in Berlin vernichtend geschlagen. Heute, am 2. Mai, haben wir die deutsche Hauptstadt Berlin eingenommen.
1: Das ist die Stabsstelle der Brigade. Hier sitze ich mit einer Pfeife im Mund. Ungarn, im Frühjahr 1945. Am 8. Mai marschierten wir in die Stadt Graz ein. Dort waren wir, als der Sieg bekannt gegeben wurde. Der Krieg war vorbei. Es war ein sehr freudiges Ereignis. Es gab eine kleine Feier.
0: Das Büro des Kommandanten berichtete, der Krieg ist vorbei. Jeder mit einer Waffe feuerte in die Luft. Ich ging zu meinem Zugführer. Er umarmte mich und ich weinte. Kolja, das war's. Der Krieg ist vorbei. Der Krieg ist vorbei.
3: Natürlich tanzten wir vor Freude. Oh, der Krieg ist vorbei. Lasst uns nach Hause gehen. Aber nein. Man sagte uns, dass der Krieg mit Japan noch im Gange sei. Wir wurden an einen Ort verfrachtet, von dem man ausging, dass die Japaner dort angreifen würden. Nachdem wir dort ankamen, lebten wir mehr als einen Monat in Erdlöchern. Es war kalt und wir hatten nur Trockenrationen. Feuer zum Kochen durften wir nicht anzünden. Einer stand mit der Waffe in der Hand Wache, die anderen ruhten sich aus. Die Japaner schlachteten Menschen in den Krankenhäusern ab. Sie waren noch grausamer als die Deutschen. Sie enthaupteten Frauen und Mädchen. Wir überwältigten sie durch unsere Überzahl mit unseren Einheiten, die aus dem Westen eintrafen. Das waren zähe, kampferprobte Männer. Am 3. September waren wir bereits in der Mandschurei und der Krieg war vorbei. Ein paar Sanitäter fanden einen Weinkeller. Aber ihr Sake schmeckte nicht besonders gut. Plötzlich riefen sie, Bala, Cola ist hier, Bala, Cola ist hier. Natürlich rannte ich sofort zu ihm. Er nahm mich in die Arme und trug mich über den Korridor. Erst fragte er seinen und später meinen Kommandanten um Erlaubnis und dann heirateten wir. So kam es, dass ich mit dem Tanzen aufhörte. Das war's. Meine Zeit des Tanzens war vorbei. Meine Söhne sagten immer, Mama, trotz aller Schwierigkeiten hast du nie mit dem Rauchen, Trinken und Fluchen angefangen und bist stattdessen eine liebende Mutter geworden.
0: Das ist meine Familie. Mama, meine Nina, Ninotschka. Das ist mein Sohn. Und das ist meine Tochter Galotschka. Mutter erhielt die Nachricht, dass ich gefallen sei. Also dachte sie, ich sei tot. Und ich dachte, sie sei tot. Man brachte mich nach Hause und Mutter kam vor die Tür. Sie berührte mich und sagte, Kolja, Kolja, bist du das? Aber du bist doch tot. Du bist an der Front gefallen. Vanya ist tot und du auch. Ich sagte, Mama, ich bin's. Kolja, dein Sohn. Ich bin am Leben.

0: eben gütig sein und andere respektieren. Man muss die Menschen lieben. Bevor man sich durch jemanden beleidigt oder verärgert fühlt, muss man sich selbst anschauen und wie man andere Menschen behandelt. Ich arbeitete 37 Jahre lang in der Gynäkologie. Im Alter von 72 Jahren ging ich in Rente. Und das, wie ich meinem Chefarzt schrieb, mit großem Bedauern. Ich habe 2 Söhne, 3 Enkelsöhne und eine Enkeltochter. So viele. Nie habe ich mich über irgendetwas beschwert. Nie sage ich, hier tut es weh oder dort tut es weh. Junge Leute haben vielleicht mal ein Wehwehchen. In meinem Alter ist es aber normal. Vielen Dank, dass ihr gekommen seid. So viel Aufmerksamkeit habe ich wahrscheinlich gar nicht verdient. Danke euch allen. Ich liebe euch. Ich habe gute Menschen um mich herum. Keinen Grund, mich zu beschweren. Alles ist gut.
1: Wenn ich mir im Fernsehen unsere Soldaten in der militärischen Sonderoperation anschaue, erinnert mich das natürlich an meine Jahre als junger Kommandeur.
2: Mein Vater sagte uns, was auch immer aus euch wird, bleibt menschlich. Verletzt nicht die Jüngeren, helft den Schwachen und ehrt die Alten. Nehmt nicht, was euch nicht gehört und betrügt niemanden. Nun, dieses Kreuz trage ich bis heute.

0: Der Tag des Sieges ist Russlands wichtigster und heiligster Nationalfeiertag. Vor 80 Jahren, nach dem Sieg über Nazi-Deutschland, marschierten die Helden, die diesen historischen Sieg in vier langen und brutalen Jahren errungen hatten, triumphierend über dieses Kopfsteinpflaster.
1: Kameraden der Roten Armee und der Roten Marine, Waffenbrüder, ich grüße euch und beglückwünsche euch zu eurem großen Sieg über den deutschen Imperialismus.
2: An der Parade nahmen die Soldaten von den 10 Fronten teil, an denen der große Vaterländische Krieg gewonnen wurde.
3: Mehr als 35.000 Soldaten wurden ausgewählt.
2: In der Roten Armee kämpften Angehörige aller Ethnien. Es war wichtig, die Einheit und den multinationalen Charakter des Landes hervorzuheben.
3: Diesen großartigen Menschen, diesen Helden, gedenken wir heute.
4: Spreng es!
5: Es hat noch niemanden Minen gegen Zivilisten produziert. Aber die Ukrainer setzen sie gegen Zivilisten ein.
6: Was ist das, wenn nicht Terrorismus? Hier in der Nähe befindet sich ein Kindergarten und eine Schule.
7: Dieser Gegenstand wurde von Ingenieuren entwickelt, um eine Person zu verkrüppeln.
8: Ich will noch das Ende von diesem ganzen Schlamassel erleben. Es muss ein Tribunal geben.
9: Die meisten Geschosse sind auf Häusern gelandet, in Gärten oder Höfen. Wir gehen große Risiken ein und graben.
5: Alles wird gut werden. Wir werden siegen.

0: Das Orchester war verschwunden, spurlos verschwunden.
1: 90 Musiker, eine phänomenale Besetzung.
2: Sie dachten, sie würden die Truppen aufmuntern. Dann wurden

0: ihnen ihre Instrumente weggenommen. Und stattdessen bekamen sie Gewehre.
1: Ihnen war bewusst, dass das ganze Land in Lebensgefahr schwebte.
2: Von den 12 Divisionen wurden 10 aufgerieben. Diese Streitmacht konnte nur durch die Kraft des Geistes besiegt werden.
3: Uns wurde klar, wenn nicht wir, wer wird unser Vaterland sonst verteidigen?
2: Wir müssen die Erinnerung daran für immer bewahren und ehren.

0: Das staatliche Blasorchester des Kremls bereitet sich auf einen ganz besonderen Auftritt vor. Ein Konzert ohne Publikum, zu Ehren der Gefallenen. Hier, auf dem Feld der Erinnerung nahe Wjasma, liegen die unbekannten Soldaten, die im großen Vaterländischen Krieg gefallen sind. Unter ihnen sind auch Musiker des staatlichen Blasorchesters der Sowjetunion. Hier, nahe Wjasma, sind die meisten der Musiker ums Leben gekommen.
1: Wir spielen vier Takte vor der ersten Figur.
0: Die Heldentaten der Musiker haben erst vor kurzem große Bekanntheit erlangt. Das Orchester war jahrzehntelang in Vergessenheit geraten und es erforderte enorme Anstrengungen, ihre Geschichte zu rekonstruieren. Wir wissen so wenig über sie. Wir können nicht einmal mit Sicherheit sagen, wo oder wie die meisten Musiker starben. Wir kennen auch nicht die Namen aller gefallenen Orchestranten. Aber wir müssen uns an ihr Heldentum erinnern und dürfen niemals den schrecklichen Preis vergessen, den der Sieg uns gekostet hat.
2: In der Armee ist das Erscheinungsbild von größter Bedeutung. Eine schlampige Uniform kann dir zusätzliche Aufgaben einbringen. Knöpf sie richtig zu. Leg das Gewehr ab und bring deine Uniform in Ordnung.
3: Noch einmal. Zieh sie aus. Falte sie so und zieh sie dann an. Verstanden? Je zäher der Soldat, desto tiefer zieht er seine Feldmütze über die Augenbrauen. Nur Romantiker und Komiker tragen sie nach hinten gekippt. Und dann liegen sie in der kalten Erde.
0: Das ist gelebter Geschichtsunterricht. Schüler und Studenten verbringen 2 Tage im Wald, um hautnah zu erleben, welche Strapazen die Volksmiliz und die Soldaten 1941 erdulden mussten.
2: An eurer Vorbereitung und eurer Kleidung sieht man, dass ihr eindeutig keine Soldaten seid. Ihr wisst nicht, wie man Befehle befolgt oder eine Uniform trägt. Die Mitglieder der Volksmiliz waren genau wie ihr. Manche in eurem Alter, manche älter. Viele hatten, genau wie ihr, noch nie eine Waffe in der Hand gehabt, denn sie waren Moskauer, Stadtmenschen. Sie lebten und arbeiteten in Moskau. Viele waren Künstler, Dichter, Musiker, Schauspieler. Und jetzt? Ich weiß, dass keine feindlichen Flugzeuge über uns fliegen, keine tödliche Gefahr droht, keine Minen um uns herum explodieren. Aber lasst uns trotzdem versuchen, unter diesem Regen, unter demselben grauen Himmel, unter dem auch Sie gekämpft haben, zu verstehen, wenn auch nur zu einem kleinen Teil, was Sie gefühlt haben müssen.

0: 1941. Die Wehrmacht rückt unaufhaltsam auf Moskau vor. Als Reaktion darauf beginnen sich in der Stadt Volksmilizdivisionen zu bilden. Nur jeder zehnte Milizionär wird nach Hause zurückkehren.
1: Der Krieg, der am 22. Juni begann, war ein Zusammenprall der Ideologien. Das war ein Krieg des gesamten Volkes, der jeden Menschen und jede Familie betraf. Wir alle mussten unser Vaterland und unsere Häuser verteidigen. Sieg oder Tod, es gab keinen anderen Ausgang. Ohne den Beitrag jedes einzelnen Bürgers, jedes einzelnen Menschen in unserem Land, hätte der Sieg niemals errungen werden können.
0: Der Miliz schlossen sich diejenigen an, die vom Wehrdienst befreit waren. Schriftsteller, Wissenschaftler, Musiker, Fabrikarbeiter, Diplomaten. Die meisten sind im Kampf vermisst gegangen und das Schicksal vieler ist bis heute unbekannt.
2: Ich muss diesen Umschlag finden. Darf ich? Das ist mein Schatz. Dieser Brief bedeutet mir alles. Vor dem Krieg gab es in Moskau ein bemerkenswertes Orchester, das staatliche Blasorchester der Sowjetunion, das unter großem Beifall durch das Land tourte, für den sowjetischen Rundfunk aufnahm und mit renommierten Opernsängern auf Moskaus größten Bühnen auftrat. Zu den Musikern gehörte auch mein Vater, Dmitri Grigorjewitsch Romaschkow. Als der große Vaterländische Krieg begann, meldete sich das gesamte Orchester, fast 100 Mann, freiwillig zur Moskauer Volksmiliz. Im Herbst 1941 ist das zur Miliz gewordene Orchester in den Schützengräben an der Front bei der Verteidigung Moskaus gefallen. Jahrelang habe ich jede Behörde und jedes Archiv angefragt. Die Antwort war immer dieselbe. Keine Aufzeichnungen gefunden. Die Erinnerung an dieses Orchester war einfach verloren gegangen, begraben in einem bürokratischen Labyrinth. Dmitri Romaschkow, geboren 1931. Nun, das ist der Brief, den er geschickt hat. Und ich muss sagen, dass er mir das Herz zerrissen hat. Er suchte nicht nur nach seinem Vater. Er versuchte, die Erinnerung an seinen Vater wiederherzustellen und das Vermächtnis des Orchesters.
0: Dieser Brief war der Startschuss für eine jahrzehntelange Suche. In Archiven, bei Historikern und Experten. Informationen über die Musiker waren rar. 70 Jahre lang versuchte Dmitri Romaschkow herauszufinden, was mit dem Orchester passiert war, in dem sein Vater gespielt hatte. Doch nur die Kinder der Musiker erinnerten sich noch an ihr Heldentum. Und als Jekaterina Patunina ihren Artikel über das vergessene Orchester schrieb, war das eine Sensation.
2: Hier ist dieser erste Artikel, im Kampf vermisst, aus der Erinnerung verschollen. Er zeigt nur ein generisches Bild der Volksmiliz. Hier, warum hat Moskau die Musiker vergessen, die 1941 bei der Verteidigung der Hauptstadt starben?
0: Das war das erste staatliche Blasorchester der Sowjetunion, abgekürzt das Gosduch. Nur die besten Musiker durften dort spielen. Schließlich wurde es vom renommierten Musiker und Pädagogen Wladislaw Blażejewicz gegründet.
2: Er ist der Vater der russischen Blasmusiktradition. Vor der Revolution wurde der Blasmusikunterricht von ausländischen Lehrern dominiert, die ihre Methoden geheim hielten. Wladislaw Blażejewicz hat Russlands eigene Blasmusiktradition von Grund auf aufgebaut.
3: Blażejewitschs Arbeit hat in erster Linie die Entwicklung der Blasmusik in unserem Land geprägt. Ich habe auch verschiedene Universitäten in den USA besucht. Und auf den Tischen der Studenten und der Professoren trifft man sehr oft auf Blażejewicz.
4: Das Blasmusikgenre erfreute sich phänomenaler Beliebtheit. Jede Fabrik, jede Kolchose hatte ihr eigenes Orchester. Aber ein professionelles Ensemble aufzubauen, das Symphonien aufführen kann, so eine Gruppe zusammenzuführen, die Finanzierung zu sichern, Instrumente und Konzertkleidung zu beschaffen, zur damaligen Zeit war das so, als würde man, ich weiß nicht, einen Flug ins Weltall organisieren.
0: Uns ist es gelungen, eine Aufnahme des staatlichen Blasorchesters aufzuspüren. Was Sie jetzt hören werden, ist Blażejewicz Marsch, gespielt vom Gosduch Ensemble.
4: Das Orchester bestand aus 90 Musikern. Eine absolut phänomenale Besetzung. Vorher gab es im Blasorchester nie Instrumente wie Flöten, Klarinetten oder Oboen. Und dass ein Blasorchester Tschaikowski, Bach, Haydn spielte, das löste eine absolute Sensation aus.
0: Wie die Kinder der Musiker später erzählten, meldete sich das gesamte Orchester im Juli 1941.

0: wird sich freiwillig bei der 6. Division der Volksmiliz und zog an die Front. Doch davon gibt es keine Aufzeichnungen. Könnte ein ganzes Orchester wirklich in den Krieg gezogen sein? Die Rekrutierung der Division fand hier statt. Am Moskauer Institut für Verkehrstechnik. In nur 3 Tagen schlossen sich 8.500 Zivilisten ihren Reihen an. Fabrikarbeiter, Diplomaten, Musiker, Studenten und Lehrer. Unter ihnen war auch Professor Syljovs Vater.
1: Diese Alben zeigen die Kameraden meines Vaters und überraschenderweise auch seine Untergeordneten, denn er befehligte einen Zug, zu dem ein Professor mit Doktortitel und 3 Dozenten gehörten. Er selbst hatte gerade erst seinen Abschluss gemacht und war im 1. Jahr seines Aufbaustudiums. Das Leben war gut zu ihm, könnte man sagen. Er hatte erst vor kurzem geheiratet und er trat der Volksmiliz bei. In der Annahme, dass sie nur 1 oder 2 Monate weg sein würden. Doch er sollte seine Familie erst in 2 Jahren wiedersehen. Eines der großen Werke seines Lebens waren, meiner Meinung nach, die Memoiren, die er über die Volksmiliz verfasst hat. Er hatte immer ein Notizbuch dabei. Und das, obwohl er hungerte, obwohl er unter Mörserfeuer war. Und obwohl er jeden Moment hätte sterben können. Das hier fängt die Essenz dieser Erinnerungen ein.
2: Eine perforierende Schusswunde. Ich tue alles dafür, dass die Menschen sicher sind und am Leben bleiben.
3: Zielen! Feuer!
4: 2014 wurde ein Bus mit Flüchtlingen aus Gorlovka beschossen und brannte aus. Meine Kinder haben wie durch ein Wunder überlebt. Jeder an meiner Stelle hätte also wahrscheinlich dasselbe getan.
2: Schussposition einnehmen. Bereit zum Zielen? Los geht's! Mir macht das immer Spaß, denn jeder Schuss bringt uns dem Sieg näher. Auf geht's!
5: Natürlich habe ich Angst, aber ich habe meine Entscheidung getroffen. Ich bin hier. Manchmal spielen meine Nerven verrückt. Ich möchte weinen, aber ich kann es nicht zeigen. Ich möchte, dass die Jungs mit guter Laune in die Schlacht ziehen. Ja, ich setze mein Leben aufs Spiel. Aber ich habe ein Ziel. Wenn wir es jetzt nicht beenden, wird es noch schlimmer werden. Wir müssen siegen.
6: Und dabei hat er sich bei einem Kind angesteckt.
7: Er rief mich zum letzten Mal an. Es war mein Geburtstag. Er sagte, Mama, verzeih mir. Und das war alles.
8: Ich weiß, dass mein Vater sich mit diesem Virus im Krankenhaus angesteckt hat. Er hatte einen Patienten mit Verdacht auf Covid transportiert. In den USA sagt man Verdacht, wenn ein Patient Covid hat. Sie liebte diesen Menschen 44 Jahre lang.
9: Es war eine Nachricht an eine kranke Patientin. 10 Minuten vor ihrer Überführung auf die Intensivstation. Sie hatte ihr geschrieben, welche Medikamente sie einnehmen sollte.
10: Als seine Mutter weinte ich, weil er an diesem Tag heiraten sollte, er aber stattdessen im Krankenhaus lag.
11: Seine letzten Worte an mich waren: Ich liebe dich so sehr. Mein Liebling, ich bin selbst Arzt. Ich weiß, was mit mir los ist.
12: Wie die meisten Volksmilizionäre hatte ich weder Decken noch einen Mantel. Manchmal wurden wir vom Regen durchnässt und froren so sehr, dass uns sogar die Knochen schmerzten.
1: Naiv wie er war, dachte er, er würde an der Front Brücken reparieren. Also lieh er sich in der Bibliothek sogar 10 Bücher über Brückenbau aus. Er war nämlich im Pionierbataillon. Und er trug diesen schweren Rucksack 1 Woche lang mit sich rum. 2, 3, bis er ihn eines Tages einfach wegwarf.
0: Viele Musiker, wie Syljov, zogen ohne warme Kleidung für den Winter los und mussten stark unter der Kälte leiden. aber dafür nahmen sie ihre Instrumente an die Front mit.

0: das ist aus einem Brief des Klarinettisten Konstantin Homizki bekannt geworden.
1: Unsere Instrumente erwiesen sich hier als unnötig, also wurden sie zurück nach Moskau geschickt. Wir erhielten stattdessen ein zuverlässigeres Instrument, Gewehre. Und mit diesen werden wir uns dem Feind stellen, bis er zerschlagen ist.
2: Gut, Junge.
3: Mein Vater spielte Trompete und Posaune im Orchester. Sie traten sehr oft auf. An Feiertagen spielten sie sogar auf dem Roten Platz. Ich habe geweint. Ich habe Musik schon immer geliebt, mein ganzes Leben lang. Ich weiß, dass er zur Volksmiliz gegangen ist. Ich erinnere mich auch, dass ihm angeboten wurde, zu bleiben und im Orchester der Tschaikowski-Halle zu spielen, sogar als Solist. Aber er lehnte ab. Er ging zur Miliz. Er war 30 Jahre alt. Sie mussten Moskau verteidigen.
0: Die Volksmiliz musste Verteidigungsanlagen bauen, Schützengräben ausheben, gegen Saboteure kämpfen und der regulären Armee helfen.
4: Anfangs hatten sie nur ein Gewehr und es wurde meinem Vater anvertraut. Er hat mit diesem Gewehr manchmal sogar auf Messerschmitts geschossen.
1: Die Schüsse, die ihr tagsüber gehört habt, waren keine Übungen. Das waren Kämpfe mit deutschen Fallschirmjägern. Unser Bataillon wird jetzt die Schützengräben besetzen, die wir ausgehoben haben, und wird die deutschen Invasoren abwehren.
5: Womit werden wir die Deutschen abwehren? Mit Schaufeln?
1: Wenn es sein muss, auch mit Schaufeln. Sie bekommen keinen Fußbreit.
5: Feind mit Schaufeln abwehren, zu Befehl.
1: Aus der Division wurden 300 Mann ausgewählt, die den Kampf mit den deutschen Fallschirmjägern aufgenommen haben. Die meisten von ihnen sind im Kampf mit dem starken, gut bewaffneten Feind gefallen.
6: Wir sind unweigerlich in diese Atmosphäre eingetaucht, weil man in dieser Mitte einfach gar nicht anders kann, als zu vergessen, wo man gerade ist und in welcher Zeit. Deshalb zwingt es sich einem auf, darüber nachzudenken, wie schwer sie es damals hatten und wie hoch der Preis für unseren Sieg war. Mein Urgroßvater hat auch diese Region verteidigt. Er war Artillerist und hat es ganz bis nach Berlin geschafft.
7: Eure Kommandanten werden jetzt... Hört auf mit dem Geplapper. Ist das etwa euer erster Tag in der Armee? Ihr werdet gleich die echte... Na gut, ich erzähle es euch später. Wenn der Kampfbefehl kommt, fangen sie an, sich zu drängen. Du gibst ihnen Anweisungen. Du rechts, du links. Am Anfang verstehen sie es nicht. Zweiter Trupp, wo wollt ihr hin? Nach rechts, um Gottes Willen, bewegt euch. Links, lauft nach links, weiter nach links. Dann in Kampfformation. Dritter Trupp, vorwärts.
1: Über dem Wald tauchten Messerschmitts auf und beschossen uns mit Maschinengewehrfeuer. Wir wussten nicht, wo wir uns verstecken sollten. Noch bevor wir Gelegenheit hatten, uns von dem ersten Angriff zu erholen, kehrten die Messerschmitts zurück. Unsere Nerven lagen blank. Mit jedem Angriff überkam uns ein wachsendes Gefühl der Hoffnungslosigkeit.
0: Im September 1941 begann die Operation Taifun der Wehrmacht. Dem Plan zufolge sollte Moskau innerhalb von 6 Wochen eingenommen werden. Zu diesem Zeitpunkt waren die Volksmilizionäre bereits zu regulären Soldaten geworden. Die 6. Division der Volksmiliz wurde zur 160. Schützendivision umbenannt. Aber wir wissen bis heute nicht alles darüber, aus wem sie zusammengesetzt war. Jekaterina Krasilova beschäftigt sich mit der Geschichte der 6. Division. Sie arbeitet in den Archiven, um die Namen und Schicksale der Volksmilizionäre herauszufinden. Für sie ist das ein persönliches Anliegen. Ihr Großvater, Alexander Grigorjewitsch Krasilov, hat sich ebenfalls freiwillig gemeldet und zusammen mit den Musikern der 6. Division gedient. Er kehrte nicht nach Hause zurück.
8: Mich hat es immer gestört, dass ich fast nichts weiß. Und es war ziemlich schwer, Informationen zu finden. In unserem Geschichtsbuch aus der 10. Klasse war der Verteidigungsoperation bei Wjasma, glaube ich, nur eine Zeile gewidmet, sonst nichts. Das war eine negative Erfahrung, an die sich ungern zurückerinnert wird. Deshalb wird darüber nicht viel gesprochen.

0: In Gedenken an meinen Großvater erstelle ich eine Liste aller Soldaten der Division, in der er gedient hat. Inzwischen haben wir fast 4000 von ihnen gefunden, obwohl die Division um die 12.000 Mann stark war.
1: Dank Jekaterina Krasilova gelang es herauszufinden, dass tatsächlich das ganze Orchester sich freiwillig gemeldet hatte. Sie hat ein Dokument aufgespürt, das Licht auf das Schicksal der Musiker wirft.
2: Doch sie hatten keine Gelegenheit, dort Musik zu spielen. Sie packten ihre Instrumente in Taschen, nähten sie zu und arbeiteten genauso wie alle anderen Soldaten.
1: Jekaterina Pertunina hat mehrere Artikel über Blaschewitschs Orchester verfasst. Sie musste dazu eine Vielzahl spärlicher und verstreuter Informationen zusammentragen, doch es ist ihr gelungen, die Erinnerung an das erste staatliche Blasorchester und an Blaschewitsch wiederherzustellen.
3: Lasst uns nun einen etwas ungewöhnlichen Marsch lesen. Seine Melodik ist auch ungewöhnlich. Wir spielen alles so, wie es aufgeschrieben ist.
1: Heute spielt das Blasorchester des Kreml zum ersten Mal den Marsch des Gründervaters des ersten Orchesters, Wladislaw Blaschewitsch. Die Geschichte des Blasorchesters wurde praktisch umgeschrieben, denn früher ging man davon aus, dass das erste staatliche Blasorchester erst 1970 gegründet wurde.
4: Erst vor kurzem ist diese ganze erstaunliche Geschichte bekannt geworden, dass das Orchester deutlich früher gegründet wurde, 1937. Dort spielten unfassbar talentierte Musiker. Die bloße Menge der Musik, die sie gespielt haben, ist selbst heute noch erstaunlich. Alle Traditionen unseres heutigen Blasorchesters haben ihre Wurzeln genau dort. Und das Niveau, diese extrem hohe Messlatte, die uns dieses Orchester bereits 1937 vorgegeben hat, wir halten sie heute aufrecht. Und hoffentlich werden wir sie sogar noch höher legen können. Ich bin froh, dass wir nicht nur diese Tradition fortsetzen, sondern auch die Erinnerung an unsere musikalischen Vorfahren bewahren können.
2: Wir sind jetzt fast alle zusammen und erfüllen unsere Pflicht als Soldaten. Wir schießen nicht schlechter als die anderen. Ich habe beim Schießen sogar die Note sehr gut bekommen. Wenn mir also ein Faschist ins Visier läuft, ist er schon so gut wie tot.
5: Wenn ich an diese Musiker und Dichter, Studenten und Professoren denke, viele von ihnen hatten davor nie ein Gewehr in der Hand gehalten. Sie hatten keine Ahnung, wie man damit umgeht. Aber manchmal kommt es mir so vor, als hätten sie in ihrer heiligen Naivität geglaubt, sie könnten den Feind allein mit ihrem Geist und ihrem Hass vernichten. Vorwärts! Wir lieben unser Vaterland so sehr und hassen den Feind so sehr, dass sie vor uns davonlaufen werden. Aber sie sind nicht davongelaufen. Das war die beste Kriegsmaschine der Welt. Die Volksmiliz ging nicht einfach an die Front. Sie landete in einem fürchterlichen Fleischwolf.
1: Die Ereignisse bei Wjasma werden oft als Fleischwolf von Wjasma bezeichnet. Dem Feind gelang es dort, 5 sowjetische Armeen einzukesseln. Dann begann das Massaker. Am 7. Oktober schloss sich der Kessel von Wjasma. Diese Kämpfe zählten zu den blutigsten des Krieges. Die meisten Soldaten und Milizionäre, darunter auch die Musiker, starben unter Bombardements oder in Gefechten mit dem Feind.
5: Hier gelang einzelnen Einheiten am 11. und 12. Oktober der Durchbruch. Ihr Durchbruch fand im Grunde genau dort statt, wo wir jetzt stehen, zwischen Bogorodizki und Obuchowo. Meine Oma erzählte mir immer, wir sahen unsere Infanteristen auf der Obuchow-Brücke, wie sie Hurra, Hurra, Hurra riefen. Sie rannten und schlüpften durch. Danach kamen die Fahrzeuge, Autos und Kanonen. Die Deutschen ließen ein paar von ihnen durch, aber dann fuhr eine andere Einheit heran. Die Deutschen beschossen das erste und das letzte Auto, sodass sich auf der Brücke ein Stau bildete. Sie sagte, alle wurden dort im Kreuzfeuer erschossen. Niemand hat es lebend herausgeschafft. Trotzdem haben unsere Truppen Obuchowo und Domanowo eingenommen. Einige Stunden lang, für 2 oder 3 Stunden, gelang es einigen unter dem Schutz der Dunkelheit durchzuschlüpfen. Aber den meisten Truppen gelang der Durchbruch nicht. Von den 12 Divisionen der Volksmiliz gingen 10 verloren. Das war der Preis an Verlusten, den die Moskauer Volksmiliz in den Kämpfen bei Wjasma zahlen musste.
1: Die Deutschen planten, die eingekesselten sowjetischen Soldaten in 3 Tagen zu vernichten.

Nur 3 Tage und dann wäre der Weg nach Moskau frei gewesen. Die Deutschen planten bereits ihre Parade auf dem Roten Platz, aber die sowjetischen Soldaten wollten nicht aufgeben. Sie leisteten Widerstand, selbst als es so aussah, als hätten sie keine Kraft mehr.

0: Das Ermittlungszentrum UKR Leaks, dessen Leiter ich bin, führt journalistische Ermittlungen durch, um die Kriegsverbrechen des Kiewer Regimes aufzudecken. Einer meiner Schwerpunkte sind die Operationen der ukrainischen Geheimdienste. Ich kenne ihre Methoden in- und auswendig. Ich weiß, wie sie vorgehen. Als ich von den Aktivitäten des sogenannten russischen Freiwilligenkorps hörte, weckte das meine Neugier. Was ist das für eine Organisation? Wer leitet sie? Wer finanziert sie? Und was für Ziele verfolgt sie?
1: Als wir in einen Laden gingen, sahen wir plötzlich direkt über unseren Köpfen eine riesige, schillernde Krone aus Nordlichtern. Da dachte ich mir, es wäre toll, Gleichgesinnte und Freunde zu finden, um mit ihnen gemeinsam auf die Jagd zu gehen.
2: Die Chinesen glauben, dass man ein Jahr lang glücklich sein wird, wenn man das Nordlicht sieht. Das ist natürlich sehr schön. Es müssen viele Faktoren zusammenkommen, damit alles passt und auch das Ergebnis.
3: Ich bin ein Jäger. Ich verfolge die Vorhersagen. Ich jage das Nordlicht. Ich muss es einfangen. Für uns ist es ganz normal, 200 bis 300 Kilometer aus der Stadt herauszufahren.
1: Die Gemeinschaft der Nordlichtjäger existiert, um das Glück beim Schopfe zu packen. Es ist eine Art Glücksspiel.
4: Wenn man sich so die Briefe und Memoires der deutschen Soldaten ansieht, ging das vielen einfach nicht in den Kopf. Warum kämpfen sie? Warum? Wir haben einen Bunker eingekesselt. Die Garnison in diesem Bunker war dem Untergang geweiht. Also Jungs, ergebt euch und bleibt am Leben. Aber nein, sie kämpften bis zum letzten Atemzug, während wir sie bereits zerstörten und in Brand setzten. Also ja, die Deutschen konnten das nicht verstehen. Warum sollte man sein Leben so opfern? Warum nicht am Leben bleiben und seine Haut retten? Aber unsere Jungs kämpften weiter. Und nur so, nur durch dieses Blut, durch zahlreiche Verluste und große Opfer gelangten wir zu großen Siegen. Und Wjasma hat das sehr deutlich und anschaulich gezeigt.
3: Die Deutschen konnten nur für ein paar Tage aufgehalten werden. Die verzweifelt kämpfenden sowjetischen Soldaten zermürbten die Deutschen so sehr, dass ihre Offensive zum Stillstand kam. Doch diese Zeit reichte aus, um die Verteidigungslinie bei Mojaisk zu verstärken und neue Divisionen in die Nähe der Hauptstadt zu verlegen. Das rettete Moskau, kostete aber hunderttausende Menschenleben. Nur wenige entkamen aus diesem Kessel. Am Ort des erfolgreichen Durchbruchs steht heute das Spaso-Bogorodski-Frauenkloster. Sein größtes Heiligtum ist eine Ikone, die basierend auf der Erzählung eines Soldaten gemalt wurde, der sich retten konnte.
5: Der Befehl zum Durchbruch sah voraus, dass sie dem Ufer des Flusses Kurjanowka folgen mussten. Aber da ist ein Sumpf, ein tiefliegender Morast. Und sie sahen, wie eine Frau mit einem Kind im Arm, mit einem dunklen Tuch auf dem Kopf, über den Sumpf geht und sie hinterherruft. Und wer sie sah, der lief ihr hinterher. Als sie stehen blieben, stellten sie fest, dass die deutsche Feuerlinie bereits hinter ihnen lag. Sie sind aus dem Kessel rausgekommen. Da wurde ihnen klar, dass das die Gottesmutter war. Sie hat sie gerettet. Diese Ikone in unserem Kloster nennt sich Odigitria Gottesmutter, der Krieger von Wjasma.
3: Im Kloster wird ständig der Namen gefallener Krieger gedacht. Manche Leute schicken Briefe mit der Bitte, ihrer Angehörigen zu gedenken. Andere kommen selbst. Viele schicken auch Fotos und Erzählungen über ihre Verwandten. All das wird im Archiv aufbewahrt, wo mehr als 90.000 Namen verzeichnet sind. Heute wurde die Liste um die Musiker des Orchesters erweitert. Jetzt wird hier auch um ihr Seelenheil gebetet.
6: Hallo, Mutter Oberin. Hallo. Wir möchten Ihnen die Namen der Volksmilizionäre übergeben, die im Oktober 1941 hier bei Wjasma vermisst gegangen sind.
5: Wisst ihr, was gut an unserem orthodoxen Glauben ist? Bei Gott sind alle am Leben. Zhukov sagte einst, wenn Wjasma nicht gewesen wäre, hätten wir vielleicht Moskau aufgeben müssen. Diese Krieger haben ihr Vaterland so aufrichtig verteidigt, dass Gott sie gesegnet hat und Moskau blieb von den Deutschen unberührt.
3: Volksmilizionäre, die wie durch ein Wunder überlebt haben, verließen den Kessel mit den Bannern der Division. Einer von ihnen, Fjodor Orlov, führte die Division nach ihrer Wiederherstellung an. Im Winter nahm sie an einer Gegenoffensive teil, die in der ersten großen Niederlage der Deutschen endete. Aus dem Kessel von Wjasma entkam auch der Schauspieler Michail Pukovkin. Er erfuhr im Filmstudio vom Ausbruch des Kriegs. Moosfilm drehte zu der Zeit gerade diese Szene aus dem Film Das Werk der Artamonovs. Doch die Dreharbeiten wurden pausiert. Es war Krieg. Pukovkin war gerade erst 17 Jahre alt. Er konnte nicht einberufen werden. Aber der junge Schauspieler meldete sich freiwillig für die 6. Division der Volksmiliz. Michail zog zusammen mit seinen zwei Brüdern und seinem Vater in den Krieg. Zurückkehren wird nur er allein.
4: Die Verluste der sowjetischen Seite während der Verteidigungsoperation bei Wjasma sind noch größer. Allein während der Operation bei Wjasma, also nach 13 Tagen der Kämpfe, gab es mehr Verluste als die Vereinigten Staaten und das Vereinigte Königreich zusammen während des gesamten Zweiten Weltkriegs erlitten. Das ist natürlich nichts, worauf wir stolz sein können, aber etwas, an das wir uns erinnern müssen. Die Volksmiliz ist Teil der historischen Tradition unseres Landes und ein Musterbeispiel für Pflichttreue und Patriotismus.
7: Alles geht zu Ende, aber Musik ist ewig. Nach einer Schlacht sehnt sich das Herz doppelt so sehr nach Musik.
8: Ich bin Choreograf, traditionelle Choreografie.
9: Ich spiele Oboe.
10: Verdiente Künstler sollten immer gut aussehen.
3: Das sind die Künstler der Luganska Philharmonie. Als die militärische Sonderoperation begann, griffen diese Tänzer, Musiker und Sänger zu den Waffen. Die Musiker kämpften gemeinsam, im selben Zug. Er erhielt sogar den Codenamen Philharmonie. Juri Latisch oder, wie ihn hier alle nennen, Onkel Jura, wurde zu ihrem Kommandanten ernannt.
7: Wir wussten das. Wer soll unser Vaterland verteidigen, wenn nicht wir? Die Stadt Kamenka liegt in der Nähe von Mariupol. Wir haben bei der Säuberung und Befreiung dieses Vororts mitgeholfen. Danach wurden wir nach Mariupol geschickt. Und in Mariupol kam der Befehl, ein 9-stöckiges Gebäude zu stürmen, in dem sich die Ukronazis verschanzt hatten. Das Schwierige war, als wir das Gebäude eingenommen hatten und nach unten in den Keller gingen. Dort waren mehr als 100 Menschen, Zivilisten, ältere Menschen, Familien mit Kindern. Es war schwer, sie da rauszuholen. All das geschah natürlich unter feindlichem Beschuss. Wir waren alle zusammen dort. Unter uns waren keine Feiglinge. Das ist das Wichtigste. Ivan, einer unserer Künstler, er ist an die Front gegangen, obwohl er noch sehr jung ist. Er hatte sich sogar für Stachanow auf seinen Gewehrschaft geritzt. Er kommt selbst aus Stachanow. Für Stachanow, für das Vaterland, für Mama.
8: Wir haben uns gegenseitig Trost geschenkt und dafür gesorgt, dass niemand den Kopf hängen lässt.
3: Die Musiker haben fast ein Jahr lang gekämpft. Jetzt sind alle zurückgekehrt und bereiten sich auf ihren Auftritt vor. Aber das ist nicht einfach.
8: Im Kopf ist man immer noch dort, aber hier muss man lächeln und auftreten. Und irgendwie glaubt man nicht so wirklich, dass man wieder zu Hause ist. Aber die Choreografie und kreative Arbeit helfen dabei, sich schneller wieder zu fassen.

0: Die Jungs haben etwa ein Jahr gebraucht, um wieder in Form zu kommen. Das war ziemlich schwer. Einige hatten Gehirnerschütterungen. Einer hatte Probleme mit den Knien. Er wurde operiert und lag danach sehr lange im Krankenhaus. Aber trotzdem haben sich die Jungs erholt. Es ist klar, dass all das nicht spurlos vorübergeht. Jede Gehirnerschütterung ist, nun, wer es erlebt hat, weiß, wie das ist. Es ist sehr schwer. Besonders für einen Künstler. Wenn ein Sänger eine Gehirnerschütterung hat und singen muss, aber in seinem Kopf, alles tut ihm weh. Und der Kopf fühlt sich schwer an. Aber die Leute arbeiten trotz dieser Art von Schmerzen weiter. Wie mein Kommandant immer zu sagen pflegte, im Krieg werden wir alle durchsichtig. Und man sieht, aus welchem Holz jeder geschnitzt ist.
1: Dmitri Lufkin hat ebenfalls an der Sonderoperation teilgenommen. Er diente bei den Luftlandetruppen. Jetzt studiert er und möchte Geschichtslehrer werden.
2: Es ist wichtig, seine Geschichte zu kennen, die Geschichte seines Landes. Und ich finde es spannend, solche symbolträchtigen Orte zu besuchen. Die Kinder interessieren sich auch dafür, denn so oder so hat jeder in der Familie Eltern, Großeltern oder Urgroßeltern, die im Krieg gekämpft haben. Und ich möchte auch die Geschichte meiner Region kennenlernen. Vielleicht werde ich eines Tages selbst eine Expedition wie diese leiten, planen oder organisieren. Vielleicht gründe ich mein eigenes Suchteam, ein Zentrum oder ein Museum. Jeder möchte schließlich etwas Großes erreichen.
3: Heute hat ein Mädchen das Finale. Den Kampf selbst nicht erreicht, weil sie sich die Füße aufgeschürft hat. Natürlich ist es schlimm, dass sie sich die Füße aufgeschürft hat, aber unter anderem, durch diesen Schmerz können sie und andere, denen es hier draußen eiskalt war und so weiter, zumindest ein bisschen, zumindest ein Hundertstel Prozent davon verstehen, was unsere Soldaten und Kommandanten durchmachen mussten.
4: Als mein Mann und ich die einstigen Schlachtfelder in der Region Smolensk abfuhren, sagte ich ihm: Siehst du die Wolke da drüben? In diesem Wald, da stand die 6. Division. Wir fahren weiter und ich sage erneut: Siehst du die Wolke da? Da stand eine andere Truppe. Sie sind alle da oben. Die sehen uns und sie warten darauf, gefunden zu werden. Oder zumindest darauf, dass jemand sich an sie erinnert. Das beruhigt sie. Ich hatte nur dieses Foto dabei und auf einmal war in seinen Augen ein Lächeln. Es sah ganz anders aus, als wir gewohnt waren. Er war also dort. Danach habe ich mich etwas beruhigt. Ich hatte das Gefühl, dass er einfach froh war, dass seine Nachfahren endlich zu ihm gekommen sind und sich an ihn erinnert haben. Er hat sein Leben also nicht umsonst gelebt. Er hat seine Spur hinterlassen.
3: Trauert mit Stolz. Es geht nicht darum, Asche auf euer Haupt zu schütten. Wenn wir trauern, dann tun wir das mit Stolz, denn sie haben diesen Sieg trotz unglaublicher Entbehrungen, Schweiß und Blut errungen. Es ist immer noch ein Sieg. Am 9. Mai 1945 haben wir, und nicht die Amerikaner, die Briten oder die Franzosen, unsere Flagge über dem Reichstag gehisst. Das ist alles. Wir verbeugen uns vor der Generation der Sieger. Wir bewahren diese Erinnerung, halten sie in Ehren und geben sie an die nächste Generation weiter.
5: Ihnen war bewusst, dass das ganze Land in Lebensgefahr schwebte. Und ich glaube, das hat sie motiviert, sich freiwillig zu melden. Als ich mich fragte, was, wenn ich auch einberufen werde, sagte ich mir, ich werde gehen. Ich werde gehen und das tun, wofür ich gebraucht werde. Wenn Sie wollen, dass ich ein Blasinstrument im Orchester spiele, werde ich im Orchester spielen. Wenn Sie wollen, dass ich als Sanitäter arbeite und Verwundete trage, dann werde ich Verwundete tragen. Ich bin keine Ausnahme.

Es ist eine große Ehre für uns, nicht nur aufzutreten, sondern auch den Musikern Tribut zu zollen, die hier ihr Leben gaben, damit wir leben und ihre Arbeit fortsetzen können.

Natürlich ist es hier sehr kalt, aber dass wir uns heute daran erinnert haben, was hier 1941 geschah, ist wunderbar. Solange wir uns an sie erinnern, solange wir uns daran erinnern, was sie getan haben, ich glaube, dann wird alles gut für uns, sowohl in der Gegenwart als auch in der Zukunft.

0: da in Russland angestellt haben und wie die Russen sich hier aufgeführt haben. Also völlig konträr. Und der Russe kam denn praktisch, der hat als erstes Gulaschkanonen aufgestellt und hat an die Bevölkerung Essen verteilt.
1: Wir haben uns nie verständigen in dem Sinn, aber sie hatten uns eingeladen zu Suppe und Brot. Und da braucht man keine Worte.
2: Wir haben gesehen, das waren ganz andere Menschen, als wie die da auf dem Plakat da gewesen sind. Weißt du, das ist das.
3: Kann das heute nicht nachverfolgen, wenn man wieder zur Kriegstüchtigkeit aufruft.
4: Ich wollte einfach der russischen Bevölkerung sagen, wir haben es nicht vergessen und wir möchten eigentlich in Frieden leben. Und Frieden ist das Einzige, was zählt, ist Frieden. Da. Спасибо вам большое.
5: Stellen Sie sich vor, dass es hier so viele Menschen wie Bäume gibt und alle zur gleichen Zeit fallen. Plötzlich alles weg.
6: Es ist ein Schock, dass so viele Soldaten hier liegen, in den Wäldern und nicht zu Hause bei ihren Familien.
7: Ich war ein kleiner Junge, als meine Mutter mir sagte, dass wir einen Verwandten haben. Jewgeni Jakowlewitsch Osipov, der mit seinem Boot verschollen ist.
8: Dann kam eine Todesnachricht, im Einsatz vermisst. Zunächst warteten wir ab.
9: Wir glauben, es könnte ein sowjetischer Soldat sein, seinen Stiefel nachzuurteilen.
5: Und ich fühle mich verpflichtet, diesen Soldaten zu identifizieren oder irgendein Artefakt zu finden, eine Identifikationskapsel, eine Medaille oder etwas anderes.

0: Am schönsten ist es, das Nordlicht im Gebiet Leningrad in der Stadt St. Petersburg zu fangen. Wir befinden uns im europäischen Teil, ziemlich weit entfernt vom Epizentrum dieses Phänomens.
1: Das ist natürlich sehr schön. Es müssen viele Faktoren zusammenkommen, damit alles passt und auch das Ergebnis.
2: Für uns ist es ganz normal, 200 bis 300 Kilometer aus der Stadt herauszufahren.
0: Wir wissen, dass man das Nordlicht aufspüren und einfangen kann. Im richtigen Moment sind wir alle bereit, loszurennen und die Jagd zu beginnen. Na, hallo. Lange nicht gesehen. Hallo, Roman.
3: Guten Abend.
0: Hallo, Tonja. Wer fehlt noch?
4: Das ist Natalia, unsere Chefin und Leiterin. Sie liebt das Sticken und nimmt gerne an Autorennen teil. Tagsüber arbeitet sie in einer Monitoringfirma, nachts jagt sie das Nordlicht.
5: Herzlichen Glückwunsch zum Geburtstag, mein liebes Mädchen.
4: Zufällig hat sie heute Geburtstag. Sie wird ihn natürlich auf der Jagd feiern. Ich finde, die Wettervorhersage ist nicht so gut, aber davon wird sie sich nicht abhalten lassen.
0: Hier sieht man die Wolken. Das Graue ist eine Art klarer Himmel. Das Gelb zeigt die Dämmerung über uns. Da wir aber eine Weile unterwegs sein werden, wird sich dieser klare Himmel entsprechend verschieben.
4: Das Nordlicht ist Natalias große Leidenschaft. Seit sie es vor 6 Jahren in St. Petersburg gesehen hat, jagt sie ihm quer durch das ganze Land hinterher.
0: Als wir in einen Laden gingen, um einzukaufen, sahen wir plötzlich direkt über unseren Köpfen eine riesige, schillernde Krone aus Nordlichtern. Der Anblick war unglaublich und kaum vorstellbar. Direkt über unseren Köpfen schimmerten die Lichter in den unterschiedlichsten Farben. Im Jahr 2015 erreichte die Sonnenaktivität ihren Höhepunkt. In St. Petersburg konnte man mehrmals im Jahr Nordlichter beobachten. Da dachte ich mir, es wäre toll, Gleichgesinnte und Freunde zu finden, um mit ihnen gemeinsam auf die Jagd zu gehen.
4: So entstand die Gruppe Aurora Hunters. Zuerst hat Natalia ihre Freunde eingeladen, dann kamen deren Freunde dazu und so ging es los. Derzeit besteht die Gruppe aus mehr als 1000 Jägern. Dieses Mal beschlossen sie, 150 Kilometer nördlich von St. Petersburg zu fahren, um am Ufer des Lagoda-Sees zu jagen. Sie starteten um 23 Uhr. Vor ihnen liegt eine ganze Nacht voller Abenteuer.
1: Stellt euch vor, wir fahren so dahin und plötzlich sehen wir die Sterne, das Nordlicht, den Mond, den Mars, die Venus, einfach alles.
6: Du folterst mich, nicht wahr?
1: Wir machen es uns nicht leicht, stimmt's?
6: Auf keinen Fall.
4: Das ist Leonid. Er ist Sportler auf Meisterschaftsniveau im Sambo und Nahkampf. Im Gegensatz zu den anderen ist er ein echter Jäger. Normalerweise jagt er Regenpfeifer, Gänse und Wildschweine.
1: Zielscheibe E.
4: Aber jetzt jagt er auch die Nordlichter.
1: Die Jagd nach dem Nordlicht ist mit der Jagd nach Tieren vergleichbar. Wir suchen das Nordlicht und finden es auch. Aber es gibt auch Tage, an denen wir es nicht sehen. Das Gleiche passiert bei der Jagd. Man geht auf die Jagd und erwartet, dass etwas vorbeifliegt oder jemand vorbeirennt. Aber das ist nicht immer der Fall. Deshalb sind die Emotionen absolut identisch. Los! Siehst du, die geht nach links. Nein, nein. Weißt du noch, was wir gelernt haben? Schulter, Wangenknochen, linke Hand.
4: Nebenbei arbeitet Leonid als Schießtrainer und hat kürzlich zusammen mit seiner Freundin eine Reisefirma gegründet.
1: Unsere Firma war ein kleiner Schneeball, jetzt ist sie ein großer Schneeball. Wir bieten eine große Anzahl an Touren an. Seit 2 Jahren begleiten wir Gruppen in den russischen Norden. Da ist echt was los. Man fährt an einen neuen Ort und sieht etwas Neues. Vor allem, wenn es um so etwas Schönes wie das Nordlicht geht. Es leuchtet auf verschiedene Weise. Ich habe es grün, blau, rot, gelb und in allen Farben gleichzeitig leuchten sehen.
0: Wo Vorsicht, wir fahren gerade an einer Stelle vorbei, an der meine Räder schon einmal kaputt gegangen sind. An dieser Stelle hat Roma sein Rad verbogen und wir haben es mit einem Hammer repariert. Einmal bin ich 250 Kilometer von St. Petersburg, von meinem Zuhause entfernt gefahren und habe dabei die Ölwanne am Motor beschädigt. Das gesamte Öl lief aus und das Auto blieb in der Kälte stehen. Es war kalt und ich hatte keine Möglichkeit, mich aufzuwärmen. Aber wir haben immer einen Schweißkleber dabei und haben den Motor vor Ort geklebt. Vorsicht! Man kann übrigens die Sterne sehen. Oh, sehr gut. Seht mal her, der Orion.
4: Unterwegs analysieren die Jäger ständig verschiedene Faktoren wie Sonnenaktivität, Windgeschwindigkeit, Bewölkung und so weiter. Wenn ihnen etwas nicht passt, können sie die Route ändern und an einen ganz anderen Ort fahren.
0: Über die Webcams kann man es bereits sehen, dass sich ein kleiner grüner Bogen bildet. Ich denke, dass wir heute durchaus mit einem kleinen Nordlicht rechnen können. Irgendwann wurde uns klar, dass wir alle notwendigen Ressourcen zur Hand haben müssen. Und wir haben eine Webseite erstellt, wo man alle Grafiken und Prognosen einsehen kann. Alle Informationen sind offen zugänglich. Jeder kann die Webseite kostenlos besuchen. Jeder, der möchte, kann mit uns auf die Jagd gehen. Anhand der Grafiken wird alles sofort klar. Wir haben bestimmte Referenzpunkte, auf die wir uns stützen, bewusst mit verschiedenen Farben hervorgehoben. Befindet sich beispielsweise ein Wert im roten Bereich, bedeutet dies, dass es Zeit ist, loszufahren. Sogar koronale Massenauswürfe sind zu sehen. Hier.
4: Die Quelle der Nordlichter ist sehr weit von unserem Planeten entfernt. Es ist die Sonne. Durch Sonneneruptionen wird der Sonnenwind verstärkt. So nennt man den Plasmastrom aus geladenen Teilchen. In 2 bis 3 Tagen erreicht dieser Sonnenwind unseren Planeten und gelangt in das Magnetfeld der Erde. An den Polen kollidieren die Teilchen des Sonnenwinds mit Luftmolekülen, die daraufhin zu leuchten beginnen. So entsteht das Polarlicht. In der nördlichen Hemisphäre nennen wir es aber Nordlicht. In Russland kann man es am besten oberhalb des Polarkreises beobachten. Besonders beliebt ist bei Touristen das Dorf Teriberka im Gebiet Murmansk.
1: Die Chinesen glauben, dass man ein Jahr lang glücklich sein wird, wenn man das Nordlicht sieht. Ein Kind, das zum Zeitpunkt des Nordlichts gezeugt wird, soll sein ganzes Leben lang glücklich sein. Dementsprechend wurde die gesamte Infrastruktur in Teriberka ausgelegt. Alle Häuser sind nach Norden ausgerichtet und haben große Fenster oder transparente Dächer, damit das Licht hineinscheinen kann und interessante Ereignisse stattfinden können. Es kam schon vor, dass der Fahrer für einen hohen Geldbetrag gebeten wurde, das Auto zu verlassen. Er sollte kurz spazieren gehen, da ein Pärchen eine halbe Stunde lang allein bleiben wollte. Dass es draußen minus 40 Grad waren, störte das Pärchen nicht.

0: Vielleicht blau und grün?
1: Grün, gelb, rosa. Das sind die Farben des Nordlichts. Aber hauptsächlich grün. Am besten sieht man die grüne Farbe.
2: Das ist Alexander. Er arbeitet in einer Firma, die Lasershows veranstaltet. Er fotografiert das Nordlicht grundsätzlich nur mit seinem Handy.
1: Derzeit bereiten wir die Effekte für eine bevorstehende Veranstaltung vor. Ein Kunde hat sich für seine private Veranstaltung sein eigenes Nordlicht gewünscht, da es offenbar nicht möglich war, es auf andere Weise zu realisieren. Das ist das Falsche. Das nächste bitte.
2: Man könnte meinen, Alexander könnte doch einfach im Studio sitzen und das Nordlicht genießen. Aber nein, es zieht ihn immer irgendwo hin.
1: Genau, dieses hier. Lassen wir es so. Ich bin ein Jäger. Ich verfolge die Vorhersagen. Ich jage das Nordlicht. Ich muss es einfangen. Mein Leben hat sich ziemlich stark verändert. Ich musste meiner Frau erklären, wo ich nachts unterwegs bin. Anfangs fragte sie mich, wo ich war und mit wem. Jetzt weiß sie, wo ich war und was ich gemacht habe. Wenn sie morgens aufwacht, sie wacht früher auf als ich, geht sie auf Instagram und sieht, wo ich war und was ich gemacht habe.
3: Das heißt, Sie haben ein Alibi?
1: Klar. Ich habe Zeitrafferaufnahmen von Wolken, also wenn ich kein Glück habe, oder eben Aufnahmen von Nordlichtern. Da ich kein Fotograf bin, fotografiere ich ausschließlich mit meinem Handy. Ich fahre dorthin, um die Nordlichter zu sehen. Vor Ort stelle ich mein Stativ auf, befestige mein Handy daran, wähle einen geeigneten Standort, stelle ISO und Belichtungszeit ein, schalte den Zeitraffer ein und beobachte schließlich mit eigenen Augen dieses wunderschöne Phänomen.

0: Die Jäger des Nordlichts haben das gesamte Gebiet Leningrad bereist und sogar eine Karte mit den besten Orten zu beobachten erstellt. Ich denke, bald wird es auch eine Karte mit Orten geben, an denen man die Jäger festnehmen könnte.
1: In Vyborg kam die bewaffnete Grenzpolizei auf mich zu.
2: Nachtfotografen haben Schwierigkeiten mit der Polizei und engagierten Bürgern, weil diese denken, dass man etwas Illegales macht.
1: Sie sehen Menschen, die nachts etwas Seltsames tun.
2: Wenn da jemand steht und mit irgendeinem Stock spielt.
1: Es ist sehr schwer zu erklären, dass die Fotoausrüstung eine hohe Lichtempfindlichkeit hat und in der Lage ist, Nachtfotos zu machen. Beispielsweise von der Milchstraße, von den Sternen. Wir können nicht weiterfahren, weil die Straße durch den Wald nicht geräumt wurde. Es gibt Spurrillen, Eis und Schnee. Wir müssen uns beeilen. Meine Freunde und Verwandte waren zunächst empört und sagten, mein Gott, du bist verrückt geworden. Wozu brauchst du das? Wohin fährst du nachts? Die Straße ist gefährlich. Der Wald ist gefährlich. Es gibt Elche, Bären. Nach ein paar Jahren haben sie sich daran gewöhnt. Jetzt macht sich niemand mehr Sorgen. Ich glaube, dass es fast bis zur Hüfte reicht. Morgen müssen alle zur Arbeit. Aber jetzt laufen hier rund 30 Leute am Strand. Die Hälfte von ihnen sind nicht einmal Fotografen. Die Gemeinschaft der Nordlichtjäger existiert nicht, um coole Fotos zu machen, sondern eher, um das Glück beim Schopfe zu packen. Es ist eine Art Glücksspiel.

0: Die Nordlichter, denen wir derzeit nachjagen, sind sehr schwach. Das liegt an der niedrigen Sonnenaktivität. Die schönsten und hellsten Nordlichter werden um das Jahr 2025 zu sehen sein. Vielleicht kann man sie sogar direkt über St. Petersburg beobachten. Sehr hell, farbenfroh und in verschiedenen Farben.
1: Das Wichtigste über Natalia habe ich noch gar nicht erwähnt. Sie liebt Katzen. Übrigens, ich bin ein Kater. Kater ist mein Name. Es leben noch 4 weitere Kater bei uns, aber ich bin natürlich ihr Liebling. Natalia hat die anderen auf der Straße gefunden. Sie waren krank, einer hatte sogar ein Auge verloren. Sie hat sie alle gepflegt und bei sich aufgenommen. In dieser Küche höre ich ständig Gespräche über Nordlichter, Sonnenwind und Wolken über St. Petersburg. Aus irgendeinem Grund hat mich noch niemand zur Jagd mitgenommen, aber ich hoffe, dass ich 2025 endlich selbst auf die Jagd gehen kann. Vom Balkon aus.

0: 10 Leute brechen bei dir zu Hause ein und stellen dich an die Wand. Du bist wehrlos. Ich hielt all diese Leute für, ich weiß nicht, für Einbrecher?
1: Wir verstehen, dass die Trennung der Kinder von ihren Familien der letzte Ausweg ist. Zögern kann tödlich sein.
2: Ich hatte ein Treffen mit der Kinderschutzbeauftragten. Dann sagte sie, warum sollten wir sie ihnen umsonst geben? Als wäre ich in ein Geschäft gekommen, um sie zu kaufen.
3: Es ist ein großes Problem, dass die Sozialdienste keine Verantwortung für die unrechtmäßige Entfernung von Kindern aus Familien übernehmen.
4: Die Adoptivmutter rief mich an. Als sie erfuhr, dass wir vor Gericht gewonnen hatten, dass es für sie nicht funktioniert, sagte sie so etwas wie, wie bekomme ich mein Geld zurück? Sie geben es mir nicht zurück.
5: Drei, zwei, eins, null.
6: Archiv streng geheim. Im September 41 berichtet Vadim alias Gorski aus London,
7: man arbeitet an der möglichen Nutzung der Kernenergie für militärische Zwecke.
6: In der ersten Direktion des NKWD taucht ein neuer Ordner mit dem Codenamen Enormus auf.
8: Enorm bedeutet wörtlich etwas Riesiges, Furchterregendes.
6: Alle Kernphysiker werden von der Front abgezogen, um an dem neuen Projekt zu arbeiten.
7: Auf Stalins Frage, wer die Leitung übernehmen soll, kam die Antwort Kurtschatow.
9: Ich schlage vor, dass Sie sich direkt mit der Entwicklung der Atombombe befassen.
10: Es gab eine Verschwörung, eine schreckliche Verschwörung.
6: Ein siegreiches, vom Krieg verwüstetes Land muss erneut ums Überleben kämpfen.
9: Nachdem er den Knopf gedrückt hatte, stand alles in gleißendem Licht. Wir konnten einen Atompilz aufsteigen sehen.

0: Die Tatsache, dass unser Kloster direkt an der Frontlinie lag und 3 Jahre lang durchgehalten hat, ist sehr symbolisch.
1: Wir wissen, was Rapiers, was Minen und was Granaten sind. Wir wissen, wie sich ein Cäsar anhört, weil wir auch mit Cäsars beschossen wurden.
2: Hier ist der erste HIMARS gelandet. Das ist ein leerer HIMARS-Sprengkopf.
3: Serge, das ist ein Attribut unserer Zeit. Der Tod kann uns jederzeit einholen.
4: Wir haben nachts die Gräber ausgehoben und sie bestattet. In der Nacht war es sicherer.
5: Es ist wie ein Peitschenhieb, tut einem das Herz danach weh.
6: Mein Gott, wir hatten nicht einmal Brot.
1: Ihre Sache ist es zu zerstören, unsere zu erschaffen. Also werden wir erschaffen.

Ich versuche mir ein Bild davon zu machen, was diese Menschen durchgemacht haben. Ich gehe allein in den Wald und schließe meine Augen und versuche, Sirenen und Explosionen zu hören. Ich versuche mir vorzustellen, was sie alles getan haben, um zu verstehen, ob ich mit all dem leben könnte. Sie filmen die Bäume. Stellen Sie sich vor, dass es hier so viele Menschen wie Bäume gibt. Und alle zur gleichen Zeit fallen. Plötzlich, alles weg. Hier könnte jemand liegen. Ein Soldat könnte hier liegen. Jemand könnte hier oder hier liegen. Und sie liegen hier.

0: In diesem Hügel befinden sich Reste eines Schädels. Und hier liegt ein Arm.
1: Großartig. Also nimm einen Stock und dann leg los.
2: Der Zweite Weltkrieg endete vor 75 Jahren, aber es gibt immer noch Tausende, die in den Wäldern, Meeren und Sümpfen vermisst werden. Ihre Familien haben nie erfahren, was mit ihnen geschehen ist. Viele warten immer noch auf die Rückkehr ihrer Angehörigen aus dem Krieg. Und einige engagierte Menschen bringen immer noch verlorene Soldaten nach Hause.
3: Ich kam 2010 zum ersten Mal hierher. Die Kämpfe hier waren äußerst hart. Hügel wurden genommen, Hügel wurden aufgegeben. Die Kämpfe waren so heftig, dass weder unsere Truppen noch die Deutschen Zeit hatten, Soldaten zu begraben oder vom Schlachtfeld zu holen. Es ist das fünfte Mal, dass wir an diesem Ort arbeiten. Und zum fünften Mal finden wir Leichen.
4: Hier ist die zweite Ebene.
3: Warum gräbst du nicht? Warum stehst du da? Geh einfach dorthin, wo die zweite Ebene war, und grab dort, Ljoscha.
2: Arthur Olchowski sucht seit mehr als 30 Jahren nach verschollenen Soldaten. Zuerst suchte er auf eigene Faust, dann nahm er jedoch Schüler mit. Heute ist seine Organisation eine der größten in Russland.
3: Meine erste Expedition war die allsowjetische Mahnwache im Jahr 1989. Im Tal des Todes in Mjasnoi-Bor. Zu sagen, dass ich schockiert war, wäre eine Untertreibung. Ich sah zwei Wochen lang Knochen in meinen Träumen, nachdem ich gesehen hatte, was dort passiert ist.
5: Ich dachte, dass alle Soldaten ehrenvoll beerdigt wurden. Aber das stimmt nicht. An meinem ersten Tag, Sie wissen schon, erste Expedition, erster Arbeitstag, dachte ich, wenn ich Glück hätte, würde ich vielleicht eine Patronenhülse finden. Aber wir fanden einen Soldaten, vollständig. All die Überreste, die persönlichen Gegenstände. Und ich war wirklich schockiert. Ich habe fast geweint. Es ist ein Schock, dass so viele Soldaten hier liegen, in den Wäldern und nicht zu Hause bei ihren Familien.
2: Mehr als 300.000 sowjetische Soldaten starben in der Schlacht um Leningrad. Deutsche Truppen umzingelten die Stadt im September 1941. Die Belagerung dauerte 2,5 Jahre und Leningrad stand unter starkem Beschuss und ständigem Artilleriefeuer. Die Menschen verhungerten auf den Straßen. Mehr als 600.000 Zivilisten starben während der Blockade.
3: In diesem Jahr, im Frühjahr, haben wir die Überreste von 5 Menschen ausgegraben. 2 Soldaten, eine Frau und 2 Kinder. Sie wurden erschossen. Direkt in den Kopf, ein Einschussloch im Schädel. Da war ein Kind, ein Säugling, den sie an ihren Bauch drückte. Dieses Bild wird mir noch eine Weile im Gedächtnis bleiben. So ist Krieg. Ein Krieg, der keinen Unterschied macht zwischen Frauen, Kindern, Alten, Erwachsenen, Soldaten.
4: Ich hab's. Steuerbord. Liegt ein Torpedo. Ziehen wir ihn hoch. Okay. Am 9. Mai kommen die Menschen, um die Gräber der im Zweiten Weltkrieg gefallenen Soldaten zu besuchen. Sie legen Blumen aufs Grab. Aber zu den Matrosen, die auf See gestorben sind und in ihren Schiffen auf dem Meeresgrund begraben wurden, kommt niemand. So ist diese Idee entstanden, um diese Seeleute zu ehren, eine Art Mahnwache. Und dann wurde aus einer Gedenkexpedition eine Suchaktion. Wir haben ein Team von 25 Personen zusammengestellt. Jeder hat ein typisches Leben, Beruf, Familie, einige andere Interessen. Aber sie sind jederzeit bereit, überall dort zu erscheinen, wo eine Suche erforderlich ist.
2: Konstantin Bogdanow und sein Team suchen am Meeresboden. Viele sowjetische U-Boote gingen in der Ostsee unter, die meisten von ihnen im finnischen Meerbusen. Als der Krieg begann, versenkten sie erfolgreich feindliche Schiffe. Die Deutschen reagierten, indem sie zunächst Minen legten und dann die gesamte Bucht mit einem Anti-U-Boot-Netz abriegelten. Mit einer Länge von 80 Kilometern war das damals die größte Metallkonstruktion der Welt. Doch die sowjetischen U-Boot-Fahrer wagten sich immer wieder in den finnischen Meerbusen, weil sie wussten, dass der Feind nur um den Preis ihres eigenen Lebens gestoppt werden konnte. 24 sowjetische U-Boote gingen in diesen Gewässern unter.
6: Ich war ungefähr 9 Jahre alt, als ich in der Schulbibliothek ein Buch fand über U-Boot-Fahrer, die alle in der Ostsee heldenhaft gestorben sind. Sie sind nicht einfach gestorben, sondern im Kampf gefallen. Und als ich ein bisschen älter wurde, 18 oder so, begann ich mich für das Tauchen zu interessieren. Und es war eine natürliche Fortsetzung meiner Kindheitserinnerungen, zu versuchen, diese U-Boote zu finden. Irgendwie ist mir ein Kapitel über Osipow besonders im Gedächtnis geblieben.
2: Jewgeni Osipow war einer der bekanntesten U-Boot-Fahrer der sowjetischen Ostseeflotte. Er kommandierte das U-Boot Schar-406 und wurde nach seinem ersten Einsatz mit der Medaille Held der Sowjetunion ausgezeichnet. Er versenkte mehrere feindliche Schiffe.
7: Osipow greift einen Tanker an, während er auftaucht.
4: Torpedo bereit. Feuer!
7: Vizeadmiral Tributs verleiht dem U-Boot-Kommandanten Genosse Osipow einen Orden. Diese hohe Auszeichnung wird die baltischen Marinesoldaten zu neuen kämpferischen Taten inspirieren.
2: Im Mai 1943 brach Schar-406 mit 37 Besatzungsmitgliedern an Bord zu seinem dritten Einsatz auf, von dem es nicht mehr zurückkehrte. Niemand wusste, was mit ihm geschehen war oder wo man suchen sollte.
6: Unser Historiker fand einige finnische Dokumente, die besagten, dass ein paar Tage nach dem Untergang des U-Boots eine Leiche auf einer Insel vor der finnischen Küste angespült wurde. Es war ein U-Boot-Fahrer in einem Rettungsanzug. Er wurde dort begraben. Es gab keine Möglichkeit, seine Identität festzustellen. Aber die Analyse der Strömungen, des Windes und des damaligen U-Boot-Verkehrs ließ mit 95%iger Wahrscheinlichkeit darauf schließen, dass er zur Besatzung von Schar-406 gehörte. Die Informationen ergaben ein Bild. Wir wussten, wo die Leiche angespült worden war, also konnten wir herausfinden, wo das Boot lag.
4: Boot!
8: Boot?
4: Boot!
8: Ein Boot?
2: Nach mehrtägiger Suche findet die Besatzung tatsächlich ein gesunkenes U-Boot aus dem Zweiten Weltkrieg. Aber es war nicht Osipows.
6: Dieses Schiff gehört zu einer anderen U-Boot-Klasse. Es sank 1942. Nun, das war's.

0: Oktober 2023. Der unerwartete Angriff der Hamas auf Israel schockierte die Welt. Zu dieser Zeit rechnete niemand damit, dass die palästinensischen Extremisten so viele moderne Waffen haben würden. Schon kurze Zeit nach dem Angriff bedankten sich die Hamas-Kämpfer fast hämisch bei den USA und der Ukraine für die Feuerkraft, mit der sie Israels Städte überzogen haben.
1: Wir bedanken uns bei der ukrainischen Regierung für diese Waffen. Wir werden sie gegen Israel richten.
0: Wie kommt es, dass im Nahen Osten ständig Waffen aus einem Land auftauchen, dessen Vertreter sich andauernd über mangelnde Munition und militärische Ausrüstung beschweren?
2: Waffen für die Ukraine, Munition für die Ukraine, neue Verteidigungssysteme für die Ukraine.
0: Die Militärhilfen der USA und der Europäischen Union belaufen sich auf Dutzende Milliarden US-Dollar. Aber wo landen diese Lieferungen? Und wer hat überhaupt entschieden, einem Land Waffen zu liefern, das seit fast 30 Jahren einer der größten Knotenpunkte für den illegalen Waffenhandel ist?
3: Ich schlafe hier. Ich ziehe meine Schuhe an, gehe spazieren, esse. Ich spiele.
4: Es gab eine riesige Explosion, als ich in Donetsk auf dem Weg zum Tanzkurs war.
5: Warum haben Sie Ihre Tochter versteckt?
4: Damit sie nicht gewaltsam weggebracht werden würde. Ukrainische Freiwillige. Sie konnten Kinder zwingen, mit ihnen zu gehen. Mit Gewalt.
3: Ich weiß nicht, wo meine Eltern sind. Ich habe sie schon lange nicht gesehen.
4: Ich bin gegangen, weil ich die Kinder retten wollte.
5: Man weiß nicht, ob man überlebt oder nicht.
6: Eine perforierende Schusswunde. Ich tue alles dafür, dass die Menschen sicher sind und am Leben bleiben.
7: Zielen! Feuer!
8: 2014 wurde ein Bus mit Flüchtlingen aus Gorlovka beschossen und brannte aus. Meine Kinder haben wie durch ein Wunder überlebt. Jeder an meiner Stelle hätte also wahrscheinlich dasselbe getan.
6: Schussposition einnehmen. Bereit zum Zielen? Los geht's! Mir macht das immer Spaß, denn jeder Schuss bringt uns dem Sieg näher. Auf geht's. Natürlich habe ich Angst, aber ich habe meine Entscheidung getroffen. Ich bin hier. Manchmal spielen meine Nerven verrückt. Ich möchte weinen, aber ich kann es nicht zeigen. Ich möchte, dass die Jungs mit guter Laune in die Schlacht ziehen. Ja, ich setze mein Leben aufs Spiel. Aber ich habe ein Ziel. Wenn wir es jetzt nicht beenden, wird es noch schlimmer werden. Wir müssen siegen.

0: Wir haben einen Soldaten gefunden. Wir glauben, es könnte ein sowjetischer Soldat sein, seinen Stiefel nachzuurteilen. Die Stiefel sind gefaltet, der Rest ist umgekrempelt. So sahen die Stiefel der Deutschen normalerweise nicht aus. Ein Granatsplitter steckt in seinem Knie und in seiner Kniescheibe. Er ist voller Granatsplitter, die sich über seinen ganzen Körper verteilt finden. Er muss genau hier gestorben sein.
1: Die Ausgrabung erfolgt 100 Kilometer von Berlin entfernt in der Nähe des kleinen Dorfes Klessin. 1945 war dies der Schauplatz schwerer Kämpfe um die Seeloer Höhen. Sowjetische Truppen überquerten die Oder und rückten in Richtung deutsche Hauptstadt vor. Die Schlacht um die Seeloer Höhen war ein letzter Versuch, den Vormarsch gegen Berlin zu stoppen. Mehr als 12.000 deutsche Soldaten starben während der viertägigen Kämpfe. Und die Rote Armee verlor mehr als 20.000 Männer. Das Gebiet ist jetzt friedliches Ackerland, aber ein paar Mal im Jahr erlauben deutsche Bauern, dass Ausgrabungen hier stattfinden.
2: Genau an der Stelle war die Erkenntnisfrage.
3: Für mich persönlich hat das angefangen mit der Beschäftigung des Schicksals meines Großvaters, meiner Großeltern. Mein Großvater väterlicherseits ist auch im Krieg gewesen an der Ostfront in Russland. Er war als Kompaniechef und Leutnant in der Region um Woronesch eingesetzt und ist dort am 24. September 1942 gefallen. Die Beschäftigung mit dem Schicksal meines Großvaters war für mich ein wichtiger Angelpunkt, eine wichtige Initialzündung, diese Arbeit auch durchzuführen. Aufgrund von alten historischen Luftbildaufnahmen, die wir aus dem Jahre 1945 vorliegen haben, können wir über ein Overlay-Luftbildeinmessungen genau den Punkt lokalisieren. Haben wir die roten Linien gezogen, die den Ursprungsbestand des alten Grabens auch darstellen und somit für uns später der Leitfaden sind, dass wir in Tiefe gehen können und bis zum Groben, bis zur Sohle des Grabens uns vorarbeiten. Liegt darin ganz klar, hier Kriegstote zu finden, Kriegsvermisste zu finden, deutsche Soldaten zu finden, sowjetische Soldaten zu finden. Die Nation ist für uns belanglos. Es geht um Kriegsopfer, es geht um Schicksale.
1: Albrecht begann seine Suche im Jahr 1992. Damals schlugen russische Grabungsteams ihren deutschen Kollegen vor, sich ihnen anzuschließen, um nach vermissten Soldaten zu suchen. Albrecht folgte dem Ruf und war einer der ersten, der Russland besuchte. Später gründete er seinen eigenen Verein zur Bergung Gefallener in Osteuropa.
3: Es gibt dafür keine staatliche Finanzierung. Die Mitarbeiter, die hier sind, sie investieren ihre eigenen Finanzmittel. Trotzdem bekommen wir natürlich auch Spenden und Unterstützung von ehemaligen Kriegsveteranen, die selbst an der Oderfront hier in Klessin oder auch woanders gekämpft haben, von ehemaligen Soldaten, die in Russland gekämpft haben. Dann gibt es auch etwas Unterstützung von Familien, deren Väter in Russland gefallen sind.
1: Seine Crew besteht nun aus Niederländern, Ukrainern, Schweizern, Deutschen und Russen. Die Enkelkinder ehemaliger Feinde arbeiten jetzt zusammen.
4: Na, Freunde?
5: Ja, mein Freund.
4: Bislang nur ein Schädel.
5: Seltsam, der Kopf liegt separat.
6: Oft liegen weitere Knochen etwas tiefer.
5: Das Schützenloch ist auf die Russen ausgerichtet. Dann handelt es sich natürlich um einen Deutschen. Albrecht lud uns auf seine Traditionsexpedition ein. Wir waren 2010 zum ersten Mal hier. Jetzt kommen wir 2 bis 3 Mal im Jahr. Wir graben nicht registrierte oder vergessene Kriegsgräber aus. Wir arbeiten in Schützengräben und suchen nach Soldaten, die nah an der Oberfläche liegen. Wenn ich einen von unseren finde, ist das für mich ein sehr bedeutendes Ereignis. Ich bin von Gefühlen überwältigt. Und ich fühle mich verpflichtet, diesen Soldaten zu identifizieren oder irgendein Artefakt zu finden. Ich weiß nicht, eine Identifikationskapsel, eine Medaille oder etwas anderes. Damit wir Verwandte finden und ihn begraben können. Das ist der wichtigste Teil der Suche. Das Schicksal des Soldaten.

0: In der Nähe von St. Petersburg ist das Suchteam bereits den vierten Tag im Einsatz. Sie haben schon 50 Kämpfer gefunden, aber bisher nur wenige identifizieren können.
1: Siehst du, du hast auch Glück. Gibt es dort eine Identifikationskapsel?
2: Ja. Wirst du es aufschreiben? Ich bin schockiert, geschockt. Was könnte wichtiger sein?
0: Maria ist begeistert. Sie hat die Erkennungskapsel eines sowjetischen Soldaten gefunden. Sie sollte den Namen des Soldaten, seinen Heimatort und manchmal die Kontaktdaten seiner Familie enthalten. Kapseln wie diese müssen vorsichtig geöffnet werden, um den Zettel im Inneren nicht zu beschädigen. Wenn der Name lesbar ist, können sie die Angehörigen des Soldaten ausfindig machen. Und das ist das Wichtigste.
2: Bereits gestern haben wir zwei identifiziert. Sie haben gerade eine dritte gebracht. Alle drei Kapseln wurden bei nur einer Ausgrabung gefunden. Die gestrigen kamen aus der Region Altai. Vielleicht kamen sie gemeinsam, haben sich zusammen gemeldet, wurden hier zusammen getötet. Hier ist die dritte.
1: Sie ist dicht.
3: Das ist beschrieben. Mit Bleistift. Sieht toll aus. Wolchen. Dmitri Stepanovic, geboren 1904, Gewehrschütze. Region Altai.
1: Ich sage immer, der schwierigste Teil unserer Arbeit ist nicht, einen Soldaten zu finden oder eine Kapsel, nicht einmal das Ausrollen oder das Lesen. Manchmal dauert es Jahrzehnte, bis man die Verwandten findet.

0: hat mir meine Mutter erzählt. Und wir weinten. Dann kam eine Todesnachricht. Da stand nur vermisst, sonst nichts. Im Einsatz vermisst. Zunächst warteten wir ab, vor allem weil ein Nachbar aus dem Krieg zurückkehrte. Meine Mutter sagte, vielleicht kommt unserer auch, vielleicht lebt er auch noch. Aber er kam nie.
1: Kürzlich wurden in der Nähe von Smolensk mehrere Soldaten gefunden. Einer davon war Tichon Gorbatschow. Die Fahnder identifizierten ihn anhand seiner Kapsel und suchten in sozialen Netzwerken nach Verwandten.
0: Mein Urenkel war im Internet und sah diese Anzeige. Großvater wurde gefunden. Achtundsiebzig Jahre später. Und ich hatte schon alle Hoffnung verloren. Aber sehen Sie jetzt?
1: Valentina Gorbatschowa bat das Grabungsteam, ihren Vater nach Hause zu bringen und ihn neben ihrer Mutter zu begraben.
2: Das ist kein Geheimnis. Wenn man sucht, muss man bis zum Ende gehen. Die Verwandten finden und ihnen die Nachricht überbringen, auf die sie über 70 Jahre gewartet haben. Wir haben ihren Soldaten gefunden.

0: Heute legen wir Tichon Iwanowitsch zu Grabe, der unser Vaterland verteidigt hat. Er starb im September 1941 bei einem Luftangriff auf eine Gruppe sowjetischer Soldaten.
1: Papi, ich habe auf dich gewartet.
2: Ich war mit dir, dass ich dich halt nicht

0: Ich möchte Ihnen diese Mappe mit der Kapsel geben, die eine Notiz für Ihre Mutter enthält. Eine kleine Kapsel mit einem Zettel. Bewahren Sie es auf.
1: Ich danke Ihnen.
0: Lassen Sie es Ihre Kinder lesen und Ihre Enkelkinder und Urenkelkinder.
1: Wenn ich etwas jünger wäre, würde ich dorthin gehen, zum Obelisken. Ich hätte ihn hier begraben, wäre aber auch dorthin gegangen. Es wäre interessant zu sehen, wo Papa gekämpft hat, in diesem Dorf. Aber im Moment bin ich froh, dass er zu Hause ist. Er ist bei Mama.

0: Spreng es.
1: Es hat noch niemand Minen gegen Zivilisten produziert. Aber die Ukrainer setzen sie gegen Zivilisten ein.
2: Was ist das, wenn nicht Terrorismus? Hier in der Nähe befindet sich ein Kindergarten und eine Schule.
3: Dieser Gegenstand wurde von Ingenieuren entwickelt, um eine Person zu verkrüppeln.
4: Ich will noch das Ende von diesem ganzen Schlamassel erleben. Es muss ein Tribunal geben.
5: Die meisten Geschosse sind auf Häusern gelandet, in Gärten oder Höfen. Wir gehen große Risiken ein und graben.
1: Alles wird gut werden. Wir werden siegen.
6: Und dabei hat er sich bei einem Kind angesteckt.
7: Er rief mich zum letzten Mal an. Es war mein Geburtstag. Er sagte, Mama, verzeih mir. Und das war alles.
8: Ich weiß, dass mein Vater sich mit diesem Virus im Krankenhaus angesteckt hat. Er hatte einen Patienten mit Verdacht auf Covid transportiert. In den USA sagt man Verdacht, wenn ein Patient Covid hat. Sie liebte diesen Menschen 44 Jahre lang.
9: Es war eine Nachricht an eine kranke Patientin. 10 Minuten vor ihrer Überführung auf die Intensivstation. Sie hatte

0: geschrieben, welche Medikamente sie einnehmen sollte.
1: Als seine Mutter weinte ich, weil er an diesem Tag heiraten sollte, er aber stattdessen im Krankenhaus lag.
2: Seine letzten Worte an mich waren: Ich liebe dich so sehr. Mein Liebling, ich bin selbst Arzt. Ich weiß, was mit mir los ist.
3: Der bedeutendste Gerichtsprozess der Weltgeschichte. Die Strafverfolgung der Kriegsverbrecher des Dritten Reiches.
4: Die sowjetische Anklage verfügt über umfangreiches Beweismaterial, das dem Gericht vorgelegt wird.
3: Innerhalb von 10 Monaten wurden genügend Beweise gesammelt, sodass heute, 80 Jahre später, niemand mehr daran zweifeln kann, dass Faschismus und Nationalsozialismus das größte Übel sind, das der menschliche Geist hervorbringen konnte. Die Hauptanklagepunkte lauteten Verbrechen gegen den Frieden, Verbrechen gegen die Menschlichkeit und Kriegsverbrechen.
5: Der Begriff Völkermord wurde nicht in das Urteil des Nürnberger Tribunals aufgenommen.
6: Im Rechtsspruch der Nürnberger Prozesse wird jedoch anerkannt, dass es einen Plan gab, die besetzten Gebiete der Sowjetunion von ihrer ursprünglichen Bevölkerung zu säubern, um sie anschließend durch Deutsche zu kolonisieren.
7: Der große Vaterländische Krieg war in der Tat ein Krieg, in dem die physische Vernichtung der Völker der UdSSR auf dem Spiel stand.

0: Die Mannschaft von Konstantin Bogdanow sucht immer noch nach dem verschollenen U-Boot. Sie suchen den Meeresboden im finnischen Meerbusen mit einem Echolot ab.
1: Es ist auch ein Boot.
2: Ein Boot! Ein Boot!

0: Die ersten Taucher dachten, es sei die M96, ein weiteres Boot, das jeder unbedingt finden möchte. Als ich tauchte und den charakteristischen Kommandoturm und die Konstruktionsmerkmale sah, wurde klar, dass es sich um Ossipows Boot handelt. Später wurde eine offene Turmluke gefunden, der Beweis für die Theorie, dass ein Besatzungsmitglied das Boot verlassen hat. Alle Teile passen zusammen. Und es war natürlich ein tolles Gefühl.
1: Wir haben Ossipows U-Boot.
2: Ossipower?
1: Ja.
2: Hurra!
1: 406.
3: 406?
0: Die Schar-406 lief auf eine deutsche Anti-U-Boot-Mine. Sie explodierte und hinterließ steuerbords ein etwa 0,5 Quadratmeter großes Loch. In dieser Tiefe, etwa 40 bis 50 Meter, war das für das U-Boot das Ende. Die Besatzung war sehr erfahren. Sie blieben ruhig, gerieten nicht in Panik und versuchten, das Boot zu verlassen. Zumindest einige aus der Kommandozentrale haben es geschafft. Wir wissen nicht, wie viele Menschen das Boot verlassen haben und wie viele geblieben sind. Leider ließen weder die Tiefe noch die Position des U-Bootes der Besatzung eine große Überlebenschance zu. Und seltsamerweise hat uns das Besatzungsmitglied, das es herausgeschafft hat und gestorben ist, so könnte man sagen, den Weg gewiesen, weil man seinen Leichnam gefunden hat. Er war wie ein Leuchtfeuer, das uns zeigte, wo wir suchen mussten.
1: Jedes Mal, wenn wir an die Stätte eines Kriegsgrabes kommen, folgen uns Möwen. Egal, was man tut, sie sind da. In der Regel in gleicher Zahl wie die verlorene Mannschaft. Wir meldeten also, dass ein Boot gefunden wurde, das wir als 406 identifizierten.
0: Wir waren auf dem Weg zurück nach Hause zum Festland nach St. Petersburg.
1: Ein Sturm zog auf, also änderten wir die Route, um nicht zu sinken. Wir sind in Primorsk an Land gegangen.
0: Es war zwischen 5 und 6 Uhr morgens.
1: Ein Mann stand auf einem Pier und sagte: Ich bin Denis Ossipow.
0: Da wurde es mir klar. Ossipow? Wer? Er sah auch aus wie er. Und ich stand einfach nur da, ein bisschen verblüfft. Wir haben uns also vorgestellt. Es stellte sich heraus, dass er ein Großneffe war.
1: Er hatte seine Schicht als Hafenkontrollbeamter einen Tag zuvor begonnen. Und sein Patrouillenboot lag direkt neben unserem. Wir hatten direkt neben ihn angedockt.
4: Ich war ein kleiner Junge, als meine Mutter mir sagte, dass wir einen Verwandten haben. Jewgeni Jakowlewitsch Ossipow, der mit seinem Boot verschollen ist. Die Grenzsoldaten sagten mir, dass eine Gruppe von Menschen nach U-Booten suchten. Damals wusste ich nicht, was sie gefunden hatten. Ich wusste, dass sie suchten. Und als sie direkt vor mir standen, wusste ich, dass es so etwas wie Schicksal war. Der Sturm hat diese Leute nicht ohne Grund zu mir geführt. Jemand wollte es so. Seit ich ein Junge war, habe ich immer wieder diesen Traum. Es gibt eine Explosion. Ich wache auf und kapiere nicht, was los ist. Ich habe diesen Traum nicht mehr gehabt, seit das Boot gefunden wurde.
5: Mit heutigen Worten lässt sich das nicht erklären, wie schlimm die Belagerung war. Wie schrecklich für die Stadt, für die, die in der Stadt blieben. Es gab sogar einen Erlass, in dem es hieß, sobald wir Leningrad einnehmen, überfluten wir es mit der Ostsee und machen es dem Meeresspiegel gleich. Wir müssen die Leute verstehen, die für die Stadt gekämpft haben.
6: Setzen Sie sich. Tee? Kaffee?
1: Ich hätte gern einen Kaffee.
6: Zucker?
1: Kein Zucker. Ich mag nichts Süßes.
7: Michail Surin aus Leningrad war einer der Freiwilligen, die versuchten, die Blockade der Stadt zu durchbrechen. Er wurde mehrmals verwundet, kehrte aber immer wieder in den aktiven Dienst zurück. Er hatte Familie in Leningrad und war entschlossen, weiter für seine Lieben zu kämpfen.
1: Hier gab es schwere Kämpfe. Die Deutschen schossen Tag und Nacht, ohne Unterlass. Jede Granate tötete ein oder zwei von uns. Du hast mit jemandem geredet. 5 Minuten später war er weg. Das ist sehr gewöhnungsbedürftig. Du liegst irgendwo in einem Graben. Dann kommen die Flugzeuge und dann fallen die Bomben. Wenn es vorbei ist, siehst du dich um. Er ist weg, er ist weg. Er ist verwundet, seine Beine sind weg. Und ich wurde verschont, wissen Sie, 5-mal verwundet. Ich hatte Glück. Ich wurde am Bein verwundet, im Nacken, an einer anderen Stelle, im Rücken. Wir waren unter schwerem Beschuss. Jemand wurde getötet. Man kroch unter ihn oder zog den Körper über sich. Er war tot. Und er konnte mein Leben retten.

0: Ich weiß nicht, was ich anstelle der Soldaten und Krankenschwestern getan hätte. Es ist sehr schwierig, darauf kann man sich nicht vorbereiten. All die Schusswechsel, die Bomben, das ist alles so beängstigend. Ich kann es nicht ganz begreifen. Stimmt es, dass Soldaten ihre Identifikationsscheine vor dem Kampf nicht ausgefüllt haben, weil sie dachten, es bringe Unglück?
1: Sie verpflichteten jeden, eine Identifikationskapsel zu tragen. Aber nicht jeder Soldat wollte eine haben. Wer sie nicht wollte, konnte sie wegwerfen, wenn man sowieso sterben würde. So haben wir es gesehen. Ich werde sowieso getötet. Wozu brauche ich eine Kapsel?
2: Wollen wir zusammen ein Foto machen?
1: Gern.
0: Sind Sie Brillenträger?
1: Nein. Mit Brille sehe ich noch schlechter.
2: Kommen Sie näher, noch etwas näher.
0: Für mich war es, als wäre er von einem anderen Planeten. Es war so einfach, mit ihm zu reden, aber trotzdem lag in seinen Augen eine gewisse Traurigkeit, die Erinnerung an den Krieg.
3: 1, 2, 3.
0: Wir haben selten die Gelegenheit, mit Veteranen

Veteranen des Zweiten Weltkriegs zu sprechen. Aber wenn wir eine Chance bekommen, dann müssen wir sie nutzen. Wir müssen die Erinnerung bewahren, denn es ist die Erinnerung unserer Vorfahren, unserer Vorväter.

0: einbetten, die wir vorbereiten. Die sowjetischen Soldaten zur Übergabe vorbereiten. Die werden aber nicht eingebettet, von daher bleiben die noch so. Und die Deutschen, die Blauen, die sagen wir jetzt ein.
1: Ja.
2: Wir sind gerade dabei, hier die sterblichen Überreste von gefallenen deutschen Soldaten für die Beisetzung vorzubereiten. Hier haben wir nun 16 gefallene Soldaten, die wir in diesem Jahr und auch im vergangenen Jahr hier in Klessin bergen konnten aus den Schützengräben. 7662 ist Grenadier Heinrich Böff. Würde ich sagen, dass wir den die Seite.
3: An die Seite?
2: Mhm. Ja, ich überlege nur links oder rechts, aber ist eigentlich. Zum Glück bereits 4 Soldaten namentlich machen können. Die restlichen Soldaten sind heute noch unbekannt. Der Name ist nicht bekannt.
4: Gefallene Soldaten werden in dem Land beigesetzt, in dem sie gefunden wurden, unabhängig von ihrer Nationalität. Diese multinationalen Expeditionen haben noch eine weitere Regel. Wenn die Deutschen einen sowjetischen Soldaten finden, laden sie Russen ein, ihn zu bergen. Und umgekehrt fordern die Russen die Deutschen auf, ihre Leute zu bergen. Im Gegensatz zu den Politikern haben die Ausgräber aus verschiedenen Ländern schon längst eine gemeinsame Basis gefunden.
5: In Polen werden wir als so etwas wie Eindringlinge gesehen, in Lettland auch. Sie erschweren unsere Arbeit aufgrund einiger politischer Streitfragen zusätzlich. Aber für mich ist das alles, alle Soldaten brauchen ein Begräbnis. Wir dürfen nicht vergessen, dass die Front nicht nur auf unserem Land verlief, sondern auch durch Polen, Deutschland und Lettland. Litauen, wo man uns nicht graben lässt. Dort liegen Soldaten. Man hat sie mir gezeigt, aber wir können sie nicht bergen.
6: Jeder hat in sich gewisse Vorurteile womöglich, gewisse Erfahrungen. Man ist auch möglicherweise negativ beeinflusst durch Presse, durch Medien, durch wen auch immer. Aber das gegenseitige Kennenlernen der Mitarbeiter von anderen Nationen hilft der Verständigung, die Probleme der anderen zu verstehen und daraus Freundschaften zu bilden, die möglicherweise Dinge, die hier vor 70 Jahren passiert werden, helfen zu verhindern, dass so etwas nicht wieder passiert und dass wir in Zukunft in den Völkern als Freunde zwischen den Russen, zwischen den Deutschen, aber auch allen anderen Nationen leben können und einer besseren Zukunft entgegensehen als die Menschen, die hier vor 70 Jahren gestorben und gelitten haben.
1: Hier haben wir die Überreste eines Soldaten gefunden, der aber nicht mehr im Verbund liegt, sondern auf eine Länge von ungefähr 2 bis 3 Metern verstreut liegt. Während den Kampfhandlungen von Geschossen auseinandergerissen. Wir nehmen an, dass es ein Deutscher war, weil deutsche Munition bei ihm gefunden wurde. Wir haben deutsche Uniformknöpfe gefunden. Wir haben deutsche Währungen gefunden.
4: Die Identifizierung von Soldaten ist schwierig. 1942 beendete die Rote Armee die Ausgabe ihrer charakteristischen Identifikationskapseln. Persönliche Gegenstände sind also die einzigen Indizien, die oft aber nicht einmal die Nationalität zuverlässig preisgeben, geschweige denn einen Namen. Einige Soldaten starben in deutschen Mänteln, aber mit sowjetischen Stiefeln.
5: Anscheinend hat er keine Schuhe mehr. Ich meine, wahrscheinlich.
7: Sie nahmen seine Filzstiefel.
5: Ja. Die 77. Gardeschützendivision ist die, die Klessin erobert hat. Der Munition nach zu urteilen, hat er das Gardeabzeichen, das russische Gewehr. Und weil er keine Gegenstände bei sich hat, die zur Ausstattung der Wehrmacht gehörten, ist er wohl ein Soldat der Roten Armee. Ich denke, er wird im nächsten Jahr am Kriegerdenkmal in Lebus beigesetzt werden. Nicht weit von hier. Alle Soldaten, die wir hier finden, sind dort begraben. Er ist nicht der Letzte. Ich denke, es wird noch viele weitere geben.

0: völlig konträr. Und der Russe kam denn praktisch, der hat als erstes Gulaschkanonen aufgestellt und hat an die Bevölkerung Essen verteilt.
1: Wir haben uns nie verständigen in dem Sinn, aber sie hatten uns eingeladen zu Suppe und Brot. Und da braucht man keine Worte.
2: Wir haben gesehen, das waren ganz andere Menschen, als wie die da auf dem Plakat da gewesen sind. Weißt du, das ist das.
3: Können wir es heute nicht nachverfolgen, wenn man wieder zur Kriegstüchtigkeit aufruft?
4: Ich wollte einfach der russischen Bevölkerung sagen, wir haben es nicht vergessen und wir möchten eigentlich in Frieden leben. Und Frieden ist das Einzige, was zählt, ist Frieden. Да. Спасибо вам большое.

0: Gehen wir. Das sind unschuldige Zivilisten. Prozent von ihnen wurden durch die Kämpfe getötet.
1: Die Leute schrien: Was tut ihr? Wir sind Ukrainer. Und sie sagten: Ukrainer? Einen Dreck seid ihr. Und das war alles.
2: Haben sie das beim Rückzug getan?
1: Ja, beim Rückzug.
2: Was ist der Sinn?
1: Ich weiß es nicht.
0: AA Saporozhets. Das ist das älteste Grab vom 27. Oktober.
3: Ich bin früh morgens aufgestanden, ging nach draußen und da hörte ich einen Schrei. Raus aus dem Haus und sowas. Sie haben alle an die Wand gestellt und angefangen zu schießen. Meine Schwiegertochter schrie: Was tut ihr? Wir sind doch... Aber er hat einfach losgeschossen und das war's.
4: Heute Morgen um 4 Uhr attackierten die deutschen Streitkräfte die Grenzen der Sowjetunion.
5: Der Krieg brach aus. Alle Jungs meldeten sich zum Dienst.
6: Ich sagte, ich muss an die Front. Ich habe 3 Brüder dort. Sie waren aber bereits ums Leben gekommen.
7: Wir versorgten nicht sehr viele Wunden, hauptsächlich Frostbeulen. Sie amputierten Arme und Beine.
5: Ich erreichte das andere Ufer. Plötzlich riefen sie: Runter, runter, du bist in ein Minenfeld geraten.
6: Der Funker wurde getötet, der Ladekanonier wurde ebenfalls getötet. Und dann, bumm, das war's, ich wurde bewusstlos.
7: Sie sagten Dinge wie: Schwester, geben Sie mir eine Spritze, damit ich sterben kann. Man versuchte, sie zu beruhigen. Deine Familie wartet auf dich.
6: Kolja, aber du wurdest doch getötet. Du wurdest an der Front getötet. Ich sagte: Mutter, ich bin's, Kolja, dein Sohn. Ich lebe.

0: Vor kurzem habe ich ein Fotoalbum von der Familie meines Vaters gefunden, mit alten Bildern, die 1928 aufgenommen wurden. Auf diesem Foto ist mein Großvater zu sehen. Das ist mein Urgroßvater und das ist der Bruder meines Großvaters, Jewgeni Jakowlewitsch Osipow, Kapitän des U-Bootes Sch-406. Es ist das einzige Bild von Jewgeni Osipow im Alter von 15 Jahren.
1: Held der Sowjetunion, Hauptmann dritter Klasse, Jewgeni Osipow. Er bekommt den Orden von seinem Vater, dem ausgezeichneten Hauptmann zweiter Klasse, Jakow Osipow, verliehen.
2: Denis Osipow setzt die Seefahrerdynastie fort. Er trat in die Fußstapfen seines Großvaters und Urgroßvaters und ging zur Marine. Er dient auf dem Eisbrecher Semjon Dischnjow. Seine Begegnung mit den Expeditionsmitgliedern hat sein Leben verändert.
0: Eine bemerkenswerte Begegnung. Wunderbare Menschen. Sie erzählten mir alles, zeigten mir Videos von den Expeditionen. Und ich bat sie, mich in ihr Team aufzunehmen.
3: Heute kommt also Osipow mit uns.

0: als Mitglied unserer Crew.
1: Bei meiner ersten Expedition war es meine Aufgabe, beim Anlegen der Ausrüstung zu helfen, beim Aussteigen aus dem Wasser. Es ist hart, man muss Sauerstoffflaschen tragen. Auf der zweiten Expedition habe ich in der Kombüse gekocht.
2: Der Koch ist die zweitwichtigste Person nach dem Kapitän, eine kleine Degradierung für ihn.
0: Er erwies sich als nützlicher Kollege, der sich dem Team anschloss, nachdem wir das Boot seines Großonkels gefunden hatten.
1: Ich beschloss, mit den Jungs weiter nach vermissten Booten zu suchen. Höchste Priorität hat für mich, zu 406 zu tauchen, um es zu sehen. Also begann ich, Tauchunterricht zu nehmen. Manchmal sagt man mir, ich würde mich zu sehr anstrengen. Ich riskiere zu viel. Meine Rekordtiefe beträgt nur 15 Meter, aber ich trainiere hart. Ich möchte so schnell wie möglich dorthin gelangen, besonders da ich 51 Jahre alt werde. Technisches Tauchen ist eine ernste Angelegenheit, auch für jüngere Menschen. Ich bin einfach begierig darauf, das zu tun, was ich so sehr will. Zum Boot zu tauchen und einen Blick darauf zu werfen.

0: Mischa, sag noch einmal, was du hast.
1: Den rechten Arm und eine vollständige Wirbelsäule.
2: Arthur Olschowskis Team gerät jetzt in der Nähe von Ryschew.
3: Mach es so, wie ich es dir gesagt habe.
4: Das Getriebe ziehen?
3: Nein.
4: Es bewegt sich nicht.
2: Das Team hat von Einheimischen gehört, dass ein Flugzeug im Wald abgestürzt ist. Sie haben bereits den Motor gefunden und festgestellt, dass der Bomber am 22. August 1941 mit 3 Besatzungsmitgliedern an Bord abgeschossen wurde. Einer wurde jetzt gefunden.
1: Die P-2 war ein Sturzkampfbomber. Seine Höchstgeschwindigkeit betrug 500 Kilometer pro Stunde. Mit dieser Geschwindigkeit stürzte er auf den Boden. Der Rumpf bestand größtenteils aus Aluminium. Die Motoren aus Eisen natürlich. Die schweren Motoren zogen alles nach unten. Wir sind also praktisch am unteren Ende.
3: Dies ist ein Getriebe.
4: Es hatte 3 Propellerflügel.
3: Einer ist im Schlamm stecken geblieben. Wir versuchen, ihn auszugraben.
4: Das Getriebe muss raus, damit wir weiter nach den Piloten graben können. Es kommt.
3: Ja, ich sehe es.
4: Das ist ein Sieg, meine Freunde. Halt!
5: Was ist das?
1: Nur eine normale Sauerstoffflasche.
0: Wir kennen den Rang des Piloten, Oberfeldwebel Tomko. Wir kennen den Namen des Bordschützen. Wir kennen den Namen des Navigators. Sie waren alle Feldwebel. Der Pilot ist Oberfeldwebel Nikolai Dorofejewitsch Tomko, geboren im Oblast Poltawa. Seine Papiere enthalten nur Informationen über seinen Vater und seine Mutter. Ich schätze, er hatte keine Gelegenheit zu heiraten. Ich nehme mir das alles sehr zu Herzen. Meine eigenen Großväter sind verschollen. Als ich anfing, auf Expeditionen zu gehen, lebte Oma noch. Sie fragte immer wieder, wirst du nach Opa suchen? Ich versuchte zu erklären, Oma, sehr viele Großväter sind gestorben. Vielleicht finde ich meine auch. Da sagte Mama, warum kannst du deinen nicht finden? Das machte mir sehr zu schaffen. Ich sehe meinen Großvater in jedem Soldaten. Für mich ist keiner dieser Soldaten tot. Ich rede mit ihnen. Sie sind verletzt und ich sage zu ihnen, wir holen dich hier raus, wir werden dich retten. Das versuche ich meinen Leuten beizubringen, damit sie sich das alles zu Herzen nehmen und nicht als Buddelarbeit sehen oder den Umständen geschuldet. Jeder von ihnen sucht nach seinen Großvätern, Urgroßvätern.
3: Die Ryschew-Expedition ist für mich etwas sehr Persönliches. Mein Großvater liegt irgendwo hier in der Nähe. Es gibt keine Briefe, keine Telegramme mehr. Wir haben nicht einmal eine Todes- oder Vermisstenmeldung. Diese Person ist einfach verschwunden. Ich

0: Ich möchte wissen, wo mein Großvater ist. Und dies ist eines der Dinge, die mich zur Arbeit motivieren.
1: Im Jahr 2000 fragte mich jemand, wie lange ich das machen werde. Ich sagte, ich bin Vater eines kleinen Jungen, 6 Monate alt. Ich hoffe wirklich, dass er nicht mit mir auf Expeditionen gehen wird. Wenn er also, wie auch immer, er ist jetzt 18 und fährt mit mir, seit er 12 ist.
2: Als ich das erste Mal dabei war, war ich 12. Ich kann nicht sagen, dass ich das damals verstanden habe. Aber ich war schon vorher neugierig, weil Papa immer wieder irgendwo hinfuhr. Er kam unrasiert, müde, aber freundlich zurück. So war es. Mit 12 Jahren habe ich nichts verstanden. Jetzt beginne ich zu verstehen, was ich tue. Diese Einsicht kommt nicht von heute auf morgen. Niemand hat mir erklärt, dass dies Helden waren. Allein das Dabeisein war ein heroischer Akt. Aber damals habe ich nicht viel darüber nachgedacht. Jetzt ist es beängstigend, wenn man darüber nachdenkt. Wenn wir arbeiten, haben wir das Schicksal dieser Menschen in unseren Händen. Etwas zurücklassen oder verlieren, zu früh mit dem Graben aufhören, das ist beängstigend.
3: Heute haben wir die Gelegenheit, dank der Suchtrupps, die sterblichen Überreste von 109 Helden des Zweiten Weltkriegs zu bestatten.
4: Zu ihrer Zeit gaben sie ihr Leben für uns. Jetzt versuche ich, meinen Tribut zu zollen.
1: An dieser Initiative beteiligen sich in Russland mehr als 42.000 Freiwillige, die ihr Bestes geben und keine Mühe und Zeit scheuen, auf Ausgrabungen zu gehen. In 6 Jahren haben wir 120.000 Soldaten geborgen, aber viele bleiben.
5: Man sagt, der Krieg ist erst vorbei, wenn der letzte Soldat begraben ist. Ich glaube, der letzte Soldat dieses Krieges wird nie begraben werden. Aber wir haben eine echte Chance, den Unterwasserkrieg in der Ostsee zu beenden. Warum ist das wichtig? Wir alle verspüren den Drang, diese Entdeckung zu machen. Ihren Familien zu sagen, dass ihr Großvater oder Vater dort gestorben ist. Er ist nicht einfach verschwunden. Er hat sein Leben für seine Heimat gegeben.
6: Unsere immerwährende Aufgabe, dafür Sorge zu tragen, dass ich nicht wiederholen kann, was sich in der Zeit des Nationalsozialismus hier ereignet hat und was insbesondere vor 74 Jahren hier Tod und Vernichtung hergebracht hat.
7: In Deutschland, 8. Mai, kein Tag, um zu feiern. Es ist ja in vielen Bereichen politisch aufgeladen. Man sagt, es ist ein Tag der Befreiung, ein Tag des Sieges und so weiter. Viele sagen, es ist ein Tag der Niederlage. Für uns ist es eigentlich eher ein Tag auch mit der Trauer und ein Tag, an dem wir der Kriegstoten gedenken.
1: Ich habe kein Problem mit Deutschen, die das Andenken an unsere Soldaten in Deutschland ehren. Die verstehen, dass Krieg eine schreckliche Sache ist, dass Krieg keine Option ist. Und wenn man liest, wir können es noch einmal tun, was noch einmal tun? Das Land in Blut ertränken? Was sind wir wieder bereit zu tun? Zeigen, wie stark sie sind? Es gibt auch andere Möglichkeiten, dies zu tun. Rauchen und Trinken aufgeben. Erziehen Sie Ihr Kind gut. Als würdigen Bürger beweisen wir es so und nicht, indem wir sagen, mach es noch einmal.
0: 27 Millionen Menschen verloren ihr Leben, damit andere leben konnten. Und diese 27 Millionen sind nicht umsonst gestorben. Wir dürfen den Krieg nicht vergessen. Wenn Sie das vergessen, tragen Sie im Grunde dazu bei, einen neuen Krieg zu beginnen.

0: Der Tag des Sieges ist Russlands wichtigster und heiligster Nationalfeiertag. Vor 80 Jahren, nach dem Sieg über Nazi-Deutschland, marschierten die Helden, die diesen historischen Sieg in 4 langen und brutalen Jahren errungen hatten, triumphierend über dieses Kopfsteinpflaster.
1: Kameraden der Roten Armee und der Roten Marine, Waffenbrüder, ich grüße euch und beglückwünsche euch zu eurem großen Sieg über den deutschen Imperialismus.
2: An der Parade nahmen die Soldaten von den 10 Fronten teil, an denen der große Vaterländische Krieg gewonnen wurde.
3: Mehr als 35.000 Soldaten wurden ausgewählt.
2: In der Roten Armee kämpften Angehörige aller Ethnien. Es war wichtig, die Einheit und den multinationalen Charakter des Landes hervorzuheben.
3: Diesen großartigen Menschen, diesen Helden, gedenken wir heute.
4: Vor dem Reichstag stehen sowjetische Kriegsberichterstatter. Und hier steht mein Vater. Dass mein Vater der bedingungslosen Kapitulation beiwohnen konnte und dann Teil der Berichterstattung über die Nürnberger Prozesse war, ist der ganze Stolz unserer Familie.
5: Es waren die westlichen Mächte, die eine politische Verurteilung der Nazi-Kriegsverbrecher anstrebten. Sie wollten Erhängungen und Erschießungen hierfür und dafür beschließen und das ohne jeden Gerichtsprozess.
6: Stalin sagte, dass wenn wir sie nicht vor Gericht stellen, man uns das als Schwäche auslegen würde.
0: Am 20. November 1945 begann der Nürnberger Prozess. Noch nie hatte es in der Geschichte etwas dergleichen gegeben. Auf der Anklagebank saß die Spitze des NS-Staats.
7: Zum ersten Mal in der Menschheitsgeschichte mussten sich Verbrecher, die sich eines ganzen Staates bemächtigt und diesen als Instrument für ihre monströsen Verbrechen missbraucht hatten, vor Gericht verantworten.
8: Das war eine Verurteilung des Nationalsozialismus, die weit über den Rahmen eines einzelnen Staates hinausging.
5: Hier wurden die Kriegsverbrecher erstmals vor Gericht gestellt. Das war ein Prozess von fundamentalem Charakter.
9: Die Völker der Erde klagten den Faschismus an.
10: Auf die
11: Heute Morgen um 4 Uhr attackierten die deutschen Streitkräfte die Grenzen der Sowjetunion.
5: Natürlich träumten wir von einer höheren Bildung, aber der Krieg brach aus. Alle Jungs meldeten sich zum Dienst.
12: Ich sagte, ich muss an die Front. Ich habe 3 Brüder dort. Sie waren aber bereits ums Leben gekommen.
13: Wir versorgten nicht sehr viele Wunden, hauptsächlich Frostbeulen. Sie amputierten Arme und Beine.
5: Ich erreichte das andere Ufer. Plötzlich riefen sie, runter, runter, du bist in ein Minenfeld geraten.
12: Der Funker wurde getötet, der Ladekanonier wurde ebenfalls getötet. Und dann, bumm, das war's, ich wurde bewusstlos.
13: Sie sagten Dinge wie, Schwester, geben Sie mir eine Spritze, damit ich sterben kann. Man versuchte, sie zu beruhigen. Deine Familie wartet auf dich.
12: Kolja, aber du wurdest doch getötet. Du wurdest an der Front getötet. Ich sagte, Mutter, ich bin's. Kolja, dein Sohn. Ich lebe.

Ich war Hebamme und brachte in meinem Dorf Jurjewo allein 15 Kinder zur Welt. Ich bin in viele Dörfer gereist. Meist machte ich Hausbesuche in der Nacht. Ich fuhr auf Schlitten oder in Karren. Während des finnischen Krieges wurde ich dort stationiert. Zu dieser Zeit arbeitete ich im Krankenhaus in Petrozavodsk als Schwester.